0: Baustelle gearbeitet werden soll, da sind sie eben vorgeschrieben. Das ist die Google Maps Karte von Barleben. Es geht um diesen Bereich in der Hansenstraße. Das ist der alte Kindergarten, das ein Anbau, der möglichst noch abgerissen werden sollte, bevor der Neubau diese Arbeiten erschwert. So kann man den Bauplan des neuen Ärztehauses in die Karte einbinden. Die zukünftige Erschließung des Bereiches erfolgt über diesen Zugang von Westen, denn die Gemeinde hat die betreffenden Grundstücke auch ankaufen können. So wird das Ärztehaus aussehen. Ein zweigeschossiges Gebäude mit ausgebautem Dachgeschoss, von vornherein behindertengerecht erschlossen, mit umfangreicher Photovoltaikanlage ausgestattet, wird es Platz für 5 niedergelassene Praxen bieten, wenn die Kassenärztliche Vereinigung eben ihre Zustimmung dafür erteilt. Bis jetzt sind schon 4 der Raumeinheiten vergeben und in gewissen Grenzen können die potenziellen Mieter eigene Vorstellungen umsetzen lassen.
1: Es gibt durch das Gebäude natürlich Vorgaben, tragende Wände, bestimmte Dinge, die sind unveränderbar. Und so passiert es jetzt auch in der Ausführungsplanung. Es gibt ja die ersten Ärzte, die vorsichtig fragen, können wir über die Wand reden, können wir über die Wand reden, was im bestimmten Umfang möglich ist. Aber die Praxen sind so neutral geplant, dass auch so ein Arzt kann ja unter Umständen mal wieder wechseln. Und dann kann man nicht das ganze Haus umbauen. Also wir müssen einen gewissen Spielraum haben, eine gewisse Neutralität haben. Aber wir gehen natürlich auf die Arztplanung dann konkret ein.
0: Die ersten Arbeiten werden jetzt von der Strabag ausgeführt, die es gerne gesehen hätte, als Generalauftragnehmer eingesetzt zu werden. Die Gemeinde hat aber die Arbeiten in viele kleinere Lose aufgeteilt, sodass sich auch kleinere Firmen darum bewerben können.
2: Ja, das auf jeden Fall. Also das ist das A und O. Wir wollen ja morgen mit dem Bau beginnen, also mit den Erdarbeiten. Wir haben veranschlagt ca. 4 Wochen für die Erdarbeiten und Grundleitung. Und dann beginnt eigentlich schon die Betonarbeiten, die Streifenfundamente, die Bodenplatte. Und wir haben hier eine Gesamtbauzeit von 4 Monaten. Wir bauen 2 Stockwerke plus ein Staffelstockwerk und verbauen hier ca. 900.000 Euro brutto. Und ja, was wahrscheinlich noch interessant ist, wir werden zwischen 6 und 8 Mitarbeiter auf der Baustelle haben, haben eine hohe Eigenleistungstiefe, also machen das alles mit eigenen Arbeitskräften hier aus der Region.
0: Und während die Herren ihren symbolischen Spatenstich ausführen, noch ein Wort zu den Kosten. Bis jetzt gehen die Planer davon aus, dass man mit 9 Millionen Euro Investitionssumme wohl auskommen kann.
3: Entlang der neuen Straßenzüge in Ostelbien, rund um den Strombrückenzug sowie auf der Grünfläche am Denkmal zum Magdeburger Recht sollen Blumenwiesen angelegt werden. Allerdings nicht bunt gemischt, sondern thematisch passend in Stadt- und Vereinsfarben, also Rot-Grün und Blau-Weiß. Das passiert aber nicht durch ständig zu erneuernde Blumenbeete, sondern durch Wildkräuter, deren Blüten die passenden Farben haben. Dazu hat man in den vergangenen Wochen die entsprechenden Flächen gemäht, Arten, die dem Farbbild entsprechen, ausgesät. Und zum Schluss hat man eine dünne Sandschicht aufgebracht, damit das Wasser im Boden bleibt und die Kräuter gut keimen können. Neben den verschiedenen Farben wurden auch Pflanzen ausgesucht, die für eine ökologische Diversität stehen. Unterstützung gab es dabei vom Verein Otto Pflanzt und vom Verein Bienenweide, womit auch klar wäre, dass die entstehenden Blühwiesen interessant für Insekten sein dürften. Schlussendlich hofft man, durch die Farbwahl in Rot, Grün und Blau-Weiß unerwünschten und vereinsbezogenem Graffiti entgegenzuwirken.
4: In der Galerie Himmelreich kann ab sofort eine neue Ausstellung besucht werden, die durch ihre Vielzahl an Gegensätzen geprägt ist. Innen und außen, hell und dunkel, erschaffen und zerstören, positiv und negativ, all das versucht Künstler Thomas Bachler mit seinen Werken zu vermitteln und kann seit Dienstag nun anhand von insgesamt 17 Schwarz-Weiß-Fotografien und Tiefdrucken bestaunt werden, die in der Galerie verteilt sind. Gezeigt werden Arbeiten aus 2 Serien, Am Fluss und Sonnenblumen, selbsterklärende Titel, aber warum ausgerechnet diese Motive?
5: Ich fand die interessant. Also es sind vertrocknete Sonnenblumen, die im Herbst auf den Feldern stehen. Die lassen die Bauern ganz gerne so austrocknen. Die fand ich spannend. Die sehen von Weitem ein bisschen unansehnlich aus. Wenn man aber näher dran kommt, merkt man, dass die sehr spannend sind. Tolle Motive und sehr lebendig und eigentlich gar nicht vertrocknet und tot. Die haben sehr, sehr, für mich sind sie sehr reizvoll einfach, sehr interessant.

0: Junior-Chorfest am Freitag, als da 100 Kinder auch im Bauhaus am Schluss gemeinsam gesungen haben und getobt haben, aus Freude an dem Singen. Gestern auf dem Marktplatz war es eine ganz hervorragende Stimmung bis abends um kurz vor 8. Da hat natürlich beigetragen, dass der Überraschungsgast Axel Prahl da auftauchte und mit uns zusammen gesungen hat. Das war einfach bewegend ohne Ende.
1: In den nächsten Jahren ist sehr viel geplant rund um das Chorfest. Außerdem soll es auch wieder Wettbewerbe geben. In 4 Jahren steht dann der deutsche Chorwettbewerb an.
0: Wir werden jetzt erstmal überlegen, ob wir so eine geballte Sammlung von Chortagen, das heißt also Junior-Chorfest, Chorfest und Wettbewerb, organisatorisch gut hingekriegt haben. Also es hat alles funktioniert, aber mit sehr viel Engagement von allen. Und da sind einige Kilometer zusammengekommen, die man da gelaufen ist. Aber auf jeden Fall werden wir uns überlegen, wie in 1 oder 2 Jahren ein Chorfest oder ein Chorwettbewerb sein kann. Ein Ziel gibt es schon, dass in 4 Jahren der deutsche Chorwettbewerb auch wieder ansteht. Und dafür muss es dann auch wieder Landespreisträger geben. Also von daher wird es irgendwann 2029 auch wieder eine Möglichkeit geben, beim Wettbewerb mitzumachen. Junior-Chorfest machen wir aber nächstes Jahr, auf jeden Fall.
1: Der Landeschorwettbewerb endete mit einem begeisterten Publikum und Chören, die nun voller Vorfreude Richtung Bundeswettbewerb blicken.
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3: Die MDF1-Wettervorhersage für den 9. und 10. Juli. In der Nacht zum Freitag zeigt sich der Himmel bis auf wenige Schleierwolken klar. Es ist meist trocken. Die Nachttemperaturen sinken durch die fehlende Wolkendecke auf 13 bis 11 Grad. Der Wind weht leicht böig und weiter aus den Nordwesten. Am Freitag gibt es nur wenige Wolken. Meist ist der Himmel heiter. Es ist trocken. Die Temperaturen steigen auf 26 bis 28 Grad. Der Wind weht leicht und schwach und weiterhin in Böen aus dem Nordosten. Der UV-Index liegt beim hohen Wert 6. Die weiteren Aussichten bis zum Montag. Am Wochenende gibt es viel Sonnenschein und kaum noch Wolken am Himmel. Es gibt auch keinen Regen. Die Temperaturen steigen auf hochsommerliche Werte rund um die 30 Grad.
4: Die Mitteldeutsche Kammerphilharmonie lädt am Freitag zum Serenadenkonzert in den Kurpark von Schönebeck-Bad Zweilt-Elmen ein. Diesmal soll es unter der Leitung von Jan-Michael Horstmann eine musikalische Zeitreise zu den Klassikern aus Kino und Fernsehen geben. Vom Raumschiff Enterprise über Harry Potter bis hin zum Krieg der Sterne. Um 20 Uhr wird es beginnen und der Eintritt dazu ist frei. Allerdings wird um Spenden gebeten, denn die Kammerphilharmonie möchte mit dem Konzert den Schönebecker Kirchenbauverein unterstützen. Wenn es regnen sollte, wonach es jetzt aber nicht aussieht, dann findet das Konzert im Dr. Tollberg-Saal statt. Ansonsten draußen. Und wenn die Plätze neben dem Gradierwerk nicht ausreichen, dann kann man sich auch gern seinen eigenen Campingstuhl mitbringen. Das durfte vor Ihrem Fernsehapparat sicher nicht erforderlich sein. Da steht bestimmt ein bequemes Sofa und wenn Sie darauf morgen Platz nehmen, dann bekommt man ab 18 Uhr auf diesem Kanal ein neues Direktmagazin angeboten. Und wie immer am Freitag folgt danach der Besuch im Talkwerk. Bis dahin auf Wiederfernsehen und bleiben Sie gesund.

0: Fahrradfahren ist immer gefährlich, hat immer ein Restrisiko, aber Fahrradfahren muss man lernen und man muss die Kinder schon sehr früh heranführen an das Fahrradfahren, denn früh übt sich, wer ein Meister werden will. Wichtig ist, dass man natürlich auch gute Fahrräder dafür zur Verfügung hat. Wir haben uns umgesehen auf der Eurobike in diesem Jahr. Gunnar, alle Jahre wieder. Ich freue mich sehr, dass wir uns treffen und jedes Mal sind es neue Vorzeichen. Was gibt's Neues? Los, pack aus.
1: Also wir sind in diesem Jahr nicht mit so einer Sprungtechnologie, wo wir sagen, alle in der Branche reden über das eine Produkt. An der einen Stelle ist es so, dass beispielsweise wir uns für die Stadt nochmal gefragt haben, wie viele Gänge brauchen wir wirklich? So,

0: Mountainbike ist das immer mehr geworden und beim Rennrad. Und jetzt haben wir zwei Ganggetriebe, die mit dem Motor kombiniert werden für die Stadt. Einen Gang zum Anfahren, einen Gang für die Reisegeschwindigkeit. Berlin ist flach. Die meisten Metropolen sind flach. Urbanes Radfahren findet ja nicht im Hochgebirge statt.
1: Ich jag dich mal durch die Müggelberge.
0: Ja, jetzt mal ruhig, Brauner. Also ist das schon so. Also natürlich, wenn weit und breit kein Berg ist, dann wird eine Bürgersteigkante auch zu einem Koll. Das ist klar. Aber es ist schon so, dass man in der Innenstadt eigentlich wirklich mit zwei Gängen und Motor klarkommt. Und da gibt es jetzt einfach Getriebe, die genau das aufgreifen.
1: Mit zwei Gängen soll es durch die Welt jetzt nur noch gehen?
2: Ganz genau. Das ist eine sehr schöne Einleitung, Dankeschön. Ja, ich habe es am Anfang auch nicht verstanden, als unsere Ingenieure mit der Idee um die Ecke kamen. UTGR H2 heißt das gute Stück und das ist ein Aufsteck- oder Aufsatzgetriebe für E-Bikes mit Hecknabenmotor. Und genau da steckt der Kniff drin, nämlich der Fakt, dass das E-Bike unser natürliches Pedalieren unterstützt. Und im Alltag ergibt das dann am Ende den Fakt, dass Schaltungen mit vielen Gängen sehr oft, wir sagen, spazieren gefahren werden. Weil man benutzt so seine zwei, drei Gänge vielleicht oder manchmal auch nur einen. Und die anderen, die trägt man mit durch die Gegend. Das hat natürlich zur Folge, dass der Anwender eine unnötige Komplexität vor sich hat, aber vor allem im Alltagsbetrieb, wenn es um Wartung geht und Zuverlässigkeit, da sind natürlich viele Gänge nicht ganz so wartungsfreundlich wie nur zwei.
1: Thomas, vor zwei oder drei Jahren waren wir schon mal hier und dann ist uns das Rad schon aufgefallen. Wir hatten dann mit deinen engagierten Mitstreitern ja gut sprechen können und die haben ja aus eigenem Erleben, sprich für eigene Kinder, das Ganze mitkonstruiert. Toni, nach so einer erfolgreichen Karriere in deinem Leben hätte man natürlich nicht gedacht, dass man dich jetzt hier bei Kinder und Jugend wiederfindet. Hat das einen Zusammenhang?
3: Das ist eigentlich eine logische Schlussfolgerung für mich als ehemaliger Radsportler, aber auch als Vater von zwei Töchtern. Die Idee, auf dem Kinderfahrradmarkt was zu verändern, kam eigentlich bei der Kaufsituation für das Fahrrad meiner ersten Tochter. Da muss ich sagen, war ich doch relativ enttäuscht, was der Kinderfahrradmarkt vor noch wenigen Jahren zu bieten hatte. Und so ist dann peu à peu die Idee entstanden, doch auch selber eine Marke zu gründen und die Nachteile, die ich aktuell noch im Kinderfahrradmarkt sehe, zu verbessern.
4: Für mich ist Linebikes, so eben auch wie für Toni und Franz, einfach eine Firma, die jetzt für uns auch die Möglichkeit gibt, einerseits als Radprofis uns zu verwirklichen mit unserem Know-how, mit unserer Erfahrung, aber andererseits auch als Väter von unseren eigenen Kindern eine Zukunft mitzukreieren. Und das macht uns wahnsinnig stolz und spornt uns unglaublich an.
1: Was hat sich denn verändert in der Zeit?
5: Ja, was hat sich verändert? Es hat sich ein ganz wesentlicher Milestone bei uns entwickelt. Wir sind über die Startlinie. Wir haben dieses Jahr unsere erste Saison. Unsere Fahrräder sind in der Größe 24, serienreif. Die 27,5 fallen gerade heuer aus der Spritzgussmaschine. Das heißt, die werden wir auch dieses Jahr noch ausliefern. Wir sind jetzt eine richtige Bike Company. Das hat sich schon mal sehr geändert.
1: Hatten wir eine gute Nase. Ja. Und jetzt heb noch mal davor, was ist das Wichtige, was ist das Besondere an dem guten Stück?
5: Also unser Credo ist über allem stehend Sicherheit durch Sichtbarkeit. Das ganze Konzept des Fahrrades ist darauf ausgelegt, dass Kinder in ihrer täglichen Mobilität das Fahrrad nutzen. Es ist keine Performance-Ballerkiste, es ist ein Fahrrad, das unsere Kinder von dem Alter 9 bis 16 Jahre jeden Tag zur Schule bringen soll, auch am 3. November. Sichtbarkeit ist das A und O, eine Erfahrung, die meine beiden Racer halt in ihren täglichen Trainingsrunden gemacht haben. Das Rücklicht ist permanent illuminiert, sodass halt Autofahrer die Kinder sehr früh wahrnehmen. Der Lack ist mit einem Glasmehl versehen, dadurch hat er eine erheblich höhere Reflexion, ähnlich wie wenn du mit der Taschenlampe oder mit der Autolampe aufs Verkehrsschild leuchtest. Und das gibt es halt in den Bereichen Nasslack oder Pulverlack nicht. Und damit punkten wir halt in dem Verantwortungsbewusstsein der Eltern und halt auch aller Verkehrsteilnehmer, Kinder einfach besser zu sehen und zu beachten und ihnen mehr Freiraum im Verkehr zu schenken.
1: Was ist Ihnen besonders aufgefallen?
6: Also, was ich super spannend finde, ist, dass das Fahrrad insgesamt deutlich vielseitiger wird, dass das Fahrrad intelligenter wird und dass das Fahrrad alltagstauglicher wird. Was ich zum Stichwort alltagstauglich besonders toll fand, ich habe selbst drei Kinder und es ist ein Produkt, habe ich gesehen, da geht es um die Sicherheit für Kinder bei einem Kinderrad im urbanen Straßenverkehr, also mit entsprechend reflektierender Lackierung, mit einer entsprechenden dauerhaften Beleuchtung.
1: Als Vater, als Großvater hat man ja so seine Sorgen und wenn man dann eine Kopfschmerztablette weniger nehmen muss und weiß, die Dinger sind sicherer geworden, das macht schon Sinn.
6: Definitiv und genau dafür sind Messen wie die Eurobike da, solche Produktentwicklungen, solche neuen Lösungen zu zeigen, damit der Handel, wir haben eine sehr starke B2B-Orientierung, diese Neuheiten sieht und sie dann relativ schnell zu den Kids nach Hause kommen.
1: Haben Sie das viel zu gute Wetter mitgebracht?
6: Wir freuen uns über Sonnenschein, denn dann wissen wir auch, wenn die Temperaturen etwas heiß sind, dass die Sonne über der Eurobike hier in Frankfurt lacht.
7: 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Wir sehen uns wieder.

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0: Vor Jahr ereigneten sich in Sachsen-Anhalt etwa 8.000 Verkehrsunfälle mit Personenschaden. Das waren 4,3% mehr als im Jahr zuvor. Am gefährlichsten ist es dabei innerorts, denn 2/3 dieser Unfälle passierten in Siedlungsgebieten. Der Pkw ist mit einem Anteil von fast 3/4 aller Unfälle am stärksten in das Geschehen involviert. Radfahrer stellen 30% der Beteiligten, 13% saßen auf einem motorisierten Zweirad und 7% waren Fußgänger. An dieser Statistik des Landesamtes erkennt man schon, an einem Unfall können mehrere Verkehrsmittel beteiligt sein, aber am allermeisten verunfallten die PKWs untereinander. Interessant ist dabei die Statistik zu den Unfällen mit Fahrradbeteiligung. So war die höchste Unfalldichte in Halle auf der Ludwig-Wucherer Straße, der Kollwitz-Straße und der Magdeburger Straße im Bereich Steintor, wo sich überverhältnismäßig viele Unfälle ereigneten. Auch in Magdeburg gab es viele Unfälle mit Fahrradbeteiligung. Allerdings kristallisierten sich hier keine eindeutigen Unfallschwerpunkte heraus. Und damit ein herzliches Willkommen zum MDF1 Direktmagazin am Donnerstag. Wer sich genauer für das Unfallgeschehen in seiner Lebensumwelt interessiert, dem sei der Unfallatlas im Statistikportal im Internet empfohlen. Hier kann man alle Unfälle oder nur Unfälle mit Personenschaden oder auch klassifiziert nach der Beteiligung bestimmter Verkehrsmittel auswählen. Informationen, die vielleicht interessant sind, um Unfallschwerpunkte zu entschärfen, wofür sich ja gelegentlich auch Bürgerinitiativen zusammenfinden, um einen Fahrradweg, eine Verkehrsberuhigung oder eine Geschwindigkeitsbegrenzung durchzusetzen.
1: Eingeladen hatte Bürgermeister Frank Nase zum ersten Spatenstich für das seit langem geplante Ärztehaus in Barleben. Und dann kam für die symbolische Handlung dann doch größere Technik. Der Bagger war aber nur dafür gekommen, um den Herren die ungewohnte Handhabung des Spatens dann doch erheblich zu erleichtern. Denn da stehen sie bereit, die Spaten und die Arbeitsschutzhelme, denn wo auf einer Baustelle gearbeitet werden soll, da sind sie eben vorgeschrieben. Das ist die Google Maps Karte von Barleben. Es geht um diesen Bereich in der Hansenstraße. Das ist der alte Kindergarten, das ein Anbau, der möglichst noch abgerissen werden sollte, bevor der Neubau diese Arbeiten erschwert. So kann man den Bauplan des neuen Ärztehauses in die Karte einbinden. Die zukünftige Erschließung des Bereiches erfolgt über diesen Zugang von Westen, denn die Gemeinde hat die betreffenden Grundstücke auch ankaufen können. So wird das Ärztehaus aussehen. Ein zweigeschossiges Gebäude mit ausgebautem Dachgeschoss, von vornherein behindertengerecht erschlossen, mit umfangreicher Photovoltaikanlage ausgestattet, wird es Platz für 5 niedergelassene Praxen bieten, wenn die Kassenärztliche Vereinigung eben ihre Zustimmung dafür erteilt. Bis jetzt sind schon 4 der Raumeinheiten vergeben und in gewissen Grenzen können die potenziellen Mieter eigene Vorstellungen umsetzen lassen.
2: Es gibt durch das Gebäude natürlich Vorgaben, tragende Wände, bestimmte Dinge, die sind unveränderbar. Und so passiert es jetzt auch in der Ausführungsplanung. Es gibt ja die ersten Ärzte, die vorsichtig fragen, können wir über die Wand reden, was im bestimmten Umfang möglich ist. Aber die Praxen sind so neutral geplant, dass auch so ein Arzt kann ja unter Umständen mal wieder wechseln. Und dann kann man nicht das ganze Haus umbauen. Also wir müssen einen gewissen Spielraum haben, eine gewisse Neutralität haben. Aber wir gehen natürlich auf die Arztplanung dann konkret ein.
1: Die ersten Arbeiten werden jetzt von der Strabag ausgeführt, die es gerne gesehen hätte, als Generalauftragnehmer eingesetzt zu werden. Die Gemeinde hat aber die Arbeiten in viele kleinere Lose aufgeteilt, sodass sich auch kleinere Firmen darum bewerben können.
3: Ja, das auf jeden Fall. Also das ist das A und O. Wir wollen ja morgen mit dem Bau beginnen, also mit den Erdarbeiten. Wir haben veranschlagt ca. 4 Wochen für die Erdarbeiten und Grundleitung. Und dann beginnt eigentlich schon die Betonarbeiten, die Streifenfundamente, die Bodenplatte. Und wir haben hier eine Gesamtbauzeit von 4 Monaten. Wir bauen 2 Stockwerke plus ein Staffelstockwerk und verbauen hier ca. 900.000 Euro brutto. Und ja, was wahrscheinlich noch interessant ist, wir werden zwischen 6 und 8 Mitarbeiter auf der Baustelle haben, haben eine hohe Eigenleistungstiefe, also machen das alles mit eigenen Arbeitskräften hier aus der Region.
1: Und während die Herren ihren symbolischen Spatenstich ausführen, noch ein Wort zu den Kosten. Bis jetzt gehen die Planer davon aus, dass man mit 9 Millionen Euro Investitionssumme wohl auskommen kann.
0: Beim Besuch von Sven Schulze, dem amtierenden Ministerpräsidenten von Sachsen-Anhalt im Berg zu Halle, pflanzte dieser gemeinsam mit dem Oberbürgermeister eine Zitterpappel. Damit nahmen die beiden nicht auf die Zitterpartie zur kommenden Landtagswahl Bezug, sondern die Zitterpappel ist der Baum des Jahres 2026. Neben der gärtnerischen Tätigkeit ging es aber vor allem um den 12 Millionen Euro teuren Neubau der Informations- und Erlebniswelt für den Saale-Tourismus, der bis 2029 an der Siebener Straße entstehen soll. Und dann den neuen Zoozugang mit Fahrradgarage, Aufzug und Erlebnisangeboten bildet. Vor dem Termin im Zoo steuerte die Fahrradsommertour des Ministerpräsidenten das Baufeld für das Zukunftszentrum auf dem Riebeckplatz an, wo man Geschäftsführer Holger Lemme und die neue Programmdirektorin Ute Brettschneider traf. Hier ging es um den Baufortschritt, denn bis 2028 muss das Baufeld für die Baustelle des Bundes bereit sein.

0: In der Galerie Himmelreich kann ab sofort eine neue Ausstellung besucht werden, die durch ihre Vielzahl an Gegensätzen geprägt ist. Innen und außen, hell und dunkel, erschaffen und zerstören, positiv und negativ. All das versucht Künstler Thomas Bachler mit seinen Werken zu vermitteln und kann seit Dienstag nun anhand von insgesamt 17 Schwarz-Weiß-Fotografien und Tiefdrucken bestaunt werden, die in der Galerie verteilt sind. Gezeigt werden Arbeiten aus zwei Serien, Am Fluss und Sonnenblumen, selbsterklärende Titel, aber warum ausgerechnet diese Motive?
1: Ich fand die interessant. Also es sind vertrocknete Sonnenblumen, die im Herbst auf den Feldern stehen. Die lassen die Bauern ganz gerne so austrocknen. Die fand ich spannend. Die sehen von Weitem ein bisschen unansehnlich aus. Wenn man aber näher dran kommt, merkt man, dass die sehr spannend sind. Tolle Motive und sehr lebendig und eigentlich gar nicht vertrocknet und tot. Die haben sehr, sehr, für mich sind sie sehr reizvoll einfach, sehr interessant. Und die andere Serie, Am Fluss, ich fand einfach immer interessant, was Leute so am Fluss machen, wie sie sich bewegen, sich verhalten. Das waren so zwei Aspekte, die gut zusammen aufgingen für die Galerie hier, zumal die auch zwei Räume hat. Das passt eigentlich sehr gut hier rein.
0: Tatsächlich hatte Thomas Bachler in den Anfängen seines künstlerischen Werdegangs mit Fotografie noch nicht allzu viel am Hut, sondern entdeckte erst während seines Studiums an der Kunstakademie in Kassel in den 80er Jahren seine Liebe für das Medium.
1: Da gab es nur analoge Technik, digitale noch nicht. Und ich fand diese Arbeit im Labor interessant, muss ich sagen. Und ich fand auch schön, dass man mit sehr einfachen Mitteln selber Kameras bauen kann, was ja heute im digitalen Bereich gar nicht geht. Man kauft das fertige Produkt und im Analogen kann man sehr einfach Kameras bauen. Das fand ich spannend, dass man sein Gerät so bauen kann, wie man sich das eigentlich selber vorstellt, wie man das haben möchte.
0: Und genau dadurch zeichnet sich sein künstlerisches Schaffen aus. Denn für den Konzeptkünstler muss wirklich alles aufeinander abgestimmt sein. Die Bildidee, das Endprodukt, aber auch das Gerät, mit dem das Werk realisiert wird. Demnach ist es keine Seltenheit für Thomas Bachler, für jede seiner Kunstserien eine neue Kamera zu bauen. Darunter auch das Exemplar, das er für die Serie Sonnenblumen verwendete, welches während der Vernissage am Dienstag ebenfalls bewundert werden durfte.
1: Also bei den Sonnenblumen ist es so, dass die Kamera wirklich sehr groß ist. Das ist ein Riesending, hat vom Format von 50 mal 60 Zentimetern. Und im Grunde ist das Bild, was hier in der Galerie hängt, das, was in der Kamera drin war. Es ist ein bisschen wie Polaroids, die Sofortbilder. Es gibt das Bild nur einmal. Es sind streng genommen negative, aber wenn man die anguckt, dann sehen sie eigentlich eher positiv aus. Das ist ein bisschen mein Handwerk. Ich beleuchte die so, dass sie so changieren zwischen negativ und positiv, so hin und her wandern. Man kann die also negativ oder positiv sehen, je nachdem.
0: Für die Serie Am Fluss machte sich der Künstler aus Dresden dagegen die Technik der Heliografie von Nutzen, ein sehr altes und aufwendiges Verfahren, bei dem das Fotomotiv mithilfe einer Ölschicht und einer sehr langen Belichtungszeit in den Tiefdruck umgesetzt wird. Eine Arbeitsweise, die ihn als einen der vielseitigsten Künstler der analogen Fotografie auszeichnet. Anstatt dem Vermitteln einer bestimmten Message durch seine Motive, setzt Thomas Bachler daher eher darauf, den Betrachtern seiner Werke diese Leidenschaft für die grafischen Elemente mitzugeben. Alles andere ist subjektiv.
1: Die meisten Bilder bewegen sich zwischen zwei Polen. Aber bei den Sonnenblumen ist es zwischen diesen positiv und negativ. Und auch, dass eine vertrocknete Blume so was Lebendiges hat. Bei den Flussbildern ist es so, dass bei den meisten Motiven es so ist, dass man so oder so lesen kann. Das sieht manches aus wie ein Urlaubsbild, aber manches auch eher nicht. Also das erinnert oft an andere Dinge. Ich finde es spannend, dass man das, ich will mich gar nicht festlegen in der Lesbarkeit der Bilder. Da kann man ruhig reinprojizieren, was man da meint zu sehen. Das finde ich sehr spannend.
0: Noch bis zum 7. August können die Serien Am Fluss und Sonnenblumen in der Ausstellung vor Ort besichtigt werden, immer zu den regulären Öffnungszeiten der Galerie Himmelreich.
2: Zum wiederholten Mal wurde in Halle eine Gedenktafel von einem Denkmal gestohlen. Diesmal traf es die 1947 errichtete Büste, die an den Komponisten Johann Friedrich Reichardt und den Begründer des nach ihm benannten Gartens erinnert. Die Tafel, auf der man über dessen Lebensdaten informierte, wurden vom Sockel gerissen. Derzeit befindet man sich in Abstimmung mit der Denkmalpflege, ob und wie das Denkmal restauriert werden kann. Leider ist das schon der zweite Fall dieser Art, bei dem ein bedeutendes Kunstwerk beschädigt wurde. Im vergangenen Oktober betraf es die Gedenktafel Matthias Grünewalds am Mühlberg. Auch hier wurde bisher noch nicht festgelegt, wie das Denkmal restauriert werden kann. 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
2: Im Rahmen der Landeschortage lief der Landeschorwettbewerb in Dessau ab. Stattgefunden hat der Wettbewerb in der Marienkirche, im Hugo-Junkers-Saal und im historischen Ratssaal. Viele Chöre wollten durch eine Qualifikation beim Landeschorwettbewerb beim Bundeschorwettbewerb teilnehmen. Die Teilnehmer konnten sich durch mehrere Kategorien bei zwei Jurys qualifizieren.
3: Heute beim Chorwettbewerb war es für einige Chöre ja ganz ernst. Einige streben an, beim deutschen Chorwettbewerb mitzumachen, und da muss man erstmal Landeschorwettbewerb gewinnen. Und die Ergebnisse gibt es jetzt. Man spürt förmlich die Aufregung hier im Saal, weil alle nicht wissen, wer wird delegiert, wer bleibt, wer was ist. Aber gewonnen haben letztlich alle. Denn gemeinsames Singen ist schon an sich erstmal ein Gewinn für alle. Anders als beim Fußball gibt es ja keinen Verlierer, wenn man zusammen singt.
2: Das Finale des Preisträgerkonzerts ereignete sich dann am Nachmittag im Hugo-Junkers-Saal. Der Höhepunkt im Programm war die Urkundenverteilung an die Chöre.
3: Bei diesem Chorwettbewerb ist es so, dass die Chöre in verschiedenen Disziplinen antreten, in Kategorien. Also ein Männerchor wird nicht mit einem Mädchenchor verglichen. Das wäre einfach nicht fair. Und deswegen haben wir zwei Jurys gehabt, die einfach 7, 8 verschiedene Kategorien bewertet haben und daraus jeweils Sieger gefunden haben. Also im besten Falle gibt es 8 Sieger.
2: Die Teilnehmer konnten zusätzlich auch noch Preise gewinnen. Die Veranstaltung kam bei den Gästen hervorragend an und war deswegen auch sehr gut besucht. Mit dabei war auch die Präsidentin des Landesmusikrates, Jutta Schnitzer-Ungefugt, und der Staatssekretär für Kultur, Sebastian Putz. Nach 3 Tagen voller Chormusik in der Muldestadt können die Veranstalter ein positives Resümee ziehen.
3: Ich fand, wir haben ganz wunderbare Landeschortage gehabt in Dessau-Roßlau. Mit guter Unterstützung von der ganzen Stadt, von den ganzen Helfern, die Ordner, die Sanitäter, alle, die daran beteiligt waren, haben wirklich eine gute Arbeit gemacht. Und wir hatten ein unglaublich emotional wunderbares Klima. Schon beim Junior-Chorfest am Freitag, als da 100 Kinder auch im Bauhaus am Schluss gemeinsam gesungen haben und getobt haben, aus Freude an dem Singen. Gestern auf dem Marktplatz war es eine ganz hervorragende Stimmung bis abends um kurz vor 8. Der hat natürlich beigetragen, dass der Überraschungsgast Axel Prahl da auftauchte und mit uns zusammen gesungen hat. Das war einfach bewegend ohne Ende.
2: In den nächsten Jahren ist sehr viel geplant rund um das Chorfest. Außerdem soll es auch wieder Wettbewerbe geben. In 4 Jahren steht dann der deutsche Chorwettbewerb an.
3: Wir werden jetzt erstmal überlegen, ob wir so eine geballte Sammlung von Chortagen, das heißt also Junior-Chorfest, Chorfest und Wettbewerb, organisatorisch gut hingekriegt haben. Also es hat alles funktioniert, aber mit sehr viel Engagement von allen. Und da sind einige Kilometer zusammengekommen, die man da gelaufen ist. Aber auf jeden Fall werden wir uns überlegen, wie in 1 oder 2 Jahren ein Chorfest oder ein Chorwettbewerb sein kann. Ein Ziel gibt es schon, dass in 4 Jahren der deutsche Chorwettbewerb auch wieder ansteht. Und dafür muss es dann auch wieder Landespreisträger geben. Also von daher wird es irgendwann 2029 auch wieder eine Möglichkeit geben, beim Wettbewerb mitzumachen. Junior-Chorfest machen wir aber nächstes Jahr, auf jeden Fall.
2: Der Landeschorwettbewerb endete mit einem begeisterten Publikum und Chören, die nun voller Vorfreude Richtung Bundeswettbewerb blicken.
4: Willkommen zurück. Offensichtlich könnte in Schkopau nun doch eines der von der Bundesregierung geplanten Gaskraftwerke entstehen. Sie sind erforderlich, weil die erneuerbaren Energien an ihre Grenzen geraten, wenn eine sogenannte Dunkelflaute droht. Ursprünglich hatte das zuständige Bundesministerium den Osten Deutschlands bei den Planungen nicht berücksichtigt. Dagegen regte sich Protest und der veranlasste das Bundesministerium offensichtlich zu einem Kurswechsel. Dabei kam das Kraftwerk Schkopau wieder in den Blick, das schon jetzt die umliegende Chemieindustrie mit Prozessdampf versorgt und auch für die Deutsche Bahn ein wichtiger Stromlieferant ist. Allerdings wird es derzeit mit Braunkohle betrieben, weshalb eine Umstellung auf Gas sich anbieten würde. Nach dem neuen Vorschlag aus dem Bundesministerium sollen nun zunächst die günstigsten Gebote ausgewählt werden, womit das Kraftwerk Schkopau eine Aussichtsreisechance hätte, zukünftig weiter mit Gas betrieben zu werden.
0: Die MDF1-Wettervorhersage für den 9. und 10. Juli. In der Nacht zum Freitag zeigt sich der Himmel bis auf wenige Schleierwolken klar. Es ist meist trocken. Die Nachttemperaturen sinken durch die fehlende Wolkendecke auf 13 bis 11 Grad. Der Wind weht leicht böig und weiter aus den Nordwesten. Am Freitag gibt es nur wenige Wolken. Meist ist der Himmel heiter. Es ist trocken. Die Temperaturen steigen auf 26 bis 28 Grad. Der Wind weht leicht und schwach und weiterhin in Böen aus dem Nordosten. Der UV-Index liegt beim hohen Wert 6. Die weiteren Aussichten bis zum Montag. Am Wochenende gibt es viel Sonnenschein und kaum noch Wolken am Himmel. Es gibt auch keinen Regen. Die Temperaturen steigen auf hochsommerliche Werte rund um die 30 Grad.
4: Am 18. August soll ein neuer Babykurs des Händel-Konservatoriums beginnen. Ein Angebot für Eltern mit Kindern im Alter von 5 bis 16 Monaten, wobei der Kurs etwa 3 Monate dauert. Es gibt Anregungen für musikalische Spiele, Reime und Lieder zum Streicheln, Wiegen und Schlafen und Tanzen. Eine Teilnahme fördert die Lernfähigkeit und emotionale Entwicklung des Nachwuchses. Sie kann aber auch den Alltag der Begleitperson erleichtern. Auf der Internetseite des Konservatoriums findet man weitere Informationen und bekommt die Gelegenheit zur Anmeldung. Am Gimritzer Damm hat die Stadt eine Fläche für Spontanpartys und Open-Air-Formate angelegt. Eine erste Spontanparty wurde schon mal organisiert. Sie wird am Freitag um 19 Uhr beginnen und ganz spontan will der Oberbürgermeister die Party eröffnen. Neben Bauerbeschallung von der Disco Deluxe gibt es Kreativangebote für alle mit Töpfern, Kleidertausch, Siebdruck, Ballspielen und viel mehr. Das Kreativangebot beginnt übrigens schon um 16 Uhr. Um 18 Uhr bekommt man auf diesem Kanal ein neues Direktmagazin angeboten. Wie immer am Freitag folgt danach der Besuch im Talkwerk. Bis dahin auf Wiedersehen und bleiben Sie gesund.

0: Fahrradfahren ist immer gefährlich, hat immer ein Restrisiko, aber Fahrradfahren muss man lernen und man muss die Kinder schon sehr früh heranführen an das Fahrradfahren, denn früh übt sich, wer ein Meister werden will. Wichtig ist, dass man natürlich auch gute Fahrräder dafür zur Verfügung hat. Wir haben uns umgesehen auf der Eurobike in diesem Jahr. Gunnar, alle Jahre wieder. Ich freue mich sehr, dass wir uns treffen und jedes Mal sind es neue Vorzeichen. Was gibt's Neues? Los, pack aus.
1: Also wir sind in diesem Jahr nicht mit so einer Sprungtechnologie, wo wir sagen, alle in der Branche reden über das eine Produkt. An der einen Stelle ist es so, dass beispielsweise wir uns für die Stadt nochmal gefragt haben, wie viele Gänge brauchen wir wirklich? So, beim Mountainbike ist das immer mehr geworden und beim Rennrad. Und jetzt haben wir zwei Ganggetriebe, die mit dem Motor kombiniert werden für die Stadt. Ein Gang zum Anfahren, ein Gang für die Reisegeschwindigkeit. Berlin ist flach. Die meisten Metropolen sind flach. Urbanes Radfahren findet ja nicht im Hochgebirge statt.
0: Ich jag dich mal durch die Müggelberge.
1: Ja, jetzt mal ruhig, Brauner. Also ist das schon so. Also natürlich, wenn weit und breit kein Berg ist, dann wird eine Bürgersteigkante auch zu einem Koll. Das ist klar. Aber es ist schon so, dass man in der Innenstadt eigentlich wirklich mit zwei Gängen und Motor klarkommt. Und da gibt es jetzt einfach Getriebe, die genau das aufgreifen.
0: Mit zwei Gängen soll es durch die Welt jetzt nur noch gehen?
2: Ganz genau. Das ist eine sehr schöne Einleitung, Dankeschön. Ja, ich habe es am Anfang auch nicht verstanden, als unsere Ingenieure mit der Idee um die Ecke kamen. UTGR H2 heißt das gute Stück. Und

0: das ist ein Aufsteck- oder Aufsatzgetriebe für E-Bikes mit Hecknabenmotor. Und genau da steckt der Kniff drin, nämlich der Fakt, dass das E-Bike unser natürliches Pedalieren unterstützt. Und im Alltag ergibt das dann am Ende den Fakt, dass Schaltungen mit vielen Gängen sehr oft, wir sagen, spazieren gefahren werden. Weil man benutzt so seine 2, 3 Gänge vielleicht oder manchmal auch nur einen. Und die anderen, die trägt man mit durch die Gegend. Das hat natürlich zur Folge, dass der Anwender eine unnötige Komplexität vor sich hat, aber vor allem im Alltagsbetrieb, wenn es um Wartung geht und Zuverlässigkeit, da sind natürlich viele Gänge nicht ganz so wartungsfreundlich wie nur 2.
1: Thomas, vor 2 oder 3 Jahren waren wir schon mal hier und uns ist uns das Rad schon aufgefallen. Wir hatten dann mit deinen engagierten Mitstreitern ja gut sprechen können und die haben ja aus eigenem Erleben, sprich für eigene Kinder, das Ganze mitkonstruiert. Toni, nach so einer erfolgreichen Karriere in deinem Leben hätte man natürlich nicht gedacht, dass man dich jetzt hier bei Kinder und Jugend wiederfindet. Hat das einen Zusammenhang?
2: Das ist eigentlich eine logische Schlussfolgerung für mich als ehemaliger Radsportler, aber auch als Vater von 2 Töchtern. Die Idee, auf dem Kinderfahrradmarkt was zu verändern, kam eigentlich bei der Kaufsituation für das Fahrrad meiner ersten Tochter. Da muss ich sagen, war ich doch relativ enttäuscht, was der Kinderfahrradmarkt vor noch wenigen Jahren zu bieten hatte. Und so ist dann peu à peu die Idee entstanden, doch auch selber eine Marke zu gründen und die Nachteile, die ich aktuell noch im Kinderfahrradmarkt sehe, zu verbessern.
3: Für mich ist Linebikes, so eben auch wie für Toni und Franz, einfach eine Firma, die jetzt für uns auch die Möglichkeit gibt, einerseits als Radprofis uns zu verwirklichen mit unserem Know-how, mit unserer Erfahrung, aber andererseits auch als Väter von unseren eigenen Kindern eine Zukunft mit zu kreieren. Und das macht uns wahnsinnig stolz und spornt uns unglaublich an.
1: Was hat sich denn verändert in der Zeit?
4: Ja, was hat sich verändert? Es hat sich ein ganz wesentlicher Milestone bei uns entwickelt. Wir sind über die Startlinie. Wir haben dieses Jahr unsere erste Saison. Unsere Fahrräder sind in der Größe 24, serienreif. Die 27,5 fallen gerade heuer aus der Spritzgussmaschine. Das heißt, die werden wir auch dieses Jahr noch ausliefern. Wir sind jetzt eine richtige Bike Company. Das hat sich schon mal sehr geändert.
1: Hatten wir eine gute Nase. Ja. Und jetzt heb noch mal hervor, was ist das Wichtige, was ist das Besondere an dem guten Stück?
4: Also unser Credo ist über allem stehend Sicherheit durch Sichtbarkeit. Das ganze Konzept des Fahrrades ist darauf ausgelegt, dass Kinder in ihrer täglichen Mobilität das Fahrrad nutzen. Es ist keine Performance-Ballerkiste, es ist ein Fahrrad, das unsere Kinder von dem Alter 9 bis 16 Jahre jeden Tag zur Schule bringen soll, auch am 3. November. Sichtbarkeit ist das A und O, eine Erfahrung, die meine beiden Racer halt in ihren täglichen Trainingsrunden gemacht haben. Das Rücklicht ist permanent illuminiert, sodass halt Autofahrer die Kinder sehr früh wahrnehmen. Der Lack ist mit einem Glasmehl versehen. Dadurch hat er eine erheblich höhere Reflexion, ähnlich wie wenn du mit der Taschenlampe oder mit der Autolampe aufs Verkehrsschild leuchtest. Und das gibt es halt in den Bereichen Nasslack oder Pulverlack nicht. Und damit punkten wir halt in dem Verantwortungsbewusstsein der Eltern und halt auch aller Verkehrsteilnehmer, Kinder einfach besser zu sehen und zu beachten und ihnen mehr Freiraum im Verkehr zu schenken.
1: Was ist Ihnen besonders aufgefallen?
5: Also was ich super spannend finde, ist, dass das Fahrrad insgesamt deutlich vielseitiger wird, dass das Fahrrad intelligenter wird und dass das Fahrrad alltagstauglicher wird. Was ich zum Stichwort alltagstauglich besonders toll fand, ich habe selbst 3 Kinder und es ist ein Produkt, habe ich gesehen, da geht es um die Sicherheit für Kinder bei einem Kinderrad im urbanen Straßenverkehr, also mit entsprechend reflektierender Lackierung, mit einer entsprechenden dauerhaften Beleuchtung.
1: Als Vater, als Großvater hat man ja so seine Sorgen und wenn man dann eine Kopfschmerztablette weniger nehmen muss und weiß, die Dinger sind sicherer geworden, das macht schon Sinn.
5: Definitiv und genau dafür sind Messen wie die Eurobike da, solche Produktentwicklungen, solche neuen Lösungen zu zeigen, damit der Handel, wir haben eine sehr starke B2B-Orientierung, diese Neuheiten sieht und sie dann relativ schnell zu den Kids nach Hause kommen.
1: Haben Sie das viel zu gute Wetter mitgebracht?
5: Wir freuen uns über Sonnenschein, denn dann wissen wir auch, wenn die Temperaturen etwas heiß sind, dass die Sonne über der Eurobike hier in Frankfurt lacht.
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0: Im vorigen Jahr ereigneten sich in Sachsen-Anhalt etwa 8.000 Verkehrsunfälle mit Personenschaden. Das waren 4,3% mehr als im Jahr zuvor. Am gefährlichsten ist es dabei innerorts, denn 2/3 dieser Unfälle passierten in Siedlungsgebieten. Der Pkw ist mit einem Anteil von fast 3/4 aller Unfälle am stärksten in das Geschehen involviert. Radfahrer stellen 30% der Beteiligten, 13% saßen auf einem motorisierten Zweirad und 7% waren Fußgänger. An dieser Statistik des Landesamtes erkennt man schon, an einem Unfall können mehrere Verkehrsmittel beteiligt sein, aber am allermeisten verunfallten die PKWs untereinander. Interessant ist dabei die Statistik zu den Unfällen mit Fahrradbeteiligung. So war die höchste Unfalldichte in Halle auf der Ludwig-Wucherer Straße, der Kollwitz-Straße und der Magdeburger Straße im Bereich Steintor, wo sich überverhältnismäßig viele Unfälle ereigneten. Auch in Magdeburg gab es viele Unfälle mit Fahrradbeteiligung. Allerdings kristallisierten sich hier keine eindeutigen Unfallschwerpunkte heraus. Und damit ein herzliches Willkommen zum MNF1 Direktmagazin am Donnerstag. Wer sich genauer für das Unfallgeschehen in seiner Lebensumwelt interessiert, dem sei der Unfallatlas im Statistikportal im Internet empfohlen. Hier kann man alle Unfälle oder nur Unfälle mit Personenschaden oder auch klassifiziert nach der Beteiligung bestimmter Verkehrsmittel auswählen. Informationen, die vielleicht interessant sind, um Unfallschwerpunkte zu entschärfen, wofür sich ja gelegentlich auch Bürgerinitiativen zusammenfinden, um einen Fahrradweg, eine Verkehrsberuhigung oder eine Geschwindigkeitsbegrenzung durchzusetzen.
1: Eingeladen hatte Bürgermeister Frank Nase zum ersten Spatenstich für das seit Langem geplante Ärztehaus in Barleben. Und dann kam für die symbolische Handlung dann doch größere Technik. Der Bagger war aber nur dafür gekommen, um den Herren die ungewohnte Handhabung des Spatens dann doch erheblich zu erleichtern. Denn da stehen sie bereit, die Spaten und die Arbeitsschutzhelme, denn wo auf einer Baustelle gearbeitet werden soll, da sind sie eben vorgeschrieben. Das ist die Google Maps Karte von Barleben. Es geht um diesen Bereich in der Hansenstraße. Das ist der alte Kindergarten, das ein Anbau, der möglichst noch abgerissen werden sollte, bevor der Neubau diese Arbeiten erschwert. So kann man den Bauplan des neuen Ärztehauses in die Karte einbinden. Die zukünftige Erschließung des Bereiches erfolgt über diesen Zugang von Westen, denn die Gemeinde hat die betreffenden Grundstücke auch ankaufen können. So wird das Ärztehaus aussehen. Ein zweigeschossiges Gebäude mit ausgebautem Dachgeschoss, von vornherein behindertengerecht erschlossen, mit umfangreicher Photovoltaikanlage ausgestattet, wird es Platz für 5 niedergelassene Praxen bieten, wenn die Kassenärztliche Vereinigung eben ihre Zustimmung dafür erteilt. Bis jetzt sind schon 4 der Raumeinheiten vergeben und in gewissen Grenzen können die potenziellen Mieter eigene Vorstellungen umsetzen lassen.
2: Es gibt durch das Gebäude natürlich Vorgaben, tragende Wände, bestimmte Dinge, die sind unveränderbar. Und so passiert es jetzt auch in der Ausführungsplanung. Es gibt ja die ersten Ärzte, die vorsichtig fragen, können wir über die Wand reden, können wir über die Wand reden, was im bestimmten Umfang möglich ist. Aber die Praxen sind so neutral geplant, dass auch so ein Arzt kann ja unter Umständen mal wieder wechseln. Und dann kann man nicht das ganze Haus umbauen. Also wir müssen einen gewissen Spielraum haben, eine gewisse Neutralität haben. Aber wir gehen natürlich auf die Arztplanung dann konkret ein.
1: Die ersten Arbeiten werden jetzt von der STRABAG ausgeführt, die es gerne gesehen hätte, als Generalauftragnehmer eingesetzt zu werden. Die Gemeinde hat aber die Arbeiten in viele kleinere Lose aufgeteilt, sodass sich auch kleinere Firmen darum bewerben können.
3: Ja, das auf jeden Fall. Also das ist das A und O. Wir wollen ja morgen mit dem Bau beginnen, also mit den Erdarbeiten. Wir haben veranschlagt ca. 4 Wochen für die Erdarbeiten und Grundleitung. Und dann beginnt eigentlich schon die Betonarbeiten, die Streifenfundamente, die Bodenplatte. Und wir haben hier eine Gesamtbauzeit von 4 Monaten. Wir bauen 2 Stockwerke plus ein Staffelstockwerk und verbauen hier ca. 900.000 Euro brutto. Und ja, was wahrscheinlich noch interessant ist, wir werden zwischen 6 und 8 Mitarbeiter auf der Baustelle haben, haben eine hohe Eigenleistungstiefe, also machen das alles mit eigenen Arbeitskräften hier aus der Region.
1: Und während die Herren ihren symbolischen Spatenstich ausführen, noch ein Wort zu den Kosten. Bis jetzt gehen die Planer davon aus, dass man mit 9 Millionen Euro Investitionssumme wohl auskommen kann.
0: Entlang der neuen Straßenzüge in Ostelbien, rund um den Strombrückenzug sowie auf der Grünfläche am Denkmal zum Magdeburger Recht sollen Blumenwiesen angelegt werden. Allerdings nicht bunt gemischt, sondern thematisch passend in Stadt- und Vereinsfarben, also Rot-Grün und Blau-Weiß. Das passiert aber nicht durch ständig zu erneuernde Blumenbeete, sondern durch Wildkräuter, deren Blüten die passenden Farben haben. Dazu hat man in den vergangenen Wochen die entsprechenden Flächen gemäht, Arten, die dem Farbbild entsprechen, ausgesät. Und zum Schluss hat man eine dünne Sandschicht aufgebracht, damit das Wasser im Boden bleibt und die Kräuter gut keimen können. Neben den verschiedenen Farben wurden auch Pflanzen ausgesucht, die für eine ökologische Diversität stehen. Unterstützung gab es dabei vom Verein Otto Pflanzt und vom Verein Bienenweide, womit auch klar wäre, dass die entstehenden Blühwiesen interessant für Insekten sein dürften. Schlussendlich hofft man durch die Farbwahl in Rot, Grün und Blau-Weiß unerwünschten und vereinsbezogenem Graffiti entgegenzuwirken.
4: In der Galerie Himmelreich kann ab sofort eine neue Ausstellung besucht werden, die durch ihre Vielzahl an Gegensätzen geprägt ist. Innen und außen, hell und dunkel, erschaffen und zerstören, positiv und negativ. All das versucht Künstler Thomas Bachler mit seinen Werken zu vermitteln und kann seit Dienstag nun anhand von insgesamt 17 Schwarz-Weiß-Fotografien und Tiefdrucken bestaunt werden, die in der Galerie verteilt sind. Gezeigt werden Arbeiten aus zwei Serien, Am Fluss und Sonnenblumen, selbsterklärende Titel, aber warum ausgerechnet diese Motive?
5: Ich fand die interessant. Also es sind vertrocknete Sonnenblumen, die im Herbst auf den Feldern stehen. Die lassen die Bauern ganz gerne so austrocknen. Die fand ich spannend. Die sehen von Weitem ein bisschen unansehnlich aus. Wenn man aber näher dran kommt, merkt man, dass die sehr spannend sind. Tolle Motive und sehr lebendig und eigentlich gar nicht vertrocknet und tot. Die haben sehr, sehr, für mich sind sie sehr reizvoll einfach, sehr interessant. Und die andere Serie Am Fluss, ich fand einfach immer interessant, was Leute so am Fluss machen, wie sie sich bewegen, sich verhalten. Das waren so zwei Aspekte, die gut zusammen aufgingen für die Galerie hier, zumal die auch zwei Räume hat. Das passt eigentlich sehr gut hier rein.
4: Tatsächlich hatte Thomas Bachler in den Anfängen seines künstlerischen Werdegangs mit Fotografie noch nicht allzu viel am Hut, sondern entdeckte erst während seines Studiums an der Kunstakademie in Kassel in den 80er Jahren seine Liebe für das Medium.
5: Da gab es nur analoge Technik, digitale noch nicht. Und ich fand diese Arbeit im Labor interessant, muss ich sagen. Und ich fand auch schön, dass man mit sehr einfachen Mitteln selber Kameras bauen kann, was ja heute im digitalen Bereich gar nicht geht. Man kauft das fertige Produkt und im Analogen kann man sehr einfach Kameras bauen. Das fand ich spannend, dass man sein Gerät so bauen kann, wie man sich das eigentlich selber vorstellt, wie man das haben möchte.
4: Und genau dadurch zeichnet sich sein künstlerisches Schaffen aus. Denn für den Konzeptkünstler muss wirklich alles aufeinander abgestimmt sein. Die Bildidee, das Endprodukt, aber auch das Gerät, mit dem das Werk realisiert wird. Demnach ist es keine Seltenheit für Thomas Bachler, für jede seiner Kunstserien eine neue Kamera zu bauen. Darunter auch das Exemplar, das er für die Serie Sonnenblumen verwendete, welches während der Vernissage am Dienstag ebenfalls bewundert werden durfte.
5: Also bei den Sonnenblumen ist es so, dass die Kamera wirklich sehr groß ist. Das ist ein Riesending, hat vom Format von 50 mal 60 Zentimetern. Und im Grunde ist das Bild, was an dir in der Galerie hängt, das, was in der Kamera drin war. Es ist ein bisschen wie Polaroids, die Sofortbilder. Es gibt das Bild nur einmal. Es sind streng genommen negative, aber wenn man die anguckt, dann sehen sie eigentlich eher positiv aus. Das ist so ein bisschen mein Handwerk. Ich beleuchte die so, dass sie so changieren zwischen negativ und positiv, so hin und her wandern. Man kann die also negativ oder positiv sehen, je nachdem.
4: Für die Serie Am Fluss machte sich der Künstler aus Dresden dagegen die Technik der Heliografie von Nutzen, ein sehr altes und aufwendiges Verfahren, bei dem das Fotomotiv mithilfe einer Ölschicht und einer sehr langen Belichtungszeit in den Tiefdruck umgesetzt wird. Eine Arbeitsweise, die ihn als einen der vielseitigsten Künstler der analogen Fotografie auszeichnet. Anstatt dem Vermitteln einer bestimmten Message durch seine Motive setzt Thomas Bachler daher eher darauf, den Betrachtern seiner Werke diese Leidenschaft für die grafischen Elemente mitzugeben. Alles andere ist subjektiv.

0: Die meisten Bilder bewegen sich zwischen zwei Polen, aber eine Sonnenblume ist zwischen diesen positiv und negativ und auch, dass eine vertrocknete Blume so was Lebendiges hat. Bei den Flussbildern ist es so, dass bei den meisten Motiven es so ist, dass die man so oder so lesen kann. Das sieht manches aus wie ein Urlaubsbild, aber manches auch eher nicht. Also das erinnert oft an andere Dinge. Ich finde es spannend, dass man das, ich will mich gar nicht festlegen in der Lesbarkeit der Bilder. Da kann man ruhig reinprojizieren, was man da meint zu sehen. Das finde ich sehr spannend.
1: Noch bis zum 7. August können die Serien am Fluss und Sonnenblumen in der Ausstellung vor Ort besichtigt werden, immer zu den regulären Öffnungszeiten der Galerie Himmelreich.
2: €70 Millionen sollen in den nächsten Jahren in das Institut für Brand- und Katastrophenschutz in Heirutsberg investiert werden. Das Geld kommt aus dem Sondervermögen Infrastruktur des Bundes. Und da die Planungen für die Investitionen bereits gut fortgeschritten waren, konnte man am Mittwoch den symbolischen Baustart für gleich mehrere Projekte geben. So sollen unter anderem eine neue Brandsimulationsanlage, ein neues Kaltübungshaus, Schulungsräume, Unterkünfte, Sanitäranlagen und Lagerflächen entstehen. Bereits in diesem Jahr wird die Sportanlage nach umfangreicher Um- und Neugestaltung fertig werden. Die neue Logistikhalle folgt dann 2027. Das IBK ist die Landesfeuerwehrschule mit einer hohen Bedeutung nicht nur für die Aus- und Weiterbildung von Berufsfeuerwehrleuten, sondern auch für freiwillige Feuerwehren. Die Reklame.
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2: Willkommen zurück. 400.000 € müsste der Salzlandkreis pro Jahr für sogenannte Gastschulbeiträge an Magdeburg überweisen, damit Azubis dort eine Berufsschulausbildung wahrnehmen können. Geld, das der Landkreis offensichtlich nicht überweisen möchte. Denn Landrat Bauer findet die, seiner Meinung nach, einseitige Konzentration der Berufsschulausbildung auf Einrichtungen in den Oberzentren Halle, Magdeburg und Dessau als ungerecht. Würden diese doch den ländlichen Raum benachteiligen. Hintergrund ist die vorgelegte Vereinbarung der Landeshauptstadt, die es den Schulträgern ermöglicht, für Schüler aus anderen Regionen kostendeckende Gaststuhlbeiträge zu erheben. Allerdings geht der Salzlandkreis davon aus, dass wegen zurückgehender Schülerzahlen diese Gastschulbeiträge zur Kostendeckung immer teurer werden als früher. Magdeburg macht die Zahlung von Gastschulbeiträgen zur Aufnahme von Schülern aus angrenzenden Landkreisen jedoch zur Voraussetzung. Die Landkreise untereinander haben vereinbart, auf diese Ausgleichsgelder zu verzichten. Für den Salzlandkreis würde das fast 730 Berufsschüler betreffen, die in Magdeburg beschult werden müssen, weil nur dort die entsprechenden Ausbildungsgänge angeboten werden. Deswegen wird Bauer die Vereinbarung mit Magdeburg zwar unterschreiben, aber zunächst nur für das kommende Schuljahr. Außerdem hat er das Bildungsministerium eingeschaltet, um die für den Salzlandkreis unbefriedigende Situation zu bereinigen.
5: Im Rahmen der Landeschortage lief der Landeschorwettbewerb in Dessau ab. Stattgefunden hat der Wettbewerb in der Marienkirche, im Hugo-Junkers-Saal und im historischen Ratssaal. Viele Chöre wollten durch eine Qualifikation beim Landeschorwettbewerb beim Bundeschorwettbewerb teilnehmen. Die Teilnehmer konnten sich durch mehrere Kategorien bei zwei Jurys qualifizieren.
6: Heute beim Chorwettbewerb war es für einige Chöre ja ganz ernst. Einige streben an, beim deutschen Chorwettbewerb mitzumachen, und da muss man erstmal Landeschorwettbewerb gewinnen. Und die Ergebnisse gibt es jetzt. Man spürt förmlich die Aufregung hier im Saal, weil alle nicht wissen, wer wird delegiert, wer bleibt, wer was ist. Aber gewonnen haben letztlich alle. Denn gemeinsames Singen ist schon an sich erstmal ein Gewinn für alle. Anders als beim Fußball gibt es ja keinen Verlierer, wenn man zusammen singt.
5: Das Finale des Preisträgerkonzerts ereignete sich dann am Nachmittag im Hugo-Junkers-Saal. Der Höhepunkt im Programm war die Urkundenverteilung an die Chöre.
6: Bei diesem Chorwettbewerb ist es so, dass die Chöre in verschiedenen Disziplinen antreten, in Kategorien. Also ein Männerchor wird nicht mit einem Mädchenchor verglichen. Das wäre einfach nicht fair. Und deswegen haben wir zwei Jurys gehabt, die einfach 7, 8 verschiedene Kategorien bewertet haben und daraus jeweils Sieger gefunden haben. Also im besten Falle gibt es 8 Sieger.
5: Die Teilnehmer konnten zusätzlich auch noch Preise gewinnen. Die Veranstaltung kam bei den Gästen hervorragend an und war deswegen auch sehr gut besucht. Mit dabei war auch die Präsidentin des Landesmusikrates, Jutta Schnitzer-Ungefugt, und der Staatssekretär für Kultur, Sebastian Putz. Nach 3 Tagen voller Chormusik in der Muldestadt können die Veranstalter ein positives Resümee ziehen.
6: Ich fand, wir haben ganz wunderbare Landeschortage gehabt in Dessau-Roßlau. Mit guter Unterstützung von der ganzen Stadt, von den ganzen Helfern, die Ordner, die Sanitäter, alle, die daran beteiligt waren, haben wirklich eine gute Arbeit gemacht. Und wir hatten ein unglaublich emotional wunderbares Klima. Schon beim Junior-Chorfest am Freitag, als da 100 Kinder auch im Bauhaus am Schluss gemeinsam gesungen haben und getobt haben, aus Freude an dem Singen. Gestern auf dem Marktplatz war es eine ganz hervorragende Stimmung.

0: Wir überlegen, ob wir so eine geballte Sammlung von Chortagen, das heißt also Junior Chorfest, Chorfest und Wettbewerb, organisatorisch gut hingekriegt haben. Also es hat alles funktioniert, aber mit sehr viel Engagement von allen und da sind einige Kilometer zusammengekommen, die man da gelaufen ist. Aber auf jeden Fall werden wir uns überlegen, wie in ein oder zwei Jahren ein Chorfest oder ein Chorwettbewerb sein kann. Ein Ziel gibt es schon, dass in 4 Jahren der deutsche Chorwettbewerb auch wieder ansteht und dafür muss es dann auch wieder Landespreisträger geben. Also von daher wird es irgendwann 2029 auch wieder eine Möglichkeit geben, beim Wettbewerb mitzumachen. Junior Chorfest machen wir aber nächstes Jahr, auf jeden Fall.
1: Der Landeschorwettbewerb endete mit einem begeisterten Publikum und Chören, die nun voller Vorfreude Richtung Bundeswettbewerb blicken.
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3: Die MDF1-Wettervorhersage für den 9. und 10. Juli. In der Nacht zum Freitag zeigt sich der Himmel bis auf wenige Schleierwolken klar. Es ist meist trocken. Die Nachttemperaturen sinken durch die fehlende Wolkendecke auf 13 bis 11 Grad. Der Wind weht leicht böig und weiter aus den Nordwesten. Am Freitag gibt es nur wenige Wolken. Meist ist der Himmel heiter. Es ist trocken. Die Temperaturen steigen auf 26 bis 28 Grad. Der Wind weht leicht und schwach und weiterhin in Böen aus dem Nordosten. Der UV-Index liegt beim hohen Wert 6. Die weiteren Aussichten bis zum Montag. Am Wochenende gibt es viel Sonnenschein und kaum noch Wolken am Himmel. Es gibt auch keinen Regen. Die Temperaturen steigen auf hochsommerliche Werte rund um die 30 Grad.
4: Die Mitteldeutsche Kammerphilharmonie lädt am Freitag zum Serenadenkonzert in den Kurpark von Schönebeck-Bad Zweilt-Elmen ein. Diesmal soll es unter der Leitung von Jan-Michael Horstmann eine musikalische Zeitreise zu den Klassikern aus Kino und Fernsehen geben. Vom Raumschiff Enterprise über Harry Potter bis hin zum Krieg der Sterne. Um 20 Uhr wird es beginnen und der Eintritt dazu ist frei. Allerdings wird um Spenden gebeten, denn die Kammerphilharmonie möchte mit dem Konzert den Schönebecker Kirchenbauverein unterstützen. Wenn es regnen sollte, wonach es jetzt aber nicht aussieht, dann findet das Konzert im Dr. Tollberg-Saal statt. Ansonsten draußen. Und wenn die Plätze neben dem Gradierwerk nicht ausreichen, dann kann man sich auch gern seinen eigenen Campingstuhl mitbringen. Das durfte vor Ihrem Fernsehapparat sicher nicht erforderlich sein. Da steht bestimmt ein bequemes Sofa und wenn Sie darauf morgen Platz nehmen, dann bekommt man ab 18 Uhr auf diesem Kanal ein neues Direktmagazin angeboten. Und wie immer am Freitag folgt danach der Besuch im Talkwerk. Bis dahin auf Wiederfernsehen und bleiben Sie gesund.

0: Fahrradfahren ist immer gefährlich, hat immer ein Restrisiko, aber Fahrradfahren muss man lernen und man muss die Kinder schon sehr früh heranführen an das Fahrradfahren, denn früh übt sich, wer ein Meister werden will. Wichtig ist, dass man natürlich auch gute Fahrräder dafür zur Verfügung hat. Wir haben uns umgesehen auf der Eurobike in diesem Jahr. Gunnar, alle Jahre wieder. Ich freue mich sehr, dass wir uns treffen und jedes Mal sind es neue Vorzeichen. Was gibt's Neues? Los, pack aus.
1: Also wir sind in diesem Jahr nicht mit so einer Sprungtechnologie, wo wir sagen, alle in der Branche reden über das eine Produkt. An der einen Stelle ist es so, dass beispielsweise wir uns für die Stadt nochmal gefragt haben, wie viele Gänge brauchen wir wirklich? So, beim Mountainbike ist das immer mehr geworden und beim Rennrad. Und jetzt haben wir zwei Ganggetriebe, die mit dem Motor kombiniert werden für die Stadt. Ein Gang zum Anfahren, ein Gang für die Reisegeschwindigkeit. Berlin ist flach. Die meisten Metropolen sind flach. Urbanes Radfahren findet ja nicht im Hochgebirge statt.
0: Ich jag dich mal durch die Müggelberge.
1: Ja, jetzt mal ruhig, Brauner. Also ist das schon so. Also natürlich, wenn weit und breit kein Berg ist, dann wird eine Bürgersteigkante auch zu einem Koll. Das ist klar. Aber es ist schon so, dass man in der Innenstadt eigentlich wirklich mit zwei Gängen und Motor klarkommt. Und da gibt es jetzt einfach Getriebe.

0: Liebe, die genau das aufgreifen.
1: Mit zwei Gängen soll es durch die Welt jetzt nur noch gehen?
2: Ganz genau. Das ist eine sehr schöne Einleitung, Dankeschön. Ja, ich habe es am Anfang auch nicht verstanden, als unsere Ingenieure mit der Idee um die Ecke kamen. UTGR H2 heißt das gute Stück und das ist ein Aufsteck- oder Aufsatzgetriebe für E-Bikes mit Hecknabenmotor. Und genau da steckt der Kniff drin, nämlich der Fakt, dass das E-Bike unser natürliches Pedalieren unterstützt. Und im Alltag ergibt das dann am Ende den Fakt, dass Schaltungen mit vielen Gängen sehr oft, wir sagen, spazieren gefahren werden. Weil man benutzt so seine zwei, drei Gänge vielleicht oder manchmal auch nur einen. Und die anderen, die trägt man mit durch die Gegend. Das hat natürlich zur Folge, dass der Anwender eine unnötige Komplexität vor sich hat, aber vor allem im Alltagsbetrieb, wenn es um Wartung geht und Zuverlässigkeit, da sind natürlich viele Gänge nicht ganz so wartungsfreundlich wie nur zwei.
1: Thomas, vor zwei oder drei Jahren waren wir schon mal hier und ist uns das Rad schon aufgefallen. Wir hatten dann mit deinen engagierten Mitstreitern ja gut sprechen können und die haben ja aus eigenem Erleben, sprich für eigene Kinder, das Ganze mitkonstruiert. Toni, nach so einer erfolgreichen Karriere in deinem Leben hätte man natürlich nicht gedacht, dass man dich jetzt hier bei Kinder und Jugend wiederfindet. Hat das einen Zusammenhang?
3: Das ist eigentlich eine logische Schlussfolgerung für mich als ehemaliger Radsportler, aber auch als Vater von zwei Töchtern. Die Idee, auf dem Kinderfahrradmarkt was zu verändern, kam eigentlich bei der Kaufsituation für das Fahrrad meiner ersten Tochter. Da muss ich sagen, war ich doch relativ enttäuscht, was der Kinderfahrradmarkt vor noch wenigen Jahren zu bieten hatte. Und so ist dann peu à peu die Idee entstanden, doch auch selber eine Marke zu gründen und die Nachteile, die ich aktuell noch im Kinderfahrradmarkt sehe, zu verbessern.
4: Für mich ist Linebikes, so eben auch wie für Toni und Franz, einfach eine Firma, die jetzt für uns auch die Möglichkeit gibt, einerseits als Radprofis uns zu verwirklichen mit unserem Know-how, mit unserer Erfahrung, aber andererseits auch als Väter von unseren eigenen Kindern eine Zukunft mit zu kreieren. Und das macht uns wahnsinnig stolz und spornt uns unglaublich an.
1: Was hat sich denn verändert in der Zeit?
5: Ja, was hat sich verändert? Es hat sich ein ganz wesentlicher Milestone bei uns entwickelt. Wir sind über die Startlinie. Wir haben dieses Jahr unsere erste Saison. Unsere Fahrräder sind in der Größe 24, serienreif. Die 27,5 fallen gerade heuer aus der Spritzgussmaschine. Das heißt, die werden wir auch dieses Jahr noch ausliefern. Wir sind jetzt eine richtige Bike Company. Das hat sich schon mal sehr geändert.
1: Hatten wir eine gute Nase. Ja. Und jetzt heb noch mal davor, was ist das Wichtige, was ist das Besondere an dem guten Stück?
5: Also unser Credo ist über allem stehend Sicherheit durch Sichtbarkeit. Das ganze Konzept des Fahrrades ist darauf ausgelegt, dass Kinder in ihrer täglichen Mobilität das Fahrrad nutzen. Es ist keine Performance-Ballerkiste, es ist ein Fahrrad, das unsere Kinder von dem Alter 9 bis 16 Jahre jeden Tag zur Schule bringen soll, auch am 3. November. Sichtbarkeit ist das A und O, eine Erfahrung, die meine beiden Racer halt in ihren täglichen Trainingsrunden gemacht haben. Das Rücklicht ist permanent illuminiert, sodass halt Autofahrer die Kinder sehr früh wahrnehmen. Der Lack ist mit einem Glasmehl versehen, dadurch hat er eine erheblich höhere Reflexion, ähnlich wie wenn du mit der Taschenlampe oder mit der Autolampe aufs Verkehrsschild leuchtest. Und das gibt es halt in den Bereichen Nasslack oder Pulverlack nicht. Und damit punkten wir halt in dem Verantwortungsbewusstsein der Eltern und halt auch aller Verkehrsteilnehmer, Kinder einfach besser zu sehen und zu beachten und ihnen mehr Freiraum im Verkehr zu schenken.
1: Was ist Ihnen besonders aufgefallen?
6: Also was ich super spannend finde, ist, dass das Fahrrad insgesamt deutlich vielseitiger wird, dass das Fahrrad intelligenter wird und dass das Fahrrad alltagstauglicher wird. Was ich zum Stichwort alltagstauglich besonders toll fand, ich habe selbst drei Kinder und es ist ein Produkt, habe ich gesehen, da geht es um die Sicherheit für Kinder bei einem Kinderrad im urbanen Straßenverkehr, also mit entsprechend reflektierender Lackierung, mit einer entsprechenden dauerhaften Beleuchtung.
1: Als Vater, als Großvater hat man ja so seine Sorgen und wenn man dann eine Kopfschmerztablette weniger nehmen muss und weiß, die Dinger sind sicherer geworden, das macht schon Sinn.
6: Definitiv, und genau dafür sind Messen wie die Eurobike da, solche Produktentwicklungen, solche neuen Lösungen zu zeigen, damit der Handel, wir haben eine sehr starke B2B-Orientierung, diese Neuheiten sieht und sie dann relativ schnell zu den Kids nach Hause kommen.
1: Haben Sie das viel zu gute Wetter mitgebracht?
6: Wir freuen uns über Sonnenschein, denn dann wissen wir auch, wenn die Temperaturen etwas heiß sind, dass die Sonne über der Eurobike hier in Frankfurt lacht.
0: 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Das war sie schon wieder, die Ausgabe für Juli 26. 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

0: Im vorigen Jahr ereigneten sich in Sachsen-Anhalt etwa 8.000 Verkehrsunfälle mit Personenschaden. Das waren 4,3% mehr als im Jahr zuvor. Am gefährlichsten ist es dabei innerorts, denn 2/3 dieser Unfälle passierten in Siedlungsgebieten. Der Pkw ist mit einem Anteil von fast 3/4 aller Unfälle am stärksten in das Geschehen involviert. Radfahrer stellen 30% der Beteiligten, 13% saßen auf einem motorisierten Zweirad und 7% waren Fußgänger. An dieser Statistik des Landesamtes erkennt man schon, an einem Unfall können mehrere Verkehrsmittel beteiligt sein, aber am allermeisten verunfallten die Pkw untereinander. Interessant ist dabei die Statistik zu den Unfällen mit Fahrradbeteiligung. So war die höchste Unfalldichte in Halle auf der Ludwig-Wucherer Straße, der Kollwitz-Straße und der Magdeburger Straße im Bereich Steintor, wo sich überverhältnismäßig viele Unfälle ereigneten. Auch in Magdeburg gab es viele Unfälle mit Fahrradbeteiligung. Allerdings kristallisierten sich hier keine eindeutigen Unfallschwerpunkte heraus. Und damit ein herzliches Willkommen zum MNF1 Direktmagazin am Donnerstag. Wer sich genauer für das Unfallgeschehen in seiner Lebensumwelt interessiert, dem sei der Unfallatlas im Statistikportal im Internet empfohlen. Hier kann man alle Unfälle oder nur Unfälle mit Personenschaden oder auch klassifiziert nach der Beteiligung bestimmter Verkehrsmittel auswählen. Informationen, die vielleicht interessant sind, um Unfallschwerpunkte zu entschärfen, wofür sich ja gelegentlich auch Bürgerinitiativen zusammenfinden, um einen Fahrradweg, eine Verkehrsberuhigung oder eine Geschwindigkeitsbegrenzung durchzusetzen.
1: Eingeladen hatte Bürgermeister Frank Nase zum ersten Spatenstich für das seit Langem geplante Ärztehaus in Barleben. Und dann kam für die symbolische Handlung

0: dann doch größere Technik. Der Bagger war aber nur dafür gekommen, um den Herren die ungewohnte Handhabung des Spatens dann doch erheblich zu erleichtern. Denn da stehen sie bereit, die Spaten und die Arbeitsschutzhelme, denn wo auf einer Baustelle gearbeitet werden soll, da sind sie eben vorgeschrieben. Das ist die Google Maps Karte von Barleben. Es geht um diesen Bereich in der Hansenstraße. Das ist der alte Kindergarten, das ein Anbau, der möglichst noch abgerissen werden sollte, bevor der Neubau diese Arbeiten erschwert. So kann man den Bauplan des neuen Ärztehauses in die Karte einbinden. Die zukünftige Erschließung des Bereiches erfolgt über diesen Zugang von Westen, denn die Gemeinde hat die betreffenden Grundstücke auch ankaufen können. So wird das Ärztehaus aussehen. Ein zweigeschossiges Gebäude mit ausgebautem Dachgeschoss, von vornherein behindertengerecht erschlossen, mit umfangreicher Photovoltaikanlage ausgestattet, wird es Platz für 5 niedergelassene Praxen bieten, wenn die Kassenärztliche Vereinigung eben ihre Zustimmung dafür erteilt. Bis jetzt sind schon 4 der Raumeinheiten vergeben und in gewissen Grenzen können die potenziellen Mieter eigene Vorstellungen umsetzen lassen.
1: Es gibt durch das Gebäude natürlich Vorgaben, tragende Wände, bestimmte Dinge, die sind unveränderbar. Und so passiert es jetzt auch in der Ausführungsplanung. Es gibt ja die ersten Ärzte, die vorsichtig fragen, können wir über die Wand reden, können wir über die Wand reden, was im bestimmten Umfang möglich ist. Aber die Praxen sind so neutral geplant, dass auch so ein Arzt kann ja unter Umständen mal wieder wechseln. Und dann kann man nicht das ganze Haus umbauen. Also wir müssen einen gewissen Spielraum haben, eine gewisse Neutralität haben. Aber wir gehen natürlich auf die Arztplanung dann konkret ein.
0: Die ersten Arbeiten werden jetzt von der Strabag ausgeführt, die es gerne gesehen hätte, als Generalauftragnehmer eingesetzt zu werden. Die Gemeinde hat aber die Arbeiten in viele kleinere Lose aufgeteilt, sodass sich auch kleinere Firmen darum bewerben können.
2: Ja, das auf jeden Fall. Also das ist das A und O. Wir wollen ja morgen mit dem Bau beginnen, also mit den Erdarbeiten. Wir haben veranschlagt ca. 4 Wochen für die Erdarbeiten und Grundleitung. Und dann beginnt eigentlich schon die Betonarbeiten, die Streifenfundamente, die Bodenplatte. Und wir haben hier eine Gesamtbauzeit von 4 Monaten. Wir bauen 2 Stockwerke plus ein Staffelstockwerk und verbauen hier ca. 900.000 Euro brutto. Und ja, was wahrscheinlich noch interessant ist, wir werden zwischen 6 und 8 Mitarbeiter auf der Baustelle haben, haben eine hohe Eigenleistungstiefe, also machen das alles mit eigenen Arbeitskräften hier aus der Region.
0: Und während die Herren ihren symbolischen Spatenstich ausführen, noch ein Wort zu den Kosten. Bis jetzt gehen die Planer davon aus, dass man mit 9 Millionen Euro Investitionssumme wohl auskommen kann.
3: Beim Besuch von Sven Schulze, dem amtierenden Ministerpräsidenten von Sachsen-Anhalt im Berg zu Halle, pflanzte dieser gemeinsam mit dem Oberbürgermeister eine Zitterpappel. Damit nahmen die beiden nicht auf die Zitterpartie zur kommenden Landtagswahl Bezug, sondern die Zitterpappel ist der Baum des Jahres 2026. Neben der gärtnerischen Tätigkeit ging es aber vor allem um den 12 Millionen Euro teuren Neubau der Informations- und Erlebniswelt für den Saaletourismus, der bis 2029 an der Sebener Straße entstehen soll. Und dann den neuen Zoozugang mit Fahrradgarage, Aufzug und Erlebnisangeboten bildet. Vor dem Termin im Zoo steuerte die Fahrradsommertour des Ministerpräsidenten das Baufeld für das Zukunftszentrum auf dem Riebeckplatz an, wo man Geschäftsführer Holger Lemme und die neue Programmdirektorin Ute Brettschneider traf. Hier ging es um den Baufortschritt, denn bis 2028 muss das Baufeld für die Baustelle des Bundes bereit sein.

0: In der Galerie Himmelreich kann ab sofort eine neue Ausstellung besucht werden, die durch ihre Vielzahl an Gegensätzen geprägt ist. Innen und außen, hell und dunkel, erschaffen und zerstören, positiv und negativ. All das versucht Künstler Thomas Bachler mit seinen Werken zu vermitteln und kann seit Dienstag nun anhand von insgesamt 17 Schwarz-Weiß-Fotografien und Tiefdrucken bestaunt werden, die in der Galerie verteilt sind. Gezeigt werden Arbeiten aus zwei Serien, Am Fluss und Sonnenblumen, selbsterklärende Titel, aber warum ausgerechnet diese Motive?
1: Ich fand die interessant. Also es sind vertrocknete Sonnenblumen, die im Herbst auf den Feldern stehen. Die lassen die Bauern ganz gerne so austrocknen. Die fand ich spannend. Die sehen von Weitem ein bisschen unansehnlich aus. Wenn man aber näher dran kommt, merkt man, dass die sehr spannend sind. Tolle Motive und sehr lebendig und eigentlich gar nicht vertrocknet und tot. Die haben sehr, sehr, für mich sind sie sehr reizvoll einfach, sehr interessant. Und die andere Serie Am Fluss, ich fand einfach immer interessant, was Leute so am Fluss machen, wie sie sich bewegen, sich verhalten. Das waren so zwei Aspekte, die gut zusammen aufgingen für die Galerie hier, zumal die auch zwei Räume hat. Das passt eigentlich sehr gut hier rein.
0: Tatsächlich hatte Thomas Bachler in den Anfängen seines künstlerischen Werdegangs mit Fotografie noch nicht allzu viel am Hut, sondern entdeckte erst während seines Studiums an der Kunstakademie in Kassel in den 80er Jahren seine Liebe für das Medium.
1: Da gab es nur analoge Technik, digitale noch nicht. Und ich fand diese Arbeit im Labor interessant, muss ich sagen. Und ich fand auch schön, dass man mit sehr einfachen Mitteln selber Kameras bauen kann, was ja heute im digitalen Bereich gar nicht geht. Man kauft das fertige Produkt und im Analogen kann man sehr einfach Kameras bauen. Das fand ich spannend, dass man sein Gerät so bauen kann, wie man sich das eigentlich selber vorstellt, wie man das haben möchte.
0: Und genau dadurch zeichnet sich sein künstlerisches Schaffen aus. Denn für den Konzeptkünstler muss wirklich alles aufeinander abgestimmt sein. Die Bildidee, das Endprodukt, aber auch das Gerät, mit dem das Werk realisiert wird. Demnach ist es keine Seltenheit für Thomas Bachler, für jede seiner Kunstserien eine neue Kamera zu bauen. Darunter auch das Exemplar, das er für die Serie Sonnenblumen verwendete, welches während der Vernissage am Dienstag ebenfalls bewundert werden durfte.
1: Also bei den Sonnenblumen ist es so, dass die Kamera wirklich sehr groß ist. Das ist ein Riesending, hat vom Format von 50 mal 60 Zentimetern. Und im Grunde ist das Bild, was hier in der Galerie hängt, das, was in der Kamera drin war. Es ist ein bisschen wie Polaroids, die Sofortbilder. Es gibt das Bild nur einmal. Es sind streng genommen negative, aber wenn man die anguckt, dann sehen sie eigentlich eher positiv aus. Das ist ein bisschen mein Handwerk. Ich beleuchte die so, dass sie so changieren zwischen negativ und positiv, so hin und her wandern. Man kann die also negativ oder positiv sehen, je nachdem.
0: Für die Serie Am Fluss machte sich der Künstler aus Dresden dagegen die Technik der Heliografie von Nutzen, ein sehr altes und aufwendiges Verfahren, bei dem das Fotomotiv mithilfe einer Ölschicht und einer sehr langen Belichtungszeit in den Tiefdruck umgesetzt wird. Eine Arbeitsweise, die ihn als einen der vielseitigsten Künstler der analogen Fotografie auszeichnet. Anstatt dem Vermitteln einer bestimmten Message durch seine Motive, setzt Thomas Bachler daher eher darauf, den Betrachtern seiner Werke diese Leidenschaft für die grafischen Elemente mitzugeben. Alles andere ist subjektiv.
1: Die meisten Bilder bewegen sich zwischen zwei Polen. Bei den Sonnenblumen ist es zwischen diesen positiv und negativ. Und auch, dass eine vertrocknete Blume so was Lebendiges hat. Bei den Flussbildern ist es so, dass bei den meisten Motiven es so ist, dass man so oder so lesen kann. Das sieht manches aus wie ein Urlaubsbild, aber manches auch eher nicht. Also das erinnert oft an andere Dinge. Ich finde es spannend, dass man das, ich will mich gar nicht festlegen in der Lesbarkeit der Bilder. Da kann man ruhig reinprojizieren, was man da meint zu sehen. Das finde ich sehr spannend.
0: Noch bis zum 7. August können die Serien Am Fluss und Sonnenblumen in der Ausstellung vor Ort besichtigt werden, immer zu den regulären Öffnungszeiten der Galerie Himmelreich.
2: Zum wiederholten Mal wurde in Halle eine Gedenktafel von einem Denkmal gestohlen. Diesmal traf es die 1947 errichtete Büste, die an den Komponisten Johann Friedrich Reichardt und den Begründer des nach ihm benannten Gartens erinnert. Die Tafel, auf der man über dessen Lebensdaten informierte, wurden vom Sockel gerissen. Derzeit befindet man sich in Abstimmung mit der Denkmalpflege, ob und wie das Denkmal restauriert werden kann. Leider ist das schon der zweite Fall dieser Art, bei dem ein bedeutendes Kunstwerk beschädigt wurde. Im vergangenen Oktober betraf es die Gedenktafel Matthias Grünewalds am Mühlberg. Auch hier wurde bisher noch nicht festgelegt, wie das Denkmal restauriert werden kann. 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
5: Im Rahmen der Landeschortage lief der Landeschorwettbewerb in Dessau ab. Stattgefunden hat der Wettbewerb in der Marienkirche, im Hugo-Junkers-Saal und im historischen Ratssaal. Viele Chöre wollten durch eine Qualifikation beim Landeschorwettbewerb beim Bundeschorwettbewerb teilnehmen. Die Teilnehmer konnten sich durch mehrere Kategorien bei zwei Jurys qualifizieren.
6: Heute beim Chorwettbewerb war es für einige Chöre ja ganz ernst. Einige streben an, beim deutschen Chorwettbewerb mitzumachen, und da muss man erstmal Landeschorwettbewerb gewinnen. Und die Ergebnisse gibt es jetzt. Man spürt förmlich die Aufregung hier im Saal, weil alle nicht wissen, wer wird delegiert, wer bleibt, wer was ist. Aber gewonnen haben letztlich alle. Denn gemeinsames Singen ist schon an sich erstmal ein Gewinn für alle. Anders als beim Fußball gibt es ja keinen Verlierer, wenn man zusammen singt.
5: Das Finale des Preisträgerkonzerts ereignete sich dann am Nachmittag im Hugo-Junkers-Saal. Der Höhepunkt im Programm war die Urkundenverteilung an die Chöre.
6: Bei diesem Chorwettbewerb ist es so, dass die Chöre in verschiedenen Disziplinen antreten, in Kategorien. Also ein Männerchor wird nicht mit einem Mädchenchor verglichen. Das wäre einfach nicht fair. Und deswegen haben wir zwei Jurys gehabt, die einfach 7, 8 verschiedene Kategorien bewertet haben und daraus jeweils Sieger gefunden haben. Also im besten Falle gibt es 8 Sieger.
5: Die Teilnehmer konnten zusätzlich auch noch Preise gewinnen. Die Veranstaltung kam bei den Gästen hervorragend an und war deswegen auch sehr gut besucht. Mit dabei war auch die Präsidentin des Landesmusikrates, Jutta Schnitzer-Ungefugt, und der Staatssekretär für Kultur, Sebastian Putz. Nach 3 Tagen voller Chormusik in der Muldestadt können die Veranstalter ein positives Resümee ziehen.
6: Ich fand, wir haben ganz wunderbare Landeschortage gehabt in Dessau-Roßlau. Mit guter Unterstützung von der ganzen Stadt, von den ganzen Helfern, die Ordner, die Sanitäter, alle, die daran beteiligt waren, haben wirklich eine gute Arbeit gemacht. Und wir hatten ein unglaublich emotional wunderbares Klima. Schon beim Junior-Chorfest am Freitag, als da 100 Kinder auch im Bauhaus am Schluss gemeinsam gesungen haben und getobt haben, aus Freude an dem Singen. Gestern auf dem Marktplatz war es eine ganz hervorragende Stimmung bis abends um kurz vor 8. Da hat natürlich beigetragen, dass der Überraschungsgast Axel Prahl da auftauchte und mit uns zusammen gesungen hat. Das war einfach bewegend ohne Ende.
5: In den nächsten Jahren ist sehr viel geplant rund um das Chorfest. Außerdem soll es auch wieder Wettbewerbe geben. In 4 Jahren steht dann der deutsche Chorwettbewerb an.
6: Wir werden jetzt erstmal überlegen, ob wir so eine geballte Sammlung von Chortagen, das heißt also Junior-Chorfest, Chorfest und Wettbewerb, organisatorisch gut hingekriegt haben. Also es hat alles funktioniert, aber mit sehr viel Engagement von allen. Und da sind einige Kilometer zusammengekommen, die man da gelaufen ist. Aber auf jeden Fall werden wir uns überlegen, wie in 1 oder 2 Jahren ein Chorfest oder ein Chorwettbewerb sein kann. Ein Ziel gibt es schon, dass in 4 Jahren der deutsche Chorwettbewerb auch wieder ansteht. Und dafür muss es dann auch wieder Landespreisträger geben. Also von daher wird es irgendwann 2029 auch wieder eine Möglichkeit geben, beim Wettbewerb mitzumachen. Junior-Chorfest machen wir aber nächstes Jahr, auf jeden Fall.
5: Der Landeschorwettbewerb endete mit einem begeisterten Publikum und Chören, die nun voller Vorfreude Richtung Bundeswettbewerb blicken.
2: Willkommen zurück. Offensichtlich könnte in Schkopau nun doch eines der von der Bundesregierung geplanten Gaskraftwerke entstehen. Sie sind erforderlich, weil die erneuerbaren Energien an ihre Grenzen geraten, wenn eine sogenannte Dunkelflaute droht. Ursprünglich hatte das zuständige Bundesministerium den Osten Deutschlands bei den Planungen nicht berücksichtigt. Dagegen regte sich Protest und der veranlasste das Bundesministerium offensichtlich zu einem Kurswechsel. Dabei kam das Kraftwerk Schkopau wieder in den Blick, das schon jetzt die umliegende Chemieindustrie mit Prozessdampf versorgt und auch für die Deutsche Bahn ein wichtiger Stromlieferant ist. Allerdings wird es derzeit mit Braunkohle betrieben, weshalb eine Umstellung auf Gas sich anbieten würde. Nach dem neuen Vorschlag aus dem Bundesministerium sollen nun zunächst die günstigsten Gebote ausgewählt werden, womit das Kraftwerk Schkopau eine aussichtsreiche Chance hätte, zukünftig weiter mit Gas betrieben zu werden.
7: Die MDF1-Wettervorhersage für den 9. und 10. Juli. In der Nacht zum Freitag zeigt sich der Himmel bis auf wenige Schleierwolken klar. Es ist meist trocken. Die Nachttemperaturen sinken durch die fehlende Wolkendecke auf 13 bis 11 Grad. Der Wind weht leicht böig und weiter aus den Nordwesten. Am Freitag gibt es nur wenige Wolken. Meist ist der Himmel heiter. Es ist trocken. Die Temperaturen steigen auf 26 bis 28 Grad. Der Wind weht leicht und schwach und weiterhin in Böen aus dem Nordosten. Der UV-Index liegt beim hohen Wert 6. Die weiteren Aussichten bis zum Montag. Am Wochenende gibt es viel Sonnenschein und kaum noch Wolken am Himmel. Es gibt auch keinen Regen. Die Temperaturen steigen auf hochsommerliche Werte rund um die 30 Grad.
2: Am 18. August soll ein neuer Babykurs des Händel-Konservatoriums beginnen. Ein Angebot für Eltern mit Kindern im Alter von 5 bis 16 Monaten, wobei der Kurs etwa 3 Monate dauert. Es gibt Anregungen für musikalische Spiele, Reime und Lieder zum Streicheln, Wiegen und Schlafen und Tanzen. Eine Teilnahme fördert die Lernfähigkeit und emotionale Entwicklung des Nachwuchses. Sie kann aber auch den Alltag der Begleitperson erleichtern. Auf der Internetseite des Konservatoriums findet man weitere Informationen und bekommt die Gelegenheit zur Anmeldung. Am Gimritzer Damm hat die Stadt eine Fläche für Spontanpartys und Open-Air-Formate angelegt. Eine erste Spontanparty wurde schon mal organisiert. Sie wird am Freitag um 19 Uhr beginnen und ganz spontan will der Oberbürgermeister die Party eröffnen. Neben Bauerbeschallung von der Disco Deluxe gibt es Kreativangebote für alle mit Töpfern, Kleidertausch, Siebdruck, Ballspielen und viel mehr. Das Kreativangebot beginnt übrigens schon um 16 Uhr. Um 18 Uhr bekommt man auf diesem Kanal ein neues Direktmagazin angeboten. Wie immer am Freitag folgt danach der Besuch im Talkwerk. Bis dahin auf Wiedersehen und bleiben Sie gesund.

0: Fahrradfahren ist immer gefährlich, hat immer ein Restrisiko, aber Fahrradfahren muss man lernen und man muss die Kinder schon sehr früh heranführen an das Fahrradfahren, denn früh übt sich, wer ein Meister werden will. Wichtig ist, dass man natürlich auch gute Fahrräder dafür zur Verfügung hat. Wir haben uns umgesehen auf der Eurobike in diesem Jahr. Gunnar, alle Jahre wieder. Ich freue mich sehr, dass wir uns treffen und jedes Mal sind es neue Vorzeichen. Was gibt's Neues? Los, pack aus.
1: Also wir sind in diesem Jahr nicht mit so einer Sprungtechnologie, wo wir sagen, alle in der Branche reden über das eine Produkt. An der einen Stelle ist es so, dass beispielsweise wir uns für die Stadt nochmal gefragt haben, wie viele Gänge brauchen wir wirklich? So, beim Mountainbike ist das immer mehr geworden und beim Rennrad. Und jetzt haben wir zwei Ganggetriebe, die mit dem Motor kombiniert werden für die Stadt. Ein Gang zum Anfahren, ein Gang für die Reisegeschwindigkeit. Berlin ist flach. Die meisten Metropolen sind flach. Urbanes Radfahren findet ja nicht im Hochgebirge statt.
0: Ich jag dich mal durch die Müggelberge.
1: Ja, jetzt mal ruhig, Brauner. Also ist das schon so. Also natürlich, wenn weit und breit kein Berg ist, dann wird eine Bürgersteigkante auch zu einem Koll. Das ist klar. Aber es ist schon so, dass man in der Innenstadt eigentlich wirklich mit zwei Gängen und Motor klarkommt. Und da gibt es jetzt einfach Getriebe, die genau das aufgreifen.
0: Mit zwei Gängen soll es durch die Welt jetzt nur noch gehen?
2: Ganz genau. Das ist eine sehr schöne Einleitung, Dankeschön. Ja, ich habe es am Anfang auch nicht verstanden, als unsere Ingenieure mit der Idee um die Ecke kamen. UTGear H2 heißt das gute Stück und das ist ein Aufsteck- oder Aufsatzgetriebe für E-Bikes mit Hecknabenmotor. Und genau da steckt der Kniff drin, nämlich der Fakt, dass das E-Bike unser natürliches Pedalieren unterstützt. Und im Alltag ergibt das dann am Ende den Fakt, dass Schaltungen mit vielen Gängen sehr oft, wir sagen, spazieren gefahren werden. Weil man benutzt so seine zwei, drei Gänge vielleicht oder manchmal auch nur einen. Und die anderen, die trägt man mit durch die Gegend. Das hat natürlich zur Folge, dass der Anwender eine unnötige Komplexität

0: Qualität vor sich hat, aber vor allem im Alltagsbetrieb, wenn es um Wartung geht und Zuverlässigkeit, da sind natürlich viele Gänge nicht ganz so wartungsfreundlich wie nur zwei.
1: Thomas, vor 2 oder 3 Jahren waren wir schon mal hier und dann ist uns das Rad schon aufgefallen. Wir hatten dann mit deinen engagierten Mitstreitern ja gut sprechen können und die haben ja aus eigenem Erleben, sprich für eigene Kinder, das Ganze mitkonstruiert. Toni, nach so einer erfolgreichen Karriere in deinem Leben hätte man natürlich nicht gedacht, dass man dich jetzt hier bei Kinder und Jugend wiederfindet. Hat das einen Zusammenhang?
2: Das ist eigentlich eine logische Schlussfolgerung für mich als ehemaliger Radsportler, aber auch als Vater von 2 Töchtern. Die Idee, auf dem Kinderfahrradmarkt was zu verändern, kam eigentlich bei der Kaufsituation für das Fahrrad meiner ersten Tochter. Da muss ich sagen, war ich doch relativ enttäuscht, was der Kinderfahrradmarkt vor noch wenigen Jahren zu bieten hatte. Und so ist dann peu à peu die Idee entstanden, doch auch selber eine Marke zu gründen und die Nachteile, die ich aktuell noch im Kinderfahrradmarkt sehe, zu verbessern.
3: Für mich ist Lionbikes, so eben auch wie für Toni und Franz, einfach eine Firma, die jetzt für uns auch die Möglichkeit gibt, einerseits als Radprofis uns zu verwirklichen mit unserem Know-how, mit unserer Erfahrung, aber andererseits auch als Väter von unseren eigenen Kindern eine Zukunft mitzukreieren. Und das macht uns wahnsinnig stolz und spornt uns unglaublich an.
1: Was hat sich denn verändert in der Zeit?
4: Ja, was hat sich verändert? Es hat sich ein ganz wesentlicher Milestone bei uns entwickelt. Wir sind über die Startlinie. Wir haben dieses Jahr unsere erste Saison. Unsere Fahrräder sind in der Größe 24, serienreif. Die 27,5 fallen gerade heuer aus der Spritzgussmaschine. Das heißt, die werden wir auch dieses Jahr noch ausliefern. Wir sind jetzt eine richtige Bike Company. Das hat sich schon mal sehr geändert.
1: Hatten wir eine gute Nase. Ja. Und jetzt heb noch mal davor, was ist das Wichtige, was ist das Besondere an dem guten Stück?
4: Also unser Credo ist über allem stehend Sicherheit durch Sichtbarkeit. Das ganze Konzept des Fahrrades ist darauf ausgelegt, dass Kinder in ihrer täglichen Mobilität das Fahrrad nutzen. Es ist keine Performance-Ballerkiste, es ist ein Fahrrad, das unsere Kinder von dem Alter 9 bis 16 Jahre jeden Tag zur Schule bringen soll, auch am 3. November. Sichtbarkeit ist das A und O, eine Erfahrung, die meine beiden Racer halt in ihren täglichen Trainingsrunden gemacht haben. Das Rücklicht ist permanent illuminiert, sodass halt Autofahrer die Kinder sehr früh wahrnehmen. Der Lack ist mit einem Glasmehl versehen. Dadurch hat er eine erheblich höhere Reflexion, ähnlich wie wenn du mit der Taschenlampe oder mit der Autolampe aufs Verkehrsschild leuchtest. Und das gibt es halt in den Bereichen Nasslack oder Pulverlack nicht. Und damit punkten wir halt in dem Verantwortungsbewusstsein der Eltern und halt auch aller Verkehrsteilnehmer, Kinder einfach besser zu sehen und zu beachten und ihnen mehr Freiraum im Verkehr zu schenken.
1: Was ist Ihnen besonders aufgefallen?
5: Also, was ich super spannend finde, ist, dass das Fahrrad insgesamt deutlich vielseitiger wird, dass das Fahrrad intelligenter wird und dass das Fahrrad alltagstauglicher wird. Was ich zum Stichwort alltagstauglich besonders toll fand, ich habe selbst 3 Kinder und es ist ein Produkt, habe ich gesehen, da geht es um die Sicherheit für Kinder bei einem Kinderrad im urbanen Straßenverkehr, also mit entsprechend reflektierender Lackierung, mit einer entsprechenden dauerhaften Beleuchtung.
1: Als Vater, als Großvater hat man ja so seine Sorgen und wenn man dann eine Kopfschmerztablette weniger nehmen muss und weiß, die Dinger sind sicherer geworden, das macht schon Sinn.
5: Definitiv und genau dafür sind Messen wie die Eurobike da, solche Produktentwicklungen, solche neuen Lösungen zu zeigen, damit der Handel, wir haben eine sehr starke B2B-Orientierung, diese Neuheiten sieht und sie dann relativ schnell zu den Kids nach Hause kommen.
1: Haben Sie das viel zu gute Wetter mitgebracht?
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0: Im vorigen Jahr ereigneten sich in Sachsen-Anhalt etwa 8.000 Verkehrsunfälle mit Personenschaden. Das waren 4,3% mehr als im Jahr zuvor. Am gefährlichsten ist es dabei innerorts, denn 2/3 dieser Unfälle passierten in Siedlungsgebieten. Der Pkw ist mit einem Anteil von fast 3/4 aller Unfälle am stärksten in das Geschehen involviert. Radfahrer stellen 30% der Beteiligten, 13% saßen auf einem motorisierten Zweirad und 7% waren Fußgänger. An dieser Statistik des Landesamtes erkennt man schon, an einem Unfall können mehrere Verkehrsmittel beteiligt sein, aber am allermeisten verunfallten die PKWs untereinander. Interessant ist dabei die Statistik zu den Unfällen mit Fahrradbeteiligung. So war die höchste Unfalldichte in Halle auf der Ludwig-Wucherer Straße, der Kollwitz-Straße und der Magdeburger Straße im Bereich Steintor, wo sich überverhältnismäßig viele Unfälle ereigneten. Auch in Magdeburg gab es viele Unfälle mit Fahrradbeteiligung. Allerdings kristallisierten sich hier keine eindeutigen Unfallschwerpunkte heraus. Und damit ein herzliches Willkommen zum MNF1 Direktmagazin am Donnerstag. Wer sich genauer für das Unfallgeschehen in seiner Lebensumwelt interessiert, dem sei der Unfallatlas im Statistikportal im Internet empfohlen. Hier kann man alle Unfälle oder nur Unfälle mit Personenschaden oder auch klassifiziert nach der Beteiligung bestimmter Verkehrsmittel auswählen. Informationen, die vielleicht interessant sind, um Unfallschwerpunkte zu entschärfen, wofür sich ja gelegentlich auch Bürgerinitiativen zusammenfinden, um einen Fahrradweg, eine Verkehrsberuhigung oder eine Geschwindigkeitsbegrenzung durchzusetzen.
1: Eingeladen hatte Bürgermeister Frank Nase zum ersten Spatenstich für das seit Langem geplante Ärztehaus in Barleben. Und dann kam für die symbolische Handlung

0: dann doch größere Technik. Der Bagger war aber nur dafür gekommen, um den Herren die ungewohnte Handhabung des Spatens dann doch erheblich zu erleichtern. Denn da stehen sie bereit, die Spaten und die Arbeitsschutzhelme, denn wo auf einer Baustelle gearbeitet werden soll, da sind sie eben vorgeschrieben. Das ist die Google Maps Karte von Barleben. Es geht um diesen Bereich in der Hansenstraße. Das ist der alte Kindergarten, das ein Anbau, der möglichst noch abgerissen werden sollte, bevor der Neubau diese Arbeiten erschwert. So kann man den Bauplan des neuen Ärztehauses in die Karte einbinden. Die zukünftige Erschließung des Bereiches erfolgt über diesen Zugang von Westen, denn die Gemeinde hat die betreffenden Grundstücke auch ankaufen können. So wird das Ärztehaus aussehen. Ein zweigeschossiges Gebäude mit ausgebautem Dachgeschoss, von vornherein behindertengerecht erschlossen, mit umfangreicher Photovoltaikanlage ausgestattet, wird es Platz für 5 niedergelassene Praxen bieten, wenn die Kassenärztliche Vereinigung eben ihre Zustimmung dafür erteilt. Bis jetzt sind schon 4 der Raumeinheiten vergeben und in gewissen Grenzen können die potenziellen Mieter eigene Vorstellungen umsetzen lassen.
1: Es gibt durch das Gebäude natürlich Vorgaben, tragende Wände, bestimmte Dinge, die sind unveränderbar. Und so passiert es jetzt auch in der Ausführungsplanung. Es gibt ja die ersten Ärzte, die vorsichtig fragen, können wir über die Wand reden, können wir über die Wand reden, was im bestimmten Umfang möglich ist. Aber die Praxen sind so neutral geplant, dass auch so ein Arzt kann ja unter Umständen mal wieder wechseln. Und dann kann man nicht das ganze Haus umbauen. Also wir müssen einen gewissen Spielraum haben, eine gewisse Neutralität haben. Aber wir gehen natürlich auf die Arztplanung dann konkret ein.
0: Die ersten Arbeiten werden jetzt von der Strabag ausgeführt, die es gerne gesehen hätte, als Generalauftragnehmer eingesetzt zu werden. Die Gemeinde hat aber die Arbeiten in viele kleinere Lose aufgeteilt, sodass sich auch kleinere Firmen darum bewerben können.
2: Ja, das auf jeden Fall. Also das ist das A und O. Wir wollen ja morgen mit dem Bau beginnen, also mit den Erdarbeiten. Wir haben veranschlagt ca. 4 Wochen für die Erdarbeiten und Grundleitung. Und dann beginnt eigentlich schon die Betonarbeiten, die Streifenfundamente, die Bodenplatte. Und wir haben hier eine Gesamtbauzeit von 4 Monaten. Wir bauen 2 Stockwerke plus ein Staffelstockwerk und verbauen hier ca. 900.000 Euro brutto. Und ja, was wahrscheinlich noch interessant ist, wir werden zwischen 6 und 8 Mitarbeiter auf der Baustelle haben, haben eine hohe Eigenleistungstiefe, also machen das alles mit eigenen Arbeitskräften hier aus der Region.
0: Und während die Herren ihren symbolischen Spatenstich ausführen, noch ein Wort zu den Kosten. Bis jetzt gehen die Planer davon aus, dass man mit 9 Millionen Euro Investitionssumme wohl auskommen kann.
3: Entlang der neuen Straßenzüge in Ostelbien, rund um den Strombrückenzug sowie auf der Grünfläche am Denkmal zum Magdeburger Recht sollen Blumenwiesen angelegt werden. Allerdings nicht bunt gemischt, sondern thematisch passend in Stadt- und Vereinsfarben, also Rot-Grün und Blau-Weiß. Das passiert aber nicht durch ständig zu erneuernde Blumenbeete, sondern durch Wildkräuter, deren Blüten die passenden Farben haben. Dazu hat man in den vergangenen Wochen die entsprechenden Flächen gemäht, Arten, die dem Farbbild entsprechen, ausgesät. Und zum Schluss hat man eine dünne Sandschicht aufgebracht, damit das Wasser im Boden bleibt und die Kräuter gut keimen können. Neben den verschiedenen Farben wurden auch Pflanzen ausgesucht, die für eine ökologische Diversität stehen. Unterstützung gab es dabei vom Verein Otto Pflanzt und vom Verein Bienenweide, womit auch klar wäre, dass die entstehenden Blühwiesen interessant für Insekten sein dürften. Schlussendlich hofft man, durch die Farbwahl in Rot, Grün und Blau-Weiß unerwünschten und vereinsbezogenem Graffiti entgegenzuwirken.
4: In der Galerie Himmelreich kann ab sofort eine neue Ausstellung besucht werden, die durch ihre Vielzahl an Gegensätzen geprägt ist. Innen und außen, hell und dunkel, erschaffen und zerstören, positiv und negativ, all das versucht Künstler Thomas Bachler mit seinen Werken zu vermitteln und kann seit Dienstag nun anhand von insgesamt 17 Schwarz-Weiß-Fotografien und Tiefdrucken bestaunt werden, die in der Galerie verteilt sind. Gezeigt werden Arbeiten aus 2 Serien, Am Fluss und Sonnenblumen, selbsterklärende Titel, aber warum ausgerechnet diese Motive?
5: Ich fand die interessant. Also es sind vertrocknete Sonnenblumen, die im Herbst auf den Feldern stehen. Die lassen die Bauern ganz gerne so austrocknen. Die fand ich spannend. Die sehen von Weitem ein bisschen unansehnlich aus. Wenn man aber näher dran kommt, merkt man, dass die sehr spannend sind. Tolle Motive und sehr lebendig und eigentlich gar nicht vertrocknet und tot. Die haben sehr, sehr, für mich sind sie sehr reizvoll einfach, sehr interessant. Und die andere Serie am Fluss, ich fand einfach immer interessant, was Leute so am Fluss machen, wie sie sich bewegen, sich verhalten. Das waren so zwei Aspekte, die gut zusammen aufgingen für die Galerie hier, zumal die auch zwei Räume hat. Das passt eigentlich sehr gut hier rein.
4: Tatsächlich hatte Thomas Bachler in den Anfängen seines künstlerischen Werdegangs mit Fotografie noch nicht allzu viel am Hut, sondern entdeckte erst während seines Studiums an der Kunstakademie in Kassel in den 80er Jahren seine Liebe für das Medium.
5: Da gab es nur analoge Technik, digitale noch nicht. Und ich fand diese Arbeit im Labor interessant, muss ich sagen. Und ich fand auch schön, dass man mit sehr einfachen Mitteln selber Kameras bauen kann, was ja heute im digitalen Bereich gar nicht geht. Man kauft das fertige Produkt und im Analogen kann man sehr einfach Kameras bauen. Das fand ich spannend, dass man sein Gerät so bauen kann, wie man sich das eigentlich selber vorstellt, wie man das haben möchte.
4: Und genau dadurch zeichnet sich sein künstlerisches Schaffen aus. Denn für den Konzeptkünstler muss wirklich alles aufeinander abgestimmt sein. Die Bildidee, das Endprodukt, aber auch das Gerät, mit dem das Werk realisiert wird. Demnach ist es keine Seltenheit für Thomas Bachler, für jede seiner Kunstserien eine neue Kamera zu bauen. Darunter auch das Exemplar, das er für die Serie Sonnenblumen verwendete, welches während der Vernissage am Dienstag ebenfalls bewundert werden durfte.
5: Also bei den Sonnenblumen ist es so, dass die Kamera wirklich sehr groß ist. Das ist ein Riesending, hat vom Format von 50 mal 60 Zentimetern. Und im Grunde ist das Bild, was hier in der Galerie hängt, das, was in der Kamera drin war. Es ist ein bisschen wie Polaroids, die Sofortbilder. Es gibt das Bild nur einmal. Es sind streng genommen negative, aber wenn man die anguckt, dann sehen sie eigentlich eher positiv aus. Das ist ein bisschen mein Handwerk. Ich beleuchte die so, dass sie so changieren zwischen negativ und positiv, so hin und her wandern. Man kann die also negativ oder positiv sehen, je nachdem.
4: Für die Serie Am Fluss machte sich der Künstler aus Dresden dagegen die Technik der Heliografie von Nutzen. Ein sehr altes und aufwendiges Verfahren, bei dem das Fotomotiv mithilfe einer Ölschicht und einer sehr langen Belichtungszeit in den Tiefdruck umgesetzt wird. Eine Arbeitsweise, die ihn als einen der vielseitigsten Künstler der analogen Fotografie auszeichnet. Anstatt dem Vermitteln einer bestimmten Message durch seine Motive, setzt Thomas Bachler daher eher darauf, den Betrachtern seiner Werke diese Leidenschaft für die grafischen Elemente mitzugeben. Alles andere ist subjektiv.
5: Die meisten Bilder bewegen sich zwischen zwei Polen. Bei den Sonnenblumen ist es zwischen diesen positiv und negativ. Und auch, dass eine vertrocknete Blume so was Lebendiges hat. Bei den Flussbildern ist es so, dass bei den meisten Motiven es so ist, dass die man so oder so lesen kann. Das sieht manches aus wie ein Urlaubsbild, aber manches auch eher nicht. Also das erinnert oft an andere Dinge. Ich finde es spannend, dass man das, ich will mich gar nicht festlegen in der Lesbarkeit der Bilder. Da kann man ruhig reinprojizieren, was man da meint zu sehen. Das finde ich sehr spannend.
4: Noch bis zum 7. August können die Serien Am Fluss und Sonnenblumen in der Ausstellung vor Ort besichtigt werden, immer zu den regulären Öffnungszeiten der Galerie Himmelreich.
3: €70 Millionen sollen in den nächsten Jahren in das Institut für Brand- und Katastrophenschutz in Heirutsberg investiert werden. Das Geld kommt aus dem Sondervermögen Infrastruktur des Bundes. Und da die Planungen für die Investitionen bereits gut fortgeschritten waren, konnte man am Mittwoch den symbolischen Baustart für gleich mehrere Projekte geben. So sollen unter anderem eine neue Brandsimulationsanlage, ein neues Kaltübungshaus, Schulungsräume, Unterkünfte, Sanitäranlagen und Lagerflächen entstehen. Bereits in diesem Jahr wird die Sportanlage nach umfangreicher Um- und Neugestaltung fertig werden. Die neue Logistikhalle folgt dann 2027. Das IBK ist die Landesfeuerwehrschule mit einer hohen Bedeutung nicht nur für die Aus- und Weiterbildung von Berufsfeuerwehrleuten, sondern auch für freiwillige Feuerwehren. Die Reklame.
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2: Willkommen zurück. 400.000 € müsste der Salzlandkreis pro Jahr für sogenannte Gastschulbeiträge an Magdeburg überweisen, damit Azubis dort eine Berufsschulausbildung wahrnehmen können. Geld, das der Landkreis offensichtlich nicht überweisen möchte. Denn Landrat Bauer findet die, seiner Meinung nach, einseitige Konzentration der Berufsschulausbildung auf Einrichtungen in den Oberzentren Halle, Magdeburg und Dessau als ungerecht, würden diese doch den ländlichen Raum benachteiligen. Hintergrund ist die vorgelegte Vereinbarung der Landeshauptstadt, die es den Schulträgern ermöglicht, für Schüler aus anderen Regionen kostendeckende Gaststuhlbeiträge zu erheben. Allerdings geht der Salzlandkreis davon aus, dass wegen zurückgehender Schülerzahlen diese Gaststuhlbeiträge zur Kostendeckung immer teurer werden als früher. Magdeburg macht die Zahlung von Gastschulbeiträgen zur Aufnahme von Schülern aus angrenzenden Landkreisen jedoch zur Voraussetzung. Die Landkreise untereinander haben vereinbart, auf diese Ausgleichsgelder zu verzichten. Für den Salzlandkreis würde das fast 730 Berufsschüler betreffen, die in Magdeburg beschult werden müssen, weil nur dort die entsprechenden Ausbildungsgänge angeboten werden. Deswegen wird Bauer die Vereinbarung mit Magdeburg zwar unterschreiben, aber zunächst nur für das kommende Schuljahr. Außerdem hat er das Bildungsministerium eingeschaltet, um die für den Salzlandkreis unbefriedigende Situation zu bereinigen.
3: Im Rahmen der Landeschortage lief der Landeschorwettbewerb in Dessau ab. Stattgefunden hat der Wettbewerb in der Marienkirche, im Hugo-Junkers-Saal und im historischen Ratssaal. Viele Chöre wollten durch eine Qualifikation beim Landeschorwettbewerb beim Bundeschorwettbewerb teilnehmen. Die Teilnehmer konnten sich durch mehrere Kategorien bei zwei Jurys qualifizieren.
4: Heute beim Chorwettbewerb war es für einige Chöre ja ganz ernst. Einige streben an, beim deutschen Chorwettbewerb mitzumachen, und da muss man erstmal Landeschorwettbewerb gewinnen. Und die Ergebnisse gibt es jetzt. Man spürt förmlich die Aufregung hier im Saal, weil alle nicht wissen, wer wird delegiert, wer bleibt, wer was ist. Aber gewonnen haben letztlich alle. Denn gemeinsames Singen ist schon an sich erstmal ein Gewinn für alle. Anders als beim Fußball gibt es ja keinen Verlierer, wenn man zusammen singt.
3: Das Finale des Preisträgerkonzerts ereignete sich dann am Nachmittag im Hugo-Junkers-Saal. Der Höhepunkt im Programm war die Urkundenverteilung an die Chöre.
4: Bei diesem Chorwettbewerb ist es so, dass die Chöre in verschiedenen Disziplinen antreten, in Kategorien. Also ein Männerchor wird nicht mit einem Mädchenchor verglichen. Das wäre einfach nicht fair. Und deswegen haben wir zwei Jurys gehabt, die einfach 7, 8 verschiedene Kategorien bewertet haben und daraus jeweils Sieger gefunden haben. Also im besten Falle gibt es 8 Sieger.
3: Die Teilnehmer konnten zusätzlich auch noch Preise gewinnen. Die Veranstaltung kam bei den Gästen hervorragend an und war deswegen auch sehr gut besucht. Mit dabei war auch die Präsidentin des Landesmusikrates, Jutta Schnitzer-Ungefugt, und der Staatssekretär für Kultur, Sebastian Putz. Nach 3 Tagen voller Chormusik in der Muldestadt können die Veranstalter ein positives Resümee ziehen.
4: Ich fand, wir haben ganz wunderbare Landeschortage gehabt in Dessau-Roßlau. Mit guter Unterstützung von der ganzen Stadt, von den ganzen Helfern, die Ordner, die Sanitäter, alle, die daran beteiligt waren, haben wirklich eine gute Arbeit gemacht. Und wir hatten ein unglaublich emotional wunderbares Klima, schon beim Junior-Chorfest am Freitag, als da 100 Kinder auch im Bauhaus am Schluss gemeinsam gesungen haben und getobt haben, aus Freude an dem Singen. Gestern auf dem Marktplatz war es eine ganz hervorragende Stimmung bis abends um kurz vor 8. Da hat natürlich beigetragen, dass der Überraschungsgast Axel Prahl da auftauchte und mit uns zusammen gesungen hat. Das war einfach bewegend ohne Ende.
3: In den nächsten Jahren ist sehr viel geplant rund um das Chorfest. Außerdem soll es auch wieder Wettbewerbe geben. In 4 Jahren steht dann der deutsche Chorwettbewerb an.
4: Wir werden jetzt erstmal überlegen,

0: auch wieder eine Möglichkeit geben, beim Wettbewerb mitzumachen. Junior-Chorfest machen wir aber nächstes Jahr, auf jeden Fall.
1: Der Landeschorwettbewerb endete mit einem begeisterten Publikum und Chören, die nun voller Vorfreude Richtung Bundeswettbewerb blicken.
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3: Die MDF1-Wettervorhersage für den 9. und 10. Juli. In der Nacht zum Freitag zeigt sich der Himmel bis auf wenige Schleierwolken klar. Es ist meist trocken. Die Nachttemperaturen sinken durch die fehlende Wolkendecke auf 13 bis 11 Grad. Der Wind weht leicht böig und weiter aus den Nordwesten. Am Freitag gibt es nur wenige Wolken. Meist ist der Himmel heiter. Es ist trocken. Die Temperaturen steigen auf 26 bis 28 Grad. Der Wind weht leicht und schwach und weiterhin in Böen aus dem Nordosten. Der UV-Index liegt beim hohen Wert 6. Die weiteren Aussichten bis zum Montag. Am Wochenende gibt es viel Sonnenschein und kaum noch Wolken am Himmel. Es gibt auch keinen Regen. Die Temperaturen steigen auf hochsommerliche Werte rund um die 30 Grad.
4: Die Mitteldeutsche Kammerphilharmonie lädt am Freitag zum Serenadenkonzert in den Kurpark von Schönebeck-Bad Zweltelmen ein. Diesmal soll es unter der Leitung von Jan-Michael Horstmann eine musikalische Zeitreise zu den Klassikern aus Kino und Fernsehen geben. Vom Raumschiff Enterprise über Harry Potter bis hin zum Krieg der Sterne. Um 20 Uhr wird es beginnen und der Eintritt dazu ist frei. Allerdings wird um Spenden gebeten, denn die Kammerphilharmonie möchte mit dem Konzert den Schönebecker Kirchenbauverein unterstützen. Wenn es regnen sollte, wonach es jetzt aber nicht aussieht, dann findet das Konzert im Dr. Tollberg-Saal statt. Ansonsten draußen. Und wenn die Plätze neben dem Gradierwerk nicht ausreichen, dann kann man sich auch gern seinen eigenen Campingstuhl mitbringen. Das durfte vor Ihrem Fernsehapparat sicher nicht erforderlich sein. Da steht bestimmt ein bequemes Sofa und wenn Sie darauf morgen Platz nehmen, dann bekommt man ab 18 Uhr auf diesem Kanal ein neues Direktmagazin angeboten. Und wie immer am Freitag folgt danach der Besuch im Talkwerk. Bis dahin auf Wiederfernsehen und bleiben Sie gesund.

0: Fahrradfahren ist immer gefährlich, hat immer ein Restrisiko, aber Fahrradfahren muss man lernen und man muss die Kinder schon sehr früh heranführen an das Fahrradfahren, denn früh übt sich, wer ein Meister werden will. Wichtig ist, dass man natürlich auch gute Fahrräder dafür zur Verfügung hat. Wir haben uns umgesehen auf der Eurobike in diesem Jahr. Gunnar, alle Jahre wieder. Ich freue mich sehr, dass wir uns treffen und jedes Mal sind es neue Vorzeichen. Was gibt's Neues? Los, pack aus.
1: Also wir sind in diesem Jahr nicht mit so einer Sprungtechnologie, wo wir sagen, alle in der Branche reden über das eine Produkt. An der einen Stelle ist es so, dass beispielsweise wir uns für die Stadt nochmal gefragt haben, wie viele Gänge brauchen wir wirklich? So, beim Mountainbike ist das immer mehr geworden und beim Rennrad. Und jetzt haben wir zwei Ganggetriebe, die mit dem Motor kombiniert werden für die Stadt. Ein Gang zum Anfahren, ein Gang für die Reisegeschwindigkeit. Berlin ist flach. Die meisten Metropolen sind flach. Urbanes Radfahren findet ja nicht im Hochgebirge statt.
0: Ich jag dich mal durch die Müggelberge.
1: Ja, jetzt mal ruhig, Brauner. Also ist das schon so. Also natürlich, wenn weit und breit kein Berg ist, dann wird eine Bürgersteigkante auch zu einem Koll. Das ist klar. Aber es ist schon so, dass man in der Innenstadt eigentlich wirklich mit zwei Gängen und Motor klarkommt. Und da gibt es jetzt einfach Getriebe, die genau das aufgreifen.
0: Mit zwei Gängen soll es durch die Welt jetzt nur noch gehen?
2: Ganz genau. Das ist eine sehr schöne Einleitung, Dankeschön. Ja, ich habe es am Anfang auch nicht verstanden, als unsere Ingenieure mit der Idee um die Ecke kamen. UTGR H2 heißt das gute Stück und das ist ein Aufsteck- oder Aufsatzgetriebe für E-Bikes mit Hecknabenmotor. Und genau da steckt der Kniff drin, nämlich der Fakt, dass das E-Bike unser natürliches Pedalieren unterstützt. Und im Alltag ergibt das dann am Ende den Fakt, dass

0: Veranstaltungen mit vielen Gängen sehr oft, wir sagen, spazieren gefahren werden. Weil man benutzt so seine 2, 3 Gänge vielleicht oder manchmal auch nur einen. Und die anderen, die trägt man mit durch die Gegend. Das hat natürlich zur Folge, dass der Anwender eine unnötige Komplexität vor sich hat, aber vor allem im Alltagsbetrieb, wenn es um Wartung geht und Zuverlässigkeit, da sind natürlich viele Gänge nicht ganz so wartungsfreundlich wie nur 2.
1: Thomas, vor 2 oder 3 Jahren waren wir schon mal hier und uns ist uns das Rad schon aufgefallen. Wir hatten dann mit deinen engagierten Mitstreitern ja gut sprechen können und die haben ja aus eigenem Erleben, sprich für eigene Kinder, das Ganze mitkonstruiert. Toni, nach so einer erfolgreichen Karriere in deinem Leben hätte man natürlich nicht gedacht, dass man dich jetzt hier bei Kinder und Jugend wiederfindet. Hat das einen Zusammenhang?
2: Ja, das ist eigentlich eine logische Schlussfolgerung für mich als ehemaliger Radsportler, aber auch als Vater von 2 Töchtern. Die Idee, auf dem Kinderfahrradmarkt was zu verändern, kam eigentlich bei der Kaufsituation für das Fahrrad meiner ersten Tochter. Da muss ich sagen, war ich doch relativ enttäuscht, was der Kinderfahrradmarkt vor noch wenigen Jahren zu bieten hatte. Und so ist dann peu à peu die Idee entstanden, doch auch selber eine Marke zu gründen und die Nachteile, die ich aktuell noch im Kinderfahrradmarkt sehe, zu verbessern.
3: Für mich ist Linebikes, so eben auch wie für Toni und Franz, einfach eine Firma, die jetzt für uns auch die Möglichkeit gibt, einerseits als Radprofis uns zu verwirklichen mit unserem Know-how, mit unserer Erfahrung, aber andererseits auch als Väter von unseren eigenen Kindern eine Zukunft mit zu kreieren. Und das macht uns wahnsinnig stolz und spornt uns unglaublich an.
1: Was hat sich denn verändert in der Zeit?
4: Ja, was hat sich verändert? Es hat sich ein ganz wesentlicher Milestone bei uns entwickelt. Wir sind über die Startlinie. Wir haben dieses Jahr unsere erste Saison. Unsere Fahrräder sind in der Größe 24, serienreif. Die 27,5 fallen gerade heuer aus der Spritzgussmaschine. Das heißt, die werden wir auch dieses Jahr noch ausliefern. Wir sind jetzt eine richtige Bike Company. Das hat sich schon mal sehr geändert.
1: Hatten wir eine gute Nase. Ja. Und jetzt heb noch mal davor, was ist das Wichtige, was ist das Besondere an dem guten Stück?
4: Also unser Credo ist über allem stehend Sicherheit durch Sichtbarkeit. Das ganze Konzept des Fahrrades ist darauf ausgelegt, dass Kinder in ihrer täglichen Mobilität das Fahrrad nutzen. Es ist keine Performance-Ballerkiste, es ist ein Fahrrad, das unsere Kinder von dem Alter 9 bis 16 Jahre jeden Tag zur Schule bringen soll, auch am 3. November. Sichtbarkeit ist das A und O, eine Erfahrung, die meine beiden Racer halt in ihren täglichen Trainingsrunden gemacht haben. Das Rücklicht ist permanent illuminiert, sodass halt Autofahrer die Kinder sehr früh wahrnehmen. Der Lack ist mit einem Glasmehl versehen. Dadurch hat er eine erheblich höhere Reflexion, ähnlich wie wenn du mit der Taschenlampe oder mit der Autolampe aufs Verkehrsschild leuchtest. Und das gibt es halt in dem Bereich Nasslack oder Pulverlack nicht. Und damit punkten wir halt in dem Verantwortungsbewusstsein der Eltern und halt auch aller Verkehrsteilnehmer, Kinder einfach besser zu sehen und zu beachten und ihnen mehr Freiraum im Verkehr zu schenken.
1: Was ist Ihnen besonders aufgefallen?
5: Also was ich super spannend finde, ist, dass das Fahrrad insgesamt deutlich vielseitiger wird, dass das Fahrrad intelligenter wird und dass das Fahrrad alltagstauglicher wird. Was ich zum Stichwort alltagstauglich besonders toll fand, ich habe selbst 3 Kinder und es ist ein Produkt, habe ich gesehen, da geht es um die Sicherheit für Kinder bei einem Kinderrad im urbanen Straßenverkehr, also mit entsprechend reflektierender Lackierung, mit einer entsprechenden dauerhaften Beleuchtung.
1: Als Vater, als Großvater hat man ja so seine Sorgen und wenn man dann eine Kopfschmerztablette weniger nehmen muss und weiß, die Dinger sind sicherer geworden, das macht schon Sinn.
5: Definitiv und genau dafür sind Messen wie die Eurobike da, solche Produktentwicklungen, solche neuen Lösungen zu zeigen, damit der Handel, wir haben eine sehr starke B2B-Orientierung, diese Neuheiten sieht und sie dann relativ schnell zu den Kids nach Hause kommen.
1: Haben Sie das viel zu gute Wetter mitgebracht?
5: Wir freuen uns über Sonnenschein, denn dann wissen wir auch, wenn die Temperaturen etwas heiß sind, dass die Sonne über der Eurobike hier in Frankfurt lacht.
6: 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Wir sehen uns wieder.

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0: Im vorigen Jahr ereigneten sich in Sachsen-Anhalt etwa 8.000 Verkehrsunfälle mit Personenschaden. Das waren 4,3% mehr als im Jahr zuvor. Am gefährlichsten ist es dabei innerorts, denn 2/3 dieser Unfälle passierten in Siedlungsgebieten. Der Pkw ist mit einem Anteil von fast 3/4 aller Unfälle am stärksten in das Geschehen involviert. Radfahrer stellen 30% der Beteiligten, 13% saßen auf einem motorisierten Zweirad und 7% waren Fußgänger. An dieser Statistik des Landesamtes erkennt man schon, an einem Unfall können mehrere Verkehrsmittel beteiligt sein, aber am allermeisten verunfallten die PKWs untereinander. Interessant ist dabei die Statistik zu den Unfällen mit Fahrradbeteiligung. So war die höchste Unfalldichte in Halle auf der Ludwig-Wucherer Straße, der Kollwitz-Straße und der Magdeburger Straße im Bereich Steintor, wo sich überverhältnismäßig viele Unfälle ereigneten. Auch in Magdeburg gab es viele Unfälle mit Fahrradbeteiligung. Allerdings kristallisierten sich hier keine eindeutigen Unfallschwerpunkte heraus. Und damit ein herzliches Willkommen zum MNF1 Direktmagazin am Donnerstag. Wer sich genauer für das Unfallgeschehen in seiner Lebensumwelt interessiert, dem sei der Unfallatlas im Statistikportal im Internet empfohlen. Hier kann man alle Unfälle oder nur Unfälle mit Personenschaden oder auch klassifiziert nach der Beteiligung bestimmter Verkehrsmittel auswählen. Informationen, die vielleicht interessant sind, um Unfallschwerpunkte zu entschärfen, wofür sich ja gelegentlich auch Bürgerinitiativen zusammenfinden, um einen Fahrradweg, eine Verkehrsberuhigung oder eine Geschwindigkeitsbegrenzung durchzusetzen.
1: Eingeladen hatte Bürgermeister Frank Nase zum ersten Spatenstich für das seit Langem geplante Ärztehaus in Barleben. Und dann kam für die symbolische Handlung dann doch größere Technik. Der Bagger war aber nur dafür gekommen, um den Herren die ungewohnte Handhabung des Spatens dann doch erheblich zu erleichtern. Denn da stehen sie bereit, die Spaten und die Arbeitsschutzhelme, denn wo auf einer Baustelle gearbeitet werden soll, da sind sie eben vorgeschrieben. Das ist die Google Maps Karte von Barleben. Es geht um diesen Bereich in der Hansenstraße. Das ist der alte Kindergarten, das ein Anbau, der möglichst noch abgerissen werden sollte, bevor der Neubau diese Arbeiten erschwert. So kann man den Bauplan des neuen Ärztehauses in die Karte einbinden. Die zukünftige Erschließung des Bereiches erfolgt über diesen Zugang von Westen, denn die Gemeinde hat die betreffenden Grundstücke auch ankaufen können. So wird das Ärztehaus aussehen. Ein zweigeschossiges Gebäude mit ausgebautem Dachgeschoss, von vornherein behindertengerecht erschlossen, mit umfangreicher Photovoltaikanlage ausgestattet, wird es Platz für 5 niedergelassene Praxen bieten, wenn die Kassenärztliche Vereinigung eben ihre Zustimmung dafür erteilt. Bis jetzt sind schon 4 der Raumeinheiten vergeben und in gewissen Grenzen können die potenziellen Mieter eigene Vorstellungen umsetzen lassen.
2: Es gibt durch das Gebäude natürlich Vorgaben, tragende Wände, bestimmte Dinge, die sind unveränderbar. Und so passiert es jetzt auch in der Ausführungsplanung. Es gibt ja die ersten Ärzte, die vorsichtig fragen, können wir über die Wand reden, können wir über die Wand reden, was im bestimmten Umfang möglich ist. Aber die Praxen sind so neutral geplant, dass auch so ein Arzt kann ja unter Umständen mal wieder wechseln. Und dann kann man nicht das ganze Haus umbauen. Also wir müssen einen gewissen Spielraum haben, eine gewisse Neutralität haben. Aber wir gehen natürlich auf die Arztplanung dann konkret ein.
1: Die ersten Arbeiten werden jetzt von der Strabag ausgeführt, die es gerne gesehen hätte, als Generalauftragnehmer eingesetzt zu werden. Die Gemeinde hat aber die Arbeiten in viele kleinere Lose aufgeteilt, sodass sich auch kleinere Firmen darum bewerben können.
3: Ja, das auf jeden Fall. Also das ist das A und O. Wir wollen ja morgen mit dem Bau beginnen, also mit den Erdarbeiten. Wir haben veranschlagt ca. 4 Wochen für die Erdarbeiten und Grundleitung. Und dann beginnt eigentlich schon die Betonarbeiten, die Streifenfundamente, die Bodenplatte. Und wir haben hier eine Gesamtbauzeit von 4 Monaten. Wir bauen 2 Stockwerke plus ein Staffelstockwerk und verbauen hier ca. 900.000 Euro brutto. Und ja, was wahrscheinlich noch interessant ist, wir werden zwischen 6 und 8 Mitarbeiter auf der Baustelle haben, haben eine hohe Eigenleistungstiefe, also machen das alles mit eigenen Arbeitskräften hier aus der Region.
1: Und während die Herren ihren symbolischen Spatenstich ausführen, noch ein Wort zu den Kosten. Bis jetzt gehen die Planer davon aus, dass man mit 9 Millionen Euro Investitionssumme wohl auskommen kann.
0: Beim Besuch von Sven Schulze, dem amtierenden Ministerpräsidenten von Sachsen-Anhalt im Berg zu Halle, pflanzte dieser gemeinsam mit dem Oberbürgermeister eine Zitterpappel. Damit nahmen die beiden nicht auf die Zitterpartie zur kommenden Landtagswahl Bezug, sondern die Zitterpappel ist der Baum des Jahres 2026. Neben der gärtnerischen Tätigkeit ging es aber vor allem um den 12 Millionen Euro teuren Neubau der Informations- und Erlebniswelt für den Saaletourismus, der bis 2029 an der Sebener Straße entstehen soll. Und dann den neuen Zoozugang mit Fahrradgarage, Aufzug und Erlebnisangeboten bildet. Vor dem Termin im Zoo steuerte die Fahrradsommertour des Ministerpräsidenten das Baufeld für das Zukunftszentrum auf dem Riebeckplatz an, wo man Geschäftsführer Holger Lemme und die neue Programmdirektorin Ute Brettschneider traf. Hier ging es um den Baufortschritt, denn bis 2028 muss das Baufeld für die Baustelle des Bundes bereit sein.

0: In der Galerie Himmelreich kann ab sofort eine neue Ausstellung besucht werden, die durch ihre Vielzahl an Gegensätzen geprägt ist. Innen und außen, hell und dunkel, erschaffen und zerstören, positiv und negativ. All das versucht Künstler Thomas Bachler mit seinen Werken zu vermitteln und kann seit Dienstag nun anhand von insgesamt 17 Schwarz-Weiß-Fotografien und Tiefdrucken bestaunt werden, die in der Galerie verteilt sind. Gezeigt werden Arbeiten aus zwei Serien, Am Fluss und Sonnenblumen, selbsterklärende Titel, aber warum ausgerechnet diese Motive?
1: Ich fand die interessant. Also es sind vertrocknete Sonnenblumen, die im Herbst auf den Feldern stehen. Die lassen die Bauern ganz gerne so austrocknen. Die fand ich spannend. Die sehen von Weitem ein bisschen unansehnlich aus. Wenn man aber näher dran kommt, merkt man, dass die sehr spannend sind. Tolle Motive und sehr lebendig und eigentlich gar nicht vertrocknet und tot. Die haben sehr, sehr, für mich sind sie sehr reizvoll einfach, sehr interessant. Und die andere Serie, Am Fluss, ich fand einfach immer interessant, was Leute so am Fluss machen, wie sie sich bewegen, sich verhalten. Das waren so zwei Aspekte, die gut zusammen aufgingen für die Galerie hier, zumal die auch zwei Räume hat. Das passt eigentlich sehr gut hier rein.
0: Tatsächlich hatte Thomas Bachler in den Anfängen seines künstlerischen Werdegangs mit Fotografie noch nicht allzu viel am Hut, sondern entdeckte erst während seines Studiums an der Kunstakademie in Kassel in den 80er Jahren seine Liebe für das Medium.
1: Da gab es nur eine

0: Analoge Technik, digitale noch nicht. Und ich fand diese Arbeit im Labor interessant, muss ich sagen. Und ich fand auch schön, dass man mit sehr einfachen Mitteln selber Kameras bauen kann, was ja heute im digitalen Bereich gar nicht geht. Man kauft das fertige Produkt und im Analogen kann man sehr einfach Kameras bauen. Das fand ich spannend, dass man sein Gerät so bauen kann, wie man sich das eigentlich selber vorstellt, wie man das haben möchte.
1: Und genau dadurch zeichnet sich sein künstlerisches Schaffen aus. Denn für den Konzeptkünstler muss wirklich alles aufeinander abgestimmt sein. Die Bildidee, das Endprodukt, aber auch das Gerät, mit dem das Werk realisiert wird. Demnach ist es keine Seltenheit für Thomas Bachler, für jede seiner Kunstserien eine neue Kamera zu bauen. Darunter auch das Exemplar, das er für die Serie Sonnenblumen verwendete, welches während der Vernissage am Dienstag ebenfalls bewundert werden durfte.
0: Also bei den Sonnenblumen ist es so, dass die Kamera wirklich sehr groß ist. Das ist ein Riesending, hat vom Format von 50 mal 60 Zentimetern. Und im Grunde ist das Bild, was hier in der Galerie hängt, das, was in der Kamera drin war. Es ist ein bisschen wie Polaroids, die Sofortbilder. Es gibt das Bild nur einmal. Es sind streng genommen negative, aber wenn man die anguckt, dann sehen sie eigentlich eher positiv aus. Das ist ein bisschen mein Handwerk. Ich beleuchte die so, dass sie so changieren zwischen negativ und positiv, so hin und her wandern. Man kann die also negativ oder positiv sehen, je nachdem.
1: Für die Serie Am Fluss machte sich der Künstler aus Dresden dagegen die Technik der Heliografie von Nutzen. Ein sehr altes und aufwendiges Verfahren, bei dem das Fotomotiv mithilfe einer Ölschicht und einer sehr langen Belichtungszeit in den Tiefdruck umgesetzt wird. Eine Arbeitsweise, die ihn als einen der vielseitigsten Künstler der analogen Fotografie auszeichnet. Anstatt dem Vermitteln einer bestimmten Message durch seine Motive, setzt Thomas Bachler daher eher darauf, den Betrachtern seiner Werke diese Leidenschaft für die grafischen Elemente mitzugeben. Alles andere ist subjektiv.
0: Die meisten Bilder bewegen sich zwischen zwei Polen. Bei den Sonnenblumen ist es zwischen diesen positiv und negativ. Und auch, dass eine vertrocknete Blume so was Lebendiges hat. Bei den Flussbildern ist es so, dass bei den meisten Motiven es so ist, dass man so oder so lesen kann. Das sieht manches aus wie ein Urlaubsbild, aber manches auch eher nicht. Also das erinnert oft an andere Dinge. Ich finde es spannend, dass man das, ich will mich gar nicht festlegen in der Lesbarkeit der Bilder. Da kann man ruhig reinprojizieren, was man da meint zu sehen. Das finde ich sehr spannend.
1: Noch bis zum 7. August können die Serien Am Fluss und Sonnenblumen in der Ausstellung vor Ort besichtigt werden, immer zu den regulären Öffnungszeiten der Galerie Himmelreich.
2: Zum wiederholten Mal wurde in Halle eine Gedenktafel von einem Denkmal gestohlen. Diesmal traf es die 1947 errichtete Büste, die an den Komponisten Johann Friedrich Reichardt und den Begründer des nach ihm benannten Gartens erinnert. Die Tafel, auf der man über dessen Lebensdaten informierte, wurden vom Sockel gerissen. Derzeit befindet man sich in Abstimmung mit der Denkmalpflege, ob und wie das Denkmal restauriert werden kann. Leider ist das schon der zweite Fall dieser Art, bei dem ein bedeutendes Kunstwerk beschädigt wurde. Im vergangenen Oktober betraf es die Gedenktafel Matthias Grünewalds am Mühlberg. Auch hier wurde bisher noch nicht festgelegt, wie das Denkmal restauriert werden kann. 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

0: Im Rahmen der Landeschortage lief der Landeschorwettbewerb in Dessau ab. Stattgefunden hat der Wettbewerb in der Marienkirche, im Hugo-Junkers-Saal und im historischen Ratssaal. Viele Chöre wollten durch eine Qualifikation beim Landeschorwettbewerb beim Bundeschorwettbewerb teilnehmen. Die Teilnehmer konnten sich durch mehrere Kategorien bei zwei Jurys qualifizieren.
1: Heute beim Chorwettbewerb war es für einige Chöre ja ganz ernst. Einige streben an, beim deutschen Chorwettbewerb mitzumachen, und da muss man erstmal Landeschorwettbewerb gewinnen. Und die Ergebnisse gibt es jetzt. Man spürt förmlich die Aufregung hier im Saal, weil alle nicht wissen, wer wird delegiert, wer bleibt, wer was ist. Aber gewonnen haben letztlich alle. Denn gemeinsames Singen ist schon an sich erstmal ein Gewinn für alle. Anders als beim Fußball gibt es ja keinen Verlierer, wenn man zusammen singt.
0: Das Finale des Preisträgerkonzerts ereignete sich dann am Nachmittag im Hugo-Junkers-Saal. Der Höhepunkt im Programm war die Urkundenverteilung an die Chöre.
1: Bei diesem Chorwettbewerb ist es so, dass die Chöre in verschiedenen Disziplinen antreten, in Kategorien. Also ein Männerchor wird nicht mit einem Mädchenchor verglichen. Das wäre einfach nicht fair. Und deswegen haben wir zwei Jurys gehabt, die einfach 7, 8 verschiedene Kategorien bewertet haben und daraus jeweils Sieger gefunden haben. Also im besten Falle gibt es 8 Sieger.
0: Die Teilnehmer konnten zusätzlich auch noch Preise gewinnen. Die Veranstaltung kam bei den Gästen hervorragend an und war deswegen auch sehr gut besucht. Mit dabei war auch die Präsidentin des Landesmusikrates, Jutta Schnitzer Ungefugt, und der Staatssekretär für Kultur, Sebastian Putz. Nach 3 Tagen voller Chormusik in der Muldestadt können die Veranstalter ein positives Resümee ziehen.
1: Ich fand, wir haben ganz wunderbare Landeschortage gehabt in Dessau-Roßlau. Mit guter Unterstützung von der ganzen Stadt, von den ganzen Helfern, die Ordner, die Sanitäter, alle, die daran beteiligt waren, haben wirklich eine gute Arbeit gemacht. Und wir hatten ein unglaublich emotional wunderbares Klima. Schon beim Junior-Chorfest am Freitag, als da 100 Kinder auch im Bauhaus am Schluss gemeinsam gesungen haben und getobt haben, aus Freude an dem Singen. Gestern auf dem Marktplatz war es eine ganz hervorragende Stimmung bis abends um 7:45. Da hat natürlich beigetragen, dass der Überraschungsgast Axel Prahl da auftauchte und mit uns zusammen gesungen hat. Das war einfach bewegend ohne Ende.
0: In den nächsten Jahren ist sehr viel geplant rund um das Chorfest. Außerdem soll es auch wieder Wettbewerbe geben. In 4 Jahren steht dann der deutsche Chorwettbewerb an.
1: Wir werden jetzt erstmal überlegen, ob wir so eine geballte Sammlung von Chortagen, das heißt also Junior-Chorfest, Chorfest und Wettbewerb, organisatorisch gut hingekriegt haben. Also es hat alles funktioniert, aber mit sehr viel Engagement von allen. Und da sind einige Kilometer zusammengekommen, die man da gelaufen ist. Aber auf jeden Fall werden wir uns überlegen, wie in 1 oder 2 Jahren ein Chorfest oder ein Chorwettbewerb sein kann. Ein Ziel gibt es schon, dass in 4 Jahren der deutsche Chorwettbewerb auch wieder ansteht. Und dafür muss es dann auch wieder Landespreisträger geben. Also von daher wird es irgendwann 2029 auch wieder eine Möglichkeit geben, beim Wettbewerb mitzumachen. Junior-Chorfest machen wir aber nächstes Jahr, auf jeden Fall.
0: Der Landeschorwettbewerb endete mit einem begeisterten Publikum und Chören, die nun voller Vorfreude Richtung Bundeswettbewerb blicken.
2: Willkommen zurück. Offensichtlich könnte in Schkopau nun doch eines der von der Bundesregierung geplanten Gaskraftwerke entstehen. Sie sind erforderlich, weil die erneuerbaren Energien an ihre Grenzen geraten, wenn eine sogenannte Dunkelflaute droht. Ursprünglich hatte das zuständige Bundesministerium den Osten Deutschlands bei den Planungen nicht berücksichtigt. Dagegen regte sich Protest und der veranlasste das Bundesministerium offensichtlich zu einem Kurswechsel. Dabei kam das Kraftwerk Schkopau wieder in den Blick, das schon jetzt die umliegende Chemieindustrie mit Prozessdampf versorgt und auch für die Deutsche Bahn ein wichtiger Stromlieferant ist. Allerdings wird es derzeit mit Braunkohle betrieben, weshalb eine Umstellung auf Gas sich anbieten würde. Nach dem neuen Vorschlag aus dem Bundesministerium sollen nun zunächst die günstigsten Gebote ausgewählt werden, womit das Kraftwerk Schkopau eine aussichtsreiche Chance hätte, zukünftig weiter mit Gas betrieben zu werden.
3: Die MDF1-Wettervorhersage für den 9. und 10. Juli. In der Nacht zum Freitag zeigt sich der Himmel bis auf wenige Schleierwolken klar. Es ist meist trocken. Die Nachttemperaturen sinken durch die fehlende Wolkendecke auf 13 bis 11 Grad. Der Wind weht leicht böig und weiter aus den Nordwesten. Am Freitag gibt es nur wenige Wolken. Meist ist der Himmel heiter. Es ist trocken. Die Temperaturen steigen auf 26 bis 28 Grad. Der Wind weht leicht und schwach und weiterhin in Böen aus dem Nordosten. Der UV-Index liegt beim hohen Wert 6. Die weiteren Aussichten bis zum Montag. Am Wochenende gibt es viel Sonnenschein und kaum noch Wolken am Himmel. Es gibt auch keinen Regen. Die Temperaturen steigen auf hochsommerliche Werte rund um die 30 Grad.
2: Am 18. August soll ein neuer Babykurs des Händel-Konservatoriums beginnen. Ein Angebot für Eltern mit Kindern im Alter von 5 bis 16 Monaten, wobei der Kurs etwa 3 Monate dauert. Es gibt Anregungen für musikalische Spiele, Reime und Lieder zum Streicheln, Wiegen und Schlafen und Tanzen. Eine Teilnahme fördert die Lernfähigkeit und emotionale Entwicklung des Nachwuchses. Sie kann aber auch den Alltag der Begleitperson erleichtern. Auf der Internetseite des Konservatoriums findet man weitere Informationen und bekommt die Gelegenheit zur Anmeldung. Am Gimritzer Damm hat die Stadt eine Fläche für Spontanpartys und Open-Air-Formate angelegt. Eine erste Spontanparty wurde schon mal organisiert. Sie wird am Freitag um 19 Uhr beginnen und ganz spontan will der Oberbürgermeister die Party eröffnen. Neben Bauerbeschallung von der Disco Deluxe gibt es Kreativangebote für alle mit Töpfern, Kleidertausch, Siebdruck, Ballspielen und viel mehr. Das Kreativangebot beginnt übrigens schon um 16 Uhr. Um 18 Uhr bekommt man auf diesem Kanal ein neues Direktmagazin angeboten. Wie immer am Freitag folgt danach der Besuch im Talkwerk. Bis dahin auf Wiedersehen und bleiben Sie gesund.

0: Fahrradfahren ist immer gefährlich, hat immer ein Restrisiko. Aber Fahrradfahren muss man lernen. Und man muss die Kinder schon sehr früh heranführen an das Fahrradfahren. Denn früh übt sich, wer ein Meister werden will. Wichtig ist, dass man natürlich auch gute Fahrräder dafür zur Verfügung hat. Wir haben uns umgesehen auf der Eurobike in diesem Jahr. Gunnar, alle Jahre wieder. Ich freue mich sehr, dass wir uns treffen und jedes Mal sind es neue Vorzeichen. Was gibt's Neues? Los, pack aus.
1: Also wir sind in diesem Jahr nicht mit so einer Sprungtechnologie, wo wir sagen, alle in der Branche reden über das eine Produkt. An der einen Stelle ist es so, dass beispielsweise wir uns für die Stadt nochmal gefragt haben, wie viele Gänge brauchen wir wirklich? So, beim Mountainbike ist das immer mehr geworden und beim Rennrad. Und jetzt haben wir zwei Ganggetriebe, die mit dem Motor kombiniert werden für die Stadt. Ein Gang zum Anfahren, ein Gang für die Reisegeschwindigkeit. Berlin ist flach. Die meisten Metropolen sind flach. Urbanes Radfahren findet ja nicht im Hochgebirge statt.
0: Ich jag dich mal durch die Müggelberge.
1: Ja, jetzt mal ruhig, Brauner. Also ist ja schon so. Also natürlich, wenn weit und breit kein Berg ist, dann wird eine Bürgersteigkante auch zu einem Koll. Das ist klar. Aber es ist schon so, dass man in der Innenstadt eigentlich wirklich mit zwei Gängen und Motor klarkommt. Und da gibt es jetzt einfach Getriebe, die genau das aufgreifen.
0: Mit zwei Gängen soll es durch die Welt jetzt nur noch gehen?
2: Ganz genau. Das ist eine sehr schöne Einleitung, Dankeschön. Ja, ich habe es am Anfang auch nicht verstanden, als unsere Ingenieure mit der Idee um die Ecke kamen. UTGR H2 heißt das gute Stück und das ist ein Aufsteck- oder Aufsatzgetriebe für E-Bikes mit Hecknabenmotor. Und genau da steckt der Kniff drin, nämlich der Fakt, dass das E-Bike unser natürliches Pedalieren unterstützt. Und im Alltag ergibt das dann am Ende den Fakt, dass Schaltungen mit vielen Gängen sehr oft, wir sagen, spazieren gefahren werden. Weil man benutzt so seine zwei, drei Gänge vielleicht oder manchmal auch nur einen. Und die anderen, die trägt man mit durch die Gegend. Das hat natürlich zur Folge, dass der Anwender eine unnötige Komplexität vor sich hat, aber vor allem im Alltagsbetrieb, wenn es um Wartung geht und Zuverlässigkeit, da sind natürlich viele Gänge nicht ganz so wartungsfreundlich wie nur zwei.
0: Thomas, vor zwei oder drei Jahren waren wir schon mal hier und uns ist uns das Rad schon aufgefallen. Wir hatten dann mit deinen engagierten Mitstreitern ja gut sprechen können und die haben ja aus eigenem Erleben, sprich für eigene Kinder, das Ganze mitkonstruiert. Toni, nach so einer erfolgreichen Karriere in deinem Leben hätte man natürlich nicht gedacht, dass man dich jetzt hier bei Kinder und Jugend wiederfindet. Hat das einen Zusammenhang?
3: Das ist eigentlich eine logische Schlussfolgerung für mich als ehemaliger Radsportler, aber auch als Vater von zwei Töchtern. Die Idee, auf dem Kinderfahrradmarkt was zu verändern, kam eigentlich bei der Kaufsituation für das Fahrrad meiner ersten Tochter. Da muss ich sagen, war ich doch relativ enttäuscht, was der Kinderfahrradmarkt vor noch wenigen Jahren zu bieten hatte. Und so ist dann peu à peu die Idee entstanden, doch auch selber eine Marke zu gründen und die Nachteile, die ich aktuell noch im Kinderfahrradmarkt sehe, zu verbessern.
4: Für mich ist Linebikes, so eben auch wie für Toni und Franz, einfach eine Firma, die jetzt für uns auch die Möglichkeit gibt, einerseits als Radprofis uns zu verwirklichen mit unserem Know-how, mit unserer Erfahrung, aber andererseits auch als Väter von unseren eigenen Kindern eine Zukunft mit zu kreieren. Und das macht uns wahnsinnig stolz und spornt uns unglaublich an.
0: Was hat sich denn verändert in der Zeit?
5: Ja, was hat sich verändert? Es hat sich ein ganz wesentlicher Milestone bei uns entwickelt. Wir sind über die Startlinie. Wir haben dieses Jahr unsere erste Saison. Unsere Fahrräder sind in der Größe 24, serienreif. Die 27,5 fallen gerade heuer aus der Spritzgussmaschine. Das heißt, die werden wir auch dieses Jahr noch ausliefern. Wir sind jetzt eine richtige Bike Company. Das hat sich schon mal sehr geändert.
0: Hatten wir eine gute Nase. Ja. Und jetzt heb noch mal davor, was ist das Wichtige, was ist das Besondere an dem guten Stück?
5: Also unser Credo ist über allem stehend Sicherheit durch Sichtbarkeit. Das ganze Konzept des Fahrrades ist darauf ausgelegt, dass Kinder in ihrer täglichen Mobilität das Fahrrad nutzen. Es ist keine Performance-Ballerkiste, es ist ein Fahrrad, das unsere Kinder von dem Alter 9 bis 16 Jahre jeden Tag zur Schule bringen soll, auch am 3. November. Sichtbarkeit ist das A und O, eine Erfahrung, die meine beiden Racer halt in ihren täglichen Trainingsrunden gemacht haben. Das Rücklicht ist permanent illuminiert, sodass halt Autofahrer die Kinder sehr früh wahrnehmen. Der Lack ist mit einem Glasmehl versehen. Dadurch hat er eine erheblich höhere Reflexion, ähnlich wie wenn du mit der Taschenlampe oder mit der Autolampe aufs Verkehrsschild leuchtest. Und das gibt es halt in dem Bereich Nasslack oder Pulverlack nicht. Und damit punkten wir halt in dem Verantwortungsbewusstsein der Eltern und halt auch aller Verkehrsteilnehmer, Kinder einfach besser zu sehen und zu beachten und ihnen mehr Freiraum im Verkehr zu schenken.
6: Was ist Ihnen besonders aufgefallen?
7: Also, was ich super spannend finde, ist, dass das Fahrrad insgesamt deutlich vielseitiger wird, dass das Fahrrad intelligenter wird und dass das Fahrrad alltagstauglicher wird. Was ich zum Stichwort alltagstauglich besonders toll fand, ich habe selbst drei Kinder und es ist ein Produkt, habe ich gesehen, da geht es um die Sicherheit für Kinder bei einem Kinderrad im urbanen Straßenverkehr, also mit entsprechend reflektierender Lackierung, mit einer entsprechenden dauerhaften Beleuchtung.
6: Als Vater, als Großvater hat man ja so seine Sorgen und wenn man dann eine Kopfschmerztablette weniger nehmen muss und weiß, die Dinger sind sicherer geworden, das macht schon Sinn.
7: Definitiv und genau dafür sind Messen wie die Eurobike da, solche Produktentwicklungen, solche neuen Lösungen zu zeigen, damit der Handel, wir haben eine sehr starke B2B-Orientierung, diese Neuheiten sieht und sie dann relativ schnell zu den Kids nach Hause kommen.
6: Haben Sie das viel zu gute Wetter mitgebracht?
7: Wir freuen uns über Sonnenschein, denn dann wissen wir auch, wenn die Temperaturen etwas heiß sind, dass die Sonne über der Eurobike hier in Frankfurt lacht.
8: 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Das war sie schon wieder, die Ausgabe für Juli 26. Wir sehen uns wieder.

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0: Im vorigen Jahr ereigneten sich in Sachsen-Anhalt etwa 8000 Verkehrsunfälle mit Personenschaden. Das waren 4,3% mehr als im Jahr zuvor. Am gefährlichsten ist es dabei innerorts, denn 2/3 dieser Unfälle passierten in Siedlungsgebieten. Der Pkw ist mit einem Anteil von fast 3/4 aller Unfälle am stärksten in das Geschehen involviert. Radfahrer stellen 30% der Beteiligten, 13% saßen auf einem motorisierten Zweirad und 7% waren Fußgänger. An dieser Statistik des Landesamtes erkennt man schon, an einem Unfall können mehrere Verkehrsmittel beteiligt sein, aber am allermeisten verunfallten die PKWs untereinander. Interessant ist dabei die Statistik zu den Unfällen mit Fahrradbeteiligung. So war die höchste Unfalldichte in Halle auf der Ludwig-Wucherer Straße, der Kollwitz-Straße und der Magdeburger Straße im Bereich Steintor, wo sich überverhältnismäßig viele Unfälle ereigneten. Auch in Magdeburg gab es viele Unfälle mit Fahrradbeteiligung. Allerdings kristallisierten sich hier keine eindeutigen Unfallschwerpunkte heraus. Und damit ein herzliches Willkommen zum MDF1 Direktmagazin am Donnerstag. Wer sich genauer für das Unfallgeschehen in seiner Lebensumwelt interessiert, dem sei der Unfallatlas im Statistikportal im Internet empfohlen. Hier kann man alle Unfälle oder nur Unfälle mit Personenschaden oder auch klassifiziert nach der Beteiligung bestimmter Verkehrsmittel auswählen. Informationen, die vielleicht interessant sind, um Unfallschwerpunkte zu entschärfen, wofür sich ja gelegentlich auch Bürgerinitiativen zusammenfinden, um einen Fahrradweg, eine Verkehrsberuhigung oder eine Geschwindigkeitsbegrenzung durchzusetzen.
1: Eingeladen hatte Bürgermeister Frank Nase zum ersten Spatenstich für das seit Langem geplante Ärztehaus in Barleben. Und dann kam für die symbolische Handlung dann doch größere Technik. Der Bagger war aber nur dafür gekommen, um den Herren die ungewohnte Handhabung des Spatens dann doch erheblich zu erleichtern. Denn da stehen sie bereit, die Spaten und die Arbeitsschutzhelme, denn wo auf einer Baustelle gearbeitet werden soll, da sind sie eben vorgeschrieben. Das ist die Google Maps Karte von Barleben. Es geht um diesen Bereich in der Hansenstraße. Das ist der alte Kindergarten, das ein Anbau, der möglichst noch abgerissen werden sollte, bevor der Neubau diese Arbeiten erschwert.

0: So kann man den Bauplan des neuen Ärztehauses in die Karte einbinden. Die zukünftige Erschließung des Bereiches erfolgt über diesen Zugang von Westen, denn die Gemeinde hat die betreffenden Grundstücke auch ankaufen können. So wird das Ärztehaus aussehen. Ein zweigeschossiges Gebäude mit ausgebautem Dachgeschoss, von vornherein behindertengerecht erschlossen, mit umfangreicher Photovoltaikanlage ausgestattet, wird es Platz für 5 niedergelassene Praxen bieten, wenn die Kassenärztliche Vereinigung eben ihre Zustimmung dafür erteilt. Bis jetzt sind schon 4 der Raumeinheiten vergeben und in gewissen Grenzen können die potenziellen Mieter eigene Vorstellungen umsetzen lassen.
1: Es gibt durch das Gebäude natürlich Vorgaben, tragende Wände, bestimmte Dinge, die sind unveränderbar. Und so passiert es jetzt auch in der Ausführungsplanung. Es gibt ja die ersten Ärzte, die vorsichtig fragen, können wir über die Wand reden, was im bestimmten Umfang möglich ist. Aber die Praxen sind so neutral geplant, dass auch so ein Arzt kann ja unter Umständen mal wieder wechseln. Und dann kann man nicht das ganze Haus umbauen. Also wir müssen einen gewissen Spielraum haben, eine gewisse Neutralität haben. Aber wir gehen natürlich auf die Arztplanung dann konkret ein.
0: Die ersten Arbeiten werden jetzt von der STRABAG ausgeführt, die es gerne gesehen hätte, als Generalauftragnehmer eingesetzt zu werden. Die Gemeinde hat aber die Arbeiten in viele kleinere Lose aufgeteilt, sodass sich auch kleinere Firmen darum bewerben können.
2: Ja, das auf jeden Fall. Also das ist das A und O. Wir wollen ja morgen mit dem Bau beginnen, also mit den Erdarbeiten. Wir haben veranschlagt ca. 4 Wochen für die Erdarbeiten und Grundleitung. Und dann beginnt eigentlich schon die Betonarbeiten, die Streifenfundamente, die Bodenplatte. Und wir haben hier eine Gesamtbauzeit von 4 Monaten. Wir bauen 2 Stockwerke plus ein Staffelstockwerk und verbauen hier ca. 900.000 Euro brutto. Und ja, was wahrscheinlich noch interessant ist, wir werden zwischen 6 und 8 Mitarbeiter auf der Baustelle haben, haben eine hohe Eigenleistungstiefe, also machen das alles mit eigenen Arbeitskräften hier aus der Region.
0: Und während die Herren ihren symbolischen Spatenstich ausführen, noch ein Wort zu den Kosten. Bis jetzt gehen die Planer davon aus, dass man mit 9 Millionen Euro Investitionssumme wohl auskommen kann.
3: Entlang der neuen Straßenzüge in Ostelbien, rund um den Strombrückenzug sowie auf der Grünfläche am Denkmal zum Magdeburger Recht sollen Blumenwiesen angelegt werden. Allerdings nicht bunt gemischt, sondern thematisch passend in Stadt- und Vereinsfarben, also Rot-Grün und Blau-Weiß. Das passiert aber nicht durch ständig zu erneuernde Blumenbeete, sondern durch Wildkräuter, deren Blüten die passenden Farben haben. Dazu hat man in den vergangenen Wochen die entsprechenden Flächen gemäht, Arten, die dem Farbbild entsprechen, ausgesät. Und zum Schluss hat man eine dünne Sandschicht aufgebracht, damit das Wasser im Boden bleibt und die Kräuter gut keimen können. Neben den verschiedenen Farben wurden auch Pflanzen ausgesucht, die für eine ökologische Diversität stehen. Unterstützung gab es dabei vom Verein Otto Pflanzt und vom Verein Bienenweide, womit auch klar wäre, dass die entstehenden Blühwiesen interessant für Insekten sein dürften. Schlussendlich hofft man, durch die Farbwahl in Rot, Grün und Blau-Weiß unerwünschten und vereinsbezogenem Graffiti entgegenzuwirken.
4: In der Galerie Himmelreich kann ab sofort eine neue Ausstellung besucht werden, die durch ihre Vielzahl an Gegensätzen geprägt ist. Innen und außen, hell und dunkel, erschaffen und zerstören, positiv und negativ, all das versucht Künstler Thomas Bachler mit seinen Werken zu vermitteln und kann seit Dienstag nun anhand von insgesamt 17 Schwarz-Weiß-Fotografien und Tiefdrucken bestaunt werden, die in der Galerie verteilt sind. Gezeigt werden Arbeiten aus 2 Serien, Am Fluss und Sonnenblumen, selbsterklärende Titel, aber warum ausgerechnet diese Motive?
5: Ich fand die interessant. Also es sind vertrocknete Sonnenblumen, die im Herbst auf den Feldern stehen. Die lassen die Bauern ganz gerne so austrocknen. Die fand ich spannend. Die sehen von Weitem ein bisschen unansehnlich aus. Wenn man aber näher dran kommt, merkt man, dass die sehr spannend sind. Tolle Motive und sehr lebendig und eigentlich gar nicht vertrocknet und tot. Die haben sehr, sehr, für mich sind sie sehr reizvoll einfach, sehr interessant. Und die andere Serie Am Fluss, ich fand einfach immer interessant, was Leute so am Fluss machen, wie sie sich bewegen, sich verhalten. Das waren so 2 Aspekte, die gut zusammen aufgingen für die Galerie hier, zumal die auch 2 Räume hat. Das passt eigentlich sehr gut hier rein.
4: Tatsächlich hatte Thomas Bachler in den Anfängen seines künstlerischen Werdegangs mit Fotografie noch nicht allzu viel am Hut, sondern entdeckte erst während seines Studiums,

0: Studiums an der Kunstakademie in Kassel in den 80er Jahren seine Liebe für das Medium.
1: Da gab es nur analoge Technik, digitale noch nicht. Und ich fand diese Arbeit im Labor interessant, muss ich sagen. Und ich fand auch schön, dass man mit sehr einfachen Mitteln selber Kameras bauen kann, was ja heute im digitalen Bereich gar nicht geht. Man kauft das fertige Produkt und im Analogen kann man sehr einfach Kameras bauen. Das fand ich spannend, dass man sein Gerät so bauen kann, wie man sich das eigentlich selber vorstellt, wie man das haben möchte.
0: Und genau dadurch zeichnet sich sein künstlerisches Schaffen aus. Denn für den Konzeptkünstler muss wirklich alles aufeinander abgestimmt sein. Die Bildidee, das Endprodukt, aber auch das Gerät, mit dem das Werk realisiert wird. Demnach ist es keine Seltenheit für Thomas Bachler, für jede seiner Kunstserien eine neue Kamera zu bauen. Darunter auch das Exemplar, das er für die Serie Sonnenblumen verwendete, welches während der Vernissage am Dienstag ebenfalls bewundert werden durfte.
1: Also bei den Sonnenblumen ist es so, dass die Kamera wirklich sehr groß ist. Das ist ein Riesending, hat vom Format von 50 mal 60 Zentimetern. Und im Grunde ist das Bild, was an dir in der Galerie hängt, das, was in der Kamera drin war. Es ist ein bisschen wie Polaroids, die Sofortbilder. Es gibt das Bild nur einmal. Es sind streng genommen negative, aber wenn man die anguckt, dann sehen sie eigentlich eher positiv aus. Das ist ein bisschen mein Handwerk. Ich beleuchte die so, dass sie so changieren zwischen negativ und positiv, so hin und her wandern. Man kann die also negativ oder positiv sehen, je nachdem.
0: Für die Serie Am Fluss machte sich der Künstler aus Dresden dagegen die Technik der Heliografie von Nutzen. Ein sehr altes und aufwendiges Verfahren, bei dem das Fotomotiv mithilfe einer Ölschicht und einer sehr langen Belichtungszeit in den Tiefdruck umgesetzt wird. Eine Arbeitsweise, die ihn als einen der vielseitigsten Künstler der analogen Fotografie auszeichnet. Anstatt dem Vermitteln einer bestimmten Message durch seine Motive, setzt Thomas Bachler daher eher darauf, den Betrachtern seiner Werke diese Leidenschaft für die grafischen Elemente mitzugeben. Alles andere ist subjektiv.
1: Die meisten Bilder bewegen sich zwischen zwei Polen. Bei den Sonnenblumen ist es zwischen diesen positiv und negativ. Und auch, dass eine vertrocknete Blume so was Lebendiges hat. Bei den Flussbildern ist es so, dass bei den meisten Motiven es so ist, dass man so oder so lesen kann. Das sieht manches aus wie ein Urlaubsbild, aber manches auch eher nicht. Also das erinnert oft an andere Dinge. Ich finde es spannend, ich will mich gar nicht festlegen in der Lesbarkeit der Bilder. Da kann man ruhig reinprojizieren, was man da meint zu sehen. Das finde ich sehr spannend.
0: Noch bis zum 7. August können die Serien Am Fluss und Sonnenblumen in der Ausstellung vor Ort besichtigt werden, immer zu den regulären Öffnungszeiten der Galerie Himmelreich.
2: €70 Millionen sollen in den nächsten Jahren in das Institut für Brand- und Katastrophenschutz in Heirutsberg investiert werden. Das Geld kommt aus dem Sondervermögen Infrastruktur des Bundes. Und da die Planungen für die Investitionen bereits gut fortgeschritten waren, konnte man am Mittwoch den symbolischen Baustart für gleich mehrere Projekte geben. So sollen unter anderem eine neue Brandsimulationsanlage, ein neues Kaltübungshaus, Schulungsräume, Unterkünfte, Sanitäranlagen und Lagerflächen entstehen. Bereits in diesem Jahr wird die Sportanlage nach umfangreicher Um- und Neugestaltung fertig werden. Die neue Logistikhalle folgt dann 2027. Das IBK ist die Landesfeuerwehrschule mit einer hohen Bedeutung nicht nur für die Aus- und Weiterbildung von Berufsfeuerwehrleuten, sondern auch für freiwillige Feuerwehren. 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
1: Willkommen zurück. 400.000 Euro müsste der Salzlandkreis pro Jahr für sogenannte Gastschulbeiträge an Magdeburg überweisen, damit Azubis dort eine Berufsschulausbildung wahrnehmen können. Geld, das der Landkreis offensichtlich nicht überweisen möchte. Denn Landrat Bauer findet die, seiner Meinung nach, einseitige Konzentration der Berufsschulausbildung auf Einrichtungen in den Oberzentren Halle, Magdeburg und Dessau als ungerecht, würden diese doch den ländlichen Raum benachteiligen. Hintergrund ist die vorgelegte Vereinbarung der Landeshauptstadt, die es den Schulträgern ermöglicht, für Schüler aus anderen Regionen kostendeckende Gaststuhlbeiträge zu erheben. Allerdings geht der Salzlandkreis davon aus, dass wegen zurückgehender Schülerzahlen diese Gaststuhlbeiträge zur Kostendeckung immer teurer werden als früher. Magdeburg macht die Zahlung von Gastschulbeiträgen zur Aufnahme von Schülern aus angrenzenden Landkreisen jedoch zur Voraussetzung. Die Landkreise untereinander haben vereinbart, auf diese Ausgleichsgelder zu verzichten. Für den Salzlandkreis würde das fast 730 Berufsschüler betreffen, die in Magdeburg beschult werden müssen, weil nur dort die entsprechenden Ausbildungsgänge angeboten werden. Deswegen wird Bauer die Vereinbarung mit Magdeburg zwar unterschreiben, aber zunächst nur für das kommende Schuljahr. Außerdem hat er das Bildungsministerium eingeschaltet, um die für den Salzlandkreis unbefriedigende Situation zu bereinigen.
2: Im Rahmen der Landeschortage lief der Landeschorwettbewerb in Dessau ab. Stattgefunden hat der Wettbewerb in der Marienkirche, im Hugo-Junkers-Saal und im historischen Ratssaal. Viele Chöre wollten durch eine Qualifikation beim Landeschorwettbewerb beim Bundeschorwettbewerb teilnehmen. Die Teilnehmer konnten sich durch mehrere Kategorien bei zwei Jurys qualifizieren.
3: Heute beim Chorwettbewerb war es für einige Chöre ja ganz ernst. Einige streben an, beim deutschen Chorwettbewerb mitzumachen, und da muss man erstmal Landeschorwettbewerb gewinnen. Und die Ergebnisse gibt es jetzt. Man spürt förmlich die Aufregung hier im Saal, weil alle nicht wissen, wer wird delegiert, wer bleibt, wer was ist. Aber gewonnen haben letztlich alle. Denn gemeinsames Singen ist schon an sich erstmal ein Gewinn für alle. Anders als beim Fußball gibt es ja keinen Verlierer, wenn man zusammen singt.
2: Das Finale des Preisträgerkonzerts ereignete sich dann am Nachmittag im Hugo-Junkers-Saal. Der Höhepunkt im Programm war die Urkundenverteilung an die Chöre.
3: Bei diesem Chorwettbewerb ist es so, dass die Chöre in verschiedenen Disziplinen antreten, in Kategorien. Also ein Männerchor wird nicht mit einem Mädchenchor verglichen. Das wäre einfach nicht fair. Und deswegen haben wir zwei Jurys gehabt, die einfach 7, 8 verschiedene Kategorien bewertet haben und daraus jeweils Sieger gefunden haben. Also im besten Falle gibt es 8 Sieger.
2: Die Teilnehmer konnten zusätzlich auch noch Preise gewinnen. Die Veranstaltung kam bei den Gästen hervorragend an und war deswegen auch sehr gut besucht. Mit dabei war auch die Präsidentin des Landesmusikrates, Jutta Schnitzer-Ungefugt, und der Staatssekretär für Kultur, Sebastian Putz. Nach 3 Tagen voller Chormusik in der Muldestadt können die Veranstalter ein positives Resümee ziehen.
3: Ich fand, wir haben ganz wunderbare Landeschortage gehabt in Dessau-Roßlau. Mit guter Unterstützung von der ganzen Stadt, von den ganzen Helfern, die Ordner, die Sanitäter, alle, die daran beteiligt waren, haben wirklich eine gute Arbeit gemacht. Und wir hatten ein unglaublich emotional wunderbares Klima. Schon beim Junior-Chorfest am Freitag, als da 100 Kinder auch im Bauhaus am Schluss gemeinsam gesungen haben und getobt haben, aus Freude an dem Singen. Gestern auf dem Marktplatz war es eine ganz hervorragende Stimmung bis abends um kurz vor 8. Da hat natürlich beigetragen, dass der Überraschungsgast Axel Prahl da auftauchte und mit uns zusammen gesungen hat. Das war einfach bewegend ohne Ende.
2: In den nächsten Jahren ist sehr viel geplant rund um das Chorfest. Außerdem soll es auch wieder Wettbewerbe geben. In 4 Jahren steht dann der deutsche Chorwettbewerb an.
3: Wir werden jetzt erstmal überlegen, ob wir so eine geballte Sammlung von Chortagen, das heißt also Junior-Chorfest, Chorfest und Wettbewerb, organisatorisch gut hingekriegt haben. Also es hat alles funktioniert, aber mit sehr viel Engagement von allen. Und da sind einige Kilometer zusammengekommen, die man da gelaufen ist. Aber auf jeden Fall werden wir uns überlegen, wie in 1 oder 2 Jahren ein Chorfest oder ein Chorwettbewerb sein kann. Ein Ziel gibt es schon, dass in 4 Jahren der deutsche Chorwettbewerb auch wieder ansteht. Und dafür muss es dann auch wieder Landespreisträger geben. Also von daher wird es irgendwann 2029 auch

0: Die MDF1-Wettervorhersage für den 9. und 10. Juli. In der Nacht zum Freitag zeigt sich der Himmel bis auf wenige Schleierwolken klar. Es ist meist trocken. Die Nachttemperaturen sinken durch die fehlende Wolkendecke auf 13 bis 11 Grad. Der Wind weht leicht böig und weiter aus den Nordwesten. Am Freitag gibt es nur wenige Wolken. Meist ist der Himmel heiter. Es ist trocken. Die Temperaturen steigen auf 26 bis 28 Grad. Der Wind weht leicht und schwach und weiterhin in Böen aus dem Nordosten. Der UV-Index liegt beim hohen Wert 6. Die weiteren Aussichten bis zum Montag. Am Wochenende gibt es viel Sonnenschein und kaum noch Wolken am Himmel. Es gibt auch keinen Regen. Die Temperaturen steigen auf hochsommerliche Werte rund um die 30 Grad.
1: Die Mitteldeutsche Kammerphilharmonie lädt am Freitag zum Serenadenkonzert in den Kurpark von Schönebeck-Bad Zweitelmen ein. Diesmal soll es unter der Leitung von Jan-Michael Horstmann eine musikalische Zeitreise zu den Klassikern aus Kino und Fernsehen geben. Vom Raumschiff Enterprise über Harry Potter bis hin zum Krieg der Sterne. Um 20 Uhr wird es beginnen und der Eintritt dazu ist frei. Allerdings wird um Spenden gebeten, denn die Kammerphilharmonie möchte mit dem Konzert den Schönebecker Kirchenbauverein unterstützen. Wenn es regnen sollte, wonach es jetzt aber nicht aussieht, dann findet das Konzert im Dr. Tollberg-Saal statt. Ansonsten draußen. Und wenn die Plätze neben dem Gradierwerk nicht ausreichen, dann kann man sich auch gern seinen eigenen Campingstuhl mitbringen. Das durfte vor Ihrem Fernsehapparat sicher nicht erforderlich sein. Da steht bestimmt ein bequemes Sofa und wenn Sie darauf morgen Platz nehmen, dann bekommt man ab 18 Uhr auf diesem Kanal ein neues Direktmagazin angeboten. Und wie immer am Freitag folgt danach der Besuch im Talkwerk. Bis dahin auf Wiederfernsehen und bleiben Sie gesund.

0: Fahrradfahren ist immer gefährlich, hat immer ein Restrisiko, aber Fahrradfahren muss man lernen und man muss die Kinder schon sehr früh heranführen an das Fahrradfahren, denn früh übt sich, wer ein Meister werden will. Wichtig ist, dass man natürlich auch gute Fahrräder dafür zur Verfügung hat. Wir haben uns umgesehen auf der Eurobike in diesem Jahr. Gunnar, alle Jahre wieder. Ich freue mich sehr, dass wir uns treffen und jedes Mal sind es neue Vorzeichen. Was gibt's Neues? Los, pack aus.
1: Also wir sind in diesem Jahr nicht mit so einer Sprungtechnologie, wo wir sagen, alle in der Branche reden über das eine Produkt. An der einen Stelle ist es so, dass beispielsweise wir uns für die Stadt nochmal gefragt haben, wie viele Gänge brauchen wir wirklich? So, beim Mountainbike ist das immer mehr geworden und beim Rennrad. Und jetzt haben wir zwei Ganggetriebe, die mit dem Motor kombiniert werden für die Stadt. Ein Gang zum Anfahren, ein Gang für die Reisegeschwindigkeit. Berlin ist flach. Die meisten Metropolen sind flach. Urbanes Radfahren findet ja nicht im Hochgebirge statt.
0: Ich jag dich mal durch die Müggelberge.
1: Ja, jetzt mal ruhig, Brauner. Also ist das schon so. Also natürlich, wenn weit und breit kein Berg ist, dann wird eine Bürgersteigkante auch zu einem Koll. Das ist klar. Aber es ist schon so, dass man in der Innenstadt eigentlich wirklich mit zwei Gängen und Motor klarkommt. Und da gibt es jetzt einfach Getriebe, die genau das aufgreifen.
0: Mit zwei Gängen soll es durch die Welt jetzt nur noch gehen?
2: Ganz genau. Das ist eine sehr schöne Einleitung, Dankeschön. Ja, ich habe es am Anfang auch nicht verstanden, als unsere Ingenieure mit der Idee um die Ecke kamen. UTGR H2 heißt das gute Stück und das ist ein Aufsteck- oder Aufsatzgetriebe für E-Bikes mit Hecknabenmotor. Und genau da steckt der Kniff drin, nämlich der Fakt, dass das E-Bike unser natürliches Pedalieren unterstützt. Und im Alltag ergibt das dann am Ende den Fakt, dass Schaltungen mit vielen Gängen sehr oft, wir sagen, spazieren gefahren werden. Weil man benutzt so seine zwei, drei Gänge vielleicht oder manchmal auch nur einen. Und die anderen, die trägt man mit durch die Gegend. Das hat natürlich zur Folge, dass der Anwender eine unnötige Komplexität vor sich hat, aber vor allem im Alltagsbetrieb, wenn es um Wartung geht und Zuverlässigkeit, da sind natürlich viele Gänge nicht ganz so wartungsfreundlich wie nur zwei.
0: Thomas, vor zwei oder drei Jahren waren wir schon mal hier und ist uns das Rad schon aufgefallen. Wir hatten dann mit deinen engagierten Mitstreitern ja gut gesprochen.

0: sprechen können. Und die haben ja aus eigenem Erleben, sprich für eigene Kinder, das Ganze mitkonstruiert. Toni, nach so einer erfolgreichen Karriere in deinem Leben hätte man natürlich nicht gedacht, dass man dich jetzt hier bei Kinder und Jugend wiederfindet. Hat das einen Zusammenhang?
1: Das ist eigentlich eine logische Schlussfolgerung für mich als ehemaliger Radsportler, aber auch als Vater von zwei Töchtern. Die Idee, auf dem Kinderfahrradmarkt was zu verändern, kam eigentlich bei der Kaufsituation für das Fahrrad meiner ersten Tochter. Da muss ich sagen, war ich doch relativ enttäuscht, was der Kinderfahrradmarkt vor noch wenigen Jahren zu bieten hatte. Und so ist dann peu à peu die Idee entstanden, doch auch selber eine Marke zu gründen und die Nachteile, die ich aktuell noch im Kinderfahrradmarkt sehe, zu verbessern.
2: Für mich ist Linebikes, so eben auch wie für Toni und Franz, einfach eine Firma, die jetzt für uns auch die Möglichkeit gibt, einerseits als Radprofis uns zu verwirklichen mit unserem Know-how, mit unserer Erfahrung, aber andererseits auch als Väter von unseren eigenen Kindern eine Zukunft mit zu kreieren. Und das macht uns wahnsinnig stolz und spornt uns unglaublich an.
0: Was hat sich denn verändert in der Zeit?
3: Ja, was hat sich verändert? Es hat sich ein ganz wesentlicher Milestone bei uns entwickelt. Wir sind über die Startlinie. Wir haben dieses Jahr unsere erste Saison. Unsere Fahrräder sind in der Größe 24, serienreif. Die 27,5 fallen gerade heuer aus der Spritzgussmaschine. Das heißt, die werden wir auch dieses Jahr noch ausliefern. Wir sind jetzt eine richtige Bike Company. Das hat sich schon mal sehr geändert.
0: Hatten wir eine gute Nase. Ja. Und jetzt heb noch mal davor, was ist das Wichtige, was ist das Besondere an dem guten Stück?
3: Also unser Credo ist über allem stehend Sicherheit durch Sichtbarkeit. Das ganze Konzept des Fahrrades ist darauf ausgelegt, dass Kinder in ihrer täglichen Mobilität das Fahrrad nutzen. Es ist keine Performance-Ballerkiste, es ist ein Fahrrad, das unsere Kinder von dem Alter 9 bis 16 Jahre jeden Tag zur Schule bringen soll, auch am 3. November. Sichtbarkeit ist das A und O, eine Erfahrung, die meine beiden Racer halt in ihren täglichen Trainingsrunden gemacht haben. Das Rücklicht ist permanent illuminiert, sodass halt Autofahrer die Kinder sehr früh wahrnehmen. Der Lack ist mit einem Glasmehl versehen, dadurch hat er eine erheblich höhere Reflexion, ähnlich wie wenn du mit der Taschenlampe oder mit der Autolampe aufs Verkehrsschild leuchtest. Und das gibt es halt in dem Bereich Nasslack oder Pulverlack nicht. Und damit punkten wir halt in dem Verantwortungsbewusstsein der Eltern und halt auch aller Verkehrsteilnehmer, Kinder einfach besser zu sehen und zu beachten und ihnen mehr Freiraum im Verkehr zu schenken.
0: Was ist Ihnen besonders aufgefallen?
4: Also was ich super spannend finde, ist, dass das Fahrrad insgesamt deutlich vielseitiger wird, dass das Fahrrad intelligenter wird und dass das Fahrrad alltagstauglicher wird. Was ich zum Stichwort alltagstauglich besonders toll fand, ich habe selbst drei Kinder und es ist ein Produkt, habe ich gesehen, da geht es um die Sicherheit für Kinder bei einem Kinderrad im urbanen Straßenverkehr, also mit entsprechend reflektierender Lackierung, mit einer entsprechenden dauerhaften Beleuchtung.
0: Als Vater, als Großvater hat man ja so seine Sorgen und wenn man dann eine Kopfschmerztablette weniger nehmen muss und weiß, die Dinger sind sicherer geworden, das macht schon Sinn.
4: Definitiv und genau dafür sind Messen wie die Eurobike da, solche Produktentwicklungen, solche neuen Lösungen zu zeigen, damit der Handel, wir haben eine sehr starke B2B-Orientierung, diese Neuheiten sieht und sie dann relativ schnell zu den Kids nach Hause kommen.
0: Haben Sie das viel zu gute Wetter mitgebracht?
4: Wir freuen uns über Sonnenschein, denn dann wissen wir auch, wenn die Temperaturen etwas heiß sind, dass die Sonne über der Eurobike hier in Frankfurt lacht.
5: 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Das war sie schon wieder, die Ausgabe für Juli 26. Wir sehen uns wieder.

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0: Im vorigen Jahr ereigneten sich in Sachsen-Anhalt etwa 8000 Verkehrsunfälle mit Personenschaden. Das waren 4,3% mehr als im Jahr zuvor. Am gefährlichsten ist es dabei innerorts, denn 2/3 dieser Unfälle passierten in Siedlungsgebieten. Der Pkw ist mit einem Anteil von fast 3/4 aller Unfälle am stärksten in das Geschehen involviert. Radfahrer stellen 30% der Beteiligten, 13% saßen auf einem motorisierten Zweirad und 7% waren Fußgänger. An dieser Statistik des Landesamtes erkennt man schon, an einem Unfall können mehrere Verkehrsmittel beteiligt sein, aber am allermeisten verunfallten die PKWs untereinander. Interessant ist dabei die Statistik zu den Unfällen mit Fahrradbeteiligung. So war die höchste Unfalldichte in Halle auf der Ludwig-Wucherer Straße, der Kollwitz-Straße und der Magdeburger Straße im Bereich Steintor, wo sich überverhältnismäßig viele Unfälle ereigneten. Auch in Magdeburg gab es viele Unfälle mit Fahrradbeteiligung. Allerdings kristallisierten sich hier keine eindeutigen Unfallschwerpunkte heraus. Und damit ein herzliches Willkommen zum MDF 1 Direktmagazin am Donnerstag. Wer sich genauer für das Unfallgeschehen in seiner Lebensumwelt interessiert, dem sei der Unfallatlas im Statistikportal im Internet empfohlen. Hier kann man alle Unfälle oder nur Unfälle mit Personenschaden oder auch klassifiziert nach der Beteiligung bestimmter Verkehrsmittel auswählen. Informationen, die vielleicht interessant sind, um Unfallschwerpunkte zu entschärfen, wofür sich ja gelegentlich auch Bürgerinitiativen zusammenfinden, um einen Fahrradweg, eine Verkehrsberuhigung oder eine Geschwindigkeitsbegrenzung durchzusetzen.
1: Eingeladen hatte Bürgermeister Frank Nase zum ersten Spatenstich für das seit langem geplante Ärztehaus in Barleben. Und dann kam für die symbolische Handlung dann doch größere Technik. Der Bagger war aber nur dafür gekommen, um den Herren die ungewohnte Handhabung des Spatens dann doch erheblich zu erleichtern. Denn da stehen sie bereit, die Spaten und die Arbeitsschutzhelme, denn wo auf einer Baustelle gearbeitet werden soll, da sind sie eben vorgeschrieben. Das ist die Google Maps Karte von Barleben. Es geht um diesen Bereich in der Hansenstraße. Das ist der alte Kindergarten, das ein Anbau, der möglichst noch abgerissen werden sollte, bevor der Neubau diese Arbeiten erschwert. So kann man den Bauplan des neuen Ärztehauses in die Karte einbinden. Die zukünftige Erschließung des Bereiches erfolgt über diesen Zugang von Westen, denn die Gemeinde hat die betreffenden Grundstücke auch ankaufen können. So wird das Ärztehaus aussehen. Ein zweigeschossiges Gebäude mit ausgebautem Dachgeschoss, von vornherein behindertengerecht erschlossen, mit umfangreicher Photovoltaikanlage ausgestattet, wird es Platz für 5 niedergelassene Praxen bieten, wenn die Kassenärztliche Vereinigung eben ihre Zustimmung dafür erteilt. Bis jetzt sind schon 4 der Raumeinheiten vergeben und in gewissen Grenzen können die potenziellen Mieter eigene Vorstellungen umsetzen lassen.
2: Es gibt durch das Gebäude natürlich Vorgaben, tragende Wände, bestimmte Dinge, die sind unveränderbar. Und so passiert es jetzt auch in der Ausführungsplanung. Es gibt ja die ersten Ärzte, die vorsichtig fragen, können wir über die Wand reden, was im bestimmten Umfang möglich ist. Aber die Praxen sind so neutral geplant, dass auch so ein Arzt kann ja unter Umständen mal wieder wechseln. Und dann kann man nicht das ganze Haus umbauen. Also wir müssen einen gewissen Spielraum haben, eine gewisse Neutralität haben. Aber wir gehen natürlich auf die Arztplanung dann konkret ein.
1: Die ersten Arbeiten werden jetzt von der Strabag ausgeführt, die es gerne gesehen hätte, als Generalauftragnehmer eingesetzt zu werden. Die Gemeinde hat aber die Arbeiten in viele kleinere Lose aufgeteilt, sodass sich auch kleinere Firmen darum bewerben können.
3: Ja, das auf jeden Fall. Also das ist das A und O. Wir wollen ja morgen mit dem Bau beginnen, also mit den Erdarbeiten. Wir haben veranschlagt ca. 4 Wochen für die Erdarbeiten und Grundleitung. Und dann beginnt eigentlich schon die Betonarbeiten, die Streifenfundamente, die Bodenplatte. Und wir haben hier eine Gesamtbauzeit von 4 Monaten. Wir bauen 2 Stockwerke plus ein Staffelstockwerk und verbauen hier ca. 900.000 Euro brutto. Und ja, was wahrscheinlich noch interessant ist, wir werden zwischen 6 und 8 Mitarbeiter auf der Baustelle haben, haben eine hohe Eigenleistungstiefe, also machen das alles mit eigenen Arbeitskräften hier aus der Region.
1: Und während die Herren ihren symbolischen Spatenstich ausführen, noch ein Wort zu den Kosten. Bis jetzt gehen die Planer davon aus, dass man mit 9 Millionen Euro Investitionssumme wohl auskommen kann.
0: Beim Besuch von Sven Schulze, dem amtierenden Ministerpräsidenten von Sachsen-Anhalt im Berg zu Halle, pflanzte dieser gemeinsam mit dem Oberbürgermeister eine Zitterpappel. Damit nahmen die beiden nicht auf die Zitterpartie zur kommenden Landtagswahl Bezug, sondern die Zitterpappel ist der Baum des Jahres 2026. Neben der gärtnerischen Tätigkeit ging es aber vor allem um den 12 Millionen Euro teuren Neubau der Informations- und Erlebniswelt für den Saaletourismus, der bis 2029 an der Sebener Straße entstehen soll. Und dann den neuen Zoozugang mit Fahrradgarage, Aufzug und Erlebnisangeboten bildet. Vor dem Termin im Zoo steuerte die Fahrradsommertour des Ministerpräsidenten das Baufeld für das Zukunftszentrum auf dem Riebeckplatz an, wo man Geschäftsführer Holger Lemme und die neue Programmdirektorin Ute Brettschneider traf. Hier ging es um den Baufortschritt, denn bis 2028 muss das Baufeld für die Baustelle des Bundes bereit sein.

0: In der Galerie Himmelreich kann ab sofort eine neue Ausstellung besucht werden, die durch ihre Vielzahl an Gegensätzen geprägt ist. Innen und außen, hell und dunkel, erschaffen und zerstören, positiv und negativ. All das versucht Künstler Thomas Bachler mit seinen Werken zu vermitteln und kann seit Dienstag nun anhand von insgesamt 17 Schwarz-Weiß-Fotografien und Tiefdrucken bestaunt werden, die in der Galerie verteilt sind. Gezeigt werden Arbeiten aus zwei Serien, Am Fluss und Sonnenblumen, selbsterklärende Titel, aber warum ausgerechnet diese Motive?
1: Ich fand die interessant. Also es sind vertrocknete Sonnenblumen, die im Herbst auf den Feldern stehen. Die lassen die Bauern ganz gerne so austrocknen. Die fand ich spannend. Die sehen von Weitem ein bisschen unansehnlich aus. Wenn man aber näher dran kommt, merkt man, dass die sehr spannend sind. Tolle Motive und sehr lebendig und eigentlich gar nicht vertrocknet und tot. Die haben sehr, sehr, für mich sind sie sehr reizvoll einfach, sehr interessant. Und die andere Serie, Am Fluss, ich fand einfach immer interessant, was Leute so am Fluss machen, wie sie sich bewegen, sich verhalten. Das waren so zwei Aspekte, die gut zusammen aufgingen für die Galerie hier, zumal die auch zwei Räume hat. Das passt eigentlich sehr gut hier rein.
0: Tatsächlich hatte Thomas Bachler in den Anfängen seines künstlerischen Werdegangs mit Fotografie noch nicht allzu viel am Hut, sondern entdeckte erst während seines Studiums an der Kunstakademie in Kassel in den 80er Jahren seine Liebe für das Medium.
1: Da gab es nur analoge Technik, digitale noch nicht. Und ich fand diese Arbeit im Labor interessant, muss ich sagen. Und ich fand auch schön, dass man mit sehr einfachen Mitteln selber Kameras bauen kann, was ja heute im digitalen Bereich gar nicht geht. Man kauft das fertige Produkt und im Analogen kann man sehr einfach Kameras bauen. Das fand ich spannend, dass man sein Gerät so bauen kann, wie man sich das eigentlich selber vorstellt, wie man das haben möchte.
0: Und genau dadurch zeichnet sich sein künstlerisches Schaffen aus. Denn für den Konzeptkünstler muss wirklich alles aufeinander abgestimmt sein. Die Bildidee, das Endprodukt, aber auch das Gerät, mit dem das Werk realisiert wird. Demnach ist es keine Seltenheit für Thomas Bachler, für jede seiner Kunstserien

0: eine neue Kamera zu bauen, darunter auch das Exemplar, das er für die Serie Sonnenblumen verwendete, welches während der Vernissage am Dienstag ebenfalls bewundert werden durfte.
1: Also bei den Sonnenblumen ist es so, dass die Kamera wirklich sehr groß ist. Das ist ein Riesending, hat vom Format von 50 mal 60 Zentimetern. Und im Grunde ist das Bild, was hier in der Galerie hängt, das, was in der Kamera drin war. Das ist ein bisschen wie Polaroids, wie Sofortbilder. Es gibt das Bild nur einmal. Es sind streng genommen negative, aber wenn man die anguckt, dann sehen sie eigentlich eher positiv aus. Das ist ein bisschen mein Handwerk. Ich beleuchte die so, dass sie so changieren zwischen negativ und positiv, so hin und her wandern. Man kann die also negativ oder positiv sehen, je nachdem.
0: Für die Serie Am Fluss machte sich der Künstler aus Dresden dagegen die Technik der Heliografie von Nutzen. Ein sehr altes und aufwendiges Verfahren, bei dem das Fotomotiv mithilfe einer Ölschicht und einer sehr langen Belichtungszeit in den Tiefdruck umgesetzt wird. Eine Arbeitsweise, die ihn als einen der vielseitigsten Künstler der analogen Fotografie auszeichnet. Anstatt dem Vermitteln einer bestimmten Message durch seine Motive, setzt Thomas Bachler daher eher darauf, den Betrachtern seiner Werke diese Leidenschaft für die grafischen Elemente mitzugeben. Alles andere ist subjektiv.
1: Die meisten Bilder bewegen sich zwischen zwei Polen. Aber bei den Sonnenblumen ist es zwischen diesen positiv und negativ. Und auch, dass eine vertrocknete Blume so was Lebendiges hat. Bei den Flussbildern ist es so, dass bei den meisten Motiven es so ist, dass die man so oder so lesen kann. Das sieht manches aus wie ein Urlaubsbild, aber manches auch eher nicht. Also das erinnert oft an andere Dinge. Ich finde es spannend, dass man das, ich will mich gar nicht festlegen in der Lesbarkeit der Bilder. Da kann man ruhig reinprojizieren, was man da meint zu sehen. Das finde ich sehr spannend.
0: Noch bis zum 7. August können die Serien Am Fluss und Sonnenblumen in der Ausstellung vor Ort besichtigt werden, immer zu den regulären Öffnungszeiten der Galerie Himmelreich.
2: Zum wiederholten Mal wurde in Halle eine Gedenktafel von einem Denkmal gestohlen. Diesmal traf es die 1947 errichtete Büste, die an den Komponisten Johann Friedrich Reichardt und den Begründer des nach ihm benannten Gartens erinnert. Die Tafel, auf der man über dessen Lebensdaten informierte, wurden vom Sockel gerissen. Derzeit befindet man sich in Abstimmung mit der Denkmalpflege, ob und wie das Denkmal restauriert werden kann. Leider ist das schon der zweite Fall dieser Art, bei dem ein bedeutendes Kunstwerk beschädigt wurde. Im vergangenen Oktober betraf es die Gedenktafel Matthias Grünewalds am Mühlberg. Auch hier wurde bisher noch nicht festgelegt, wie das Denkmal restauriert werden kann. 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
5: Im Rahmen der Landeschortage lief der Landeschorwettbewerb in Dessau ab. Stattgefunden hat der Wettbewerb in der Marienkirche, im Hugo-Junkers-Saal und im historischen Ratssaal. Viele Chöre wollten durch eine Qualifikation beim Landeschorwettbewerb beim Bundeschorwettbewerb teilnehmen. Die Teilnehmer konnten sich durch mehrere Kategorien bei zwei Jurys qualifizieren.
6: Heute beim Chorwettbewerb war es für einige Chöre ja ganz ernst. Einige streben an, beim deutschen Chorwettbewerb mitzumachen, und da muss

0: man erstmal Landeschorwettbewerb gewinnen. Und die Ergebnisse gibt es jetzt. Man spürt förmlich die Aufregung hier im Saal, weil alle nicht wissen, wer wird delegiert, wer bleibt, wer was ist. Aber gewonnen haben letztlich alle. Denn gemeinsames Singen ist schon an sich erstmal ein Gewinn für alle. Anders als beim Fußball gibt es ja keinen Verlierer, wenn man zusammen singt.
1: Das Finale des Preisträgerkonzerts ereignete sich dann am Nachmittag im Hugo-Junkers-Saal. Der Höhepunkt im Programm war die Urkundenverteilung an die Chöre.
0: Bei diesem Chorwettbewerb ist es so, dass die Chöre in verschiedenen Disziplinen antreten, in Kategorien. Also ein Männerchor wird nicht mit einem Mädchenchor verglichen. Das wäre einfach nicht fair. Und deswegen haben wir zwei Jurys gehabt, die einfach 7, 8 verschiedene Kategorien bewertet haben und daraus jeweils Sieger gefunden haben. Also im besten Falle gibt es 8 Sieger.
1: Die Teilnehmer konnten zusätzlich auch noch Preise gewinnen. Die Veranstaltung kam bei den Gästen hervorragend an und war deswegen auch sehr gut besucht. Mit dabei war auch die Präsidentin des Landesmusikrates, Jutta Schnitzer-Ungefugt, und der Staatssekretär für Kultur, Sebastian Putz. Nach 3 Tagen voller Chormusik in der Muldestadt können die Veranstalter ein positives Resümee ziehen.
0: Ich fand, wir haben ganz wunderbare Landeschortage gehabt in Dessau-Roßlau. Mit guter Unterstützung von der ganzen Stadt, von den ganzen Helfern, die Ordner, die Sanitäter, alle, die daran beteiligt waren, haben wirklich eine gute Arbeit gemacht. Und wir hatten ein unglaublich emotional wunderbares Klima. Schon beim Junior-Chorfest am Freitag, als da 100 Kinder auch im Bauhaus am Schluss gemeinsam gesungen haben und getobt haben, aus Freude an dem Singen. Gestern auf dem Marktplatz war es eine ganz hervorragende Stimmung bis abends um 7:45. Der hat natürlich beigetragen, dass der Überraschungsgast Axel Prahl da auftauchte und mit uns zusammen gesungen hat. Das war einfach bewegend ohne Ende.
1: In den nächsten Jahren ist sehr viel geplant rund um das Chorfest. Außerdem soll es auch wieder Wettbewerbe geben. In 4 Jahren steht dann der deutsche Chorwettbewerb an.
0: Wir werden jetzt erstmal überlegen, ob wir so eine geballte Sammlung von Chortagen, das heißt also Junior-Chorfest, Chorfest und Wettbewerb, organisatorisch gut hingekriegt haben. Also es hat alles funktioniert, aber mit sehr viel Engagement von allen. Und da sind einige Kilometer zusammengekommen, die man da gelaufen ist. Aber auf jeden Fall werden wir uns überlegen, wie in 1 oder 2 Jahren ein Chorfest oder ein Chorwettbewerb sein kann. Ein Ziel gibt es schon, dass in 4 Jahren der deutsche Chorwettbewerb auch wieder ansteht. Und dafür muss es dann auch wieder Landespreisträger geben. Also von daher wird es irgendwann 2029 auch wieder eine Möglichkeit geben, beim Wettbewerb mitzumachen. Junior-Chorfest machen wir aber nächstes Jahr, auf jeden Fall.
1: Der Landeschorwettbewerb endete mit einem begeisterten Publikum und Chören, die nun voller Vorfreude Richtung Bundeswettbewerb blicken.
2: Willkommen zurück. Offensichtlich könnte in Schkopau nun doch eines der von der Bundesregierung geplanten Gaskraftwerke entstehen. Sie sind erforderlich, weil die erneuerbaren Energien an ihre Grenzen geraten, wenn eine sogenannte Dunkelflaute droht. Ursprünglich hatte das zuständige Bundesministerium den Osten Deutschlands bei den Planungen nicht berücksichtigt. Dagegen regte sich Protest und der veranlasste das Bundesministerium offensichtlich zu einem Kurswechsel. Dabei kam das Kraftwerk Schkopau wieder in den Blick, das schon jetzt die umliegende Chemieindustrie mit Prozessdampf versorgt und auch für die Deutsche Bahn ein wichtiger Stromlieferant ist. Allerdings wird es derzeit mit Braunkohle betrieben, weshalb eine Umstellung auf Gas sich anbieten würde. Nach dem neuen Vorschlag aus dem Bundesministerium sollen nun zunächst die günstigsten Gebote ausgewählt werden, womit das Kraftwerk Schkopau eine aussichtsreiche Chance hätte, zukünftig weiter mit Gas betrieben zu werden.
3: Die MDF1-Wettervorhersage für den 9. und 10. Juli. In der Nacht zum Freitag zeigt sich der Himmel bis auf wenige Schleierwolken klar. Es ist meist trocken. Die Nachttemperaturen sinken durch die fehlende Wolkendecke auf 13 bis 11 Grad. Der Wind weht leicht böig und weiter aus den Nordwesten. Am Freitag gibt es nur wenige Wolken. Meist ist der Himmel heiter. Es ist trocken. Die Temperaturen steigen auf 26 bis 28 Grad. Der Wind weht leicht und schwach und weiterhin in Böen aus dem Nordosten. Der UV-Index liegt beim hohen Wert 6. Die weiteren Aussichten bis zum Montag. Am Wochenende gibt es viel Sonnenschein und kaum noch Wolken am Himmel. Es gibt auch keinen Regen. Die Temperaturen steigen auf hochsommerliche Werte rund

0: um die 30 Grad.
1: Am 18. August soll ein neuer Babykurs des Händel-Konservatoriums beginnen. Ein Angebot für Eltern mit Kindern im Alter von 5 bis 16 Monaten, wobei der Kurs etwa 3 Monate dauert. Es gibt Anregungen für musikalische Spiele, Reime und Lieder zum Streicheln, Wiegen und Schlafen und Tanzen. Eine Teilnahme fördert die Lernfähigkeit und emotionale Entwicklung des Nachwuchses. Sie kann aber auch den Alltag der Begleitperson erleichtern. Auf der Internetseite des Konservatoriums findet man weitere Informationen und bekommt die Gelegenheit zur Anmeldung. Am Gimritzer Damm hat die Stadt eine Fläche für Spontanpartys und Open-Air-Formate angelegt. Eine erste Spontanparty wurde schon mal organisiert. Sie wird am Freitag um 19 Uhr beginnen und ganz spontan will der Oberbürgermeister die Party eröffnen. Neben Bauerbeschallung von der Disco Deluxe gibt es Kreativangebote für alle mit Töpfern, Kleidertausch, Siebdruck, Ballspielen und viel mehr. Das Kreativangebot beginnt übrigens schon um 16 Uhr. Um 18 Uhr bekommt man auf diesem Kanal ein neues Direktmagazin angeboten. Wie immer am Freitag folgt danach der Besuch im Talkwerk. Bis dahin auf Wiedersehen und bleiben Sie gesund.

0: Fahrradfahren ist immer gefährlich, hat immer ein Restrisiko, aber Fahrradfahren muss man lernen und man muss die Kinder schon sehr früh heranführen an das Fahrradfahren, denn früh übt sich, wer ein Meister werden will. Wichtig ist, dass man natürlich auch gute Fahrräder dafür zur Verfügung hat. Wir haben uns umgesehen auf der Eurobike in diesem Jahr. Gunnar, alle Jahre wieder. Ich freue mich sehr, dass wir uns treffen und jedes Mal sind es neue Vorzeichen. Was gibt's Neues? Los, pack aus.
1: Also wir sind in diesem Jahr nicht mit so einer Sprungtechnologie, wo wir sagen, alle in der Branche reden über das eine Produkt. An der einen Stelle ist es so, dass beispielsweise wir uns für die Stadt nochmal gefragt haben, wie viele Gänge brauchen wir wirklich? So, beim Mountainbike ist das immer mehr geworden und beim Rennrad. Und jetzt haben wir zwei Ganggetriebe, die mit dem Motor kombiniert werden für die Stadt. Ein Gang zum Anfahren, ein Gang für die Reisegeschwindigkeit. Berlin ist flach. Die meisten Metropolen sind flach. Urbanes Radfahren findet ja nicht im Hochgebirge statt.
0: Ich jag dich mal durch die Müggelberge.
1: Ja, jetzt mal ruhig, Brauner. Also ist das schon so. Also natürlich, wenn weit und breit kein Berg ist, dann wird eine Bürgersteigkante auch zu einem Koll. Das ist klar. Aber es ist schon so, dass man in der Innenstadt eigentlich wirklich mit zwei Gängen und Motor klarkommt. Und da gibt es jetzt einfach Getriebe, die genau das aufgreifen.
0: Mit zwei Gängen soll es durch die Welt jetzt nur noch gehen?
2: Ganz genau. Das ist eine sehr schöne Einleitung, Dankeschön. Ja, ich habe es am Anfang auch nicht verstanden, als unsere Ingenieure mit der Idee um die Ecke kamen. UTGR H2 heißt das gute Stück und das ist ein Aufsteck- oder Aufsatzgetriebe für E-Bikes mit Hecknabenmotor. Und genau da steckt der Kniff drin, nämlich der Fakt, dass das E-Bike unser natürliches Pedalieren unterstützt. Und im Alltag ergibt das dann am Ende den Fakt, dass Schaltungen mit vielen Gängen sehr oft, wir sagen, spazieren gefahren werden. Weil man benutzt so seine zwei, drei Gänge vielleicht oder manchmal auch nur einen. Und die anderen, die trägt man mit durch die Gegend. Das hat natürlich zur Folge, dass der Anwender eine unnötige Komplexität vor sich hat, aber vor allem im Alltagsbetrieb, wenn es um Wartung geht und Zuverlässigkeit, da sind natürlich viele Gänge nicht ganz so wartungsfreundlich wie nur zwei.
0: Thomas, vor zwei oder drei Jahren waren wir schon mal hier und dann ist uns das Rad schon aufgefallen. Wir hatten dann mit deinen engagierten Mitstreitern ja gut sprechen können und die haben ja aus eigenem Erleben, sprich für eigene Kinder, das Ganze mitkonstruiert. Toni, nach so einer erfolgreichen Karriere in deinem Leben hätte man natürlich nicht gedacht, dass man dich jetzt hier bei Kinder und Jugend wiederfindet. Hat das einen Zusammenhang?
3: Das ist eigentlich eine logische Schlussfolgerung für mich als ehemaliger Radsportler, aber auch als Vater von zwei Töchtern. Die Idee, auf dem Kinderfahrradmarkt was zu verändern, kam eigentlich bei der Kaufsituation für das Fahrrad meiner ersten Tochter. Da muss ich sagen, war ich doch relativ enttäuscht, was der Kinderfahrradmarkt vor noch wenigen Jahren zu bieten hatte. Und so ist dann peu à peu die Idee entstanden, doch auch selber eine Marke zu gründen und die Nachteile, die ich aktuell noch im Kinderfahrradmarkt sehe, zu verbessern.
4: Für mich ist Linebikes, so eben auch wie für Toni und Franz, einfach eine Firma, die jetzt für uns auch die Möglichkeit gibt, einerseits als Radprofis uns zu verwirklichen mit unserem Know-how, mit unserer Erfahrung, aber andererseits auch als Väter von unseren eigenen Kindern eine Zukunft mit zu kreieren. Und das macht uns wahnsinnig stolz und spornt uns unglaublich an.
0: Was hat sich denn verändert in der Zeit?
5: Ja, was hat sich verändert? Es hat sich ein ganz wesentlicher Milestone bei uns entwickelt. Wir sind über die Startlinie. Wir haben dieses Jahr unsere erste Saison. Unsere Fahrräder sind in der Größe 24 serienreif. Die 27,5 fallen gerade heuer aus der Spritzgussmaschine. Das heißt, die werden wir auch dieses Jahr noch ausliefern. Wir sind jetzt eine richtige Bike Company. Das hat sich schon mal sehr geändert.
0: Hatten wir eine gute Nase. Ja. Und jetzt heb noch mal davor, was ist das Wichtige, was ist das Besondere an dem guten Stück?
5: Also unser Credo ist über allem stehend Sicherheit durch Sichtbarkeit. Das ganze Konzept des Fahrrades ist darauf ausgelegt, dass Kinder in ihrer täglichen Mobilität das Fahrrad nutzen. Es ist keine Performance-Ballerkiste, es ist ein Fahrrad, das unsere Kinder von dem Alter 9 bis 16 Jahre jeden Tag zur Schule bringen soll, auch am 3. November. Sichtbarkeit ist das A und O, eine Erfahrung, die meine beiden Racer halt in ihren täglichen Trainingsrunden gemacht haben. Das Rücklicht ist permanent illuminiert, sodass halt Autofahrer die Kinder sehr früh wahrnehmen. Der Lack ist mit einem Glasmehl versehen. Dadurch hat er eine erheblich höhere Reflexion, ähnlich wie wenn du mit der Taschenlampe oder mit der Autolampe aufs Verkehrsschild leuchtest. Und das gibt es halt in den Bereichen Nasslack oder Pulverlack nicht. Und damit punkten wir halt in dem Verantwortungsbewusstsein der Eltern und halt auch aller Verkehrsteilnehmer, Kinder einfach besser zu sehen und zu beachten und ihnen mehr Freiraum im Verkehr zu schenken.
0: Was ist Ihnen besonders aufgefallen?
6: Also was ich super spannend finde, ist, dass das Fahrrad insgesamt deutlich vielseitiger wird, dass das Fahrrad intelligenter wird und dass das Fahrrad alltagstauglicher wird. Was ich zum Stichwort alltagstauglich besonders toll fand, ich habe selbst drei Kinder und es ist ein Produkt, habe ich gesehen, da geht es um die Sicherheit für Kinder bei einem Kinderrad im urbanen Straßenverkehr, also mit entsprechend reflektierender Lackierung, mit einer entsprechenden dauerhaften Beleuchtung.
0: Als Vater, als Großvater hat man ja so seine Sorgen und wenn man dann eine Kopfschmerztablette weniger nehmen muss und weiß, die Dinger sind sicherer geworden, das macht schon Sinn.
6: Definitiv und genau dafür sind Messen wie die Eurobike da, solche Produktentwicklungen, solche neuen Lösungen zu zeigen, damit der Handel, wir haben eine sehr starke B2B-Orientierung, diese Neuheiten sieht und sie dann relativ schnell zu den Kids nach Hause kommen.
0: Haben Sie das viel zu gute Wetter mitgebracht?
6: Wir freuen uns über Sonnenschein, denn dann wissen wir auch, wenn die Temperaturen etwas heiß sind, dass die Sonne über der Eurobike hier in Frankfurt lacht.
7: 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Das war sie schon wieder, die Ausgabe für Juli 26. Wir sehen uns wieder.

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0: Im vorigen Jahr ereigneten sich in Sachsen-Anhalt etwa 8000 Verkehrsunfälle mit Personenschaden. Das waren 4,3% mehr als im Jahr zuvor. Am gefährlichsten ist es dabei innerorts, denn 2/3 dieser Unfälle passierten in Siedlungsgebieten. Der Pkw ist mit einem Anteil von fast 3/4 aller Unfälle am stärksten in das Geschehen involviert. Radfahrer stellen 30% der Beteiligten, 13% saßen auf einem motorisierten Zweirad und 7% waren Fußgänger. An dieser Statistik des Landesamtes erkennt man schon, an einem Unfall können mehrere Verkehrsmittel beteiligt sein, aber am allermeisten verunfallten die PKWs untereinander. Interessant ist dabei die Statistik zu den Unfällen mit Fahrradbeteiligung. So war die höchste Unfalldichte in Halle auf der Ludwig-Wucherer Straße, der Kollwitz-Straße und der Magdeburger Straße im Bereich Steintor, wo sich überverhältnismäßig viele Unfälle ereigneten. Auch in Magdeburg gab es viele Unfälle mit Fahrradbeteiligung. Allerdings kristallisierten sich hier keine eindeutigen Unfallschwerpunkte heraus. Und damit ein herzliches Willkommen zum MNF1 Direktmagazin am Donnerstag. Wer sich genauer für das Unfallgeschehen in seiner Lebensumwelt interessiert, dem sei der Unfallatlas im Statistikportal im Internet empfohlen. Hier kann man alle Unfälle oder nur Unfälle mit Personenschaden oder auch klassifiziert nach der Beteiligung bestimmter Verkehrsmittel auswählen. Informationen, die vielleicht interessant sind, um Unfallschwerpunkte zu entschärfen, wofür sich ja gelegentlich auch Bürgerinitiativen zusammenfinden, um einen Fahrradweg, eine Verkehrsberuhigung oder eine Geschwindigkeitsbegrenzung durchzusetzen.
1: Eingeladen hatte Bürgermeister Frank Nase zum ersten Spatenstich für das seit langem geplante Ärztehaus in Barleben. Und dann kam für die symbolische Handlung dann doch größere Technik. Der Bagger war aber nur dafür gekommen, um den Herren die ungewohnte Handhabung des Spatens dann doch erheblich zu erleichtern. Denn da stehen sie bereit, die Spaten und die Arbeitsschutzhelme, denn wo auf einer Baustelle gearbeitet werden soll, da sind sie eben vorgeschrieben. Das ist die Google Maps Karte von Barleben. Es geht um diesen Bereich in der Hansenstraße. Das ist der alte Kindergarten, das ein Anbau, der möglichst noch abgerissen werden sollte, bevor der Neubau diese Arbeiten erschwert. So kann man den Bauplan des neuen Ärztehauses in die Karte einbinden. Die zukünftige Erschließung des Bereiches erfolgt über diesen Zugang von Westen, denn die Gemeinde hat die betreffenden Grundstücke auch ankaufen können. So wird das Ärztehaus aussehen. Ein zweigeschossiges Gebäude mit ausgebautem Dachgeschoss, von vornherein behindertengerecht erschlossen, mit umfangreicher Photovoltaikanlage ausgestattet, wird es Platz für 5 niedergelassene Praxen bieten, wenn die Kassenärztliche Vereinigung eben ihre Zustimmung

0: dafür erteilt. Bis jetzt sind schon 4 der Raumeinheiten vergeben und in gewissen Grenzen können die potenziellen Mieter eigene Vorstellungen umsetzen lassen.
1: Es gibt durch das Gebäude natürlich Vorgaben, tragende Wände, bestimmte Dinge, die sind unveränderbar. Und so passiert es jetzt auch in der Ausführungsplanung. Es gibt ja die ersten Ärzte, die vorsichtig fragen, können wir über die Wand reden, können wir über die Wand reden, was im bestimmten Umfang möglich ist. Aber die Praxen sind so neutral geplant, dass auch so ein Arzt kann ja unter Umständen mal wieder wechseln. Und dann kann man nicht das ganze Haus umbauen. Also wir müssen einen gewissen Spielraum haben, eine gewisse Neutralität haben. Aber wir gehen natürlich auf die Arztplanung dann konkret ein.
0: Die ersten Arbeiten werden jetzt von der STRABAG ausgeführt, die es gerne gesehen hätte, als Generalauftragnehmer eingesetzt zu werden. Die Gemeinde hat aber die Arbeiten in viele kleinere Lose aufgeteilt, sodass sich auch kleinere Firmen darum bewerben können.
2: Ja, das auf jeden Fall. Also das ist das A und O. Wir wollen ja morgen mit dem Bau beginnen, also mit den Erdarbeiten. Wir haben veranschlagt ca. 4 Wochen für die Erdarbeiten und Grundleitung. Und dann beginnt eigentlich schon die Betonarbeiten, die Streifenfundamente, die Bodenplatte. Und wir haben hier eine Gesamtbauzeit von 4 Monaten. Wir bauen 2 Stockwerke plus ein Staffelstockwerk und verbauen hier ca. 900.000 Euro brutto. Und ja, was wahrscheinlich noch interessant ist, wir werden zwischen 6 und 8 Mitarbeiter auf der Baustelle haben, haben eine hohe Eigenleistungstiefe, also machen das alles mit eigenen Arbeitskräften hier aus der Region.
0: Und während die Herren ihren symbolischen Spatenstich ausführen, noch ein Wort zu den Kosten. Bis jetzt gehen die Planer davon aus, dass man mit 9 Millionen Euro Investitionssumme wohl auskommen kann.
3: Entlang der neuen Straßenzüge in Ostelbien, rund um den Strombrückenzug sowie auf der Grünfläche am Denkmal zum Magdeburger Recht sollen Blumenwiesen angelegt werden. Allerdings nicht bunt gemischt, sondern thematisch passend in Stadt- und Vereinsfarben, also Rot-Grün und Blau-Weiß. Das passiert aber nicht durch ständig zu erneuernde Blumenbeete, sondern durch Wildkräuter, deren Blüten die passenden Farben haben. Dazu hat man in den vergangenen Wochen die entsprechenden Flächen gemäht, Arten, die dem Farbbild entsprechend ausgesät. Und zum Schluss hat man eine dünne Sandschicht aufgebracht, damit das Wasser im Boden bleibt und die Kräuter gut keimen können. Neben den verschiedenen Farben wurden auch Pflanzen ausgesucht, die für eine ökologische Diversität stehen. Unterstützung gab es dabei vom Verein Otto Pflanzt und vom Verein Bienenweide, womit auch klar wäre, dass die entstehenden Blühwiesen interessant für Insekten sein dürften. Schlussendlich hofft man durch die Farbwahl in Rot, Grün und Blau-Weiß unerwünschten und vereinsbezogenem Graffiti entgegenzuwirken.
4: In der Galerie Himmelreich kann ab sofort eine neue Ausstellung besucht werden, die durch ihre Vielzahl an Gegensätzen geprägt ist. Innen und außen, hell und dunkel, erschaffen und zerstören, positiv und negativ. All das versucht Künstler Thomas Bachler mit seinen Werken zu vermitteln und kann seit Dienstag nun anhand von insgesamt 17 Schwarz-Weiß-Fotografien und Tiefdrucken bestaunt werden, die in der Galerie verteilt sind. Gezeigt werden Arbeiten aus 2 Serien, Am Fluss und Sonnenblumen, selbsterklärende Titel, aber warum ausgerechnet diese Motive?
5: Ich fand die interessant. Also es sind vertrocknete Sonnenblumen, die im Herbst auf den Feldern stehen. Die lassen die Bauern ganz gerne so austrocknen. Die fand ich spannend. Die sehen von Weitem ein bisschen unansehnlich aus. Wenn man aber näher dran kommt, merkt man, dass die sehr spannend sind. Tolle Motive und sehr lebendig und eigentlich gar nicht vertrocknet und tot. Die haben sehr, sehr, für mich sind sie sehr reizvoll einfach, sehr interessant. Und die andere Serie, Am Fluss, ich fand einfach immer interessant, was Leute so am Fluss machen, wie sie sich bewegen, sich verhalten. Das waren so 2 Aspekte, die gut zusammen aufgingen für die Galerie hier, zumal die auch 2 Räume hat. Das passt eigentlich sehr gut hier rein.
4: Tatsächlich hatte Thomas Bachler in den Anfängen seines künstlerischen Werdegangs mit Fotografie noch nicht allzu viel am Hut, sondern entdeckte erst während seines Studiums an der Kunstakademie in Kassel in den 80er Jahren seine Liebe für das Medium.
5: Da gab es nur analoge Technik, digitale noch nicht. Und ich fand diese Arbeit im Labor interessant, muss ich sagen. Und ich fand auch schön, dass man mit sehr einfachen Mitteln selber Kameras bauen kann, was ja heute im digitalen Bereich gar nicht geht. Man kauft das fertige Produkt und im Analogen kann man sehr einfach Kameras bauen. Das fand ich spannend, dass man sein Gerät so bauen kann, wie man sich das eigentlich selber vorstellt, wie man das haben möchte.
4: Und genau dadurch zeichnet sich sein künstlerisches Schaffen aus. Denn für den Konzeptkünstler muss wirklich alles aufeinander abgestimmt sein. Die Bildidee, das Endprodukt, aber auch das Gerät, mit

0: dem das Werk realisiert wird. Demnach ist es keine Seltenheit für Thomas Bachler, für jede seiner Kunstserien eine neue Kamera zu bauen, darunter auch das Exemplar, das er für die Serie Sonnenblumen verwendete, welches während der Vernissage am Dienstag ebenfalls bewundert werden durfte.
1: Also bei den Sonnenblumen ist es so, dass die Kamera wirklich sehr groß ist. Das ist ein Riesending, hat vom Format von 50 mal 60 Zentimetern. Und im Grunde ist das Bild, was hier in der Galerie hängt, das, was in der Kamera drin war. Es ist ein bisschen wie Polaroids, die Sofortbilder. Es gibt das Bild nur einmal. Es sind streng genommen negative, aber wenn man die anguckt, dann sehen sie eigentlich eher positiv aus. Das ist ein bisschen mein Handwerk. Sie beleuchtet die so, dass sie so changieren zwischen negativ und positiv, so hin und her wandern. Man kann die also negativ oder positiv sehen, je nachdem.
0: Für die Serie Am Fluss machte sich der Künstler aus Dresden dagegen die Technik der Heliografie von Nutzen, ein sehr altes und aufwendiges Verfahren, bei dem das Fotomotiv mithilfe einer Ölschicht und einer sehr langen Belichtungszeit in den Tiefdruck umgesetzt wird. Eine Arbeitsweise, die ihn als einen der vielseitigsten Künstler der analogen Fotografie auszeichnet. Anstatt dem Vermitteln einer bestimmten Message durch seine Motive, setzt Thomas Bachler daher eher darauf, den Betrachtern seiner Werke diese Leidenschaft für die grafischen Elemente mitzugeben. Alles andere ist subjektiv.
1: Die meisten Bilder bewegen sich zwischen zwei Polen. Bei den Sonnenblumen ist es zwischen diesen positiv und negativ. Und auch, dass eine vertrocknete Blume so was Lebendiges hat. Bei den Flussbildern ist es so, dass bei den meisten Motiven es so ist, dass man so oder so lesen kann. Das sieht manches aus wie ein Urlaubsbild, aber manches auch eher nicht. Also das erinnert oft an andere Dinge. Ich finde es spannend, dass man das, ich will mich gar nicht festlegen in der Lesbarkeit der Bilder. Dann kann man ruhig reinprojizieren, was man da meint zu sehen. Das finde ich sehr spannend.
0: Noch bis zum 7. August können die Serien Am Fluss und Sonnenblumen in der Ausstellung vor Ort besichtigt werden, immer zu den regulären Öffnungszeiten der Galerie Himmelreich.
2: €70 Millionen sollen in den nächsten Jahren in das Institut für Brand- und Katastrophenschutz in Heirutsberg investiert werden. Das Geld kommt aus dem Sondervermögen Infrastruktur des Bundes. Und da die Planungen für die Investitionen bereits gut fortgeschritten waren, konnte man am Mittwoch den symbolischen Baustart für gleich mehrere Projekte geben. So sollen unter anderem eine neue Brandsimulationsanlage, ein neues Kaltübungshaus, Schulungsräume, Unterkünfte, Sanitäranlagen und Lagerflächen entstehen. Bereits in diesem Jahr wird die Sportanlage nach umfangreicher Um- und Neugestaltung fertig werden. Die neue Logistikhalle folgt dann 2027. Das IBK ist die Landesfeuerwehrschule mit einer hohen Bedeutung nicht nur für die Aus- und Weiterbildung von Berufsfeuerwehrleuten, sondern auch für freiwillige Feuerwehren. Die Reklame.
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4: 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Gepflegte Gastlichkeit in Magdeburg.
2: Willkommen zurück. 400.000 Euro müsste der Salzlandkreis pro Jahr für sogenannte Gastschulbeiträge an Magdeburg überweisen. damit Azubis dort eine Berufsschulausbildung wahrnehmen können. Geld, das der Landkreis offensichtlich nicht überweisen möchte. Denn Landrat Bauer findet die, seiner Meinung nach, einseitige Konzentration der Berufsschulausbildung auf Einrichtungen in den Oberzentren Halle, Magdeburg und Dessau als ungerecht. Würden diese doch den ländlichen Raum benachteiligen. Hintergrund ist die vorgelegte Vereinbarung der Landeshauptstadt, die es den Schulträgern ermöglicht, für Schüler aus anderen Regionen kostendeckende Gaststuhlbeiträge zu erheben. Allerdings geht der Salzlandkreis davon aus, dass wegen zurückgehender Schülerzahlen diese Gaststuhlbeiträge zur Kostendeckung immer teurer werden als früher. Magdeburg macht die Zahlung von Gaststuhlbeiträgen zur Aufnahme von Schülern aus angrenzenden Landkreisen jedoch zur Voraussetzung. Die Landkreise untereinander haben vereinbart, auf diese Ausgleichsgelder zu verzichten. Für den Salzlandkreis würde das fast 730 Berufsschüler betreffen, die in Magdeburg beschult werden müssen, weil nur dort die entsprechenden Ausbildungsgänge angeboten werden. Deswegen wird Bauer die Vereinbarung mit Magdeburg zwar unterschreiben, aber zunächst nur für das kommende Schuljahr. Außerdem hat er das Bildungsministerium eingeschaltet, um die für den Salzlandkreis unbefriedigende Situation zu bereinigen.
5: Im Rahmen der Landeschortage lief der Landeschorwettbewerb in Dessau ab. Stattgefunden hat der Wettbewerb in der Marienkirche, im Hugo-Junkers-Saal und im historischen Ratssaal. Viele Chöre wollten durch eine Qualifikation beim Landeschorwettbewerb beim Bundeschorwettbewerb teilnehmen. Die Teilnehmer konnten sich durch mehrere Kategorien bei zwei Jurys qualifizieren.
6: Heute beim Chorwettbewerb war es für einige Chöre ja ganz ernst. Einige streben an, beim deutschen Chorwettbewerb mitzumachen, und da muss man erstmal Landeschorwettbewerb gewinnen. Und die Ergebnisse gibt es jetzt. Man spürt förmlich die Aufregung hier im Saal, weil alle nicht wissen, wer wird delegiert, wer bleibt, wer was ist. Aber gewonnen haben letztlich alle. Denn gemeinsames Singen ist schon an sich erstmal ein Gewinn für alle. Anders als beim Fußball gibt es ja keinen Verlierer, wenn man zusammen singt.
5: Das Finale des Preisträgerkonzerts ereignete sich dann am Nachmittag im Hugo-Junkers-Saal. Der Höhepunkt im Programm war die Urkundenverteilung an die Chöre.
6: Bei diesem Chorwettbewerb ist es so, dass die Chöre in verschiedenen Disziplinen antreten, in Kategorien. Also ein Männerchor wird nicht mit einem Mädchenchor verglichen. Das wäre einfach nicht fair. Und deswegen haben wir zwei Jurys gehabt, die einfach 7, 8 verschiedene Kategorien bewertet haben und daraus jeweils Sieger gefunden haben. Also im besten Falle gibt es 8 Sieger.
5: Die Teilnehmer konnten zusätzlich auch noch Preise gewinnen. Die Veranstaltung kam bei den Gästen hervorragend an und war deswegen auch sehr gut besucht. Mit dabei war auch die Präsidentin des Landesmusikrates, Jutta Schnitzer-Ungefugt, und der Staatssekretär für Kultur, Sebastian Putz. Nach 3 Tagen voller Chormusik in der Muldestadt können die Veranstalter ein positives Resümee ziehen.
6: Ich fand, wir haben ganz wunderbare Landeschortage gehabt in Dessau-Roßlau. Mit guter Unterstützung von der ganzen Stadt, von den ganzen Helfern, die Ordner, die Sanitäter, alle, die daran beteiligt waren, haben wirklich eine gute Arbeit gemacht. Und wir hatten ein unglaublich emotional wunderbares Klima. Schon beim Junior-Chorfest am Freitag, als da 100 Kinder auch im Bauhaus am Schluss gemeinsam gesungen haben und getobt haben, aus Freude an dem Singen. Gestern auf dem Marktplatz war es eine ganz hervorragende Stimmung bis abends um kurz vor 8. Da hat natürlich beigetragen, dass der Überraschungsgast Axel Prahl da auftauchte und mit uns zusammen gesungen hat. Das war einfach bewegend ohne Ende.
5: In den nächsten Jahren ist sehr viel geplant rund um das Chorfest. Außerdem soll es auch wieder Wettbewerbe geben. In 4 Jahren steht dann der deutsche Chorwettbewerb an.
6: Wir werden jetzt erstmal überlegen, ob wir so eine geballte Sammlung von Chortagen, das heißt also Junior-Chorfest, Chorfest und Wettbewerb, organisatorisch gut hingekriegt haben. Also es hat alles funktioniert, aber mit sehr viel Engagement von allen. Und da sind einige Kilometer zusammengekommen, die man da gelaufen ist. Aber auf jeden Fall werden wir uns überlegen, wie in 1 oder 2 Jahren ein Chorfest oder ein Chorwettbewerb sein kann. Ein Ziel gibt es schon, dass in 4 Jahren der deutsche Chorwettbewerb auch wieder ansteht. Und dafür muss es dann auch wieder Landespreisträger geben. Also von daher wird es irgendwann 2029 auch wieder eine Möglichkeit geben, beim Wettbewerb mitzumachen. Junior-Chorfest machen wir aber nächstes Jahr, auf jeden Fall.
5: Der Landeschorwettbewerb endete mit einem begeisterten Publikum und Chören, die nun voller Vorfreude Richtung Bundeswettbewerb blicken.
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0: geht leicht und schwach und weiterhin in Böen aus dem Nordosten. Der UV-Index liegt beim hohen Wert 6. Die weiteren Aussichten bis zum Montag. Am Wochenende gibt es viel Sonnenschein und kaum noch Wolken am Himmel. Es gibt auch keinen Regen. Die Temperaturen steigen auf hochsommerliche Werte rund um die 30 Grad.
1: Die Mitteldeutsche Kammerphilharmonie lädt am Freitag zum Serenadenkonzert in den Kurpark von Schönebeck-Bad Zweilt-Elmen ein. Diesmal soll es unter der Leitung von Jan-Michael Horstmann eine musikalische Zeitreise zu den Klassikern aus Kino und Fernsehen geben. Vom Raumschiff Enterprise über Harry Potter bis hin zum Krieg der Sterne. Um 20 Uhr wird es beginnen und der Eintritt dazu ist frei. Allerdings wird um Spenden gebeten, denn die Kammerphilharmonie möchte mit dem Konzert den Schönebecker Kirchenbauverein unterstützen. Wenn es regnen sollte, wonach es jetzt aber nicht aussieht, dann findet das Konzert im Dr. Tollberg-Saal statt. Ansonsten draußen. Und wenn die Plätze neben dem Gradierwerk nicht ausreichen, dann kann man sich auch gern seinen eigenen Campingstuhl mitbringen. Das dürfte vor Ihrem Fernsehapparat sicher nicht erforderlich sein. Da steht bestimmt ein bequemes Sofa und wenn Sie darauf morgen Platz nehmen, dann bekommt man ab 18 Uhr auf diesem Kanal ein neues Direktmagazin angeboten. Und wie immer am Freitag folgt danach der Besuch im Talkwerk. Bis dahin auf Wiedersehen und bleiben Sie gesund.

0: Fahrradfahren ist immer gefährlich, hat immer ein Restrisiko, aber Fahrradfahren muss man lernen und man muss die Kinder schon sehr früh heranführen an das Fahrradfahren, denn früh übt sich, wer ein Meister werden will. Wichtig ist, dass man natürlich auch gute Fahrräder dafür zur Verfügung hat. Wir haben uns umgesehen auf der Eurobike in diesem Jahr. Gunnar, alle Jahre wieder. Ich freue mich sehr, dass wir uns treffen und jedes Mal sind es neue Vorzeichen. Was gibt's Neues? Los, pack aus.
1: Also wir sind in diesem Jahr nicht mit so einer Sprungtechnologie, wo wir sagen, alle in der Branche reden über das eine Produkt. An der einen Stelle ist es so, dass beispielsweise wir uns für die Stadt nochmal gefragt haben, wie viele Gänge brauchen wir wirklich? So, beim Mountainbike ist das immer mehr geworden und beim Rennrad. Und jetzt haben wir zwei Ganggetriebe, die mit dem Motor kombiniert werden für die Stadt. Ein Gang zum Anfahren, ein Gang für die Reisegeschwindigkeit. Berlin ist flach. Die meisten Metropolen sind flach. Urbanes Radfahren findet ja nicht im Hochgebirge statt.
0: Ich jag dich mal durch die Müggelberge.
1: Ja, jetzt mal ruhig, Brauner. Also ist das schon so. Also natürlich, wenn weit und breit kein Berg ist, dann wird eine Bürgersteigkante auch zu einem Koll. Das ist klar. Aber es ist schon so, dass man in der Innenstadt eigentlich wirklich mit zwei Gängen und Motor klarkommt. Und da gibt es jetzt einfach Getriebe, die genau das aufgreifen.
0: Mit zwei Gängen soll es durch die Welt jetzt nur noch gehen?
2: Ganz genau. Das ist eine sehr schöne Einleitung, Dankeschön. Ja, ich habe es am Anfang auch nicht verstanden, als unsere Ingenieure mit der Idee um die Ecke kamen. UTGR H2 heißt das gute Stück und das ist ein Aufsteck- oder Aufsatzgetriebe für E-Bikes mit Hecknabenmotor. Und genau da steckt der Kniff drin, nämlich der Fakt, dass das E-Bike unser natürliches Pedalieren unterstützt. Und im Alltag ergibt das dann am Ende den Fakt, dass Schaltungen mit vielen Gängen sehr oft, wir sagen, spazieren gefahren werden. Man benutzt so seine zwei, drei Gänge vielleicht oder manchmal auch nur einen. Und die anderen, die trägt man mit durch die Gegend. Das hat natürlich zur Folge, dass der Anwender eine unnötige Komplexität vor sich hat, aber vor allem im Alltagsbetrieb, wenn es um Wartung geht und Zuverlässigkeit, da sind natürlich viele Gänge nicht ganz so wartungsfreundlich wie nur zwei.
0: Thomas, vor zwei oder drei Jahren waren wir schon mal hier und uns ist uns das Rad schon aufgefallen. Wir hatten dann mit deinen engagierten Mitstreitern ja gut sprechen können und die haben ja aus eigenem Erleben, sprich für eigene Kinder, das Ganze mitkonstruiert. Toni, nach so einer erfolgreichen Karriere in deinem Leben hätte man natürlich nicht gedacht, dass man dich jetzt hier bei Kinder und Jugend wiederfindet. Hat das einen Zusammenhang?
3: Das ist eigentlich eine logische Schlussfolgerung für mich als ehemaliger Radsportler, aber auch als Vater von zwei Töchtern. Die Idee, auf dem Kinderfahrradmarkt was zu verändern, kam eigentlich bei der Kaufsituation für das Fahrrad meiner ersten Tochter. Da muss ich sagen, war ich doch relativ enttäuscht, was der Kinder

0: Fahrradmarkt vor noch wenigen Jahren zu bieten hatte. Und so ist dann peu à peu die Idee entstanden, doch auch selber eine Marke zu gründen und die Nachteile, die ich aktuell noch im Kinderfahrradmarkt sehe, zu verbessern.
1: Für mich ist Linebikes, so eben auch wie für Toni und Franz, einfach eine Firma, die jetzt für uns auch die Möglichkeit gibt, einerseits als Radprofis uns zu verwirklichen mit unserem Know-how, mit unserer Erfahrung, aber andererseits auch als Väter von unseren eigenen Kindern eine Zukunft mit zu kreieren. Und das macht uns wahnsinnig stolz und spornt uns unglaublich an.
2: Was hat sich denn verändert in der Zeit?
3: Ja, was hat sich verändert? Es hat sich ein ganz wesentlicher Milestone bei uns entwickelt. Wir sind über die Startlinie. Wir haben dieses Jahr unsere erste Saison. Unsere Fahrräder sind in der Größe 24, serienreif. Die 27,5 fallen gerade heuer aus der Spritzgussmaschine. Das heißt, die werden wir auch dieses Jahr noch ausliefern. Wir sind jetzt eine richtige Bike Company. Das hat sich schon mal sehr geändert.
2: Hatten wir eine gute Nase. Ja. Und jetzt heb noch mal davor, was ist das Wichtige, was ist das Besondere an dem guten Stück?
3: Also unser Credo ist über allem stehend Sicherheit durch Sichtbarkeit. Das ganze Konzept des Fahrrades ist darauf ausgelegt, dass Kinder in ihrer täglichen Mobilität das Fahrrad nutzen. Es ist keine Performance-Ballerkiste, es ist ein Fahrrad, das unsere Kinder von dem Alter 9 bis 16 Jahre jeden Tag zur Schule bringen soll, auch am 3. November. Sichtbarkeit ist das A und O, eine Erfahrung, die meine beiden Racer halt in ihren täglichen Trainingsrunden gemacht haben. Das Rücklicht ist permanent illuminiert, sodass halt Autofahrer die Kinder sehr früh wahrnehmen. Der Lack ist mit einem Glasmehl versehen. Dadurch hat er eine erheblich höhere Reflexion, ähnlich wie wenn du mit der Taschenlampe oder mit der Autolampe aufs Verkehrsschild leuchtest. Und das gibt es halt in den Bereichen Nasslack oder Pulverlack nicht. Und damit punkten wir halt in dem Verantwortungsbewusstsein der Eltern und halt auch aller Verkehrsteilnehmer, Kinder einfach besser zu sehen und zu beachten und ihnen mehr Freiraum im Verkehr zu schenken.
2: Was ist Ihnen besonders aufgefallen?
4: Also, was ich super spannend finde, ist, dass das Fahrrad insgesamt deutlich vielseitiger wird, dass das Fahrrad intelligenter wird und dass das Fahrrad alltagstauglicher wird. Was ich zum Stichwort alltagstauglich besonders toll fand, ich habe selbst drei Kinder und es ist ein Produkt, habe ich gesehen, da geht es um die Sicherheit für Kinder bei einem Kinderrad im urbanen Straßenverkehr, also mit entsprechend reflektierender Lackierung, mit einer entsprechenden dauerhaften Beleuchtung.
2: Als Vater, als Großvater hat man ja so seine Sorgen und wenn man dann eine Kopfschmerztablette weniger nehmen muss und weiß, die Dinger sind sicherer geworden, das macht schon Sinn.
4: Definitiv und genau dafür sind Messen wie die Eurobike da, solche Produktentwicklungen, solche neuen Lösungen zu zeigen, damit der Handel, wir haben eine sehr starke B2B-Orientierung, diese Neuheiten sieht und sie dann relativ schnell zu den Kids nach Hause kommen.
2: Haben Sie das viel zu gute Wetter mitgebracht?
4: Wir freuen uns über Sonnenschein, denn dann wissen wir auch, wenn die Temperaturen etwas heiß sind, dass die Sonne über der Eurobike hier in Frankfurt lacht.
5: 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Das war sie schon wieder, die Ausgabe für Juli 26. 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

0: Im vorigen Jahr ereigneten sich in Sachsen-Anhalt etwa 8.000 Verkehrsunfälle mit Personenschaden. Das waren 4,3% mehr als im Jahr zuvor. Am gefährlichsten ist es dabei innerorts, denn 2/3 dieser Unfälle passierten in Siedlungsgebieten. Der Pkw ist mit einem Anteil von fast 3/4 aller Unfälle am stärksten in das Geschehen involviert. Radfahrer stellen 30% der Beteiligten, 13% saßen auf einem motorisierten Zweirad und 7% waren Fußgänger. An dieser Statistik des Landesamtes erkennt man schon, an einem Unfall können mehrere Verkehrsmittel beteiligt sein, aber am allermeisten verunfallten die PKWs untereinander. Interessant ist dabei die Statistik zu den Unfällen mit Fahrradbeteiligung. So war die höchste Unfalldichte in Halle auf der Ludwig-Wucherer Straße, der Kollwitz-Straße und der Magdeburger Straße im Bereich Steintor, wo sich überverhältnismäßig viele Unfälle ereigneten. Auch in Magdeburg gab es viele Unfälle mit Fahrradbeteiligung. Allerdings kristallisierten sich hier keine eindeutigen Unfallschwerpunkte heraus. Und damit ein herzliches Willkommen zum MNF1 Direktmagazin am Donnerstag. Wer sich genauer für das Unfallgeschehen in seiner Lebensumwelt interessiert, dem sei der Unfallatlas im Statistikportal im Internet empfohlen. Hier kann man alle Unfälle oder nur Unfälle mit Personenschaden oder auch klassifiziert nach der Beteiligung bestimmter Verkehrsmittel auswählen. Informationen, die vielleicht interessant sind, um Unfallschwerpunkte zu entschärfen, wofür sich ja gelegentlich auch Bürgerinitiativen zusammenfinden, um einen Fahrradweg, eine Verkehrsberuhigung oder eine Geschwindigkeitsbegrenzung durchzusetzen.
1: Eingeladen hatte Bürgermeister Frank Nase zum ersten Spatenstich für das seit langem geplante Ärztehaus in Barleben. Und dann kam für die symbolische Handlung dann doch größere Technik. Der Bagger war aber nur dafür gekommen, um den Herren die ungewohnte Handhabung des Spatens dann doch erheblich zu erleichtern. Denn da stehen sie bereit, die Spaten und die Arbeitsschutzhelme, denn wo auf einer Baustelle gearbeitet werden soll, da sind sie eben vorgeschrieben. Das ist die Google Maps Karte von Barleben. Es geht um diesen Bereich in der Hansenstraße. Das ist der alte Kindergarten, das ein Anbau, der möglichst noch abgerissen werden sollte, bevor der Neubau diese Arbeiten erschwert. So kann man den Bauplan des neuen Ärztehauses in die Karte einbinden. Die zukünftige Erschließung des Bereiches erfolgt über diesen Zugang von Westen, denn die Gemeinde hat die betreffenden Grundstücke auch ankaufen können. So wird das Ärztehaus aussehen. Ein zweigeschossiges Gebäude mit ausgebautem Dachgeschoss, von vornherein behindertengerecht erschlossen, mit umfangreicher Photovoltaikanlage ausgestattet, wird es Platz für 5 niedergelassene Praxen bieten, wenn die Kassenärztliche Vereinigung eben ihre Zustimmung dafür erteilt. Bis jetzt sind schon 4 der Raumeinheiten vergeben und in gewissen Grenzen können die potenziellen Mieter eigene Vorstellungen umsetzen lassen.
2: Es gibt durch das Gebäude natürlich Vorgaben, tragende Wände, bestimmte Dinge, die sind unveränderbar. Und so passiert es jetzt auch in der Ausführungsplanung. Es gibt ja die ersten Ärzte, die vorsichtig fragen, können wir über die Wand reden, können wir über die Wand reden, was im bestimmten Umfang möglich ist. Aber die Praxen sind so neutral geplant, dass auch so ein Arzt kann ja unter Umständen mal wieder wechseln. Und dann kann man nicht das ganze Haus umbauen.

0: Wir müssen einen gewissen Spielraum haben, eine gewisse Neutralität haben, aber wir gehen natürlich auf die Erzplanung dann konkret ein.
1: Die ersten Arbeiten werden jetzt von der Strabag ausgeführt, die es gerne gesehen hätte, als Generalauftragnehmer eingesetzt zu werden. Die Gemeinde hat aber die Arbeiten in viele kleinere Lose aufgeteilt, sodass sich auch kleinere Firmen darum bewerben können.
2: Ja, das auf jeden Fall. Also das ist das A und O. Wir wollen ja morgen mit dem Bau beginnen, also mit den Erdarbeiten. Wir haben veranschlagt ca. 4 Wochen für die Erdarbeiten und Grundleitung. Und dann beginnt eigentlich schon die Betonarbeiten, die Streifenfundamente, die Bodenplatte. Und wir haben hier eine Gesamtbauzeit von 4 Monaten. Wir bauen 2 Stockwerke plus ein Staffelstockwerk und verbauen hier ca. 900.000 Euro brutto. Und ja, was wahrscheinlich noch interessant ist, wir werden zwischen 6 und 8 Mitarbeiter auf der Baustelle haben. Haben eine hohe Eigenleistungstiefe, also machen das alles mit eigenen Arbeitskräften hier aus der Region.
1: Und während die Herren ihren symbolischen Spatenstich ausführen, noch ein Wort zu den Kosten. Bis jetzt gehen die Planer davon aus, dass man mit 9 Millionen Euro Investitionssumme wohl auskommen kann.
3: Beim Besuch von Sven Schulze, dem amtierenden Ministerpräsidenten von Sachsen-Anhalt im Berg zu Halle, pflanzte dieser gemeinsam mit dem Oberbürgermeister eine Zitterpappel. Damit nahmen die beiden nicht auf die Zitterpartie zur kommenden Landtagswahl Bezug, sondern die Zitterpappel ist der Baum des Jahres 2026. Neben der gärtnerischen Tätigkeit ging es aber vor allem um den 12 Millionen Euro teuren Neubau der Informations- und Erlebniswelt für den Saaletourismus, der bis 2029 an der Sebener Straße entstehen soll. Und dann den neuen Zoozugang mit Fahrradgarage, Aufzug und Erlebnisangeboten bildet. Vor dem Termin im Zoo steuerte die Fahrradsommertour des Ministerpräsidenten das Baufeld für das Zukunftszentrum auf dem Riebeckplatz an, wo man Geschäftsführer Holger Lemme und die neue Programmdirektorin Ute Brettschneider traf. Hier ging es um den Baufortschritt, denn bis 2028 muss das Baufeld für die Baustelle des Bundes bereit sein.

0: In der Galerie Himmelreich kann ab sofort eine neue Ausstellung besucht werden, die durch ihre Vielzahl an Gegensätzen geprägt ist. Innen und außen, hell und dunkel, erschaffen und zerstören, positiv und negativ. All das versucht Künstler Thomas Bachler mit seinen Werken zu vermitteln und kann seit Dienstag nun anhand von insgesamt 17 Schwarz-Weiß-Fotografien und Tiefdrucken bestaunt werden, die in der Galerie verteilt sind. Gezeigt werden Arbeiten aus zwei Serien, Am Fluss und Sonnenblumen, selbsterklärende Titel, aber warum ausgerechnet diese Motive?
1: Ich fand die interessant. Also es sind vertrocknete Sonnenblumen, die im Herbst auf den Feldern stehen. Die lassen die Bauern ganz gerne so austrocknen. Die fand ich spannend. Die sehen von Weitem ein bisschen unansehnlich aus. Wenn man aber näher dran kommt, merkt man, dass die sehr spannend sind. Tolle Motive und sehr lebendig und eigentlich gar nicht vertrocknet und tot. Die haben sehr, sehr, für mich sind sie sehr reizvoll einfach, sehr interessant. Und die andere Serie Am Fluss, ich fand einfach immer interessant, was Leute so am Fluss machen, wie sie sich bewegen, sich verhalten. Das waren so zwei Aspekte, die gut zusammen aufgingen für die Galerie hier, zumal die auch zwei Räume hat. Das passt eigentlich sehr gut hier rein.
0: Tatsächlich hatte Thomas Bachler in den Anfängen seines künstlerischen Werdegangs mit Fotografie noch nicht allzu viel am Hut, sondern entdeckte erst während seines Studiums an der Kunstakademie in Kassel in den 80er Jahren seine Liebe für das Medium.
1: Da gab es nur analoge Technik, digitale noch nicht. Und ich fand diese Arbeit im Labor interessant, muss ich sagen. Und ich fand auch schön, dass man mit sehr einfachen Mitteln selber Kameras bauen kann, was ja heute im digitalen Bereich gar nicht geht. Man kauft das fertige Produkt und im Analogen kann man sehr einfach Kameras bauen. Das fand ich spannend, dass man sein Gerät so bauen kann, wie man sich das eigentlich selber vorstellt, wie man das haben möchte.
0: Und genau dadurch zeichnet sich sein künstlerisches Schaffen aus. Denn für den Konzeptkünstler muss wirklich alles aufeinander abgestimmt sein. Die Bildidee, das Endprodukt, aber auch das Gerät, mit dem das Werk realisiert wird. Demnach ist es keine Seltenheit für Thomas Bachler, für jede seiner Kunstserien eine neue Kamera zu bauen. Darunter auch das Exemplar, das er für die Serie Sonnenblumen verwendete, welches während der Vernissage am Dienstag ebenfalls bewundert werden durfte.
1: Also bei den Sonnenblumen ist es so, dass die Kamera wirklich sehr groß ist. Das ist ein Riesending, hat vom Format von 50 mal 60 Zentimetern. Und im Grunde ist das Bild, was hier in der Galerie hängt, das, was in der Kamera drin war. Es ist ein bisschen wie Polaroids, die Sofortbilder. Es gibt das Bild nur einmal. Es sind streng genommen negative, aber wenn man die anguckt, dann sehen sie eigentlich eher positiv aus. Das ist ein bisschen mein Handwerk. Ich beleuchte die so, dass sie so changieren zwischen negativ und positiv.

0: Positiv, so hin und her wandern. Man kann die also negativ oder positiv sehen, je nachdem.
1: Für die Serie Am Fluss machte sich der Künstler aus Dresden dagegen die Technik der Heliografie von Nutzen. Ein sehr altes und aufwendiges Verfahren, bei dem das Fotomotiv mithilfe einer Ölschicht und einer sehr langen Belichtungszeit in den Tiefdruck umgesetzt wird. Eine Arbeitsweise, die ihn als einen der vielseitigsten Künstler der analogen Fotografie auszeichnet. Anstatt dem Vermitteln einer bestimmten Message durch seine Motive setzt Thomas Bachler daher eher darauf, den Betrachtern seiner Werke diese Leidenschaft für die grafischen Elemente mitzugeben. Alles andere ist subjektiv.
0: Die meisten Bilder bewegen sich zwischen zwei Polen. Bei den Sonnenblumen ist es zwischen diesen positiv und negativ. Und auch, dass eine vertrocknete Blume so was Lebendiges hat. Bei den Flussbildern ist es so, dass bei den meisten Motiven es so ist, dass man so oder so lesen kann. Das sieht manches aus wie ein Urlaubsbild, aber manches auch eher nicht. Also das erinnert oft an andere Dinge. Ich finde es spannend, dass man das, ich will mich gar nicht festlegen in der Lesbarkeit der Bilder. Dann kann man ruhig reinprojizieren, was man da meint zu sehen. Das finde ich sehr spannend.
1: Noch bis zum 7. August können die Serien Am Fluss und Sonnenblumen in der Ausstellung vor Ort besichtigt werden, immer zu den regulären Öffnungszeiten der Galerie Himmelreich.
2: Zum wiederholten Mal wurde in Halle eine Gedenktafel von einem Denkmal gestohlen. Diesmal traf es die 1947 errichtete Büste, die an den Komponisten Johann Friedrich Reichardt und den Begründer des nach ihm benannten Gartens erinnert. Die Tafel, auf der man über dessen Lebensdaten informierte, wurden vom Sockel gerissen. Derzeit befindet man sich in Abstimmung mit der Denkmalpflege, ob und wie das Denkmal restauriert werden kann. Leider ist das schon der zweite Fall dieser Art, bei dem ein bedeutendes Kunstwerk beschädigt wurde. Im vergangenen Oktober betraf es die Gedenktafel Matthias Grünewalds am Mühlberg. Auch hier wurde bisher noch nicht festgelegt, wie das Denkmal restauriert werden kann. 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
5: Im Rahmen der Landeschortage lief der Landeschorwettbewerb in Dessau ab. Stattgefunden hat der Wettbewerb in der Marienkirche, im Hugo-Junkers-Saal und im historischen Ratssaal. Viele Chöre wollten durch eine Qualifikation beim Landeschorwettbewerb beim Bundeschorwettbewerb teilnehmen. Die Teilnehmer konnten sich durch mehrere Kategorien bei zwei Jurys qualifizieren.
6: Heute beim Chorwettbewerb war es für einige Chöre ja ganz ernst. Einige streben an, beim deutschen Chorwettbewerb mitzumachen und da muss man erstmal Landeschorwettbewerb gewinnen. Und die Ergebnisse gibt es jetzt. Man spürt förmlich die Aufregung hier im Saal, weil alle nicht wissen, wer wird delegiert, wer bleibt, wer was ist. Aber gewonnen haben letztlich alle. Denn gemeinsames Singen ist schon an sich erstmal ein Gewinn für alle. Anders als beim Fußball gibt es ja keinen Verlierer, wenn man zusammen singt.
5: Das Finale des Preisträgerkonzerts ereignete sich dann am Nachmittag im Hugo-Junkers-Saal. Der Höhepunkt im Programm war die Urkundenverteilung an die Chöre.
6: Bei diesem Chorwettbewerb ist es so, dass die Chöre in verschiedenen Disziplinen antreten, in Kategorien.

0: Also ein Männerchor wird nicht mit einem Mädchenchor verglichen. Das wäre einfach nicht fair. Und deswegen haben wir zwei Jurys gehabt, die einfach 7, 8 verschiedene Kategorien bewertet haben und daraus jeweils Sieger gefunden haben. Also im besten Falle gibt es 8 Sieger.
1: Die Teilnehmer konnten zusätzlich auch noch Preise gewinnen. Die Veranstaltung kam bei den Gästen hervorragend an und war deswegen auch sehr gut besucht. Mit dabei war auch die Präsidentin des Landesmusikrates, Jutta Schnitzer-Ungefugt, und der Staatssekretär für Kultur, Sebastian Putz. Nach 3 Tagen voller Chormusik in der Muldestadt können die Veranstalter ein positives Resümee ziehen.
0: Ich fand, wir haben ganz wunderbare Landeschortage gehabt in Dessau-Roßlau. Mit guter Unterstützung von der ganzen Stadt, von den ganzen Helfern, die Ordner, die Sanitäter, alle, die daran beteiligt waren, haben wirklich eine gute Arbeit gemacht. Und wir hatten ein unglaublich emotional wunderbares Klima. Schon beim Junior-Chorfest am Freitag, als da 100 Kinder auch im Bauhaus am Schluss gemeinsam gesungen haben und getobt haben, aus Freude an dem Singen. Gestern auf dem Marktplatz war es eine ganz hervorragende Stimmung bis abends um 7:45. Da hat natürlich beigetragen, dass der Überraschungsgast Axel Prahl da auftauchte und mit uns zusammen gesungen hat. Das war einfach bewegend ohne Ende.
1: In den nächsten Jahren ist sehr viel geplant rund um das Chorfest. Außerdem soll es auch wieder Wettbewerbe geben. In 4 Jahren steht dann der Deutsche Chorwettbewerb an.
0: Wir werden jetzt erstmal überlegen, ob wir so eine geballte Sammlung von Chortagen, das heißt also Junior-Chorfest, Chorfest und Wettbewerb, organisatorisch gut hingekriegt haben. Also es hat alles funktioniert, aber mit sehr viel Engagement von allen. Und da sind einige Kilometer zusammengekommen, die man da gelaufen ist. Aber auf jeden Fall werden wir uns überlegen, wie in 1 oder 2 Jahren ein Chorfest oder ein Chorwettbewerb sein kann. Ein Ziel gibt es schon, dass in 4 Jahren der Deutsche Chorwettbewerb auch wieder ansteht. Und dafür muss es dann auch wieder Landespreisträger geben. Also von daher wird es irgendwann 2029 auch wieder eine Möglichkeit geben, beim Wettbewerb mitzumachen. Junior-Chorfest machen wir aber nächstes Jahr, auf jeden Fall.
1: Der Landeschorwettbewerb endete mit einem begeisterten Publikum und Chören, die nun voller Vorfreude Richtung Bundeswettbewerb blicken.
2: Willkommen zurück. Offensichtlich könnte in Schkopau nun doch eines der von der Bundesregierung geplanten Gaskraftwerke entstehen. Sie sind erforderlich, weil die erneuerbaren Energien an ihre Grenzen geraten, wenn eine sogenannte Dunkelflaute droht. Ursprünglich hatte das zuständige Bundesministerium den Osten Deutschlands bei den Planungen nicht berücksichtigt. Dagegen regte sich Protest und der veranlasste das Bundesministerium offensichtlich zu einem Kurswechsel. Dabei kam das Kraftwerk Schkopau wieder in den Blick, das schon jetzt die umliegende Chemieindustrie mit Prozessdampf versorgt und auch für die Deutsche Bahn ein wichtiger Stromlieferant ist. Allerdings wird es derzeit mit Braunkohle betrieben, weshalb eine Umstellung auf Gas sich anbieten würde. Nach dem neuen Vorschlag aus dem Bundesministerium sollen nun zunächst die günstigsten Gebote ausgewählt werden, womit das Kraftwerk Schkopau eine aussichtsreiche Chance hätte, zukünftig weiter mit Gas betrieben zu werden.
3: Die MDF1-Wettervorhersage für den 9. und 10. Juli. In der Nacht zum Freitag zeigt sich der Himmel bis auf wenige Schleierwolken klar. Es ist meist trocken. Die Nachttemperaturen sinken durch die fehlende Wolkendecke auf 13 bis 11 Grad. Der Wind weht leicht böig und weiter aus den Nordwesten. Am Freitag gibt es nur wenige Wolken. Meist ist der Himmel heiter. Es ist trocken. Die Temperaturen steigen auf 26 bis 28 Grad. Der Wind weht leicht und schwach und weiterhin in Böen aus dem Nordosten. Der UV-Index liegt beim hohen Wert 6. Die weiteren Aussichten bis zum Montag. Am Wochenende gibt es viel Sonnenschein und kaum noch Wolken am Himmel. Es gibt auch keinen Regen. Die Temperaturen steigen auf hochsommerliche Werte rund um die 30 Grad.
2: Am 18. August soll ein neuer Babykurs des Händel-Konservatoriums beginnen. Ein Angebot für Eltern mit Kindern im Alter von 5 bis 16 Monaten, wobei der Kurs etwa 3 Monate dauert. Es gibt Anregungen für musikalische Spiele, Reime und Lieder zum Streicheln, Wiegen und Schlafen und Tanzen. Eine Teilnahme fördert die Lernfähigkeit und emotionale Entwicklung des Nachwuchses. Sie kann aber auch den Alltag der Begleitperson erleichtern. Auf der Internetseite des Konservatoriums findet man weitere Informationen und bekommt die Gelegenheit zur Anmeldung. Am Gimritzer Damm hat die Stadt eine Fläche für Spontanpartys und Open-Air-Formate angelegt. Eine erste Spontanparty wurde schon mal organisiert. Sie wird am Freitag um 19 Uhr beginnen und ganz spontan will der Oberbürgermeister die Party eröffnen. Neben Bauerbeschallung von der Disco Deluxe gibt es Kreativangebote für alle mit Töpfern, Kleidertausch, Siebdruck, Ballspielen und viel mehr. Das Kreativangebot beginnt übrigens schon um 16 Uhr. Um 18 Uhr bekommt man auf diesem Kanal ein neues Direktmagazin angeboten. Wie immer am Freitag folgt danach der Besuch im Talkwerk. Bis dahin auf Wiedersehen und bleiben Sie gesund.

0: Fahrradfahren ist immer gefährlich, hat immer ein Restrisiko. Aber Fahrradfahren muss man lernen. Und man muss die Kinder schon sehr früh heranführen an das Fahrradfahren. Denn früh übt sich, wer ein Meister werden will. Wichtig ist, dass man natürlich auch gute Fahrräder dafür zur Verfügung hat. Wir haben uns umgesehen auf der Eurobike in diesem Jahr. Gunnar, alle Jahre wieder. Ich freue mich sehr, dass wir uns treffen und jedes Mal sind es neue Vorzeichen. Was gibt's Neues? Los, pack aus.
1: Also wir sind in diesem Jahr nicht mit so einer Sprungtechnologie, wo wir sagen, alle in der Branche reden über das eine Produkt. An der einen Stelle ist es so, dass beispielsweise wir uns für die Stadt nochmal gefragt haben, wie viele Gänge brauchen wir wirklich? So, beim Mountainbike ist das immer mehr geworden und beim Rennrad. Und jetzt haben wir zwei Ganggetriebe, die mit dem Motor kombiniert werden für die Stadt. Ein Gang zum Anfahren, ein Gang für die Reisegeschwindigkeit. Berlin ist flach. Die meisten Metropolen sind flach. Urbanes Radfahren findet ja nicht im Hochgebirge statt.
0: Ich jag dich mal durch die Müggelberge.
1: Ja, jetzt mal ruhig, Brauner. Also ist das schon so. Also natürlich, wenn weit und breit kein Berg ist, dann wird eine Bürgersteigkante auch zu einem Koll. Das ist klar. Aber es ist schon so, dass man in der Innenstadt eigentlich wirklich mit zwei Gängen und Motor klarkommt. Und da gibt es jetzt einfach Getriebe, die genau das aufgreifen.
0: Mit zwei Gängen soll es durch die Welt jetzt nur noch gehen?
2: Ganz genau. Das ist eine sehr schöne Einleitung, Dankeschön. Ja, ich habe es am Anfang auch nicht verstanden, als unsere Ingenieure mit der Idee um die Ecke kamen. UTGR H2 heißt das gute Stück und das ist ein Aufsteck- oder Aufsatzgetriebe für E-Bikes mit Hecknabenmotor. Und genau da steckt der Kniff drin, nämlich der Fakt, dass das E-Bike unser natürliches Pedalieren unterstützt. Und im Alltag ergibt das dann am Ende den Fakt, dass Schaltungen mit vielen Gängen sehr oft, wir sagen, spazieren gefahren werden. Weil man benutzt so seine zwei, drei Gänge vielleicht oder manchmal auch nur einen. Und die anderen, die trägt man mit durch die Gegend. Das hat natürlich zur Folge, dass der Anwender eine unnötige Komplexität vor sich hat, aber vor allem im Alltagsbetrieb, wenn es um Wartung geht und Zuverlässigkeit, da sind natürlich viele Gänge nicht ganz so wartungsfreundlich wie nur zwei.
0: Thomas, vor zwei oder drei Jahren waren wir schon mal hier und ist uns das Rad schon aufgefallen. Wir hatten dann mit deinen engagierten Mitstreitern ja gut sprechen können und die haben ja aus eigenem Erleben, sprich für eigene Kinder, das Ganze mitkonstruiert. Toni, nach so einer erfolgreichen Karriere in deinem Leben hätte man natürlich nicht gedacht, dass man dich jetzt hier bei Kinder und Jugend wiederfindet. Hat das einen Zusammenhang?
3: Das ist eigentlich eine logische Schlussfolgerung für mich als ehemaliger Radsportler, aber auch als Vater von zwei Töchtern. Die Idee, auf dem Kinderfahrradmarkt was zu verändern, kam eigentlich bei der Kaufsituation für das Fahrrad meiner ersten Tochter. Da muss ich sagen, war ich doch relativ enttäuscht, was der Kinderfahrradmarkt vor noch wenigen Jahren zu bieten hatte. Und so ist dann peu à peu die Idee entstanden, doch auch selber eine Marke zu gründen und die Nachteile, die ich aktuell noch im Kinderfahrradmarkt sehe, zu verbessern.
4: Für mich ist Linebikes, so eben auch wie für Toni und Franz, einfach eine Firma, die jetzt für uns auch die Möglichkeit gibt, einerseits als Radprofis uns zu verwirklichen mit unserem Know-how, mit unserer Erfahrung, aber andererseits auch als Väter von unseren eigenen Kindern eine Zukunft mit zu kreieren. Und das macht uns wahnsinnig stolz und spornt uns unglaublich an.
0: Was hat sich denn verändert in der Zeit?
5: Ja, was hat sich verändert? Es hat sich ein ganz wesentlicher Milestone bei uns entwickelt. Wir sind über die Startlinie. Wir haben dieses Jahr unsere erste Saison. Unsere Fahrräder sind in der Größe 24, serienreif. Die 27,5 fallen gerade heuer aus der Spritzgussmaschine. Das heißt, die werden wir auch dieses Jahr noch ausliefern. Wir sind jetzt eine richtige Bike Company. Das hat sich schon mal sehr geändert.
0: Hatten wir eine gute Nase. Ja. Und jetzt heb noch mal hervor, was ist das Wichtige, was ist das Besondere an dem guten Stück?
5: Also unser Credo ist über allem stehend Sicherheit durch Sichtbarkeit. Das ganze Konzept des Fahrrades ist darauf ausgelegt, dass Kinder in ihrer täglichen Mobilität das Fahrrad nutzen. Es ist keine Performance-Ballerkiste, es ist ein Fahrrad, das unsere Kinder von dem Alter 9 bis 16 Jahre jeden Tag zur Schule bringen soll, auch am 3. November. Sichtbarkeit ist das A und O, eine Erfahrung, die meine beiden Racer halt in ihren täglichen Trainingsrunden gemacht haben. Das Rücklicht ist permanent illuminiert, sodass halt Autofahrer die Kinder sehr früh wahrnehmen. Der Lack ist mit einem Glasmehl versehen. Dadurch hat er eine erheblich höhere Reflexion, ähnlich wie wenn du mit der Taschenlampe oder mit der Autolampe aufs Verkehrsschild leuchtest. Und das gibt es halt in dem Bereich Nasslack oder Pulverlack nicht. Und damit punkten wir halt in dem Verantwortungsbewusstsein der Eltern und halt auch aller Verkehrsteilnehmer, Kinder einfach besser zu sehen und zu beachten und ihnen mehr Freiraum im Verkehr zu schenken.
0: Was ist Ihnen besonders aufgefallen?
6: Also, was ich super spannend finde, ist, dass das Fahrrad insgesamt deutlich vielseitiger wird, dass das Fahrrad intelligenter wird und dass das Fahrrad alltagstauglicher wird. Was ich zum Stichwort alltagstauglich besonders toll fand, ich habe selbst drei Kinder und es ist ein Produkt, habe ich gesehen, da geht es um die Sicherheit für Kinder bei einem Kinderrad im urbanen Straßenverkehr, also mit entsprechend reflektierender Lackierung, mit einer entsprechenden dauerhaften Beleuchtung.
0: Als Vater, als Großvater hat man ja so seine Sorgen und wenn man dann eine Kopfschmerztablette weniger nehmen muss und weiß, die Dinger sind sicherer geworden, das macht schon Sinn.
6: Definitiv und genau dafür sind Messen wie die Eurobike da, solche Produktentwicklungen, solche neuen Lösungen zu zeigen, damit der Handel, wir haben eine sehr starke B2B-Orientierung, diese Neuheiten sieht und sie dann relativ schnell zu den Kids nach Hause kommen.
0: Haben Sie das viel zu gute Wetter mitgebracht?
6: Wir freuen uns über Sonnenschein, denn dann wissen wir auch, wenn die Temperaturen etwas heiß sind, dass die Sonne über der Eurobike hier in Frankfurt lacht.
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0: vorigen Jahr ereigneten sich in Sachsen-Anhalt etwa 8000 Verkehrsunfälle mit Personenschaden. Das waren 4,3% mehr als im Jahr zuvor. Am gefährlichsten ist es dabei innerorts, denn 2/3 dieser Unfälle passierten in Siedlungsgebieten. Der Pkw ist mit einem Anteil von fast 3/4 aller Unfälle am stärksten in das Geschehen involviert. Radfahrer stellen 30% der Beteiligten, 13% saßen auf einem motorisierten Zweirad und 7% waren Fußgänger. An dieser Statistik des Landesamtes erkennt man schon, an einem Unfall können mehrere Verkehrsmittel beteiligt sein, aber am allermeisten verunfallten die PKWs untereinander. Interessant ist dabei die Statistik zu den Unfällen mit Fahrradbeteiligung. So war die höchste Unfalldichte in Halle auf der Ludwig-Wucherer Straße, der Kollwitz-Straße und der Magdeburger Straße im Bereich Steintor, wo sich überverhältnismäßig viele Unfälle ereigneten. Auch in Magdeburg gab es viele Unfälle mit Fahrradbeteiligung. Allerdings kristallisierten sich hier keine eindeutigen Unfallschwerpunkte heraus. Und damit ein herzliches Willkommen zum MDF1 Direktmagazin am Donnerstag. Wer sich genauer für das Unfallgeschehen in seiner Lebensumwelt interessiert, dem sei der Unfallatlas im Statistikportal im Internet empfohlen. Hier kann man alle Unfälle oder nur Unfälle mit Personenschaden oder auch klassifiziert nach der Beteiligung bestimmter Verkehrsmittel auswählen. Informationen, die vielleicht interessant sind, um Unfallschwerpunkte zu entschärfen, wofür sich ja gelegentlich auch Bürgerinitiativen zusammenfinden, um einen Fahrradweg, eine Verkehrsberuhigung oder eine Geschwindigkeitsbegrenzung durchzusetzen.
1: Eingeladen hatte Bürgermeister Frank Nase zum ersten Spatenstich für das seit langem geplante Ärztehaus in Barleben. Und dann kam für die symbolische Handlung dann doch größere Technik. Der Bagger war aber nur dafür gekommen, um den Herren die ungewohnte Handhabung des Spatens dann doch erheblich zu erleichtern. Denn da stehen sie bereit, die Spaten und die Arbeitsschutzhelme, denn wo auf einer Baustelle gearbeitet werden soll, da sind sie eben vorgeschrieben. Das ist die Google Maps Karte von Barleben. Es geht um diesen Bereich in der Hansenstraße. Das ist der alte Kindergarten, das ein Anbau, der möglichst noch abgerissen werden sollte, bevor der Neubau diese Arbeiten erschwert. So kann man den Bauplan des neuen Ärztehauses in die Karte einbinden. Die zukünftige Erschließung des Bereiches erfolgt über diesen Zugang von Westen, denn die Gemeinde hat die betreffenden Grundstücke auch ankaufen können. So wird das Ärztehaus aussehen. Ein zweigeschossiges Gebäude mit ausgebautem Dachgeschoss, von vornherein behindertengerecht erschlossen, mit umfangreicher Photovoltaikanlage ausgestattet, wird es Platz für 5 niedergelassene Praxen bieten, wenn die Kassenärztliche Vereinigung eben ihre Zustimmung dafür erteilt. Bis jetzt sind schon 4 der Raumeinheiten vergeben und in gewissen Grenzen können die potenziellen Mieter eigene Vorstellungen umsetzen lassen.
2: Es gibt durch das Gebäude natürlich Vorgaben, tragende Wände, bestimmte Dinge, die sind unveränderbar. Und so passiert es jetzt auch in der Ausführungsplanung. Es gibt ja die ersten Ärzte, die vorsichtig fragen, können wir über die Wand reden, was im bestimmten Umfang möglich ist. Aber die Praxen sind so neutral geplant, dass auch so ein Arzt kann ja unter Umständen mal wieder wechseln. Und dann kann man nicht das ganze Haus umbauen.

0: Also wir müssen einen gewissen Spielraum haben, eine gewisse Neutralität haben, aber wir gehen natürlich auf die Erzplanung dann konkret ein.
1: Die ersten Arbeiten werden jetzt von der STRABAG ausgeführt, die es gerne gesehen hätte, als Generalauftragnehmer eingesetzt zu werden. Die Gemeinde hat aber die Arbeiten in viele kleinere Lose aufgeteilt, sodass sich auch kleinere Firmen darum bewerben können.
2: Ja, das auf jeden Fall. Also das ist das A und O. Wir wollen ja morgen mit dem Bau beginnen, also mit den Erdarbeiten. Wir haben veranschlagt ca. 4 Wochen für die Erdarbeiten und Grundleitung. Und dann beginnt eigentlich schon die Betonarbeiten, die Streifenfundamente, die Bodenplatte. Und wir haben hier eine Gesamtbauzeit von 4 Monaten. Wir bauen 2 Stockwerke plus ein Staffelstockwerk und verbauen hier ca. 900.000 Euro brutto. Und ja, was wahrscheinlich noch interessant ist, wir werden zwischen 6 und 8 Mitarbeiter auf der Baustelle haben. Haben eine hohe Eigenleistungstiefe, also machen das alles mit eigenen Arbeitskräften hier aus der Region.
1: Und während die Herren ihren symbolischen Spatenstich ausführen, noch ein Wort zu den Kosten. Bis jetzt gehen die Planer davon aus, dass man mit 9 Millionen Euro Investitionssumme wohl auskommen kann.
3: Entlang der neuen Straßenzüge in Ostelbien, rund um den Strombrückenzug sowie auf der Grünfläche am Denkmal zum Magdeburger Recht sollen Blumenwiesen angelegt werden. Allerdings nicht bunt gemischt, sondern thematisch passend in Stadt- und Vereinsfarben, also Rot-Grün und Blau-Weiß. Das passiert aber nicht durch ständig zu erneuernde Blumenbeete, sondern durch Wildkräuter, deren Blüten die passenden Farben haben. Dazu hat man in den vergangenen Wochen die entsprechenden Flächen gemäht, Arten, die dem Farbbild entsprechen, ausgesät. Und zum Schluss hat man eine dünne Sandschicht aufgebracht, damit das Wasser im Boden bleibt und die Kräuter gut keimen können. Neben den verschiedenen Farben wurden auch Pflanzen ausgesucht, die für eine ökologische Diversität stehen. Unterstützung gab es dabei vom Verein Otto Pflanzt und vom Verein Bienenweide, womit auch klar wäre, dass die entstehenden Blühwiesen interessant für Insekten sein dürften. Schlussendlich hofft man, durch die Farbwahl in Rot, Grün und Blau-Weiß unerwünschten und vereinsbezogenem Graffiti entgegenzuwirken.
4: In der Galerie Himmelreich kann ab sofort eine neue Ausstellung besucht werden, die durch ihre Vielzahl an Gegensätzen geprägt ist. Innen und außen, hell und dunkel, erschaffen und zerstören, positiv und negativ, all das versucht Künstler Thomas Bachler mit seinen Werken zu vermitteln und kann seit Dienstag nun anhand von insgesamt 17 Schwarz-Weiß-Fotografien und Tiefdrucken bestaunt werden, die in der Galerie verteilt sind. Gezeigt werden Arbeiten aus 2 Serien, Am Fluss und Sonnenblumen, selbsterklärende Titel, aber warum ausgerechnet diese Motive?
5: Ich fand die interessant. Also es sind vertrocknete Sonnenblumen, die im Herbst auf den Feldern stehen. Die lassen die Bauern ganz gerne so austrocknen. Die fand ich spannend. Die sehen von Weitem ein bisschen unansehnlich aus. Wenn man aber näher dran kommt, merkt man, dass die sehr spannend sind. Tolle Motive und sehr lebendig und eigentlich gar nicht vertrocknet und tot. Die haben sehr, sehr, für mich sind sie sehr reizvoll einfach, sehr interessant. Und die andere Serie, Am Fluss, ich fand einfach immer interessant, was Leute so am Fluss machen, wie sie sich bewegen, sich verhalten. Das waren so 2 Aspekte, die gut zusammen aufgingen für die Galerie hier, zumal die auch 2 Räume hat. Das passt eigentlich sehr gut hier rein.
4: Tatsächlich hatte Thomas Bachler in den Anfängen seines künstlerischen Werdegangs mit Fotografie noch nicht allzu viel am Hut, sondern entdeckte erst während seines Studiums an der Kunstakademie in Kassel in den 80er Jahren seine Liebe für das Medium.
5: Da gab es nur analoge Technik, digitale noch nicht. Und ich fand diese Arbeit im Labor interessant, muss ich sagen. Und ich fand auch schön, dass man mit sehr einfachen Mitteln selber Kameras bauen kann, was ja heute im digitalen Bereich gar nicht geht. Man kauft das fertige Produkt und im Analogen kann man sehr einfach Kameras bauen. Das fand ich spannend, dass man sein Gerät so bauen kann, wie man sich das eigentlich selber vorstellt, wie man das haben möchte.
4: Und genau dadurch zeichnet sich sein künstlerisches Schaffen aus. Denn für den Konzeptkünstler muss wirklich alles aufeinander abgestimmt sein. Die Bildidee, das Endprodukt, aber auch das Gerät, mit dem das Werk realisiert wird. Demnach ist es keine Seltenheit für Thomas Bachler, für jede seiner Kunstserien eine neue Kamera zu bauen. Darunter auch das Exemplar, das er für die Serie Sonnenblumen verwendete, welches während der Vernissage am Dienstag ebenfalls bewundert werden durfte.
5: Also bei den Sonnenblumen ist es so, dass die Kamera wirklich sehr groß ist. Das ist ein Riesending, hat vom Format von 50 mal 60 Zentimetern. Und im Grunde ist das Bild, was hier in der Galerie hängt, das, was in der Kamera drin war. Das ist ein bisschen wie Polaroids, die Sofortbilder. Es gibt das Bild nur einmal. Es sind streng genommen negative, aber wenn man die anguckt, dann sehen sie eigentlich eher positiv.

0: negativ aus. Das ist so ein bisschen mein Handwerk. Ich beleuchte die so, dass sie so changieren zwischen negativ und positiv, so hin und her wandern. Man kann die also negativ oder positiv sehen, je nachdem.
1: Für die Serie Am Fluss machte sich der Künstler aus Dresden dagegen die Technik der Heliografie von Nutzen. Ein sehr altes und aufwendiges Verfahren, bei dem das Fotomotiv mithilfe einer Ölschicht und einer sehr langen Belichtungszeit in den Tiefdruck umgesetzt wird. Eine Arbeitsweise, die ihn als einen der vielseitigsten Künstler der analogen Fotografie auszeichnet. Anstatt dem Vermitteln einer bestimmten Message durch seine Motive, setzt Thomas Bachler daher eher darauf, den Betrachtern seiner Werke diese Leidenschaft für die grafischen Elemente mitzugeben. Alles andere ist subjektiv.
0: Die meisten Bilder bewegen sich zwischen zwei Polen. Aber eine Sonnenblume ist zwischen diesen positiv und negativ. Und auch, dass eine vertrocknete Blume so was Lebendiges hat. Bei den Flussbildern ist es so, dass bei den meisten Motiven es so ist, dass man so oder so lesen kann. Das sieht manches aus wie ein Urlaubsbild, aber manches auch eher nicht. Also das erinnert oft an andere Dinge. Ich finde es spannend, ich will mich gar nicht festlegen in der Lesbarkeit der Bilder. Da kann man ruhig reinprojizieren, was man da meint zu sehen. Das finde ich sehr spannend.
1: Noch bis zum 7. August können die Serien Am Fluss und Sonnenblumen in der Ausstellung vor Ort besichtigt werden, immer zu den regulären Öffnungszeiten der Galerie Himmelreich.
2: €70 Millionen sollen in den nächsten Jahren in das Institut für Brand- und Katastrophenschutz in Heirutsberg investiert werden. Das Geld kommt aus dem Sondervermögen Infrastruktur des Bundes. Und da die Planungen für die Investitionen bereits gut fortgeschritten waren, konnte man am Mittwoch den symbolischen Baustart für gleich mehrere Projekte geben. So sollen unter anderem eine neue Brandsimulationsanlage, ein neues Kaltübungshaus, Schulungsräume, Unterkünfte, Sanitäranlagen und Lagerflächen entstehen. Bereits in diesem Jahr wird die Sportanlage nach umfangreicher Um- und Neugestaltung fertig werden. Die neue Logistikhalle folgt dann 2027. Das IBK ist die Landesfeuerwehrschule mit einer hohen Bedeutung nicht nur für die Aus- und Weiterbildung von Berufsfeuerwehrleuten, sondern auch für freiwillige Feuerwehren. Die Reklame.
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2: Willkommen zurück. 400.000 € müsste der Salzlandkreis pro Jahr für sogenannte Gastschulbeiträge an Magdeburg überweisen, damit Azubis dort eine Berufsschulausbildung wahrnehmen können. Geld, das der Landkreis offensichtlich nicht überweisen möchte. Denn Landrat Bauer findet die, seiner Meinung nach, einseitige Konzentration der Berufsschulausbildung auf Einrichtungen in den Oberzentren Halle, Magdeburg und Dessau als ungerecht. Würden diese doch den ländlichen Raum benachteiligen. Hintergrund ist die vorgelegte Vereinbarung der Landeshauptstadt, die es den Schulträgern ermöglicht, für Schüler aus anderen Regionen kostendeckende Gaststuhlbeiträge zu erheben. Allerdings geht der Salzlandkreis davon aus, dass wegen zurückgehender Schülerzahlen diese Gastschulbeiträge zur Kostendeckung immer teurer werden als früher. Magdeburg macht die Zahlung von Gastschulbeiträgen zur

0: Aufnahme von Schülern aus angrenzenden Landkreisen jedoch zur Voraussetzung. Die Landkreise untereinander haben vereinbart, auf diese Ausgleichsgelder zu verzichten. Für den Salzlandkreis würde das fast 730 Berufsschüler betreffen, die in Magdeburg beschult werden müssen, weil nur dort die entsprechenden Ausbildungsgänge angeboten werden. Deswegen wird Bauer die Vereinbarung mit Magdeburg zwar unterschreiben, aber zunächst nur für das kommende Schuljahr. Außerdem hat er das Bildungsministerium eingeschaltet, um die für den Salzlandkreis unbefriedigende Situation zu bereinigen.
1: Im Rahmen der Landeschortage lief der Landeschorwettbewerb in Dessau ab. Stattgefunden hat der Wettbewerb in der Marienkirche, im Hugo-Junkers-Saal und im historischen Ratssaal. Viele Chöre wollten durch eine Qualifikation beim Landeschorwettbewerb beim Bundeschorwettbewerb teilnehmen. Die Teilnehmer konnten sich durch mehrere Kategorien bei zwei Jurys qualifizieren.
2: Heute beim Chorwettbewerb war es für einige Chöre ja ganz ernst. Einige streben an, beim deutschen Chorwettbewerb mitzumachen, und da muss man erstmal Landeschorwettbewerb gewinnen. Und die Ergebnisse gibt es jetzt. Man spürt förmlich die Aufregung hier im Saal, weil alle nicht wissen, wer wird delegiert, wer bleibt, wer was ist. Aber gewonnen haben letztlich alle. Denn gemeinsames Singen ist schon an sich erstmal ein Gewinn für alle. Anders als beim Fußball gibt es ja keinen Verlierer, wenn man zusammen singt.
1: Das Finale des Preisträgerkonzerts ereignete sich dann am Nachmittag im Hugo-Junkers-Saal. Der Höhepunkt im Programm war die Urkundenverteilung an die Chöre.
2: Bei diesem Chorwettbewerb ist es so, dass die Chöre in verschiedenen Disziplinen antreten, in Kategorien. Also ein Männerchor wird nicht mit einem Mädchenchor verglichen. Das wäre einfach nicht fair. Und deswegen haben wir zwei Jurys gehabt, die einfach 7, 8 verschiedene Kategorien bewertet haben und daraus jeweils Sieger gefunden haben. Also im besten Falle gibt es 8 Sieger.
1: Die Teilnehmer konnten zusätzlich auch noch Preise gewinnen. Die Veranstaltung kam bei den Gästen hervorragend an und war deswegen auch sehr gut besucht. Mit dabei war auch die Präsidentin des Landesmusikrates, Jutta Schnitzer-Ungefugt, und der Staatssekretär für Kultur, Sebastian Putz. Nach 3 Tagen voller Chormusik in der Muldestadt können die Veranstalter ein positives Resümee ziehen.
2: Ich fand, wir haben ganz wunderbare Landeschortage gehabt in Dessau-Roßlau. Mit guter Unterstützung von der ganzen Stadt, von den ganzen Helfern, die Ordner, die Sanitäter, alle, die daran beteiligt waren, haben wirklich eine gute Arbeit gemacht. Und wir hatten ein unglaublich emotional wunderbares Klima. Schon beim Junior-Chorfest am Freitag, als da 100 Kinder auch im Bauhaus am Schluss gemeinsam gesungen haben und getobt haben, aus Freude an dem Singen. Gestern auf dem Marktplatz war es eine ganz hervorragende Stimmung bis abends um kurz vor 8. Der hat natürlich beigetragen, dass der Überraschungsgast Axel Prahl da auftauchte und mit uns zusammen gesungen hat. Das war einfach bewegend ohne Ende.
1: In den nächsten Jahren ist sehr viel geplant rund um das Chorfest. Außerdem soll es auch wieder Wettbewerbe geben. In 4 Jahren steht dann der deutsche Chorwettbewerb an.
2: Wir werden jetzt erstmal überlegen, ob wir so eine geballte Sammlung von Chortagen, das heißt also Junior-Chorfest, Chorfest und Wettbewerb, organisatorisch gut hingekriegt haben. Also, es hat alles funktioniert, aber mit sehr viel Engagement von allen. Und da sind einige Kilometer zusammengekommen, die man da gelaufen ist. Aber auf jeden Fall werden wir uns überlegen, wie in 1 oder 2 Jahren ein Chorfest oder ein Chorwettbewerb sein kann. Ein Ziel gibt es schon, dass in 4 Jahren der deutsche Chorwettbewerb auch wieder ansteht. Und dafür muss es dann auch wieder Landespreisträger geben. Also von daher wird es irgendwann 2029 auch wieder eine Möglichkeit geben, beim Wettbewerb mitzumachen. Junior-Chorfest machen wir aber nächstes Jahr, auf jeden Fall.
1: Der Landeschorwettbewerb endete mit einem begeisterten Publikum und Chören, die nun voller Vorfreude Richtung Bundeswettbewerb blicken.
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4: Die MDF1-Wettervorhersage für den 9. und 10. Juli. In der Nacht zum Freitag zeigt sich der Himmel bis auf wenige Schleierwolken klar. Es ist meist trocken. Die Nachttemperaturen sinken durch die fehlende Wolkendecke auf 13 bis 11 Grad. Der Wind weht leicht böig und weiter aus den Nordwesten. Am Freitag gibt es nur wenige Wolken. Meist ist der Himmel heiter. Es ist trocken. Die Temperaturen steigen auf 26 bis 28 Grad. Der Wind weht

Bald Elmen ein. Diesmal soll es unter der Leitung von Jan-Michael Horstmann eine musikalische Zeitreise zu den Klassikern aus Kino und Fernsehen geben. Vom Raumschiff Enterprise über Harry Potter bis hin zum Krieg der Sterne. Um 20 Uhr wird es beginnen und der Eintritt dazu ist frei. Allerdings wird um Spenden gebeten, denn die Kammerphilharmonie Philharmonie möchte mit dem Konzert den Schönebecker Kirchenbauverein unterstützen. Wenn es regnen sollte, wonach es jetzt aber nicht aussieht, dann findet das Konzert im Dr. Tollberg-Saal statt. Ansonsten draußen. Und wenn die Plätze neben dem Gradierwerk nicht ausreichen, dann kann man sich auch gern seinen eigenen Campingstuhl mitbringen. Das durfte vor Ihrem Fernsehapparat sicher nicht erforderlich sein. Da steht bestimmt ein bequemes Sofa. Und wenn Sie darauf morgen Platz nehmen, dann bekommt man ab 18 Uhr auf diesem Kanal ein neues Direktmagazin angeboten. Und wie immer am Freitag folgt danach der Besuch im Talkwerk. Bis dahin auf Wiederfernsehen und bleiben Sie gesund.

0: Fahrradfahren ist immer gefährlich, hat immer ein Restrisiko, aber Fahrradfahren muss man lernen und man muss die Kinder schon sehr früh heranführen an das Fahrradfahren, denn früh übt sich, wer ein Meister werden will. Wichtig ist, dass man natürlich auch gute Fahrräder dafür zur Verfügung hat. Wir haben uns umgesehen auf der Eurobike in diesem Jahr. Gunnar, alle Jahre wieder. Ich freue mich sehr, dass wir uns treffen und jedes Mal sind es neue Vorzeichen. Was gibt's Neues? Los, pack aus.
1: Also wir sind in diesem Jahr nicht mit so einer Sprungtechnologie, wo wir sagen, alle in der Branche reden über das eine Produkt. An der einen Stelle ist es so, dass beispielsweise wir uns für die Stadt nochmal gefragt haben, wie viele Gänge brauchen wir wirklich? So, beim Mountainbike ist das immer mehr geworden und beim Rennrad. Und jetzt haben wir zwei Ganggetriebe, die mit dem Motor kombiniert werden für die Stadt. Ein Gang zum Anfahren, ein Gang für die Reisegeschwindigkeit. Berlin ist flach. Die meisten Metropolen sind flach. Urbanes Radfahren findet ja nicht im Hochgebirge statt.
0: Ich jag dich mal durch die Müggelberge.
1: Ja, jetzt mal ruhig, Brauner. Also ist das schon so. Also natürlich, wenn weit und breit kein Berg ist, dann wird eine Bürgersteigkante auch zu einem Koll. Das ist klar. Aber es ist schon so, dass man in der Innenstadt eigentlich wirklich mit zwei Gängen und Motor klarkommt. Und da gibt es jetzt einfach Getriebe, die genau das aufgreifen.
0: Mit zwei Gängen soll es durch die Welt jetzt nur noch gehen?
2: Ganz genau. Das ist eine sehr schöne Einleitung, Dankeschön. Ja, ich habe es am Anfang auch nicht verstanden, als unsere Ingenieure mit der Idee um die Ecke kamen. UTGR H2 heißt das gute Stück und das ist ein Aufsteck- oder Aufsatzgetriebe für E-Bikes mit Hecknabenmotor. Und genau da steckt der Kniff drin, nämlich der Fakt, dass das E-Bike unser natürliches Pedalieren unterstützt. Und im Alltag ergibt das dann am Ende den Fakt, dass Schaltungen mit vielen Gängen sehr oft, wir sagen, spazieren gefallen werden. Weil man benutzt so seine zwei, drei Gänge vielleicht oder manchmal auch nur einen. Und die anderen, die trägt man mit durch die Gegend. Das hat natürlich zur Folge, dass der Anwender eine unnötige Komplexität vor sich hat, aber vor allem im Alltagsbetrieb, wenn es um Wartung geht und Zuverlässigkeit, da sind natürlich viele Gänge nicht ganz so wartungsfreundlich wie nur zwei.
0: Thomas, vor zwei oder drei Jahren waren wir schon mal hier und ist uns das Rad schon aufgefallen. Wir hatten dann mit deinen engagierten Mitstreitern ja gut sprechen können und die haben ja aus eigenem Erleben, sprich für eigene Kinder, das Ganze mitkonstruiert. Toni, nach so einer erfolgreichen Karriere in deinem Leben hätte man natürlich nicht gedacht, dass man dich jetzt hier bei Kinder und Jugend wiederfindet. Hat das einen Zusammenhang?
3: Das ist eigentlich eine logische Schlussfolgerung für mich als ehemaliger Radsportler, aber auch als Vater von zwei Töchtern. Die Idee, auf dem Kinderfahrradmarkt was zu verändern, kam eigentlich bei der Kaufsituation für das Fahrrad meiner ersten Tochter. Da muss ich sagen, war ich doch relativ enttäuscht, was der Kinderfahrradmarkt vor noch wenigen Jahren zu bieten hatte. Und so ist dann peu à peu die Idee entstanden, doch auch selber eine Marke zu gründen und die Nachteile, die ich aktuell noch im Kinderfahrradmarkt sehe, zu verbessern.
4: Für mich ist Linebikes, so eben auch wie für Toni und Franz, einfach eine Firma, die jetzt für uns auch die Möglichkeit gibt, einerseits als Radprofis uns zu verwirklichen mit unserem Know-how, mit unserer Erfahrung, aber andererseits auch als Väter von unseren eigenen Kindern eine Zukunft mit zu kreieren. Und das macht uns wahnsinnig stolz und spornt uns unglaublich an.
0: Was hat sich denn verändert in der Zeit?
5: Ja, was hat

0: sich verändert. Es hat sich ein ganz wesentlicher Milestone bei uns entwickelt. Wir sind über die Startlinie. Wir haben dieses Jahr unsere erste Saison. Unsere Fahrräder sind in der Größe 24, serienreif. Die 27,5 fallen gerade heuer aus der Spritzgussmaschine. Das heißt, die werden wir auch dieses Jahr noch ausliefern. Wir sind jetzt eine richtige Bike Company. Das hat sich schon mal sehr geändert.
1: Hat nur eine gute Nase. Ja. Und jetzt heb noch mal davor, was ist das Wichtige, was ist das Besondere an dem guten Stück?
0: Also unser Credo ist über allem stehend Sicherheit durch Sichtbarkeit. Das ganze Konzept des Fahrrades ist darauf ausgelegt, dass Kinder in ihrer täglichen Mobilität das Fahrrad nutzen. Es ist keine Performance-Ballerkiste, es ist ein Fahrrad, das unsere Kinder von dem Alter 9 bis 16 Jahre jeden Tag zur Schule bringen soll, auch am 3. November. Sichtbarkeit ist das A und O, eine Erfahrung, die meine beiden Racer halt in ihren täglichen Trainingsrunden gemacht haben. Das Rücklicht ist permanent illuminiert, sodass halt Autofahrer die Kinder sehr früh wahrnehmen. Der Lack ist mit einem Glasmehl versehen. Dadurch hat er eine erheblich höhere Reflexion, ähnlich wie wenn du mit der Taschenlampe oder mit der Autolampe aufs Verkehrsschild leuchtest. Und das gibt es halt in dem Bereich Nasslack oder Pulverlack nicht. Und damit punkten wir halt in dem Verantwortungsbewusstsein der Eltern und halt auch aller Verkehrsteilnehmer, Kinder einfach besser zu sehen und zu beachten und ihnen mehr Freiraum im Verkehr zu schenken.
1: Was ist Ihnen besonders aufgefallen?
2: Also, was ich super spannend finde, ist, dass das Fahrrad insgesamt deutlich vielseitiger wird, dass das Fahrrad intelligenter wird und dass das Fahrrad alltagstauglicher wird. Was ich zum Stichwort alltagstauglich besonders toll fand, ich habe selbst drei Kinder und es ist ein Produkt, habe ich gesehen, da geht es um die Sicherheit für Kinder bei einem Kinderrad im urbanen Straßenverkehr, also mit entsprechend reflektierender Lackierung, mit einer entsprechenden dauerhaften Beleuchtung.
1: Als Vater, als Großvater hat man ja so seine Sorgen und wenn man dann eine Kopfschmerztablette weniger nehmen muss und weiß, die Dinger sind sicherer geworden, das macht schon Sinn.
2: Definitiv und genau dafür sind Messen wie die Eurobike da, solche Produktentwicklungen, solche neuen Lösungen zu zeigen, damit der Handel, wir haben eine sehr starke B2B-Orientierung, diese Neuheiten sieht und sie dann relativ schnell zu den Kids nach Hause kommen.
1: Haben Sie das viel zu gute Wetter mitgebracht?
2: Wir freuen uns über Sonnenschein, denn dann wissen wir auch, wenn die Temperaturen etwas heiß sind, dass die Sonne über der Eurobike hier in Frankfurt lacht.
3: 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Das war sie schon wieder, die Ausgabe für Juli 26. Wir sehen uns wieder.

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0: Im vorigen Jahr ereigneten sich in Sachsen-Anhalt etwa 8000 Verkehrsunfälle mit Personenschaden. Das waren 4,3% mehr als im Jahr zuvor. Am gefährlichsten ist es dabei innerorts, denn 2/3 dieser Unfälle passierten in Siedlungsgebieten. Der Pkw ist mit einem Anteil von fast 3/4 aller Unfälle am stärksten in das Geschehen involviert. Radfahrer stellen 30% der Beteiligten, 13% saßen auf einem motorisierten Zweirad und 7% waren Fußgänger. An dieser Statistik des Landesamtes erkennt man schon, an einem Unfall können mehrere Verkehrsmittel beteiligt sein, aber am allermeisten verunfallten die PKWs untereinander. Interessant ist dabei die Statistik zu den Unfällen mit Fahrradbeteiligung. So war die höchste Unfalldichte in Halle auf der Ludwig-Wucherer Straße, der Kollwitz-Straße und der Magdeburger Straße im Bereich Steintor, wo sich überverhältnismäßig viele Unfälle ereigneten. Auch in Magdeburg gab es viele Unfälle mit Fahrradbeteiligung. Allerdings kristallisierten sich hier keine eindeutigen Unfallschwerpunkte heraus. Und damit ein herzliches Willkommen zum MDF1 Direktmagazin am Donnerstag. Wer sich genauer für das Unfallgeschehen in seiner Lebensumwelt interessiert, dem sei der Unfallatlas im Statistikportal im Internet empfohlen. Hier kann man alle Unfälle oder nur Unfälle mit Personenschaden oder auch klassifiziert nach der Beteiligung bestimmter Verkehrsmittel auswählen. Informationen, die vielleicht interessant sind, um Unfallschwerpunkte zu entschärfen, wofür sich ja gelegentlich auch Bürgerinitiativen zusammenfinden, um einen Fahrradweg, eine Verkehrsberuhigung oder eine Geschwindigkeitsbegrenzung durchzusetzen.
1: Eingeladen hatte Bürgermeister Frank Nase zum ersten Spatenstich für das seit Langem geplante Ärztehaus in Barleben. Und dann kam für die symbolische Handlung dann doch größere Technik. Der Bagger war aber nur dafür gekommen, um den Herren die ungewohnte Handhabung des Spatens dann doch erheblich zu erleichtern. Denn da stehen sie bereit, die Spaten und die Arbeitsschutzhelme, denn wo auf einer Baustelle gearbeitet werden soll, da sind sie eben vorgeschrieben. Das ist die Google Maps Karte von Barleben. Es geht um diesen Bereich in der Hansenstraße. Das ist der alte Kindergarten, das ein Anbau, der möglichst noch abgerissen werden sollte, bevor der Neubau diese Arbeiten erschwert. So kann man den Bauplan des neuen Ärztehauses in die Karte einbinden. Die zukünftige Erschließung des Bereiches erfolgt über diesen Zugang von Westen, denn die Gemeinde hat die betreffenden Grundstücke auch ankaufen können. So wird das Ärztehaus aussehen. Ein zweigeschossiges Gebäude mit ausgebautem Dachgeschoss, von vornherein behindertengerecht erschlossen, mit umfangreicher Photovoltaikanlage ausgestattet, wird es Platz für 5 niedergelassene Praxen bieten, wenn die Kassenärztliche Vereinigung eben ihre Zustimmung dafür erteilt. Bis jetzt sind schon 4 der Raumeinheiten vergeben und in gewissen Grenzen können die potenziellen Mieter eigene Vorstellungen umsetzen lassen.
2: Es gibt durch das Gebäude natürlich Vorgaben, tragende Wände, bestimmte Dinge, die sind unveränderbar. Und so passiert es jetzt auch in der Ausführungsplanung. Es gibt ja die ersten Ärzte, die vorsichtig fragen, können wir über die Wand reden, können wir über die Wand reden, was im bestimmten Umfang möglich ist. Aber die Praxen sind so neutral geplant, dass auch so ein Arzt kann ja unter Umständen mal wieder wechseln. Und dann kann man nicht das ganze Haus umbauen. Also wir müssen einen gewissen Spielraum haben, eine gewisse Neutralität haben. Aber wir gehen natürlich auf die Arztplanung dann konkret ein.
1: Die ersten Arbeiten werden jetzt von der Strabag ausgeführt, die es gerne gesehen hätte, als Generalauftragnehmer eingesetzt zu werden. Die Gemeinde hat aber die Arbeiten in viele kleinere Lose aufgeteilt, sodass sich auch kleinere Firmen darum bewerben können.
3: Ja, das auf jeden Fall. Also das ist das A und O. Wir wollen ja morgen mit dem Bau beginnen, also mit den Erdarbeiten. Wir haben veranschlagt ca. 4 Wochen für die Erdarbeiten und Grundleitung. Und dann beginnt eigentlich schon

0: Betonarbeiten, die Streifenfundamente, die Bodenplatte. Und wir haben hier eine Gesamtbauzeit von 4 Monaten. Wir bauen 2 Stockwerke plus ein Staffelstockwerk und verbauen hier ca. 900.000 Euro brutto. Und ja, was wahrscheinlich noch interessant ist, wir werden zwischen 6 und 8 Mitarbeiter auf der Baustelle haben, haben eine hohe Eigenleistungstiefe, also machen das alles mit eigenen Arbeitskräften hier aus der Region.
1: Und während die Herren ihren symbolischen Spatenstich ausführen, noch ein Wort zu den Kosten. Bis jetzt gehen die Planer davon aus, dass man mit 9 Millionen Euro Investitionssumme wohl auskommen kann.
2: Beim Besuch von Sven Schulze, dem amtierenden Ministerpräsidenten von Sachsen-Anhalt im Berg zu Halle, pflanzte dieser gemeinsam mit dem Oberbürgermeister eine Zitterpappel. Damit nahmen die beiden nicht auf die Zitterpartie zur kommenden Landtagswahl Bezug, sondern die Zitterpappel ist der Baum des Jahres 2026. Neben der gärtnerischen Tätigkeit ging es aber vor allem um den 12 Millionen Euro teuren Neubau der Informations- und Erlebniswelt für den Saale-Tourismus, der bis 2029 an der Sebener Straße entstehen soll. Und dann den neuen Zoozugang mit Fahrradgarage, Aufzug und Erlebnisangeboten bildet. Vor dem Termin im Zoo steuerte die Fahrradsommertour des Ministerpräsidenten das Baufeld für das Zukunftszentrum auf dem Riebeckplatz an, wo man Geschäftsführer Holger Lemme und die neue Programmdirektorin Ute Brettschneider traf. Hier ging es um den Baufortschritt, denn bis 2028 muss das Baufeld für die Baustelle des Bundes bereit sein.
3: In der Galerie Himmelreich kann ab sofort eine neue Ausstellung besucht werden, die durch ihre Vielzahl an Gegensätzen geprägt ist. Innen und außen, hell und dunkel, erschaffen und zerstören, positiv und negativ, all das versucht Künstler Thomas Bachler mit seinen Werken zu vermitteln und kann seit Dienstag nun anhand von insgesamt 17 Schwarz-Weiß-Fotografien und Tiefdrucken bestaunt werden, die in der Galerie verteilt sind. Gezeigt werden Arbeiten aus 2 Serien, Am Fluss und Sonnenblumen, selbsterklärende Titel, aber warum ausgerechnet diese Motive?
4: Ich fand die interessant. Also es sind vertrocknete Sonnenblumen, die im Herbst auf den Feldern stehen. Die lassen die Bauern ganz gerne so austrocknen. Die fand ich spannend. Die sehen von Weitem ein bisschen unansehnlich aus. Wenn man aber näher dran kommt, merkt man, dass die sehr spannend sind. Tolle Motive und sehr lebendig und eigentlich gar nicht vertrocknet und tot. Die haben sehr, sehr, für mich sind sie sehr reizvoll einfach, sehr interessant. Und die andere Serie, Am Fluss, ich fand einfach immer interessant, was Leute so am Fluss machen, wie sie sich bewegen, sich verhalten. Das waren so 2 Aspekte, die gut zusammen aufgingen für die Galerie hier, zumal die auch 2 Räume hat. Das passt eigentlich sehr gut hier rein.
3: Tatsächlich hatte Thomas Bachler in den Anfängen seines künstlerischen Werdegangs mit Fotografie noch nicht allzu viel am Hut, sondern entdeckte erst während seines Studiums an der Kunstakademie in Kassel in den 80er Jahren seine Liebe für das Medium.
4: Da gab es nur analoge Technik, digitale noch nicht. Und ich fand diese Arbeit im Labor interessant, muss ich sagen. Und ich fand auch schön, dass man mit sehr einfachen Mitteln selber Kameras bauen kann, was ja heute im digitalen Bereich gar nicht geht. Man kauft das fertige Produkt und im Analogen kann man sehr einfach Kameras bauen. Das fand ich spannend, dass man sein Gerät so bauen kann, wie man sich das eigentlich selber vorstellt, wie man das haben möchte.
3: Und genau dadurch zeichnet sich sein künstlerisches Schaffen aus. Denn für den Konzeptkünstler muss wirklich alles aufeinander abgestimmt sein. Die Bildidee, das Endprodukt, aber auch das Gerät, mit dem das Werk realisiert wird. Demnach ist es keine Seltenheit für Thomas Bachler, für jede seiner Kunstserien eine neue Kamera zu bauen. Darunter auch das Exemplar, das er für die Serie Sonnenblumen verwendete, welches während der Vernissage am Dienstag ebenfalls bewundert werden durfte.
4: Also bei den Sonnenblumen ist es so, dass die Kamera wirklich sehr groß ist. Das ist ein Riesending, hat vom Format von 50 mal 60 Zentimetern. Und im Grunde ist das Bild, was hier in der Galerie hängt, das, was in der Kamera drin war. Es ist ein bisschen wie Polaroids, wie Sofortbilder. Es gibt das Bild nur einmal. Es sind streng genommen negative, aber wenn man die anguckt, dann sehen sie eigentlich eher positiv aus. Das ist so ein bisschen mein Handwerk. Ich beleuchte die so, dass sie so changieren zwischen negativ und positiv, so hin und her wandern. Man kann die also negativ oder positiv sehen, je nachdem.
3: Für die Serie Am Fluss machte sich der Künstler aus Dresden dagegen die Technik der Heliografie von Nutzen, ein sehr altes und aufwendiges Verfahren, bei dem das Fotomotiv mithilfe einer Ölschicht und einer sehr langen Belichtungszeit in den Tiefdruck umgesetzt wird. Eine Arbeitsweise, die ihn als einen der vielseitigsten Künstler der analogen Fotografie auszeichnet. Anstatt dem Vermitteln einer bestimmten Message durch seine Motive setzt Thomas Bachler daher eher darauf, den Betrachtern seiner Werke diese Leidenschaft für die grafischen Elemente mitzugeben. Alles andere ist subjektiv.
4: Die meisten Bilder bewegen sich zwischen 2 Polen.

0: Denn bei den Sonnenblumen ist es zwischen diesen positiv und negativ. Und auch, dass eine vertrocknete Blume so was Lebendiges hat. Bei den Flussbildern ist es so, dass bei den meisten Motiven es so ist, dass die man so oder so lesen kann. Das sieht manches aus wie ein Urlaubsbild, aber manches auch eher nicht. Also das erinnert oft an andere Dinge. Ich finde es spannend, dass man das, ich will mich gar nicht festlegen in der Lesbarkeit der Bilder. Da kann man ruhig reinprojizieren, was man da meint zu sehen. Das finde ich sehr spannend.
1: Noch bis zum 7. August können die Serien am Fluss und Sonnenblumen in der Ausstellung vor Ort besichtigt werden, immer zu den regulären Öffnungszeiten der Galerie Himmelreich.
2: Zum wiederholten Mal wurde in Halle eine Gedenktafel von einem Denkmal gestohlen. Diesmal traf es die 1947 errichtete Büste, die an den Komponisten Johann Friedrich Reichardt und den Begründer des nach ihm benannten Gartens erinnert. Die Tafel, auf der man über dessen Lebensdaten informierte, wurden vom Sockel gerissen. Derzeit befindet man sich in Abstimmung mit der Denkmalpflege, ob und wie das Denkmal restauriert werden kann. Leider ist das schon der zweite Fall dieser Art, bei dem ein bedeutendes Kunstwerk beschädigt wurde. Im vergangenen Oktober betraf es die Gedenktafel Matthias Grünewalds am Mühlberg. Auch hier wurde bisher noch nicht festgelegt, wie das Denkmal restauriert werden kann. 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
5: Im Rahmen der Landeschortage lief der Landeschorwettbewerb in Dessau ab. Stattgefunden hat der Wettbewerb in der Marienkirche, im Hugo-Junkers-Saal und im historischen Ratssaal. Viele Chöre wollten durch eine Qualifikation beim Landeschorwettbewerb beim Bundeschorwettbewerb teilnehmen. Die Teilnehmer konnten sich durch mehrere Kategorien bei zwei Jurys qualifizieren.
6: Heute beim Chorwettbewerb war es für einige Chöre ja ganz ernst. Einige streben an, beim deutschen Chorwettbewerb mitzumachen, und da muss man erstmal Landeschorwettbewerb gewinnen. Und die Ergebnisse gibt es jetzt. Man spürt förmlich die Aufregung hier im Saal, weil alle nicht wissen, wer wird delegiert, wer bleibt, wer was ist. Aber gewonnen haben letztlich alle. Denn gemeinsames Singen ist schon an sich erstmal ein Gewinn für alle. Anders als beim Fußball gibt es ja keinen Verlierer, wenn man zusammen singt.
5: Das Finale des Preisträgerkonzerts ereignete sich dann am Nachmittag im Hugo-Junkers-Saal. Der Höhepunkt im Programm war die Urkundenverteilung an die Chöre.
6: Bei diesem Chorwettbewerb ist es so, dass die Chöre in verschiedenen Disziplinen antreten, in Kategorien. Also ein Männerchor wird nicht mit einem Mädchenchor verglichen. Das wäre einfach nicht fair. Und deswegen haben wir zwei Jurys gehabt, die einfach 7, 8 verschiedene Kategorien bewertet haben und daraus jeweils Sieger gefunden haben. Also im besten Falle gibt es 8 Sieger.
5: Die Teilnehmer konnten zusätzlich auch noch Preise gewinnen. Die Veranstaltung kam bei den Gästen hervorragend an und war deswegen auch sehr gut besucht. Mit dabei war auch die Präsidentin des Landesmusikrates, Jutta Schnitzer Ungefugt, und der Staatssekretär für Kultur, Sebastian Putz. Nach 3 Tagen voller Chormusik in der Muldestadt können die Veranstalter ein positives Resümee ziehen.
6: Ich fand, wir haben ganz wunderbare Landeschortage gehabt in Dessau-Roßlau. Mit guter Unterstützung von der ganzen Stadt, von den ganzen Helfern, die Ordner, die Sanitäter, alle, die daran beteiligt waren, haben wirklich eine gute Arbeit gemacht. Und wir hatten ein unglaublich emotional wunderbares Klima. Schon beim Junior-Chorfest am Freitag, als da 100 Kinder auch im Bauhaus am Schluss gemeinsam gesungen haben und getobt haben, aus Freude an dem Singen. Gestern auf dem Marktplatz war es eine ganz hervorragende Stimmung bis abends um kurz vor 8. Da hat natürlich beigetragen, dass der Überraschungsgast Axel Prahl da auftauchte und mit uns zusammen gesungen hat. Das war einfach bewegend ohne Ende.
5: In den nächsten Jahren ist sehr viel geplant rund um das Chorfest. Außerdem soll es auch wieder Wettbewerbe geben. In 4 Jahren steht dann der Deutsche Chorwettbewerb an.
6: Wir werden jetzt erstmal überlegen, ob wir so eine geballte Sammlung von Chortagen, das heißt also Junior-Chorfest, Chorfest und Wettbewerb, organisatorisch gut hingekriegt haben. Also es hat alles funktioniert, aber mit sehr viel Engagement von allen. Und da sind einige Kilometer zusammengekommen, die man da gelaufen ist. Aber auf jeden Fall werden wir uns überlegen, wie in 1 oder 2 Jahren ein Chorfest oder ein Chorwettbewerb sein kann. Ein Ziel gibt es schon, dass in 4 Jahren der Deutsche Chorwettbewerb auch wieder ansteht. Und dafür muss es dann auch wieder Landespreisträger geben. Also von daher wird es irgendwann 2029 auch wieder eine Möglichkeit geben, beim Wettbewerb mitzumachen. Junior-Chorfest machen wir aber nächstes Jahr, auf jeden Fall.
5: Der Landeschorwettbewerb endete mit einem begeisterten Publikum und Chören, die nun voller Vorfreude Richtung Bundeswettbewerb blicken.
2: Willkommen zurück. Offensichtlich könnte in Schkopau nun doch eines der von der Bundesregierung geplanten Gaskraftwerke entstehen. Sie sind erforderlich, weil die erneuerbaren Energien an ihre Grenzen geraten, wenn eine sogenannte Dunkelflaute droht. Ursprünglich hatte das zuständige Bundesministerium den Osten Deutschlands bei den Planungen nicht berücksichtigt. Dagegen regte sich Protest und der veranlasste das Bundesministerium offensichtlich zu einem Kurswechsel. Dabei kam das Kraftwerk Schkopau wieder in den Blick, das schon jetzt die umliegende Chemieindustrie mit Prozessdampf versorgt und auch für die Deutsche Bahn ein wichtiger Stromlieferant ist. Allerdings wird es derzeit mit Braunkohle betrieben, weshalb eine Umstellung auf Gas sich anbieten würde. Nach dem neuen Vorschlag aus dem Bundesministerium sollen nun zunächst die günstigsten Gebote ausgewählt werden, womit das Kraftwerk Schkopau eine aussichtsreiche Chance hätte, zukünftig weiter mit Gas betrieben zu werden.
7: Die MDF1-Wettervorhersage für den 9. und 10. Juli. In der Nacht zum Freitag zeigt sich der Himmel bis auf wenige Schleierwolken klar. Es ist meist trocken. Die Nachttemperaturen sinken durch die fehlende Wolkendecke auf 13 bis 11 Grad. Der Wind weht leicht böig und weiter aus den Nordwesten. Am Freitag gibt es nur wenige Wolken. Meist ist der Himmel heiter. Es ist trocken. Die Temperaturen steigen auf 26 bis 28 Grad. Der Wind weht leicht und schwach und weiterhin in Böen aus dem Nordosten. Der UV-Index liegt beim hohen Wert 6. Die weiteren Aussichten bis zum Montag. Am Wochenende gibt es viel Sonnenschein und kaum noch Wolken am Himmel. Es gibt auch keinen Regen. Die Temperaturen steigen auf hochsommerliche Werte rund um die 30 Grad.
2: Am 18. August soll ein neuer Babykurs des Händel-Konservatoriums beginnen. Ein Angebot für Eltern mit Kindern im Alter von 5 bis 16 Monaten, wobei der Kurs etwa 3 Monate dauert. Es gibt Anregungen für musikalische Spiele, Reime und Lieder zum Streicheln, Wiegen und Schlafen und Tanzen. Eine Teilnahme fördert die Lernfähigkeit und emotionale Entwicklung des Nachwuchses. Sie kann aber auch den Alltag der Begleitperson erleichtern. Auf der Internetseite des Konservatoriums findet man weitere Informationen und bekommt die Gelegenheit zur Anmeldung. Am Gimritzer Damm hat die Stadt eine Fläche für Spontanpartys und Open-Air-Formate angelegt. Eine erste Spontanparty wurde schon mal organisiert. Sie wird am Freitag um 19 Uhr beginnen und ganz spontan will der Oberbürgermeister die Party eröffnen. Neben Bauerbeschallung von der Disco Deluxe gibt es Kreativangebote für alle mit Töpfern, Kleidertausch, Siebdruck, Ballspielen und viel mehr. Das Kreativangebot beginnt übrigens schon um 16 Uhr. Um 18 Uhr bekommt man auf die

0: Fahrradfahren ist immer gefährlich, hat immer ein Restrisiko. Aber Fahrradfahren muss man lernen. Und man muss die Kinder schon sehr früh heranführen an das Fahrradfahren. Denn früh übt sich, wer ein Meister werden will. Wichtig ist, dass man natürlich auch gute Fahrräder dafür zur Verfügung hat. Wir haben uns umgesehen auf der Eurobike in diesem Jahr. Gunnar, alle Jahre wieder. Ich freue mich sehr, dass wir uns treffen und jedes Mal sind es neue Vorzeichen. Was gibt's Neues? Los, pack aus.
1: Also wir sind in diesem Jahr nicht mit so einer Sprungtechnologie, wo wir sagen, alle in der Branche reden über das eine Produkt. An der einen Stelle ist es so, dass beispielsweise wir uns für die Stadt nochmal gefragt haben, wie viele Gänge brauchen wir wirklich? So, beim Mountainbike ist das immer mehr geworden und beim Rennrad. Und jetzt haben wir zwei Ganggetriebe, die mit dem Motor kombiniert werden für die Stadt. Ein Gang zum Anfahren, ein Gang für die Reisegeschwindigkeit. Berlin ist flach. Die meisten Metropolen sind flach. Urbanes Radfahren findet ja nicht im Hochgebirge statt.
0: Ich jag dich mal durch die Müggelberge.
1: Ja, jetzt mal ruhig, Brauner. Also ist ja schon so. Also natürlich, wenn weit und breit kein Berg ist, dann wird eine Bürgersteigkante auch zu einem Koll. Das ist klar. Aber es ist schon so, dass man in der Innenstadt eigentlich wirklich mit zwei Gängen und Motor klarkommt. Und da gibt es jetzt einfach Getriebe, die genau das aufgreifen.
0: Mit zwei Gängen soll es durch die Welt jetzt nur noch gehen?
2: Ganz genau. Das ist eine sehr schöne Einleitung, Dankeschön. Ja, ich habe es am Anfang auch nicht verstanden, als unsere Ingenieure mit der Idee um die Ecke kamen. UTGR H2 heißt das gute Stück und das ist ein Aufsteck- oder Aufsatzgetriebe für E-Bikes mit Hecknabenmotor. Und genau da steckt der Kniff drin, nämlich der Fakt, dass das E-Bike unser natürliches Pedalieren unterstützt. Und im Alltag ergibt das dann am Ende den Fakt, dass Schaltungen mit vielen Gängen sehr oft, wir sagen, spazieren gefahren werden. Weil man benutzt so seine zwei, drei Gänge vielleicht oder manchmal auch nur einen. Und die anderen, die trägt man mit durch die Gegend. Das hat natürlich zur Folge, dass der Anwender eine unnötige Komplexität vor sich hat, aber vor allem im Alltagsbetrieb, wenn es um Wartung geht und Zuverlässigkeit, da sind natürlich viele Gänge nicht ganz so wartungsfreundlich wie nur zwei.
0: Thomas, vor zwei oder drei Jahren waren wir schon mal hier und uns ist uns das Rad schon aufgefallen. Wir hatten dann mit deinen engagierten Mitstreitern ja gut sprechen können und die haben ja aus eigenem Erleben, sprich für eigene Kinder, das Ganze mitkonstruiert. Toni, nach so einer erfolgreichen Karriere in deinem Leben hätte man natürlich nicht gedacht, dass man dich jetzt hier bei Kinder und Jugend wiederfindet. Hat das einen Zusammenhang?
3: Das ist eigentlich eine logische Schlussfolgerung für mich als ehemaliger Radsportler, aber auch als Vater von zwei Töchtern. Die Idee, auf dem Kinderfahrradmarkt was zu verändern, kam eigentlich bei der Kaufsituation für das Fahrrad meiner ersten Tochter. Da muss ich sagen, war ich doch relativ enttäuscht, was der Kinderfahrradmarkt vor noch wenigen Jahren zu bieten hatte. Und so ist dann peu à peu die Idee entstanden, doch auch selber eine Marke zu gründen und die Nachteile, die ich aktuell noch im Kinderfahrradmarkt sehe, zu verbessern.
4: Für mich ist Linebikes, so eben auch wie für Toni und Franz, einfach eine Firma, die jetzt für uns auch die Möglichkeit gibt, einerseits als Radprofis uns zu verwirklichen mit unserem Know-how, mit unserer Erfahrung, aber andererseits auch als Väter von unseren eigenen Kindern eine Zukunft mit zu kreieren. Und das macht uns wahnsinnig stolz und spornt uns unglaublich an.
0: Was hat sich denn verändert in der Zeit?
5: Ja, was hat sich verändert? Es hat sich ein ganz wesentlicher Milestone bei uns entwickelt. Wir sind über die Startlinie. Wir haben dieses Jahr unsere erste Saison. Unsere Fahrräder sind in der Größe 24, serienreif. Die 27,5 fallen gerade heuer aus der Spritzgussmaschine. Das heißt, die werden wir auch dieses Jahr noch ausliefern. Wir sind jetzt eine richtige Bike Company. Das hat sich schon mal sehr geändert.
0: Hatten wir eine gute Nase. Ja. Und jetzt heb noch mal davor, was ist das Wichtige, was ist das Besondere an dem guten Stück?
5: Also unser Credo ist über allem stehend Sicherheit durch Sichtbarkeit. Das ganze Konzept des Fahrrades ist darauf ausgelegt, dass Kinder in ihrer täglichen Mobilität das Fahrrad nutzen. Es ist keine Performance-Ballerkiste, es ist ein Fahrrad, das unsere Kinder von dem Alter 9 bis 16 Jahre jeden Tag zur Schule bringen soll, auch am 3. November.

0: Sichtbarkeit ist das A und O, eine Erfahrung, die meine beiden Racer halt in ihren täglichen Trainingsrunden gemacht haben. Das Rücklicht ist permanent illuminiert, sodass halt Autofahrer die Kinder sehr früh wahrnehmen. Der Lack ist mit einem Glasmehl versehen. Dadurch hat er eine erheblich höhere Reflexion, ähnlich wie wenn du mit der Taschenlampe oder mit der Autolampe aufs Verkehrsschild leuchtest. Und das gibt es halt in dem Bereich Nasslack oder Pulverlack nicht. Und damit punkten wir halt in dem Verantwortungsbewusstsein der Eltern und halt auch aller Verkehrsteilnehmer, Kinder einfach besser zu sehen und zu beachten und ihnen mehr Freiraum im Verkehr zu schenken.
1: Ihnen besonders aufgefallen?
2: Also, was ich super spannend finde, ist, dass das Fahrrad insgesamt deutlich vielseitiger wird, dass das Fahrrad intelligenter wird und dass das Fahrrad alltagstauglicher wird. Was ich zum Stichwort alltagstauglich besonders toll fand, ich habe selbst drei Kinder und es ist ein Produkt, habe ich gesehen, da geht es um die Sicherheit für Kinder bei einem Kinderrad im urbanen Straßenverkehr, also mit entsprechend reflektierender Lackierung, mit einer entsprechenden dauerhaften Beleuchtung.
1: Als Vater, als Großvater hat man ja so seine Sorgen und wenn man dann eine Kopfschmerztablette weniger nehmen muss und weiß, die Dinger sind sicherer geworden, das macht schon Sinn.
2: Definitiv und genau dafür sind Messen wie die Eurobike da, solche Produktentwicklungen, solche neuen Lösungen zu zeigen, damit der Handel, wir haben eine sehr starke B2B-Orientierung, diese Neuheiten sieht und sie dann relativ schnell zu den Kids nach Hause kommen.
1: Haben Sie das viel zu gute Wetter mitgebracht?
2: Wir freuen uns über Sonnenschein, denn dann wissen wir auch, wenn die Temperaturen etwas heiß sind, dass die Sonne über der Eurobike hier in Frankfurt lacht.
3: 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Das war sie schon wieder, die Ausgabe für Juli 26. Wir sehen uns wieder.

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0: Vor Jahr ereigneten sich in Sachsen-Anhalt etwa 8.000 Verkehrsunfälle mit Personenschaden. Das waren 4,3% mehr als im Jahr zuvor. Am gefährlichsten ist es dabei innerorts, denn 2/3 dieser Unfälle passierten in Siedlungsgebieten. Der Pkw ist mit einem Anteil von fast 3/4 aller Unfälle am stärksten in das Geschehen involviert. Radfahrer stellen 30% der Beteiligten, 13% saßen auf einem motorisierten Zweirad und 7% waren Fußgänger. An dieser Statistik des Landesamtes erkennt man schon, an einem Unfall können mehrere Verkehrsmittel beteiligt sein, aber am allermeisten verunfallten die PKWs untereinander. Interessant ist dabei die Statistik zu den Unfällen mit Fahrradbeteiligung. So war die höchste Unfalldichte in Halle auf der Ludwig-Wucherer Straße, der Kollwitz-Straße und der Magdeburger Straße im Bereich Steintor, wo sich überverhältnismäßig viele Unfälle ereigneten. Auch in Magdeburg gab es viele Unfälle mit Fahrradbeteiligung. Allerdings kristallisierten sich hier keine eindeutigen Unfallschwerpunkte heraus. Und damit ein herzliches Willkommen zum MNF1 Direktmagazin am Donnerstag. Wer sich genauer für das Unfallgeschehen in seiner Lebensumwelt interessiert, dem sei der Unfallatlas im Statistikportal im Internet empfohlen. Hier kann man alle Unfälle oder nur Unfälle mit Personenschaden oder auch klassifiziert nach der Beteiligung bestimmter Verkehrsmittel auswählen. Informationen, die vielleicht interessant sind, um Unfallschwerpunkte zu entschärfen, wofür sich ja gelegentlich auch Bürgerinitiativen zusammenfinden, um einen Fahrradweg, eine Verkehrsberuhigung oder eine Geschwindigkeitsbegrenzung durchzusetzen.
1: Eingeladen hatte Bürgermeister Frank Nase zum ersten Spatenstich für das seit Langem geplante Ärztehaus in Barleben. Und dann kam für die symbolische Handlung dann doch größere Technik. Der Bagger war aber nur dafür gekommen, um den Herren die ungewohnte Handhabung des Spatens dann doch erheblich zu erleichtern. Denn da stehen sie bereit, die Spaten und die Arbeitsschutzhelme, denn wo auf einer Baustelle gearbeitet werden soll, da sind sie eben vorgeschrieben. Das ist die Google Maps Karte von Barleben. Es geht um diesen Bereich in der Hansenstraße. Das ist der alte Kindergarten, das ein Anbau, der möglichst noch abgerissen werden sollte, bevor der Neubau diese Arbeiten erschwert. So kann man den Bauplan des neuen Ärztehauses in die Karte einbinden. Die zukünftige Erschließung des Bereiches erfolgt über diesen Zugang von Westen, denn die Gemeinde hat die betreffenden Grundstücke auch ankaufen können. So wird das Ärztehaus aussehen. Ein zweigeschossiges Gebäude mit ausgebautem Dachgeschoss, von vornherein behindertengerecht erschlossen, mit umfangreicher Photovoltaikanlage ausgestattet, wird es Platz für 5 niedergelassene Praxen bieten, wenn die Kassenärztliche Vereinigung eben ihre Zustimmung dafür erteilt. Bis jetzt sind schon 4 der Raumeinheiten vergeben und in gewissen Grenzen können die potenziellen Mieter eigene Vorstellungen umsetzen lassen.
2: Es gibt durch das Gebäude natürlich Vorgaben, tragende Wände, bestimmte Dinge, die sind unveränderbar. Und so passiert es jetzt auch in der Ausführungsplanung. Es gibt ja die ersten Ärzte, die vorsichtig fragen, können wir über die Wand reden, können wir über die Wand reden, was im bestimmten Umfang möglich ist. Aber die Praxen sind so neutral geplant, dass auch so ein Arzt kann ja unter Umständen mal wieder wechseln. Und dann kann man nicht das ganze Haus umbauen. Also wir müssen einen gewissen Spielraum haben, eine gewisse Neutralität haben. Aber wir gehen natürlich auf die Arztplanung dann konkret ein.
1: Die ersten Arbeiten werden jetzt von der STRABAG ausgeführt, die es gerne gesehen hätte, als Generalauftragnehmer eingesetzt zu werden. Die Gemeinde hat aber die Arbeiten in viele kleinere Lose aufgeteilt, sodass sich auch kleinere Firmen darum bewerben können.
3: Ja, das auf jeden Fall. Also das ist das A und O. Wir wollen ja morgen mit dem Bau beginnen, also mit den Erdarbeiten. Wir haben veranschlagt ca. 4 Wochen für die Erdarbeiten und Grundleitung. Und dann beginnt eigentlich schon die Betonarbeiten, die Streifenfundamente, die Bodenplatte. Und wir haben hier eine Gesamtbauzeit von 4 Monaten. Wir bauen 2 Stockwerke plus ein Staffelstockwerk und verbauen hier ca. 900.000 Euro brutto. Und ja, was wahrscheinlich noch interessant ist, wir werden zwischen 6 und 8 Mitarbeiter auf der Baustelle haben, haben eine hohe Eigenleistungstiefe, also machen das alles mit eigenen Arbeitskräften hier aus der Region.
1: Und während die Herren ihren symbolischen Spatenstich ausführen, noch ein Wort zu den Kosten. Bis jetzt gehen die Planer davon aus, dass man mit 9 Millionen Euro Investitionssumme wohl auskommen kann.
0: Entlang der neuen Straßenzüge in Ostelbien, rund um den Strombrückenzug sowie auf der Grünfläche am Denkmal zum Magdeburger Recht sollen Blumenwiesen angelegt werden. Allerdings nicht bunt gemischt, sondern thematisch passend in Stadt- und Vereinsfarben, also Rot-Grün und Blau-Weiß. Das passiert aber nicht durch ständig zu erneuernde Blumenbeete, sondern durch Wildkräuter, deren Blüten die passenden Farben haben. Dazu hat man in den vergangenen Wochen die entsprechenden Flächen gemäht, Arten, die dem Farbbild entsprechend ausgesät. Und zum Schluss hat man eine dünne Sandschicht aufgebracht, damit das Wasser im Boden bleibt und die Kräuter gut keimen können. Neben den verschiedenen Farben wurden auch Pflanzen ausgesucht, die für eine ökologische Diversität stehen. Unterstützung gab es dabei vom Verein Otto Pflanzt und vom Verein Bienenweide, womit auch klar wäre, dass die entstehenden Blühwiesen interessant für Insekten sein dürften. Schlussendlich hofft man, durch die Farbwahl in Rot, Grün und Blau-Weiß unerwünschten und vereinsbezogenem Graffiti entgegenzuwirken.
4: In der Galerie Himmelreich kann ab sofort eine neue Ausstellung besucht werden, die durch ihre Vielzahl an Gegensätzen geprägt ist. Innen und außen, hell und dunkel, erschaffen und zerstören, positiv und negativ. All das versucht Künstler Thomas Bachler mit seinen Werken zu vermitteln und kann seit Dienstag nun anhand von insgesamt 17 Schwarz-Weiß-Fotografien und Tiefdrucken bestaunt werden, die in der Galerie verteilt sind. Gezeigt werden Arbeiten aus zwei Serien, Am Fluss und Sonnenblumen, selbsterklärende Titel, aber warum ausgerechnet diese Motive?
5: Ich fand die interessant. Also es sind vertrocknete Sonnenblumen, die im Herbst auf den Feldern stehen, die lassen die Bauern ganz gerne so austrocknen. Die fand ich spannend. Die sehen von Weitem ein bisschen unansehnlich aus. Wenn man aber näher dran kommt, merkt man, dass die sehr spannend sind. Tolle Motive und sehr lebendig und eigentlich gar nicht vertrocknet und tot. Die haben sehr, sehr, für mich sind sie sehr reizvoll einfach, sehr interessant. Und die andere Serie Am Fluss, ich fand einfach immer interessant, was Leute so am Fluss machen, wie sie sich bewegen, sich verhalten. Das waren so zwei Aspekte, die gut zusammen aufgingen für die Galerie hier, zumal die auch zwei Räume hat. Das passt eigentlich sehr gut hier rein.
4: Tatsächlich hatte Thomas Bachler in den Anfängen seines künstlerischen Werdegangs mit Fotografie noch nicht allzu viel am Hut, sondern entdeckte erst während seines Studiums an der Kunstakademie in Kassel in den 80er Jahren seine Liebe für das Medium.
5: Da gab es nur analoge Technik, digitale noch nicht. Und ich fand diese Arbeit im Labor interessant, muss ich sagen. Und ich fand auch schön, dass man mit sehr einfachen Mitteln selber Kameras bauen kann, was ja heute im digitalen Bereich gar nicht geht. Man kauft das fertige Produkt und im Analogen kann man sehr einfach Kameras bauen. Das fand ich spannend, dass man sein Gerät so bauen kann, wie man sich das eigentlich selber vorstellt, wie man das haben möchte.
4: Und genau dadurch zeichnet sich sein künstlerisches Schaffen aus. Denn für den Konzeptkünstler muss wirklich alles aufeinander abgestimmt sein. Die Bildidee, das Endprodukt, aber auch das Gerät, mit dem das Werk realisiert wird. Demnach ist es keine Seltenheit für Thomas Bachler, für jede seiner Kunstserien eine neue Kamera zu bauen. Darunter auch das Exemplar, das er für die Serie Sonnenblumen verwendete, welches während der Vernissage am Dienstag ebenfalls bewundert werden durfte.
5: Also bei den Sonnenblumen ist es so, dass die Kamera wirklich sehr groß ist. Das ist ein Riesending, hat vom Format von 50 mal 60 Zentimetern. Und im Grunde ist das Bild, was hier in der Galerie hängt, das, was in der Kamera drin war. Es ist ein bisschen wie Polaroids, wie Sofortbilder. Es gibt das Bild nur einmal. Es sind streng genommen negative, aber wenn man die anguckt, dann sehen sie eigentlich eher positiv aus. Das ist so ein bisschen mein Handwerk. Sie beleuchtet die so, dass sie so changieren zwischen negativ und positiv, so hin und her wandern. Man kann die also negativ oder positiv sehen, je nachdem.
4: Für die Serie Am Fluss machte sich der Künstler aus Dresden dagegen die Technik der Heliografie von Nutzen. Ein sehr altes und aufwendiges Verfahren, bei dem das Fotomotiv mithilfe einer Ölschicht und einer sehr langen Belichtungszeit in den Tiefdruck umgesetzt wird. Eine Arbeitsweise, die ihn als einen der vielseitigsten Künstler der analogen Fotografie auszeichnet. Anstatt dem Vermitteln einer bestimmten Message durch seine Motive, setzt Thomas Bachler daher eher darauf, den Betrachtern seiner Werke diese Leidenschaft für die grafischen Elemente mitzugeben. Alles andere ist subjektiv.
5: Die meisten Bilder bewegen sich zwischen zwei Polen. Bei den Sonnenblumen ist es zwischen diesen positiv und negativ. Und auch, dass eine vertrocknete Blume so was Lebendiges hat. Bei den Flussbildern ist es so, dass bei den meisten Motiven es so ist, dass die man so oder so lesen kann. Das sieht manches aus wie ein Urlaubsbild, aber manches auch eher nicht. Also das erinnert oft an andere Dinge. Ich finde es spannend, dass man das, ich will mich gar nicht festlegen in der Lesbarkeit der Bilder. Da kann man ruhig reinprojizieren, was man da meint zu sehen. Das finde ich sehr spannend.
4: Noch bis zum 7. August können die Serien Am Fluss und Sonnenblumen in der Ausstellung vor Ort besichtigt werden, immer zu den regulären Öffnungszeiten der Galerie Himmelreich.
0: €70 Millionen sollen in den nächsten Jahren in das Institut für Brand- und Katastrophenschutz in Heirutsberg investiert werden. Das Geld kommt aus dem Sondervermögen Infrastruktur des Bundes. Und da die Planungen für die Investitionen bereits gut fortgeschritten waren, konnte man am Mittwoch den symbolischen Baustart für gleich mehrere Projekte geben. So sollen unter anderem eine neue Brandsimulationsanlage, ein neues Kaltübungshaus, Schulungsräume, Unterkünfte, Sanitäranlagen und Lagerflächen entstehen. Bereits in diesem Jahr wird die Sportanlage nach umfangreicher Um- und Neugestaltung fertig werden. Die neue Logistikhalle folgt dann 2027. Das IBK ist die Landesfeuerwehrschule mit einer hohen Bedeutung nicht nur für die Aus- und Weiterbildung von Berufsfeuerwehrleuten, sondern auch für freiwillige Feuerwehren. 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
0: Willkommen zurück. 400.000 Euro müsste der Salzlandkreis pro Jahr für sogenannte Gastschulbeiträge an Magdeburg überweisen, damit Azubis dort eine Berufsschulausbildung wahrnehmen können. Geld, das der Landkreis offensichtlich nicht überweisen möchte. Denn Landrat Bauer findet die, seiner Meinung nach, einseitige Konzentration der Berufsschulausbildung auf Einrichtungen in den Oberzentren Halle, Magdeburg und Dessau als ungerecht. Würden diese doch den ländlichen Raum benachteiligen. Hintergrund ist die vorgelegte Vereinbarung der Landeshauptstadt, die es den Schulträgern ermöglicht, für Schüler aus anderen Regionen kostendeckende Gaststuhlbeiträge zu erheben. Allerdings geht der Salzlandkreis davon aus, dass wegen zurückgehender Schülerzahlen diese Gastschulbeiträge zur Kostendeckung immer teurer werden als früher. Magdeburg macht die Zahlung von Gastschulbeiträgen zur Aufnahme von Schülern aus angrenzenden Landkreisen jedoch zur Voraussetzung. Die Landkreise untereinander haben vereinbart, auf diese Ausgleichsgelder zu verzichten. Für den Salzlandkreis würde das fast 730 Berufsschüler betreffen, die in Magdeburg beschult werden müssen, weil nur dort die entsprechenden Ausbildungsgänge angeboten werden. Deswegen wird Bauer die Vereinbarung mit Magdeburg zwar unterschreiben, aber zunächst nur für das kommende Schuljahr. Außerdem hat er das Bildungsministerium eingeschaltet, um die für den Salzlandkreis unbefriedigende Situation zu bereinigen.
8: Im Rahmen der Landeschortage lief der Landeschorwettbewerb in Dessau ab. Stattgefunden hat der Wettbewerb in der Marienkirche, im Hugo-Junkers-Saal und im historischen Ratssaal. Viele Chöre wollten durch eine Qualifikation beim Landeschorwettbewerb beim Bundeschorwettbewerb teilnehmen. Die Teilnehmer konnten sich durch mehrere Kategorien bei zwei Jurys qualifizieren.
9: Heute beim Chorwettbewerb war es für einige Chöre ja ganz ernst. Einige streben an, beim deutschen Chorwettbewerb mitzumachen. Und da muss man erstmal Landeschorwettbewerb gewinnen. Und die Ergebnisse gibt es jetzt. Man spürt förmlich die Aufregung hier im Saal, weil alle nicht wissen, wer wird delegiert, wer bleibt, wer was ist. Aber gewonnen haben letztlich alle. Denn gemeinsames Singen ist schon an sich erstmal ein Gewinn für alle. Anders als beim Fußball gibt es ja keinen Verlierer, wenn man zusammen singt.
8: Das Finale des Preisträgerkonzerts ereignete sich dann am Nachmittag im Hugo-Junkers-Saal. Der Höhepunkt im Programm war die Urkundenverteilung an die Chöre.
9: Bei diesem Chorwettbewerb ist es so, dass die Chöre in verschiedenen Disziplinen antreten, in Kategorien. Also ein Männerchor wird nicht mit einem Mädchenchor verglichen. Das wäre einfach nicht fair. Und deswegen haben wir zwei Jurys gehabt, die einfach 7, 8 verschiedene Kategorien bewertet haben und daraus jeweils Sieger gefunden haben. Also im besten Falle gibt es 8 Sieger.
8: Die Teilnehmer konnten zusätzlich auch noch Preise gewinnen. Die Veranstaltung kam bei den Gästen hervorragend an und war deswegen auch sehr gut besucht. Mit dabei war auch die Präsidentin des Landesmusikrates, Jutta Schnitzer-Ungefugt, und der Staatssekretär für Kultur, Sebastian Putz. Nach 3 Tagen voller Chormusik in der Muldestadt können die Veranstalter ein positives Resümee ziehen.
9: Ich fand, wir haben ganz wunderbare Landeschortage gehabt in Dessau-Roßlau. Mit guter Unterstützung von der ganzen Stadt, von den ganzen Helfern, die Ordner, die Sanitäter, alle, die daran beteiligt waren, haben wirklich eine gute Arbeit gemacht. Und wir hatten ein unglaublich emotional wunderbares Klima. Schon beim Junior-Chorfest am Freitag, als da 100 Kinder auch im Bauhaus am Schluss gemeinsam gesungen haben und getobt haben, aus Freude an dem Singen. Gestern auf dem Marktplatz war es eine ganz hervorragende Stimmung bis abends um 7:45. Da hat natürlich beigetragen, dass der Überraschungsgast Axel Prahl da auftauchte und mit uns zusammen gesungen hat. Das war einfach bewegend ohne Ende.
8: In den nächsten Jahren ist sehr viel geplant rund um das Chorfest. Außerdem soll es auch wieder Wettbewerbe geben. In 4 Jahren steht dann der deutsche Chorwettbewerb an.
9: Wir werden jetzt erstmal überlegen, ob wir so eine geballte Sammlung von Chortagen, das heißt also Junior Chorfest, Chorfest und Wettbewerb, organisatorisch gut hingekriegt haben. Also es hat alles funktioniert, aber mit sehr viel Engagement von allen. Und da sind einige Kilometer zusammengekommen, die man da gelaufen ist. Aber auf jeden Fall werden wir uns überlegen, wie in 1 oder 2 Jahren ein Chorfest oder ein Chorwettbewerb sein kann. Ein Ziel gibt es schon, dass in 4 Jahren der deutsche Chorwettbewerb auch wieder ansteht. Und dafür muss es dann auch wieder Landespreisträger geben. Also von daher wird es irgendwann 2029 auch wieder eine Möglichkeit geben, beim Wettbewerb mitzumachen. Junior-Chorfest machen wir aber nächstes Jahr, auf jeden Fall.
8: Der Landeschorwettbewerb endete mit einem begeisterten Publikum und Chören, die nun voller Vorfreude Richtung Bundeswettbewerb blicken.
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10: Die MDF1-Wettervorhersage für den 9. und 10. Juli. In der Nacht zum Freitag zeigt sich der Himmel bis auf wenige Schleierwolken klar. Es ist meist trocken. Die Nachttemperaturen sinken durch die fehlende Wolkendecke auf 13 bis 11 Grad. Der Wind weht leicht böig und weiter aus den Nordwesten. Am Freitag gibt es nur wenige Wolken. Meist ist der Himmel heiter. Es ist trocken. Die Temperaturen steigen auf 26 bis 28 Grad. Der Wind weht leicht und schwach und weiterhin in Böen aus dem Nordosten. Der UV-Index liegt beim hohen Wert 6. Die weiteren Aussichten bis zum Montag. Am Wochenende gibt es viel Sonnenschein und kaum noch Wolken am Himmel. Es gibt auch keinen Regen. Die Temperaturen steigen auf hochsommerliche Werte rund um die 30 Grad.
0: Die Mitteldeutsche Kammerphilharmonie lädt am Freitag zum Serenadenkonzert in den Kurpark von Schönebeck Bad 2.

Ich auch gern seinen eigenen Campingstuhl mitbringen. Das durfte vor Ihrem Fernsehapparat sicher nicht erforderlich sein. Da steht bestimmt ein bequemes Sofa und wenn Sie darauf morgen Platz nehmen, dann bekommt man ab 18 Uhr auf diesem Kanal ein neues Direktmagazin angeboten. Und wie immer am Freitag folgt danach der Besuch im Talkwerk. Bis dahin auf Wiedersehen und bleiben Sie gesund.

0: Fahrradfahren ist immer gefährlich, hat immer ein Restrisiko, aber Fahrradfahren muss man lernen und man muss die Kinder schon sehr früh heranführen an das Fahrradfahren, denn früh übt sich, wer ein Meister werden will. Wichtig ist, dass man natürlich auch gute Fahrräder dafür zur Verfügung hat. Wir haben uns umgesehen auf der Eurobike in diesem Jahr. Gunnar, alle Jahre wieder. Ich freue mich sehr, dass wir uns treffen und jedes Mal sind es neue Vorzeichen. Was gibt's Neues? Los, pack aus.
1: Also wir sind in diesem Jahr nicht mit so einer Sprungtechnologie, wo wir sagen, alle in der Branche reden über das eine Produkt. An der einen Stelle ist es so, dass beispielsweise wir uns für die Stadt nochmal gefragt haben, wie viele Gänge brauchen wir wirklich? So, beim Mountainbike ist das immer mehr geworden und beim Rennrad. Und jetzt haben wir zwei Ganggetriebe, die mit dem Motor kombiniert werden für die Stadt. Ein Gang zum Anfahren, ein Gang für die Reisegeschwindigkeit. Berlin ist flach. Die meisten Metropolen sind flach. Urbanes Radfahren findet ja nicht im Hochgebirge statt.
0: Ich jag dich mal durch die Müggelberge.
1: Ja, jetzt mal ruhig, Brauner. Also ist das schon so. Also natürlich, wenn weit und breit kein Berg ist, dann wird eine Bürgersteigkante auch zu einem Koll. Das ist klar. Aber es ist schon so, dass man in der Innenstadt eigentlich wirklich mit zwei Gängen und Motor klarkommt. Und da gibt es jetzt einfach Getriebe, die genau das aufgreifen.
0: Mit zwei Gängen soll es durch die Welt jetzt nur noch gehen?
2: Ganz genau. Das ist eine sehr schöne Einleitung, Dankeschön. Ja, ich habe es am Anfang auch nicht verstanden, als unsere Ingenieure mit der Idee um die Ecke kamen. UTGR H2 heißt das gute Stück und das ist ein Aufsteck- oder Aufsatzgetriebe für E-Bikes mit Hecknabenmotor. Und genau da steckt der Kniff drin, nämlich der Fakt, dass das E-Bike unser natürliches Pedalieren unterstützt. Und im Alltag ergibt das dann am Ende den Fakt, dass Schaltungen mit vielen Gängen sehr oft, wir sagen, spazieren gefahren werden. Weil man benutzt so seine zwei, drei Gänge vielleicht oder manchmal auch nur einen. Und die anderen, die trägt man mit durch die Gegend. Das hat natürlich zur Folge, dass der Anwender eine unnötige Komplexität vor sich hat, aber vor allem im Alltagsbetrieb, wenn es um Wartung geht und Zuverlässigkeit, da sind natürlich viele Gänge nicht ganz so wartungsfreundlich wie nur zwei.
0: Thomas, vor zwei oder drei Jahren waren wir schon mal hier und uns ist uns das Rad schon aufgefallen. Wir hatten dann mit deinen engagierten Mitstreitern ja gut sprechen können und die haben ja aus eigenem Erleben, sprich für eigene Kinder, das Ganze mitkonstruiert. Toni, nach so einer erfolgreichen Karriere in deinem Leben hätte man natürlich nicht gedacht, dass man dich jetzt hier bei Kinder und Jugend wiederfindet. Hat das einen Zusammenhang?
3: Das ist eigentlich eine logische Schlussfolgerung für mich als ehemaliger Radsportler, aber auch als Vater von zwei Töchtern. Die Idee, auf dem Kinderfahrradmarkt was zu verändern, kam eigentlich bei der Kaufsituation für das Fahrrad meiner ersten Tochter. Da muss ich sagen, war ich doch relativ enttäuscht, was der Kinderfahrradmarkt vor noch wenigen Jahren zu bieten hatte. Und so ist dann peu à peu die Idee entstanden, doch auch selber eine Marke zu gründen und die Nachteile, die ich aktuell noch im Kinderfahrradmarkt sehe, zu verbessern.
4: Für mich ist Lionbikes, so eben auch wie für Toni und Franz, einfach eine Firma, die jetzt für uns auch die Möglichkeit gibt, einerseits als Radprofis uns zu verwirklichen mit unserem Know-how, mit unserer Erfahrung, aber andererseits auch als Väter von unseren eigenen Kindern eine Zukunft mit zu kreieren. Und das macht uns wahnsinnig stolz und spornt uns unglaublich an.
0: Was hat sich denn verändert in der Zeit?
5: Ja, was hat sich verändert? Es hat sich ein ganz wesentlicher Milestone bei uns entwickelt. Wir sind über die Startlinie. Wir haben dieses Jahr unsere erste Saison. Unsere Fahrräder sind in der Größe 24, serienreif. Die 27,5 fallen gerade heuer aus der Spritzgussmaschine. Das heißt, die werden wir auch dieses Jahr noch ausliefern. Wir sind jetzt eine richtige Bike Company. Das hat sich schon mal sehr geändert.
0: Hatten wir eine gute Nase. Ja. Und jetzt heb noch mal davor, was ist das Wichtige, was ist das Besondere an dem guten Stück?
5: Also unser Credo ist über allem stehend Sicherheit durch Sichtbarkeit. Das ganze Konzept des Fahrrades ist darauf aufgebaut.

0: ausgelegt, dass Kinder in ihrer täglichen Mobilität das Fahrrad nutzen. Es ist keine Performance-Ballerkiste, es ist ein Fahrrad, das unsere Kinder von dem Alter 9 bis 16 Jahre jeden Tag zur Schule bringen soll, auch am 3. November. Sichtbarkeit ist das A und O, eine Erfahrung, die meine beiden Racer halt in ihren täglichen Trainingsrunden gemacht haben. Das Rücklicht ist permanent illuminiert, sodass halt Autofahrer die Kinder sehr früh wahrnehmen. Der Lack ist mit einem Glasmehl versehen. Dadurch hat er eine erheblich höhere Reflexion, ähnlich wie wenn du mit der Taschenlampe oder mit der Autolampe aufs Verkehrsschild leuchtest. Und das gibt es halt in den Bereichen Nasslack oder Pulverlack nicht. Und damit punkten wir halt in dem Verantwortungsbewusstsein der Eltern und halt auch aller Verkehrsteilnehmer, Kinder einfach besser zu sehen und zu beachten und ihnen mehr Freiraum im Verkehr zu schenken.
1: Was ist Ihnen besonders aufgefallen?
2: Also, was ich super spannend finde, ist, dass das Fahrrad insgesamt deutlich vielseitiger wird, dass das Fahrrad intelligenter wird und dass das Fahrrad alltagstauglicher wird. Was ich zum Stichwort alltagstauglich besonders toll fand, ich habe selbst drei Kinder und es ist ein Produkt, habe ich gesehen, da geht es um die Sicherheit für Kinder bei einem Kinderrad im urbanen Straßenverkehr, also mit entsprechend reflektierender Lackierung, mit einer entsprechenden dauerhaften Beleuchtung.
1: Als Vater, als Großvater hat man ja so seine Sorgen und wenn man dann eine Kopfschmerztablette weniger nehmen muss und weiß, die Dinger sind sicherer geworden, das macht schon Sinn.
2: Definitiv und genau dafür sind Messen wie die Eurobike da, solche Produktentwicklungen, solche neuen Lösungen zu zeigen, damit der Handel, wir haben eine sehr starke B2B-Orientierung, diese Neuheiten sieht und sie dann relativ schnell zu den Kids nach Hause kommen.
1: Haben Sie das viel zu gute Wetter mitgebracht?
2: Wir freuen uns über Sonnenschein, denn dann wissen wir auch, wenn die Temperaturen etwas heiß sind, dass die Sonne über der Eurobike hier in Frankfurt lacht.
3: 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Ich hoffe, Sie hatten Spaß. Das war sie schon wieder, die Ausgabe für Juli 26. Wir sehen uns wieder.

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0: Im vorigen Jahr ereigneten sich in Sachsen-Anhalt etwa 8.000 Verkehrsunfälle mit Personenschaden. Das waren 4,3% mehr als im Jahr zuvor. Am gefährlichsten ist es dabei innerorts, denn 2/3 dieser Unfälle passierten in Siedlungsgebieten. Der Pkw ist mit einem Anteil von fast 3/4 aller Unfälle am stärksten in das Geschehen involviert. Radfahrer stellen 30% der Beteiligten, 13% saßen auf einem motorisierten Zweirad und 7% waren Fußgänger. An dieser Statistik des Landesamtes erkennt man schon, an einem Unfall können mehrere Verkehrsmittel beteiligt sein, aber am allermeisten verunfallten die Pkw untereinander. Interessant ist dabei die Statistik zu den Unfällen mit Fahrradbeteiligung. So war die höchste Unfalldichte in Halle auf der Ludwig-Wucherer Straße, der Kollwitz-Straße und der Magdeburger Straße im Bereich Steintor, wo sich überverhältnismäßig viele Unfälle ereigneten. Auch in Magdeburg gab es viele Unfälle mit Fahrradbeteiligung. Allerdings kristallisierten sich hier keine eindeutigen Unfallschwerpunkte heraus. Und damit ein herzliches Willkommen zum MNF1 Direktmagazin am Donnerstag. Wer sich genauer für das Unfallgeschehen in seiner Lebensumwelt interessiert, dem sei der Unfallatlas im Statistikportal im Internet empfohlen. Hier kann man alle Unfälle oder nur Unfälle mit Personenschaden oder auch klassifiziert nach der Beteiligung bestimmter Verkehrsmittel auswählen. Informationen, die vielleicht interessant sind, um Unfallschwerpunkte zu entschärfen, wofür sich ja gelegentlich auch Bürgerinitiativen zusammenfinden, um einen Fahrradweg, eine Verkehrsberuhigung oder eine Geschwindigkeitsbegrenzung durchzusetzen.
1: Eingeladen hatte Bürgermeister Frank Nase zum ersten Spatenstich für das seit langem geplante Ärztehaus in Barleben. Und dann kam für die symbolische Handlung dann doch größere Technik. Der Bagger war aber nur dafür gekommen, um den Herren die ungewohnte Handhabung des Spatens dann doch erheblich zu erleichtern. Denn da stehen sie bereit, die Spaten und die Arbeitsschutzhelme, denn wo auf einer Baustelle gearbeitet werden soll, da sind sie eben vorgeschrieben. Das ist die Google Maps Karte von Barleben. Es geht um diesen Bereich in der Hansenstraße. Das ist der alte Kindergarten, das ein Anbau, der möglichst noch abgerissen werden sollte, bevor der Neubau diese Arbeiten erschwert. So kann man den Bauplan des neuen Ärztehauses in die Karte einbinden. Die zukünftige Erschließung des Bereiches erfolgt über diesen Zugang von Westen, denn die Gemeinde hat die betreffenden Grundstücke auch ankaufen können. So wird das Ärztehaus aussehen. Ein zweigeschossiges Gebäude mit ausgebautem Dachgeschoss, von vornherein behindertengerecht erschlossen, mit umfangreicher Photovoltaikanlage ausgestattet, wird es Platz für 5 niedergelassene Praxen bieten, wenn die Kassenärztliche Vereinigung eben ihre Zustimmung dafür erteilt. Bis jetzt sind schon 4 der Raumeinheiten vergeben und in gewissen Grenzen können die potenziellen Mieter eigene Vorstellungen umsetzen lassen.
2: Es gibt durch das Gebäude natürlich Vorgaben, tragende Wände, bestimmte Dinge, die sind unveränderbar. Und so passiert es jetzt auch in der Ausführungsplanung. Es gibt ja die ersten Ärzte, die vorsichtig fragen, können wir über die Wand reden, können wir über die Wand reden, was im bestimmten Umfang möglich ist. Aber die Praxen sind so neutral geplant, dass auch so ein Arzt kann ja unter Umständen mal wieder wechseln. Und dann kann man nicht das ganze Haus umbauen. Also wir müssen einen gewissen Spielraum haben, eine gewisse Neutralität haben. Aber wir gehen natürlich auf die Arztplanung dann konkret ein.
1: Die ersten Arbeiten werden jetzt von der STRABAG ausgeführt, die es gerne gesehen hätte, als Generalauftragnehmer eingesetzt zu werden. Die Gemeinde hat aber die Arbeiten in viele kleinere Lose aufgeteilt, sodass sich auch kleinere Firmen darum bewerben können.
3: Ja, das auf jeden Fall. Also das ist das A und O. Wir wollen ja morgen mit dem Bau beginnen, also mit den Erdarbeiten. Wir haben veranschlagt ca. 4 Wochen für die Erdarbeiten und Grundleitung. Und dann beginnt eigentlich schon die Betonarbeiten, die Streifenfundamente, die Bodenplatte. Und wir haben hier eine Gesamtbauzeit von 4 Monaten. Wir bauen 2 Stockwerke plus ein Staffelstockwerk und verbauen hier ca. 900.000 Euro brutto. Und ja, was wahrscheinlich noch interessant ist, wir werden zwischen 6 und 8 Mitarbeiter auf der Baustelle haben, haben eine hohe Eigenleistungstiefe, also machen das alles mit eigenen Arbeitskräften hier aus der Region.
1: Und während die Herren ihren symbolischen Spatenstich ausführen, noch ein Wort zu den Kosten. Bis jetzt gehen die Planer davon aus, dass man mit 9 Millionen Euro investiert.

0: Investitionssumme wohl auskommen kann.
1: Beim Besuch von Sven Schulze, dem amtierenden Ministerpräsidenten von Sachsen-Anhalt im Berg zu Halle, pflanzte dieser gemeinsam mit dem Oberbürgermeister eine Zitterpappel. Damit nahmen die beiden nicht auf die Zitterpartie zur kommenden Landtagswahl Bezug, sondern die Zitterpappel ist der Baum des Jahres 2026. Neben der gärtnerischen Tätigkeit ging es aber vor allem um den 12 Millionen Euro teuren Neubau der Informations- und Erlebniswelt für den Saale-Tourismus, der bis 2029 an der Siebener Straße entstehen soll. Und dann den neuen Zoozugang mit Fahrradgarage, Aufzug und Erlebnisangeboten bildet. Vor dem Termin im Zoo steuerte die Fahrradsommertour des Ministerpräsidenten das Baufeld für das Zukunftszentrum auf dem Riebeckplatz an, wo man Geschäftsführer Holger Lemme und die neue Programmdirektorin Ute Brettschneider traf. Hier ging es um den Baufortschritt, denn bis 2028 muss das Baufeld für die Baustelle des Bundes bereit sein.

0: In der Galerie Himmelreich kann ab sofort eine neue Ausstellung besucht werden, die durch ihre Vielzahl an Gegensätzen geprägt ist. Innen und außen, hell und dunkel, erschaffen und zerstören, positiv und negativ. All das versucht Künstler Thomas Bachler mit seinen Werken zu vermitteln und kann seit Dienstag nun anhand von insgesamt 17 Schwarz-Weiß-Fotografien und Tiefdrucken bestaunt werden, die in der Galerie verteilt sind. Gezeigt werden Arbeiten aus zwei Serien, Am Fluss und Sonnenblumen, selbsterklärende Titel, aber warum ausgerechnet diese Motive?
1: Ich fand die interessant. Also es sind vertrocknete Sonnenblumen, die im Herbst auf den Feldern stehen. Die lassen die Bauern ganz gerne so austrocknen. Und die fand ich spannend. Die sehen von Weitem ein bisschen unansehnlich aus. Wenn man aber näher dran kommt, merkt man, dass die sehr spannend sind. Tolle Motive und sehr lebendig und eigentlich gar nicht vertrocknet und tot. Die haben sehr, sehr, für mich sind sie sehr reizvoll einfach, sehr interessant. Und die andere Serie Am Fluss, ich fand einfach immer interessant, was Leute so am Fluss machen, wie sie sich bewegen, sich verhalten. Das waren so zwei Aspekte, die gut zusammen aufgingen für die Galerie hier, zumal die auch zwei Räume hat. Das passt eigentlich sehr gut hier rein.
0: Tatsächlich hatte Thomas Bachler in den Anfängen seines künstlerischen Werdegangs mit Fotografie noch nicht allzu viel am Hut, sondern entdeckte erst während seines Studiums an der Kunstakademie in Kassel in den 80er Jahren seine Liebe für das Medium.
1: Da gab es nur analoge Technik, digitale noch nicht. Und ich fand diese Arbeit im Labor interessant, muss ich sagen. Und ich fand auch schön, dass man mit sehr einfachen Mitteln selber Kameras bauen kann, was ja heute im digitalen Bereich gar nicht geht. Man kauft das fertige Produkt und im Analogen kann man sehr einfach Kameras bauen. Das fand ich spannend, dass man sein Gerät so bauen kann, wie man sich das eigentlich selber vorstellt, wie man das haben möchte.
0: Und genau dadurch zeichnet sich sein künstlerisches Schaffen aus. Denn für den Konzeptkünstler muss wirklich alles aufeinander abgestimmt sein. Die Bildidee, das Endprodukt, aber auch das Gerät, mit dem das Werk realisiert wird. Demnach ist es keine Seltenheit für Thomas Bachler, für jede seiner Kunstserien eine neue Kamera zu bauen. Darunter auch das Exemplar, das er für die Serie Sonnenblumen verwendete, welches während der Vernissage am Dienstag ebenfalls bewundert werden durfte.
1: Also bei den Sonnenblumen ist es so, dass die Kamera wirklich sehr groß ist. Das ist ein Riesending, hat vom Format von 50 mal 60 Zentimetern. Und im Grunde ist das Bild, was hier in der Galerie hängt, das, was in der Kamera drin war. Es ist ein bisschen wie Polaroids, die Sofortbilder. Es gibt das Bild nur einmal. Es sind streng genommen negative, aber wenn man die anguckt, dann sehen sie eigentlich eher positiv aus. Das ist ein bisschen mein Handwerk. Ich beleuchte die so, dass sie so changieren zwischen negativ und positiv, so hin und her wandern. Man kann die also negativ oder positiv sehen, je nachdem.
0: Für die Serie Am Fluss machte sich der Künstler aus Dresden dagegen die Technik der Heliografie von Nutzen. Ein sehr altes und aufwendiges Verfahren, bei dem das Fotomotiv mit Hilfe einer Ölschicht und einer sehr langen Belichtungszeit in den Tiefdruck umgesetzt wird. Eine Arbeitsweise, die ihn als einen der vielseitigsten Künstler der analogen Fotografie auszeichnet. Anstatt dem Vermitteln einer bestimmten Message durch seine Motive, setzt Thomas Bachler daher eher darauf, den Betrachtern seiner Werke diese Leidenschaft für die grafischen Elemente mitzugeben. Alles andere ist subjektiv.
1: Die meisten Bilder bewegen sich zwischen zwei Polen. Aber bei den Sonnenblumen ist es zwischen diesen positiv und negativ. Und auch, dass eine vertrocknete Blume so was Lebendiges hat. Bei den Flussbildern ist es so, dass bei den meisten Motiven es so ist, dass man so oder so lesen kann. Das sieht manches aus wie ein Urlaubsbild, aber manches auch eher nicht. Also das erinnert oft an andere Dinge. Ich finde es spannend, dass man das, ich will mich gar nicht festlegen in der Lesbarkeit der Bilder. Da kann man ruhig reinprojizieren, was man da meint zu sehen. Das finde ich sehr spannend.
0: Noch bis zum 7. August können die Serien Am Fluss und Sonnenblumen in der Ausstellung vor Ort besichtigt werden, immer zu den regulären Öffnungszeiten der Galerie.

0: Wie himmelreich.
1: Zum wiederholten Mal wurde in Halle eine Gedenktafel von einem Denkmal gestohlen. Diesmal traf es die 1947 errichtete Büste, die an den Komponisten Johann Friedrich Reichardt und den Begründer des nach ihm benannten Gartens erinnert. Die Tafel, auf der man über dessen Lebensdaten informierte, wurden vom Sockel gerissen. Derzeit befindet man sich in Abstimmung mit der Denkmalpflege, ob und wie das Denkmal restauriert werden kann. Leider ist das schon der zweite Fall dieser Art, bei dem ein bedeutendes Kunstwerk beschädigt wurde. Im vergangenen Oktober betraf es die Gedenktafel Matthias Grünewalds am Mühlberg. Auch hier wurde bisher noch nicht festgelegt, wie das Denkmal restauriert werden kann. 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
5: Im Rahmen der Landeschortage lief der Landeschorwettbewerb in Dessau ab. Stattgefunden hat der Wettbewerb in der Marienkirche, im Hugo-Junkers-Saal und im historischen Ratssaal. Viele Chöre wollten durch eine Qualifikation beim Landeschorwettbewerb beim Bundeschorwettbewerb teilnehmen. Die Teilnehmer konnten sich durch mehrere Kategorien bei zwei Jurys qualifizieren.
6: Heute beim Chorwettbewerb war es für einige Chöre ja ganz ernst. Einige streben an, beim deutschen Chorwettbewerb mitzumachen, und da muss man erstmal Landeschorwettbewerb gewinnen. Und die Ergebnisse gibt es jetzt. Man spürt förmlich die Aufregung hier im Saal, weil alle nicht wissen, wer wird delegiert, wer bleibt, wer was ist. Aber gewonnen haben letztlich alle. Denn gemeinsames Singen ist schon an sich erstmal ein Gewinn für alle. Anders als beim Fußball gibt es ja keinen Verlierer, wenn man zusammen singt.
5: Das Finale des Preisträgerkonzerts ereignete sich dann am Nachmittag im Hugo-Junkers-Saal. Der Höhepunkt im Programm war die Urkundenverteilung an die Chöre.
6: Bei diesem Chorwettbewerb ist es so, dass die Chöre in verschiedenen Disziplinen antreten, in Kategorien. Also ein Männerchor wird nicht mit einem Mädchenchor verglichen. Das wäre einfach nicht fair. Und deswegen haben wir zwei Jurys gehabt, die einfach 7, 8 verschiedene Kategorien bewertet haben und daraus jeweils Sieger gefunden haben. Also im besten Falle gibt es 8 Sieger.
5: Die Teilnehmer konnten zusätzlich auch noch Preise gewinnen. Die Veranstaltung kam bei den Gästen hervorragend an und war deswegen auch sehr gut besucht. Mit dabei war auch die Präsidentin des Landesmusikrates, Jutta Schnitzer-Ungefugt, und der Staatssekretär für Kultur, Sebastian Putz. Nach 3 Tagen voller Chormusik in der Muldestadt können die Veranstalter ein positives Resümee ziehen.
6: Ich fand, wir haben ganz wunderbare Landeschortage gehabt in Dessau-Roßlau. Mit guter Unterstützung von der ganzen Stadt, von den ganzen Helfern, die Ordner, die Sanitäter, alle, die daran beteiligt waren, haben wirklich eine gute Arbeit gemacht. Und wir hatten ein unglaublich emotional wunderbares Klima. Schon beim Junior-Chorfest am Freitag, als da 100 Kinder auch im Bauhaus am Schluss gemeinsam gesungen haben und getobt haben, aus Freude an dem Singen. Gestern auf dem Marktplatz war es eine ganz hervorragende Stimmung bis abends um 8:15 Uhr. Der hat natürlich beigetragen, dass der Überraschungsgast Axel

0: Ral da auftauchte und mit uns zusammen gesungen hat. Das war einfach bewegend ohne Ende.
1: In den nächsten Jahren ist sehr viel geplant rund um das Chorfest. Außerdem soll es auch wieder Wettbewerbe geben. In 4 Jahren steht dann der Deutsche Chorwettbewerb an.
0: Wir werden jetzt erstmal überlegen, ob wir so eine geballte Sammlung von Chortagen, das heißt also Junior-Chorfest, Chorfest und Wettbewerb, organisatorisch gut hingekriegt haben. Also, es hat alles funktioniert, aber mit sehr viel Engagement von allen. Und da sind einige Kilometer zusammengekommen, die man da gelaufen ist. Aber auf jeden Fall werden wir uns überlegen, wie in 1 oder 2 Jahren ein Chorfest oder ein Chorwettbewerb sein kann. Ein Ziel gibt es schon, dass in 4 Jahren der Deutsche Chorwettbewerb auch wieder ansteht. Und dafür muss es dann auch wieder Landespreisträger geben. Also von daher wird es irgendwann 2029 auch wieder eine Möglichkeit geben, beim Wettbewerb mitzumachen. Junior-Chorfest machen wir aber nächstes Jahr, auf jeden Fall.
1: Der Landeschorwettbewerb endete mit einem begeisterten Publikum und Chören, die nun voller Vorfreude Richtung Bundeswettbewerb blicken.
2: Willkommen zurück. Offensichtlich könnte in Schkopau nun doch eines der von der Bundesregierung geplanten Gaskraftwerke entstehen. Sie sind erforderlich, weil die erneuerbaren Energien an ihre Grenzen geraten, wenn eine sogenannte Dunkelflaute droht. Ursprünglich hatte das zuständige Bundesministerium den Osten Deutschlands bei den Planungen nicht berücksichtigt. Dagegen regte sich Protest und der veranlasste das Bundesministerium offensichtlich zu einem Kurswechsel. Dabei kam das Kraftwerk Schkopau wieder in den Blick, das schon jetzt die umliegende Chemieindustrie mit Prozessdampf versorgt und auch für die Deutsche Bahn ein wichtiger Stromlieferant ist. Allerdings wird es derzeit mit Braunkohle betrieben, weshalb eine Umstellung auf Gas sich anbieten würde. Nach dem neuen Vorschlag aus dem Bundesministerium sollen nun zunächst die günstigsten Gebote ausgewählt werden, womit das Kraftwerk Schkopau eine aussichtsreiche Chance hätte, zukünftig weiter mit Gas betrieben zu werden.
3: Die MDF1-Wettervorhersage für den 9. und 10. Juli. In der Nacht zum Freitag zeigt sich der Himmel bis auf wenige Schleierwolken klar. Es ist meist trocken. Die Nachttemperaturen sinken durch die fehlende Wolkendecke auf 13 bis 11 Grad. Der Wind weht leicht böig und weiter aus den Nordwesten. Am Freitag gibt es nur wenige Wolken. Meist ist der Himmel heiter. Es ist trocken. Die Temperaturen steigen auf 26 bis 28 Grad. Der Wind weht leicht und schwach und weiterhin in Böen aus dem Nordosten. Der UV-Index liegt beim hohen Wert 6. Die weiteren Aussichten bis zum Montag. Am Wochenende gibt es viel Sonnenschein und kaum noch Wolken am Himmel. Es gibt auch keinen Regen. Die Temperaturen steigen auf hochsommerliche Werte rund um die 30 Grad.
2: Am 18. August soll ein neuer Babykurs des Händel-Konservatoriums beginnen. Ein Angebot für Eltern mit Kindern im Alter von 5 bis 16 Monaten, wobei der Kurs etwa 3 Monate dauert. Es gibt Anregungen für musikalische Spiele, Reime und Lieder zum Streicheln, Wiegen und Schlafen und Tanzen. Eine Teilnahme fördert die Lernfähigkeit und emotionale Entwicklung des Nachwuchses. Sie kann aber auch den Alltag der Begleitperson erleichtern. Auf der Internetseite des Konservatoriums findet man weitere Informationen und bekommt die Gelegenheit zur Anmeldung. Am Gimritzer Damm hat die Stadt eine Fläche für Spontanpartys und Open-Air-Formate angelegt. Eine erste Spontanparty wurde schon mal organisiert. Sie wird am Freitag um 19 Uhr beginnen und ganz spontan will der Oberbürgermeister die Party eröffnen. Neben Bauerbeschallung von der Disco Deluxe gibt es Kreativangebote für alle mit Töpfern, Kleidertausch, Siebdruck, Ballspielen und viel mehr. Das Kreativangebot beginnt übrigens schon um 16 Uhr. Um 18 Uhr bekommt man auf diesem Kanal ein neues Direktmagazin angeboten. Wie immer am Freitag folgt danach der Besuch im Talkwerk. Bis dahin auf Wiedersehen und bleiben Sie gesund.

Fahrradfahren ist immer gefährlich, hat immer ein Restrisiko, aber Fahrradfahren muss man lernen und man muss die Kinder schon sehr früh heranführen an das Fahrradfahren, denn früh übt sich, wer ein Meister werden will. Wichtig ist, dass man

0: natürlich auch gute Fahrräder dafür zur Verfügung hat. Wir haben uns umgesehen auf der Eurobike in diesem Jahr. Gunnar, alle Jahre wieder. Ich freue mich sehr, dass wir uns treffen und jedes Mal sind es neue Vorzeichen. Was gibt's Neues? Los, pack aus.
1: Also wir sind in diesem Jahr nicht mit so einer Sprungtechnologie, wo wir sagen, alle in der Branche reden über das eine Produkt. An der einen Stelle ist es so, dass beispielsweise wir uns für die Stadt nochmal gefragt haben, wie viele Gänge brauchen wir wirklich? So, beim Mountainbike ist das immer mehr geworden und beim Rennrad. Und jetzt haben wir zwei Ganggetriebe, die mit dem Motor kombiniert werden für die Stadt. Ein Gang zum Anfahren, ein Gang für die Reisegeschwindigkeit. Berlin ist flach. Die meisten Metropolen sind flach. Urbanes Radfahren findet ja nicht im Hochgebirge statt.
0: Ich jag dich mal durch die Müggelberge.
1: Ja, jetzt mal ruhig, Brauner. Also ist das schon so. Also natürlich, wenn weit und breit kein Berg ist, dann wird eine Bürgersteigkante auch zu einem Koll. Das ist klar. Aber es ist schon so, dass man in der Innenstadt eigentlich wirklich mit zwei Gängen und Motor klarkommt. Und da gibt es jetzt einfach Getriebe, die genau das aufgreifen.
0: Mit zwei Gängen soll es durch die Welt jetzt nur noch gehen?
2: Ganz genau. Das ist eine sehr schöne Einleitung, Dankeschön. Ja, ich habe es am Anfang auch nicht verstanden, als unsere Ingenieure mit der Idee um die Ecke kamen. UT Gear H2 heißt das gute Stück und das ist ein Aufsteck- oder Aufsatzgetriebe für E-Bikes mit Hecknabenmotor. Und genau da steckt der Kniff drin, nämlich der Fakt, dass das E-Bike unser natürliches Pedalieren unterstützt. Und im Alltag ergibt das dann am Ende den Fakt, dass Schaltungen mit vielen Gängen sehr oft, wir sagen, spazieren gefahren werden. Weil man benutzt so seine zwei, drei Gänge vielleicht oder manchmal auch nur einen. Und die anderen, die trägt man mit durch die Gegend. Das hat natürlich zur Folge, dass der Anwender eine unnötige Komplexität vor sich hat, aber vor allem im Alltagsbetrieb, wenn es um Wartung geht und Zuverlässigkeit, da sind natürlich viele Gänge nicht ganz so wartungsfreundlich wie nur zwei.
0: Thomas, vor zwei oder drei Jahren waren wir schon mal hier und uns ist uns das Rad schon aufgefallen. Wir hatten dann mit deinen engagierten Mitstreitern ja gut sprechen können und die haben ja aus eigenem Erleben, sprich für eigene Kinder, das Ganze mitkonstruiert. Toni, nach so einer erfolgreichen Karriere in deinem Leben hätte man natürlich nicht gedacht, dass man dich jetzt hier bei Kinder und Jugend wiederfindet. Hat das einen Zusammenhang?
3: Das ist eigentlich eine logische Schlussfolgerung für mich als ehemaliger Radsportler, aber auch als Vater von zwei Töchtern. Die Idee, auf dem Kinderfahrradmarkt was zu verändern, kam eigentlich bei der Kaufsituation für das Fahrrad meiner ersten Tochter. Da muss ich sagen, war ich doch relativ enttäuscht, was der Kinderfahrradmarkt vor noch wenigen Jahren zu bieten hatte. Und so ist dann peu à peu die Idee entstanden, doch auch selber eine Marke zu gründen und die Nachteile, die ich aktuell noch im Kinderfahrradmarkt sehe, zu verbessern.
4: Für mich ist Linebikes, so eben auch wie für Toni und Franz, einfach eine Firma, die jetzt für uns auch die Möglichkeit gibt, einerseits als Radprofis uns zu verwirklichen mit unserem Know-how, mit unserer Erfahrung, aber andererseits auch als Väter von unseren eigenen Kindern eine Zukunft mit zu kreieren. Und das macht uns wahnsinnig stolz und spornt uns unglaublich an.
0: Was hat sich denn verändert in der Zeit?
5: Ja, was hat sich verändert? Es hat sich ein ganz wesentlicher Milestone bei uns entwickelt. Wir sind über die Startlinie. Wir haben dieses Jahr unsere erste Saison. Unsere Fahrräder sind in der Größe 24, serienreif. Die 27,5 fallen gerade heuer aus der Spritzgussmaschine. Das heißt, die werden wir auch dieses Jahr noch ausliefern. Wir sind jetzt eine richtige Bike Company. Das hat sich schon mal sehr geändert.
0: Hatten wir eine gute Nase. Ja. Und jetzt heb noch mal davor, was ist das Wichtige, was ist das Besondere an dem guten Stück?
5: Also unser Credo ist über allem stehend Sicherheit durch Sichtbarkeit. Das ganze Konzept des Fahrrades ist darauf ausgelegt, dass Kinder in ihrer täglichen Mobilität das Fahrrad nutzen. Es ist keine Performance-Ballerkiste, es ist ein Fahrrad, das unsere Kinder von dem Alter 9 bis 16 Jahre jeden Tag zur Schule bringen soll, auch am 3. November. Sichtbarkeit ist das A und O, eine Erfahrung, die meine beiden Racer halt in ihren täglichen Trainingsrunden gemacht haben. Das Rücklicht ist permanent illuminiert, sodass halt Autofahrer die Kinder sehr früh wahrnehmen. Der Lack ist mit einem Glasmehl versehen. Dadurch hat er eine erheblich höhere Reflexion, ähnlich wie wenn du mit der Taschenlampe oder mit der Autolampe aufs Verkehrsschild leuchtest. Und das gibt es halt in den Bereichen Nasslack oder Pulverlack nicht. Und damit punkten wir halt in dem Verantwortungsbewusstsein der Eltern.

0: Eltern und halt auch aller Verkehrsteilnehmer, Kinder einfach besser zu sehen und zu beachten und ihnen mehr Freiraum im Verkehr zu schenken.
1: Was ist Ihnen besonders aufgefallen?
2: Also, was ich super spannend finde, ist, dass das Fahrrad insgesamt deutlich vielseitiger wird, dass das Fahrrad intelligenter wird und dass das Fahrrad alltagstauglicher wird. Was ich zum Stichwort alltagstauglich besonders toll fand, ich habe selbst drei Kinder und es ist ein Produkt, habe ich gesehen, da geht es um die Sicherheit für Kinder bei einem Kinderrad im urbanen Straßenverkehr, also mit entsprechend reflektierender Lackierung, mit einer entsprechenden dauerhaften Beleuchtung.
1: Als Vater, als Großvater hat man ja so seine Sorgen und wenn man dann eine Kopfschmerztablette weniger nehmen muss und weiß, die Dinger sind sicherer geworden, das macht schon Sinn.
2: Definitiv und genau dafür sind Messen wie die Eurobike da, solche Produktentwicklungen, solche neuen Lösungen zu zeigen, damit der Handel, wir haben eine sehr starke B2B-Orientierung, diese Neuheiten sieht und sie dann relativ schnell zu den Kids nach Hause kommen.
1: Haben Sie das viel zu gute Wetter mitgebracht?
2: Wir freuen uns über Sonnenschein, denn dann wissen wir auch, wenn die Temperaturen etwas heiß sind, dass die Sonne über der Eurobike hier in Frankfurt lacht.
3: 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Ich hoffe, Sie hatten Spaß. Das war sie schon wieder, die Ausgabe für Juli 26. Wir sehen uns wieder.

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0: Im vorigen Jahr ereigneten sich in Sachsen-Anhalt etwa 8.000 Verkehrsunfälle mit Personenschaden. Das waren 4,3% mehr als im Jahr zuvor. Am gefährlichsten ist es dabei innerorts, denn 2/3 dieser Unfälle passierten in Siedlungsgebieten. Der Pkw ist mit einem Anteil von fast 3/4 aller Unfälle am stärksten in das Geschehen involviert. Radfahrer stellen 30% der Beteiligten, 13% saßen auf einem motorisierten Zweirad und 7% waren Fußgänger. An dieser Statistik des Landesamtes erkennt man schon, an einem Unfall können mehrere Verkehrsmittel beteiligt sein, aber am allermeisten verunfallten die Pkw untereinander. Interessant ist dabei die Statistik zu den Unfällen mit Fahrradbeteiligung. So war die höchste Unfalldichte in Halle auf der Ludwig-Wucherer Straße, der Kollwitz-Straße und der Magdeburger Straße im Bereich Steintor, wo sich überverhältnismäßig viele Unfälle ereigneten. Auch in Magdeburg gab es viele Unfälle mit Fahrradbeteiligung. Allerdings kristallisierten sich hier keine eindeutigen Unfallschwerpunkte heraus. Und damit ein herzliches Willkommen zum MNF1 Direktmagazin am Donnerstag. Wer sich genauer für das Unfallgeschehen in seiner Lebensumwelt interessiert, dem sei der Unfallatlas im Statistikportal im Internet empfohlen. Hier kann man alle Unfälle oder nur Unfälle mit Personenschaden oder auch klassifiziert nach der Beteiligung bestimmter Verkehrsmittel auswählen. Informationen, die vielleicht interessant sind, um Unfallschwerpunkte zu entschärfen, wofür sich ja gelegentlich auch Bürgerinitiativen zusammenfinden, um einen Fahrradweg, eine Verkehrsberuhigung oder eine Geschwindigkeitsbegrenzung durchzusetzen.
1: Eingeladen hatte Bürgermeister Frank Nase zum ersten Spatenstich für das seit langem geplante Ärztehaus in Barleben. Und dann kam für die symbolische Handlung dann doch größere Technik. Der Bagger war aber nur dafür gekommen, um den Herren die ungewohnte Handhabung des Spatens dann doch erheblich zu erleichtern. Denn da stehen sie bereit, die Spaten und die Arbeitsschutzhelme, denn wo auf einer Baustelle gearbeitet werden soll, da sind sie eben vorgeschrieben. Das ist die Google Maps-Karte von Barleben. Es geht um diesen Bereich in der Hansenstraße. Das ist der alte Kindergarten, das ein Anbau, der möglichst noch abgerissen werden sollte, bevor der Neubau diese Arbeiten erschwert. So kann man den Bauplan des neuen Ärztehauses in die Karte einbinden. Die zukünftige Erschließung des Bereiches erfolgt über diesen Zugang von Westen, denn die Gemeinde hat die betreffenden Grundstücke auch ankaufen können. So wird das Ärztehaus aussehen. Ein zweigeschossiges Gebäude mit ausgebautem Dachgeschoss, von vornherein behindertengerecht erschlossen, mit umfangreicher Photovoltaikanlage ausgestattet, wird es Platz für 5 niedergelassene Praxen bieten, wenn die Kassenärztliche Vereinigung eben ihre Zustimmung dafür erteilt. Bis jetzt sind schon 4 der Raumeinheiten vergeben und in gewissen Grenzen können die potenziellen Mieter eigene Vorstellungen umsetzen lassen.
2: Es gibt durch das Gebäude natürlich Vorgaben, tragende Wände, bestimmte Dinge, die sind unveränderbar. Und so passiert es jetzt auch in der Ausführungsplanung. Es gibt ja die ersten Ärzte, die vorsichtig fragen, können wir über die Wand reden, können wir über die Wand reden, was im bestimmten Umfang möglich ist. Aber die Praxen sind so neutral geplant, dass auch so ein Arzt kann ja unter Umständen mal wieder wechseln. Und dann kann man nicht das ganze Haus umbauen. Also wir müssen einen gewissen Spielraum haben, eine gewisse Neutralität haben, aber wir gehen natürlich auf die Arztplanung dann konkret ein.
1: Die ersten Arbeiten werden jetzt von der STRABAG ausgeführt, die es gerne gesehen hätte, als Generalauftragnehmer eingesetzt zu werden. Die Gemeinde hat aber die Arbeiten in viele kleinere Lose aufgeteilt, sodass sich auch kleinere Firmen darum bewerben können.
3: Ja, das auf jeden Fall. Also das ist das A und O. Wir wollen ja morgen mit dem Bau beginnen, also mit den Erdarbeiten. Wir haben veranschlagt ca. 4 Wochen für die Erdarbeiten und Grundleitung. Und dann beginnt eigentlich schon die Betonarbeiten, die Streifenfundamente, die Bodenplatte. Und wir haben hier eine Gesamtbauzeit von 4 Monaten. Wir bauen 2 Stockwerke plus ein Staffelstockwerk und verbauen hier ca. 900.000 Euro brutto. Und ja, was wahrscheinlich noch interessant ist, wir werden zwischen 6 und 8 Mitarbeiter auf der Baustelle haben, haben eine hohe Eigenleistungstiefe, also machen das alles mit eigenen Arbeitskräften hier aus der Region.
1: Und während die Herren ihren symbolischen Spatenstich ausführen, noch ein Wort zu den Kosten. Bis jetzt gehen die Planer davon aus, dass man mit 9 Millionen Euro investiert.

0: Investitionssumme wohl auskommen kann.
1: Entlang der neuen Straßenzüge in Ostelbien, rund um den Strombrückenzug sowie auf der Grünfläche am Denkmal zum Magdeburger Recht sollen Blumenwiesen angelegt werden. Allerdings nicht bunt gemischt, sondern thematisch passend in Stadt- und Vereinsfarben, also Rot-Grün und Blau-Weiß. Das passiert aber nicht durch ständig zu erneuernde Blumenbeete, sondern durch Wildkräuter, deren Blüten die passenden Farben haben. Dazu hat man in den vergangenen Wochen die entsprechenden Flächen gemäht, Arten, die dem Farbbild entsprechen, ausgesät. Und zum Schluss hat man eine dünne Sandschicht aufgebracht, damit das Wasser im Boden bleibt und die Kräuter gut keimen können. Neben den verschiedenen Farben wurden auch Pflanzen ausgesucht, die für eine ökologische Diversität stehen. Unterstützung gab es dabei vom Verein Otto Pflanzt und vom Verein Bienenweide, womit auch klar wäre, dass die entstehenden Blühwiesen interessant für Insekten sein dürften. Schlussendlich hofft man durch die Farbwahl in Rot, Grün und Blau-Weiß unerwünschten und vereinsbezogenem Graffiti entgegenzuwirken.
2: In der Galerie Himmelreich kann ab sofort eine neue Ausstellung besucht werden, die durch ihre Vielzahl an Gegensätzen geprägt ist. Innen und außen, hell und dunkel, erschaffen und zerstören, positiv und negativ. All das versucht Künstler Thomas Bachler mit seinen Werken zu vermitteln und kann seit Dienstag nun anhand von insgesamt 17 Schwarz-Weiß-Fotografien und Tiefdrucken bestaunt werden, die in der Galerie verteilt sind. Gezeigt werden Arbeiten aus zwei Serien, Am Fluss und Sonnenblumen, selbsterklärende Titel, aber warum ausgerechnet diese Motive?
3: Ich fand die interessant. Also es sind vertrocknete Sonnenblumen, die im Herbst auf den Feldern stehen. Die lassen die Bauern ganz gerne so austrocknen. Die fand ich spannend. Die sehen von Weitem ein bisschen unansehnlich aus. Wenn man aber näher dran kommt, merkt man, dass die sehr spannend sind. Tolle Motive und sehr lebendig und eigentlich gar nicht vertrocknet und tot. Die haben sehr, sehr, für mich sind sie sehr reizvoll einfach, sehr interessant. Und die andere Serie Am Fluss, ich fand einfach immer interessant, was Leute so am Fluss machen, wie sie sich bewegen, sich verhalten. Das waren so zwei Aspekte, die gut zusammen aufgingen für die Galerie hier, zumal die auch zwei Räume hat. Das passt eigentlich sehr gut hier rein.
2: Tatsächlich hatte Thomas Bachler in den Anfängen seines künstlerischen Werdegangs mit Fotografie noch nicht allzu viel am Hut, sondern entdeckte erst während seines Studiums an der Kunstakademie in Kassel in den 80er Jahren seine Liebe für das Medium.
3: Da gab es nur analoge Technik, digitale noch nicht. Und ich fand diese Arbeit im Labor interessant, muss ich sagen. Und ich fand auch schön, dass man mit sehr einfachen Mitteln selber Kameras bauen kann, was ja heute im digitalen Bereich gar nicht geht. Man kauft das fertige Produkt und im Analogen kann man sehr einfach Kameras bauen. Das fand ich spannend, dass man sein Gerät so bauen kann, wie man sich das eigentlich selber vorstellt, wie man das haben möchte.
2: Und genau dadurch zeichnet sich sein künstlerisches Schaffen aus. Denn für den Konzeptkünstler muss wirklich alles aufeinander abgestimmt sein. Die Bildidee, das Endprodukt, aber auch das Gerät, mit dem das Werk realisiert wird. Demnach ist es keine Seltenheit für Thomas Bachler, für jede seiner Kunstserien eine neue Kamera zu bauen. Darunter auch das Exemplar, das er für die Serie Sonnenblumen verwendete, welches während der Vernissage am Dienstag ebenfalls bewundert werden durfte.
3: Also bei den Sonnenblumen ist es so, dass die Kamera wirklich sehr groß ist. Das ist ein Riesending, hat vom Format von 50 mal 60 Zentimetern. Und im Grunde ist das Bild, was hier in der Galerie hängt, das, was in der Kamera drin war. Es ist ein bisschen wie Polaroids, die Sofortbilder. Es gibt das Bild nur einmal. Es sind streng genommen negative, aber wenn man die anguckt, dann sehen sie eigentlich eher positiv aus. Das ist ein bisschen mein Handwerk. Sie beleuchtet die so, dass sie so changieren zwischen negativ und positiv, so hin und her wandern. Man kann die also negativ oder positiv sehen, je nachdem.
2: Für die Serie Am Fluss machte sich der Künstler aus Dresden dagegen die Technik der Heliografie von Nutzen. Ein sehr altes und aufwendiges Verfahren, bei dem das Fotomotiv mithilfe einer Ölschicht und einer sehr langen Belichtungszeit in den Tiefdruck umgesetzt wird. Eine Arbeitsweise, die ihn als einen der vielseitigsten Künstler der analogen Fotografie auszeichnet. Anstatt dem Vermitteln einer bestimmten Message durch seine Motive, setzt Thomas Bachler daher eher darauf, den Betrachtern seiner Werke diese Leidenschaft für die grafischen Elemente mitzugeben. Alles andere ist subjektiv.
3: Die meisten Bilder bewegen sich zwischen zwei Polen. Aber bei den Sonnenblumen ist es zwischen diesen positiv und negativ. Und auch, dass eine vertrocknete Blume so was Lebendiges hat. Bei den Flussbildern ist es so, dass bei den meisten Motiven es so ist, dass die man so oder so lesen kann. Das sieht manches aus wie ein Urlaubsbild, aber manches auch eher nicht. Also das erinnert oft an andere Dinge. Ich finde es spannend, dass man das, ich will mich gar nicht festlegen in der Lesbarkeit der Bilder. Da kann man ruhig reinprojizieren, was man da meint zu sehen. Das finde ich sehr spannend.
2: Noch bis zum 7. August können die Serien am

0: Lus und Sonnenblumen in der Ausstellung vor Ort besichtigt werden, immer zu den regulären Öffnungszeiten der Galerie Himmelreich.
1: €70 Millionen sollen in den nächsten Jahren in das Institut für Brand- und Katastrophenschutz in Heirutsberg investiert werden. Das Geld kommt aus dem Sondervermögen Infrastruktur des Bundes. Und da die Planungen für die Investitionen bereits gut fortgeschritten waren, konnte man am Mittwoch den symbolischen Baustart für gleich mehrere Projekte geben. So sollen unter anderem eine neue Brandsimulationsanlage, ein neues Kaltübungshaus, Schulungsräume, Unterkünfte, Sanitäranlagen und Lagerflächen entstehen. Bereits in diesem Jahr wird die Sportanlage nach umfangreicher Um- und Neugestaltung fertig werden. Die neue Logistikhalle folgt dann 2027. Das IBK ist die Landesfeuerwehrschule mit einer hohen Bedeutung nicht nur für die Aus- und Weiterbildung von Berufsfeuerwehrleuten, sondern auch für freiwillige Feuerwehren. 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
1: Willkommen zurück. 400.000 € müsste der Salzlandkreis pro Jahr für sogenannte Gastschulbeiträge an Magdeburg überweisen, damit Azubis dort eine Berufsschulausbildung wahrnehmen können. Geld, das der Landkreis offensichtlich nicht überweisen möchte. Denn Landrat Bauer findet die, seiner Meinung nach, einseitige Konzentration der Berufsschulausbildung auf Einrichtungen in den Oberzentren Halle, Magdeburg und Dessau als ungerecht. Würden diese doch den ländlichen Raum benachteiligen. Hintergrund ist die vorgelegte Vereinbarung der Landeshauptstadt, die es den Schulträgern ermöglicht, für Schüler aus anderen Regionen kostendeckende Gaststuhlbeiträge zu erheben. Allerdings geht der Salzlandkreis davon aus, dass wegen zurückgehender Schülerzahlen diese Gastschulbeiträge zur Kostendeckung immer teurer werden als früher. Magdeburg macht die Zahlung von Gastschulbeiträgen zur Aufnahme von Schülern aus angrenzenden Landkreisen jedoch zur Voraussetzung. Die Landkreise untereinander haben vereinbart, auf diese Ausgleichsgelder zu verzichten. Für den Salzlandkreis würde das fast 730 Berufsschüler betreffen, die in Magdeburg beschult werden müssen, weil nur dort die entsprechenden Ausbildungsgänge angeboten werden. Deswegen wird Bauer die Vereinbarung mit Magdeburg zwar unterschreiben, aber zunächst nur für das kommende Schuljahr. Außerdem hat er das Bildungsministerium eingeschaltet, um die für den Salzlandkreis unbefriedigende Situation zu bereinigen.
4: Im Rahmen der Landeschortage lief der Landeschorwettbewerb in Dessau ab. Stattgefunden hat der Wettbewerb in der Marienkirche, im Hugo-Junkers-Saal und im historischen Ratssaal. Viele Chöre wollten durch eine Qualifikation beim Landeschorwettbewerb beim Bundeschorwettbewerb teilnehmen. Die Teilnehmer konnten sich durch mehrere Kategorien bei zwei Jurys qualifizieren.
5: Heute beim Chorwettbewerb war es für einige Chöre ja ganz ernst. Einige streben an, beim deutschen Chorwettbewerb mitzumachen und da muss man erstmal Landeschorwettbewerb gewinnen. Und die Ergebnisse gibt es jetzt. Man spürt

0: förmlich die Aufregung hier im Saal, weil alle nicht wissen, wer wird delegiert, wer bleibt, wer was ist. Aber gewonnen haben letztlich alle. Denn gemeinsames Singen ist schon an sich erstmal ein Gewinn für alle. Anders als beim Fußball gibt es ja keinen Verlierer, wenn man zusammen singt.
1: Das Finale des Preisträgerkonzerts ereignete sich dann am Nachmittag im Hugo-Junkers-Saal. Der Höhepunkt im Programm war die Urkundenverteilung an die Chöre.
0: Bei diesem Chorwettbewerb ist es so, dass die Chöre in verschiedenen Disziplinen antreten, in Kategorien. Also ein Männerchor wird nicht mit einem Mädchenchor verglichen. Das wäre einfach nicht fair. Und deswegen haben wir zwei Jurys gehabt, die einfach 7, 8 verschiedene Kategorien bewertet haben und daraus jeweils Sieger gefunden haben. Also im besten Falle gibt es 8 Sieger.
1: Die Teilnehmer konnten zusätzlich auch noch Preise gewinnen. Die Veranstaltung kam bei den Gästen hervorragend an und war deswegen auch sehr gut besucht. Mit dabei war auch die Präsidentin des Landesmusikrates, Jutta Schnitzer Ungefugt, und der Staatssekretär für Kultur, Sebastian Putz. Nach 3 Tagen voller Chormusik in der Muldestadt können die Veranstalter ein positives Resümee ziehen.
0: Ich fand, wir haben ganz wunderbare Landeschortage gehabt in Dessau-Roßlau. Mit guter Unterstützung von der ganzen Stadt, von den ganzen Helfern, die Ordner, die Sanitäter, alle, die daran beteiligt waren, haben wirklich eine gute Arbeit gemacht. Und wir hatten ein unglaublich emotional wunderbares Klima. Schon beim Junior-Chorfest am Freitag, als da 100 Kinder auch im Bauhaus am Schluss gemeinsam gesungen haben und getobt haben, aus Freude an dem Singen. Gestern auf dem Marktplatz war es eine ganz hervorragende Stimmung bis abends um 7:45. Da hat natürlich beigetragen, dass der Überraschungsgast Axel Prahl da auftauchte und mit uns zusammen gesungen hat. Das war einfach bewegend ohne Ende.
1: In den nächsten Jahren ist sehr viel geplant rund um das Chorfest. Außerdem soll es auch wieder Wettbewerbe geben. In 4 Jahren steht dann der deutsche Chorwettbewerb an.
0: Wir werden jetzt erstmal überlegen, ob wir so eine geballte Sammlung von Chortagen, das heißt also Junior-Chorfest, Chorfest und Wettbewerb, organisatorisch gut hingekriegt haben. Also es hat alles funktioniert, aber mit sehr viel Engagement von allen. Und da sind einige Kilometer zusammengekommen, die man da gelaufen ist. Aber auf jeden Fall werden wir uns überlegen, wie in 1 oder 2 Jahren ein Chorfest oder ein Chorwettbewerb sein kann. Ein Ziel gibt es schon, dass in 4 Jahren der deutsche Chorwettbewerb auch wieder ansteht, und dafür muss es dann auch wieder Landespreisträger geben. Also von daher wird es irgendwann 2029 auch wieder eine Möglichkeit geben, beim Wettbewerb mitzumachen. Junior-Chorfest machen wir aber nächstes Jahr, auf jeden Fall.
1: Der Landeschorwettbewerb endete mit einem begeisterten Publikum und Chören, die nun voller Vorfreude Richtung Bundeswettbewerb blicken.
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3: Die MDF1-Wettervorhersage für den 9. und 10. Juli. In der Nacht zum Freitag zeigt sich der Himmel bis auf wenige Schleierwolken klar. Es ist meist trocken. Die Nachttemperaturen sinken durch die fehlende Wolkendecke auf 13 bis 11 Grad. Der Wind weht leicht böig und weiter aus den Nordwesten. Am Freitag gibt es nur wenige Wolken. Meist ist der Himmel heiter. Es ist trocken. Die Temperaturen steigen auf 26 bis 28 Grad. Der Wind weht leicht und schwach und weiterhin in Böen aus dem Nordosten. Der UV-Index liegt beim hohen Wert 6. Die weiteren Aussichten bis zum Montag. Am Wochenende gibt es viel Sonnenschein und kaum noch Wolken am Himmel. Es gibt auch keinen Regen. Die Temperaturen steigen auf hochsommerliche Werte rund um die 30 Grad.
4: Die Mitteldeutsche Kammerphilharmonie lädt am Freitag zum Serenadenkonzert in den Kurpark von Schönebeck-Bad Zweltelmen ein. Diesmal soll es unter der Leitung von Jan-Michael Horstmann eine musikalische Zeitreise zu den Klassikern aus Kino und Fernsehen geben. Vom Raumschiff Enterprise über Harry Potter bis hin zum Krieg der Sterne. Um 20 Uhr wird es beginnen und der Eintritt dazu ist frei. Allerdings wird um Spenden gebeten, denn die Kammerphilharmonie möchte mit dem Konzert den Schönebecker Kirchenbauverein unterstützen. Wenn es regnen sollte, wonach es jetzt aber nicht aussieht, dann findet das Konzert im Dr. Tollberg-Saal statt. Ansonsten draußen. Und wenn die Plätze neben dem Gradierwerk nicht ausreichen, dann kann man sich

0: Fahrradfahren ist immer gefährlich, hat immer ein Restrisiko, aber Fahrradfahren muss man lernen und man muss die Kinder schon sehr früh heranführen an das Fahrradfahren, denn früh übt sich, wer ein Meister werden will. Wichtig ist, dass man natürlich auch gute Fahrräder dafür zur Verfügung hat. Wir haben uns umgesehen auf der Eurobike in diesem Jahr. Gunnar, alle Jahre wieder. Ich freue mich sehr, dass wir uns treffen und jedes Mal sind es neue Vorzeichen. Was gibt's Neues? Los, pack aus.
1: Also wir sind in diesem Jahr nicht mit so einer Sprungtechnologie, wo wir sagen, alle in der Branche reden über das eine Produkt. An der einen Stelle ist es so, dass beispielsweise wir uns für die Stadt nochmal gefragt haben, wie viele Gänge brauchen wir wirklich? So, beim Mountainbike ist das immer mehr geworden und beim Rennrad. Und jetzt haben wir zwei Ganggetriebe, die mit dem Motor kombiniert werden für die Stadt. Ein Gang zum Anfahren, ein Gang für die Reisegeschwindigkeit. Berlin ist flach. Die meisten Metropolen sind flach. Urbanes Radfahren findet ja nicht im Hochgebirge statt.
0: Ich jag dich mal durch die Müggelberge.
1: Ja, jetzt mal ruhig, Brauner. Also ist das schon so. Also natürlich, wenn weit und breit kein Berg ist, dann wird eine Bürgersteigkante auch zu einem Koll. Das ist klar. Aber es ist schon so, dass man in der Innenstadt eigentlich wirklich mit zwei Gängen und Motor klarkommt. Und da gibt es jetzt einfach Getriebe, die genau das aufgreifen.
0: Mit zwei Gängen soll es durch die Welt jetzt nur noch gehen?
2: Ganz genau. Das ist eine sehr schöne Einleitung, Dankeschön. Ja, ich habe es am Anfang auch nicht verstanden, als unsere Ingenieure mit der Idee um die Ecke kamen. UTGR H2 heißt das gute Stück und das ist ein Aufsteck- oder Aufsatzgetriebe für E-Bikes mit Hecknabenmotor. Und genau da steckt der Kniff drin, nämlich der Fakt, dass das E-Bike unser natürliches Pedalieren unterstützt. Und im Alltag ergibt das dann am Ende den Fakt, dass Schaltungen mit vielen Gängen sehr oft, wir sagen, spazieren gefahren werden. Weil man benutzt so seine zwei, drei Gänge vielleicht oder manchmal auch nur einen. Und die anderen, die trägt man mit durch die Gegend. Das hat natürlich zur Folge, dass der Anwender eine unnötige Komplexität vor sich hat, aber vor allem im Alltagsbetrieb, wenn es um Wartung geht und Zuverlässigkeit, da sind natürlich viele Gänge nicht ganz so wartungsfreundlich wie nur zwei.
0: Thomas, vor zwei oder drei Jahren waren wir schon mal hier und uns ist uns das Rad schon aufgefallen. Wir hatten dann mit deinen engagierten Mitstreitern ja gut sprechen können und die haben ja aus eigenem Erleben, sprich für eigene Kinder, das Ganze mitkonstruiert. Toni, nach so einer erfolgreichen Karriere in deinem Leben hätte man natürlich nicht gedacht, dass man dich jetzt hier bei Kinder und Jugend wiederfindet. Hat das einen Zusammenhang?
3: Das ist eigentlich eine logische Schlussfolgerung für mich als ehemaliger Radsportler, aber auch als Vater von zwei Töchtern. Die Idee, auf dem Kinderfahrradmarkt was zu verändern, kam eigentlich bei der Kaufsituation für das Fahrrad meiner ersten Tochter. Da muss ich sagen, war ich doch relativ enttäuscht, was der Kinderfahrradmarkt vor noch wenigen Jahren zu bieten hatte. Und so ist dann peu à peu die Idee entstanden, doch auch selber eine Marke zu gründen und die Nachteile, die ich aktuell noch im Kinderfahrradmarkt sehe, zu verbessern.
4: Für mich ist Lionbikes, so eben auch wie für Toni und Franz, einfach eine Firma, die jetzt für uns auch die Möglichkeit gibt, einerseits als Radprofis uns zu verwirklichen mit unserem Know-how, mit unserer Erfahrung, aber andererseits auch als Väter von unseren eigenen Kindern eine Zukunft mit zu kreieren. Und das macht uns wahnsinnig stolz und spornt uns unglaublich an.
0: Was hat sich denn verändert in der Zeit?
5: Ja, was hat sich verändert? Es hat sich ein ganz wesentlicher Milestone bei uns entwickelt. Wir sind über die Startlinie. Wir haben dieses Jahr unsere erste Saison. Unsere Fahrräder sind in der Größe 24, serienreif. Die 27,5 fallen gerade heuer aus der Spritzgussmaschine. Das heißt, die werden wir auch dieses Jahr noch ausliefern. Wir sind jetzt eine richtige Bike Company. Das hat sich schon mal sehr geändert.
0: Hatten wir eine gute Nase. Ja. Und jetzt heb noch mal davor, was ist das Wichtige, was ist das Besondere an dem guten Stück?
5: Also unser Credo ist über allem stehend Sicherheit durch Sichtbarkeit. Das ganze Konzept des Fahrrades ist darauf ausgelegt, dass Kinder in ihrer täglichen Mobilität das Fahrrad nutzen. Es ist keine Performance-Ballerkiste, es ist ein Fahrrad, das unsere Kinder von dem Alter 9 bis 16 Jahre jeden Tag zur Schule bringen soll, auch am 3. November. Sichtbarkeit ist das A und O, eine Erfahrung, die meine beiden Racer halt in ihren täglichen Trainingsrunden gemacht haben. Das Rücklicht ist permanent illuminiert, sodass halt Autofahrer die Kinder sehr früh wahrnehmen. Der Lack ist mit einem Glasmehl versehen. Dadurch

0: Ich hatte eine erheblich höhere Reflexion, ähnlich wie wenn du mit der Taschenlampe oder mit der Autolampe aufs Verkehrsschild leuchtest. Und das gibt es halt in dem Bereich Nasslack oder Pulverlack nicht. Und damit punkten wir halt in dem Verantwortungsbewusstsein der Eltern und halt auch aller Verkehrsteilnehmer, Kinder einfach besser zu sehen und zu beachten und ihnen mehr Freiraum im Verkehr zu schenken.
1: Ihnen besonders aufgefallen?
2: Also, was ich super spannend finde, ist, dass das Fahrrad insgesamt deutlich vielseitiger wird, dass das Fahrrad intelligenter wird und dass das Fahrrad alltagstauglicher wird. Was ich zum Stichwort alltagstauglich besonders toll fand, ich habe selbst drei Kinder und es ist ein Produkt, habe ich gesehen, da geht es um die Sicherheit für Kinder bei einem Kinderrad im urbanen Straßenverkehr, also mit entsprechend reflektierender Lackierung, mit einer entsprechenden dauerhaften Beleuchtung.
1: Als Vater, als Großvater hat man ja so seine Sorgen und wenn man dann eine Kopfschmerztablette weniger nehmen muss und weiß, die Dinger sind sicherer geworden, das macht schon Sinn.
2: Definitiv und genau dafür sind Messen wie die Eurobike da, solche Produktentwicklungen, solche neuen Lösungen zu zeigen, damit der Handel, wir haben eine sehr starke B2B-Orientierung, diese Neuheiten sieht und sie dann relativ schnell zu den Kids nach Hause kommen.
1: Haben Sie das viel zu gute Wetter mitgebracht?
2: Wir freuen uns über Sonnenschein, denn dann wissen wir auch, wenn die Temperaturen etwas heiß sind, dass die Sonne über der Eurobike hier in Frankfurt lacht.
3: 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Vielseitig, interessant, mit vielen, vielen Beiträgen unserer Kollegen. Ich hoffe, Sie hatten Spaß. Das war sie schon wieder, die Ausgabe für Juli 26. Wir sehen uns wieder.

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Vor dem Jahr ereigneten sich in Sachsen-Anhalt etwa 8.000 Verkehrsunfälle mit Personenschaden. Das waren 4,3% mehr als im Jahr zuvor. Am gefährlichsten ist es dabei innerorts, denn 2/3 dieser Unfälle passierten in Siedlungsgebieten. Der Pkw ist mit einem Anteil von fast 3/4 aller Unfälle am stärksten in das Geschehen involviert. Radfahrer stellen 30% der Beteiligten, 13% saßen auf einem motorisierten Zweirad und 7% waren Fußgänger. An dieser Statistik des Landesamtes erkennt man schon, an einem Unfall können mehr

0: Mehrere Verkehrsmittel beteiligt seien, aber am allermeisten verunfallten die PKWs untereinander. Interessant ist dabei die Statistik zu den Unfällen mit Fahrradbeteiligung. So war die höchste Unfalldichte in Halle auf der Ludwig-Wucherer Straße, der Kollwitz-Straße und der Magdeburger Straße im Bereich Steintor, wo sich überverhältnismäßig viele Unfälle ereigneten. Auch in Magdeburg gab es viele Unfälle mit Fahrradbeteiligung. Allerdings kristallisierten sich hier keine eindeutigen Unfallschwerpunkte heraus. Und damit ein herzliches Willkommen zum MNF1 Direktmagazin am Donnerstag. Wer sich genauer für das Unfallgeschehen in seiner Lebensumwelt interessiert, dem sei der Unfallatlas im Statistikportal im Internet empfohlen. Hier kann man alle Unfälle oder nur Unfälle mit Personenschaden oder auch klassifiziert nach der Beteiligung bestimmter Verkehrsmittel auswählen. Informationen, die vielleicht interessant sind, um Unfallschwerpunkte zu entschärfen, wofür sich ja gelegentlich auch Bürgerinitiativen zusammenfinden, um einen Fahrradweg, eine Verkehrsberuhigung oder eine Geschwindigkeitsbegrenzung durchzusetzen.
1: Eingeladen hatte Bürgermeister Frank Nase zum ersten Spatenstich für das seit langem geplante Ärztehaus in Barleben. Und dann kam für die symbolische Handlung dann doch größere Technik. Der Bagger war aber nur dafür gekommen, um den Herren die ungewohnte Handhabung des Spatens dann doch erheblich zu erleichtern. Denn da stehen sie bereit, die Spaten und die Arbeitsschutzhelme. Denn wo auf einer Baustelle gearbeitet werden soll, da sind sie eben vorgeschrieben. Das ist die Google Maps Karte von Barleben. Es geht um diesen Bereich in der Hansenstraße. Das ist der alte Kindergarten, das ein Anbau, der möglichst noch abgerissen werden sollte, bevor der Neubau diese Arbeiten erschwert. So kann man den Bauplan des neuen Ärztehauses in die Karte einbinden. Die zukünftige Erschließung des Bereiches erfolgt über diesen Zugang von Westen, denn die Gemeinde hat die betreffenden Grundstücke auch ankaufen können. So wird das Ärztehaus aussehen. Ein zweigeschossiges Gebäude mit ausgebautem Dachgeschoss, von vornherein behindertengerecht erschlossen, mit umfangreicher Photovoltaikanlage ausgestattet, wird es Platz für 5 niedergelassene Praxen bieten, wenn die Kassenärztliche Vereinigung eben ihre Zustimmung dafür erteilt. Bis jetzt sind schon 4 der Raumeinheiten vergeben und in gewissen Grenzen können die potenziellen Mieter eigene Vorstellungen umsetzen lassen.
2: Es gibt durch das Gebäude natürlich Vorgaben, tragende Wände, bestimmte Dinge, die sind unveränderbar. Und so passiert es jetzt auch in der Ausführungsplanung. Es gibt ja die ersten Ärzte, die vorsichtig fragen, können wir über die Wand reden, können wir über die Wand reden, was im bestimmten Umfang möglich ist. Aber die Praxen sind so neutral geplant, dass auch so ein Arzt kann ja unter Umständen mal wieder wechseln. Und dann kann man nicht das ganze Haus umbauen. Also wir müssen einen gewissen Spielraum haben, eine gewisse Neutralität haben. Aber wir gehen natürlich auf die Arztplanung dann konkret ein.
1: Die ersten Arbeiten werden jetzt von der STRABAG ausgeführt, die es gerne gesehen hätte, als Generalauftragnehmer eingesetzt zu werden. Die Gemeinde hat aber die Arbeiten in viele kleinere Lose aufgeteilt, sodass sich auch kleinere Firmen darum bewerben können.
3: Ja, das auf jeden Fall. Also das ist das A und O. Wir wollen ja morgen mit dem Bau beginnen, also mit den Erdarbeiten. Wir haben veranschlagt ca. 4 Wochen für die Erdarbeiten und Grundleitung. Und dann beginnt eigentlich schon die Betonarbeiten, die Streifenfundamente, die Bodenplatte. Und wir haben hier eine Gesamtbauzeit von 4 Monaten. Wir bauen 2 Stockwerke plus ein Staffelstockwerk und verbauen hier ca. 900.000 Euro brutto. Und ja, was wahrscheinlich noch interessant ist, wir werden zwischen 6 und 8 Mitarbeiter auf der Baustelle haben, haben eine hohe Eigenleistungstiefe, also machen das alles mit eigenen Arbeitskräften hier aus der Region.
1: Und während die Herren ihren symbolischen Spatenstich ausführen, noch ein Wort zu den Kosten. Bis jetzt gehen die Planer davon aus, dass man mit 9 Millionen Euro Investitionssumme wohl auskommen kann.
0: Beim Besuch von Sven Schulze, dem amtierenden Ministerpräsidenten von Sachsen-Anhalt im Berg zu Halle, pflanzte dieser gemeinsam mit dem Oberbürgermeister eine Zitterpappel. Damit nahmen die beiden nicht auf die Zitterpartie zur kommenden Landtagswahl Bezug, sondern die Zitterpappel ist der Baum des Jahres 2026. Neben der gärtnerischen Tätigkeit ging es aber vor allem um den 12 Millionen Euro teuren Neubau, der Informations-

0: und Erlebniswelt für den Saale-Tourismus, der bis 2029 an der Sebener Straße entstehen soll. Und dann den neuen Zoozugang mit Fahrradgarage, Aufzug und Erlebnisangeboten bildet. Vor dem Termin im Zoo steuerte die Fahrradsommertour des Ministerpräsidenten das Baufeld für das Zukunftszentrum auf dem Riebeckplatz an, wo man Geschäftsführer Holger Lemme und die neue Programmdirektorin Ute Brettschneider traf. Hier ging es um den Baufortschritt, denn bis 2028 muss das Baufeld für die Baustelle des Bundes bereit sein.
1: In der Galerie Himmelreich kann ab sofort eine neue Ausstellung besucht werden, die durch ihre Vielzahl an Gegensätzen geprägt ist. Innen und außen, hell und dunkel, erschaffen und zerstören, positiv und negativ. All das versucht Künstler Thomas Bachler mit seinen Werken zu vermitteln und kann seit Dienstag nun anhand von insgesamt 17 Schwarz-Weiß-Fotografien und Tiefdrucken bestaunt werden, die in der Galerie verteilt sind. Gezeigt werden Arbeiten aus zwei Serien, Am Fluss und Sonnenblumen, selbsterklärende Titel, aber warum ausgerechnet diese Motive?
2: Ich fand die interessant. Also es sind vertrocknete Sonnenblumen, die im Herbst auf den Feldern stehen. Die lassen die Bauern ganz gerne so austrocknen. Die fand ich spannend. Die sehen von Weitem ein bisschen unansehnlich aus. Wenn man aber näher dran kommt, merkt man, dass die sehr spannend sind. Tolle Motive und sehr lebendig und eigentlich gar nicht vertrocknet und tot. Die haben sehr, sehr, für mich sind sie sehr reizvoll einfach, sehr interessant. Und die andere Serie Am Fluss. Ich fand einfach immer interessant, was Leute so am Fluss machen, wie sie sich bewegen, sich verhalten. Das waren so zwei Aspekte, die gut zusammen aufgingen für die Galerie hier, zumal die auch zwei Räume hat. Das passt eigentlich sehr gut hier rein.
1: Tatsächlich hatte Thomas Bachler in den Anfängen seines künstlerischen Werdegangs mit Fotografie noch nicht allzu viel am Hut, sondern entdeckte erst während seines Studiums an der Kunstakademie in Kassel in den 80er Jahren seine Liebe für das Medium.
2: Da gab es nur analoge Technik, digitale noch nicht. Und ich fand diese Arbeit im Labor interessant, muss ich sagen. Und ich fand auch schön, dass man mit sehr einfachen Mitteln selber Kameras bauen kann, was ja heute im digitalen Bereich gar nicht geht. Man kauft das fertige Produkt und im Analogen kann man sehr einfach Kameras bauen. Das fand ich spannend, dass man sein Gerät so bauen kann, wie man sich das eigentlich selber vorstellt, wie man das haben möchte.
1: Und genau dadurch zeichnet sich sein künstlerisches Schaffen aus. Denn für den Konzeptkünstler muss wirklich alles aufeinander abgestimmt sein. Die Bildidee, das Endprodukt, aber auch das Gerät, mit dem das Werk realisiert wird. Demnach ist es keine Seltenheit für Thomas Bachler, für jede seiner Kunstserien eine neue Kamera zu bauen. Darunter auch das Exemplar, das er für die Serie Sonnenblumen verwendete, welches während der Vernissage am Dienstag ebenfalls bewundert werden durfte.
2: Also bei den Sonnenblumen ist es so, dass die Kamera wirklich sehr groß ist. Das ist ein Riesending, hat vom Format von 50 mal 60 Zentimetern. Und im Grunde ist das Bild, was hier in der Galerie hängt, das, was in der Kamera drin war. Es ist ein bisschen wie Polaroids, die Sofortbilder. Es gibt das Bild nur einmal. Es sind streng genommen negative, aber wenn man die anguckt, dann sehen sie eigentlich eher positiv aus. Das ist ein bisschen mein Handwerk. Ich beleuchte die so, dass sie so changieren zwischen negativ und positiv, so hin und her wandern. Man kann die also negativ oder positiv sehen, je nachdem.
1: Für die Serie Am Fluss machte sich der Künstler aus Dresden dagegen die Technik der Heliografie von Nutzen, ein sehr altes und aufwendiges Verfahren, bei dem das Fotomotiv mithilfe einer Ölschicht und einer sehr langen Belichtungszeit in den Tiefdruck umgesetzt wird. Eine Arbeitsweise, die ihn als einen der vielseitigsten Künstler der analogen Fotografie auszeichnet. Anstatt dem Vermitteln einer bestimmten Message durch seine Motive, setzt Thomas Bachler daher eher darauf, den Betrachtern seiner Werke diese Leidenschaft für die grafischen Elemente mitzugeben. Alles andere ist subjektiv.
2: Die meisten Bilder bewegen sich zwischen zwei Polen. Aber bei den Sonnenblumen ist es zwischen diesen positiv und negativ. Und auch, dass eine vertrocknete Blume so was Lebendiges hat. Bei den Flussbildern ist es so, dass bei den meisten Motiven es so ist, dass man so oder so lesen kann. Das sieht manches aus wie ein Urlaubsbild, aber manches auch eher nicht. Also das erinnert oft an andere Dinge. Ich finde es spannend, dass man das, ich will mich gar nicht festlegen in der Lesbarkeit der Bilder. Da kann man ruhig reinprojizieren, was man da meint zu sehen. Das finde ich sehr spannend.
1: Noch bis zum 7. August können die Serien Am Fluss und Sonnenblumen in der Ausstellung vor Ort besichtigt werden, immer zu den regulären Öffnungszeiten der Galerie Himmelreich.
0: Zu wiederholten Mal wurde in Halle eine Gedenktafel von einem Denkmal gestohlen. Diesmal traf es die 1947 errichtete Büste, die an den Komponisten Johann Friedrich Reichardt und den Begründer des nach ihm benannten Gartens erinnert. Die Tafel, auf der man über dessen Lebensdaten informierte, wurden vom Sockel gerissen. Derzeit befindet man sich in Abstimmung mit der Denkmalpflege, ob und wie das Denkmal restauriert werden kann. Leider ist das schon der zweite Fall dieser Art, bei dem ein bedeutendes Kunstwerk beschädigt wurde. Im vergangenen Oktober betraf es die Gedenktafel Matthias Grünewalds am Mühlberg. Auch hier wurde bisher noch nicht festgelegt, wie das Denkmal restauriert werden kann. 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
5: Im Rahmen der Landeschortage lief der Landeschorwettbewerb in Dessau ab. Stattgefunden hat der Wettbewerb in der Marienkirche, im Hugo-Junkers-Saal und im historischen Ratssaal. Viele Chöre wollten durch eine Qualifikation beim Landeschorwettbewerb beim Bundeschorwettbewerb teilnehmen. Die Teilnehmer konnten sich durch mehrere Kategorien bei zwei Jurys qualifizieren.
6: Heute beim Chorwettbewerb war es für einige Chöre ja ganz ernst. Einige streben an, beim deutschen Chorwettbewerb mitzumachen, und da muss man erstmal Landeschorwettbewerb gewinnen. Und die Ergebnisse gibt es jetzt. Man spürt förmlich die Aufregung hier im Saal, weil alle nicht wissen, wer wird delegiert, wer bleibt, wer was ist. Aber gewonnen haben letztlich alle. Denn gemeinsames Singen ist schon an sich erstmal ein Gewinn für alle. Anders als beim Fußball gibt es ja keinen Verlierer, wenn man zusammen singt.
5: Das Finale des Preisträgerkonzerts ereignete sich dann am Nachmittag im Hugo-Junkers-Saal. Der Höhepunkt im Programm war die Urkundenverteilung an die Chöre.
6: Bei diesem Chorwettbewerb ist es so, dass die Chöre in verschiedenen Disziplinen antreten, in Kategorien. Also ein Männerchor wird nicht mit einem Mädchenchor verglichen. Das wäre einfach nicht fair. Und deswegen haben wir zwei Jurys gehabt, die einfach 7, 8 verschiedene Kategorien bewertet haben und daraus jeweils Sieger gefunden haben. Also im besten Falle gibt es 8 Sieger.
5: Die Teilnehmer konnten zusätzlich auch noch Preise gewinnen. Die Veranstaltung kam bei den Gästen hervorragend an und war deswegen auch sehr gut besucht. Mit dabei war auch die Präsidentin des Landesmusikrates, Jutta Schnitzer-Ungefugt, und der Staatssekretär für Kultur, Sebastian Putz. Nach 3 Tagen voller Chormusik in der Muldestadt können die Veranstalter ein positives Resümee ziehen.
6: Ich fand, wir haben ganz wunderbare Landeschortage gehabt in Dessau-Roßlau. Mit guter Unterstützung von der ganzen Stadt, von den ganzen Helfern, die Ordner, die Sanitäter, alle, die daran beteiligt waren, haben wirklich eine gute Arbeit gemacht. Und wir hatten ein unglaublich emotional wunderbares Klima, schon beim Junior-Chorfest am Freitag, als da 100 Kinder auch im Bauhaus am Schluss gemeinsam gesungen haben und getobt haben, aus Freude an dem Singen. Gestern auf dem Marktplatz war es eine ganz hervorragende Stimmung bis abends um kurz vor 8. Da hat natürlich beigetragen, dass der Überraschungsgast Axel Prahl da auftauchte und mit uns zusammen gesungen hat. Das war einfach bewegend ohne Ende.
5: In den nächsten Jahren ist sehr viel geplant rund um das Chorfest. Außerdem soll es auch wieder Wettbewerbe geben. In 4 Jahren steht dann der deutsche Chorwettbewerb an.
6: Wir werden jetzt erstmal überlegen, ob wir so eine geballte Sammlung von Chortagen, das heißt also Junior Chorfest, Chorfest und Wettbewerb, organisatorisch gut hingekriegt haben. Also es hat alles funktioniert, aber mit sehr viel Engagement von allen, und da sind einige Kilometer zusammengekommen. die man da gelaufen ist. Aber auf jeden Fall werden wir uns überlegen, wie in ein

0: oder zwei Jahren ein Chorfest oder ein Chorwettbewerb sein kann. Ein Ziel gibt es schon, dass in vier Jahren der deutsche Chorwettbewerb auch wieder ansteht, und dafür muss es dann auch wieder Landespreisträger geben. Also von daher wird es irgendwann 2029 auch wieder eine Möglichkeit geben, beim Wettbewerb mitzumachen. Junior-Chorfest machen wir aber nächstes Jahr, auf jeden Fall.
1: Der Landeschorwettbewerb endete mit einem begeisterten Publikum und Chören, die nun voller Vorfreude Richtung Bundeswettbewerb blicken.
2: Willkommen zurück. Offensichtlich könnte in Schkopau nun doch eines der von der Bundesregierung geplanten Gaskraftwerke entstehen. Sie sind erforderlich, weil die erneuerbaren Energien an ihre Grenzen geraten, wenn eine sogenannte Dunkelflaute droht. Ursprünglich hatte das zuständige Bundesministerium den Osten Deutschlands bei den Planungen nicht berücksichtigt. Dagegen regte sich Protest, und der veranlasste das Bundesministerium offensichtlich zu einem Kurswechsel. Dabei kam das Kraftwerk Schkopau wieder in den Blick, das schon jetzt die umliegende Chemieindustrie mit Prozessdampf versorgt und auch für die Deutsche Bahn ein wichtiger Stromlieferant ist. Allerdings wird es derzeit mit Braunkohle betrieben, weshalb eine Umstellung auf Gas sich anbieten würde. Nach dem neuen Vorschlag aus dem Bundesministerium sollen nun zunächst die günstigsten Gebote ausgewählt werden, womit das Kraftwerk Schkopau eine aussichtsreiche Chance hätte, zukünftig weiter mit Gas betrieben zu werden.
3: Die MDF1-Wettervorhersage für den 9. und 10. Juli. In der Nacht zum Freitag zeigt sich der Himmel bis auf wenige Schleierwolken klar. Es ist meist trocken. Die Nachttemperaturen sinken durch die fehlende Wolkendecke auf 13 bis 11 Grad. Der Wind weht leicht böig und weiter aus den Nordwesten. Am Freitag gibt es nur wenige Wolken. Meist ist der Himmel heiter. Es ist trocken. Die Temperaturen steigen auf 26 bis 28 Grad. Der Wind weht leicht und schwach und weiterhin in Böen aus dem Nordosten. Der UV-Index liegt beim hohen Wert 6. Die weiteren Aussichten bis zum Montag. Am Wochenende gibt es viel Sonnenschein und kaum noch Wolken am Himmel. Es gibt auch keinen Regen. Die Temperaturen steigen auf hochsommerliche Werte rund um die 30 Grad.
2: Am 18. August soll ein neuer Babykurs des Händel-Konservatoriums beginnen. Ein Angebot für Eltern mit Kindern im Alter von 5 bis 16 Monaten, wobei der Kurs etwa 3 Monate dauert. Es gibt Anregungen für musikalische Spiele, Reime und Lieder zum Streicheln, Wiegen und Schlafen und Tanzen. Eine Teilnahme fördert die Lernfähigkeit und emotionale Entwicklung des Nachwuchses. Sie kann aber auch den Alltag der Begleitperson erleichtern. Auf der Internetseite des Konservatoriums findet man weitere Informationen und bekommt die Gelegenheit zur Anmeldung. Am Gimritzer Damm hat die Stadt eine Fläche für Spontanpartys und Open-Air-Formate angelegt. Eine erste Spontanparty wurde schon mal organisiert. Sie wird am Freitag um 19 Uhr beginnen und ganz spontan will der Oberbürgermeister die Party eröffnen. Neben Bauerbeschallung von der Disco Deluxe gibt es Kreativangebote für alle mit Töpfern, Kleidertausch, Siebdruck, Ballspielen und viel mehr. Das Kreativangebot beginnt übrigens schon um 16 Uhr. Um 18 Uhr bekommt man auf diesem Kanal ein neues Direktmagazin angeboten. Wie immer am Freitag folgt danach der Besuch im Talkwerk. Bis dahin auf Wiedersehen und bleiben Sie gesund.

0: Fahrradfahren ist immer gefährlich, hat immer ein Restrisiko, aber Fahrradfahren muss man lernen und man muss die Kinder schon sehr früh heranführen an das Fahrradfahren, denn früh übt sich, wer ein Meister werden will. Wichtig ist, dass man natürlich auch gute Fahrräder dafür zur Verfügung hat. Wir haben uns umgesehen auf der Eurobike in diesem Jahr. Gunnar, alle Jahre wieder. Ich freue mich sehr, dass wir uns treffen und jedes Mal sind es neue Vorzeichen. Was gibt's Neues? Los, pack aus.
1: Also, wir sind in diesem Jahr nicht mit so einer Sprungtechnologie, wo wir sagen, alle in der Branche reden über das eine Produkt. An der einen Stelle ist es so, dass beispielsweise wir uns für die Stadt nochmal gefragt haben, wie viele Gänge brauchen wir wirklich? So, beim Mountainbike ist das immer mehr geworden und beim Rennrad. Und jetzt haben wir zwei Ganggetriebe, die mit dem Motor kombiniert werden für die Stadt. Ein Gang zum Anfahren, ein Gang für die Reisegeschwindigkeit. Berlin ist flach. Die meisten Metropolen sind flach. Urbanes Radfahren findet ja nicht im Hochgebirge statt.
0: Ich jag dich mal durch die Müggelberge.
1: Ja, jetzt mal ruhig, Brauner. Also ist das schon so. Also natürlich, wenn weit und breit kein Berg ist, dann wird eine Bürgersteigkante auch zu einem Koll. Das ist klar. Aber es ist schon so, dass man in der Innenstadt eigentlich wirklich mit zwei Gängen und Motor klarkommt. Und da gibt es jetzt einfach Getriebe, die genau das aufgreifen.
0: Mit zwei Gängen soll es durch die Welt jetzt nur noch gehen?
2: Ganz genau. Das ist eine sehr schöne Einleitung, Dankeschön. Ja, ich habe es am Anfang auch nicht verstanden, als unsere Ingenieure mit der Idee um die Ecke kamen. UTGear H2 heißt das gute Stück und das ist ein Aufsteck- oder Aufsatzgetriebe für E-Bikes mit Hecknabenmotor. Und genau da steckt der Kniff drin, nämlich der Fakt, dass das E-Bike unser natürliches Pedalieren unterstützt. Und im Alltag ergibt das dann am Ende den Fakt, dass Schaltungen mit vielen Gängen sehr oft, wir sagen, spazieren gefahren werden. Weil man benutzt so seine zwei, drei Gänge vielleicht oder manchmal auch nur einen. Und die anderen, die trägt man mit durch die Gegend. Das hat natürlich zur Folge, dass der Anwender eine unnötige Komplexität vor sich hat, aber vor allem im Alltagsbetrieb, wenn es um Wartung geht und Zuverlässigkeit, da sind natürlich viele Gänge nicht ganz so wartungsfreundlich wie nur zwei.
0: Thomas, vor zwei oder drei Jahren waren wir schon mal hier und uns ist uns das Rad schon aufgefallen. Wir hatten dann mit deinen engagierten Mitstreitern ja gut sprechen können und die haben ja aus eigenem Erleben, sprich für eigene Kinder, das Ganze mitkonstruiert. Toni, nach so einer erfolgreichen Karriere in deinem Leben hätte man natürlich nicht gedacht, dass man dich jetzt hier bei Kinder und Jugend wiederfindet. Hat das einen Zusammenhang?
3: Das ist eigentlich eine logische Schlussfolgerung für mich als ehemaliger Radsportler, aber auch als Vater von zwei Töchtern. Die Idee, auf dem Kinderfahrradmarkt was zu verändern, kam eigentlich bei der Kaufsituation für das Fahrrad meiner ersten Tochter. Da muss ich sagen, war ich doch relativ enttäuscht, was der Kinderfahrradmarkt vor noch wenigen Jahren zu bieten hatte. Und so ist dann peu à peu die Idee entstanden, doch auch selber eine Marke zu gründen und die Nachteile, die ich aktuell noch im Kinderfahrradmarkt sehe, zu verbessern.
4: Für mich ist Linebikes, so eben auch wie für Toni und Franz, einfach eine Firma, die jetzt für uns auch die Möglichkeit gibt, einerseits als Radprofis uns zu verwirklichen mit unserem Know-how, mit unserer Erfahrung, aber andererseits auch als Väter von unseren eigenen Kindern eine Zukunft mit zu kreieren. Und das macht uns wahnsinnig stolz und spornt uns unglaublich an.
0: Was hat sich denn verändert in der Zeit?
5: Ja, was hat sich verändert? Es hat sich ein ganz wesentlicher Milestone bei uns entwickelt. Wir sind über die Startlinie. Wir haben dieses Jahr unsere erste Saison. Unsere Fahrräder sind in der Größe 24, serienreif. Die 27,5 fallen gerade heuer aus der Spritzgussmaschine. Das heißt, die werden wir auch dieses Jahr noch ausliefern. Wir sind jetzt eine richtige Bike Company. Das hat sich schon mal sehr geändert.
0: Hatten wir eine gute Nase. Ja. Und jetzt heb noch mal hervor, was ist das Wichtige, was ist das Besondere an dem guten Stück?
5: Also unser Credo ist über allem stehend Sicherheit durch Sichtbarkeit. Das ganze Konzept des Fahrrades ist darauf ausgelegt, dass Kinder in ihrer täglichen Mobilität das Fahrrad nutzen. Es ist keine Performance-Ballerkiste, es ist ein Fahrrad, das unsere Kinder von dem Alter 9 bis 16 Jahre jeden Tag zur Schule bringen soll, auch am 3. November. Sichtbarkeit ist das A und O, eine Erfahrung, die meine beiden Racer halt in ihren täglichen Trainingsrunden gemacht haben. Das Rücklicht ist permanent illuminiert, sodass halt Autofahrer die Kinder sehr früh wahrnehmen. Der Lack ist mit einem Glasmehl versehen. Dadurch hat er eine erheblich höhere Reflexion, ähnlich wie wenn du mit der Taschenlampe oder mit der Autolampe aufs Verkehrsschild leuchtest. Und das gibt es halt in dem Bereich Nasslack oder Pulverlack nicht. Und damit punkten wir halt in dem Verantwortungsbewusstsein der Eltern und halt auch aller Verkehrsteilnehmer, Kinder einfach besser zu sehen und zu beachten und ihnen mehr Freiraum im Verkehr zu schenken.
0: Was ist Ihnen besonders aufgefallen?
6: Also, was ich super spannend finde, ist, dass das Fahrrad insgesamt deutlich vielseitiger wird, dass das Fahrrad intelligenter wird und dass das Fahrrad alltagstauglicher wird. Was ich zum Stichwort alltagstauglich besonders toll fand, ich habe selbst drei Kinder und es ist ein Produkt, habe ich gesehen, da geht es um die Sicherheit für Kinder bei einem Kinderrad im urbanen Straßenverkehr, also mit entsprechend reflektierender Lackierung, mit einer entsprechenden dauerhaften Beleuchtung.
0: Als Vater, als Großvater hat man ja so seine Sorgen und wenn man dann eine Kopfschmerztablette weniger nehmen muss und weiß, die Dinger sind sicherer geworden, das macht schon Sinn.
6: Definitiv und genau dafür sind Messen wie die Eurobike da, solche Produktentwicklungen, solche neuen Lösungen zu zeigen, damit der Handel, wir haben eine sehr starke B2B-Orientierung, diese Neuheiten sieht und sie dann relativ schnell zu den Kids nach Hause kommen.
0: Haben Sie das viel zu gute Wetter mitgebracht?
6: Wir freuen uns über Sonnenschein, denn dann wissen wir auch, wenn die Temperaturen etwas heiß sind, dass die Sonne über der Eurobike hier in Frankfurt lacht.
0: 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Ich hoffe, Sie hatten Spaß. Das war sie schon wieder, die Ausgabe für Juli 26. Wir sehen uns wieder.

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0: Im vorigen Jahr ereigneten sich in Sachsen-Anhalt etwa 8.000 Verkehrsunfälle mit Personenschaden. Das waren 4,3% mehr als im Jahr zuvor. Am gefährlichsten ist es dabei innerorts, denn 2/3 dieser Unfälle passierten in Siedlungsgebieten. Der Pkw ist mit einem Anteil von fast 3/4 aller Unfälle am stärksten in das Geschehen involviert. Radfahrer stellen 30% der Beteiligten, 13% saßen auf einem motorisierten Zweirad und 7% waren Fußgänger. An dieser Statistik des Landesamtes erkennt man schon, an einem Unfall können mehrere Verkehrsmittel beteiligt sein, aber am allermeisten verunfallten die PKWs untereinander. Interessant ist dabei die Statistik zu den Unfällen mit Fahrradbeteiligung. So war die höchste Unfalldichte in Halle auf der Ludwig-Wucherer-Straße, der Kollwitz-Straße und der Magdeburger Straße im Bereich Steintor, wo sich überverhältnismäßig viele Unfälle ereigneten. Auch in Magdeburg gab es viele Unfälle mit Fahrradbeteiligung. Allerdings kristallisierten sich hier keine eindeutigen Unfallschwerpunkte heraus. Und damit ein herzliches Willkommen zum MNF1 Direktmagazin am Donnerstag. Wer sich genauer für das Unfallgeschehen in seiner Lebensumwelt interessiert, dem sei der Unfallatlas im Statistikportal im Internet empfohlen. Hier kann man alle Unfälle oder nur Unfälle mit Personenschaden oder auch klassifiziert nach der Beteiligung bestimmter Verkehrsmittel auswählen. Informationen, die vielleicht interessant sind, um Unfallschwerpunkte zu entschärfen, wofür sich ja gelegentlich auch Bürgerinitiativen zusammenfinden, um einen Fahrradweg, eine Verkehrsberuhigung oder eine Geschwindigkeitsbegrenzung durchzusetzen.
1: Eingeladen hatte Bürgermeister Frank Nase zum ersten Spatenstich für das seit langem geplante Ärztehaus in Barleben. Und dann kam für die symbolische Handlung dann doch größere Technik. Der Bagger war aber nur dafür gekommen, um den Herren die ungewohnte Handhabung des Spatens dann doch erheblich zu erleichtern. Denn da stehen sie bereit, die Spaten und die Arbeitsschutzhelme, denn wo auf einer Baustelle gearbeitet werden soll, da sind sie eben vorgeschrieben. Das ist die Google Maps Karte von Barleben. Es geht um diesen Bereich in der Hansenstraße. Das ist der alte Kindergarten, das ein Anbau, der möglichst noch abgerissen werden sollte, bevor der Neubau diese Arbeiten erschwert. So kann man den Bauplan des neuen Ärztehauses in die Karte einbinden. Die zukünftige Erschließung des Bereiches erfolgt über diesen Zugang von Westen, denn die Gemeinde hat die betreffenden Grundstücke auch ankaufen können. So wird das Ärztehaus aussehen. Ein zweigeschossiges Gebäude mit ausgebautem Dachgeschoss, von vornherein behindertengerecht erschlossen, mit umfangreicher Photovoltaikanlage ausgestattet, wird es Platz für 5 niedergelassene Praxen bieten, wenn die Kassenärztliche Vereinigung eben ihre Zustimmung dafür erteilt. Bis jetzt sind schon 4 der Raumeinheiten vergeben und in gewissen Grenzen können die potenziellen Mieter eigene Vorstellungen umsetzen lassen.
2: Es gibt durch das Gebäude natürlich Vorgaben, tragende Wände, bestimmte Dinge, die sind unveränderbar. Und so passiert es jetzt auch in der Ausführungsplanung. Es gibt ja die ersten Ärzte, die vorsichtig fragen, können wir über die Wand reden, was im bestimmten Umfang möglich ist. Aber die Praxen sind so neutral geplant, dass auch so ein Arzt kann ja unter Umständen mal wieder wechseln. Und dann kann man nicht das ganze Haus umbauen. Also wir müssen einen gewissen Spielraum haben, eine gewisse Neutralität haben. Aber wir gehen natürlich auf die Arztplanung dann konkret ein.
1: Die ersten Arbeiten werden jetzt von der Strabag ausgeführt, die es gerne gesehen hätte, als Generalauftragnehmer eingesetzt zu werden. Die Gemeinde hat aber die Arbeiten in viele kleinere Lose aufgeteilt, sodass sich auch kleinere Firmen darum bewerben können.
3: Ja, das auf jeden Fall. Also das ist das A und O. Wir wollen ja morgen mit dem Bau beginnen, also mit den Erdarbeiten. Wir haben veranschlagt ca. 4 Wochen für die Erdarbeiten und Grundleitung. Und dann beginnt eigentlich schon die Betonarbeiten, die Streifenfundamente, die Bodenplatte. Und wir haben hier eine Gesamtbauzeit von 4 Monaten. Wir bauen 2 Stockwerke plus ein Staffelstockwerk und verbauen hier ca. 900.000 Euro brutto. Und ja, was wahrscheinlich noch interessant ist, wir werden zwischen 6 und 8 Mitarbeiter auf der Baustelle haben, haben eine hohe Eigenleistungstiefe, also machen das alles mit eigenen Arbeitskräften hier aus der Region.
1: Und während die Herren ihren symbolischen Spatenstich ausführen, noch ein Wort zu den Kosten. Bis jetzt gehen die Planer davon aus, dass man mit 9 Millionen Euro Investitionssumme wohl auskommen kann.
0: Entlang der neuen Straßenzüge in Ostelbien, rund um den Strombrückenzug sowie auf der Grünfläche am Denkmal zum Magdeburger Recht sollen Blumenwiesen angelegt werden. Allerdings nicht bunt gemischt, sondern thematisch passend in Stadt- und Vereinsfarben, also Rot-Grün und Blau-Weiß. Das passiert aber nicht durch ständig zu erneuernde Blumenbeete, sondern durch Wildkräuter, deren Blüten die passenden Farben haben. Dazu hat man in den vergangenen Wochen die entsprechenden Flächen gemäht, Arten, die dem Farbbild entsprechend ausgesät. Und zum Schluss hat man eine dünne Sandschicht aufgebracht, damit das Wasser im Boden bleibt und die Kräuter gut keimen können. Neben den verschiedenen Farben wurden auch Pflanzen ausgesucht, die für eine ökologische Diversität stehen. Unterstützung gab es dabei vom Verein Otto Pflanzt und vom Verein Bienenweide, womit auch klar wäre, dass die entstehenden Blühwiesen interessant für Insekten sein dürften. Schlussendlich hofft man, durch die Farbwahl in Rot, Grün und Blau-Weiß unerwünschten und vereinsbezogenem Graffiti entgegenzuwirken.
4: In der Galerie Himmelreich kann ab sofort eine neue Ausstellung besucht werden, die durch ihre Vielzahl an Gegensätzen geprägt ist. Innen und außen, hell und dunkel, erschaffen und zerstören, positiv und negativ, all das versucht Künstler Thomas Bachler mit seinen Werken zu vermitteln und kann seit Dienstag nun anhand von insgesamt 17 Schwarz-Weiß-Fotografien und Tiefdrucken bestaunt werden, die in der Galerie verteilt sind. Gezeigt werden Arbeiten aus zwei Serien, Am Fluss und Sonnenblumen, selbsterklärende Titel, aber warum ausgerechnet diese Motive?
5: Ich fand die interessant. Also es sind vertrocknete Sonnenblumen, die im Herbst auf den Feldern stehen. Die lassen die Bauern ganz gerne so austrocknen. Die fand ich spannend. Die sehen von Weitem ein bisschen unansehnlich aus. Wenn man aber näher dran kommt, merkt man, dass die sehr spannend sind. Tolle Motive und sehr lebendig und eigentlich gar nicht vertrocknet und tot. Die haben sehr, sehr, für mich sind sie sehr reizvoll einfach, sehr interessant. Und die andere Serie Am Fluss. Ich fand einfach immer interessant, was Leute so am Fluss machen, wie sie sich bewegen, sich verhalten. Das waren so zwei Aspekte, die gut zusammen aufgingen für die Galerie hier, zumal die auch zwei Räume hat. Das passt eigentlich sehr gut hier rein.
4: Tatsächlich hatte Thomas Bachler in den Anfängen seines künstlerischen Werdegangs mit Fotografie noch nicht allzu viel am Hut, sondern entdeckte erst während seines Studiums an der Kunstakademie in Kassel in den 80er Jahren seine Liebe für das Medium.
5: Da gab es nur analoge Technik, digitale noch nicht. Und ich fand diese Arbeit im Labor interessant, muss ich sagen. Und ich fand auch schön, dass man mit sehr einfachen Mitteln selber Kameras bauen kann, was ja heute im digitalen Bereich gar nicht geht. Man kauft das fertige Produkt und im Analogen kann man sehr einfach Kameras bauen. Das fand ich spannend, dass man sein Gerät so bauen kann, wie man sich das eigentlich selber vorstellt, wie man das haben möchte.
4: Und genau dadurch zeichnet sich sein künstlerisches Schaffen aus. Denn für den Konzeptkünstler muss wirklich alles aufeinander abgestimmt sein. Die Bildidee, das Endprodukt, aber auch das Gerät, mit dem das Werk realisiert wird. Demnach ist es keine Seltenheit für Thomas Bachler, für jede seiner Kunstserien eine neue Kamera zu bauen, darunter auch das Exemplar, das er für die Serie Sonnenblumen verwendete, welches während der Vernissage am Dienstag ebenfalls bewundert werden durfte.
5: Also bei den Sonnenblumen ist es so, dass die Kamera wirklich sehr groß ist. Das ist ein Riesending, hat vom Format von 50 mal 60 Zentimetern. Und im Grunde ist das Bild, was an dir in der Galerie hängt, das, was in der Kamera drin war. Es ist ein bisschen wie Polaroids, die Sofortbilder. Es gibt das Bild nur einmal. Es sind streng genommen negative, aber wenn man die anguckt, dann sehen sie eigentlich eher positiv aus. Das ist ein bisschen mein Handwerk. Ich beleuchte die so, dass sie so changieren zwischen negativ und positiv, so hin und her wandern. Man kann die also negativ oder positiv sehen, je nachdem.
4: Für die Serie Am Fluss machte sich der Künstler aus Dresden dagegen die Technik der Heliografie von Nutzen, ein sehr altes und aufwendiges Verfahren, bei dem das Fotomotiv mithilfe einer Ölschicht und einer sehr langen Belichtungszeit in den Tiefdruck umgesetzt wird. Eine Arbeitsweise, die ihn als einen der vielseitigsten Künstler der analogen Fotografie auszeichnet. Anstatt dem Vermitteln einer bestimmten Message durch seine Motive, setzt Thomas Bachler daher eher darauf, den Betrachtern seiner Werke diese Leidenschaft für die grafischen Elemente mitzugeben. Alles andere ist subjektiv.
5: Die meisten Bilder bewegen sich zwischen zwei Polen. Bei den Sonnenblumen ist es zwischen diesen positiv und negativ. Und auch, dass eine vertrocknete Blume so was Lebendiges hat. Bei den Flussbildern ist es so, dass bei den meisten Motiven es so ist, dass die man so oder so lesen kann. Das sieht manches aus wie ein Urlaubsbild, aber manches auch eher nicht. Also das erinnert oft an andere Dinge. Ich finde es spannend, dass man das, ich will mich gar nicht festlegen in der Lesbarkeit der Bilder. Da kann man ruhig reinprojizieren, was man da meint zu sehen. Das finde ich sehr spannend.
4: Noch bis zum 7. August können die Serien Am Fluss und Sonnenblumen in der Ausstellung vor Ort besichtigt werden, immer zu den regulären Öffnungszeiten der Galerie Himmelreich.
0: 70 Millionen Euro sollen in den nächsten Jahren in das Institut für Brand- und Katastrophenschutz in Heirutsberg investiert werden. Das Geld kommt aus dem Sondervermögen Infrastruktur des Bundes. Und da die Planungen für die Investitionen bereits gut fortgeschritten waren, konnte man am Mittwoch den symbolischen Baustart für gleich mehrere Projekte geben. So sollen unter anderem eine neue Brandsimulationsanlage, ein neues Kaltübungshaus, Schulungen

0: Bildungsräume, Unterkünfte, Sanitäranlagen und Lagerflächen entstehen. Bereits in diesem Jahr wird die Sportanlage nach umfangreicher Um- und Neugestaltung fertig werden. Die neue Logistikhalle folgt dann 2027. Das IBK ist die Landesfeuerwehrschule mit einer hohen Bedeutung nicht nur für die Aus- und Weiterbildung von Berufsfeuerwehrleuten, sondern auch für freiwillige Feuerwehren. Die Reklame.
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0: Willkommen zurück. 400.000 Euro müsste der Salzlandkreis pro Jahr für sogenannte Gastschulbeiträge an Magdeburg überweisen, damit Azubis dort eine Berufsschulausbildung wahrnehmen können. Geld, das der Landkreis offensichtlich nicht überweisen möchte. Denn Landrat Bauer findet die, seiner Meinung nach, einseitige Konzentration der Berufsschulausbildung auf Einrichtungen in den Oberzentren Halle, Magdeburg und Dessau als ungerecht. Würden diese doch den ländlichen Raum benachteiligen. Hintergrund ist die vorgelegte Vereinbarung der Landeshauptstadt, die es den Schulträgern ermöglicht, für Schüler aus anderen Regionen kostendeckende Gaststuhlbeiträge zu erheben. Allerdings geht der Salzlandkreis davon aus, dass wegen zurückgehender Schülerzahlen diese Gastschulbeiträge zur Kostendeckung immer teurer werden als früher. Magdeburg macht die Zahlung von Gastschulbeiträgen zur Aufnahme von Schülern aus angrenzenden Landkreisen jedoch zur Voraussetzung. Die Landkreise untereinander haben vereinbart, auf diese Ausgleichsgelder zu verzichten. Für den Salzlandkreis würde das fast 730 Berufsschüler betreffen, die in Magdeburg beschult werden müssen, weil nur dort die entsprechenden Ausbildungsgänge angeboten werden. Deswegen wird Bauer die Vereinbarung mit Magdeburg zwar unterschreiben, aber zunächst nur für das kommende Schuljahr. Außerdem hat er das Bildungsministerium eingeschaltet, um die für den Salzlandkreis unbefriedigende Situation zu bereinigen.
4: Im Rahmen der Landeschortage lief der Landeschorwettbewerb in Dessau ab. Stattgefunden hat der Wettbewerb in der Marienkirche, im Hugo-Junkers-Saal und im historischen Ratssaal. Viele Chöre wollten durch eine Qualifikation beim Landeschorwettbewerb beim Bundeschorwettbewerb teilnehmen. Die Teilnehmer konnten sich durch mehrere Kategorien bei zwei Jurys qualifizieren.
5: Heute beim Chorwettbewerb war es für einige Chöre ja ganz ernst. Einige streben an, beim deutschen Chorwettbewerb mitzumachen, und da muss man erstmal Landeschorwettbewerb gewinnen. Und die Ergebnisse gibt es jetzt. Man spürt förmlich die Aufregung hier im Saal, weil alle nicht wissen, wer wird delegiert, wer bleibt, wer was ist. Aber gewonnen haben letztlich alle. Denn gemeinsames Singen ist schon an sich erstmal ein Gewinn für alle. Anders als beim Fußball gibt es ja keinen Verlierer, wenn man zusammen singt.
4: Das Finale des Preisträgerkonzerts ereignete sich dann am Nachmittag im Hugo-Junkers-Saal. Der Höhepunkt im Programm war die Urkundenverteilung an die Chöre.
5: Bei diesem Chorwettbewerb ist es so, dass die Chöre in verschiedenen Disziplinen antreten, in Kategorien. Also ein Männerchor wird nicht mit einem Mädchenchor verglichen. Das wäre einfach nicht fair. Und deswegen haben wir jetzt

0: zwei Jurys gehabt, die einfach 7, 8 verschiedene Kategorien bewertet haben und daraus jeweils Sieger gefunden haben. Also im besten Falle gibt es 8 Sieger.
1: Die Teilnehmer konnten zusätzlich auch noch Preise gewinnen. Die Veranstaltung kam bei den Gästen hervorragend an und war deswegen auch sehr gut besucht. Mit dabei war auch die Präsidentin des Landesmusikrates, Jutta Schnitzer-Ungefugt, und der Staatssekretär für Kultur, Sebastian Putz. Nach 3 Tagen voller Chormusik in der Muldestadt können die Veranstalter ein positives Resümee ziehen.
0: Ich fand, wir haben ganz wunderbare Landeschortage gehabt in Dessau-Roßlau. Mit guter Unterstützung von der ganzen Stadt, von den ganzen Helfern, die Ordner, die Sanitäter, alle, die daran beteiligt waren, haben wirklich eine gute Arbeit gemacht. Und wir hatten ein unglaublich emotional wunderbares Klima. Schon beim Junior-Chorfest am Freitag, als da 100 Kinder auch im Bauhaus am Schluss gemeinsam gesungen haben und getobt haben, aus Freude an dem Singen. Gestern auf dem Marktplatz war es eine ganz hervorragende Stimmung bis abends um 8:15. Da hat natürlich beigetragen, dass der Überraschungsgast Axel Prahl da auftauchte und mit uns zusammen gesungen hat. Das war einfach bewegend ohne Ende.
1: In den nächsten Jahren ist sehr viel geplant rund um das Chorfest. Außerdem soll es auch wieder Wettbewerbe geben. In 4 Jahren steht dann der Deutsche Chorwettbewerb an.
0: Wir werden jetzt erstmal überlegen, ob wir so eine geballte Sammlung von Chortagen, das heißt also Junior Chorfest, Chorfest und Wettbewerb, organisatorisch gut hingekriegt haben. Also es hat alles funktioniert, aber mit sehr viel Engagement von allen. Und da sind einige Kilometer zusammengekommen, die man da gelaufen ist. Aber auf jeden Fall werden wir uns überlegen, wie in 1 oder 2 Jahren ein Chorfest oder ein Chorwettbewerb sein kann. Ein Ziel gibt es schon, dass in 4 Jahren der deutsche Chorwettbewerb auch wieder ansteht. Und dafür muss es dann auch wieder Landespreisträger geben. Also von daher wird es irgendwann 2029 auch wieder eine Möglichkeit geben, beim Wettbewerb mitzumachen. Junior-Chorfest machen wir aber nächstes Jahr, auf jeden Fall.
1: Der Landeschorwettbewerb endete mit einem begeisterten Publikum und Chören, die nun voller Vorfreude Richtung Bundeswettbewerb blicken.
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3: Die MDF1-Wettervorhersage für den 9. und 10. Juli. In der Nacht zum Freitag zeigt sich der Himmel bis auf wenige Schleierwolken klar. Es ist meist trocken. Die Nachttemperaturen sinken durch die fehlende Wolkendecke auf 13 bis 11 Grad. Der Wind weht leicht böig und weiter aus den Nordwesten. Am Freitag gibt es nur wenige Wolken. Meist ist der Himmel heiter. Es ist trocken. Die Temperaturen steigen auf 26 bis 28 Grad. Der Wind weht leicht und schwach und weiterhin in Böen aus dem Nordosten. Der UV-Index liegt beim hohen Wert 6. Die weiteren Aussichten bis zum Montag. Am Wochenende gibt es viel Sonnenschein und kaum noch Wolken am Himmel. Es gibt auch keinen Regen. Die Temperaturen steigen auf hochsommerliche Werte rund um die 30 Grad.
4: Die Mitteldeutsche Kammerphilharmonie lädt am Freitag zum Serenadenkonzert in den Kurpark von Schönebeck-Bad Zweltelmen ein. Diesmal soll es unter der Leitung von Jan-Michael Horstmann eine musikalische Zeitreise zu den Klassikern aus Kino und Fernsehen geben. Vom Raumschiff Enterprise über Harry Potter bis hin zum Krieg der Sterne. Um 20 Uhr wird es beginnen und der Eintritt dazu ist frei. Allerdings wird um Spenden gebeten, denn die Kammerphilharmonie möchte mit dem Konzert den Schönebecker Kirchenbauverein unterstützen. Wenn es regnen sollte, wonach es jetzt aber nicht aussieht, dann findet das Konzert im Dr. Tollberg-Saal statt. Ansonsten draußen. Und wenn die Plätze neben dem Gradierwerk nicht ausreichen, dann kann man sich auch gern seinen eigenen Campingstuhl mitbringen. Das durfte vor Ihrem Fernsehapparat sicher nicht erforderlich sein. Da steht bestimmt ein bequemes Sofa und wenn Sie darauf morgen Platz nehmen, dann bekommt man ab 18 Uhr auf diesem Kanal ein neues Direktmagazin angeboten. Und wie immer am Freitag folgt danach der Besuch im Talkwerk. Bis dahin auf Wiederfernsehen und bleiben Sie gesund.

0: Also wir sind in diesem Jahr nicht mit so einer Sprungtechnologie, wo wir sagen, alle in der Branche reden über das eine Produkt. An der einen Stelle ist es so, dass beispielsweise wir uns für die Stadt nochmal gefragt haben, wie viele Gänge brauchen wir wirklich? So, beim Mountainbike ist das immer mehr geworden und beim Rennrad. Und jetzt haben wir zwei Ganggetriebe, die mit dem Motor kombiniert werden für die Stadt. Ein Gang zum Anfahren, ein Gang für die Reisegeschwindigkeit. Berlin ist flach. Die meisten Metropolen sind flach. Urbanes Radfahren findet ja nicht im Hochgebirge statt.
1: Ich jag dich mal durch die Müggelberge.
0: Ja, jetzt mal ruhig, Brauner. Also ist das schon so. Also natürlich, wenn weit und breit kein Berg ist, dann wird eine Bürgersteigkante auch zu einem Koll. Das ist klar. Aber es ist schon so, dass man in der Innenstadt eigentlich wirklich mit zwei Gängen und Motor klarkommt. Und da gibt es jetzt einfach Getriebe, die genau das aufgreifen.
1: Mit zwei Gängen soll es durch die Welt jetzt nur noch gehen?
2: Ganz genau. Das ist eine sehr schöne Einleitung, Dankeschön. Ja, ich habe es am Anfang auch nicht verstanden, als unsere Ingenieure mit der Idee um die Ecke kamen. UTGR H2 heißt das gute Stück und das ist ein Aufsteck- oder Aufsatzgetriebe für E-Bikes mit Hecknabenmotor. Und genau da steckt der Kniff drin, nämlich der Fakt, dass das E-Bike unser natürliches Pedalieren unterstützt. Und im Alltag ergibt das dann am Ende den Fakt, dass Schaltungen mit vielen Gängen sehr oft, wir sagen, spazieren gefahren werden. Weil man benutzt so seine zwei, drei Gänge vielleicht oder manchmal auch nur einen. Und die anderen, die trägt man mit durch die Gegend. Das hat natürlich zur Folge, dass der Anwender eine unnötige Komplexität vor sich hat, aber vor allem im Alltagsbetrieb, wenn es um Wartung geht und Zuverlässigkeit, da sind natürlich viele Gänge nicht ganz so wartungsfreundlich wie nur zwei.
1: Thomas, vor zwei oder drei Jahren waren wir schon mal hier und uns ist uns das Rad schon aufgefallen. Wir hatten dann mit deinen engagierten Mitstreitern ja gut sprechen können und die haben ja aus eigenem Erleben, sprich für eigene Kinder, das Ganze mitkonstruiert. Toni, nach so einer erfolgreichen Karriere in deinem Leben hätte man natürlich nicht gedacht, dass man dich jetzt hier bei Kinder und Jugend wiederfindet. Hat das einen Zusammenhang?
3: Das ist eigentlich eine logische Schlussfolgerung für mich als ehemaliger Radsportler, aber auch als Vater von zwei Töchtern. Die Idee, auf dem Kinderfahrradmarkt was zu verändern, kam eigentlich bei der Kaufsituation für das Fahrrad meiner ersten Tochter. Da muss ich sagen, war ich doch relativ enttäuscht, was der Kinderfahrradmarkt vor noch wenigen Jahren zu bieten hatte. Und so ist dann peu à peu die Idee entstanden, doch auch selber eine Marke zu gründen und ja, die Nachteile, die ich aktuell noch im Kinderfahrradmarkt sehe, zu verbessern.
4: Für mich ist Lionbikes, so eben auch wie für Toni und Franz, einfach eine Firma, die jetzt für uns auch die Möglichkeit gibt, einerseits als Radprofis uns zu verwirklichen mit unserem Know-how, mit unserer Erfahrung, aber andererseits auch als Väter von unseren eigenen Kindern eine Zukunft mit zu kreieren. Und das macht uns wahnsinnig stolz und spornt uns unglaublich an.
1: Was hat sich denn verändert in der Zeit?
5: Ja, was hat sich verändert? Es hat sich ein ganz wesentlicher Milestone bei uns entwickelt. Wir sind über die Startlinie. Wir haben dieses Jahr unsere erste Saison. Unsere Fahrräder sind in der Größe 24, serienreif. Die 27,5 fallen gerade heuer aus der Spritzgussmaschine. Das heißt, die werden wir auch dieses Jahr noch ausliefern. Wir sind jetzt eine richtige Bike Company. Das hat sich schon mal sehr geändert.
1: Hatten wir eine gute Nase. Ja. Und jetzt heb noch mal hervor, was ist das Wichtige, was ist das Besondere an dem guten Stück?
5: Also unser Credo ist über allem stehend Sicherheit durch Sichtbarkeit. Das ganze Konzept des Fahrrades ist darauf ausgelegt, dass Kinder in ihrer täglichen Mobilität das Fahrrad nutzen. Es ist keine Performance-Ballerkiste, es ist ein Fahrrad, das unsere Kinder von dem Alter 9 bis 16 Jahre jeden Tag zur Schule bringen soll, auch am 3. November. Sichtbarkeit ist das A und O, eine Erfahrung, die meine beiden Racer halt in ihren täglichen Trainingsrunden gemacht haben. Das Rücklicht ist permanent illuminiert, sodass halt Autofahrer die Kinder sehr früh wahrnehmen. Der Lack ist mit einem Glasmehl versehen. Dadurch hat er eine erheblich höhere Reflexion, ähnlich wie wenn du mit der Taschenlampe oder mit der Autolampe aufs Verkehrsschild leuchtest. Und das gibt es halt in den Bereichen Nasslack oder Pulverlack nicht. Und damit punkten wir halt in dem Verantwortungsbewusstsein der Eltern und halt auch aller Verkehrsteilnehmer, Kinder einfach besser zu sehen und zu beachten und ihnen mehr Freiraum im Verkehr zu schenken.
1: Was ist Ihnen besonders aufgefallen?
6: Also, was ich super spannend finde, ist, dass das Fahrrad

0: insgesamt deutlich vielseitiger wird, dass das Fahrrad intelligenter wird und dass das Fahrrad alltagstauglicher wird. Was ich zum Stichwort alltagstauglich besonders toll fand, ich habe selbst drei Kinder und es ist ein Produkt, habe ich gesehen, da geht es um die Sicherheit für Kinder bei einem Kinderrad im urbanen Straßenverkehr, also mit entsprechend reflektierender Lackierung, mit einer entsprechenden dauerhaften Beleuchtung.
1: Als Vater, als Großvater hat man ja so seine Sorgen und wenn man dann eine Kopfschmerztablette weniger nehmen muss und weiß, die Dinger sind sicherer geworden, das macht schon Sinn.
0: Definitiv und genau dafür sind Messen wie die Eurobike da, solche Produktentwicklungen, solche neuen Lösungen zu zeigen, damit der Handel, wir haben eine sehr starke B2B-Orientierung, diese Neuheiten sieht und sie dann relativ schnell zu den Kids nach Hause kommen.
1: Haben Sie das viel zu gute Wetter mitgebracht?
0: Wir freuen uns über Sonnenschein, denn dann wissen wir auch, wenn die Temperaturen etwas heiß sind, dass die Sonne über der Eurobike hier in Frankfurt lacht.
2: 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Wir sehen uns wieder.

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0: Im vorigen Jahr ereigneten sich in Sachsen-Anhalt etwa 8000 Verkehrsunfälle mit Personenschaden. Das waren 4,3% mehr als im Jahr zuvor. Am gefährlichsten ist es dabei innerorts, denn 2/3 dieser Unfälle passierten in Siedlungsgebieten. Der Pkw ist mit einem Anteil von fast 3/4 aller Unfälle am stärksten in das Geschehen involviert. Radfahrer stellen 30% der Beteiligten, 13% saßen auf einem motorisierten Zweirad und 7% waren Fußgänger. An dieser Statistik des Landesamtes erkennt man schon, an einem Unfall können mehrere Verkehrsmittel beteiligt sein, aber am allermeisten verunfallten die PKWs untereinander. Interessant ist dabei die Statistik zu den Unfällen mit Fahrradbeteiligung. So war die höchste Unfalldichte in Halle auf der Ludwig-Wucherer-Straße, der Kollwitz-Straße und der Magdeburger Straße im Bereich Steintor, wo sich überverhältnismäßig viele Unfälle ereigneten. Auch in Magdeburg gab es viele Unfälle mit Fahrradbeteiligung. Allerdings kristallisierten sich hier keine eindeutigen Unfallschwerpunkte heraus. Und damit ein herzliches Willkommen zum MDF1 Direktmagazin am Donnerstag. Wer sich genauer für das Unfallgeschehen in seiner Lebensumwelt interessiert, dem sei der Unfallatlas im Statistikportal im Internet empfohlen. Hier kann man alle Unfälle oder nur Unfälle mit Personenschaden oder auch klassifiziert nach der Beteiligung bestimmter Verkehrsmittel auswählen. Informationen, die vielleicht interessant sind, um Unfallschwerpunkte zu entschärfen, wofür sich ja gelegentlich auch Bürgerinitiativen zusammenfinden, um einen Fahrradweg, eine Verkehrsberuhigung oder eine Geschwindigkeitsbegrenzung durchzusetzen.
1: Eingeladen hatte Bürgermeister Frank Nase zum ersten Spatenstich für das seit Langem geplante Ärztehaus in Barleben. Und dann kam für die symbolische Handlung dann doch größere Technik. Der Bagger war aber nur dafür gekommen, um den Herren die ungewohnte Handhabung des Spatens dann doch erheblich zu erleichtern. Denn da stehen sie bereit, die Spaten und die Arbeitsschutzhelme, denn wo auf einer Baustelle gearbeitet werden soll, da sind sie eben vorgeschrieben. Das ist die Google Maps Karte von Barleben. Es geht um diesen Bereich in der Hansenstraße. Das ist der alte Kindergarten, das ein Anbau, der möglichst noch abgerissen werden sollte, bevor der Neubau diese Arbeiten erschwert. So kann man den Bauplan des neuen Ärztehauses in die Karte einbinden. Die zukünftige Erschließung des Bereiches erfolgt über diesen Zugang von Westen, denn die Gemeinde hat die betreffenden Grundstücke auch ankaufen können. So wird das Ärztehaus aussehen. Ein zweigeschossiges Gebäude mit ausgebautem Dachgeschoss, von vornherein behindertengerecht erschlossen, mit umfangreicher Photovoltaikanlage ausgestattet, wird es Platz für 5 niedergelassene Praxen bieten, wenn die Kassenärztliche Vereinigung eben ihre Zustimmung dafür erteilt. Bis jetzt sind schon 4 der Raumeinheiten vergeben und in gewissen Grenzen können die potenziellen Mieter eigene Vorstellungen umsetzen lassen.
2: Es gibt durch das Gebäude natürlich Vorgaben, tragende Wände, bestimmte Dinge, die sind unveränderbar. Und so passiert es jetzt auch in der Ausführungsplanung. Es gibt ja die ersten Ärzte, die vorsichtig fragen, können wir über die Wand reden, können wir über die Wand reden, was im bestimmten Umfang möglich ist. Aber die Praxen sind so neutral geplant, dass auch so ein Arzt kann ja unter Umständen mal wieder wechseln. Und dann kann man nicht das ganze Haus umbauen. Also wir müssen einen gewissen Spielraum haben, eine gewisse Neutralität haben. Aber wir gehen natürlich auf die Arztplanung dann konkret ein.
1: Die ersten Arbeiten werden jetzt von der Strabag ausgeführt, die es gerne gesehen hätte, als Generalauftragnehmer eingesetzt zu werden. Die Gemeinde hat aber die Arbeiten in viele kleinere Lose aufgeteilt, sodass sich auch kleinere Firmen darum bewerben können.
3: Ja, das auf jeden Fall. Also das ist das A und O. Wir wollen ja morgen mit dem Bau beginnen, also mit den Erdarbeiten. Wir haben veranschlagt ca. 4 Wochen für die Erdarbeiten und Grundleitung. Und dann beginnt eigentlich schon die Betonarbeiten, die Streifenfundamente, die Bodenplatte. Und wir haben hier eine Gesamtbauzeit von 4 Monaten. Wir bauen 2 Stockwerke plus ein Staffelstockwerk und verbauen hier ca. 900.000 Euro brutto. Und ja, was wahrscheinlich noch interessant ist, wir werden zwischen 6 und 8 Mitarbeiter auf der Baustelle haben, haben eine hohe Eigenleistungstiefe, also machen das alles mit eigenen Arbeitskräften hier aus der Region.
1: Und während die Herren ihren symbolischen Spatenstich ausführen, noch ein Wort zu den Kosten. Bis jetzt gehen die Planer davon aus, dass man mit 9 Millionen Euro Investitionssumme wohl auskommen kann.
0: Beim Besuch von Sven Schulze, dem amtierenden Ministerpräsidenten von Sachsen-Anhalt im Berg zu Halle, pflanzte dieser gemeinsam mit dem Oberbürgermeister eine Zitterpappel. Damit nahmen die beiden nicht auf die Zitterpartie zur kommenden Landtagswahl Bezug, sondern die Zitterpappel ist der Baum des Jahres 2026. Neben der gärtnerischen Tätigkeit ging es aber vor allem um den 12 Millionen Euro teuren Neubau der Informations- und Erlebniswelt für den Saaletourismus, der bis 2029 an der Sebener Straße entstehen soll. Und dann den neuen Zoozugang mit Fahrradgarage, Aufzug und Erlebnisangeboten bildet. Vor dem Termin im Zoo steuerte die Fahrradsommertour des Ministerpräsidenten das Baufeld für das Zukunftszentrum auf dem Riebeckplatz an, wo man Geschäftsführer Holger Lemme und die neue Programmdirektorin Ute Brettschneider traf. Hier ging es um den Baufortschritt, denn bis 2028 muss das Baufeld für die Baustelle des Bundes bereit sein.
4: In der Galerie Himmelreich kann ab sofort eine neue Ausstellung besucht werden, die durch ihre Vielzahl an Gegensätzen geprägt ist. Innen und außen, hell und dunkel, erschaffen und zerstören, positiv und negativ. All das versucht Künstler Thomas Bachler mit seinen Werken zu vermitteln und kann seit Dienstag nun anhand von insgesamt 17 Schwarz-Weiß-Fotografien und Tiefdrucken bestaunt werden, die in der Galerie verteilt sind. Gezeigt werden Arbeiten aus zwei Serien, Am Fluss und Sonnenblumen, selbsterklärende Titel, aber warum ausgerechnet diese Motive?
5: Ich fand die interessant. Also es sind vertrocknete Sonnenblumen, die im Herbst auf den Feldern stehen. Die lassen die Bauern ganz gerne so austrocknen. Die fand ich spannend. Die sehen von Weitem ein bisschen unansehnlich aus. Wenn man aber näher dran kommt, merkt man, dass die sehr spannend sind. Tolle Motive und sehr lebendig und eigentlich gar nicht vertrocknet und tot. Die haben sehr, sehr, für mich sind sie sehr reizvoll einfach, sehr interessant. Und die andere Serie Am Fluss, ich fand einfach immer interessant, was Leute so am Fluss machen, wie sie sich bewegen, sich verhalten. Das waren so zwei Aspekte, die gut zusammen aufgingen für die Galerie hier, zumal die auch zwei Räume hat. Das passt eigentlich sehr gut hier rein.
4: Tatsächlich hatte Thomas Bachler in den Anfängen seines künstlerischen Werdegangs mit Fotografie noch nicht allzu viel am Hut, sondern entdeckte erst während seines Studiums an der Kunstakademie in Kassel in den 80er Jahren seine Liebe für das Medium.
5: Da gab es nur analoge Technik, digitale noch nicht. Und ich fand diese Arbeit im Labor interessant, muss ich sagen. Und ich fand auch schön, dass man mit sehr einfachen Mitteln selber Kameras bauen kann, was ja heute im digitalen Bereich gar nicht geht. Man kauft das fertige Produkt und im Analogen kann man sehr einfach Kameras bauen. Das fand ich spannend, dass man sein Gerät so bauen kann, wie man sich das eigentlich selber vorstellt, wie man das haben möchte.
4: Und genau dadurch zeichnet sich sein künstlerisches Schaffen aus. Denn für den Konzeptkünstler muss wirklich alles aufeinander abgestimmt sein. Die Bildidee, das Endprodukt, aber auch das Gerät, mit dem das Werk realisiert wird. Demnach ist es keine Seltenheit für Thomas Bachler, für jede seiner Kunstserien eine neue Kamera zu bauen. Darunter auch das Exemplar, das er für die Serie Sonnenblumen verwendete, welches während der Vernissage am Dienstag ebenfalls bewundert werden durfte.
5: Also bei den Sonnenblumen ist es so, dass die Kamera wirklich sehr groß ist. Das ist ein Riesending, hat vom Format von 50 mal 60 Zentimetern. Und im Grunde ist das Bild, was hier in der Galerie hängt, das, was in der Kamera drin war. Es ist ein bisschen wie Polaroids, die Sofortbilder. Es gibt das Bild nur einmal. Es sind streng genommen negative, aber wenn man die anguckt, dann sehen sie eigentlich eher positiv aus. Das ist ein bisschen mein Handwerk. Ich beleuchte die so, dass sie so changieren zwischen negativ und positiv, so hin und her wandern. Man kann die also negativ oder positiv sehen, je nachdem.
4: Für die Serie Am Fluss machte sich der Künstler aus Dresden dagegen die Technik der Heliografie von Nutzen. Ein sehr altes und aufwendiges Verfahren, bei dem das Fotomotiv mithilfe einer Ölschicht und einer sehr langen Belichtungszeit in den Tiefdruck umgesetzt wird. Eine Arbeitsweise, die ihn als einen der vielseitigsten Künstler der analogen Fotografie auszeichnet. Anstatt dem Vermitteln einer bestimmten Message durch seine Motive setzt Thomas Bachler daher eher darauf, den Betrachtern seiner Werke diese Leidenschaft für die grafischen Elemente mitzugeben. Alles andere ist subjektiv.
5: Die meisten Bilder bewegen sich zwischen zwei Polen. Aber bei den Sonnenblumen ist es zwischen diesen positiv und negativ. Und auch, dass eine vertrocknete Blume so was Lebendiges hat. Bei den Flussbildern ist es so, dass bei den meisten Motiven es so ist, dass man so oder so lesen kann. Das sieht manches aus wie ein Urlaubsbild, aber manches auch eher nicht. Also das erinnert oft an andere Dinge. Ich finde es spannend, dass man das, ich will mich gar nicht festlegen in der Lesbarkeit der Bilder. dann kann man ruhig reinprojizieren, was man da meint zu sehen. Das finde ich sehr spannend.
4: Noch bis zum 7. August können die Serien am Fluss und Sonnenblumen in der Ausstellung vor Ort besichtigt werden, immer zu den regulären Öffnungszeiten der Galerie Himmelreich.
0: Zum wiederholten Mal wurde in Halle eine Gedenktafel von einem Denkmal gestohlen. Diesmal traf es die 1947 errichtete Büste, die an den Komponisten Johann Friedrich Reichardt und den Begründer des nach ihm benannten Gartens erinnert. Die Tafel, auf der man über dessen Lebensdaten informierte, wurden vom Sockel gerissen. Derzeit befindet man sich in Abstimmung mit der Denkmalpflege, ob und wie das Denkmal restauriert werden kann. Leider ist das schon der zweite Fall dieser Art, bei dem ein bedeutendes Kunstwerk beschädigt wurde. Im vergangenen Oktober betraf es die Gedenktafel Matthias Grünewalds am Mühlberg. Auch hier wurde bisher noch nicht festgelegt, wie das Denkmal restauriert werden kann. 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
2: Im Rahmen der Landeschortage lief der Landeschorwettbewerb in Dessau ab. Stattgefunden hat der Wettbewerb in der Marienkirche, im Hugo-Junkers-Saal und im historischen Ratssaal. Viele Chöre wollten durch eine Qualifikation beim Landeschorwettbewerb beim Bundeschorwettbewerb teilnehmen. Die Teilnehmer konnten sich durch mehrere Kategorien bei zwei Jurys qualifizieren.
3: Heute beim Chorwettbewerb war es für einige Chöre ja ganz ernst. Einige streben an, beim deutschen Chorwettbewerb mitzumachen, und da muss man erstmal Landeschorwettbewerb gewinnen. Und die Ergebnisse gibt es jetzt. Man spürt förmlich die Aufregung hier im Saal, weil alle nicht wissen, wer wird delegiert, wer bleibt, wer was ist. Aber gewonnen haben letztlich alle. Denn gemeinsames Singen ist schon an sich erstmal ein Gewinn für alle. Anders als beim Fußball gibt es ja keinen Verlierer, wenn man zusammen singt.
2: Das Finale des Preisträgerkonzerts ereignete sich dann am Nachmittag im Hugo-Junkers-Saal. Der Höhepunkt im Programm war die Urkundenverteilung an die Chöre.
3: Bei diesem Chorwettbewerb ist es so, dass die Chöre in verschiedenen Disziplinen antreten, in Kategorien. Also ein Männerchor wird nicht mit einem Mädchenchor verglichen. Das wäre einfach nicht fair. Und deswegen haben wir zwei Jurys gehabt, die einfach 7, 8 verschiedene Kategorien bewertet haben und daraus jeweils Sieger gefunden haben. Also im besten Falle gibt es 8 Sieger.
2: Die Teilnehmer konnten zusätzlich auch noch Preise gewinnen. Die Veranstaltung kam bei den Gästen hervorragend an und war deswegen auch sehr gut besucht. Mit dabei war auch die Präsidentin des Landesmusikrates, Jutta Schnitzer-Ungefugt, und der Staatssekretär für Kultur, Sebastian Putz. Nach 3 Tagen voller Chormusik in der Muldestadt können die Veranstalter ein positives Resümee ziehen.
3: Ich fand, wir haben ganz wunderbare Landeschortage gehabt in Dessau-Roßlau. Mit guter Unterstützung von der ganzen Stadt, von den ganzen Helfern, die Ordner, die Sanitäter, alle, die daran beteiligt waren, haben wirklich eine gute Arbeit gemacht. Und wir hatten ein unglaublich emotional wunderbares Klima. Schon beim Junior-Chorfest am Freitag, als da 100 Kinder auch im Bauhaus am Schluss gemeinsam gesungen haben und getobt haben, aus Freude an dem Singen. Gestern auf dem Marktplatz war es eine ganz hervorragende Stimmung bis abends um kurz vor 8. Der hat natürlich beigetragen, dass der Überraschungsgast Axel Prahl da auftauchte und mit uns zusammen gesungen hat. Das war einfach bewegend ohne Ende.
2: In den nächsten Jahren ist sehr viel geplant rund um das Chorfest. Außerdem soll es auch wieder Wettbewerbe geben. In 4 Jahren steht dann der deutsche Chorwettbewerb an.
3: Wir werden jetzt erstmal überlegen, ob wir so eine geballte Sammlung von Chortagen, das heißt also Junior-Chorfest, Chorfest und Wettbewerb, organisatorisch gut hingekriegt haben. Also es hat alles funktioniert, aber mit sehr viel Engagement von allen. Und da sind einige Kilometer zusammengekommen, die man da gelaufen ist. Aber auf jeden Fall werden wir uns überlegen, wie in 1 oder 2 Jahren ein Chorfest oder ein Chorwettbewerb sein kann. Ein Ziel gibt es schon, dass in 4 Jahren der deutsche Chorwettbewerb auch wieder ansteht. Und dafür muss es dann auch wieder Landespreisträger geben. Also von daher wird es irgendwann 2029 auch wieder eine Möglichkeit geben, beim Wettbewerb mitzumachen. Junior-Chorfest machen wir aber nächstes Jahr, auf jeden Fall.
2: Der Landeschorwettbewerb endete mit einem begeisterten Publikum und Chören, die nun voller Vorfreude Richtung Bundeswettbewerb blicken.

0: Willkommen zurück. Offensichtlich könnte in Schkopau nun doch eines der von der Bundesregierung geplanten Gaskraftwerke entstehen. Sie sind erforderlich, weil die erneuerbaren Energien an ihre Grenzen geraten, wenn eine sogenannte Dunkelflaute droht. Ursprünglich hatte das zuständige Bundesministerium den Osten Deutschlands bei den Planungen nicht berücksichtigt. Dagegen regte sich Protest und der veranlasste das Bundesministerium offensichtlich zu einem Kurswechsel. Dabei kam das Kraftwerk Schkopau wieder in den Blick, das schon jetzt die umliegende Chemieindustrie mit Prozessdampf versorgt und auch für die Deutsche Bahn ein wichtiger Stromlieferant ist. Allerdings wird es derzeit mit Braunkohle betrieben, weshalb eine Umstellung auf Gas sich anbieten würde. Nach dem neuen Vorschlag aus dem Bundesministerium sollen nun zunächst die günstigsten Gebote ausgewählt werden, womit das Kraftwerk Schkopau eine Aussichtsreisechance hätte, zukünftig weiter mit Gas betrieben zu werden.
1: Die MDF1-Wettervorhersage für den 9. und 10. Juli. In der Nacht zum Freitag zeigt sich der Himmel bis auf wenige Schleierwolken klar. Es ist meist trocken. Die Nachttemperaturen sinken durch die fehlende Wolkendecke auf 13 bis 11 Grad. Der Wind weht leicht böig und weiter aus den Nordwesten. Am Freitag gibt es nur wenige Wolken. Meist ist der Himmel heiter. Es ist trocken. Die Temperaturen steigen auf 26 bis 28 Grad. Der Wind weht leicht und schwach und weiterhin in Böen aus dem Nordosten. Der UV-Index liegt beim hohen Wert 6. Die weiteren Aussichten bis zum Montag. Am Wochenende gibt es viel Sonnenschein und kaum noch Wolken am Himmel. Es gibt auch keinen Regen. Die Temperaturen steigen auf hochsommerliche Werte rund um die 30 Grad.
0: Am 18. August soll ein neuer Babykurs des Händel-Konservatoriums beginnen. Ein Angebot für Eltern mit Kindern im Alter von 5 bis 16 Monaten, wobei der Kurs etwa 3 Monate dauert. Es gibt Anregungen für musikalische Spiele, Reime und Lieder zum Streicheln, Wiegen und Schlafen und Tanzen. Eine Teilnahme fördert die Lernfähigkeit und emotionale Entwicklung des Nachwuchses. Sie kann aber auch den Alltag der Begleitperson erleichtern. Auf der Internetseite des Konservatoriums findet man weitere Informationen und bekommt die Gelegenheit zur Anmeldung. Am Gimritzer Damm hat die Stadt eine Fläche für Spontanpartys und Open-Air-Formate angelegt. Eine erste Spontanparty wurde schon mal organisiert. Sie wird am Freitag um 19 Uhr beginnen und ganz spontan will der Oberbürgermeister die Party eröffnen. Neben Bauerbeschallung von der Disco Deluxe gibt es Kreativangebote für alle mit Töpfern, Kleidertausch, Siebdruck, Ballspielen und viel mehr. Das Kreativangebot beginnt übrigens schon um 16 Uhr. Um 18 Uhr bekommt man auf diesem Kanal ein neues Direktmagazin angeboten. Wie immer am Freitag folgt danach der Besuch im Talkwerk. Bis dahin auf Wiedersehen und bleiben Sie gesund.

0: Fahrradfahren ist immer gefährlich, hat immer ein Restrisiko, aber Fahrradfahren muss man lernen und man muss die Kinder schon sehr früh heranführen an das Fahrradfahren, denn früh übt sich, wer ein Meister werden will. Wichtig ist, dass man natürlich auch gute Fahrräder dafür zur Verfügung hat. Wir haben uns umgesehen auf der Eurobike in diesem Jahr. Gunnar, alle Jahre wieder. Ich freue mich sehr, dass wir uns treffen und jedes Mal sind es neue Vorzeichen. Was gibt's Neues? Los, pack aus.
1: Also wir sind in diesem Jahr nicht mit so einer Sprungtechnologie, wo wir sagen, alle in der Branche reden über das eine Produkt. An der einen Stelle ist es so, dass beispielsweise wir uns für die Stadt nochmal gefragt haben, wie viele Gänge brauchen wir wirklich? So, beim Mountainbike ist das immer mehr geworden und beim Rennrad. Und jetzt haben wir zwei Ganggetriebe, die mit dem Motor kombiniert werden für die Stadt. Ein Gang zum Anfahren, ein Gang für die Reisegeschwindigkeit. Berlin ist flach. Die meisten Metropolen sind flach. Urbanes Radfahren findet ja nicht im Hochgebirge statt.
0: Ich jag dich mal durch die Müggelberge.
1: Ja, jetzt mal ruhig, Brauner. Also ist das schon so. Also natürlich, wenn weit und breit kein Berg ist, dann wird eine Bürgersteigkante auch zu einem Koll. Das ist klar. Aber es ist schon so, dass man in der Innenstadt eigentlich wirklich mit zwei Gängen und Motor klarkommt. Und da gibt es jetzt einfach Getriebe, die genau das aufgreifen.

0: Mit zwei Gängen soll es durch die Welt jetzt nur noch gehen?
1: Ganz genau. Das ist eine sehr schöne Einleitung, Dankeschön. Ja, ich habe es am Anfang auch nicht verstanden, als unsere Ingenieure mit der Idee um die Ecke kamen. UTGR H2 heißt das gute Stück und das ist ein Aufsteck- oder Aufsatzgetriebe für E-Bikes mit Hecknabenmotor. Und genau da steckt der Kniff drin, nämlich der Fakt, dass das E-Bike unser natürliches Pedalieren unterstützt. Und im Alltag ergibt das dann am Ende den Fakt, dass Schaltungen mit vielen Gängen sehr oft, wir sagen, spazieren gefahren werden. Weil man benutzt so seine zwei, drei Gänge vielleicht oder manchmal auch nur einen. Und die anderen, die trägt man mit durch die Gegend. Das hat natürlich zur Folge, dass der Anwender eine unnötige Komplexität vor sich hat, aber vor allem im Alltagsbetrieb, wenn es um Wartung geht und Zuverlässigkeit, da sind natürlich viele Gänge nicht ganz so wartungsfreundlich wie nur zwei.
0: Thomas, vor zwei oder drei Jahren waren wir schon mal hier und uns ist uns das Rad schon aufgefallen. Wir hatten dann mit deinen engagierten Mitstreitern ja gut sprechen können und die haben ja aus eigenem Erleben, sprich für eigene Kinder, das Ganze mitkonstruiert. Toni, nach so einer erfolgreichen Karriere in deinem Leben hätte man natürlich nicht gedacht, dass man dich jetzt hier bei Kinder und Jugend wiederfindet. Hat das einen Zusammenhang?
2: Das ist eigentlich eine logische Schlussfolgerung für mich als ehemaliger Radsportler, aber auch als Vater von zwei Töchtern. Die Idee, auf dem Kinderfahrradmarkt was zu verändern, kam eigentlich bei der Kaufsituation für das Fahrrad meiner ersten Tochter. Da muss ich sagen, war ich doch relativ enttäuscht, was der Kinderfahrradmarkt vor noch wenigen Jahren zu bieten hatte. Und so ist dann peu à peu die Idee entstanden, doch auch selber eine Marke zu gründen und die Nachteile, die ich aktuell noch im Kinderfahrradmarkt sehe, zu verbessern.
3: Für mich ist Linebikes, so eben auch wie für Toni und Franz, einfach eine Firma, die jetzt für uns auch die Möglichkeit gibt, einerseits als Radprofis uns zu verwirklichen mit unserem Know-how, mit unserer Erfahrung, aber andererseits auch als Väter von unseren eigenen Kindern eine Zukunft mit zu kreieren. Und das macht uns wahnsinnig stolz und spornt uns unglaublich an.
0: Was hat sich denn verändert in der Zeit?
4: Ja, was hat sich verändert? Es hat sich ein ganz wesentlicher Milestone bei uns entwickelt. Wir sind über die Startlinie. Wir haben dieses Jahr unsere erste Saison. Unsere Fahrräder sind in der Größe 24, serienreif. Die 27,5 fallen gerade heuer aus der Spritzgussmaschine. Das heißt, die werden wir auch dieses Jahr noch ausliefern. Wir sind jetzt eine richtige Bike Company. Das hat sich schon mal sehr geändert.
0: Hatten wir eine gute Nase. Ja. Und jetzt heb noch mal davor, was ist das Wichtige, was ist das Besondere an dem guten Stück?
4: Also unser Credo ist über allem stehend Sicherheit durch Sichtbarkeit. Das ganze Konzept des Fahrrades ist darauf ausgelegt, dass Kinder in ihrer täglichen Mobilität das Fahrrad nutzen. Es ist keine Performance-Ballerkiste, es ist ein Fahrrad, das unsere Kinder von dem Alter 9 bis 16 Jahre jeden Tag zur Schule bringen soll, auch am 3. November. Sichtbarkeit ist das A und O, eine Erfahrung, die meine beiden Racer halt in ihren täglichen Trainingsrunden gemacht haben. Das Rücklicht ist permanent illuminiert, sodass halt Autofahrer die Kinder sehr früh wahrnehmen. Der Lack ist mit einem Glasmehl versehen. Dadurch hat er eine erheblich höhere Reflexion, ähnlich wie wenn du mit der Taschenlampe oder mit der Autolampe aufs Verkehrsschild leuchtest. Und das gibt es halt in den Bereichen Nasslack oder Pulverlack nicht. Und damit punkten wir halt in dem Verantwortungsbewusstsein der Eltern und halt auch aller Verkehrsteilnehmer, Kinder einfach besser zu sehen und zu beachten und ihnen mehr Freiraum im Verkehr zu schenken.
0: Was ist Ihnen besonders aufgefallen?
5: Also was ich super spannend finde, ist, dass das Fahrrad insgesamt deutlich vielseitiger wird, dass das Fahrrad intelligenter wird und dass das Fahrrad alltagstauglicher wird. Was ich zum Stichwort alltagstauglich besonders toll fand, ich habe selbst drei Kinder und es ist ein Produkt, habe ich gesehen, da geht es um die Sicherheit für Kinder bei einem Kinderrad im urbanen Straßenverkehr, also mit entsprechend reflektierender Lackierung, mit einer entsprechenden dauerhaften Beleuchtung.
0: Als Vater, als Großvater hat man ja so seine Sorgen und wenn man dann eine Kopfschmerztablette weniger nehmen muss und weiß, die Dinger sind sicherer geworden, das macht schon Sinn.
5: Definitiv und genau dafür sind Messen wie die Eurobike da, solche Produktentwicklungen, solche neuen Lösungen zu zeigen, damit der Handel, wir haben eine sehr starke B2B-Orientierung, diese Neuheiten sieht und sie dann relativ schnell zu den

0: den Kids nach Hause kommen.
1: Haben Sie das viel zu gute Wetter mitgebracht?
0: Wir freuen uns über Sonnenschein, denn dann wissen wir auch, wenn die Temperaturen etwas heiß sind, dass die Sonne über der Eurobike hier in Frankfurt lacht.
2: 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Das war sie schon wieder, die Ausgabe für Juli 26. Wir sehen uns wieder.

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0: Im vorigen Jahr ereigneten sich in Sachsen-Anhalt etwa 8000 Verkehrsunfälle mit Personenschaden. Das waren 4,3% mehr als im Jahr zuvor. Am gefährlichsten ist es dabei innerorts, denn 2/3 dieser Unfälle passierten in Siedlungsgebieten. Der Pkw ist mit einem Anteil von fast 3/4 aller Unfälle am stärksten in das Geschehen involviert. Radfahrer stellen 30% der Beteiligten, 13% saßen auf einem motorisierten Zweirad und 7% waren Fußgänger. An dieser Statistik des Landesamtes erkennt man schon, an einem Unfall können mehrere Verkehrsmittel beteiligt sein, aber am allermeisten verunfallten die PKWs untereinander. Interessant ist dabei die Statistik zu den Unfällen mit Fahrradbeteiligung. So war die höchste Unfalldichte in Halle auf der Ludwig-Wucherer Straße, der Kollwitz-Straße und der Magdeburger Straße im Bereich Steintor, wo sich überverhältnismäßig viele Unfälle ereigneten. Auch in Magdeburg gab es viele Unfälle mit Fahrradbeteiligung. Allerdings kristallisierten sich hier keine eindeutigen Unfallschwerpunkte heraus. Und damit ein herzliches Willkommen zum MDF1 Direktmagazin am Donnerstag. Wer sich genauer für das Unfallgeschehen in seiner Lebensumwelt interessiert, dem sei der Unfallatlas im Statistikportal im Internet empfohlen. Hier kann man alle Unfälle oder nur Unfälle mit Personenschaden oder auch klassifiziert nach der Beteiligung bestimmter Verkehrsmittel auswählen. Informationen, die vielleicht interessant sind, um Unfallschwerpunkte zu entschärfen, wofür sich ja gelegentlich auch Bürgerinitiativen zusammenfinden, um einen Fahrradweg, eine Verkehrsberuhigung oder eine Geschwindigkeitsbegrenzung durchzusetzen.
1: Eingeladen hatte Bürgermeister Frank Nase zum ersten Spatenstich für das seit langem geplante Ärztehaus in Barleben. Und dann kam für die symbolische Handlung dann doch größere Technik. Der Bagger war aber nur dafür gekommen, um den Herren die ungewohnte Handhabung des Spatens dann doch erheblich zu erleichtern. Denn da stehen sie bereit, die Spaten und die Arbeitsschutzhelme, denn wo auf einer Baustelle gearbeitet werden soll, da sind sie eben vorgeschrieben. Das ist die Google Maps Karte von Barleben. Es geht um diesen Bereich in der Hansenstraße. Das ist der alte Kindergarten, das ein Anbau, der möglichst noch abgerissen werden sollte, bevor der Neubau diese Arbeiten erschwert. So kann man den Bauplan des neuen Ärztehauses in die Karte einbinden. Die zukünftige Erschließung des Bereiches erfolgt über diesen Zugang von Westen, denn die Gemeinde hat die betreffenden Grundstücke auch ankaufen können. So wird das Ärztehaus aussehen. Ein zweigeschossiges Gebäude mit ausgebautem Dachgeschoss, von vornherein behindertengerecht erschlossen, mit umfangreicher Photovoltaikanlage ausgestattet, wird es Platz für 5 niedergelassene Praxen bieten, wenn die Kassenärztliche Vereinigung eben ihre Zustimmung dafür erteilt. Bis jetzt sind schon 4 der Raumeinheiten vergeben und in gewissen Grenzen können die potenziellen Mieter eigene Vorstellungen umsetzen lassen.
2: Es gibt durch das Gebäude natürlich Vorgaben, tragende Wände, bestimmte Dinge, die sind unveränderbar. Und so passiert es jetzt auch in der Ausführungsplanung. Es gibt ja die ersten Ärzte, die vorsichtig fragen, können wir über die Wand reden, was im bestimmten Umfang möglich ist. Aber die Praxen sind so neutral geplant, dass auch so ein Arzt kann ja unter Umständen mal wieder wechseln. Und dann kann man nicht das ganze Haus umbauen. Also wir müssen einen gewissen Spielraum haben, eine gewisse Neutralität haben. Aber wir gehen natürlich auf die Arztplanung dann konkret ein.
1: Die ersten Arbeiten werden jetzt von der STRABAG ausgeführt, die es gerne gesehen hätte, als Generalauftragnehmer eingesetzt zu werden. Die Gemeinde hat aber die Arbeiten in viele kleinere Lose aufgeteilt, sodass sich auch kleinere Firmen darum bewerben können.
3: Ja, das auf jeden Fall. Also das ist das A und O. Wir wollen ja morgen mit dem Bau beginnen, also mit den Erdarbeiten. Wir haben veranschlagt ca. 4 Wochen für die Erdarbeiten und Grundleitung. Und dann beginnt eigentlich schon die Betonarbeiten, die Streifenfundamente, die Bodenplatte. Und wir haben hier eine Gesamtbauzeit von 4 Monaten. Wir bauen 2 Stockwerke plus ein Staffelstockwerk und verbauen hier ca. 900.000 Euro brutto. Und ja, was wahrscheinlich noch interessant ist, wir werden zwischen 6 und 8 Mitarbeiter auf der Baustelle haben, haben eine hohe Eigenleistungstiefe, also machen das alles mit eigenen Arbeitskräften hier aus der Region.
1: Und während die Herren ihren symbolischen Spatenstich ausführen, noch ein Wort zu den Kosten. Bis jetzt gehen die Planer davon aus, dass man mit 9 Millionen Euro Investitionssumme wohl auskommen kann.
0: Entlang der neuen Straßenzüge in Ostelbien, rund um den Strombrückenzug sowie auf der Grünfläche am Denkmal zum Magdeburger Recht sollen Blumenwiesen angelegt werden. Allerdings nicht bunt gemischt, sondern thematisch passend in Stadt- und Vereinsfarben, also Rot-Grün und Blau-Weiß. Das passiert aber nicht durch ständig zu erneuernde Blumenbeete, sondern durch Wildkräuter, deren Blüten die passenden Farben haben. Dazu hat man in den vergangenen Wochen die entsprechenden Flächen gemäht, Arten, die dem Farbbild entsprechend ausgesät. Und zum Schluss hat man eine dünne Sandschicht aufgebracht, damit das Wasser im Boden bleibt und die Kräuter gut keimen können. Neben den verschiedenen Farben wurden auch Pflanzen ausgesucht, die für eine ökologische Diversität stehen. Unterstützung gab es dabei vom Verein Otto Pflanzt und vom Verein Bienenweide, womit auch klar wäre, dass die entstehenden Blühwiesen interessant für Insekten sein dürften. Schlussendlich hofft man durch die Farbwahl in Rot, Grün und Blau-Weiß unerwünschten und vereinsbezogenem Graffiti entgegenzuwirken.
4: In der Galerie Himmelreich kann ab sofort eine neue Ausstellung besucht werden, die durch ihre Vielzahl an Gegensätzen geprägt ist. Innen und außen, hell und dunkel, erschaffen und zerstören, positiv und negativ. All das versucht Künstler Thomas Bachler mit seinen Werken zu vermitteln und kann seit Dienstag nun anhand von insgesamt 17 Schwarz-Weiß-Fotografien und Tiefdrucken bestaunt werden, die in der Galerie verteilt sind. Gezeigt werden Arbeiten aus zwei Serien, Am Fluss und Sonnenblumen, selbsterklärende Titel, aber warum ausgerechnet diese Motive?
5: Ich fand die interessant. Also es sind vertrocknete Sonnenblumen, die im Herbst auf den Feldern stehen. Die lassen die Bauern ganz gerne so austrocknen. Die fand ich spannend. Die sehen von Weitem ein bisschen unansehnlich aus. Wenn man aber näher dran kommt, merkt man, dass die sehr spannend sind. Tolle Motive und sehr lebendig und eigentlich gar nicht vertrocknet und tot. Die haben sehr, sehr, für mich sind sie sehr reizvoll einfach, sehr interessant. Und die andere Serie Am Fluss, ich fand einfach immer interessant, was Leute so am Fluss machen, wie sie sich bewegen, sich verhalten. Das waren so zwei Aspekte, die gut zusammen aufgingen für die Galerie hier, zumal die auch zwei Räume hat. Das passt eigentlich sehr gut hier rein.
4: Tatsächlich hatte Thomas Bachler in den Anfängen seines künstlerischen Werdegangs mit Fotografie noch nicht allzu viel am Hut, sondern entdeckte erst während seines Studiums an der Kunstakademie in Kassel in den 80er Jahren seine Liebe für das Medium.
5: Da gab es nur analoge Technik, digitale noch nicht. Und ich fand diese Arbeit im Labor interessant, muss ich sagen. Und ich fand auch schön, dass man mit sehr einfachen Mitteln selber Kameras bauen kann, was ja heute im digitalen Bereich gar nicht geht. Man kauft das fertige Produkt und im Analogen kann man sehr einfach Kameras bauen. Das fand ich spannend, dass man sein Gerät so bauen kann, wie man sich das eigentlich selber vorstellt, wie man das haben möchte.
4: Und genau dadurch zeichnet sich sein künstlerisches Schaffen aus. Denn für den Konzeptkünstler muss wirklich alles aufeinander abgestimmt sein. Die Bildidee, das Endprodukt, aber auch das Gerät, mit dem das Werk realisiert wird. Demnach ist es keine Seltenheit für Thomas Bachler, für jede seiner Kunstserien eine neue Kamera zu bauen, darunter auch das Exemplar, das er für die Serie Sonnenblumen verwendete, welches während der Vernissage am Dienstag ebenfalls bewundert werden durfte.
5: Also bei den Sonnenblumen ist es so, dass die Kamera wirklich sehr groß ist. Das ist ein Riesending, hat vom Format von 50 mal 60 Zentimetern. Und im Grunde ist das Bild, was hier in der Galerie hängt, das, was in der Kamera drin war. Das ist ein bisschen wie Polaroids, die Sofortbilder. Es gibt das Bild nur einmal. Es sind streng genommen negative, aber wenn man die anguckt, dann sehen sie eigentlich eher positiv aus. Das ist ein bisschen mein Handwerk. Ich beleuchte die so, dass sie so changieren zwischen negativ und positiv, so hin und her wandern. Man kann die also negativ oder positiv sehen, je nachdem.
4: Für die Serie Am Fluss machte sich der Künstler aus Dresden dagegen die Technik der Heliografie von Nutzen, ein sehr altes und aufwendiges Verfahren, bei dem das Fotomotiv mithilfe einer Ölschicht und einer sehr langen Belichtungszeit in den Tiefdruck umgesetzt wird. Eine Arbeitsweise, die ihn als einen der vielseitigsten Künstler der analogen Fotografie auszeichnet. Anstatt dem Vermitteln einer bestimmten Message durch seine Motive, setzt Thomas Bachler daher eher darauf, den Betrachtern seiner Werke diese Leidenschaft für die grafischen Elemente mitzugeben. Alles andere ist subjektiv.
5: Die meisten Bilder bewegen sich zwischen zwei Polen. Bei den Sonnenblumen ist es zwischen diesen positiv und negativ. Und auch, dass eine vertrocknete Blume so was Lebendiges hat. Bei den Flussbildern ist es so, dass bei den meisten Motiven es so ist, dass die man so oder so lesen kann. Das sieht manches aus wie ein Urlaubsbild, aber manches auch eher nicht. Also das erinnert oft an andere Dinge. Ich finde es spannend, dass man das, ich will mich gar nicht festlegen in der Lesbarkeit der Bilder. Da kann man ruhig reinprojizieren, was man da meint zu sehen. Das finde ich sehr spannend.
4: Noch bis zum 7. August können die Serien Am Fluss und Sonnenblumen in der Ausstellung vor Ort besichtigt werden, immer zu den regulären Öffnungszeiten der Galerie Himmelreich.
0: 70 Millionen Euro sollen in den nächsten Jahren in das Institut für Brand- und Katastrophenschutz in Heirutsberg investiert werden. Das Geld kommt aus dem Sondervermögen Infrastruktur des Bundes. Und da die Planungen für die Investitionen bereits gut fortgeschritten waren, konnte man am Mittwoch den symbolischen Baustart für gleich mehrere Projekte geben. So sollen unter anderem eine neue Brandsimulationsanlage, ein neues Kaltübungshaus, Schulungsräume, Unterkünfte, Sanitäranlagen und Lagerflächen entstehen. Bereits in diesem Jahr wird die Sportanlage nach umfangreicher Um- und Neugestaltung fertig werden. Die neue Logistikhalle folgt dann 2027. Das IBK ist die Landesfeuerwehrschule mit einer hohen Bedeutung nicht nur für die Aus- und Weiterbildung von Berufsfeuerwehrleuten, sondern auch für freiwillige Feuerwehren. 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
0: Willkommen zurück. 400.000 Euro müsste der Salzlandkreis pro Jahr für sogenannte Gastschulbeiträge an Magdeburg überweisen, damit Azubis dort eine Berufsschulausbildung wahrnehmen können. Geld, das der Landkreis offensichtlich nicht überweisen möchte. Denn Landrat Bauer findet die, seiner Meinung nach, einseitige Konzentration der Berufsschulausbildung auf Einrichtungen in den Oberzentren Halle, Magdeburg und Dessau als ungerecht. Würden diese doch den ländlichen Raum benachteiligen. Hintergrund ist die vorgelegte Vereinbarung der Landeshauptstadt, die es den Schulträgern ermöglicht, für Schüler aus anderen Regionen kostendeckende Gaststuhlbeiträge zu erheben. Allerdings geht der Salzlandkreis davon aus, dass wegen zurückgehender Schülerzahlen diese Gastschulbeiträge zur Kostendeckung immer teurer werden als früher. Magdeburg macht die Zahlung von Gastschulbeiträgen zur Aufnahme von Schülern aus angrenzenden Landkreisen jedoch zur Voraussetzung. Die Landkreise untereinander haben vereinbart, auf diese Ausgleichsgelder zu verzichten. Für den Salzlandkreis würde das fast 730 Berufsschüler betreffen, die in Magdeburg beschult werden müssen, weil nur dort die entsprechenden Ausbildungsgänge angeboten werden. Deswegen wird Bauer die Vereinbarung mit Magdeburg zwar unterschreiben, aber zunächst nur für das kommende Schuljahr. Außerdem hat er das Bildungsministerium eingeschaltet, um die für den Salzlandkreis unbefriedigende Situation zu bereinigen.
8: Im Rahmen der Landeschortage lief der Landeschorwettbewerb in Dessau ab. Stattgefunden hat der Wettbewerb in der Marienkirche, im Hugo-Junkers-Saal und im historischen Ratssaal. Viele Chöre wollten durch eine Qualifikation beim Landeschorwettbewerb beim Bundeschorwettbewerb teilnehmen. Die Teilnehmer konnten sich durch mehrere Kategorien bei zwei Jurys qualifizieren.
9: Heute beim Chorwettbewerb war es für einige Chöre ja ganz ernst. Einige streben an, beim deutschen Chorwettbewerb mitzumachen, und da muss man erstmal Landeschorwettbewerb gewinnen. Und die Ergebnisse gibt es jetzt. Man spürt förmlich die Aufregung hier im Saal, weil alle nicht wissen, wer wird delegiert, wer bleibt, wer was ist. Aber gewonnen haben letztlich alle. Denn gemeinsames Singen ist schon an sich erstmal ein Gewinn für alle. Anders als beim Fußball gibt es ja keinen Verlierer, wenn man zusammen singt.
8: Das Finale des Preisträgerkonzerts ereignete sich dann am Nachmittag im Hugo-Junkers-Saal. Der Höhepunkt im Programm war die Urkundenverteilung an die Chöre.
9: Bei diesem Chorwett wird es so, dass die Chöre in verschiedenen Disziplinen antreten, in Kategorien. Also ein Männerchor wird nicht mit einem Mädchenchor verglichen. Das wäre einfach nicht fair. Und deswegen haben wir zwei Jurys gehabt, die einfach 7, 8 verschiedene Kategorien bewertet haben und daraus jeweils Sieger gefunden haben. Also im besten Falle gibt es 8 Sieger.
8: Die Teilnehmer konnten zusätzlich auch noch Preise gewinnen. Die Veranstaltung kam bei den Gästen hervorragend an und war deswegen auch sehr gut besucht. Mit dabei war auch die Präsidentin des Landesmusikrates, Jutta Schnitzer-Ungefugt, und der Staatssekretär für Kultur, Sebastian Putz. Nach 3 Tagen voller Chormusik in der Muldestadt können die Veranstalter ein positives Resümee ziehen.

0: Ich fand, wir haben ganz wunderbare Landeschortage gehabt in Dessau-Roßlau. Mit guter Unterstützung von der ganzen Stadt, von den ganzen Helfern, die Ordner, die Sanitäter, alle, die daran beteiligt waren, haben wirklich eine gute Arbeit gemacht. Und wir hatten ein unglaublich emotional wunderbares Klima. Schon beim Junior-Chorfest am Freitag, als da 100 Kinder auch im Bauhaus am Schluss gemeinsam gesungen haben und getobt haben, aus Freude an dem Singen. Gestern auf dem Marktplatz war es eine ganz hervorragende Stimmung bis abends um kurz vor 8. Der hat natürlich beigetragen, dass der Überraschungsgast Axel Prahl da auftauchte und mit uns zusammen gesungen hat. Das war einfach bewegend ohne Ende.
1: In den nächsten Jahren ist sehr viel geplant rund um das Chorfest. Außerdem soll es auch wieder Wettbewerbe geben. In 4 Jahren steht dann der Deutsche Chorwettbewerb an.
0: Wir werden jetzt erstmal überlegen, ob wir so eine geballte Sammlung von Chortagen, das heißt also Junior Chorfest, Chorfest und Wettbewerb, organisatorisch gut hingekriegt haben. Also es hat alles funktioniert, aber mit sehr viel Engagement von allen. Und da sind einige Kilometer zusammengekommen, die man da gelaufen ist. Aber auf jeden Fall werden wir uns überlegen, wie in 1 oder 2 Jahren ein Chorfest oder ein Chorwettbewerb sein kann. Ein Ziel gibt es schon, dass in 4 Jahren der Deutsche Chorwettbewerb auch wieder ansteht. Und dafür muss es dann auch wieder Landespreisträger geben. Also von daher wird es irgendwann 2029 auch wieder eine Möglichkeit geben, beim Wettbewerb mitzumachen. Junior-Chorfest machen wir aber nächstes Jahr, auf jeden Fall.
1: Der Landeschorwettbewerb endete mit einem begeisterten Publikum und Chören, die nun voller Vorfreude Richtung Bundeswettbewerb blicken.
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3: Die MDF1-Wettervorhersage für den 9. und 10. Juli. In der Nacht zum Freitag zeigt sich der Himmel bis auf wenige Schleierwolken klar. Es ist meist trocken. Die Nachttemperaturen sinken durch die fehlende Wolkendecke auf 13 bis 11 Grad. Der Wind weht leicht böig und weiter aus dem Nordwesten. Am Freitag gibt es nur wenige Wolken. Meist ist der Himmel heiter. Es ist trocken. Die Temperaturen steigen auf 26 bis 28 Grad. Der Wind weht leicht und schwach und weiterhin in Böen aus dem Nordosten. Der UV-Index liegt beim hohen Wert 6. Die weiteren Aussichten bis zum Montag. Am Wochenende gibt es viel Sonnenschein und kaum noch Wolken am Himmel. Es gibt auch keinen Regen. Die Temperaturen steigen auf hochsommerliche Werte rund um die 30 Grad.
4: Die Mitteldeutsche Kammerphilharmonie lädt am Freitag zum Serenadenkonzert in den Kurpark von Schönebeck-Bad Zweilt-Elmen ein. Diesmal soll es unter der Leitung von Jan-Michael Horstmann eine musikalische Zeitreise zu den Klassikern aus Kino und Fernsehen geben. Vom Raumschiff Enterprise über Harry Potter bis hin zum Krieg der Sterne. Um 20 Uhr wird es beginnen und der Eintritt dazu ist frei. Allerdings wird um Spenden gebeten, denn die Kammerphilharmonie möchte mit dem Konzert den Schönebecker Kirchenbauverein unterstützen. Wenn es regnen sollte, wonach es jetzt aber nicht aussieht, dann findet das Konzert im Dr. Tollberg-Saal statt. Ansonsten draußen. Und wenn die Plätze neben dem Gradierwerk nicht ausreichen, dann kann man sich auch gern seinen eigenen Campingstuhl mitbringen. Das dürfte vor Ihrem Fernsehapparat sicher nicht erforderlich sein. Da steht bestimmt ein bequemes Sofa und wenn Sie darauf morgen Platz nehmen, dann bekommt man ab 18 Uhr auf diesem Kanal ein neues Direktmagazin angeboten. Und wie immer am Freitag folgt danach der Besuch im Talkwerk. Bis dahin auf Wiedersehen und bleiben Sie gesund.

0: Fahrradfahren ist immer gefährlich, hat immer ein Restrisiko, aber Fahrradfahren muss man lernen und man muss die Kinder schon sehr früh heranführen an das Fahrradfahren, denn früh übt sich, wer ein Meister werden will. Wichtig ist, dass man natürlich auch gute Fahrräder dafür zur Verfügung hat. Wir haben uns umgesehen auf der Eurobike in diesem Jahr. Gunnar, alle Jahre wieder. Ich freue mich sehr, dass wir uns treffen. Und jedes Mal sind es neue Vorzeichen. Was gibt's Neues? Los, pack aus.
1: Also

0: breit kein Berg ist, dann wird eine Bürgersteigkante auch zu einem Koll, das ist klar. Aber es ist schon so, dass man in der Innenstadt eigentlich wirklich mit zwei Gängen und Motor klarkommt. Und da gibt es jetzt einfach Getriebe, die genau das aufgreifen.
1: Mit zwei Gängen soll es durch die Welt jetzt nur noch gehen?
2: Ganz genau. Das ist eine sehr schöne Einleitung, Dankeschön. Ja, ich habe es am Anfang auch nicht verstanden, als unsere Ingenieure mit der Idee um die Ecke kamen. UTGH2 heißt das gute Stück und das ist ein Aufsteck- oder Aufsatzgetriebe für E-Bikes mit Hecknabenmotor. Und genau da steckt der Kniff drin, nämlich der Fakt, dass das E-Bike unser natürliches Pedalieren unterstützt. Und im Alltag ergibt das dann am Ende den Fakt, dass Schaltungen mit vielen Gängen sehr oft, wir sagen, spazieren gefahren werden. Weil man benutzt so seine zwei, drei Gänge vielleicht oder manchmal auch nur einen. Und die anderen, die trägt man mit durch die Gegend. Das hat natürlich zur Folge, dass der Anwender eine unnötige Komplexität vor sich hat, aber vor allem im Alltagsbetrieb, wenn es um Wartung geht und Zuverlässigkeit, da sind natürlich viele Gänge nicht ganz so wartungsfreundlich wie nur zwei.
1: Thomas, vor zwei oder drei Jahren waren wir schon mal hier und uns ist uns das Rad schon aufgefallen. Wir hatten dann mit deinen engagierten Mitstreitern ja gut sprechen können und die haben ja aus eigenem Erleben, sprich für eigene Kinder, das Ganze mitkonstruiert. Toni, nach so einer erfolgreichen Karriere in deinem Leben hätte man natürlich nicht gedacht, dass man dich jetzt hier bei Kinder und Jugend wiederfindet. Hat das einen Zusammenhang?
3: Das ist eigentlich eine logische Schlussfolgerung für mich als ehemaliger Radsportler, aber auch als Vater von zwei Töchtern. Die Idee, auf dem Kinderfahrradmarkt was zu verändern, kam eigentlich bei der Kaufsituation für das Fahrrad meiner ersten Tochter. Da muss ich sagen, war ich doch relativ enttäuscht, was der Kinderfahrradmarkt vor noch wenigen Jahren zu bieten hatte. Und so ist dann peu à peu die Idee entstanden, doch auch selber eine Marke zu gründen und die Nachteile, die ich aktuell noch im Kinderfahrradmarkt sehe, zu verbessern.
4: Für mich ist Lionbikes, so eben auch wie für Toni und Franz, einfach eine Firma, die jetzt für uns auch die Möglichkeit gibt, einerseits als Radprofis uns zu verwirklichen mit unserem Know-how, mit unserer Erfahrung, aber andererseits auch als Väter von unseren eigenen Kindern eine Zukunft mit zu kreieren. Und das macht uns wahnsinnig stolz und spornt uns unglaublich an.
1: Was hat sich denn verändert in der Zeit?
5: Ja, was hat sich verändert? Es hat sich ein ganz wesentlicher Milestone bei uns entwickelt. Wir sind über die Startlinie. Wir haben dieses Jahr unsere erste Saison. Unsere Fahrräder sind in der Größe 24, serienreif. Die 27,5 fallen gerade heuer aus der Spritzgussmaschine. Das heißt, die werden wir auch dieses Jahr noch ausliefern. Wir sind jetzt eine richtige Bike Company. Das hat sich schon mal sehr geändert.
1: Hat nur eine gute Nase. Ja. Und jetzt heb noch mal davor, was ist das Wichtige, was ist das Besondere an dem guten Stück?
5: Also unser Credo ist über allem stehend Sicherheit durch Sichtbarkeit. Das ganze Konzept des Fahrrades ist darauf ausgelegt, dass Kinder in ihrer täglichen Mobilität das Fahrrad nutzen. Es ist keine Performance-Ballerkiste, es ist ein Fahrrad, das unsere Kinder von dem Alter 9 bis 16 Jahre jeden Tag zur Schule bringen soll, auch am 3. November. Sichtbarkeit ist das A und O, eine Erfahrung, die meine beiden Racer halt in ihren täglichen Trainingsrunden gemacht haben. Das Rücklicht ist permanent illuminiert, sodass halt Autofahrer die Kinder sehr früh wahrnehmen. Der Lack ist mit einem Glasmehl versehen. Dadurch hat er eine erheblich höhere Reflexion, ähnlich wie wenn du mit der Taschenlampe oder mit der Autolampe aufs Verkehrsschild leuchtest. Und das gibt es halt in den Bereichen Nasslack oder Pulverlack nicht. Und damit punkten wir halt in dem Verantwortungsbewusstsein der Eltern und halt auch aller Verkehrsteilnehmer, Kinder einfach besser zu sehen und zu beachten und ihnen mehr Freiraum im Verkehr zu schenken.
1: Was ist Ihnen besonders aufgefallen?
6: Also, was ich super spannend finde, ist, dass das Fahrrad insgesamt deutlich vielseitiger wird, dass das Fahrrad intelligenter wird und dass das Fahrrad alltagstauglicher wird. Was ich zum Stichwort alltagstauglich besonders toll fand, ich habe selbst drei Kinder und es ist ein Produkt, habe ich gesehen, da geht es um die Sicherheit für Kinder bei einem Kinderrad im urbanen Straßenverkehr, also mit entsprechend reflektierender Lackierung, mit einer entsprechenden dauerhaften Beleuchtung.
1: Als Vater, als Großvater hat man ja so seine Sorgen und wenn man dann eine Kopfschmerztablette weniger nehmen muss und weiß, die Dinger sind sicherer geworden, das macht schon Sinn.
6: Definitiv.

0: innovativ und genau dafür sind Messen wie die Eurobike da, solche Produktentwicklungen, solche neuen Lösungen zu zeigen, damit der Handel, wir haben eine sehr starke B2B-Orientierung, diese Neuheiten sieht und sie dann relativ schnell zu den Kids nach Hause kommen.
1: Haben Sie das viel zu gute Wetter mitgebracht?
0: Wir freuen uns über Sonnenschein, denn dann wissen wir auch, wenn die Temperaturen etwas heiß sind, dass die Sonne über der Eurobike hier in Frankfurt lacht.
2: Deutschland lokal. Vielseitig, interessant, mit vielen, vielen Beiträgen unserer Kollegen. Ich hoffe, Sie hatten Spaß. Das war sie schon wieder, die Ausgabe für Juli 26. Wir sehen uns wieder.

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0: vorigen Jahr ereigneten sich in Sachsen-Anhalt etwa 8000 Verkehrsunfälle mit Personenschaden. Das waren 4,3% mehr als im Jahr zuvor. Am gefährlichsten ist es dabei innerorts, denn 2/3 dieser Unfälle passierten in Siedlungsgebieten. Der Pkw ist mit einem Anteil von fast 3/4 aller Unfälle am stärksten in das Geschehen involviert. Radfahrer stellen 30% der Beteiligten, 13% saßen auf einem motorisierten Zweirad und 7% waren Fußgänger. An dieser Statistik des Landesamtes erkennt man schon, an einem Unfall können mehrere Verkehrsmittel beteiligt sein, aber am allermeisten verunfallten die PKWs untereinander. Interessant ist dabei die Statistik zu den Unfällen mit Fahrradbeteiligung. So war die höchste Unfalldichte in Halle auf der Ludwig-Wucherer Straße, der Kollwitz-Straße und der Magdeburger Straße im Bereich Steintor, wo sich überverhältnismäßig viele Unfälle ereigneten. Auch in Magdeburg gab es viele Unfälle mit Fahrradbeteiligung. Allerdings kristallisierten sich hier keine eindeutigen Unfallschwerpunkte heraus. Und damit ein herzliches Willkommen zum MNF1 Direktmagazin am Donnerstag. Wer sich genauer für das Unfallgeschehen in seiner Lebensumwelt interessiert, dem sei der Unfallatlas im Statistikportal im Internet empfohlen. Hier kann man alle Unfälle oder nur Unfälle mit Personenschaden oder auch klassifiziert nach der Beteiligung bestimmter Verkehrsmittel auswählen. Informationen, die vielleicht interessant sind, um Unfallschwerpunkte zu entschärfen, wofür sich ja gelegentlich auch Bürgerinitiativen zusammenfinden, um einen Fahrradweg, eine Verkehrsberuhigung oder eine Geschwindigkeitsbegrenzung durchzusetzen.
1: Eingeladen hatte Bürgermeister Frank Nase zum ersten Spatenstich für das seit Langem geplante Ärztehaus in Barleben. Und dann kam für die symbolische Handlung dann doch größere Technik. Der Bagger war aber nur dafür gekommen, um den Herren die ungewohnte Handhabung des Spatens dann doch erheblich zu erleichtern. Denn da stehen sie bereit, die Spaten und die Arbeitsschutzhelme, denn wo auf einer Baustelle gearbeitet werden soll, da sind sie eben vorgeschrieben. Das ist die Google Maps Karte von Barleben. Es geht um diesen Bereich in der Hansenstraße. Das ist der alte Kindergarten, das ein Anbau, der möglichst noch abgerissen werden sollte, bevor der Neubau diese Arbeiten erschwert. So kann man den Bauplan des neuen Ärztehauses in die Karte einbinden. Die zukünftige Erschließung des Bereiches erfolgt über diesen Zugang von Westen, denn die Gemeinde hat die betreffenden Grundstücke auch ankaufen können. So wird das Ärztehaus aussehen. Ein zweigeschossiges Gebäude mit ausgebautem Dachgeschoss, von vornherein behindertengerecht erschlossen, mit umfangreicher Photovoltaikanlage ausgestattet, wird es Platz für 5 niedergelassene Praxen bieten, wenn die Kassenärztliche Vereinigung eben ihre Zustimmung dafür erteilt. Bis jetzt sind schon 4 der Raumeinheiten vergeben und in gewissen Grenzen können die potenziellen Mieter eigene Vorstellungen umsetzen lassen.
2: Es gibt durch das Gebäude natürlich Vorgaben, tragende Wände, bestimmte Dinge, die sind unveränderbar. Und so passiert es jetzt auch in der Ausführungsplanung. Es gibt ja die ersten Ärzte, die vorsichtig fragen, können wir über die Wand reden, können wir über die Wand reden, was im bestimmten Umfang möglich ist. Aber die Praxen sind so neutral geplant, dass auch so ein Arzt kann ja unter Umständen mal wieder wechseln. Und dann kann man nicht das ganze Haus umbauen. Also wir müssen einen gewissen Spielraum haben, eine gewisse Neutralität haben. Aber wir gehen natürlich auf die Arztplanung dann konkret ein.
1: Die ersten Arbeiten werden jetzt von der Strabag ausgeführt, die es gerne gesehen hätte, als Generalauftragnehmer eingesetzt zu werden. Die Gemeinde hat aber die Arbeiten in viele kleinere Lose aufgeteilt, sodass sich auch kleinere Firmen darum bewerben können.
3: Ja, das auf jeden Fall. Also das ist das A und O. Wir wollen ja morgen mit dem Bau beginnen, also mit den Erdarbeiten. Wir haben veranschlagt ca. 4 Wochen für die Erdarbeiten und Grundleitung. Und dann beginnt eigentlich schon die Betonarbeiten, die Streifenfundamente, die Bodenplatte. Und wir haben hier eine Gesamtbauzeit von 4 Monaten. Wir bauen 2 Stockwerke plus ein Staffelstockwerk und verbauen hier ca. 900.000 Euro brutto. Und ja, was wahrscheinlich noch interessant ist, wir werden zwischen 6 und 8 Mitarbeiter auf der Baustelle haben, haben eine hohe Eigenleistungstiefe, also machen das alles mit eigenen Arbeitskräften hier aus der Region.
1: Und während die Herren ihren symbolischen Spatenstich ausführen, noch ein Wort zu den Kosten. Bis jetzt gehen die Planer davon aus, dass man mit 9 Millionen Euro Investitionssumme wohl auskommen kann.
0: Beim Besuch von Sven Schulze, dem amtierenden Ministerpräsidenten von Sachsen-Anhalt im Berg zur Halle, pflanzte dieser gemeinsam mit dem Oberbürgermeister eine Zitterpappel. Damit nahmen die beiden nicht auf die Zitterpartie zur kommenden Landtagswahl Bezug, sondern die Zitterpappel ist der Baum des Jahres 2026. Neben der gärtnerischen Tätigkeit ging es aber vor allem um den 12 Millionen Euro teuren Neubau der Informations- und Erlebniswelt für den Saaletourismus, der bis 2029 an der Sebener Straße entstehen soll. Und dann den neuen Zoozugang mit Fahrradgarage, Aufzug und Erlebnisangeboten bildet. Vor dem Termin im Zoo steuerte die Fahrradsommertour des Ministerpräsidenten das Baufeld für das Zukunftszentrum auf dem Riebeckplatz an, wo man Geschäftsführer Holger Lemme und die neue Programmdirektorin Ute Brettschneider traf. Hier ging es um den Baufortschritt, denn bis 2028 muss das Baufeld für die Baustelle des Bundes bereit sein.

In der Galerie Himmelreich kann ab sofort eine neue Ausstellung besucht werden, die durch ihre Vielzahl an Gegensätzen geprägt ist. Innen und außen, hell und dunkel, erschaffen und zerstören, positiv und negativ. All das versucht Künstler Thomas Bachler mit seinen Werken zu vermitteln und kann seit Dienstag nun anhand von insgesamt 17 Schwarz-Weiß-Fotografien und Tiefdrucken bestaunt werden, die in der Galerie verteilt sind. Gezeigt werden Arbeiten aus zwei Serien, Am Fluss und Sonnenblumen, selbsterklärende Titel, aber warum ausgerechnet

0: diese Motive.
1: Ich fand die interessant. Also das sind vertrocknete Sonnenblumen, die im Herbst auf den Feldern stehen. Die lassen die Bauern ganz gerne so austrocknen. Und die fand ich spannend. Die sehen von Weitem ein bisschen unansehnlich aus. Wenn man aber näher dran kommt, merkt man, dass die sehr spannend sind. Tolle Motive und sehr lebendig und eigentlich gar nicht vertrocknet und tot. Die haben sehr, sehr, für mich sind sie sehr reizvoll einfach, sehr interessant. Und die andere Serie am Fluss. Ich fand einfach immer interessant, was Leute so am Fluss machen, wie sie sich bewegen, sich verhalten. Das waren so zwei Aspekte, die gut zusammen aufgingen für die Galerie hier. Zumal die auch zwei Räume hat. Das passt eigentlich sehr gut hier rein.
0: Tatsächlich hatte Thomas Bachler in den Anfängen seines künstlerischen Werdegangs mit Fotografie noch nicht allzu viel am Hut, sondern entdeckte erst während seines Studiums an der Kunstakademie in Kassel in den 80er Jahren seine Liebe für das Medium.
1: Da gab es nur analoge Technik, digitale noch nicht. Und ich fand diese Arbeit im Labor interessant, muss ich sagen. Und ich fand auch schön, dass man mit sehr einfachen Mitteln selber Kameras bauen kann, was ja heute im digitalen Bereich gar nicht geht. Man kauft das fertige Produkt und im Analogen kann man sehr einfach Kameras bauen. Das fand ich spannend, dass man sein Gerät so bauen kann, wie man sich das eigentlich selber vorstellt, wie man das haben möchte.
0: Und genau dadurch zeichnet sich sein künstlerisches Schaffen aus. Denn für den Konzeptkünstler muss wirklich alles aufeinander abgestimmt sein. Die Bildidee, das Endprodukt, aber auch das Gerät, mit dem das Werk realisiert wird. Demnach ist es keine Seltenheit für Thomas Bachler, für jede seiner Kunstserien eine neue Kamera zu bauen. Darunter auch das Exemplar, das er für die Serie Sonnenblumen verwendete, welches während der Vernissage am Dienstag ebenfalls bewundert werden durfte.
1: Also bei den Sonnenblumen ist es so, dass die Kamera wirklich sehr groß ist. Das ist ein Riesending, hat vom Format von 50 mal 60 Zentimetern. Und im Grunde ist das Bild, was hier in der Galerie hängt, das, was in der Kamera drin war. Es ist ein bisschen wie Polaroids, die Sofortbilder. Es gibt das Bild nur einmal. Es sind streng genommen negative, aber wenn man die anguckt, dann sehen sie eigentlich eher positiv aus. Das ist ein bisschen mein Handwerk. Ich beleuchte die so, dass sie so changieren zwischen negativ und positiv, so hin und her wandern. Man kann die also negativ oder positiv sehen, je nachdem.
0: Für die Serie Am Fluss machte sich der Künstler aus Dresden dagegen die Technik der Heliografie von Nutzen, ein sehr altes und aufwendiges Verfahren, bei dem das Fotomotiv mithilfe einer Ölschicht und einer sehr langen Belichtungszeit in den Tiefdruck umgesetzt wird. Eine Arbeitsweise, die ihn als einen der vielseitigsten Künstler der analogen Fotografie auszeichnet. Anstatt dem Vermitteln einer bestimmten Message durch seine Motive, setzt Thomas Bachler daher eher darauf, den Betrachtern seiner Werke diese Leidenschaft für die grafischen Elemente mitzugeben. Alles andere ist subjektiv.
1: Die meisten Bilder bewegen sich zwischen zwei Polen. Aber bei den Sonnenblumen ist es zwischen diesen positiv und negativ. Und auch, dass eine vertrocknete Blume so was Lebendiges hat. Bei den Flussbildern ist es so, dass bei den meisten Motiven es so ist, dass man so oder so lesen kann. Das sieht manches aus wie ein Urlaubsbild, aber manches auch eher nicht. Also das erinnert oft an andere Dinge. Ich finde es spannend, dass man das, ich will mich gar nicht festlegen in der Lesbarkeit der Bilder. Da kann man ruhig reinprojizieren, was man da meint zu sehen. Das finde ich sehr spannend.
0: Noch bis zum 7. August können die Serien Am Fluss und Sonnenblumen in der Ausstellung vor Ort besichtigt werden, immer zu den regulären Öffnungszeiten der Galerie Himmelreich.
2: Zum wiederholten Mal wurde in Halle eine Gedenktafel von einem Denkmal gestohlen. Diesmal traf es die 1947 errichtete Büste, die an den Komponisten Johann Friedrich Reichardt und den Begründer des nach ihm benannten Gartens erinnert. Die Tafel, auf der man über dessen Lebensdaten informierte, wurden vom Sockel gerissen. Derzeit befindet man sich in Abstimmung mit der Denkmalpflege, ob und wie das Denkmal restauriert werden kann. Leider ist das schon der zweite Fall dieser Art, bei dem ein bedeutendes Kunstwerk beschädigt wurde. Im vergangenen Oktober betraf es die Gedenktafel Matthias Grünewalds am Mühlberg. Auch hier wurde bisher noch nicht festgelegt, wie das Denkmal restauriert werden kann. 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
5: Im Rahmen der Landeschortage lief der Landeschorwettbewerb in Dessau ab. Stattgefunden hat der Wettbewerb in der Marienkirche, im Hugo-Junkers-Saal und im historischen Ratssaal. Viele Chöre wollten durch eine Qualifikation beim Landeschorwettbewerb beim Bundeschorwettbewerb teilnehmen. Die Teilnehmer konnten sich durch mehrere Kategorien bei zwei Jurys qualifizieren.
6: Heute beim Chorwettbewerb war es für einige Chöre ja ganz ernst. Einige streben an, beim deutschen Chorwettbewerb mitzumachen, und da muss man erstmal Landeschorwettbewerb gewinnen. Und die Ergebnisse gibt es jetzt. Man spürt förmlich die Aufregung hier im Saal, weil alle nicht wissen, wer wird delegiert, wer bleibt, wer was ist. Aber gewonnen haben letztlich alle. Denn gemeinsames Singen ist schon an sich erstmal ein Gewinn für alle. Anders als beim Fußball gibt es ja keinen Verlierer, wenn man zusammen singt.
5: Das Finale des Preisträgerkonzerts ereignete sich dann am Nachmittag im Hugo-Junkers-Saal. Der Höhepunkt im Programm war die Urkundenverteilung an die Chöre.
6: Bei diesem Chorwettbewerb ist es so, dass die Chöre in verschiedenen Disziplinen antreten, in Kategorien. Also ein Männerchor wird nicht mit einem Mädchenchor verglichen. Das wäre einfach nicht fair. Und deswegen haben wir zwei Jurys gehabt, die einfach 7, 8 verschiedene Kategorien bewertet haben und daraus jeweils Sieger gefunden haben. Also im besten Falle gibt es 8 Sieger.
5: Die Teilnehmer konnten zusätzlich auch noch Preise gewinnen. Die Veranstaltung kam bei den Gästen hervorragend an und war deswegen auch sehr gut besucht. Mit dabei war auch die Präsidentin des Landesmusikrates, Jutta Schnitzer-Ungefugt, und der Staatssekretär für Kultur, Sebastian Putz. Nach 3 Tagen voller Chormusik in der Muldestadt können die Veranstalter ein positives Resümee ziehen.
6: Ich fand, wir haben ganz wunderbare Landeschortage gehabt in Dessau-Roßlau. Mit guter Unterstützung von der ganzen Stadt, von den ganzen Helfern, die Ordner, die Sanitäter, alle, die daran beteiligt waren, haben wirklich eine gute Arbeit gemacht. Und wir hatten ein unglaublich emotional wunderbares Klima. Schon beim Junior-Chorfest am Freitag, als da 100 Kinder auch im Bauhaus am Schluss gemeinsam gesungen haben und getobt haben, aus Freude an dem Singen. Gestern auf dem Marktplatz war es eine ganz hervorragende Stimmung bis abends um kurz vor 8. Da hat natürlich beigetragen, dass der Überraschungsgast Axel Prahl da auftauchte und mit uns zusammen gesungen hat. Das war einfach bewegend ohne Ende.
5: In den nächsten Jahren ist sehr viel geplant rund um das Chorfest. Außerdem soll es auch wieder Wettbewerbe geben. In 4 Jahren steht dann der deutsche Chorwettbewerb an.
6: Wir werden jetzt erstmal überlegen, ob wir so eine geballte Sammlung von Chortagen, das heißt also Junior Chorfest, Chorfest und Wettbewerb, organisatorisch gut hingekriegt haben. Also es hat alles funktioniert, aber mit sehr viel Engagement von allen. Und da sind einige Kilometer zusammengekommen, die man da gelaufen ist. Aber auf jeden Fall werden wir uns überlegen, wie in 1 oder 2 Jahren ein Chorfest oder ein Chorwettbewerb sein kann. Ein Ziel gibt es schon, dass in 4 Jahren der deutsche Chorwettbewerb auch wieder ansteht. Und dafür muss es dann auch wieder Landespreisträger geben. Also von daher wird es irgendwann 2029 auch wieder eine Möglichkeit geben, beim Wettbewerb mitzumachen. Junior-Chorfest machen wir aber nächstes Jahr, auf jeden Fall.
5: Der Landeschorwettbewerb endete mit einem begeisterten Publikum und Chören, die nun voller Vorfreude Richtung Bundeswettbewerb blicken.
2: Willkommen zurück. Offensichtlich könnte in Schkopau nun doch eines der von der Bundesregierung geplanten Gaskraftwerke entstehen. Sie sind erforderlich, weil die erneuerbaren Energien an ihre Grenzen geraten, wenn eine sogenannte Dunkelflaute droht. Ursprünglich hatte das zuständige Bundesministerium den Osten Deutschlands bei den Planungen nicht berücksichtigt. Dagegen regte sich Protest und der veranlasste das Bundesministerium offensichtlich zu einem Kurswechsel. Dabei kam das Kraftwerk Schkopau wieder in den Blick, das schon jetzt die umliegende Chemieindustrie mit Prozessdampf

0: versorgt und auch für die Deutsche Bahn ein wichtiger Stromlieferant ist. Allerdings wird es derzeit mit Braunkohle betrieben, weshalb eine Umstellung auf Gas sich anbieten würde. Nach dem neuen Vorschlag aus dem Bundesministerium sollen nun zunächst die günstigsten Gebote ausgewählt werden, womit das Kraftwerk Schkopau eine Aussichtsreisechance hätte, zukünftig weiter mit Gas betrieben zu werden.
1: Die MDF1-Wettervorhersage für den 9. und 10. Juli. In der Nacht zum Freitag zeigt sich der Himmel bis auf wenige Schleierwolken klar. Es ist meist trocken. Die Nachttemperaturen sinken durch die fehlende Wolkendecke auf 13 bis 11 Grad. Der Wind weht leicht böig und weiter aus dem Nordwesten. Am Freitag gibt es nur wenige Wolken. Meist ist der Himmel heiter. Es ist trocken. Die Temperaturen steigen auf 26 bis 28 Grad. Der Wind weht leicht und schwach und weiterhin in Böen aus dem Nordosten. Der UV-Index liegt beim hohen Wert 6. Die weiteren Aussichten bis zum Montag. Am Wochenende gibt es viel Sonnenschein und kaum noch Wolken am Himmel. Es gibt auch keinen Regen. Die Temperaturen steigen auf hochsommerliche Werte rund um die 30 Grad.
0: Am 18. August soll ein neuer Babykurs des Händel-Konservatoriums beginnen. Ein Angebot für Eltern mit Kindern im Alter von 5 bis 16 Monaten, wobei der Kurs etwa 3 Monate dauert. Es gibt Anregungen für musikalische Spiele, Reime und Lieder zum Streicheln, Wiegen und Schlafen und Tanzen. Eine Teilnahme fördert die Lernfähigkeit und emotionale Entwicklung des Nachwuchses. Sie kann aber auch den Alltag der Begleitperson erleichtern. Auf der Internetseite des Konservatoriums findet man weitere Informationen und bekommt die Gelegenheit zur Anmeldung. Am Gimritzer Damm hat die Stadt eine Fläche für Spontanpartys und Open-Air-Formate angelegt. Eine erste Spontanparty wurde schon mal organisiert. Sie wird am Freitag um 19 Uhr beginnen und ganz spontan will der Oberbürgermeister die Party eröffnen. Neben Bauerbeschallung von der Disco Deluxe gibt es Kreativangebote für alle mit Töpfern, Kleidertausch, Siebdruck, Ballspielen und viel mehr. Das Kreativangebot beginnt übrigens schon um 16 Uhr. Um 18 Uhr bekommt man auf diesem Kanal ein neues Direktmagazin angeboten. Wie immer am Freitag folgt danach der Besuch im Talkwerk. Bis dahin auf Wiedersehen und bleiben Sie gesund.

0: Fahrradfahren ist immer gefährlich, hat immer ein Restrisiko, aber Fahrradfahren muss man lernen und man muss die Kinder schon sehr früh heranführen an das Fahrradfahren, denn früh übt sich, wer ein Meister werden will. Wichtig ist, dass man natürlich auch gute Fahrräder dafür zur Verfügung hat. Wir haben uns umgesehen auf der Eurobike in diesem Jahr. Gunnar, alle Jahre wieder. Ich freue mich sehr, dass wir uns treffen und jedes Mal sind es neue Vorzeichen. Was gibt's Neues? Los, pack aus.
1: Also wir sind in diesem Jahr nicht mit so einer Sprungtechnologie, wo wir sagen, alle in der Branche reden über das eine Produkt. An der einen Stelle ist es so, dass beispielsweise wir uns für die Stadt nochmal gefragt haben, wie viele Gänge brauchen wir wirklich? So, beim Mountainbike ist das immer mehr geworden und beim Rennrad. Und jetzt haben wir zwei Ganggetriebe, die mit dem Motor kombiniert werden für die Stadt. Einen Gang zum Anfahren, einen Gang für die Reisegeschwindigkeit. Berlin ist flach. Die meisten Metropolen sind flach. Urbanes Radfahren findet ja nicht im Hochgebirge statt.
0: Ich jag dich mal durch die Müggelberge.
1: Ja, jetzt mal ruhig, Brauner. Also ist das schon so. Also natürlich, wenn weit und breit kein Berg ist, dann wird eine Bürgersteigkante auch zu einem Koll. Das ist klar. Aber es ist schon so, dass man in der Innenstadt eigentlich wirklich mit zwei Gängen und Motor klarkommt. Und da gibt es jetzt einfach Getriebe, die genau das aufgreifen.
0: Mit zwei Gängen soll es durch die Welt jetzt nur noch gehen?
2: Ganz genau. Das ist eine sehr schöne Einleitung, Dankeschön. Ja, ich habe es am Anfang auch nicht verstanden, als unsere Ingenieure mit der Idee um die Ecke kamen. UTGR H2 heißt das gute Stück und das ist ein Aufsteck- oder Aufsatzgetriebe für E-Bikes mit Hecknabenmotor. Und genau da steckt der Kniff drin, nämlich der Fakt, dass das E-Bike unser natürliches Pedalieren unterstützt. Und im Alltag ergibt das dann am Ende den Fakt, dass Schaltungen mit vielen Gängen sehr oft, wir sagen,

0: spazieren gefahren werden. Weil man benutzt so seine 2, 3 Gänge vielleicht oder manchmal auch nur einen. Und die anderen, die trägt man mit durch die Gegend. Das hat natürlich zur Folge, dass der Anwender eine unnötige Komplexität vor sich hat, aber vor allem im Alltagsbetrieb, wenn es um Wartung geht und Zuverlässigkeit, da sind natürlich viele Gänge nicht ganz so wartungsfreundlich wie nur 2.
1: Thomas, vor 2 oder 3 Jahren waren wir schon mal hier und ist uns das Rad schon aufgefallen. Wir hatten dann mit deinen engagierten Mitstreitern ja gut sprechen können und die haben ja aus eigenem Erleben, sprich für eigene Kinder, das Ganze mitkonstruiert. Toni, nach so einer erfolgreichen Karriere in deinem Leben hätte man natürlich nicht gedacht, dass man dich jetzt hier bei Kinder und Jugend wiederfindet. Hat das einen Zusammenhang?
2: Das ist eigentlich eine logische Schlussfolgerung für mich als ehemaliger Radsportler, aber auch als Vater von 2 Töchtern. Die Idee, auf dem Kinderfahrradmarkt was zu verändern, kam eigentlich bei der Kaufsituation für das Fahrrad meiner ersten Tochter. Da muss ich sagen, war ich doch relativ enttäuscht, was der Kinderfahrradmarkt vor noch wenigen Jahren zu bieten hatte. Und so ist dann peu à peu die Idee entstanden, doch auch selber eine Marke zu gründen und die Nachteile, die ich aktuell noch im Kinderfahrradmarkt sehe, zu verbessern.
3: Für mich ist Linebikes, so eben auch wie für Toni und Franz, einfach eine Firma, die jetzt für uns auch die Möglichkeit gibt, einerseits als Radprofis uns zu verwirklichen mit unserem Know-how, mit unserer Erfahrung, aber andererseits auch als Väter von unseren eigenen Kindern eine Zukunft mit zu kreieren. Und das macht uns wahnsinnig stolz und spornt uns unglaublich an.
1: Was hat sich denn verändert in der Zeit?
4: Ja, was hat sich verändert? Es hat sich ein ganz wesentlicher Milestone bei uns entwickelt. Wir sind über die Startlinie. Wir haben dieses Jahr unsere erste Saison. Unsere Fahrräder sind in der Größe 24, serienreif. Die 27,5 fallen gerade heuer aus der Spritzgussmaschine. Das heißt, die werden wir auch dieses Jahr noch ausliefern. Wir sind jetzt eine richtige Bike Company. Das hat sich schon mal sehr geändert.
1: Hatten wir eine gute Nase. Ja. Und jetzt hebt noch mal davor, was ist das Wichtige, was ist das Besondere an dem guten Stück?
4: Also unser Credo ist über allem stehend Sicherheit durch Sichtbarkeit. Das ganze Konzept des Fahrrades ist darauf ausgelegt, dass Kinder in ihrer täglichen Mobilität das Fahrrad nutzen. Es ist keine Performance-Ballerkiste, es ist ein Fahrrad, das unsere Kinder von dem Alter 9 bis 16 Jahre jeden Tag zur Schule bringen soll, auch am 3. November. Sichtbarkeit ist das A und O, eine Erfahrung, die meine beiden Racer halt in ihren täglichen Trainingsrunden gemacht haben. Das Rücklicht ist permanent illuminiert, sodass halt Autofahrer die Kinder sehr früh wahrnehmen. Der Lack ist mit einem Glasmehl versehen, dadurch hat er eine erheblich höhere Reflexion, ähnlich wie wenn du mit der Taschenlampe oder mit der Autolampe aufs Verkehrsschild leuchtest. Und das gibt es halt in dem Bereich Nasslack oder Pulverlack nicht. Und damit punkten wir halt in dem Verantwortungsbewusstsein der Eltern und halt auch aller Verkehrsteilnehmer, Kinder einfach besser zu sehen und zu beachten und ihnen mehr Freiraum im Verkehr zu schenken.
1: Was ist Ihnen besonders aufgefallen?
5: Also, was ich super spannend finde, ist, dass das Fahrrad insgesamt deutlich vielseitiger wird, dass das Fahrrad intelligenter wird und dass das Fahrrad alltagstauglicher wird. Was ich zum Stichwort alltagstauglich besonders toll fand, ich habe selbst 3 Kinder und es ist ein Produkt, habe ich gesehen, da geht es um die Sicherheit für Kinder bei einem Kinderrad im urbanen Straßenverkehr, also mit entsprechend reflektierender Lackierung, mit einer entsprechenden dauerhaften Beleuchtung.
1: Als Vater, als Großvater hat man ja so seine Sorgen und wenn man dann eine Kopfschmerztablette weniger nehmen muss und weiß, die Dinger sind sicherer geworden, das macht schon Sinn.
5: Definitiv und genau dafür sind Messen wie die Eurobike da, solche Produktentwicklungen, solche neuen Lösungen zu zeigen, damit der Handel, wir haben eine sehr starke B2B-Orientierung, diese Neuheiten sieht und sie dann relativ schnell zu den Kids nach Hause kommen.
1: Haben Sie das viel zu gute Wetter mitgebracht?
5: Wir freuen uns über Sonnenschein, denn dann wissen wir auch, wenn die Temperaturen etwas heiß sind, dass die Sonne über der Eurobike hier in Frankfurt lacht.
6: 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Das war sie schon wieder, die Ausgabe für Juli 26. Wir sehen uns wieder.

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0: Aber wir schauen uns mal genau die Inhaltsstoffe an, denn da ist das Geheimnis.
1: Kolloidales Gold ist kein Spaß. Das ist nicht, damit es bling-bling ist, sondern Gold hat tatsächlich eine spektakuläre Anti-Aging-Wirkung. Und zwar fördert es den Informationsfluss in der Zelle, die kommunizieren, fördert Kollagen-Elastin-Produktion, hemmt die Hautalterung durch Hemmung der Verzuckerung der Zellen, ist optimal verträglich für alle, auch für Allergiker. Ja, das kennen wir von Goldschmuck. Dann gehen wir zum nächsten. Kolloidales Platin, kolloidal by the way, heißt, dringt in die Haut ein, ist aber kein Nanomaterial, also bleibt da, wo es hin soll. Stimuliert die Produktion von ECM-Proteinen, extrazelluläre Matrixproteine, für mehr Elastizität, für Geweberegeneration. Die extrazelluläre Matrix ist quasi der Nährboden, in dem

0: in dem sich alle unsere Zellen befinden.
1: Ja.
0: Und dann müssen die Proteine da rein und dann wird gestrafft, dann wird geliftet.
1: Also schon mal wunderbare Effekte durch diese beiden Wirkstoffe, aber
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0: Und schau mal,
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0: guck
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0: mal,
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0: und derjenige, der das bekommt, wird auch mal sehen, der wird vielleicht mal nach Gold suchen, ja? Welche Kosmetik hat Gold? Ja. Und stößt dann auf so eine ganz teure
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1: Marke,
0: oder?
1: richtig,
0: Ja,
1: richtig. Ja,
0: Wahnsinn.
1: da
0: Google.
1: kostet aber so eine
0: Und dann
1: Fliege.
0: trifft ihn der Schlag und
1: Ja.
0: denkt, oh mein Gott, was habe ich da
1: Ja,
0: geschenkt
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0: bekommen?
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0: Ja.
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0: Ja. Ja. Ja.
1: Mengenverhältnisse. Platin, und jetzt
0: Platin.
1: kommt der
0: Und
1: Hauptplayer.
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0: Aber wir schauen uns mal genau die Inhaltsstoffe an, denn da ist das Geheimnis.
1: Kolloidales Gold ist kein Spaß. Das ist nicht, damit es bling-bling ist, sondern Gold hat tatsächlich eine spektakuläre Anti-Aging-Wirkung. Und zwar fördert es den Informationsflüssen der Zelle, die kommunizieren, fördert Kollagen-Elastin-Produktion, hemmt die Hautalterung durch Hemmung der Verzuckerung der Zellen, ist optimal verträglich für alle, auch für Allergiker. Ja, das kennen wir von Goldschmuck. Dann gehen wir zum nächsten. Kolloidales Platin, kolloidal by the way, heißt, dringt in die Haut ein, ist aber kein Nanomaterial, also bleibt da, wo es hin soll, stimuliert die Produktion von ECM-Proteinen, extrazelluläre Matrixproteine, für mehr Elastizität, für Geweberegeneration. Die extrazelluläre Matrix ist quasi der Nährboden, in dem

0: dem sich alle unsere Zellen befinden.
1: Ja.
0: Und dann müssen die Proteine da rein und dann wird gestrafft, dann wird geliftet.
1: Also schon mal wunderbare Effekte durch diese beiden Wirkstoffe, aber ja, wir haben ja Polytropin drin und das
0: richtig,
1: hat kein anderer.
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1: ja.
0: 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Unser Wirkstoff, der entwickelt wurde für die Medizin, für die Traumatologie, das heißt als Wundauflage, stoppt sofort die Blutung, induziert sofort die Gewebeneubildung und Heilung, wird in der inneren Medizin verwendet, bei Schleimhautthemen wie Colitis ulcerosa, Morbus Crohn. Wer das hat, weiß, wovon ich rede. Dockt sich an jede Zelle ihrer Haut und induziert die massivste Freisetzung von Wachstumsfaktoren, wie es kein einziger kosmetischer Wirkstoff kann und niemals können wird. Dadurch wird ganz schnell neue, straffere, glattere, jüngere Haut von innen produziert. 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
0: 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Und solche Ausgangsbefunde suchst du dir normalerweise nicht aus. Das sind ja Hautlappen. Ich hätte Stein und Bein geschworen, mit Kosmetik keine Chance, hier ein Ergebnis zu erreichen. Nach 4 Wochen, schau dir mal das spektakuläre Ergebnis nach 4 Wochen an. Und nach 2 Monaten, das sieht aus wie operiert. Dieses Ergebnis hätte ich noch nicht mal mit dem Skalpell so perfekt hinbekommen.
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0: hat. 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
0: 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Ich gehe jetzt einfach darüber und gieße das Wasser ab. Und Sie werden sehen, dass die Nudeln drin bleiben, aber das Wasser abfließt.
1: Das ist so viel einfacher als mit dem Topf in der einen und dem Sieb in der anderen Hand.
0: Das ist richtig. So, jetzt bringe ich das Ganze hierher zurück. Ich nehme das Sieb heraus und schütte die Nudeln in die Pfanne.
1: Das sieht toll aus.
0: Einfach so. Okay, jetzt werde ich das hier nehmen. Das ist eine Mischung aus 3 Käsesorten. Gouda, Cheddar und amerikanischem Käse. Und ich gebe gerne etwas Mehl hinzu, um es anzudicken. Schauen Sie zu, wie ich es schabe. Sehen Sie sich das an.
1: Wow.
0: Nichts bleibt am Topf kleben.
1: In jeder anderen Pfanne würde der Käse kleben. Und je cremiger und dickflüssiger, desto besser.
0: Jetzt werde ich das alles verrühren. Genauso. Und jetzt gebe ich ein paar zerkleinerte Nachos hinzu. Und zum Schluss geben wir noch etwas geriebenen Käse oben drüber.
1: Ich mag Käse.
0: Der wird richtig schön schmelzen. Jetzt nehme ich einfach den Griff, befestige ihn und gehe damit zum Ofen. Ich stelle es einfach hinein, mache den Griff ab und backe es bei 180 Grad. Jetzt schauen wir mal, wie eins geworden ist, das wir schon vorbereitet haben. Ich nehme das hier, nehme es einfach heraus und
1: wow.
0: Jenny, schau, wie einfach das geht.
1: Seht euch das an!
0: Sehen Sie nur, wie lecker das ist. Ich meine, das hier ist ein Lieblingsessen der Familie. Sieh dir diese Nacho-Macaroni mit Käse an.
1: Und das ist riesig, da ist so viel drin.
0: Damit könnte eine kleine Mannschaft versorgt werden.
1: Ja, toll fürs Abendessen. Das ist toll.
0: Ist es nicht genial?
1: Eine tolle Überraschung.
0: Es ist so einfach.
1: Ich mag es. 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
1: Okay, Sie fragen sich, wie stark die Power Grip Griffe wirklich sind. 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Bereit, Jeremy?
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1: 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Das ist ein 5 Kilo schwerer Truthahn.
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1: Und wenn wir meinen Antihaft, dann zeigen wir Ihnen Antihaft. Wir beginnen damit, klebrige S'mores nicht klebrig zu machen. Also fangen wir hier an. Ich habe eine Schüssel mit Schokoladenchips, okay? Ich gebe
0: okay.
1: sie hier in die Pfanne. Sie können nichts falsch machen, eine schöne Schicht. Jetzt haben wir unsere geschmolzene Schokolade. Ich gieße sie einfach darüber. Sie können nichts falsch machen, einfach nach Gefühl. Ich liebe Schokolade. Und dann nehmen wir unsere Marshmallows. Hier, legen Sie sie einfach oben drauf. Nehmen Sie so viele, wie Sie möchten. Ich mag es, das Ganze komplett zu bedecken. Denn denken Sie daran, nichts wird kleben bleiben. Jetzt nehmen wir Butter. Sieht das nicht spaßig aus?
0: Ja.
1: Das wäre toll für einen Filmabend oder Spielabend mit den Kindern und es wird nicht klebrig sein.
0: Und dank des abnehmbaren Griffs können Sie direkt von der Arbeitsplatte ab in den Ofen. Lass mich das für dich öffnen.
1: Vielen Dank.
0: Und bei wie viel Grad backen? 200?
1: Ja.
0: Für 15 Minuten. Schauen wir mal, wie es geworden ist.
1: Lass mal sehen. Wow, sieh dir diese perfekten Marshmallows an. Ich setze meinen Griff an.
0: Ach, du meine Güte.
1: Sehen Sie sich das an. Ich stelle es hier hin. Siehst du, wie herrlich das Tolle daran ist? Sie können es direkt aus der Pfanne servieren. Also nehmen wir unseren Cracker. Sieh nur, was für ein toller Familienabend das wird. Das ist eine Leckerei.
0: Cheers.
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1: Wenn Sie zu Hause das gleiche Problem haben wie ich hier an der Haube, dass Sie Vogelkot und Teer zu lang drauf lassen, dann kann sich sowas einbrennen. Wenn Sie ein Schutzfeuer drauf haben, haben Sie Glück gehabt. Wenn nicht, dann können hier blinde Spots und Flecken entstehen, die will keiner haben. Aber wie soll ich das wegkriegen hier? Das Zeug, was hier drauf ist, da bedarf es einen richtigen Reiniger. 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Na, darf ruhig auch ein bisschen mehr sein. Freuen sich meine Freunde hier. 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Was ist mit dem Lack passiert? Nichts. Gar nichts ist passiert. 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
0: 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Mit Marc Kühler am Shopping Center Parkplatz.
1: Guten Morgen zusammen, ich bin der Marc. Darf ich euch was fragen?
3: Ja, gerne.
1: Bitte mal hier reinsprechen. Ich habe gesehen, ihr habt da so ein paar Flecken drauf. Das ist noch Vogelkot und Asphalt. Wann ist das Auto letzte Mal gewaschen worden?
3: Ich war gestern erst in der Waschstraße, aber die hat das nicht wegbekommen.
1: Und vor allen Dingen, die Bürsten sorgen für Haarrisse. Und wenn Haarrisse im Lack sind, wird der Lack stumpf. Also lieber mal was anderes probieren. Darf ich putzen?
4: Ja, aber kostet das was?
1: Nein, kostet nichts. Strudel, ja genau. 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Und jetzt gehen wir mit dem Tuch drüber. Und Achtung, ich mache das mal von der Seite, dann kann man das besser sehen. Jetzt schaut mal hier.
3: Wahnsinn.
1: Was mit dem Asphalt passiert. Und jetzt hier der lästige Vogelkot, der hat sich auch schnell abgelöst.
4: Ja, toll.
1: Durch Platinum funktioniert das auch sehr schnell. Und
3: Wahnsinn,
1: jetzt habt ihr
3: so
1: gleichzeitig habt ihr auch so einen Lotus-Effekt drauf.
3: Okay.
1: Wenn jetzt der Vogel wieder ein Häufchen macht, rutscht er ab.
4: Oh,
1: jetzt kann er drauf machen.
3: Und wie geht das mit dem Spray? Musst du da nicht
1: hier draufdrücken auf den Knopf, dann sprüht er. Wieder draufdrücken, hört er auf.
3: Okay, toll.
1: Und jetzt in Zukunft selber machen.
3: Das gehört mir.
1: Du machst das selber, ich nehme das Mikro und du backst mir den Kuchen. Tschüss.
0: Hier haben wir einen Härtefall mit jeder Menge Insekten, Harze und Asphalt am Lack. Wird Marc das schaffen?
1: Ich habe glücklicherweise eine feine Lösung. 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Das Teil funktioniert und arbeitet. Wieder Knopfdruck.
3: Ohne Pumpen.
1: Ohne Pumpen.
3: Wow.
1: Ja, wir Männer haben es doch gerne einfach und schnell, oder?
3: Ja, super.
1: Und effektiv vor allen Dingen. Also, aufsprühen. Und kurz einwirken lassen, bitte nicht auf, einer heißen Haube, lieber auf einer kühleren Haube, aber das funktioniert dann auch schnell.
3: Niemals kriegst du es runter.
1: Sollen wir wetten?
3: Mit deinem Spray.
1: Mit meinem Spray? Du glaubst nicht, dass ich das wegkriege?
3: Schauen wir mal.
1: Schauen wir mal. Die Wette verlierst du, Freund, die Wette verlierst du. Ein bisschen rubbeln.
3: Aha.
1: Hier siehst du, du löst die ganzen Schmutze ab, den ganzen Dreck löst du an und dann reibst du nochmal drüber.
3: Aha.
1: Und was du jetzt machst, du erzeugst so einen Lotus-Effekt hier drauf. Fühl mal bitte drüber.
3: Unglaublich.
1: Das ist ganz glatt. Hier haftet jetzt nichts mehr drauf.
3: Wahnsinn.
1: Wenn jetzt hier Insekten drauf klatschen oder Harze drauf sind.
3: Das hätte man nie gedacht.
1: Ja, die sind jetzt nicht mehr auf dem Lack. Die sind jetzt auf dieser Oberfläche drauf. Und dann kriegst du es auch wesentlich schneller ab. Und du hast mehr Freude an dem Auto. Und vor allen Dingen, du versauchst ja den Lack nicht. Hallo, ich bin der Marc. Darf ich dich mal stören?
4: Ja, gerne.
1: Bitte hier reinsprechen. Das hier ist Bremsstaub. Den musst du alle zwei Wochen entfernen. Sonst frisst er sich in die Felge ein. Eine Aluminiumfelge, die verträgt das nicht. Das Zeug ist echt aggressiv.

0: Ja, das sollte man eigentlich machen.
1: Ich okay, weiß. Eigentlich. Aber eigentlich. Glücklicherweise hat sie ja jetzt die Lösung. 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Einfach auf den Knopf drücken, ja? dann sprüht das Teil, wieder drauf drücken, okay. hört es auf. So, ja. auftragen,
0: okay.
1: kurz einwirken lassen. Der Schmutz wird jetzt eingekapselt. Ja. Ich stelle die Flasche mal zu dir.
0: Ja, bitte,
1: warum die da steht, verrate ich dir später. Ist eine Überraschung. So, und wenn dann der Schmutz gelöst wurde, das dauert ein paar Sekunden.
0: Ja, das geht sehr schnell.
1: Ja,
0: stimmt,
1: genau.
0: Ja.
1: Dann gehst du mit dem Tuch hier drüber.
0: Ja.
1: Und dann machst du auch die Kanten und Ecken. Oh, die Felge, die sind aber auch echt schwer zu reinigen. Die hat ja. überall Kanten, Ecken.
0: Wie sagst du das?
1: Boah. Mein Gott, und da kommt die Waschanlage gar nicht rein, ne? So, schau mal, okay. wie schön sauber die Felge ist.
0: Perfekt.
1: Und du kannst mit dem gleichen Tuch auch hergehen.
0: Ja.
1: Das ist natürlich eine grobe Seite zum Reinigen, eine ja. feine Seite okay. zum Polieren. Und dann gehst du hier unten über das Gummi drüber, über das Rad.
0: Auch gleich über den Reifen.
1: Ja, ja, dann hast du den Reifen auch direkt sauber.
0: Ja.
1: Ich finde das immer cool, wenn beides so gleich glänzen.
0: Eben praktisch auch.
1: Ja, ne?
0: Voll.
1: Und, gefällt's dir?
0: Sehr gut.
1: Dann habe ich eine Idee für dich.
0: Ja,
1: du kriegst den Lappen, du kriegst das Material, ich krieg das Mikro.
0: Jetzt muss ich das selbst reinigen.
1: Ja, und parken üben musste.
0: Oh.
1: Schauen wir mal, wie es ausschaut, wenn es fertig ist.
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1: So, liebe Freunde der Autopflege, schauen wir uns die Haube mal genauer unter der Lupe an. Was wir hier für Dreck drauf haben, das sammelt sich so circa in 12 Monaten an. Da sind Insekten drauf, dann ist hier Asphalt, Vogelkot ist drauf. Harze, wenn das Ding unter einem Baum lange steht, dann hier, guck mal, diese Verkrustungen,
0: Wahnsinn.
1: Die kommen vom Streusalz. Das Ganze, was du hier drauf siehst, ist auch noch mit UV-Strahlen reingebrannt. Natürlich beide Seiten. Und
0: ja.
1: wir machen jetzt eine Challenge. Ich gebe dir jetzt mal ein bisschen Zeit, dass du diese Haube vorreinigst, hauptreinigst, Mikrorisse ausreinigst und schützt.
0: Okay, krieg ich hin. Kein
1: ja?
0: Problem.
1: Oh Gott, dann fahre ich so lange in Urlaub. Viel Spaß.
0: Okay,
1: du hast alles verstehen.
0: Dann
1: los geht's.
0: Ich doch mal an.

0: So, jetzt bin ich fertig, Marc. Schau mal, picobello sauber und es glänzt richtig schön.
1: Alter Falter.
0: Gut, ne?
1: Hätte ich mehr erwartet, aber krass.
0: Ich find's gut. Ich weiß gar nicht, was du hast.
1: Ich hab gar nichts. Es ist ja, ja, schauen wir uns mal an. Pass mal auf, du hast jetzt 8 Minuten Zeit gebraucht,
0: ja,
1: um das auch,
0: okay,
1: um deine Seite so hinzukriegen, wie sie ist. Schauen wir uns mal an, was Platinum Spray Sensation mit dem gleichen Schmutz, mit der gleichen Verschmutzung und dem Mist, den du mir noch rüber gesprüht hast, macht. Ein

0: schließlich Vogelkot, Harze und hier vorne diese ganzen Teerspuren. Was macht Platinum Spray Sensation? Guck mal auf die Uhr. Los geht's. Sprühen.
1: Okay.
0: Sehr reicht. 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Jetzt nehmen wir das Tuch. Und zwar mit der Reinigungsseite. In der Zeit kapselt Spray Sensation den Dreck ein, sodass Sie ihn abtragen können ohne Kratzer. Dazu reinigen wir bis in die Mikrorisse den Lack aus. Warum? 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Was ich jetzt feststelle hier, ist ganz klar, das, was noch da unten ist, Vogelkot.
1: Siehst du?
0: Und hier.
1: Das hast du auch nicht wegbekommen.
0: Die Harze und hier der Asphalt. Und jetzt gehe ich her, nehme Platinum Spray Sensation und sprühe ein bisschen. Weniger ist mehr auf den Lappen.
1: Das reicht schon.
0: Das reicht schon. Und mit dem bisschen kann ich jetzt hier vorne Harze, dann den Vogelkot und auch den Asphalt rausreinigen. Auspolieren, dann kommt alles runter.
1: Wow.
0: Von der Haube.
1: Hätte ich jetzt nicht gedacht.
0: In kürzester Zeit. Schau dir das an.
1: Mega.
0: Der ganze Dreck, der fast ein Jahr hier drauf gewesen ist.
1: Sogar
0: der Vogelkot ist weg.
1: Wow.
0: Alles, was hier drauf gewesen ist, wird ausgereinigt.
1: Nicht schlecht.
0: Der ganze Lack ist auspoliert und fertig. Und der Glanz, der kommt wie immer von ganz alleine. Und jetzt schauen wir uns mal an, was du da drüben so geleistet hast mit deiner ganzen Politur.
1: Jetzt.
0: Wir sind fair. Aber jetzt machen wir es mal wie die Profis. Die Profis nehmen auch immer so eine Kontrolllampe.
1: Oh je, okay.
0: Ja, und leuchten damit die Kratzer oder die Unebenheiten und alles das aus, was sie dann halt vorher hatten und nachher nicht mehr haben wollen. Guckt euch das mal an. Auf der linken Seite ist Agnes und auf der rechten Seite ist Platinum Spray Sensation.
1: Wow.
0: Das, was wir hier praktisch unter dem Mikroskop sehen können, das ist der Beweis.
1: Definitiv.
0: Das ist krass, oder?
1: Kann man nicht leugnen.
0: Ja. Jetzt schauen wir es uns mal ganz genau an und gehen nochmal hier mit so einer Küchenrolle drüber und gucken mal.
1: Bin ich gespannt.
0: Ja, wie es denn ausschaut. Agnes,
1: Hätte ich jetzt
0: mag
1: nicht gedacht.
0: Dich ja gerne, aber du bist ein kleines Ferkelchen.
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0: Du schaust so erschreckt. Wacht mal ab, was passiert. Schutzbrille und Handschuhe bitte
1: an. Was hast du vor, Marc?
0: Die Handschuhe sind säurefest, die Schutzbrille natürlich auch.
1: Säurefest?
0: Säurefest. Denn
1: was
0: jetzt
1: hast du vor?
0: Treten wir den ultimativen Beweis an.
3: Und jetzt wird's gefährlich. Marc behandelt die linke ungeschützte Seite mit ungelöschtem Kalk. 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Nun kommt auch noch 15%iges Salzsäure drauf. Das zerstört normalerweise jeden Lack.
0: Ich spüle das ganze Theater jetzt ab, bevor wir ein Loch in der Haube haben. Denn das, was sich da jetzt hier so auf der Haube abspielt, das ist wirklich nicht gut für den Lack. Das machen wir auf beiden Seiten. Beides weg. Und wir erinnern uns ja, da wo der rote Strich ist, da ist das ganze Material passiert. Und nun, Achtung, was ist passiert hier vorne? Auf der Platinumseite, da nehmen wir zu ein Tuch. Wir wissen ja, wo der rote Strich ist. Hier ist die Platinumseite. Gehen wir mal drüber, wischen mal rum. Da brauchen wir auch gar nicht großartig trocken machen. Wir sehen, dass wir nichts sehen. 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Und gucken wir uns mal an, was hier passiert. 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Guck mal, du merkst schon direkt, da wird's weich im Tuch. Und warum wird das weich? Weil der Lack weich geworden ist und den trägt man ab. Und wenn ich hier weiter rüber gehen würde, dann mache ich den Lack kaputt. Und das will ich ja nicht. Aber ich habe ihn jetzt schon geöffnet.
1: Ja.
0: Das ist das Problem. Was jetzt passiert ist, wenn Sie keinen Schutz auftragen. Und was machen wir jetzt? Wir heilen auch diesen Fehler wieder, indem wir auf die Stelle gehen.
1: Das kannst du reparieren.
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1: Ja,
0: nicht klauen, nicht weglaufen.
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1: Ja,
0: ich bitte dich.
1: Drüber?
0: Geh mal, wisch mal drüber, da wo der rote Strich ist. Ganz ruhig, feste wischen. Und schau dir das Ergebnis an. Tada!
1: Ah! super, du hast es wirklich repariert.
0: Ja, und wenn Ihr Auto schmutzig ist und es regnet, stellen Sie es raus.

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Für viele ist die Teilnahme am Straßenverkehr Arbeit, weshalb die DEKRA ihren alljährlichen Verkehrssicherheitsreport diesmal unter die Überschrift Arbeitsplatz Straßenverkehr stellte. Zwar haben sich die drei mitteldeutschen Länder Sachsen, Sachsen-Anhalt und Thüringen, auf die sich der Verkehrsreport

0: zu einer Reihe von Forderungen, wie man den Arbeitsplatzstraßenverkehr sicherer machen kann. Und damit ein herzliches Willkommen zum MDF1 Direktmagazin am Freitag. Einige dieser Forderungen wären eine nachhaltige Verbesserung der Arbeitsbedingungen im Transportwesen, das systematische Reduzieren der Risiken bei Einsatzfahrten von Polizei, Feuerwehr oder Rettungsdiensten, eine konsequente Überwachung der Ladungssicherung und eine strengere Kontrolle der Einhaltung der Lenk- und Ruhezeiten. Soweit eine Auswahl aus den Maßnahmen, die aus der Analyse der Unfallgeschehens folgen.
1: Im Zentrum des Ortes auf einem kleinen Hügel steht die Kirche von Hüttenrode. Oder besser gesagt, ihre Ruine. Zum ersten Mal wurde ein sakraler Bau 1133 in diesem Oberharzer Dorf erwähnt. Nach seinem Verfall begann 1738 ein Neubau, der aber über 10 Jahre auf seine Fertigstellung warten musste. 1749 erfolgte die Einweihung der Kirche mit dem Aufsetzen der Kugel- und Wetterfahne sowie einer Innenausstattung mit Altar, Orgel und Taufstein aus Rübeländer Marmor. Allerdings wird schon 100 Jahre später der schlechte Zustand der Kirche beschrieben und eine Erneuerung der Giebelseite sowie Stützpfeiler wurden notwendig. Da das Gotteshaus nicht beheizbar war, konnte es bis in das 20. Jahrhundert nur in den wärmeren Monaten genutzt werden. Als 1973 ein Blitz in die Turmhaube einschlug, brannte diese aus. Ihre Reste stürzten aufs Dach des Kirchenschiffes und zerstörten es. Ein Abriss der Kirchenruine war mehrmals im Gespräch. 1986 erfolgte dann der Wiederaufbau des Turmdaches und nach der Wende wurde 1991 eine neue Kugel mit Wetterfahne aufgesetzt. Durch die Witterungseinflüsse verfiel aber das Kirchenschiff weiter.
2: Die Geschichte Hüttenrodes ist ja auch die Geschichte Blankenburgs und gerade dieser Brand, der hier in der Kirche ausgebrochen war, der ist ja den Hüttenrödern noch tief verwurzelt in Erinnerung und wir wollen ja hier gemeinsam mit allen Beteiligten und Partnern einen Veranstaltungsort schaffen und von dem profitiert eben nicht nur Hüttenrode, sondern auch Blankenburg, weil das Kirchengebäude in unserem Stadtgebiet in der Form einzigartig ist und ja man hier ganz anders planen kann, als wenn man eben im Bestand einer Kirche baut. Und ich glaube, das ist auch das Einzigartige und es ist natürlich auch hier der höchste Punkt, quasi nicht nur von Hüttenrode, sondern auch von Blankenburg. Und darum freue ich mich über das Interesse auch der Staatskanzlei, des zuständigen Staatssekretärs, der heute hier kommt. Und wir werden gemeinsam besprechen, was können wir noch tun, damit das Projekt erfolgreich umgesetzt wird.
1: Der 2014 gegründete Förderverein Kirche Hüttenrode und die Kirchengemeinde als Eigentümerin der Ruine hatten es sich auf die Fahnen geschrieben, diese Cabrio-Kirche zu erhalten und sie wieder religiös und kulturell neu zu beleben.
3: Hier in dieser Kirche wurden die Mauern saniert, weil sonst würden wir hier gar nicht mehr stehen können. Die Mauern wären wahrscheinlich schon eingestürzt. Wir haben neue Fenster in der Kirche, wir haben neue Türen in der Kirche. Der Unterfußboden wurde eingebaut, die Fundamente für das Dachgerüst sind im Boden und als nächstes sollen jetzt das Dachgerüst und das Dach eingebaut werden. Gestartet sind wir mal mit einer etwas futuristischen Variante. Wir wollten gerne die Cabrio-Kirche oder den Charakter der Cabrio-Kirche erhalten und wollten Glas mit integrierten PV auf die Kirche bringen. Aber nach nach Kostenvoranschlägen war diese Variante dann nicht zu realisieren. Und wir sind jetzt bei der Variante, dass wir ein normales Tonziegeldach hier drauf bringen. Auf dieses Dach kommt dann noch eine kommerzielle oder eine konventionelle PV-Anlage.
1: Mit verschiedenen Konzerten, Weihnachtsmärkten und anderen Veranstaltungen wurde in der Vergangenheit schon auf die Förderer und ihr Anliegen aufmerksam gemacht. 12 neue Fenster und 3 Türen konnten dank privater Spender erneuert werden. Strom, Wasser, Abwasser sind bereits verlegt. Aber allein die Mauersanierung kostete 380.000 Euro.
3: Wir sind eigentlich von dem Jahr 2014 an hatten wir immer große Unterstützer und

0: bei der Mauersanierung hat sich da so eine erfolgreiche Gruppe gebildet, die die Finanzierung zusammengestellt hat. Und die haben wir jetzt bei der Dachfinanzierung auch wiederholt. Also im Grunde genommen das Land Sachsen-Anhalt, der Bund, die Lotto Toto GmbH in Sachsen-Anhalt, die Sparkassenstiftung Wernigerode, die Kleinschmidt-Stiftung und dann auch sehr viele Groß- und Kleinspender.
1: Das Dach ist der nächste große finanzielle Posten. Dank der gewährten Bundes- und Landesfördermittel in Höhe von 585.000 Euro wurde das Projekt in Angriff genommen. Für eine Installation der PV-Anlage konnten die Blankenburger Stadtwerke gewonnen werden. Aber trotz der bisher aufgebrachten Eigenmittel von 235.000 Euro sowie Lotto- und Sparkassengelder fehlen noch 70.000.
2: Und das muss man unterstützen, denn das Dorf hält hier zusammen und bewegt was und macht was und macht das Leben lebenswert. Und da brauchen wir aber auch manchmal Hilfe und deshalb soll man der Staatssekretär herkommen, sich das anschauen und wir reden.
3: Das ist natürlich für den Ort hier ein wichtiger Punkt, die Kirche mitten im Ort. Es ist ein auch in der jetzigen Form, im jetzigen Zustand beeindruckendes bauliches Denkmal und es ist richtig, dass wir alle Anstrengungen unternehmen, dass hier wieder ein Dach drauf kommt, dass dieser Raum wieder genutzt werden kann. Natürlich am Ende als Kulturkirche, aber am Ende auch von der Gemeinde, die ja auch eine nutzende Gemeinde ja wäre.
4: Was raten Sie dem Verein? Wie soll es weitergehen?
3: Ja, ich rate dem Verein, den eingeschlagenen Weg jetzt mit aller Konsequenz fortzusetzen. Es steht ja Fördergeld bereit. Es geht jetzt darum, noch die letzte Lücke zu schließen. Da muss man schauen, ob vielleicht es im Haushaltsvollzug sich Möglichkeiten ergeben. Die allerletzte Möglichkeit wäre natürlich, am Ende auch die letzte Lücke kreditfinanziert zu schließen, sodass am Ende die Gesamtfinanzierung steht. Das ist das Entscheidende.
1: Die Finanzierungslücke muss dringend geschlossen werden, damit aus der Cabrio-Kirche ein witterungsunabhängiger Veranstaltungsraum wird und Hüttenrode seine Mitte wiederbekommt.
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6: Die MDF1 Wettervorhersage für den 10. und 11. Juli. In der Nacht zum Samstag ist der Himmel nur gering bewölkt. Oft gibt es auch klare Abschnitte. Es ist trocken. Die Nachttemperaturen sinken auf 14 bis 12 Grad. Der Wind weht leicht und böig und hat auf Norden gedreht. Am Samstag ist der Himmel wolkenlos. Erst am Nachmittag können einige Schleierwolken heranziehen. Es ist trocken. Die Temperaturen steigen auf 27 bis 29 Grad. Der Wind weht anfangs leicht, am Nachmittag schwach und weiterhin in Böen aus dem Nordosten. Der UV-Index liegt beim hohen Wert 7. Die weiteren Aussichten bis zum Dienstag. In der neuen Woche lässt die Sommerluft die Temperaturen weiter ansteigen. Viel Sonnenschein und ein wolkenloser Himmel verschärfen die Trockenheit weiter. Wie lange sich das hochhalten kann, ist allerdings ungewiss.
7: Der Sonntag wurde vom Gartenträume-Netzwerk zum Picknicktag bestimmt. An diesem Tag besteht in vielen Parks und Gärten die Gelegenheit, ausgerüstet mit Decke und Picknickkorb in der Natur zu dinieren. Und dazu gibt es in vielen Parks auch noch ein Kulturprogramm. Hallenser könnten beispielsweise in den Park Diesgau fahren, wo ihnen ein literarisch-musikalisches Programm geboten wird. Oder man fährt nach Naumburg, wo im Domgarten ausnahmsweise einmal der Eintritt frei ist. In Magdeburg lädt der Elbauenpark ein. Hier spielt ab 11 Uhr auf der Wiese vor dem Bistro am Stauntal das Duo Gosebumps. Hier kostet es allerdings 6 Euro für das Tagesticket und wer den Parkbus benutzen möchte, der kann das mit der Tageskarte für 11 Euro machen. Die Frankofolie läuft noch bis zum 14. Juli und am Samstag gibt es noch einmal ein schönes Konzert auf dem Moritzhof. Diesmal erwartet man die Band Chanson Trottoir. Die Band spielt Lieder aus und über Paris mit poetischen Texten und Melodien, die zum Tanzen anregen. Dabei kombiniert Chanson Trottoir Die Melancholie traditioneller französischer Chansons mit der Energie der Straßenmusik und den modernen Klängen des Indie-Rock. Und das erstmals in Magdeburg zu sehen und zu hören. Das Konzert beginnt um 20 Uhr und die Eintrittskarte kostet 22 Euro an der Abendkasse. 25 Euro müsste man berappen, wenn man am Samstag Einlass zum Shotgun-Festival im Natur- und Strandbad Pappel Beach bekommen möchte. Gleich 25 DJs sorgen für Dauerbeschallung auf zwei Bühnen. Und neben der Musik gibt es ein buntes Festivalgelände mit Bierpong-Arena, Game Planet Station, Tattoo-Künstlern und zahlreichen Pop-Up-Ständen, die für Abwechslung zwischen den Sets sorgen. Das Wetter durfte auch mitspielen, deswegen versprechen die Veranstalter einen echten Sommerhöhepunkt. Ja, dazu hätten wir den obligatorischen Wochenrückblick anzubieten, am Samstag ab 18 Uhr, solange bis es am Montag dann ein neues Direktmagazin für Magdeburg und Halle gibt. Bis dahin ein schönes Wochenende allerseits, auf Wiederfernsehen und bleiben Sie gesund.
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9: Hier ist ERF Yes. Herzlich willkommen in unserem Talkwerk. Schön, dass ihr dabei seid. Und ich freue mich über meine drei Gäste, die heute hier sind. Hier außen sitzt Alfons Bromkamp, ist Unternehmer aus dem Ruhrgebiet. Sein Ziel war, mit 40 Millionär zu sein. Das hat er auch geschafft. Dann alles aber wieder verloren. Und genau da kam ein Wendepunkt, der sein Leben komplett verändert hat. Und davon erzählt er uns gleich ein bisschen mehr. Schön, dass du da bist.
10: Freue ich mich drauf.
9: Daneben sitzt Judith Beständig. Judith ist als Baby adoptiert worden, hat ihre Herkunft lange nicht gekannt. Mit 16 hat sie dann eine Entdeckung gemacht, die alles ins Wanken gebracht hat und hat sich dann auf die Suche gemacht nach ihrer Vergangenheit, danach, wer sie ist. Und was sie da rausgefunden hat, darüber erzählt sie uns gleich ein bisschen mehr.
11: Voll gerne.
9: Danke, dass du da bist. Und schließlich Julia Manns. Julia hat ein sehr heftiges Thema, hat in der Kindheit sehr viel Gewalt erlebt, sehr viel Angst, über viele Jahre Missbrauch erlebt. Ja, bis zu einem Punkt, an dem sie nicht mehr leben wollte. Und wie sie da wieder rausgefunden hat und welche Rolle Jesus dabei spielt, davon erzählt sie uns jetzt. Schön, dass du da bist.
12: Ja, danke, dass ich hier sein darf.
9: Julia, deine Kindheit war von sehr viel Gewalt geprägt, von Angst. Wenn du mal versuchst, diese Zeit so in Worte zu fassen, wie hat sich das für dich angefühlt, diese Jahre?
12: Dauerhaft Angst, Todesangst, also wie irgendwie, als würde ich im Krieg leben. Also dauernd Panik, irgendwas falsch zu machen wieder und dann Schläge zu bekommen.
9: Ja. Du bist bei deinem Vater aufgewachsen. Wie hat sich die Gewalt denn konkret gezeigt in deinem Leben?
12: Das hat erstmal, als ich so 4, 5 war, habe ich dann bei meinem Vater gelebt. Und dann hat das erstmal so angefangen mit auf den Popo hauen, mit Hand, dann irgendwann mit dem Schuh. Und dann umso älter ich wurde, dann so Schulalter, und dann kam halt auch Gesicht und Kopf viel. Sachen über den Kopf ziehen, ob es dicke Bücher waren oder mit der Faust halt ins Gesicht. Dann hatte ich auch so öfters blaue Augen, aufgeplatzte, dicke Lippen. Ja. Und dann wurde es halt immer doller, umso älter ich wurde. Dann hat sich das auch gesteigert mit wirklich längeren Prügeleien, kann man schon sagen. Also hat er ins Gesicht gehauen, dann habe ich nur noch so gemacht, dann habe ich mich freiwillig auf dem Boden runter verkrochen und dann wurde dann noch in den Bauch geboxt und nachgetreten und also Sachen auf mich geschmissen. Es war wirklich schlimm.
9: Kannst du dich noch erinnern, was das so mit deinem Inneren, mit deinem Selbstbild gemacht hat, diese Zeit?
12: Ja, also Selbstwert hatte ich eigentlich gar nicht, weil auch die psychische Gewalt einfach da war. Von klein auf war ich das dümmste Dreckskind, was jemals geboren wurde. Ich war einfach nur dumm, scheiße. Alles Schlechte war ich. Obwohl ich mich echt versucht habe, mich anzustrengen, eine sehr gute Tochter zu sein. Also wirklich nichts falsch zu machen, weil man hat ja Angst. Man will hören, man will nichts falsch machen. Und es hat trotzdem irgendwie nie gereicht. Also

0: Ja, unberechenbar.
1: Und hat dir dann irgendjemand geholfen
0: Leider
1: damals?
0: nicht. Also mir wollten irgendwie Lehrerinnen aus der Schule helfen, weil Verletzungen wie blaues Auge und dicke Lippen, das fällt ja auch auf. Aber mein Vater hat mir die Lehrerin später erzählt, sie auch bedroht, dass wenn sie zum Jugendamt geht, dass das Konsequenzen hat. Und das Jugendamt selbst hat nie was gemacht.
1: Und hattest du irgendwie innerlich immer mal so das Gefühl, ich muss hier raus, ich laufe hier weg?
0: Ja, das kam dann so im jugendlichen Alter, weil meine ganze Kindheit habe ich nicht gemerkt, dass das unnormal ist. Also wenn man so aufwächst, dann denkt man, das ist normal und es sieht überall so aus, bei jedem zu Hause. Weil man kann ja nicht sehen, wie es hinter geschlossenen Türen aussieht. Und umso älter ich wurde, wo ich mich dann auch Freunden geöffnet habe, habe ich gemerkt, okay, es ist nicht normal. Andere Kinder leben nicht so wie ich. Und dann war ich auch immer in so einem Jugendclub, da waren so Sozialarbeiter. Und die haben dann gesagt, wenn du bereit bist, bitte geh zum Jugendamt. Ja.
1: Und kam dann irgendwann der Punkt, wo du hingegangen bist?
0: Ja, mit 15.
1: Wie ist es dazu gekommen?
0: Ich bin frühst abgehauen von zu Hause, wo meine Stiefmutter und mein Vater arbeiten waren. Und ich glaube, es waren Ferien oder so. Es war auf jeden Fall keine Schule. Und dann habe ich die Gelegenheit genutzt, bin abgehauen und bin zum Rathaus gegangen. Da war ein Jugendamtbüro und habe dort alles erzählt. Und dann wurde ich sofort aus der Familie rausgeholt und in eine Pflegefamilie gebracht.
1: Also es war so ein Punkt, war das so ein Wendepunkt, wo für dich klar war, jetzt muss ich hier raus, hat
0: Ja,
1: sich das so.
0: weil das war irgendwie so, ich hatte eine SIM-Karte organisiert. Das war der Grund, wieso es wieder Stress gab sozusagen. Und ich weiß nicht mehr, woher ich die SIM-Karte hatte, weil sowas wie Handy, Internet und so durfte ich auch fast nie haben. Also ich hatte immer Handyverbot. Und wenn ich mein Handy hatte, hatte ich nur so 5 € Guthaben für ein paar SMS. Und ich hatte mir irgendwie eine SIM-Karte organisiert und dann haben die das herausgefunden und wollten wissen, von wem. Dann habe ich gesagt, ja, es hat mir einer aus der Schule gegeben. Und dann musste ich 2 Abende hintereinander mit einem Telefonbuch da liegen, die im Nacken am Beobachten und sollte die Nummer von seinen Eltern raussuchen. Und da hatte ich so Todesangst, weil die so Druck gemacht haben, dass sie diese Nummer jetzt von dem wollen und das ja erfunden war, dass ich irgendwie dann gesagt habe, nee, ich muss jetzt abhauen, es geht nicht mehr.
1: Und dann bist du erstmal rausgekommen von zu Hause, aber später ja dann wieder bei deinem Vater gewesen,
0: Ja.
1: nach der Zeit auch in der Pflegefamilie. Und das ging dann bis zu dem Punkt, dass du nicht mehr leben wolltest. Was ist da passiert
0: Ich hatte noch
1: in
0: was
1: dieser
0: vergessen
1: Zeit?
0: zu zählen.
1: Erzähl
0: Und
1: ruhig.
0: zwar auch der sexuelle Missbrauch, der kam ja dann in der Pubertät. Dann hat er mich immer in so Ecken gedrängt. Und gesagt, ich bin doch dein Vater, ich muss doch schauen, wie deine Oberweite aussieht. Ich muss das doch wissen, ich muss das doch bewerten. Und dann hat er mir die T-Shirts immer weggezogen, dann hat er mich ausgelacht, hat gesagt, die sind so klein, kein Mann steht darauf und hat mich ausgelacht. Das war auch richtig, richtig schlimm. Und er hat doch immer so nackt vor mir getanzt. Das war auch schrecklich.
1: Das ist echt, ja, schon krass, das so auszuhalten,
0: Ja, für mich war
1: wenn
0: das
1: das so
0: einfach
1: ist.
0: Normalität. Das ist richtig. Der Schock kommt erst, wenn du da raus bist. Der Schock kommt erst, wenn du da raus bist und das so reflektieren kannst und erstmal merkst, auch durch Therapie und durch andere Menschen, dass du einfach den Albtraum gelebt hast.
1: Und zudem bist du ja wieder zurück dann
0: Ja,
1: später.
0: genau. Dann bin ich wieder
1: Ja.
0: zurück, weil ich mit der Pflegefamilie nicht klarkam. Und dann hat das Jugendamt gesagt, ja, wir sind hier nicht auf dem Ponyhof. Entweder soll ich zu der Pflegefamilie zurück oder ich muss zurück zu meinem Vater. Dann hatte ich mit meinem Vater geklärt, dass ich bei meiner Oma sein durfte. Die war aber alkoholkrank. Und da habe ich mich dann auch mit ihr gestritten und dann bin ich freiwillig zurück zu meinem Vater. Und da hat er mich dann wie Luft behandelt. Also er hat sich nicht mehr getraut, mich anzufassen, mich runterzumachen, aber halt pure Ignoranz. Und dann hat selbstverletzendes Verhalten angefangen als Hilfeschrei. Ja.
1: Wie weit ging das?
0: Ich habe erst mal mit normalen Ritzen angefangen. und habe das dann auch nach einer Zeit meinem Vater erzählt. Und er hat mich gar nicht ernst genommen. Er fand das total peinlich und kindisch. Und dann wegen seiner Reaktion war ich so panisch, dass ich dann auf dem Weg zu meiner Ausbildung war. Und ich bin an einer Hauptstraße entlang gelaufen und habe mir mitten auf der Hauptstraße die Arme aufgeschnitten. Und dann wollte ich mich vors Auto schmeißen. Und habe dann aber, weil ich so schlimme Gedanken hatte, ich hatte so Gedanken wie, ich schmeiß mich jetzt vors Auto, ich schmeiß mich jetzt vor den Zug, dass ich dann aus Angst vor mir selber den Notarzt gerufen habe. Hm. Also den Notwagen, Rettungswagen.
1: Ja. Was passiert dann?
0: Ich bin dann ins Krankenhaus erstmal gekommen und dann weitergeleitet worden in die Kinder- und Jugendpsychiatrie.
1: Was war mit deinem Vater dann?
0: Mein Vater, der kam dann auch in die Psychiatrie, aber nur um Dokumente zu unterschreiben, weil er hatte ja das Sorgerecht immer noch, was ich auch nicht verstehen kann. Und dann hat er sich vor mich hingesetzt und hat gesagt, findest du es nicht peinlich, dein Rumgeritze, dein Ritzi-Ritzi und so, und hat es wieder total ins Lächerliche gezogen. Und ich war 6 Wochen dort drin. Er hat mir keine Klamotten gebracht, er hat nicht angerufen, er hat mich nicht besucht. Es war ihm völlig egal, dass seine eigene Tochter eigentlich wegen ihm sich das Leben nehmen möchte. Weil er die Tochter so kaputt gemacht hat.
1: Also wirklich so die Hölle auf Erden,
0: ja,
1: eigentlich sagen, die du erlebt hast. Also ist kaum in Worte zu fassen. Hat es irgendwas gegeben in dieser Zeit, was dir Halt gegeben hat, wo du das Gefühl hattest?
0: Gar nicht. Es war alles hoffnungslos. Es war richtig schlimm. Ich hatte dauerhaft ganz schlimme Suizidgedanken. Also für mich hat mein Leben gar keinen Sinn mehr gemacht. Mhm. Und dann hat sich die Kinder- und Jugendpsychiatrie, die haben dann nach einem Ort für mich gesucht, wo ich ankommen kann, und haben dann eine Mädchenwohngruppe rausgesucht in meiner Heimat. Und da habe ich dann gewohnt. Und da war es halt richtig schön, weil ich das erste Mal halt Teenager sein konnte. Mhm. Dann war ich ja 16.
1: Ja.
0: Ja.
1: Wie hat das dann ausgesehen?
0: Na, ich war mit den Mitarbeitern war ich cool. Ich war mit den anderen Mädchen dort cool. Wir waren alle so Teenager. Da waren jetzt keine kleinen Mädchen, sondern alle so Teenager. Und wir hatten halt auch Taschengeld. Und wir hatten Geld für Klamotten, Geld für Drogeriesachen, normales Taschengeld. Also das war für mich totaler Luxus. Und dann habe ich auch eine Therapie gemacht. Eine Traumatherapie, die ging 2 Jahre. Und die haben sich sehr darum gekümmert, dass ich da jede Woche hingehe. Mhm. Ich hatte aber dort halt auch Wutausbrüche. Also ich war einfach ein emotionales Wrack. Mhm. Wutausbrüche, Tische geschmissen, Stühle geschmissen.
1: Ja.
0: Ja.
1: Es haben dann, nach dieser Zeit hast du noch sehr, sehr viele Tiefen durchlebt. Wann würdest du sagen, war so der Wendepunkt in deinem Leben?
0: Also mit 23, also mein erster Wendepunkt war eigentlich die Geburt meines Sohnes oder die Schwangerschaft, das war mit 21. Da war ich ja gezwungen, von meinem Drogenkonsum auch runterzukommen, also keine Drogen mehr zu konsumieren, und habe mich dann in der Schwangerschaft total zu einer tollen Mutter entwickelt, habe meinen Haushalt geschmissen, alles war super. Dann war das Kind da, es hat mir auch total gut getan, es war einfach wunderschön. Und dann kam aber die Trennung vom Kindsvater, wo mein Sohn ein halbes Jahr alt war. Und dann bin ich wieder ein bisschen so abgedriftet, wieder ein bisschen so Party, Alkohol. Und dann habe ich zu Jesus gebetet, 2023, da war ich 23, meinte, also nicht zu Jesus direkt, aber ich meinte so, Gott, wenn es dich wirklich gibt, dann zeig dich mir, offenbar dich mir. Und 3 Wochen später hat sich mir Jesus über ein Gefühl offenbart. Ich kann das schwer beschreiben.
1: Also das heißt, du hattest bis dahin mit Gott gar nichts am Hut, hat keine Rolle gespielt.
0: So nicht wirklich. Also ich hatte zwar meine Taufe als Kind, meine Konfirmation als Teenager und die Pflegefamilie, in der ich war, die war auch christlich. Aber ich habe mit denen immer diskutiert, Gott gibt's nicht. Weil warum hat Gott einem unschuldigen Kind wie mir das angetan?
1: Ja.
0: Genau.
1: Und dann ist das dann ein Video.
0: Ja, genau. Da war ein Video auf mein Handy von Jesus. Und sowas hatte ich halt nie auf meinem Handy, also allgemein.

0: Mit Religion hatte ich gar nichts zu tun, mit Glaubenssachen. Ich war eher eigentlich im New Age. Ich habe eher so meditiert und ans Universum geglaubt. Und dann habe ich dieses Video gesehen und auf einmal ist halt so ein Gefühl in mir eingeschossen. Also es war, wie jetzt würde ich alles auf einmal fühlen, also alles Positive. Ich hatte so Adrenalin, Nervosität, Gänsehaut. Ich musste weinen, ich musste richtig viel weinen, aber habe mich gleichzeitig so getröstet gefühlt. Also es war, ich kann das gar nicht beschreiben, es war wirklich extrem. Und dann wusste ich, okay, das muss Gott gewesen sein, weil keine Droge dieser Welt, die ich genommen habe, hat mir das Gefühl gegeben, was in dem Moment Gott mir gegeben hat. Und dann habe ich meine ersten Gespräche mit Gott geführt und meinte so, okay, jetzt weiß ich, dass du real bist. Wie willst du jetzt aus mir eine Christin machen?
1: Was war das denn für ein Video? Also was hast du da
0: Ich
1: genau
0: weiß es gar nicht
1: gesehen?
0: mehr so genau. Ich glaube, das war einfach so Bibelzitate oder Jesus Worte, die er gesagt hat in der Bibel. Und ich wusste halt auch direkt, dass ich in meinem Leben alles falsch gemacht habe, alle Sünden gemacht habe. Ja.
1: Wie ging es weiter dann für dich, nachdem du das gesehen hast,
0: Ja,
1: das
0: ich habe dann
1: Video?
0: halt, wie gesagt, mit Gott geredet und habe halt erstmal, wie gesagt, gesagt, ja, wie willst du aus mir eine Christin machen? Und fand das halt so lustig. Und dann habe ich aber gemerkt, dass mit Gottes Kraft ich Abneigungen entwickelt habe zu Sünden. Also wenn ich eine Sünde getan habe, zum Beispiel ich habe Cannabis konsumiert oder irgendwas Unzucht, irgendwas, dann habe ich direkt ein sehr, sehr schlechtes Gefühl gehabt. Also so, das ist falsch, was ich mache, das ist nicht gut. Und dann habe ich gebetet, immer, Gott, gib mir bitte die Kraft, dass ich diese Sünden nicht mehr mache, weil ich dieses schlechte Gewissen ja auch nicht mehr haben will. Ich will weg davon. Und dann Schritt für Schritt habe ich mit Gottes Kraft mir alle schlechten Angewohnheiten, die ich so hatte, abgewöhnt.
1: Julia, vielen, vielen Dank, dass du uns da ja so mit reingenommen hast in diese heftige Geschichte, die du hast. Also es wirkt auch so Vergebung, ne? Wirkt fast unvorstellbar, wenn man sich anguckt, was du so erlebt hast. Also danke, dass du uns da so mit auf diesen Weg genommen hast. Und ich wünsche dir weiterhin alles Gute auf dem Weg der
0: Dankeschön,
1: Heilung.
0: Dankeschön.
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1: Judith, du bist als Baby adoptiert worden, hast deine Herkunft lange nicht gekannt und dann hast du mit 16 in deinem Impfausweis eine Entdeckung gemacht. Was hast du da gefunden?
5: Ja, genau. In den 80er Jahren haben die das mit dem Datenschutz nicht so genau genommen und so war über meinem Namen einfach nur ein Aufkleber drüber und den habe ich einfach entfernt. Und da stand ein anderer Name drunter, weil ich vor meiner Adoption nicht Judith hieß. Und da war eine Adresse drunter in Bayern und an die habe ich einfach einen Brief geschrieben damals.
1: Was hat das in dir ausgelöst, das so zu entdecken? Diese Spur auf die Vergangenheit?
5: Ich wusste schon mein ganzes Leben, dass ich adoptiert bin. Das war jetzt nicht die Überraschung. Und mir wurde auch immer gesagt, wenn du 18 bist, darfst du nach deinen leiblichen Eltern suchen. Mhm. Aber irgendwas hat mich mit 16 so getrieben, dass ich wusste, nee, das muss jetzt sein. Und rückblickend hat sich auch rausgestellt, das war richtig so. Denn nur zu dem Zeitpunkt konnte der Brief auch noch sein Ziel erreichen, weil die Empfänger, das waren die Adresse der Großeltern, die sind verstorben nachher und haben dort nicht mehr gelebt. Und ja, das war natürlich aufregend, einfach überhaupt mal einen Brief an die leiblichen Eltern schreiben zu können, nach 16 Jahren des Wissens, und dann auf Antwort zu warten. Und es hat ziemlich lang gedauert, bis eine Antwort kam.
1: Wir sprechen gleich nochmal, was dann passiert ist zu dem Zeitpunkt. Ich würde gerade nochmal kurz zurückgehen in deine Kindheit. Also du hast ja gesagt, du wusstest schon ziemlich früh, dass du adoptiert bist. Was hat das mit dir gemacht, dieses Wissen? Wie hat sich das angefühlt?
5: Ja, also meine Adoptivmutter hat mir immer erklärt, du bist mein Kind, aber du warst nicht in meinem Bauch. Und ich habe mich immer wie nicht dazugehörig gefühlt. Ich wusste nicht, woher komme ich. Meine Identität war irgendwie nicht richtig fest. Die war einfach nicht da. Und ja, also es war immer Unsicherheit da und immer auch so ein Gefühl von, irgendwas mit mir stimmt nicht, weil sonst hätte man mich nicht hergegeben. Also irgendwas mit mir muss grundsätzlich falsch sein, weil wer gibt denn sein Kind her?
1: Ja. Was sind da für Glaubenssätze auch entstanden in dir in dieser Zeit?
5: Es waren viel so Sätze wie, ich kann nichts, ich bin nichts wert, dich will niemand, du wirst eh immer verlassen. So Wertlosigkeit vor allem, ja.
1: Aber du hattest ein liebevolles Zuhause bei deiner Adoptivfamilie?
5: Ja, also, ich bin in eine tolle Familie reingekommen, als ich ungefähr 6 Monate alt war. Und das war, ich hatte noch einen anderen Adoptivbruder und einen Pflegebruder. Und leider hielt das Glück nicht sehr lange, weil mein Adoptivvater dann gestorben ist, als ich 3 war, während ich neben ihm stand. Und mein Adoptivbruder hat das leider nicht gut verkraftet. Er hatte eine geistige Behinderung und seine Hauptbezugsperson ist gestorben. Und er musste dann aufgrund von Gewalt aus der Familie genommen werden und lebt auch mittlerweile immer noch in Betreuung. Und der Pflegebruder ist auch wieder zurück zu seiner Familie. Und so waren meine Mutter und ich dann ein Zweierteam für die Jahrzehnte danach.
1: Genau. Wie hat sich das innen angefühlt? Kannst du das vielleicht so in einem Bild auch beschreiben, was das ausgelöst hat in dir?
5: Also mein Leben hat sich immer so angefühlt wie so ein Fass, in dem Boden das nichts fassen konnte. Also wo Löcher im Boden waren, wo so alles, was reingekommen ist, ist wieder unten rausgelaufen. Ich konnte wie nichts halten, nichts Schönes. Und irgendwie ist immer alles so zerronnen. Und das war so mein Gefühl, das ich in meiner Kindheit und Jugend und später hatte.
1: Und dann hast du dich ja auf die Suche gemacht nach deiner leiblichen Mutter. Du hast es eben schon angesprochen. Du hast sie gefunden. Was waren denn so Hoffnungen, die du hattest, als du in das erste Treffen mit ihr auch gegangen bist?
5: Ja, ich hatte natürlich ganz romantische Vorstellungen, wie das ist, wenn man dann die Eltern wieder trifft. Es gab damals auch so Fernsehsendungen wie Bitte melde dich und dann laufen die in Zeitlupe aufeinander zu und die Eltern freuen sich so, dass sie ihr Kind wiederfinden und so war es nicht. Also wir hatten Briefkontakt und haben uns dann im echten Leben getroffen, aber das war distanziert. Das war, wir haben nicht zusammengefunden. Also da war weder ein Interesse dran, mir zu erklären, warum das passiert ist oder auch vielleicht Reue oder eine Entschuldigung oder dass ich auch Verständnis kriegen könnte für die Situation. Es war einfach nur, ach so, ja, also du bist jetzt die, okay, aha. Mhm. Und da war keine Herzlichkeit, keine Verbindung. Und es war für mich, muss ich ehrlich sagen, fast noch mal, als hätten sie mich noch mal hergegeben. Also weil jetzt hatte sie die Chance, mich kennenzulernen und die hat sie nicht ergriffen. Und ich war zu dem Zeitpunkt schon selbst Mutter und konnte das aufgrund dessen noch viel schlechter verstehen. Also wie man das machen kann, wenn man sein Kind nach so vielen Jahren endlich wieder sieht und sieht, ihr geht's gut.
1: Ja. Ja. Was hat das so mit dir gemacht danach, dieses Gefühl?
5: Oh, das hat mich unfassbar wütend gemacht. Also wirklich wütend. Also vorher war es immer so, die Hoffnung war da, dass wenn man sie kennenlernt oder auch meinen leiblichen Vater, dass dann alles gut wird. Und dann war ich unglaublich enttäuscht, frustriert und wütend. Und dachte dann, ja, und jetzt? Also, was mache ich jetzt damit? Die Situation ist wie nicht aufgelöst. Ja.
1: Wie ist das weitergegangen?
5: Ach, wir haben so lose Kontakt gehalten über Facebook, über E-Mail, mal eine Postkarte. Aber da hat sich nichts entwickelt. Und natürlich liegt es auch an der Lebensgeschichte, die meine leiblichen Eltern mit sich bringen. Aber ja, ich habe gemerkt, ich habe da ganz viel verdrängt dann und habe gedacht, gut, dann habe ich die einfach nicht in meinem Leben.
1: Mhm. Du sagst, du hast es verdrängt. Gab es so einen Moment, wo das dann aufgebrochen ist, dieser ganze Schmerz?
5: Ja, unter anderem so vor 4 Jahren, wo ich an einer Depression erkrankt bin, ist dieser ganze Schmerz auch hochgekommen, weil der einfach nicht verarbeitet war. Das war ja, ich fasse die Geschichte ja jetzt eher kurz zusammen, das war ja eine sehr umfangreiche Geschichte. Und ich merke, dass da wirklich, das hatte viel Auswirkung auf mich. Und seit 2022 bin ich in Therapie und habe mich auf den Weg gemacht, diese Geschichte aufzuarbeiten. Ja.
1: Schön. Vielen lieben Dank, Judith.
5: Voll gern.
1: Danke. Ja, also das Thema Identität, wer bin ich, zieht sich so ganz stark durch dein Leben. Und Alfons, auch bei dir hat das Thema Identität eine große Rolle gespielt in deiner Geschichte. Du hast dir aus dem Nichts ein Millionenunternehmen aufgebaut und hast dann alles wieder verloren. Weihnachten 2007 hast du mit gerade mal noch 100 Euro dagestanden. Kannst du uns da mal mit reinnehmen in diesem Moment, was da in dir passiert ist?
6: Als ich die Situation hatte?
1: Genau, dieses Weihnachten 2007.
6: Ja, ich habe ja ein relativ unternehmerisch wildes Leben gehabt. Ich habe mich irgendwann entschieden und habe gesagt, ich möchte ein Unternehmen aufbauen, ich möchte reich sein, hat alles gut funktioniert. Und das war dann zu dem Zeitpunkt auch tatsächlich so. Aber irgendwann ist die Spirale, die sich so positiv entwickelt hat, auch zurückgegangen. Ich habe Fehler gemacht, falsche Entscheidungen getroffen, es hat Stress mit dem Finanzamt gegeben und irgendwann war ich kein reicher Millionär mehr, sondern mehr oder weniger arm wie eine Kirchenmaus, obwohl wir damals noch in dem großen, schicken Haus gewohnt haben. Ja, und dann war es tatsächlich so, ich habe keine Idee mehr gehabt, wie wir überhaupt noch über die Weihnachtsfeiertage kommen. Und die 100 Euro waren auch nicht meine. Meine ältere Schwester kam zu mir, die dann sagte, du, ich kriege ja mit, wie schlecht es euch geht. Hier hast du ein bisschen Geld sozusagen, damit du einkaufen gehen kannst und ihr über Weihnachten kommen kannst. Ja, und in einer solchen Situation spätestens dann wird dir klar, dass der Plan, den ich hatte, zwischenzeitlich aufgegangen ist, aber nicht langfristig aufgegangen ist. Und das ist natürlich ein echter Bankrott, den man dann so erlebt. Sowohl auf dem Sparbuch oder auf dem Konto, als auch menschlich.
1: Ja. Kannst du mal beschreiben, was das so in dir ausgelöst hat, dieser Moment?
6: Ja, das ist Verzweiflung, ne? Das ist schlichtweg Verzweiflung. Und ich hatte keine Idee mehr, weil als erfolgreicher Unternehmer, wenn es nicht so läuft, dann arbeitest du halt ein bisschen mehr, machst eine Stunde mehr hier oder da und sagst, ich gebe mal ein bisschen mehr für Marketing aus. Aber zu dem Zeitpunkt wurde mir klar, da komme ich alleine nicht mehr raus. Da kann ich alle Ideen und Gedanken haben, jetzt ist vorbei. Ich hatte keinen Job mehr, keine Finanzen mehr. Das ist eine völlige Leere und totale Verzweiflung dann, die bei mir dann auch dazu geführt hat, offen gestanden. Ich bin nicht stolz drauf, aber trotzdem ist es ein Teil meines Lebens. Ich hatte damals noch eine richtig dicke Risikolebensversicherung und ich bin zum Versicherungsordner gegangen und habe geguckt, was passiert, wenn du dir das Leben nimmst, bezahlt die. Und das hätte sie getan, weil 5 Jahre rum waren. Und wenn du so weit bist, dann ist klar, dass du die Situation nicht mehr alleine handeln kannst. Mhm. Ich habe es dann aber halt doch nicht gemacht, weil zum einen, wenn meine Familie auch versorgt gewesen wäre, ich sie mit dem Schlamassel und mit dem Gefühl,

0: der Papa oder der Mann hat es nicht geschafft, alleine lassen wollte. Und der zweite wichtige Grund war, dass meine Frau selbst in dem Moment noch geglaubt hat, dass ich, irgendwie kriegt das schon wieder hin. Ne?
1: Ich würde noch mal ganz kurz zurück zu den Anfängen springen deiner Geschichte. Du kommst aus sehr einfachen Verhältnissen, hast dir das alles aus dem Nichts aufgebaut, dieses große Callcenter-Unternehmen mit hunderten Mitarbeitern. Was hat dir denn dieser Erfolg bedeutet? Was hat das mit deinem Selbstwert gemacht?
0: Ja, also ich habe mich gefühlt zu der Zeit, weil finanziell auch alles so funktioniert hat, als wenn ich auf dem Gipfel stehe, die Sonne scheint auf mich runter und die ganze Welt ist dafür da, mein Reichtum und meinen Spaß zu nähren. Fakt ist aber, dass das nichts anderes war als Fassade, weil es war ja nicht meine Genialität. Eigentlich war es die Güte und Gnade, die der liebe Gott mir gegeben hat. Dadurch, durch meine Talente bin ich dahin gekommen und nicht durch meine Genialität. Das war so zu der Zeit das Gefühl, als es so richtig steil bergauf ging, habe mich versprochen jetzt. Und so, wie ich mich da gefühlt habe, das Gegenteil war dann kurz vor Weihnachten in dem Jahr, da habe ich gedacht, ich stehe vor einem tiefen, dunklen Krater, der mich aufsaugen will, der mich wegschluckt, da kommst du nicht mehr raus. Und das sind zwei so große Ausschläge in dem Leben, das ist schon ziemlich krass geworden. Und die Zeit dazwischen war ja gar nicht so lang.
1: Und das heißt, es war Identität einfach. Also du hast daran deinen Wert festgemacht, an diesem
0: Reichtum? Ja, ich habe gedacht, ich bin Superstar, alles, was ich anpacke, funktioniert. Und dann wird man ja auch von anderen gesehen, da kommen andere auf einen zu und sagen, hey, du bist ein Held und was du da alles gemacht hast, hast die Branche mitgeprägt. Es gibt niemanden, der das länger gemacht hat als ich mittlerweile. Und wenn das weg ist, wenn du nicht mehr mit dem Ferrari durch die Gegend knatterst, wenn du nicht mehr der Unternehmerstar bist, wenn du auch keine Erfolge mehr feierst, weil dein Unternehmen nicht mehr da ist, weil die Anstellung nicht mehr da ist, dann merkst du, das war anscheinend doch alles irgendwie nur schöner Schein.
1: Wie hat das denn ausgesehen, dein Leben als Millionär?
0: Ach, das war schon ganz cool offen gestanden, ne? Schickes Haus, nettes Auto. Wir haben uns über finanzielle Dinge keine Gedanken machen müssen. Urlaub, wann immer man auch will. Stehst vor einem Juwelierland, guckst da rein und sagst, ach, die Uhr, 20.000 Euro ist ja auch schön, haben die Kumpel ja auch. Das war schon relativ easy. Wobei ich nicht sagen will, dass ich absolut egozentrierter High-Life-Millionär war. Ich habe auch schon andere Dinge gemacht, habe mich auch um Sozialprojekte gekümmert, habe einen Brunnen bohren lassen in Peru und all so Geschichten. Aber im Grunde genommen war es einfach eine lange Zeit ein Easy-Going. Richtig schön. Bis zu einem Zeitpunkt, wo mein Herz nicht mehr so richtig auf mich aufgepasst hat. Mein Herz hat früher dafür geschlagen, zu sagen, die finanziellen Begrenzungen zu sprengen, mal reich zu sein. Und irgendwann hatte ich ja alles. Ich hatte ja alles. Mein Herz brauchte ja für nichts mehr brennen. Und dann kamen so kleine graue Gedankenwolken, die gesagt haben, du Alfons, was passiert denn, wenn eine der Firmen, an denen du beteiligt bist, pleite geht? Was passiert denn, wenn die Aktienkurse in den Keller gehen? Und daraus ist eine richtige Horror-Hochrechnungsmaschine geworden. Und die Horror-Hochrechnungsmaschine hat dann dazu geführt, dass aus den kleinen grauen Gedankenwölkchen massive Angst und Sorge geworden ist. Ja, und dann gibt's ja sowas wie Self-Fulfilling Prophecy. Die erste Firma ist pleite gegangen, die Aktien sind in den Keller gegangen. Ich bin einem schlauen Betrüger auf den Leim gegangen, hat mich einen siebenstelligen Betrag gekostet. Das Finanzamt rief irgendwann an und sagte, Mensch, wir müssen noch mal angucken. Sie haben damals Aktien gekriegt. Wir glauben, Sie müssen noch ein bisschen nachversteuern. Kam noch eine Million Nachforderung. Und so hat sich das dann über ein paar Jahre, so einen schleichenden Prozess ergeben. Und dann war das Hochgefühl weg, die Identität war weg und ist ersetzt worden durch eine echte, tiefe Lebenskrise.
1: Was würdest du denn sagen, war schlimmer, das Geld zu verlieren oder dein Selbstbild?
0: Das kann ich dir direkt sagen. Das war das Selbstbild, ne?
1: Also, wer bin ich noch ohne das Geld?
0: Ganz genau. Weil, um es mal mit so einem kleinen Bild auszudrücken, wenn wir früher Partys gemacht haben, ich hätte einen Jumbojet mieten können, da wären die Leute nicht alle reingepasst. Und als es uns dann schlecht ging, und dann willst du ja vielleicht trotzdem noch mal eine gute Zeit haben, eine Telefonzelle wäre groß genug gewesen, um mit allen Gästen darin Samba zu tanzen.
1: Diese Zeit, nachdem du das alles verloren hattest, du hast ja schon gesagt, du warst bei der Risikolebensversicherung. Wie weit ist das denn gegangen, diese dunklen Gedanken? Wo hatte ich das hingebracht?
0: Ja, bis zu dem Zeitpunkt, dass mir eigentlich klar war, wie ich mich umbringen will. Nur das Datum stand nicht fest. Ne?
1: Und was ist dann passiert?
0: Ja, was ist dann passiert? Also ich bin ja in einem christlichen Haushalt groß geworden, einfache Verhältnisse, ganz liebevolle Eltern, wunderbare Geschwister. Ich hatte eine Kette mit dem Schutzengel um den Hals, wir haben das Tischgebet gebetet. Meine Mama hat mich morgens mit einem Kreuzzeichen auf die Stirn in die Schule geschickt. Aber das habe ich ja alles vergessen, weil in der Zwischenzeit, weil ich habe ja gedacht, ich bin der Superstar, ich brauche niemanden. Und irgendwann war Glaube kein Thema mehr. Mhm. Und als ich dann in der tiefsten Krise war und klar wurde, dass es wirklich überhaupt nicht weitergeht, habe ich angefangen zu beten. Da habe ich mich an die Kindheit erinnert, da habe ich mich erinnert, dass ich damals ein Gefühl hatte, dass Gott da ist, dass er auf mich aufpasst und habe gebetet und dann gesagt, lieber Gott, im Ruppert hat man ja so eine klare Sprache, ey, ich habe es echt verkackt. Mhm. Ich sehe auch überhaupt gar keinen Weg mehr, wie ich da jemals rauskommen soll. Aber ein bisschen was von der Bibel habe ich ja noch behalten. Da gibt's die Story vom verlorenen Sohn. Und ich fühle mich ganz genauso. Alles ist erledigt. Ich glaube gar nicht, dass ich eine zweite Chance verdient habe. Aber wenn du meinst, du willst nochmal mit mir neu anfangen, dann tu's doch, ne? Und dann bin ich still geworden, habe meine Sorgen an Gott abgegeben. Und habe dann gedacht, vielleicht klingelt es ja morgen an der Tür. Netter Mann mit einem dunklen Anzug, schöner Aktenkovenant. Da sagt der Wurmkamp, ich bin von der Lottogesellschaft. Sie haben den Jackpot geholt. Lassen uns mal drüber reden, wie wir ihre Kohle anlegen. Oder mich ruft ein Anwalt aus Amerika an. Ihr verschollener Onkel hat mir ein großes Vermögen hinterlassen. Alles nicht passiert. Also kein super Boom, kein super Bang. Aber es gab so einen kleinen Hoffnungsschimmer. Weil mein Freund Rüdiger mich angerufen hat. Mit dem habe ich damals zusammen Kopierer verkauft, habe ihn später in die Branche geholt. Und der hat immer noch zu dem Zeitpunkt, wo ich als Unternehmer nicht mehr aktiv war, ein Callcenter-Unternehmen gehabt. Der sagte, Alfons, du, ich kriege ja mit, wie schlecht es dir geht. Da habe ich gesagt, danke Rüdiger, ich hätte es fast ja vergessen können, dass du mich wieder in die Realität zurückholst. Nee, sagt er, ich bin dein Buddy, ich bin dein Kumpel, darum rufe ich doch nicht an. Ich habe ein paar Sorgen in meiner Company und wenn du jetzt an der Stelle bist, wo du bist, ich glaube immer noch, dass du ein super starker Unternehmer bist, du bist nach wie vor mein Vorbild, hast du nicht Lust, in meine Firma zu kommen? Du berätst mich und dann gucken wir mal, dass wir da nochmal einen neuen Kick reinkriegen. Das war eine wunderschöne Option, kein CEO-Posten, keine zwei Assistentin, wie ich es gewohnt war, kein dickes Gehalt, aber ein Anfang. Und dann bin ich da beim Rüdiger aufgetaucht und wir haben es geschafft, nochmal richtig Schwung ins Unternehmen zu kriegen. Und bereits ein Jahr später hat er mich gefragt, er wollte noch ein neues Unternehmen gründen, ob ich dann da wieder einsteigen will mit ihm, Partner auf Augenhöhe. Und zu dem Zeitpunkt ist mir dann wieder mal klar geworden, dass auch der Prozess nicht meiner Genialität unterliegt, sondern dass der liebe Gott tatsächlich das gemacht hat, was ich erhofft und gewünscht und erbeten hatte. Wo mein Herz dann auch wieder für geschlagen hat, mir nämlich mir kleine Chancen zu geben, mit denen ich treu umgegangen bin, um dann sukzessive auch wieder die größere Dinge zu ermöglichen. Heute führe ich mit meinem Sohn zusammen wieder eine kleine Callcenter-Gruppe. Wir sind 400 Mitarbeitende. Will ich nicht verschweigen. Ich fahre auch wieder Porsche und bin auch wieder Millionär. Aber nicht mehr unter dem Motto ich, sondern wir überlegen, wie wir mit den Menschen, mit denen wir zu tun haben, wie wir mit Mitarbeitenden gut umgehen. Wir haben in der Company 1 eingeführt, man kennt ja den Begriff aus der Bibel, den Zehnten, den habe ich schon lange privat gemacht. Das machen wir mit der Firma. Wir sind größter Finanzgeber eines Waisenhauses auf den Philippinen. Und das macht so richtig Spaß. Ne? Wir arbeiten für große, seriöse Unternehmen. Den Bilanzwert mit zu beflügen, weil wir einen tollen Job machen, ist klasse. Aber zu wissen, ich war auch da und habe es mir vor Ort angeguckt, dass mit dem Geld, was wir erwirtschaften, da unten Leben verändern können, ein Leuchtturm sein können, das triggert mich richtig an. Das heißt, ich glaube, dass es immer noch gut ist, dass es uns selbst finanziell gut geht. Nur wenn es dir selbst finanziell gut geht, kannst du was für andere tun. Aber ich sehe es definitiv nicht mehr als selbstverständlich an und weiß, wo es herkommt und gehe dann sozusagen als treuer Verwalter damit um. Die Geschichte kennen wir auch aus der Bibel. Wenn du Talent hast, dann solltest du die nicht verbuddeln, sondern gucken, was daraus machen. Und ich versuche also, mich von Gott und stellvertretend mit von meinem Herz leiten zu lassen. Denn eins habe ich auch versprochen, als ich gebetet habe. Ich sage, lieber Gott, wenn du mir nochmal eine Chance gibst, ich will schon ein besserer Kerl werden. Ne? Weil irgendwann wenn ich dann mal vor dir stehe, dann möchte ich schon, dass du sagst, hey, der Junge hat nicht alles richtig gemacht, aber ist schon ein ganz guter Kerl. So, und das verändert dann die Perspektive absolut. Ne? Nicht drauf zu gucken, wo ist der schnellste finanzielle Erfolg, wo ist der größte Profit, sondern zu überlegen, wie können wir mit dem, was wir tun, ein bisschen was in der Welt, die viel, viel Perspektive und Hoffnung braucht, positiv beeinflussen.
1: Woran machst du denn jetzt heute deinen Wert fest?
0: Naja, heute weiß ich, dass ich ich nenne es mal so einen treuen Begleiter habe. In der Zeit, als ich nicht an Gott geglaubt habe, war er trotzdem bei mir, hat auf mich aufgepasst und war dann für mich da. Und mein Wert heute macht sich daran fest, wie wir mit den Dingen, die wir bekommen, umgehen und was wir damit tun können. Ich freue mich drüber, wenn ich so wie heute über meine Story erzählen kann, weil manchmal gibt es Menschen Mut, die sagen, du, anscheinend scheint Beten ja eine gute Geschichte zu sein. Ne? Ich sage, ja, kannst du machen. Kannst auch für eine gute Rendite beten. Auch da ist der liebe Gott sogar manchmal gnädig. Also ich glaube nicht, dass mein Wert von dem Kontostand abhängt oder von einem Auto, was ich fahre oder von irgendwelchen anderen Dingen, sondern mein Wert hat, glaube ich, ganz, ganz eng damit zu tun, wie sehr ich Gottes Wort und Willen für mich ernst nehme und wie ich den umsetze. Und darum bin nicht nur ich transformiert worden, so transformieren wir auch unsere Unternehmen. Mhm. Und kümmern uns heute als Beispiel sehr, sehr viel immer noch für Auftraggeber aus der Wirtschaft, aber arbeiten sehr, sehr stark in einem Bereich, wo wir NGOs, also Spendenorganisationen, unterstützen. Und wenn wir da dafür sorgen können, dass ein Brunnen in Äthiopien mehr gebaut wird, das sind so Dinge, die, glaube ich, wenn man das so sagen darf, aufs Konto einzahlen. Und das finde ich wertvoll. Und wenn wir wertvolle Dinge tun, dann strahlt es auch ein bisschen auf mich ab. So ein kleines bisschen.
1: Und wer bist du heute, unabhängig von Geld und Erfolg? Was würdest du da sagen?
0: Ja, also auch das ändert sich immer noch so ein bisschen. Aber wenn ich es mit so zwei, drei Sätzen beschreiben wollte, dann bin ich heute Alfons, der christliche Unternehmer ist, der ein bisschen als Business-Missionar tätig sein darf. Ich darf ja an der einen oder anderen Stelle auch mal über meine Story reden. Und da fühle ich mich ganz gut verankert. In der Wirtschaft, in der Tat. Ich glaube nicht, ich habe mein Buch gelesen, Mutig beten. Da steht drin, lieber Gott, erforsche meine Seele und verändere mich und sende mich. Ich habe gedacht, wenn du das betest, nicht, dass der liebe Gott dir dann sagt, du werd doch mal Missionar in Afrika oder so. Die Sorge habe ich nicht mehr. Ich glaube, dass die Stelle, an der ich heute bin, die ist, wo ich auch sein soll. Und damit würde ich es ganz gut zusammenfassen, glaube ich.
1: Vielen lieben Dank, Alfons. Danke. Danke an euch alle. Drei sind schon wieder am Ende angekommen. Ich freue mich, dass ihr da wart, uns da so intensiv in eure Geschichten, auch in die Veränderungen, die ihr erleben durftet und die Hoffnung, die ihr mitgenommen habt, reingenommen habt. Vielen Dank.
2: Gerne.
1: Und schön, dass auch ihr wieder mit dabei wart, hier im Talkwerk. Nächste Woche gibt es hier wieder eine neue Ausgabe. Dann sitzen wieder drei Menschen da, die ihre Geschichten erzählen. Dazwischen könnt ihr euch sehr gerne mal umschauen in der ERF Yes-Welt. Da gibt es noch mehr zu entdecken. Wir haben Videos, Podcasts, Radio. Schaut da gerne mal rein. Und ansonsten sehen wir uns hier dann wieder nächste Woche. Bis dann, macht's gut und bis bald. Danke, dass du dabei warst beim ERF Yes Talkwerk. 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

Für viele ist die Teilnahme am Straßenverkehr Arbeit, weshalb die DEKRA ihren alljährlichen Verkehrssicherheitsreport diesmal unter die Überschrift Arbeitsplatz Straßenverkehr stellte. Zwar haben sich die drei mitteldeutschen Länder Sachsen, Sachsen-Anhalt und Thüringen, auf die sich der Verkehrsreport bezieht, im bundesweiten Vergleich etwas verbessert, aber dennoch könne man keine Entwarnung geben. Auf 1 Million Einwohner sank die Zahl der Verkehrstoten in Thüringen von 45 auf 44, in Sachsen-Anhalt von 52 auf 47 und in Sachsen ging die Zahl von 47 auf 35 zurück. Der Rückgang sei positiv zu vermerken, aber immer noch liegen diese drei Bundesländer und besonders Sachsen-Anhalt über dem Bundesdurchschnitt. Die Betrachtung dieser Statistik unter der Berücksichtigung des Umstands, dass für viele die Straße der Arbeitsplatz ist, veranlasste die DEKRA-Unfallforscher,

0: folgen.
1: Im Zentrum des Ortes auf einem kleinen Hügel steht die Kirche von Hüttenrode. Oder besser gesagt, ihre Ruine. Zum ersten Mal wurde ein sakraler Bau 1133 in diesem Oberharzer Dorf erwähnt. Nach seinem Verfall begann 1738 ein Neubau, der aber über 10 Jahre auf seine Fertigstellung warten musste. 1749 erfolgte die Einweihung der Kirche mit dem Aufsetzen der Kugel- und Wetterfahne sowie einer Innenausstattung mit Altar, Orgel und Taufstein aus Rübeländer Marmor. Allerdings wird schon 100 Jahre später der schlechte Zustand der Kirche beschrieben und eine Erneuerung der Giebelseite sowie Stützpfeiler wurden notwendig. Da das Gotteshaus nicht beheizbar war, konnte es bis in das 20. Jahrhundert nur in den wärmeren Monaten genutzt werden. Als 1973 ein Blitz in die Turmhaube einschlug, brannte diese aus. Ihre Reste stürzten aufs Dach des Kirchenschiffes und zerstörten es. Ein Abriss der Kirchenruine war mehrmals im Gespräch. 1986 erfolgte dann der Wiederaufbau des Turmdaches und nach der Wende wurde 1991 eine neue Kugel mit Wetterfahne aufgesetzt. Durch die Witterungseinflüsse verfiel aber das Kirchenschiff weiter.
0: Die Geschichte Hüttenrodes ist ja auch die Geschichte Blankenburgs und gerade dieser Brand, der hier in der Kirche ausgebrochen war, der ist ja den Hüttenrödern noch tief verwurzelt in Erinnerung und wir wollen ja hier gemeinsam mit allen Beteiligten und Partnern einen Veranstaltungsort schaffen und von dem profitiert eben nicht nur Hüttenrode, sondern auch Blankenburg, weil das Kirchengebäude in unserem Stadtgebiet in der Form einzigartig ist und ja, man hier ganz anders planen kann, als wenn man eben im Bestand einer Kirche baut. Und ich glaube, das ist auch das Einzigartige und es ist natürlich auch hier der höchste Punkt, quasi nicht nur von Hüttenrode, sondern auch von Blankenburg. Und darum freue ich mich über das Interesse auch der Staatskanzlei, des zuständigen Staatssekretärs, der heute hier kommt. Wir werden gemeinsam besprechen, was können wir noch tun, damit das Projekt erfolgreich umgesetzt wird.
1: Der 2014 gegründete Förderverein Kirche Hüttenrode und die Kirchengemeinde als Eigentümerin der Ruine hatten es sich auf die Fahnen geschrieben, diese Cabrio-Kirche zu erhalten und sie wieder religiös und kulturell neu zu beleben.
2: Hier in dieser Kirche wurden die Mauern saniert, weil sonst würden wir hier gar nicht mehr stehen können. Die Mauern wären wahrscheinlich schon eingestürzt. Wir haben neue Fenster in der Kirche, wir haben neue Türen in der Kirche. Der Unterfußboden wurde eingebaut, die Fundamente für das Dachgerüst sind im Boden und als nächstes sollen jetzt das Dachgerüst und das Dach eingebaut werden. Gestartet sind wir mal mit einer etwas futuristischen Variante. Wir wollten gerne die Cabrio-Kirche oder den Charakter der Cabrio-Kirche erhalten und wollten Glas mit integrierten PV auf die Kirche bringen. Aber nach nach Kostenvoreinschlägen war diese Variante dann nicht zu realisieren. Und wir sind jetzt bei der Variante, dass wir ein normales Tonziegeldach hier drauf bringen. Auf dieses Dach kommt dann noch eine kommerzielle oder eine konventionelle PV-Anlage.
1: Mit verschiedenen Konzerten, Weihnachtsmärkten und anderen Veranstaltungen wurde in der Vergangenheit schon auf die Förderer und ihr Anliegen aufmerksam gemacht. 12 neue Fenster und 3 Türen konnten dank privater Spender erneuert werden. Strom, Wasser, Abwasser sind bereits verlegt. Aber allein die Mauersanierung kostete 380.000 Euro.
2: Wir sind eigentlich von dem Jahr 2014 an, hatten wir immer große Unterstützer und bei der Mauersanierung hat sich da so eine erfolgreiche Gruppe gebildet, die die Finanzierung zusammengestellt hat und die haben wir jetzt bei der Dachfinanzierung auch wiederholt. Also im Grunde genommen das Land Sachsen-Anhalt, der Bund, die Lotto Toto GmbH in Sachsen-Anhalt, die Sparkassenstiftung Wernigerode, die Kleinschmidt-Stiftung und dann auch sehr viele Groß- und Kleinspender.
1: Das Dach ist der nächste große finanzielle Posten. Dank der gewährten Bundes- und Landes-

0: Das Fördermittel in Höhe von 585.000 Euro wurde das Projekt in Angriff genommen. Für eine Installation der PV-Anlage konnten die Blankenburger Stadtwerke gewonnen werden. Aber trotz der bisher aufgebrachten Eigenmittel von 235.000 Euro sowie Lotto- und Sparkassengelder fehlen noch 70.000.
1: Und das muss man unterstützen, denn das Dorf hält hier zusammen und bewegt was und macht was und macht das Leben lebenswert. Und da brauchen wir aber auch manchmal Hilfe und deshalb soll mal der Staatssekretär herkommen, sich das anschauen und wir reden.
2: Das ist natürlich für den Ort hier ein wichtiger Punkt, die Kirche mitten im Ort. Es ist ein auch in der jetzigen Form, im jetzigen Zustand beeindruckendes bauliches Denkmal und es ist richtig, dass wir alle Anstrengungen unternehmen, dass hier wieder ein Dach drauf kommt, dass dieser Raum wieder genutzt werden kann. Natürlich am Ende als Kulturkirche, aber am Ende auch von der Gemeinde, die ja auch eine nutzende Gemeinde ja wäre.
3: Was raten Sie dem Verein? Wie soll es weitergehen?
2: Ja, ich rate dem Verein, den eingeschlagenen Weg jetzt mit aller Konsequenz fortzusetzen. Es steht der Fördergeld bereit. Es geht jetzt darum, noch die letzte Lücke zu schließen. Da muss man schauen, ob vielleicht es im Haushaltsvollzug sich Möglichkeiten ergeben. Die allerletzte Möglichkeit wäre natürlich, am Ende auch die letzte Lücke kreditfinanziert zu schließen, sodass am Ende die Gesamtfinanzierung steht. Das ist das Entscheidende.
0: Die Finanzierungslücke muss dringend geschlossen werden, damit aus der Cabrio-Kirche ein witterungsunabhängiger Veranstaltungsraum wird und Hüttenrode seine Mitte wiederbekommt.
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5: Die MDF1 Wettervorhersage für den 10. und 11. Juli. In der Nacht zum Samstag ist der Himmel nur gering bewölkt. Oft gibt es auch klare Abschnitte. Es ist trocken. Die Nachttemperaturen sinken auf 14 bis 12 Grad. Der Wind weht leicht und böig und hat auf Norden gedreht. Am Samstag ist der Himmel wolkenlos. Erst am Nachmittag können einige Schleierwolken heranziehen. Es ist trocken. Die Temperaturen steigen auf 27 bis 29 Grad. Der Wind weht anfangs leicht, am Nachmittag schwach und weiterhin in Böen aus dem Nordosten. Der UV-Index liegt beim hohen Wert 7. Die weiteren Aussichten bis zum Dienstag. In der neuen Woche lässt die Sommerluft die Temperaturen weiter ansteigen. Viel Sonnenschein und ein wolkenloser Himmel verschärfen die Trockenheit weiter. Wie lange sich das hochhalten kann, ist allerdings ungewiss.
6: Der Sonntag wurde vom Gartenträume-Netzwerk zum Picknicktag bestimmt. An diesem Tag besteht in vielen Parks und Gärten die Gelegenheit, ausgerüstet mit Deck und Picknickkorb in der Natur zu dinieren. Und dazu gibt es in vielen Parks auch noch ein Kulturprogramm. Hallenser könnten beispielsweise in den Park Diesgau fahren, wo ihnen ein literarisch-musikalisches Programm geboten wird. Oder man fährt nach Naumburg, wo im Domgarten ausnahmsweise einmal der Eintritt frei ist. In Magdeburg lädt der Elbauenpark ein. Hier spielt ab 11 Uhr auf der Wiese vor dem Bistro am Stauntal das Duo Gosebumps. Hier kostet es allerdings 6 Euro für das Tagesticket und wer den Parkbus benutzen möchte, der kann das mit der Tageskarte für 11 Euro machen. Die Francophonie läuft noch bis zum 14. Juli und am Samstag gibt es noch einmal ein schönes Konzert auf dem Moritzhof. Diesmal erwartet man die Band Chanson Trottoir. Die Band spielt Lieder aus und über Paris mit poetischen Texten und Melodien, die zum Tanzen anregen. Dabei kombiniert Chanson Trottoir die Melancholie traditioneller französischer Chansons mit der Energie der Straßenmusik und den modernen Klängen des Indie-Rock. Und das erstmals in Magdeburg zu sehen und zu hören. Das Konzert beginnt um 20 Uhr und die Eintrittskarte kostet 22 Euro an der Abendkasse. 25 Euro müsste man berappen, wenn man am Samstag Einlass zum Shotgun-Festival im Natur- und Strandbad Pebble Beach bekommen möchte. Gleich 25 DJs sorgen für Dauerbeschallung auf zwei Bühnen. Und neben der Musik gibt es ein buntes Festivalgelände mit Bierpong-Arena, Game

0: Planet Station, Tattoo-Künstlern und zahlreichen Pop-Up-Ständen, die für Abwechslung zwischen den Sets sorgen. Das Wetter durfte auch mitspielen, deswegen versprechen die Veranstalter einen echten Sommerhöhepunkt. Ja, dazu hätten wir den obligatorischen Wochenrückblick anzubieten, am Samstag ab 18 Uhr, solange bis es am Montag dann ein neues Direktmagazin für Magdeburg und Halle gibt. Bis dahin ein schönes Wochenende allerseits, auf Wiederfernsehen und bleiben Sie gesund.
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2: Hier ist ERF Yes. Herzlich willkommen in unserem Talkwerk. Schön, dass ihr dabei seid. Und ich freue mich über meine drei Gäste, die heute hier sind. Hier außen sitzt Alfons Bromkamp, ist Unternehmer aus dem Ruhrgebiet. Sein Ziel war, mit 40 Millionär zu sein. Das hat er auch geschafft. Dann alles aber wieder verloren. Und genau da kam ein Wendepunkt, der sein Leben komplett verändert hat. Und davon erzählt er uns gleich ein bisschen mehr. Schön, dass du da bist.
3: Freue ich mich drauf.
2: Daneben sitzt Judith Beständig. Judith ist als Baby adoptiert worden, hat ihre Herkunft lange nicht gekannt. Mit 16 hat sie dann eine Entdeckung gemacht, die alles ins Wanken gebracht hat und hat sich dann auf die Suche gemacht nach ihrer Vergangenheit, danach, wer sie ist. Und was sie da rausgefunden hat, darüber erzählt sie uns gleich ein bisschen mehr.
4: Voll gerne.
2: Danke, dass du da bist. Und schließlich Julia Manns. Julia hat ein sehr heftiges Thema, hat in der Kindheit sehr viel Gewalt erlebt, sehr viel Angst, über viele Jahre Missbrauch erlebt. Ja, bis zu einem Punkt, an dem sie nicht mehr leben wollte. Und wie sie da wieder rausgefunden hat und welche Rolle Jesus dabei spielt, davon erzählt sie uns jetzt. Schön, dass du da bist.
5: Ja, danke, dass ich hier sein darf.
2: Julia, deine Kindheit war von sehr viel Gewalt geprägt, von Angst. Wenn du mal versuchst, diese Zeit so in Worte zu fassen, wie hat sich das für dich angefühlt, diese Jahre?
5: Dauerhaft Angst, Todesangst, also wie irgendwie, als würde ich im Krieg leben. Also dauernd Panik, irgendwas falsch zu machen wieder und dann Schläge zu bekommen.
2: Ja. Du bist bei deinem Vater aufgewachsen. Wie hat sich die Gewalt denn konkret gezeigt in deinem Leben?
5: Das hat erstmal, als ich so 4, 5 war, habe ich dann bei meinem Vater gelebt. Und dann hat das erstmal so angefangen mit auf den Popo hauen, mit Hand, dann irgendwann mit dem Schuh. Und dann umso älter ich wurde, dann so Schulalter, und dann kam halt auch Gesicht und Kopf viel. Sachen über den Kopf ziehen, ob es dicke Bücher waren oder mit der Faust halt ins Gesicht. Dann hatte ich auch so öfters blaue Augen, aufgeplatzte, dicke Lippen. Ja. Und dann wurde es halt immer doller, umso älter ich wurde. Dann hat sich das auch gesteigert mit wirklich längeren Prügeleien, kann man schon sagen. Also hat er ins Gesicht gehauen, dann habe ich nur noch so gemacht, dann habe ich mich freiwillig auf dem Boden runter verkrochen und dann wurde dann noch in den Bauch geboxt und nachgetreten und also Sachen auf mich geschmissen. Es war wirklich schlimm.
2: Kannst du dich noch erinnern, was das so mit deinem Inneren, mit deinem Selbstbild gemacht hat, diese Zeit?
5: Ja, also Selbstwert hatte ich eigentlich gar nicht, weil auch die psychische Gewalt einfach da war. Von klein auf war ich das dümmste Dreckskind, was jemals geboren wurde. Ich war einfach nur dumm, scheiße. Alles Schlechte war ich. Obwohl ich mich echt versucht habe, mich anzustrengen, eine sehr gute Tochter zu sein. Also wirklich nichts falsch zu machen, weil man hat ja Angst. Man will hören, man will nichts falsch machen. Und es hat trotzdem irgendwie nie gereicht. Also, ja. Unberechenbar.
2: Ja. Und hat dir dann irgendjemand geholfen?
5: Leider nicht. Also, mir wollten irgendwie Lehrerinnen aus der Schule helfen, weil Verletzungen wie blaues Auge und dicke Lippen, das fällt ja auch auf. Aber mein Vater hat mir die Lehrerin später erzählt, sie auch bedroht, dass wenn sie zum Jugendamt geht, dass das Konsequenzen hat. Und das Jugendamt selbst hat nie was gemacht.
2: Und hattest du irgendwie innerlich immer mal so das Gefühl, ich muss hier raus, ich muss Ich laufe hier weg.

0: Ja, das kam dann so im jugendlichen Alter, weil meine ganze Kindheit habe ich nicht gemerkt, dass das unnormal ist. Also wenn man so aufwächst, dann denkt man, das ist normal und es sieht überall so aus, bei jedem zu Hause. Weil man kann ja nicht sehen, wie es hinter geschlossenen Türen aussieht. Und umso älter ich wurde, wo ich mich dann auch Freunden geöffnet habe, habe ich gemerkt, okay, es ist nicht normal. Andere Kinder leben nicht so wie ich. Und dann war ich auch immer in so einem Jugendclub, da waren so Sozialarbeiter. Und die haben dann gesagt, wenn du bereit bist, bitte geh zum Jugendamt. Ja.
1: Und kam dann irgendwann der Punkt, wo du hingegangen bist?
0: Ja, mit 15.
1: Wie ist es dazu gekommen?
0: Ich bin frühst abgehauen von zu Hause, wo meine Stiefmutter und mein Vater arbeiten waren. Und ich glaube, es waren Ferien oder so. Es war auf jeden Fall keine Schule. Und dann habe ich die Gelegenheit genutzt, bin abgehauen und bin zum Rathaus gegangen. Da war ein Jugendamtbüro und habe dort alles erzählt. Und dann wurde ich sofort aus der Familie rausgeholt und in eine Pflegefamilie gebracht.
1: Also es war so ein Punkt, war das so ein Wendepunkt, wo für dich klar war, jetzt muss ich hier raus, hat
0: Ja,
1: sich das so.
0: weil das war irgendwie so, ich hatte eine SIM-Karte organisiert. Das war der Grund, wieso es wieder Stress gab, sozusagen. Und ich weiß nicht mehr, woher ich die SIM-Karte hatte, weil sowas wie Handy, Internet und so durfte ich auch fast nie haben. Also ich hatte immer Handyverbot. Und wenn ich mein Handy hatte, hatte ich nur so 5 € Guthaben für ein paar SMS. Und ich hatte mir irgendwie eine SIM-Karte organisiert und dann haben die das herausgefunden und wollten wissen, von wem. Dann habe ich gesagt, ja, es hat mir einer aus der Schule gegeben. Und dann musste ich 2 Abende hintereinander mit einem Telefonbuch da liegen, die im Nacken am Beobachten und sollte die Nummer von seinen Eltern raussuchen. Und da hatte ich so Todesangst, weil die so Druck gemacht haben, dass sie diese Nummer jetzt von dem wollen und das ja erfunden war, dass ich irgendwie dann gesagt habe, nee, ich muss jetzt abhauen, es geht nicht mehr.
1: Und dann bist du erstmal rausgekommen von zu Hause, aber später ja dann wieder bei deinem Vater gewesen,
0: Ja.
1: nach der Zeit auch in der Pflegefamilie. Und das ging dann bis zu dem Punkt, dass du nicht mehr leben wolltest. Was ist da passiert
0: Ich hatte noch
1: in
0: was
1: dieser Zeit?
0: vergessen zu erzählen.
1: Erzähl
0: Und
1: ruhig.
0: zwar auch der sexuelle Missbrauch, der kam ja dann in der Pubertät. Dann hat er mich immer in so Ecken gedrängt. Und gesagt, ich bin doch dein Vater, ich muss doch schauen, wie deine Oberweite aussieht. Ich muss das doch wissen, ich muss das doch bewerten. Und dann hat er mir die T-Shirts immer weggezogen, dann hat er mich ausgelacht, hat gesagt, die sind so klein, kein Mann steht darauf und hat mich ausgelacht. Das war auch richtig, richtig schlimm. Und er hat doch immer so nackt vor mir getanzt. Das war auch schrecklich.
1: Das ist echt, ja, schon krass, das so auszuhalten,
0: Ja, für mich war
1: wie
0: das
1: das so
0: einfach
1: ist.
0: Normalität. Das ist richtig. Der Schock kommt erst, wenn du da raus bist. Der Schock kommt erst, wenn du da raus bist und das so reflektieren kannst und erstmal merkst, auch durch Therapie und durch andere Menschen, dass du einfach den Albtraum gelebt hast.
1: Und zudem bist du ja wieder zurück dann
0: Ja,
1: später.
0: genau. Dann bin ich wieder
1: Ja.
0: zurück, weil ich mit der Pflegefamilie nicht klarkam. Und dann hat das Jugendamt gesagt, ja, wir sind hier nicht auf dem Ponyhof. Entweder soll ich zu der Pflegefamilie zurück oder ich muss zurück zu meinem Vater. Dann hatte ich mit meinem Vater geklärt, dass ich bei meiner Oma sein durfte. Die war aber alkoholkrank. Und da habe ich mich dann auch mit ihr gestritten und dann bin ich freiwillig zurück zu meinem Vater. Und da hat er mich dann wie Luft behandelt. Also er hat sich nicht mehr getraut, mich anzufassen, mich runterzumachen, aber halt pure Ignoranz. Und dann hat selbstverletzendes Verhalten angefangen als Hilfeschrei. Ja.
1: Wie weit ging das?
0: Ich habe erst mal mit normalen Ritzen angefangen und habe das dann auch nach einer Zeit meinem Vater erzählt. Und er hat mich gar nicht ernst genommen. Er fand das total peinlich und kindisch. Und dann wegen seiner Reaktion war ich so panisch, dass ich dann auf dem Weg zu meiner Ausbildung war. Und ich bin an einer Hauptstraße entlang gelaufen und habe mir mitten auf der Hauptstraße die Arme aufgeschnitten. Und dann wollte ich mich vors Auto schmeißen. Und habe dann aber, weil ich so schlimme Gedanken hatte, ich hatte so Gedanken wie, ich schmeiß mich jetzt vors Auto, ich schmeiß mich jetzt vor den Zug, dass ich dann aus Angst vor mir selber den Notarzt gerufen habe.

0: Also den Notwagen, Rettungswagen.
1: Ja. Was passiert dann?
0: Ich bin dann ins Krankenhaus erstmal gekommen und dann weitergeleitet worden in die Kinder- und Jugendpsychiatrie.
1: Was war mit deinem Vater dann?
0: Mein Vater, der kam dann auch in die Psychiatrie, aber nur um Dokumente zu unterschreiben, weil er hatte ja das Sorgerecht immer noch, was ich auch nicht verstehen kann. Und dann hat er sich vor mich hingesetzt und hat gesagt: Findest du es nicht peinlich, dein Rumgeritze, dein Ritzi-Ritzi und so? Und hat es wieder total ins Lächerliche gezogen. Und ich war 6 Wochen dort drin. Er hat mir keine Klamotten gebracht. Er hat mich angerufen. Er hat mich nicht besucht. Es war ihm völlig egal, dass seine eigene Tochter eigentlich wegen ihm sich das Leben nehmen möchte. Weil er die Tochter so kaputt gemacht hat.
1: Also wirklich so die Hölle auf Erden,
0: Ja.
1: würde ich sagen, die du erlebt hast. Also es kaum in
0: Ja.
1: Worte zu fassen. Hat es irgendwas gegeben in dieser Zeit, was dir Halt gegeben hat, wo du das Gefühl hattest?
0: Gar nicht. Es war alles hoffnungslos. Es war richtig schlimm. Ich hatte dauerhaft ganz schlimme Suizidgedanken. Also für mich hat mein Leben gar keinen Sinn mehr gemacht. Und dann hat sich die Kinder- und Jugendpsychiatrie, die haben dann nach einem Ort für mich gesucht, wo ich ankommen kann. Und haben dann eine Mädchenwohngruppe rausgesucht in meiner Heimat. Und da habe ich dann gewohnt. Und da war es halt richtig schön, weil ich das erste Mal halt Teenager sein konnte. Da war ich ja 16.
1: Ja, wie
0: Ja.
1: hat das dann ausgesehen?
0: Na, ich war mit den Mitarbeitern war ich cool. Ich war mit den anderen Mädchen dort cool. Wir waren alle so Teenager. Da waren jetzt keine kleinen Mädchen, sondern alle so Teenager. Und wir hatten halt auch Taschengeld und wir hatten Geld für Klamotten, Geld für Drogeriesachen, normales Taschengeld. Also das war für mich totaler Luxus. Und dann habe ich auch eine Therapie gemacht, eine Traumatherapie, die ging 2 Jahre. Und die haben sich sehr darum gekümmert, dass ich da jede Woche hingehe. Ich hatte aber dort halt auch Wutausbrüche. Also ich war einfach ein emotionales Wrack. Wutausbrüche, Tische geschmissen, Stühle geschmissen. Ja.
1: Es haben dann nach dieser Zeit hast du noch sehr, sehr viele Tiefen durchlebt. Wann würdest du sagen, war so der Wendepunkt in deinem Leben?
0: Also mit 23, also mein erster Wendepunkt war eigentlich die Geburt meines Sohnes. Oder die Schwangerschaft, das war mit 21. Da war ich ja gezwungen, von meinem Drogenkonsum auch runterzukommen, also keine Drogen mehr zu konsumieren. Und habe mich dann in der Schwangerschaft total zu einer tollen Mutter entwickelt, habe meinen Haushalt geschmissen, alles war super. Dann war das Kind da, es hat mir auch total gut getan, es war einfach wunderschön. Und dann kam aber die Trennung vom Kindsvater, wo mein Sohn ein halbes Jahr alt war. Und dann bin ich wieder ein bisschen so abgedriftet, wieder ein bisschen so Party, Alkohol. Und dann habe ich zu Jesus gebetet, 2023, da war ich 23, meinte, also nicht zu Jesus direkt, aber ich meinte so, Gott, wenn es dich wirklich gibt, dann zeig dich mir, offenbar dich mir. Und 3 Wochen später hat sich mir Jesus über ein Gefühl offenbart. Ich kann das schwer beschreiben.
1: Also das heißt, du hattest bis dahin mit Gott gar nichts am Hut, hat keine Rolle gespielt so in
0: Nicht
1: deinem Leben.
0: wirklich. Also ich hatte zwar meine Taufe als Kind, meine Konfirmation als Teenager und die Pflegefamilie, in der ich war, die war auch christlich. Aber ich habe mit denen immer diskutiert, Gott gibt's nicht, weil warum hat Gott einem unschuldigen Kind wie mir das angetan? Genau.
1: Und dann ist das kam
0: Dann,
1: ein Video.
0: ja genau, da war ein Video auf mein Handy von Jesus. Und sowas hatte ich halt nie auf meinem Handy. Also allgemein mit Religion hatte ich gar nichts zu tun, mit Glaubenssachen. Ich war eher eigentlich im New Age. Ich habe eher so meditiert und ans Universum geglaubt. Und dann habe ich dieses Video gesehen und auf einmal ist halt so ein Gefühl in mir eingeschossen. Also es war, wie als würde ich alles auf einmal fühlen, also alles Positive. Ich hatte so Adrenalin, Nervosität, Gänsehaut. Ich musste weinen, ich musste richtig viel weinen, aber mich gleichzeitig so getröstet gefühlt. Also es war, ich kann das gar nicht beschreiben. Es war wirklich extrem. Und da wusste ich, okay, das muss Gott gewesen sein, weil

0: Keine Droge dieser Welt, die ich genommen habe, hat mir das Gefühl gegeben, was in dem Moment Gott mir gegeben hat. Und dann habe ich meine ersten Gespräche mit Gott geführt und meinte so: Okay, jetzt weiß ich, dass du real bist. Wie willst du jetzt aus mir eine Christin machen?
1: Was war das denn für ein Video? Also, was hast du da
0: Ich
1: genau
0: weiß es gar
1: gesehen?
0: nicht mehr so genau. Ich glaube, das war einfach so Bibelzitate oder Jesus Worte, die er gesagt hat in der Bibel. Und ich wusste halt auch direkt, dass ich in meinem Leben alles falsch gemacht habe. Alle Sünden gemacht habe. Ja.
1: Wie ging es weiter dann für dich, nachdem du das gesehen hast,
0: Ja,
1: das
0: ich habe dann
1: Video?
0: halt, wie gesagt, mit Gott geredet und habe halt erstmal, wie gesagt, gesagt, ja, wie willst du aus mir eine Christin machen? Und fand das halt so lustig. Und dann habe ich aber gemerkt, dass mit Gottes Kraft ich Abneigungen entwickelt habe zu Sünden. Also wenn ich eine Sünde getan habe, zum Beispiel ich habe Cannabis konsumiert oder irgendwas, Unzucht, irgendwas, dann habe ich direkt ein sehr, sehr schlechtes Gefühl gehabt. Also so, das ist falsch, was ich mache, das ist nicht gut. Und dann habe ich gebetet, immer, Gott, gib mir bitte die Kraft, dass ich diese Sünden nicht mehr mache, weil ich dieses schlechte Gewissen ja auch nicht mehr haben will. Ich will weg davon. Und dann Schritt für Schritt habe ich mit Gottes Kraft mir alle schlechten Angewohnheiten, die ich so hatte, abgewöhnt.
1: Julia, vielen, vielen Dank, dass du uns da ja so mit reingenommen hast in diese heftige Geschichte, die du hast. Also es wirkt auch so Vergebung, ne? Wirkt fast unvorstellbar, wenn man sich anguckt, was du so erlebt hast. Also danke, dass du uns da so mit auf diesen Weg genommen hast. Und ich wünsche dir weiterhin alles Gute auf dem Weg der
0: Dankeschön,
1: Heilung.
0: Dankeschön.
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1: Judith, du bist als Baby adoptiert worden, hast deine Herkunft lange nicht gekannt und dann hast du mit 16 in deinem Impfausweis eine Entdeckung gemacht. Was hast du da gefunden?
5: Ja, genau. In den 80er Jahren haben die das mit dem Datenschutz nicht so genau genommen und so war über meinem Namen einfach nur ein Aufkleber drüber und den habe ich einfach entfernt. Und da stand ein anderer Name drunter, weil ich vor meiner Adoption nicht Judith hieß. Und da war eine Adresse drunter in Bayern und an die habe ich einfach einen Brief geschrieben damals.
1: Was hat das in dir ausgelöst, das so zu entdecken? Diese Spur, die Vergangenheit?
5: Ich wusste schon mein ganzes Leben, dass ich adoptiert bin. Das war jetzt nicht die Überraschung. Und mir wurde auch immer gesagt, wenn du 18 bist, darfst du nach deinen leiblichen Eltern suchen. Aber irgendwas hat mich mit 16 so getrieben, dass ich wusste, nee, das muss jetzt sein. Und rückblickend hat sich auch herausgestellt, das war richtig so. Denn nur zu dem Zeitpunkt konnte der

0: Brief auch noch sein Ziel erreichen, weil die Empfänger, das waren die Adresse der Großeltern, die sind verstorben nachher und haben dort nicht mehr gelebt. Und ja, das war natürlich aufregend, einfach überhaupt mal einen Brief an die leiblichen Eltern schreiben zu können, nach 16 Jahren des Wissens, und dann auf Antwort zu warten. Und es hat ziemlich lang gedauert, bis eine Antwort kam.
1: Wir sprechen gleich nochmal, was dann passiert ist zu dem Zeitpunkt. Ich würde gerade nochmal kurz zurückgehen in deine Kindheit. Also du hast ja gesagt, du wusstest schon ziemlich früh, dass du adoptiert bist. Was hat das mit dir gemacht, dieses Wissen? Wie hat sich das angefühlt?
0: Ja, also meine Adoptivmutter hat mir immer erklärt, du bist mein Kind, aber du warst nicht in meinem Bauch. Und ich habe mich immer wie nicht dazugehörig gefühlt. Ich wusste nicht, woher komme ich. Meine Identität war irgendwie nicht richtig fest. Die war einfach nicht da. Und ja, also es war immer Unsicherheit da und immer auch so ein Gefühl von, irgendwas mit mir stimmt nicht, weil sonst hätte man mich nicht hergegeben. Also irgendwas mit mir muss grundsätzlich falsch sein, weil wer gibt denn sein Kind her?
1: Ja. Was sind da für Glaubenssätze auch entstanden in dir in dieser Zeit?
0: Es waren viel so Sätze wie, ich kann nichts, ich bin nichts wert, dich will niemand, du wirst eh immer verlassen. Ja, so Wertlosigkeit vor allem, ja.
1: Aber du hattest ein liebevolles Zuhause bei deiner Adoptivfamilie?
0: Ja, ich bin in eine tolle Familie reingekommen, als ich ungefähr 6 Monate alt war. Und das war, ich hatte noch einen anderen Adoptivbruder und einen Pflegebruder. Und leider hielt das Glück nicht sehr lange, weil mein Adoptivvater dann gestorben ist, als ich 3 war, während ich neben ihm stand. Und mein Adoptivbruder hat das leider nicht gut verkraftet. Er hatte eine geistige Behinderung und seine Hauptbezugsperson ist gestorben. Und ja, er musste dann aufgrund von Gewalt aus der Familie genommen werden und lebt auch mittlerweile immer noch in Betreuung. Und der Pflegebruder ist auch wieder zurück zu seiner Familie. Und so waren meine Mutter und ich dann ein Zweierteam für die Jahrzehnte danach. Genau.
1: Wie hat sich das innen angefühlt? Kannst du das vielleicht so in einem Bild auch beschreiben, was das ausgelöst hat in dir?
0: Also mein Leben hat sich immer so angefühlt wie so ein Fass, in dem Boden das nichts fassen konnte, also wo Löcher im Boden waren, wo so alles, was reingekommen ist, ist wieder unten rausgelaufen. Ich konnte wie nichts halten, nichts Schönes, und irgendwie ist immer alles so zerronnen. Und ja, also ich, das war so mein Gefühl, das ich in meiner Kindheit und Jugend und später hatte.
1: Und dann hast du dich ja auf die Suche gemacht nach deiner leiblichen Mutter. Du hast es eben schon angesprochen. Du hast sie gefunden. Was waren denn so Hoffnungen, die du hattest, als du in das erste Treffen mit ihr auch gegangen bist?
0: Ja, ich hatte natürlich ganz romantische Vorstellungen, wie das ist, wenn man dann die Eltern wieder trifft. Es gab damals auch so Fernsehsendungen wie Bitte melde dich, und dann laufen die in Zeitlupe aufeinander zu und die Eltern freuen sich so, dass sie ihr Kind wiederfinden, und so war es nicht. Also wir hatten Briefkontakt und haben uns dann im echten Leben getroffen, aber das war distanziert. Das war, ich habe wenig zu, wir haben nicht zusammengefunden. Also da war weder ein Interesse dran, mir zu erklären, warum das passiert ist, oder auch vielleicht Reue oder eine Entschuldigung, oder dass ich auch Verständnis kriegen könnte für die Situation. Es war einfach nur, ach so, ja, also du bist jetzt die, okay, aha. Mhm. Und da war keine Herzlichkeit, keine Verbindung. Und es war für mich, muss ich ehrlich sagen, fast noch mal, als hätten sie mich noch mal hergegeben. Also, weil jetzt hatte sie die Chance, mich kennenzulernen, und die hat sie nicht ergriffen. Und ich war zu dem Zeitpunkt schon selbst Mutter und konnte das aufgrund dessen noch viel schlechter verstehen. Also wie man das machen kann, wenn man sein Kind nach so vielen Jahren endlich wieder sieht und sieht, ihr geht's gut.
1: Ja. Ja. Was hat das so mit dir gemacht danach, dieses Gefühl?
0: Oh, das hat mich unfassbar wütend gemacht. Also wirklich wütend. Also vorher war es immer so, die Hoffnung war da, dass wenn man sie kennenlernt oder auch meinen leiblichen Vater, dass dann alles gut wird. Und dann war ich unglaublich enttäuscht, frustriert und wütend. Und dachte dann, ja, und jetzt? Also, was mache ich jetzt damit? Die Situation ist wie nicht aufgelöst. Ja.
1: Wie ist das weitergegangen?
0: Ach, wir haben so lose Kontakt gehalten über Facebook, über E-Mail, mal eine Postkarte, aber da hat sich nichts entwickelt. Und natürlich liegt es auch an der Lebensgeschichte, die meine leiblichen Eltern mit sich bringen. Aber ja, ich habe gemerkt, ich habe da ganz viel verdrängt dann und habe gedacht, gut, dann habe ich die einfach nicht in meinem Leben.
1: Du sagst, du hast es verdrängt. Gab es so einen Moment, wo das dann aufgebrochen ist, dieser ganze Schmerz?
0: Ja, unter anderem so vor 4 Jahren, wo ich an einer Depression erkrankt bin, ist dieser ganze Schmerz auch hochgekommen, weil der einfach nicht verarbeitet war. Das war ja, ich fasse die Geschichte ja jetzt eher kurz zusammen, das war ja eine sehr umfangreiche Geschichte. Und ich merke, dass da wirklich, das hatte viel Auswirkung auf mich. Und seit 2022 bin ich in Therapie und habe mich auf den Weg gemacht, diese Geschichte aufzuarbeiten. Ja.
1: Schön. Vielen lieben Dank, Judith.
0: Voll gern.
1: Danke. Ja, also das Thema Identität, wer bin ich, zieht sich so ganz stark durch dein Leben. Und Alfons, auch bei dir hat das Thema Identität eine große Rolle gespielt in deiner Geschichte. Du hast dir aus dem Nichts ein Millionenunternehmen aufgebaut und hast dann alles wieder verloren. Weihnachten 2007. Hast du mit gerade mal noch 100 Euro dagestanden. Kannst du uns da mal mit reinnehmen in diesem Moment, was da in dir passiert ist?
2: Als ich die Situation hatte?
1: Genau, dieses Weihnachten 2007.
2: Ja, ich habe ja ein relativ unternehmerisch wildes Leben gehabt. Ich habe mich irgendwann entschieden und habe gesagt, ich möchte ein Unternehmen aufbauen, ich möchte reich sein, hat alles gut funktioniert. Und das war dann zu dem Zeitpunkt auch tatsächlich so. Aber irgendwann ist die Spirale, die sich so positiv entwickelt hat, auch zurückgegangen. Ich habe Fehler gemacht, falsche Entscheidungen getroffen. Es hat Stress mit dem Finanzamt gegeben. Und irgendwann war ich kein reicher Millionär mehr, sondern mehr oder weniger arm wie eine Kirchenmaus. Obwohl wir damals noch in dem großen, schicken Haus gewohnt haben. Ja, und dann war es tatsächlich so, ich habe keine Idee mehr gehabt, wie wir überhaupt noch über die Weihnachtsfeiertage kommen. Und die 100 Euro waren auch nicht meine. Meine ältere Schwester kam zu mir, die dann sagte, du, ich kriege ja mit, wie schlecht es euch geht. Hier hast du ein bisschen Geld sozusagen, damit du einkaufen gehen kannst und über Weihnachten kommen kannst. Ja, und in einer solchen Situation, spätestens dann, wird dir klar, dass der Plan, den ich hatte, zwischenzeitlich aufgegangen ist, aber nicht langfristig aufgegangen ist. Und das ist natürlich ein echter Bankrott, den man dann so erlebt. Sowohl auf dem Sparbuch oder auf dem Konto, als auch menschlich.
1: Ja. Kannst du mal beschreiben, was das so in dir ausgelöst hat, dieser Moment?
2: Ja, das ist Verzweiflung, ne? Das ist schlichtweg Verzweiflung. Und ich hatte keine Idee mehr, weil als erfolgreicher Unternehmer, wenn es nicht so läuft, dann arbeitest du halt ein bisschen mehr, machst eine Stunde mehr hier oder da und sagst, ich gebe mal ein bisschen mehr für Marketing aus. Aber zu dem Zeitpunkt wurde mir klar, da komme ich alleine nicht mehr raus. Da kann ich alle Ideen und Gedanken haben, jetzt ist vorbei. Ich hatte keinen Job mehr, keine Finanzen mehr. Das ist eine völlige Leere und totale Verzweiflung dann. Die bei mir dann auch dazu geführt hat, offen gestanden, ich bin nicht stolz drauf, aber trotzdem ist es ein Teil meines Lebens. Ich hatte damals noch eine richtig dicke Risikolebensversicherung und ich bin zum Versicherungsordner gegangen und habe geguckt, was passiert, wenn du dir das Leben nimmst, bezahlt die. Und das hätte sie getan, weil 5 Jahre rum waren. Und wenn du so weit bist, dann ist klar, dass du die Situation nicht mehr alleine handeln kannst. Ich habe es dann aber halt doch nicht gemacht, weil zum einen, wenn meine Familie auch versorgt gewesen wäre, ich sie mit dem Schlamassel und mit dem Gefühl, der Papa oder der Mann hat es nicht geschafft, alleine lassen wollte. Und der zweite wichtige Grund war, dass meine Frau selbst in dem Moment noch geglaubt hat, dass ich, irgendwie kriegt das schon wieder hin. Ne?
1: Ich würde noch mal ganz kurz zurück zu den Anfängen springen deiner Geschichte. Du kommst aus sehr einfachen Verhältnissen, hast dir das alles aus dem Nichts aufgebaut, dieses große Callcenter-Unternehmen mit hunderten Mitarbeitern. Was hat dir denn dieser Erfolg bedeutet? Was hat das mit deinem Selbstwert gemacht?
2: Ja, also ich habe mich gefühlt zu der Zeit, weil finanziell auch alles so funktioniert hat, als wenn ich auf dem Gipfel stehe, die Sonne scheint auf mich runter und die ganze Welt ist dafür da, mein Reichtum und meinen Spaß zu nähren. Fakt ist aber, dass das nichts anderes war als Fassade, weil es war ja nicht meine Genialität. Eigentlich war es die Güte und Gnade, die der liebe Gott mir gegeben hat. Dadurch, durch meine Talente bin ich dahin gekommen und nicht durch meine Genialität. Das war so zu der Zeit das Gefühl, als es so richtig steil bergab ging, bergauf ging, habe mich versprochen jetzt. Und so, wie ich mich da gefühlt habe, das Gegenteil war dann kurz vor Weihnachten in dem Jahr, da habe ich gedacht, ich stehe vor einem tiefen, dunklen Krater, der mich aufsaugen will, der mich wegschluckt, da kommst du nicht mehr raus. Und das sind zwei so große Ausschläge in dem Leben, das ist schon ziemlich krass geworden. Mhm. Und die Zeit dazwischen war ja gar nicht so lang.
1: Und das heißt, es war Identität einfach. Also du hast daran deinen Wert festgemacht, an diesem
2: Ja, Reichtum. Ich habe gedacht, ich bin Superstar. Alles, was ich anpacke, funktioniert. Und dann wird man ja auch von anderen gesehen. Da kommen andere auf einen zu und sagen, hey, du bist ein Held. Und was du da alles gemacht hast, hast die Branche mitgeprägt. Es gibt niemanden, der das länger gemacht hat als ich mittlerweile. Und wenn das weg ist, wenn du nicht mehr mit dem Ferrari durch die Gegend knatterst, wenn du nicht mehr der Unternehmerstar bist, wenn du auch keine Erfolge mehr feierst, weil dein Unternehmen nicht mehr da ist, weil die Anstellung nicht mehr da ist, dann merkst du, das war anscheinend doch alles irgendwie nur schöner Schein.
1: Mhm. Wie hat das denn ausgesehen, dein Leben als Millionär?
2: Ach, das war schon ganz cool offengestanden, ne? Schickes Haus, nettes Auto. Wir haben uns über finanzielle Dinge keine Gedanken machen müssen. Urlaub, wann immer man auch will. Stehst vor einem Juwelierladen, guckst da rein und sagst, ach, die Uhr, 20.000 Euro ist ja auch schön, haben die Kumpel ja auch. Das war schon relativ easy. Wobei ich nicht sagen will, dass ich absolut egozentrierter High-Life-Millionär war. Ich habe auch schon andere Dinge gemacht, habe mich auch um Sozialprojekte gekümmert, habe einen Brunnen bohren lassen in Peru und all so Geschichten. Aber im Grunde genommen war es einfach eine lange Zeit, ein Easy-Going. Mhm. Richtig schön. Bis zu einem Zeitpunkt, wo mein Herz nicht mehr so richtig auf mich aufgepasst hat. Mein Herz hat früher dafür geschlagen, zu sagen, die finanziellen Begrenzungen zu sprengen, mal reich zu sein. Und irgendwann hatte ich ja alles. Ich hatte ja alles. Mein Herz brauchte ja für nichts mehr brennen. Und dann kamen so kleine graue Gedankenwolken, die gesagt haben, du Alfons, was passiert denn, wenn eine der Firmen, an denen du beteiligt bist, pleite geht? Was passiert denn, wenn die Aktienkurse in den Keller gehen? Und daraus ist eine richtige Horror-Hochrechnungsmaschine geworden. Und die Horror-Hochrechnungsmaschine hat dann dazu geführt, dass aus den kleinen grauen Gedankenwölkchen massive Angst und Sorge geworden ist. Ja, und dann gibt's ja sowas wie Self-Fulfilling Prophecy. Die erste Firma ist pleite gegangen, die Aktien sind in den Keller gegangen. Ich bin einem schlauen Betrüger auf den Leim gegangen, hat mich einen siebenstelligen Betrag gekostet. Das Finanzamt rief irgendwann an und sagte, Mensch, wir müssen nochmal angucken, Sie haben damals Aktien gekriegt, wir glauben, Sie müssen noch ein bisschen nachversteuern. Kam noch eine Million Nachforderung. Und so hat sich das dann über ein paar Jahre, so einen schleichenden Prozess ergeben. Und dann war das Hochgefühl weg, die Identität war weg und ist ersetzt worden durch eine echte, tiefe Lebenskrise.
1: Was würdest du denn sagen, war schlimmer, das Geld zu verlieren oder dein Selbstbild?
2: Das kann ich dir direkt sagen, das war das Selbstbild. Ne?
1: Also, wer bin ich noch ohne das Geld?
2: Ganz genau. Weil, um es mal mit so einem kleinen Bild auszudrücken, wenn wir früher Partys gemacht haben, ich hätte einen Jumbojet mieten können, da wären die Leute nicht alle reingepasst. Und als es uns dann schlecht ging, und dann willst du ja vielleicht trotzdem noch mal eine gute Zeit haben, eine Telefonzelle wäre groß genug gewesen, um mit allen Gästen darin Samba zu tanzen.
1: Diese Zeit, nachdem du das alles verloren hattest, du hast ja schon gesagt, du warst bei der Risikolebensversicherung. Mhm. Wie weit ist das denn gegangen, diese dunklen Gedanken? Wo hatte ich das hingebracht?
2: Ja, bis zu dem Zeitpunkt, dass mir eigentlich klar war, wie ich mich umbringen will. Nur das Datum stand nicht fest. Ne?
1: Und was ist dann passiert?
2: Ja, was ist dann passiert? Also ich bin ja in einem christlichen Haushalt groß geworden, einfache Verhältnisse, ganz liebevolle Eltern, wunderbare Geschwister. Ich hatte eine Kette mit dem Schutzengel um den Hals. Wir haben das Tischgebet gebetet. Meine Mama hat mich morgens mit einem Kreuzzeichen auf die Stirn in die Schule geschickt. Aber das habe ich ja alles vergessen, weil in der Zwischenzeit war ich habe ja gedacht, ich bin der Superstar, ich brauche niemanden. Und irgendwann war, glaube

0: aber kein Thema mehr. Und als ich dann in der tiefsten Krise war und klar wurde, dass es wirklich überhaupt nicht weitergeht, habe ich angefangen zu beten. Da habe ich mich an die Kindheit erinnert, da habe ich mich erinnert, dass ich damals ein Gefühl hatte, dass Gott da ist, dass er auf mich aufpasst, und habe gebetet und dann gesagt, lieber Gott, im Ruhrpott hat man ja so eine klare Sprache, ey, ich habe es echt verkackt. Ich sehe auch überhaupt gar keinen Weg mehr, wie ich da jemals rauskommen soll. Aber ein bisschen was von der Bibel habe ich ja noch behalten. Da gibt's die Story vom verlorenen Sohn. Und ich fühle mich ganz genauso. Alles ist erledigt. Ich glaube gar nicht, dass ich eine zweite Chance verdient habe. Aber wenn du meinst, du willst nochmal mit mir neu anfangen, dann tu es doch, ne? Und dann bin ich still geworden, habe meine Sorgen an Gott abgegeben. Und habe dann gedacht, vielleicht klingelt's ja morgen an der Tür. Netter Mann mit einem dunklen Anzug, schöner Aktenkovenant. Und sagt, Herr Wohnkamp, ich bin von der Lottogesellschaft. Sie haben den Jackpot geholt. Lassen uns mal drüber reden, wie wir ihre Kohle anlegen. Oder mich ruft ein Anwalt aus Amerika an. Ihr verschollener Onkel hat mir ein großes Vermögen hinterlassen. Alles nicht passiert. Also kein super Boom, kein super Bang. Aber es gab so einen kleinen Hoffnungsschimmer. Weil mein Freund Rüdiger mich angerufen hat. Mit dem habe ich damals zusammen Kopierer verkauft, habe ihn später in die Branche geholt. Und der hat immer noch zu dem Zeitpunkt, wo ich als Unternehmer nicht mehr aktiv war, ein Callcenter-Unternehmen gehabt. Der sagte, Alfons, du, ich kriege ja mit, wie schlecht es dir geht. Habe ich gesagt, danke Rüdiger, ich hätte es fast ja vergessen können, dass du mich wieder in die Realität zurückholst. Nee, sagte er, ich bin dein Buddy, ich bin dein Kumpel, darum rufe ich doch nicht an. Ich habe ein paar Sorgen in meiner Company, und wenn du jetzt an der Stelle bist, wo du bist, ich glaube immer noch, dass du ein super starker Unternehmer bist, du bist nach wie vor mein Vorbild. Hast du nicht Lust, in meine Firma zu kommen? Du berätst mich, und dann gucken wir mal, dass wir da nochmal einen neuen Kick reinkriegen. Das war eine wunderschöne Option, kein CEO-Posten, keine zwei Assistentin, wie es gewohnt war, kein dickes Gehalt, aber ein Anfang. Und dann bin ich da beim Rüdiger aufgetaucht und wir haben es geschafft, nochmal richtig Schwung ins Unternehmen zu kriegen. Und bereits ein Jahr später hat er mich gefragt, er wollte noch ein neues Unternehmen gründen, ob ich dann da wieder einsteigen will mit ihm, Partner auf Augenhöhe. Und zu dem Zeitpunkt ist mir dann wieder mal klar geworden, dass auch der Prozess nicht meiner Genialität unterliegt, sondern dass der liebe Gott tatsächlich das gemacht hat, was ich erhofft und gewünscht und erbeten hatte. Wo mein Herz dann auch wieder für geschlagen hat, mir nämlich kleine Chancen zu geben, mit denen ich treu umgegangen bin, um dann sukzessive auch wieder die größere Dinge zu ermöglichen. Heute führe ich mit meinem Sohn zusammen wieder eine kleine Callcenter-Gruppe. Wir sind 400 Mitarbeitende. Will ich nicht verschweigen. Ich fahre auch wieder Porsche und bin auch wieder Millionär. Aber nicht mehr unter dem Motto ich, sondern wir überlegen, wie wir mit den Menschen, mit denen wir zu tun haben, wie wir mit Mitarbeitenden gut umgehen. Wir haben in der Company 1 eingeführt, man kennt ja den Begriff aus der Bibel, den Zehnten, den habe ich schon lange privat gemacht. Das machen wir auch mit der Firma. Wir sind größter Finanzgeber eines Waisenhauses auf den Philippinen. Und das macht so richtig Spaß, ne? Wir arbeiten für große, seriöse Unternehmen. Den Bilanzwert mit zu befügen, weil wir einen tollen Job machen, ist klasse. Aber zu wissen, ich war auch da und habe es mir vor Ort angeguckt, dass mit dem Geld, was wir erwirtschaften, da unten Leben verändern können, ein Leuchtturm sein können, das triggert mich richtig an. Das heißt, ich glaube, dass es immer noch gut ist, dass es uns selbst finanziell gut geht. Nur wenn es dir selbst finanziell gut geht, kannst du was für andere tun. Aber ich sehe es definitiv nicht mehr als selbstverständlich an und weiß, wo es herkommt, und gehe dann sozusagen als treuer Verwalter damit um. Die Geschichte kennen wir auch aus der Bibel. Wenn du Talent hast, dann solltest du die nicht verbuddeln, sondern gucken, was daraus machen. Und ich versuche also, mich von Gott und stellvertretend mit von meinem Herz leiten zu lassen. Denn eins habe ich auch versprochen, als ich gebetet habe. Ich sage, lieber Gott, wenn du mir nochmal eine Chance gibst, ich will schon ein besserer Kerl werden. Ne? Weil irgendwann, wenn ich dann mal vor dir stehe, dann möchte ich schon, dass du sagst, hey, der Junge hat nicht alles richtig gemacht, aber ist schon ein ganz guter Kerl. So, und das verändert dann die Perspektive absolut, ne? Nicht drauf zu gucken, wo ist der schnellste finanzielle Erfolg, wo ist der größte Profit, sondern zu überlegen, wie können wir mit dem, was wir tun, ein bisschen was in der Welt, die viel, viel Perspektive und Hoffnung braucht, positiv beeinflussen.
1: Woran machst du denn jetzt heute deinen Wert fest?
0: Naja, heute weiß ich, dass ich ich nenne es mal so einen treuen Begleiter habe. In der Zeit, als ich nicht an Gott geglaubt habe, war er trotzdem bei mir.

0: hat auf mich aufgepasst und war dann für mich da. Und mein Wert heute macht sich daran fest, wie wir mit den Dingen, die wir bekommen, umgehen und was wir damit tun können. Ich freue mich drüber, wenn ich so wie heute über meine Story erzählen kann, weil manchmal gibt es Menschen Mut, die sagen, du, anscheinend scheint Beten ja eine gute Geschichte zu sein. Ne? Ich sage, ja, kannst du machen. Kannst auch für eine gute Rendite beten. Auch da ist der liebe Gott sogar manchmal gnädig. Also ich glaube nicht, dass mein Wert von einem Kontostand abhängt oder von einem Auto, was ich fahre oder von irgendwelchen anderen Dingen, sondern mein Wert hat, glaube ich, ganz, ganz eng damit zu tun, wie sehr ich Gottes Wort und Willen für mich ernst nehme und wie ich den umsetze. Und darum bin nicht nur ich transformiert worden, so transformieren wir auch unsere Unternehmen. Mhm. Und kümmern uns heute als Beispiel sehr, sehr viel immer noch für Auftraggeber aus der Wirtschaft, aber arbeiten sehr, sehr stark in einem Bereich, wo wir NGOs, also Spendenorganisationen, unterstützen. Und wenn wir da dafür sorgen können, dass ein Brunnen in Äthiopien mehr gebaut wird, das sind so Dinge, die, glaube ich, wenn man das so sagen darf, aufs Konto einzahlen. Und das finde ich wertvoll. Und wenn wir wertvolle Dinge tun, dann strahlt es auch ein bisschen auf mich ab. So ein kleines bisschen.
1: Und wer bist du heute, unabhängig von Geld und Erfolg? Was würdest du da sagen?
0: Ja, also auch das ändert sich immer noch so ein bisschen. Aber wenn ich es mit so zwei, drei Sätzen beschreiben wollte, dann bin ich heute Alfons, der christliche Unternehmer ist, der ein bisschen als Business-Missionar tätig sein darf. Ich darf ja an der einen oder anderen Stelle auch mal über meine Story reden. Und da fühle ich mich ganz gut verankert. In der Wirtschaft, in der Tat. Ich glaube nicht, ich habe mein Buch gelesen, Mutig beten. Da steht drin, lieber Gott, erforsche meine Seele und verändere mich und sende mich. Ich habe gedacht, wenn du das betest, nicht, dass der liebe Gott dir dann sagt, du werd doch mal Missionar in Afrika oder so. Die Sorge habe ich nicht mehr. Ich glaube, dass die Stelle, an der ich heute bin, die ist, wo ich auch sein soll. Und damit würde ich es ganz gut zusammenfassen, glaube ich.
1: Vielen lieben Dank.
0: Sehr gerne.
1: Danke. Danke an euch alle. Drei sind schon wieder am Ende angekommen. Ich freue mich, dass ihr da wart, uns da so intensiv in eure Geschichten, auch in die Veränderungen, die ihr erleben durftet und die Hoffnung, die ihr mitgenommen habt, reingenommen habt. Vielen Dank.
2: Gerne.
1: Und schön, dass auch ihr wieder mit dabei wart, hier im Talkwerk. Nächste Woche gibt es hier wieder eine neue Ausgabe, dann sitzen wieder drei Menschen da, die ihre Geschichten erzählen. Dazwischen könnt ihr euch sehr gerne mal umschauen in der ERF Yes-Welt. Da gibt es noch mehr zu entdecken. Wir haben Videos, Podcasts, Radio. Schaut da gerne mal rein. Und ansonsten sehen wir uns hier dann wieder nächste Woche. Bis dann, macht's gut und bis bald. Danke, dass du dabei warst beim ERF Yes Talkwerk. 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

Für viele ist die Teilnahme am Straßenverkehr Arbeit, weshalb die DEKRA ihren alljährlichen Verkehrssicherheitsreport diesmal unter die Überschrift Arbeitsplatz Straßenverkehr stellte. Zwar haben sich die drei mitteldeutschen Länder Sachsen, Sachsen-Anhalt und Thüringen, auf die sich der Verkehrsreport bezieht, im bundesweiten Vergleich etwas verbessert, aber dennoch könne man keine Entwarnung geben. Auf 1 Million Einwohner sank die Zahl der Verkehrstoten in Thüringen von 45 auf 44, in Sachsen-Anhalt von 52 auf 47 und in Sachsen ging die Zahl von 47 auf 35 zurück. Der Rückgang sei positiv zu vermerken, aber immer noch liegen diese drei Bundesländer und besonders Sachsen-Anhalt über dem Bundesdurchschnitt. Die Betrachtung dieser Statistik unter der Berücksichtigung des Umstands, dass für viele die Straße der Arbeitsplatz ist, veranlasste die DEKRA-Unfallforscher zu einer Reihe von Forderungen, wie man den Arbeitsplatz Straßenverkehr sicherer machen kann. Und damit ein herzliches Willkommen zum MDF1 Direktmagazin am Freitag. Einige dieser Forderungen wären eine nachhaltige Verbesserung der Arbeitsbedingungen im Transportwesen, das systematische Reduzieren der Risiken bei Einsatzfahrten von Polizei, Feuerwehr oder Rettungsdiensten, eine konsequente Überwachung der Ladungssicherung und eine strengere Kontrolle der Einhaltung der Lenk- und Ruhezeiten. Soweit eine Auswahl aus den Maßnahmen, die aus der Analyse der Unfallgeschehens vorliegen.

0: Orgel und Taufstein aus Rübeländer Marmor. Allerdings wird schon 100 Jahre später der schlechte Zustand der Kirche beschrieben und eine Erneuerung der Giebelseite sowie Stützpfeiler wurden notwendig. Da das Gotteshaus nicht beheizbar war, konnte es bis in das 20. Jahrhundert nur in den wärmeren Monaten genutzt werden. Als 1973 ein Blitz in die Turmhaube einschlug, brannte diese aus. Ihre Reste stürzten aufs Dach des Kirchenschiffes und zerstörten es. Ein Abriss der Kirchenruine war mehrmals im Gespräch. 1986 erfolgte dann der Wiederaufbau des Turmdaches und nach der Wende wurde 1991 eine neue Kugel mit Wetterfahne aufgesetzt. Durch die Witterungseinflüsse verfiel aber das Kirchenschiff weiter.
1: Die Geschichte Hüttenrodes ist ja auch die Geschichte Blankenburgs. Und gerade dieser Brand, der hier in der Kirche ausgebrochen war, der ist ja den Hüttenrödern noch tief verwurzelt in Erinnerung. Und wir wollen ja hier gemeinsam mit allen Beteiligten und Partnern einen Veranstaltungsort schaffen. Und von dem profitiert eben nicht nur Hüttenrode, sondern auch Blankenburg, weil das Kirchengebäude in unserem Stadtgebiet in der Form einzigartig ist. Und ja, man hier ganz anders planen kann, als wenn man eben im Bestand einer Kirche baut. Und ich glaube, das ist auch das Einzigartige. Und es ist natürlich auch hier der höchste Punkt, quasi nicht nur von Hüttenrode, sondern auch von Blankenburg. Und darum freue ich mich über das Interesse auch der Staatskanzlei, des zuständigen Staatssekretärs, der heute hier kommt. Wir werden gemeinsam besprechen, was können wir noch tun, damit das Projekt erfolgreich umgesetzt wird.
0: Der 2014 gegründete Förderverein Kirche Hüttenrode und die Kirchengemeinde als Eigentümerin der Ruine hatten es sich auf die Fahnen geschrieben, diese Cabrio-Kirche zu erhalten und sie wieder religiös und kulturell neu zu beleben.
2: Hier in dieser Kirche wurden die Mauern saniert, weil sonst würden wir hier gar nicht mehr stehen können. Die Mauern wären wahrscheinlich schon eingestürzt. Wir haben neue Fenster in der Kirche, wir haben neue Türen in der Kirche. Der Unterfußboden wurde eingebaut, die Fundamente für das Dachgerüst sind im Boden und als nächstes sollen jetzt das Dachgerüst und das Dach eingebaut werden. Gestartet sind wir mal mit einer etwas futuristischen Variante. Wir wollten gerne die Cabrio-Kirche oder den Charakter der Cabrio-Kirche erhalten und wollten Glas mit integrierten PV auf die Kirche bringen. Aber nach nach Kostenvoreinschlägen war diese Variante dann nicht zu realisieren. Und wir sind jetzt bei der Variante, dass wir ein normales Tonziegeldach hier drauf bringen. Auf dieses Dach kommt dann noch eine kommerzielle oder eine konventionelle PV-Anlage.
0: Mit verschiedenen Konzerten, Weihnachtsmärkten und anderen Veranstaltungen wurde in der Vergangenheit schon auf die Förderer und ihr Anliegen aufmerksam gemacht. 12 neue Fenster und 3 Türen konnten dank privater Spender erneuert werden. Strom, Wasser, Abwasser sind bereits verlegt. Aber allein die Mauersanierung kostete 380.000 Euro.
2: Wir sind eigentlich von dem Jahr 2014 an, hatten wir immer große Unterstützer und bei der Mauersanierung hat sich da so eine erfolgreiche Gruppe gebildet, die Finanzierung zusammengestellt hat und die haben wir jetzt bei der Dachfinanzierung auch wiederholt. Also im Grunde genommen das Land Sachsen-Anhalt, der Bund, die Lotto Toto GmbH in Sachsen-Anhalt, die Sparkassenstiftung Wernigerode, die Kleinschmidt-Stiftung und dann auch sehr viele Groß- und Kleinspender.
0: Das Dach ist der nächste große finanzielle Posten. Dank der gewährten Bundes- und Landesfördermittel in Höhe von 585.000 Euro wurde das Projekt in Angriff genommen. Für eine Installation der PV-Anlage konnten die Blankenburger Stadtwerke gewonnen werden. Aber trotz der bisher aufgebrachten Eigenmittel von 235.000 Euro sowie Lotto- und Sparkassengelder fehlen noch 70.000.
3: Und das muss man unterstützen, denn das Dorf hält hier zusammen und bewegt was und macht was und macht das Leben lebenswert. Und da brauchen wir aber auch manchmal Hilfe und deshalb soll man der Staatssekretär herkommen, sich das anschauen und wir reden.
4: Das ist natürlich für den Ort hier ein wichtiger Punkt, die Kirche.

0: Hier mitten im Ort. Es ist ein auch in der jetzigen Form, im jetzigen Zustand beeindruckendes bauliches Denkmal. Und es ist richtig, dass wir alle Anstrengungen unternehmen, dass hier wieder ein Dach drauf kommt, dass dieser Raum wieder genutzt werden kann. Natürlich am Ende als Kulturkirche, aber am Ende auch von der Gemeinde, die ja auch eine nutzende Gemeinde ja wäre.
1: Was raten Sie dem Verein? Wie soll es weitergehen?
0: Ja, ich rate dem Verein, den eingeschlagenen Weg jetzt mit aller Konsequenz fortzusetzen. Es steht ja Fördergeld bereit. Es geht jetzt darum, noch die letzte Lücke zu schließen. Da muss man schauen, ob vielleicht es im Haushaltsvollzug sich Möglichkeiten ergeben. Die allerletzte Möglichkeit wäre natürlich, am Ende auch die letzte Lücke kreditfinanziert zu schließen, sodass am Ende die Gesamtfinanzierung steht. Das ist das Entscheidende.
2: Die Finanzierungslücke muss dringend geschlossen werden, damit aus der Cabrio-Kirche ein witterungsunabhängiger Veranstaltungsraum wird und Hüttenrode seine Mitte wiederbekommt.
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4: Die MDF1 Wettervorhersage für den 10. und 11. Juli. In der Nacht zum Samstag ist der Himmel nur gering bewölkt. Oft gibt es auch klare Abschnitte. Es ist trocken. Die Nachttemperaturen sinken auf 14 bis 12 Grad. Der Wind weht leicht und böig und hat auf Norden gedreht. Am Samstag ist der Himmel wolkenlos. Erst am Nachmittag können einige Schleierwolken heranziehen. Es ist trocken. Die Temperaturen steigen auf 27 bis 29 Grad. Der Wind weht anfangs leicht, am Nachmittag schwach und weiterhin in Böen aus dem Nordosten. Der UV-Index liegt beim hohen Wert 7. Die weiteren Aussichten bis zum Dienstag. In der neuen Woche lässt die Sommerluft die Temperaturen weiter ansteigen. Viel Sonnenschein und ein wolkenloser Himmel verschärfen die Trockenheit weiter. Wie lange sich das hochhalten kann, ist allerdings ungewiss.
5: Der Sonntag wurde vom Gartenträume-Netzwerk zum Picknicktag bestimmt. An diesem Tag besteht in vielen Parks und Gärten die Gelegenheit, ausgerüstet mit Deck und Picknickkorb in der Natur zu dinieren. Und dazu gibt es in vielen Parks auch noch ein Kulturprogramm. Hallenser könnten beispielsweise in den Park Diesgau fahren, wo ihnen ein literarisch-musikalisches Programm geboten wird. Oder man fährt nach Naumburg, wo im Domgarten ausnahmsweise einmal der Eintritt frei ist. In Magdeburg lädt der Elbauenpark ein. Hier spielt ab 11 Uhr auf der Wiese vor dem Bistro am Stauntal das Duo Gosebumps. Hier kostet es allerdings 6 Euro für das Tagesticket. Und wer den Parkbus benutzen möchte, der kann das mit der Tageskarte für 11 Euro machen. Die Frankofolie läuft noch bis zum 14. Juli und am Samstag gibt es noch einmal ein schönes Konzert auf dem Moritzhof. Diesmal erwartet man die Band Chanson Trottoir. Die Band spielt Lieder aus und über Paris mit poetischen Texten und Melodien, die zum Tanzen anregen. Dabei kombiniert Chanson Trottoir die Melancholie traditioneller französischer Chansons mit der Energie der Straßenmusik und den modernen Klängen des Indie-Rock. Und das erstmals in Magdeburg zu sehen und zu hören. Das Konzert beginnt um 20 Uhr und die Eintrittskarte kostet 22 Euro an der Abendkasse. 25 Euro müsste man berappen, wenn man am Samstag Einlass zum Shotgun-Festival im Natur- und Strandbad Pappel Beach bekommen möchte. Gleich 25 DJs sorgen für Dauerbeschallung auf zwei Bühnen. Und neben der Musik gibt es ein buntes Festivalgelände mit Bierpong-Arena, Game Planet Station, Tattoo-Künstlern und zahlreichen Pop-Up-Ständen, die für Abwechslung zwischen den Sets sorgen. Das Wetter durfte auch mitspielen, deswegen versprechen die Veranstalter einen echten Sommerhöhepunkt. Ja, dazu hätten wir den obligatorischen Wochenrückblick anzubieten, am Samstag ab 18 Uhr, solange bis es am Montag dann ein neues Direktmagazin für Magdeburg und Halle gibt. Bis dahin ein schönes Wochenende allerseits, auf Wiederfernsehen und bleiben Sie gesund.
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1: Hier ist ERF Yes. Herzlich willkommen in unserem Talkwerk. Schön, dass ihr dabei seid. Und ich freue mich über meine drei Gäste, die heute hier sind. Hier außen sitzt Alfons Bromkamp, ist Unternehmer aus dem Ruhrgebiet. Sein Ziel war, mit 40 Millionär zu sein. Das hat er auch geschafft. Dann alles aber wieder verloren. Und genau da kam ein Wendepunkt, der sein Leben komplett verändert hat. Und davon erzählt er uns gleich ein bisschen mehr. Schön, dass du da bist.
2: Freue ich mich drauf.
1: Daneben sitzt Judith Beständig. Judith ist als Baby adoptiert worden, hat ihre Herkunft lange nicht gekannt. Mit 16 hat sie dann eine Entdeckung gemacht, die alles ins Wanken gebracht hat und hat sich dann auf die Suche gemacht nach ihrer Vergangenheit, danach, wer sie ist. Und was sie da rausgefunden hat, darüber erzählt sie uns gleich ein bisschen mehr.
3: Voll gerne.
1: Danke, dass du da bist. Und schließlich Julia Manns. Julia hat ein sehr heftiges Thema, hat in der Kindheit sehr viel Gewalt erlebt, sehr viel Angst, über viele Jahre Missbrauch erlebt. Ja, bis zu einem Punkt, an dem sie nicht mehr leben wollte. Und wie sie da wieder rausgefunden hat und welche Rolle Jesus dabei spielt, davon erzählt sie uns jetzt. Schön, dass du da bist.
4: Ja, danke, dass ich hier sein darf.
1: Julia, deine Kindheit war von sehr viel Gewalt geprägt, von Angst. Wenn du mal versuchst, diese Zeit so in Worte zu fassen, wie hat sich das für dich angefühlt, diese Jahre?
4: Dauerhaft Angst, Todesangst, also wie irgendwie, als würde ich im Krieg leben. Also dauernd Panik, irgendwas falsch zu machen wieder und dann Schläge zu bekommen.
1: Ja. Du bist bei deinem Vater aufgewachsen. Wie hat sich die Gewalt denn konkret gezeigt in deinem Leben?
4: Das hat erstmal, als ich so 4, 5 war, habe ich dann bei meinem Vater gelebt. Und dann hat das erstmal so angefangen mit auf den Popo hauen, mit Hand, dann irgendwann mit dem Schuh. Und dann umso älter ich wurde, dann so Schulalter, und dann kam halt auch Gesicht und Kopf viel. Sachen über den Kopf ziehen, ob es dicke Bücher waren oder mit der Faust halt ins Gesicht. Dann hatte ich auch so öfters blaue Augen, aufgeplatzte, dicke Lippen. Ja. Und dann wurde es halt immer doller, umso älter ich wurde. Dann hat sich das auch gesteigert mit wirklich längeren Prügeleien, kann man schon sagen. Also hat er ins Gesicht gehauen, dann habe ich nur noch so gemacht, dann habe ich mich freiwillig auf dem Boden runter verkrochen und dann wurde dann noch in den Bauch geboxt und nachgetreten und also Sachen auf mich geschmissen. Es war wirklich schlimm.
1: Kannst du dich noch erinnern, was das so mit deinem Inneren, mit deinem Selbstbild gemacht hat, diese Zeit?
4: Ja, also Selbstwert hatte ich eigentlich gar nicht, weil auch die psychische Gewalt einfach da war. Von klein auf war ich das dümmste Dreckskind, was jemals geboren wurde. Ich war einfach nur dumm, scheiße. Alles Schlechte war ich. Obwohl ich mich echt versucht habe, mich anzustrengen, eine sehr gute Tochter zu sein. Also wirklich nichts falsch zu machen, weil man hat ja Angst. Man will hören, man will nichts falsch machen. Und es hat trotzdem irgendwie nie gereicht. Also, ja, unberechenbar.
1: Ja. Und hat dir dann irgendjemand geholfen?
4: Leider nicht. Also, mir wollten irgendwie Lehrerinnen aus der Schule helfen, weil Verletzungen wie blaues Auge und dicke Lippen, das fällt ja auch auf. Aber mein Vater hat mir die Lehrerin später erzählt, sie auch bedroht, dass wenn sie zum Jugendamt geht, dass das Konsequenzen hat. Und das Jugendamt selbst hat nie was gemacht.
1: Und hattest du irgendwie innerlich immer mal so das Gefühl, ich muss hier raus, ich laufe hier weg?
4: Ja, das kam dann so im jugendlichen Alter, weil meine ganze Kindheit habe ich nicht gemerkt, dass das unnormal ist. Also wenn man so aufwächst, dann denkt man, das ist normal und es sieht überall so aus, bei jedem zu Hause. Weil man kann ja nicht sehen, wie es hinter geschlossenen Türen aussieht. Und umso älter ich wurde, wo ich mich dann auch Freunden geöffnet habe, habe ich gemerkt, okay, es ist nicht normal. Andere Kinder leben nicht so wie ich. Und dann war ich auch immer in so einem Jugendclub. Da waren so Sozialarbeiter. Und die haben dann gesagt, wenn du bereit bist, bitte geh zum Jugendamt. Ja.
1: Und kam dann irgendwann der Punkt, wo du hingegangen bist?

0: Ja, mit 15.
1: Wie ist es dazu gekommen?
0: Ich bin frühst abgehauen von zu Hause, wo meine Stiefmutter und mein Vater arbeiten waren. Und ich glaube, es waren Ferien oder so. Es war auf jeden Fall keine Schule. Und dann habe ich die Gelegenheit genutzt, bin abgehauen und bin zum Rathaus gegangen. Da war ein Jugendamtbüro und habe dort alles erzählt. Und dann wurde ich sofort aus der Familie rausgeholt und in eine Pflegefamilie gebracht.
1: Also es war so ein Punkt, war das so ein Wendepunkt, wo für dich klar war, jetzt muss ich hier raus, hat
0: Ja,
1: sich das so.
0: weil das war irgendwie so, ich hatte eine SIM-Karte organisiert. Das war der Grund, wieso es wieder Stress gab sozusagen. Und ich weiß nicht mehr, woher ich die SIM-Karte hatte, weil sowas wie Handy, Internet und so durfte ich auch fast nie haben. Also ich hatte immer Handyverbot. Und wenn ich mein Handy hatte, hatte ich nur so 5 € Guthaben für ein paar SMS. Und ich hatte mir irgendwie eine SIM-Karte organisiert und dann haben die das herausgefunden und wollten wissen, von wem. Dann habe ich gesagt, ja, es hat mir einer aus der Schule gegeben. Und dann musste ich 2 Abende hintereinander mit einem Telefonbuch da liegen, die im Nacken am Beobachten und sollte die Nummer von seinen Eltern raussuchen. Und da hatte ich so Todesangst, weil die so Druck gemacht haben, dass sie diese Nummer jetzt von dem wollen und das ja erfunden war, dass ich irgendwie dann gesagt habe, nee, ich muss jetzt abhauen, es geht nicht mehr.
1: Und dann bist du erstmal rausgekommen von zu Hause, aber später ja dann wieder bei deinem Vater gewesen,
0: Ja.
1: nach der Zeit auch in der Pflegefamilie. Und das ging dann bis zu dem Punkt, dass du nicht mehr leben wolltest. Was ist da passiert
0: Ich habe noch
1: in
0: was
1: dieser
0: vergessen
1: Zeit?
0: zu zählen.
1: Erzähl
0: Und
1: ruhig.
0: zwar auch der sexuelle Missbrauch, der kam ja dann in der Pubertät. Dann hat er mich immer in so Ecken gedrängt und gesagt, ich bin doch dein Vater, ich muss doch schauen, wie deine Oberweite aussieht. Ich muss das doch wissen, ich muss das doch bewerten. Und dann hat er mir die T-Shirts immer weggezogen, dann hat er mich ausgelacht, hat gesagt, die sind so klein, kein Mann steht darauf und hat mich ausgelacht. Das war auch richtig, richtig schlimm. Und er hat doch immer so nackt vor mir getanzt. Das war auch schrecklich.
1: Das ist echt, ja, schon krass, das so auszuhalten,
0: Ja, für mich war
1: wenn
0: das
1: das so
0: einfach
1: ist.
0: Normalität. Das ist richtig. Der Schock kommt erst, wenn du da raus bist. Der Schock kommt erst, wenn du da raus bist und das so reflektieren kannst und erstmal merkst, auch durch Therapie und durch andere Menschen, dass du einfach den Albtraum gelebt hast.
1: Und zudem bist du ja wieder zurück dann
0: Ja,
1: später.
0: genau. Dann bin ich wieder
1: Ja.
0: zurück, weil ich mit der Pflegefamilie nicht klarkam. Und dann hat das Jugendamt gesagt, ja, wir sind hier nicht auf dem Ponyhof. Entweder soll ich zu der Pflegefamilie zurück oder ich muss zurück zu meinem Vater. Dann hatte ich mit meinem Vater geklärt, dass ich bei meiner Oma sein durfte. Die war aber alkoholkrank. Und da habe ich mich dann auch mit ihr gestritten und dann bin ich freiwillig zurück zu meinem Vater. Und da hat er mich dann wie Luft behandelt. Also er hat sich nicht mehr getraut, mich anzufassen, mich runterzumachen, aber halt pure Ignoranz. Und dann hat selbstverletzendes Verhalten angefangen als Hilfeschrei. Ja.
1: Wie weit ging das?
0: Ich habe erst mal mit normalen Ritzen angefangen und habe das dann auch nach einer Zeit meinem Vater erzählt. Und er hat mich gar nicht ernst genommen. Er fand das total peinlich und kindisch. Und dann wegen seiner Reaktion war ich so panisch, dass ich dann auf dem Weg zu meiner Ausbildung war. Und ich bin an einer Hauptstraße entlang gelaufen und habe mir mitten auf der Hauptstraße die Arme aufgeschnitten. Und dann wollte ich mich vors Auto schmeißen. Und habe dann aber, weil ich so schlimme Gedanken hatte, ich hatte so Gedanken wie, ich schmeiß mich jetzt vors Auto, ich schmeiß mich jetzt vor den Zug, dass ich dann aus Angst vor mir selber den Notarzt gerufen habe. Also den Notwagen, Rettungswagen.
1: Ja, was passiert dann?
0: Ich bin dann ins Krankenhaus erstmal gekommen und dann weitergeleitet worden in die Kinder- und Jugendpsychiatrie.
1: Was war mit deinem Vater dann?
0: Mein Vater, der kam dann auch in die Psychiatrie, aber nur um Dokumente zu unterschreiben, weil er hatte ja das Sorgerecht immer noch, was ich auch nicht verstehen kann. Und dann hat er sich vor mich hingesetzt und hat gesagt, findest du es nicht peinlich, dein Rumgeritze, dein Ritzi-Ritzi und so, und hat es wieder total ins Lächerliche gezogen. Und ich war 6 Wochen dort.

0: drin. Er hat mir keine Klamotten gebracht. Er hat nicht angerufen. Er hat mich nicht besucht. Es war ihm völlig egal, dass seine eigene Tochter eigentlich wegen ihm sich das Leben nehmen möchte. Weil er die Tochter so kaputt gemacht hat.
1: Also wirklich so die Hölle auf Erden,
0: ja,
1: eigentlich sagen, die du erlebt hast. Also es ist kaum in Worte zu fassen. Hat es irgendwas gegeben in dieser Zeit, was dir Halt gegeben hat, wo du das Gefühl hattest?
0: Gar nicht. Es war alles hoffnungslos. Es war richtig schlimm. Ich hatte dauerhaft ganz schlimme Suizidgedanken. Also für mich hat mein Leben gar keinen Sinn mehr gemacht. Mhm. Und dann hat sich die Kinder- und Jugendpsychiatrie, die haben dann nach einem Ort für mich gesucht, wo ich ankommen kann, und haben dann eine Mädchenwohngruppe rausgesucht in meiner Heimat. Und da habe ich dann gewohnt. Und da war es halt richtig schön, weil ich das erste Mal halt Teenager sein konnte. Mhm. Da war ich ja 16.
1: Ja.
0: Ja.
1: Wie hat das dann ausgesehen?
0: Na, ich war mit den Mitarbeitern war ich cool. Ich war mit den anderen Mädchen dort cool. Wir waren alle so Teenager. Da waren jetzt keine kleinen Mädchen, sondern alle so Teenager. Und wir hatten halt auch Taschengeld und wir hatten Geld für Klamotten, Geld für Drogeriesachen, normales Taschengeld. Also das war für mich totaler Luxus. Und dann habe ich auch eine Therapie gemacht, eine Traumatherapie, die ging 2 Jahre. Und die haben sich sehr darum gekümmert, dass ich da jede Woche hingehe. Mhm. Ich hatte aber dort halt auch Wutausbrüche. Also ich war einfach ein emotionales Wrack. Mhm. Wutausbrüche, Tische geschmissen, Stühle geschmissen.
1: Ja.
0: Ja.
1: Es haben dann nach dieser Zeit hast du noch sehr, sehr viele Tiefen durchlebt. Wann würdest du sagen, war so der Wendepunkt in deinem Leben?
0: Also mit 23, also mein erster Wendepunkt war eigentlich die Geburt meines Sohnes oder die Schwangerschaft. Das war mit 21. Da war ich ja gezwungen, von meinem Drogenkonsum auch runterzukommen, also keine Drogen mehr zu konsumieren. Und habe mich dann in der Schwangerschaft total zu einer tollen Mutter entwickelt. Habe meinen Haushalt geschmissen, alles war super. Dann war das Kind da, es hat mir auch total gut getan. Es war einfach wunderschön. Und dann kam aber die Trennung vom Kindsvater, wo mein Sohn ein halbes Jahr alt war. Und dann bin ich wieder ein bisschen so abgedriftet. Wieder ein bisschen so Party, Alkohol. Und dann habe ich zu Jesus gebetet, 2023, da war ich 23. Meinte, also nicht zu Jesus direkt, aber ich meinte so, Gott, wenn es dich wirklich gibt, dann zeig dich mir, offenbar dich mir. Und 3 Wochen später hat sich mir Jesus über ein Gefühl offenbart. Ich kann das schwer beschreiben.
1: Also das heißt, du hattest bis dahin mit Gott gar nichts am Hut, hat keine Rolle gespielt.
0: So nicht wirklich. Also ich hatte zwar meine Taufe als Kind, meine Konfirmation als Teenager und die Pflegefamilie, in der ich war, die war auch christlich. Aber ich habe mit denen immer diskutiert, Gott gibt's nicht. Weil warum hat Gott einem unschuldigen Kind wie mir das angetan?
1: Ja.
0: Genau.
1: Und dann ist das dann ein Video.
0: Ja, genau. Da war ein Video auf mein Handy von Jesus. Und sowas hatte ich halt nie auf meinem Handy. Also allgemein mit Religion hatte ich gar nichts zu tun, mit Glauben, Sachen. Ich war eher eigentlich im New Age. Ich habe eher so meditiert und ans Universum geglaubt. Und dann habe ich dieses Video gesehen und auf einmal ist halt so ein Gefühl in mir eingeschossen. Also es war, jetzt würde ich alles auf einmal fühlen, also alles Positive. Ich hatte so Adrenalin, Nervosität, Gänsehaut. Ich musste weinen, ich musste richtig viel weinen, aber habe mich gleichzeitig so getröstet gefühlt. Also es war, ich kann das gar nicht beschreiben, es war wirklich extrem. Und dann wusste ich, okay, das muss Gott gewesen sein, weil keine Droge dieser Welt, die ich genommen habe, hat mir das Gefühl gegeben, was in dem Moment Gott mir gegeben hat. Und dann habe ich meine ersten Gespräche mit Gott geführt und meinte so, okay, jetzt weiß ich, dass du real bist. Wie willst du jetzt aus mir eine Christin machen?
1: Ja. Was war das denn für ein Video? Also was hast du da genau
0: gesehen? Ich weiß es
1: gesehen?
0: Gar nicht mehr so genau. Ich glaube, das war einfach so Bibelzitate oder Jesus-Worte, die er gesagt hat in der Bibel. Und ich wusste halt auch direkt, dass ich in meinem Leben alles falsch gemacht habe. Alle Sünden gemacht habe. Ja.
1: Wie ging es weiter dann für dich, nachdem du das gesehen hast?
0: Ja, ich habe dann halt, wie gesagt, mit Gott geredet.

0: Und hab halt erstmal, wie gesagt, gesagt, ja, wie willst du das mit einer Christin machen? Und fand das halt so lustig. Und dann habe ich aber gemerkt, dass mit Gottes Kraft ich Abneigungen entwickelt habe zu Sünden. Also wenn ich eine Sünde getan habe, zum Beispiel ich habe Cannabis konsumiert oder irgendwas, Unzucht, irgendwas, dann habe ich direkt ein sehr, sehr schlechtes Gefühl gehabt. Also so, das ist falsch, was ich mache, das ist nicht gut. Und dann habe ich gebetet, immer, Gott, gib mir bitte die Kraft, dass ich diese Sünden nicht mehr mache, weil ich dieses schlechte Gewissen ja auch nicht mehr haben will. Ich will weg davon. Und dann Schritt für Schritt habe ich mit Gottes Kraft mir alle schlechten Angewohnheiten, die ich so hatte, abgewöhnt.
1: Julia, vielen, vielen Dank, dass du uns da ja so mit reingenommen hast in diese heftige Geschichte, die du hast. Also es wirkt auch so Vergebung, ne, wirkt fast unvorstellbar, wenn man sich anguckt, was du so erlebt hast. Also danke, dass du uns da so mit auf diesen Weg genommen hast. Und ich wünsche dir weiterhin alles Gute auf dem Weg der
0: Dankeschön,
1: Heilung.
0: Dankeschön.
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1: Judith, du bist als Baby adoptiert worden, hast deine Herkunft lange nicht gekannt und dann hast du mit 16 in deinem Impfausweis eine Entdeckung gemacht. Was hast du da gefunden?
5: Ja, genau. In den 80er Jahren haben die das mit dem Datenschutz nicht so genau genommen und so war über meinem Namen einfach nur ein Aufkleber drüber und den habe ich einfach entfernt. Und da stand ein anderer Name drunter, weil ich vor meiner Adoption nicht Judith hieß. Und da war eine Adresse drunter in Bayern und an die habe ich einfach einen Brief geschrieben damals.
1: Was hat das in dir ausgelöst, das so zu entdecken? Diese Spur auf die Vergangenheit?
5: Ich wusste schon mein ganzes Leben, dass ich adoptiert bin. Das war jetzt nicht die Überraschung. Und mir wurde auch immer gesagt, wenn du 18 bist, darfst du nach deinen leiblichen Eltern suchen. Mhm. Aber irgendwas hat mich mit 16 so getrieben, dass ich wusste, nee, das muss jetzt sein. Und rückblickend hat sich auch herausgestellt, das war richtig so. Denn nur zu dem Zeitpunkt konnte der Brief auch noch sein Ziel erreichen, weil die Empfänger, das waren die Adresse der Großeltern, die sind verstorben nachher und haben dort nicht mehr gelebt. Und ja, das war natürlich aufregend, einfach überhaupt mal einen Brief an die leiblichen Eltern schreiben zu können, nach 16 Jahren des Wissens, und dann auf Antwort zu warten. Und es hat ziemlich lang gedauert, bis eine Antwort kam.
1: Wir sprechen gleich nochmal, was dann passiert ist zu dem Zeitpunkt. Ich würde gerade nochmal kurz zurückgehen in deine Kindheit. Also du hast ja gesagt, du wusstest schon ziemlich früh, dass du adoptiert bist. Was hat das mit dir gemacht, dieses Wissen? Wie hat sich das angefühlt?

0: Ja, also meine Adoptivmutter hat mir immer erklärt, du bist mein Kind, aber du warst nicht in meinem Bauch. Und ich habe mich immer wie nicht dazugehörig gefühlt. Ich wusste nicht, woher komme ich. Meine Identität war irgendwie nicht richtig fest. Die war einfach nicht da. Und ja, also es war immer Unsicherheit da und immer auch so ein Gefühl von, irgendwas mit mir stimmt nicht, weil sonst hätte man mich nicht hergegeben. Also irgendwas mit mir muss grundsätzlich falsch sein, weil wer gibt denn sein Kind her? Ja.
1: Was sind da für Glaubenssätze auch entstanden in dir in dieser Zeit?
0: Es waren viel so Sätze wie, ich kann nichts, ich bin nichts wert, dich will niemand, du wirst eh immer verlassen. Ja, so das Wertlosigkeit vor allem, ja.
1: Aber du hattest ein liebevolles Zuhause bei deiner Adoptivfamilie.
0: Ja,
1: Also,
0: ich bin in eine tolle Familie reingekommen, als ich ungefähr 6 Monate alt war. Und das war, ich hatte noch einen anderen Adoptivbruder und einen Pflegebruder. Und leider hielt das Glück nicht sehr lange, weil mein Adoptivvater dann gestorben ist, als ich 3 war, während ich neben ihm stand. Und mein Adoptivbruder hat das leider nicht gut verkraftet. Er hatte eine geistige Behinderung und seine Hauptbezugsperson ist gestorben. Und ja, er musste dann aufgrund von Gewalt aus der Familie genommen werden und lebt auch mittlerweile immer noch in Betreuung. Und der Pflegebruder ist auch wieder zurück zu seiner Familie. Und so waren meine Mutter und ich dann ein Zweierteam für die Jahrzehnte danach. Genau.
1: wie hat sich das innen angefühlt? Kannst du das vielleicht so in einem Bild auch beschreiben, was das ausgelöst hat in dir?
0: Also mein Leben hat sich immer so angefühlt wie so ein Fass, in dem Boden das nichts fassen konnte, also wo Löcher im Boden waren, wo so alles, was reingekommen ist, ist wieder unten rausgelaufen. Ich konnte wie nichts halten, nichts Schönes. Und irgendwie ist immer alles so zerronnen. Und ja, also das war so mein Gefühl, das ich in meiner Kindheit und Jugend und später hatte.
1: Und dann hast du dich ja auf die Suche gemacht nach deiner leiblichen Mutter. Du hast es eben schon angesprochen. Du hast sie gefunden. Was waren denn so Hoffnungen, die du hattest, als du in das erste Treffen mit ihr auch gegangen bist?
0: Ja, ich hatte natürlich ganz romantische Vorstellungen, wie das ist, wenn man dann die Eltern wieder trifft. Es gab damals auch so Fernsehsendungen wie Bitte melde dich und dann laufen die in Zeitlupe aufeinander zu und die Eltern freuen sich so, dass sie ihr Kind wiederfinden und so war es nicht. Also wir hatten Briefkontakt und haben uns dann im echten Leben getroffen, aber das war distanziert. Das war, ich habe wenig zu, wir haben nicht zusammengefunden. Also da war weder ein Interesse dran, mir zu erklären, warum das passiert ist oder auch vielleicht Reue oder eine Entschuldigung oder dass ich auch Verständnis kriegen könnte für die Situation. Es war einfach nur, ach so, ja, also du bist jetzt die, okay, aha. Und da war keine Herzlichkeit, keine Verbindung. Und es war für mich, muss ich ehrlich sagen, fast nochmal, als hätten sie mich nochmal hergegeben. Also, weil jetzt hatte sie die Chance, mich kennenzulernen und die hat sie nicht ergriffen. Und ich war zu dem Zeitpunkt schon selbst Mutter und konnte das aufgrund dessen noch viel schlechter verstehen. Also wie man das machen kann, wenn man sein Kind nach so vielen Jahren endlich wieder sieht und sieht, ihr geht's gut.
1: Was hat das so mit dir gemacht danach, dieses Gefühl?
0: Oh, das hat mich unfassbar wütend gemacht. Also wirklich wütend. Also vorher war es immer so, die Hoffnung war da, dass wenn man sie kennenlernt oder auch meinen leiblichen Vater, dass dann alles gut wird. Und dann war ich unglaublich enttäuscht, frustriert und wütend. Und dachte dann, ja, und jetzt? Also, was mache ich jetzt damit? Die Situation ist wie nicht aufgelöst. Ja.
1: Wie ist das weitergegangen,
0: Ach,
1: die
0: wir haben
1: Beziehung?
0: so lose Kontakt gehalten über Facebook, über E-Mail, mal eine Postkarte, aber da hat sich nichts entwickelt. Und natürlich liegt es auch an der Lebensgeschichte, die meine leiblichen Eltern mit sich bringen. Aber ja, ich habe gemerkt, ich habe da ganz viel verdrängt dann und habe gedacht, gut, dann habe ich die einfach nicht in meinem Leben.
1: Du sagst, du hast es verdrängt. Gab es so einen Moment, wo das dann aufgebrochen ist, dieser ganze Schmerz? dieser Zeit?
0: Ja, unter anderem so vor 4 Jahren, wo ich an einer Depression erkrankt bin, ist dieser ganze Schmerz auch hochgekommen, weil der einfach nicht verarbeitet war. Das war ja, ich fasse die Geschichte ja jetzt eher kurz zusammen, das war ja eine sehr umfangreiche Geschichte. Und ich merke, dass da wirklich, das hatte viel Auswirkung auf mich. Und seit 2022 bin ich in Therapie und habe mich auf den Weg gemacht, diese Geschichte aufzuarbeiten. Ja.
1: Schön. Vielen lieben Dank, Judith.
0: Voll gern.
1: Danke. Ja, so das Thema Identität, wer bin ich, zieht sich so ganz stark durch dein Leben. Und Alfons, auch bei dir hat das Thema Identität eine große Rolle gespielt in deiner Geschichte. Du hast dir aus dem Nichts ein Millionenunternehmen aufgebaut und hast dann alles wieder verloren. Weihnachten 2007 hast du mit gerade mal noch 100 Euro dagestanden. Kannst du uns da mal mit reinnehmen in diesem Moment, was da in dir passiert ist?
2: Als ich die Situation hatte?
1: Genau, dieses Weihnachten 2007.
2: Ja, ich habe ja ein relativ unternehmerisch wildes Leben gehabt. Ich habe mich irgendwann entschieden und habe gesagt, ich möchte ein Unternehmen aufbauen, ich möchte reich sein, hat alles gut funktioniert. Und das war dann zu dem Zeitpunkt auch tatsächlich so. Aber irgendwann ist die Spirale, die sich so positiv entwickelt hat, auch zurückgegangen. Ich habe Fehler gemacht, falsche Entscheidungen getroffen, es hat Stress mit dem Finanzamt gegeben und irgendwann war ich kein reicher Millionär mehr, sondern mehr oder weniger arm wie eine Kirchenmaus, obwohl wir damals noch in dem großen, schicken Haus gewohnt haben. Ja, und dann war es tatsächlich so, ich habe keine Idee mehr gehabt, wie wir überhaupt noch über die Weihnachtsfeiertage kommen. Und die 100 Euro waren auch nicht meine. Meine ältere Schwester kam zu mir, die dann sagte, du, ich kriege ja mit, wie schlecht es euch geht. Hier hast du ein bisschen Geld sozusagen, damit du einkaufen gehen kannst und ihr über Weihnachten kommen kannst. Ja, und in einer solchen Situation, spätestens dann, wird dir klar, dass der Plan, den ich hatte, zwischenzeitlich aufgegangen ist, aber nicht langfristig aufgegangen ist. Und das ist natürlich ein echter Bankrott, den man dann so erlebt. Sowohl auf dem Sparbuch oder auf dem Konto, als auch menschlich.
1: Ja. Kannst du mal beschreiben, was das so in dir ausgelöst hat, dieser Moment?
2: Ja, das ist Verzweiflung, ne? Das ist schlichtweg Verzweiflung. Und ich hatte keine Idee mehr, weil als erfolgreicher Unternehmer, wenn es nicht so läuft, dann arbeitest du halt ein bisschen mehr, machst eine Stunde mehr hier oder da und sagst, ich gebe mal ein bisschen mehr für Marketing aus. Aber zu dem Zeitpunkt wurde mir klar, da komme ich alleine nicht mehr raus. Da kann ich alle Ideen und Gedanken haben, jetzt ist vorbei. Ich hatte keinen Job mehr, keine Finanzen mehr. Das ist eine völlige Leere und totale Verzweiflung dann. Die bei mir dann auch dazu geführt hat, offen gestanden, ich bin nicht stolz drauf, aber trotzdem ist es ein Teil meines Lebens. Ich hatte damals noch eine richtig dicke Risikolebensversicherung und ich bin zum Versicherungsordner gegangen und habe geguckt, was passiert, wenn du dir das Leben nimmst, bezahlt die. Und das hätte sie getan, weil 5 Jahre rum waren. Und wenn du so weit bist, dann ist klar, dass du die Situation nicht mehr alleine handeln kannst. Ich habe es dann aber halt doch nicht gemacht, weil zum einen, wenn meine Familie auch versorgt gewesen wäre, ich sie mit dem Schlamassel und mit dem Gefühl, der Papa oder der Mann hat es nicht geschafft, alleine lassen wollte. Und der zweite wichtige Grund war, dass meine Frau selbst in dem Moment noch geglaubt hat, dass ich, irgendwie kriegt das schon wieder hin. Ne?
1: Ich würde noch mal ganz kurz zurück zu den Anfängen springen deiner Geschichte. Du kommst aus sehr einfachen Verhältnissen, hast dir das alles aus dem Nichts aufgebaut, dieses große Callcenter-Unternehmen mit hunderten Mitarbeitern. Was hat dir denn dieser Erfolg bedeutet? Was hat das mit deinem Selbstwert gemacht?
2: Ja, also ich habe mich gefühlt zu der Zeit, weil finanziell auch alles so funktioniert hat, als wenn ich auf dem Gipfel stehe, die Sonne scheint auf mich runter und die ganze Welt ist dafür da, mein Reichtum und meinen Spaß zu nähren. Fakt ist aber, dass das nichts anderes war als Fassade, weil es war ja nicht meine Genialität. Eigentlich war es die Güte und Gnade, die der liebe Gott mir gegeben hat. Dadurch, durch meine Talente bin ich dahin gekommen und nicht durch meine Genialität. Das war so zu der Zeit das Gefühl, als es so richtig steil bergauf ging, habe mich versprochen jetzt. Und so, wie ich mich da gefühlt habe, das Gegenteil war dann kurz vor Weihnachten in dem Jahr, da habe ich gedacht, ich stehe vor einem tiefen, dunklen Krater.

0: der mich aufsaugen will, der mich wegschluckt, da kommst du nicht mehr raus. Und das sind zwei so große Ausschläge in dem Leben, das ist schon ziemlich krass geworden. Mhm. Und die Zeit dazwischen war ja gar nicht so lang.
1: Und das heißt, es war Identität einfach. Also du hast daran deinen Wert festgemacht, an diesem
0: Ja, Reichtum? Ich habe gedacht, ich bin Superstar, alles, was ich anpacke, funktioniert. Und dann wird man ja auch von anderen gesehen, da kommen andere auf einen zu und sagen, hey, du bist ein Held und was du da alles gemacht hast, hast die Branche mitgeprägt. Es gibt niemanden, der das länger gemacht hat als ich mittlerweile. Und wenn das weg ist, wenn du nicht mehr mit dem Ferrari durch die Gegend knatterst, wenn du nicht mehr der Unternehmerstab bist, wenn du auch keine Erfolge mehr feierst, weil dein Unternehmen nicht mehr da ist, weil die Anstellung nicht mehr da ist, dann merkst du, das war anscheinend doch alles irgendwie nur schöner Schein.
1: Wie hat das denn ausgesehen, dein Leben als Millionär?
0: Ach, das war schon ganz cool offen gestanden, ne? Schickes Haus, nettes Auto. Wir haben uns über finanzielle Dinge keine Gedanken machen müssen. Urlaub, wann immer man auch will. Stehst vor einem Juwelierladen, guckst da rein und sagst, ach, die Uhr, 20.000 Euro ist ja auch schön, haben die Kumpel ja auch. Das war schon relativ easy. Wobei ich nicht sagen will, dass ich absolut egozentrierter High-Life-Millionär war. Ich habe auch schon andere Dinge gemacht, habe mich auch um Sozialprojekte gekümmert, habe einen Brunnen bohren lassen in Peru und all so Geschichten. Aber im Grunde genommen war es einfach eine lange Zeit, ein Easy-Going. Mhm. Richtig schön. Bis zu einem Zeitpunkt, wo mein Herz nicht mehr so richtig auf mich aufgepasst hat. Mein Herz hat früher dafür geschlagen, zu sagen, die finanziellen Begrenzungen zu sprengen, mal reich zu sein. Und irgendwann hatte ich ja alles. Ich hatte ja alles. Mein Herz brauchte ja für nichts mehr brennen. Und dann kamen so kleine graue Gedankenwolken, die gesagt haben, du Alfons, was passiert denn, wenn eine der Firmen, an denen du beteiligt bist, pleite geht? Was passiert denn, wenn die Aktienkurse in den Keller gehen? Und daraus ist eine richtige Horror-Hochrechnungsmaschine geworden. Und die Horror-Hochrechnungsmaschine hat dann dazu geführt, dass aus den kleinen grauen Gedankenwölkchen massive Angst und Sorge geworden ist. Ja, und dann gibt's ja sowas wie Self-Fulfilling Prophecy. Die erste Firma ist pleite gegangen, die Aktien sind in den Keller gegangen. Ich bin einem schlauen Betrüger auf den Leim gegangen, hat mich einen siebenstelligen Betrag gekostet. Das Finanzamt rief irgendwann an und sagte, Mensch, wir müssen noch mal angucken, Sie haben damals Aktien gekriegt, wir glauben, Sie müssen noch ein bisschen nachversteuern. Kam noch eine Million Nachforderung. Und so hat sich das dann über ein paar Jahre, so einen schleichenden Prozess ergeben. Und dann war das Hochgefühl weg, die Identität war weg und ist ersetzt worden durch eine echte, tiefe Lebenskrise.
1: Was würdest du denn sagen, war schlimmer, das Geld zu verlieren oder dein Selbstbild?
0: Das kann ich dir direkt sagen, das war das Selbstbild. Ne?
1: Also, wer bin ich noch ohne das Geld?
0: Ganz genau. Weil, um es mal mit so einem kleinen Bild auszudrücken, wenn wir früher Partys gemacht haben, ich hätte einen Jumbojet mieten können, da wären die Leute nicht alle reingepasst. Und als es uns dann schlecht ging, und dann willst du ja vielleicht trotzdem noch mal eine gute Zeit haben, eine Telefonzelle wäre groß genug gewesen, um mit allen Gästen darin Samba zu tanzen.
1: Diese Zeit, nachdem du das alles verloren hattest, du hast ja schon gesagt, du warst bei der Risikolebensversicherung. Mhm. Wie weit ist das denn gegangen, diese dunklen Gedanken? Wo hat dich das hingebracht?
0: Ja, bis zu dem Zeitpunkt, dass mir eigentlich klar war, wie ich mich umbringen will. Nur das Datum stand nicht fest. Ne?
1: Und was ist dann passiert?
0: Ja, was ist dann passiert? Also ich bin ja in einem christlichen Haushalt groß geworden, einfache Verhältnisse, ganz liebevolle Eltern, wunderbare Geschwister. Ich hatte eine Kette mit dem Schutzengel um den Hals. Wir haben das Tischgebet gebetet. Meine Mama hat mich morgens mit einem Kreuzzeichen auf die Stirn in die Schule geschickt. Aber das habe ich ja alles vergessen, ne? Weil in der Zwischenzeit war ich habe ja gedacht, ich bin der Superstar, ich brauche niemanden. Und irgendwann war Glaube kein Thema mehr. Und als ich dann in der tiefsten Krise war und klar wurde, dass es wirklich überhaupt nicht weitergeht, habe ich angefangen zu beten. Da habe ich mich an die Kindheit erinnert, da habe ich mich erinnert, dass ich damals ein Gefühl hatte, dass Gott da ist, dass er auf mich aufpasst und habe gebetet und dann gesagt, lieber Gott, im Ruhrpott hat man ja so eine klare Sprache, ey, ich habe es echt verkackt. Ich sehe auch überhaupt gar keinen Weg mehr, wie ich da jemals rauskommen soll. Aber ein bisschen was von der Bibel habe ich ja noch behalten. Da gibt's die Story vom verlorenen Sohn. Und ich fühle mich ganz genauso. Alles ist erledigt.

0: Ich glaube gar nicht, dass ich eine zweite Chance verdient habe. Aber wenn du meinst, du willst nochmal mit mir neu anfangen, dann tu es doch, ne? Und dann bin ich still geworden, habe meine Sorgen an Gott abgegeben und habe dann gedacht, vielleicht klingelt es ja morgen an der Tür. Netter Mann mit einem dunklen Anzug, schöner Aktenkovenant, und sagt, Herr Wohnkamp, ich bin von der Lottogesellschaft. Sie haben den Jackpot geholt. Lassen uns mal drüber reden, wie wir ihre Kohle anlegen. Oder mich ruft ein Anwalt aus Amerika an. Ihr verschollener Onkel hat mir ein großes Vermögen hinterlassen. Alles nicht passiert. Also kein super Boom, kein super Bang. Aber es gab so einen kleinen Hoffnungsschimmer, weil mein Freund Rüdiger mich angerufen hat. Mit dem habe ich damals zusammen Kopierer verkauft, habe ihn später in die Branche geholt. Und der hat immer noch zu dem Zeitpunkt, wo ich als Unternehmer nicht mehr aktiv war, ein Callcenter-Unternehmen gehabt. Der sagte, Alfons, du, ich kriege ja mit, wie schlecht es dir geht. Habe ich gesagt, danke, Rüdiger. Ich hätte es fast ja vergessen können, dass du mich wieder in die Realität zurückholst. Nee, sagte er, ich bin dein Buddy, ich bin dein Kumpel, darum rufe ich doch nicht an. Ich habe ein paar Sorgen in meiner Company und wenn du jetzt an der Stelle bist, wo du bist, ich glaube immer noch, dass du ein super starker Unternehmer bist. Du bist nach wie vor mein Vorbild. Hast du nicht Lust, in meine Firma zu kommen? Du berätst mich und dann gucken wir mal, dass wir da nochmal einen neuen Kick reinkriegen. Das war eine wunderschöne Option. Kein CEO-Posten, keine zwei Assistentin, wie ich es gewohnt war, kein dickes Gehalt, aber ein Anfang. Und dann bin ich da beim Rüdiger aufgetaucht und wir haben es geschafft, nochmal richtig Schwung ins Unternehmen zu kriegen. Und bereits ein Jahr später hat er mich gefragt, er wollte noch ein neues Unternehmen gründen, ob ich dann da wieder einsteigen will mit ihm, Partner auf Augenhöhe. Und zu dem Zeitpunkt ist mir dann wieder mal klar geworden, dass auch der Prozess nicht meiner Genialität unterliegt, sondern dass der liebe Gott tatsächlich das gemacht hat, was ich erhofft und gewünscht und erbeten hatte. Wo mein Herz dann auch wieder für geschlagen hat, mir kleine Chancen zu geben, mit denen ich treu umgegangen bin, um dann sukzessive auch wieder die größere Dinge zu ermöglichen. Heute führe ich mit meinem Sohn zusammen wieder eine kleine Callcenter-Gruppe. Wir sind 400 Mitarbeitende. Will ich nicht verschweigen. Ich fahre auch wieder Porsche und bin auch wieder Millionär, aber nicht mehr unter dem Motto ich, sondern wir überlegen, wie wir mit den Menschen, mit denen wir zu tun haben, wie wir mit Mitarbeitenden gut umgehen. Wir haben in der Company 1 eingeführt, man kennt ja den Begriff aus der Bibel, den Zehnten, den habe ich schon lange privat gemacht. Das machen wir auch mit der Firma. Wir sind größter Finanzgeber eines Waisenhauses auf den Philippinen. Und das macht so richtig Spaß, ne? Wir arbeiten für große, seriöse Unternehmen. Den Bilanzwert mit zu beflügeln, weil wir einen tollen Job machen, ist klasse. Aber zu wissen, ich war auch da und habe es mir vor Ort angeguckt, dass mit dem Geld, was wir erwirtschaften, da unten Leben verändern können, ein Leuchtturm sein können, das triggert mich richtig an. Das heißt, ich glaube, dass es immer noch gut ist, dass es uns selbst finanziell gut geht. Nur wenn es dir selbst finanziell gut geht, kannst du was für andere tun. Aber ich sehe es definitiv nicht mehr als selbstverständlich an und weiß, wo es herkommt und gehe dann sozusagen als treuer Verwalter damit um. Die Geschichte kennen wir auch aus der Bibel. Wenn du Talent hast, dann solltest du die nicht verbuddeln, sondern gucken, was daraus machen. Und ich versuche also, mich von Gott und stellvertretend mit von meinem Herz leiten zu lassen. Denn eins habe ich auch versprochen, als ich gebetet habe. Ich sage, lieber Gott, wenn du mir nochmal eine Chance gibst, ich will schon ein besserer Kerl werden. Ne? Weil irgendwann, wenn ich dann mal vor dir stehe, dann möchte ich schon, dass du sagst, hey, der Junge hat nicht alles richtig gemacht, aber ist schon ein ganz guter Kerl. So, und das verändert dann die Perspektive absolut, ne? Nicht drauf zu gucken, wo ist der schnellste finanzielle Erfolg, wo ist der größte Profit, sondern zu überlegen, wie können wir mit dem, was wir tun, ein bisschen was in der Welt, die viel, viel Perspektive und Hoffnung braucht, positiv beeinflussen.
1: Woran machst du denn jetzt heute deinen Wert fest?
0: Naja, heute weiß ich, dass ich ich nenne es mal so einen treuen Begleiter habe. In der Zeit, als ich nicht an Gott geglaubt habe, war er trotzdem bei mir, hat auf mich aufgepasst und war dann für mich da. Und mein Wert heute macht sich daran fest, wie wir mit den Dingen, die wir bekommen, umgehen und was wir damit tun können. Ich freue mich drüber, wenn ich so wie heute über meine Story erzählen kann, weil manchmal gibt es Menschen Mut, die sagen, du, anscheinend scheint Beten ja eine gute Geschichte zu sein. Ne? Ich sage, ja, kannst du machen. Kannst auch für eine gute Rendite beten. Auch da ist der liebe Gott sogar manchmal gnädig. Also ich glaube nicht, dass mein Wert von dem Kontostand abhängt oder von einem Auto, was ich fahre oder von irgendwelchen anderen Dingen, sondern mein Wert hat, glaube ich,

0: ganz, ganz eng damit zu tun, wie sehr ich Gottes Wort und Willen für mich ernst nehme und wie ich den umsetze. Und darum bin nicht nur ich transformiert worden, so transformieren wir auch unsere Unternehmen. Mhm. Und kümmern uns heute als Beispiel sehr, sehr viel immer noch für Auftraggeber aus der Wirtschaft, aber arbeiten sehr, sehr stark in einem Bereich, wo wir NGOs, also Spendenorganisationen, unterstützen. Und wenn wir da dafür sorgen können, dass ein Brunnen in Äthiopien mehr gebaut wird, das sind so Dinge, die, glaube ich, wenn man das so sagen darf, aufs Konto einzahlen. Und das finde ich wertvoll. Und wenn wir wertvolle Dinge tun, dann strahlt es auch ein bisschen auf mich ab. So ein kleines bisschen.
1: Und wer bist du heute, unabhängig von Geld und Erfolg? Was würdest du da sagen?
0: Ja, also auch das ändert sich immer noch so ein bisschen. Aber wenn ich es mit so zwei, drei Sätzen beschreiben wollte, dann bin ich heute Alfons, der christliche Unternehmer ist, der ein bisschen als Business-Missionar tätig sein darf. Ich darf ja an der einen oder anderen Stelle auch mal über meine Story reden. Und da fühle ich mich ganz gut verankert. In der Wirtschaft, in der Tat. Ich glaube nicht, ich habe mein Buch gelesen, Mutig beten. Da steht drin, lieber Gott, erforsche meine Seele und verändere mich und sende mich. Ich habe gedacht, wenn du das betest, nicht, dass der liebe Gott dir dann sagt, du werd doch mal Missionar in Afrika oder so. Die Sorge habe ich nicht mehr. Ich glaube, dass die Stelle, an der ich heute bin, die ist, wo ich auch sein soll. Und damit würde ich es ganz gut zusammenfassen, glaube ich.
1: Vielen lieben Dank. Einfach sehr gerne. Danke. Danke an euch alle. Drei sind schon wieder am Ende angekommen. Ich freue mich, dass ihr da wart. Uns da so intensiv in eure Geschichten, auch in die Veränderungen, die ihr erleben durftet und die Hoffnung, die ihr mitgenommen habt, reingenommen habt. Vielen Dank.
2: Gerne.
1: Und schön, dass auch ihr wieder mit dabei wart hier im Talkwerk. Nächste Woche gibt es hier wieder eine neue Ausgabe. Dann sitzen wieder drei Menschen da, die ihre Geschichten erzählen. Dazwischen könnt ihr euch sehr gerne mal umschauen in der ERF-Yes-Welt. Da gibt es noch mehr zu entdecken. 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Und ansonsten sehen wir uns hier dann wieder nächste Woche. Bis dann, macht's gut und bis bald. Danke, dass du dabei warst beim ERFS Talkwerk. 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

0: Für viele ist die Teilnahme am Straßenverkehr Arbeit, weshalb die DEKRA ihren alljährlichen Verkehrssicherheitsreport diesmal unter die Überschrift Arbeitsplatz Straßenverkehr stellte. Zwar haben sich die drei mitteldeutschen Länder Sachsen, Sachsen-Anhalt und Thüringen, auf die sich der Verkehrsreport bezieht, im bundesweiten Vergleich etwas verbessert, aber dennoch könne man keine Entwarnung geben. Auf 1 Million Einwohner sank die Zahl der Verkehrstoten in Thüringen von 45 auf 44, in Sachsen-Anhalt von 52 auf 47 und in Sachsen ging die Zahl von 47 auf 35 zurück. Der Rückgang sei positiv zu vermerken, aber immer noch liegen diese drei Bundesländer und besonders Sachsen-Anhalt über dem Bundesdurchschnitt. Die Betrachtung dieser Statistik unter der Berücksichtigung des Umstands, dass für viele die Straße der Arbeitsplatz ist, veranlasste die DEKRA-Umfallforscher zu einer Reihe von Forderungen, wie man den Arbeitsplatz Straßenverkehr sicherer machen kann. Und damit ein herzliches Willkommen zum MDF1 Direktmagazin am Freitag. Einige dieser Forderungen wären eine nachhaltige Verbesserung der Arbeitsbedingungen im Transportwesen, das systematische Reduzieren der Risiken bei Einsatzfahrten von Polizei, Feuerwehr oder Rettungsdiensten, eine konsequente Überwachung der Ladungssicherung und eine strengere Kontrolle der Einhaltung der Lenk- und Ruhezeiten. Soweit eine Auswahl aus den Maßnahmen, die aus der Analyse der Unfallgeschehens folgen.
1: Im Zentrum des Ortes auf einem kleinen Hügel steht die Kirche von Hüttenrode. Oder besser gesagt, ihre Ruine. Zum ersten Mal wurde ein sakraler Bau 1133 in diesem Oberharzer Dorf erwähnt. Nach seinem Verfall begann 1738 ein Neubau, der aber über 10 Jahre auf seine Fertigstellung warten musste. 1749 erfolgte die Einweihung der Kirche mit dem Aufsetzen der Kugel- und Wetterfahne sowie einer Innenausstattung mit Altar, Orgel.

0: Gespräch. 1986 erfolgte dann der Wiederaufbau des Turmdaches und nach der Wende wurde 1991 eine neue Kugel mit Wetterfahne aufgesetzt. Durch die Witterungseinflüsse verfiel aber das Kirchenschiff weiter.
1: Die Geschichte Hüttenrodes ist ja auch die Geschichte Blankenburgs und gerade dieser Brand, der hier in der Kirche ausgebrochen war, der ist ja den Hüttenrödern noch tief verwurzelt in Erinnerung und wir wollen ja hier gemeinsam mit allen Beteiligten und Partnern einen Veranstaltungsort schaffen und von dem profitiert eben nicht nur Hüttenrode, sondern auch Blankenburg, weil das Kirchengebäude in unserem Stadtgebiet in der Form einzigartig ist und ja, man hier ganz anders planen kann, als wenn man eben im Bestand einer Kirche baut. Und ich glaube, das ist auch das Einzigartige und es ist natürlich auch hier der höchste Punkt, quasi nicht nur von Hüttenrode, sondern auch von Blankenburg. Und darum freue ich mich über das Interesse auch der Staatskanzlei, des zuständigen Staatssekretärs, der heute hier kommt. Und wir werden gemeinsam besprechen, was können wir noch tun, damit das Projekt erfolgreich umgesetzt wird.
0: Der 2014 gegründete Förderverein Kirche Hüttenrode und die Kirchengemeinde als Eigentümerin der Ruine hatten es sich auf die Fahnen geschrieben, diese Cabrio-Kirche zu erhalten und sie wieder religiös und kulturell neu zu beleben.
2: Hier in dieser Kirche wurden die Mauern saniert, weil sonst würden wir hier gar nicht mehr stehen können. Die Mauern wären wahrscheinlich schon eingestürzt. Wir haben neue Fenster in der Kirche, wir haben neue Türen in der Kirche. Der Unterfußboden wurde eingebaut, die Fundamente für das Dachgerüst sind im Boden und als nächstes sollen jetzt das Dachgerüst und das Dach eingebaut werden. Gestartet sind wir mal mit einer etwas futuristischen Variante. Wir wollten gerne die Cabrio-Kirche oder den Charakter der Cabrio-Kirche erhalten und wollten Glas mit integrierten PV auf die Kirche bringen. Aber nach nach Kostenvoranschlägen war diese Variante dann nicht zu realisieren. Und wir sind jetzt bei der Variante, dass wir ein normales Tonziegeldach hier drauf bringen. Auf dieses Dach kommt dann noch eine kommerzielle oder eine konventionelle PV-Anlage.
0: Mit verschiedenen Konzerten, Weihnachtsmärkten und anderen Veranstaltungen wurde in der Vergangenheit schon auf die Förderer und ihr Anliegen aufmerksam gemacht. 12 neue Fenster und 3 Türen konnten dank privater Spender erneuert werden. Strom, Wasser, Abwasser sind bereits verlegt. Aber allein die Mauersanierung kostete 380.000 Euro.
2: Wir sind eigentlich von dem Jahr 2014 an, hatten wir immer große Unterstützer und bei der Mauersanierung hat sich da so eine erfolgreiche Gruppe gebildet, die Finanzierung zusammengestellt hat und die haben wir jetzt bei der Dachfinanzierung auch wiederholt. Also im Grunde genommen das Land Sachsen-Anhalt, der Bund, die Lotto Toto GmbH in Sachsen-Anhalt, die Sparkassenstiftung Wernigerode, die Kleinschmidt-Stiftung und dann auch sehr viele Groß- und Kleinspender.
0: Das Dach ist der nächste große finanzielle Posten. Dank der gewährten Bundes- und Landesfördermittel in Höhe von 585.000 Euro wurde das Projekt in Angriff genommen. Für eine Installation der PV-Anlage konnten die Blankenburger Stadtwerke gewonnen werden. Aber trotz der bisher aufgebrachten Eigenmittel von 235.000 Euro sowie Lotto- und Sparkassengelder fehlen noch 70.000.
3: Und das muss man unterstützen, denn das Dorf hält hier zusammen und bewegt was und macht was und macht das Leben lebenswert. Und da brauchen wir aber auch manchmal Hilfe und deshalb soll mal der Staatssekretär herkommen, sich das anschauen und wir reden.
4: Das ist natürlich für den Ort hier ein wichtiger Punkt, die Kirche mitten im Ort. Es ist ein auch in der jetzigen Form, im jetzigen Zustand beeindruckendes bauliches Denkmal und es ist richtig, dass wir alle Anstrengungen unternehmen, dass hier wieder ein Dach drauf kommt, dass dieser Raum wieder genutzt werden kann. Natürlich am Ende als Kulturkirche, aber am Ende auch von der Gemeinde, die ja auch eine nutzende Gemeinde ja wäre.
5: Was raten Sie dem Verein? Wie soll es weitergehen?
4: Ja, ich rate dem Verein, den eingeschlagenen Weg jetzt mit aller Konsequenz fortzusetzen. Es steht der Fördergeld bereit. Es geht jetzt darum, noch die letzte Lücke zu schließen. Da muss man schauen, ob vielleicht es im Haushaltsvollzug sich Möglichkeiten ergeben, Die allerletzte Möglichkeit wäre natürlich,

0: am Ende auch die letzte Lücke kreditfinanziert zu schließen, sodass am Ende die Gesamtfinanzierung steht. Das ist das Entscheidende.
1: Die Finanzierungslücke muss dringend geschlossen werden, damit aus der Cabrio-Kirche ein witterungsunabhängiger Veranstaltungsraum wird und Hüttenrode seine Mitte wiederbekommt.
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3: Die MDF1 Wettervorhersage für den 10. und 11. Juli. In der Nacht zum Samstag ist der Himmel nur gering bewölkt. Oft gibt es auch klare Abschnitte. Es ist trocken. Die Nachttemperaturen sinken auf 14 bis 12 Grad. Der Wind weht leicht und böig und hat auf Norden gedreht. Am Samstag ist der Himmel wolkenlos. Erst am Nachmittag können einige Schleierwolken heranziehen. Es ist trocken. Die Temperaturen steigen auf 27 bis 29 Grad. Der Wind weht anfangs leicht, am Nachmittag schwach und weiterhin in Böen aus dem Nordosten. Der UV-Index liegt beim hohen Wert 7. Die weiteren Aussichten bis zum Dienstag. In der neuen Woche lässt die Sommerluft die Temperaturen weiter ansteigen. Viel Sonnenschein und ein wolkenloser Himmel verschärfen die Trockenheit weiter. Wie lange sich das hochhalten kann, ist allerdings ungewiss.
4: Der Sonntag wurde vom Gartenträume-Netzwerk zum Picknicktag bestimmt. An diesem Tag besteht in vielen Parks und Gärten die Gelegenheit, ausgerüstet mit Decke und Picknickkorb in der Natur zu dinieren. Und dazu gibt es in vielen Parks auch noch ein Kulturprogramm. Hallenser könnten beispielsweise in den Park Diesgau fahren, wo ihnen ein literarisch-musikalisches Programm geboten wird. Oder man fährt nach Naumburg, wo im Domgarten ausnahmsweise einmal der Eintritt frei ist. In Magdeburg lädt der Elbauenpark ein. Hier spielt ab 11 Uhr auf der Wiese vor dem Bistro am Stauntal das Duo Gosebumps. Hier kostet es allerdings 6 Euro für das Tagesticket. Und wer den Parkbus benutzen möchte, der kann das mit der Tageskarte für 11 Euro machen. Die Frankofolie läuft noch bis zum 14. Juli und am Samstag gibt es noch einmal ein schönes Konzert auf dem Moritzhof. Diesmal erwartet man die Band Chanson Trottoir. Die Band spielt Lieder aus und über Paris mit poetischen Texten und Melodien, die zum Tanzen anregen. Dabei kombiniert Chanson Trottoir die Melancholie traditioneller französischer Chansons mit der Energie der Straßenmusik und den modernen Klängen des Indie-Rock. Und das erstmals in Magdeburg zu sehen und zu hören. Das Konzert beginnt um 20 Uhr und die Eintrittskarte kostet 22 Euro an der Abendkasse. 25 Euro müsste man berappen, wenn man am Samstag Einlass zum Shotgun-Festival im Natur- und Strandbad Pappel Beach bekommen möchte. Gleich 25 DJs sorgen für Dauerbeschallung auf zwei Bühnen. Und neben der Musik gibt es ein buntes Festivalgelände mit Bierpong-Arena, Game Planet Station, Tattoo-Künstlern und zahlreichen Pop-Up-Ständen, die für Abwechslung zwischen den Sets sorgen. Das Wetter durfte auch mitspielen, deswegen versprechen die Veranstalter einen echten Sommerhöhepunkt. Ja, dazu hätten wir den obligatorischen Wochenrückblick anzubieten am Samstag ab 18 Uhr, solange bis es am Montag dann ein neues Direktmagazin für Magdeburg und Halle gibt. Bis dahin ein schönes Wochenende allerseits, auf Wiederfernsehen und bleiben Sie gesund.
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6: Hier ist ERF Yes. Herzlich willkommen in unserem Talkwerk. Schön, dass ihr dabei seid und ich freue mich über meine drei Gäste, die heute hier sind. Hier außen sitzt Alfons Bromkamp, ist Unternehmer aus dem Ruhrgebiet. Sein Ziel war, mit 40 Millionär zu sein. Das hat er auch geschafft. Dann alles aber wieder verloren. Und genau da kam ein Wendepunkt, der sein Leben komplett verändert hat. Und davon erzählt er uns gleich ein bisschen mehr. Schön, dass du da bist.
7: Freue ich mich drauf.
6: Daneben sitzt Judith Beständig. Judith ist als Baby adoptiert worden, hat ihre Herkunft lange nicht gekannt. Mit 16 hat sie dann eine Entdeckung gemacht, die

0: die alles ins Wanken gebracht hat und hat sich dann auf die Suche gemacht nach ihrer Vergangenheit, danach, wer sie ist und was sie da rausgefunden hat. Darüber erzählt sie uns gleich ein bisschen mehr.
1: Voll gerne.
0: Danke, dass du da bist. Und schließlich Julia Manns. Julia hat ein sehr heftiges Thema, hat in der Kindheit sehr viel Gewalt erlebt, sehr viel Angst, über viele Jahre Missbrauch erlebt. Ja, bis zu einem Punkt, an dem sie nicht mehr leben wollte. Und wie sie da wieder rausgefunden hat und welche Rolle Jesus dabei spielt, davon erzählt sie uns jetzt. Schön, dass du da bist.
2: Ja, danke, dass ich hier sein darf.
0: Julia, deine Kindheit war von sehr viel Gewalt geprägt, von Angst. Wenn du mal versuchst, diese Zeit so in Worte zu fassen, wie hat sich das für dich angefühlt, diese Jahre?
2: Dauerhaft Angst, Todesangst, also wie irgendwie, als würde ich im Krieg leben. Also dauernd Panik, irgendwas falsch zu machen wieder. Und dann Schläge zu bekommen.
0: Ja. Du bist bei deinem Vater aufgewachsen. Wie hat sich die Gewalt denn konkret gezeigt in deinem Leben?
2: Das hat erst mal, als ich so 4, 5 war, habe ich dann bei meinem Vater gelebt. Und dann hat das erst mal so angefangen mit auf den Popo hauen, mit Hand, dann irgendwann mit dem Schuh. Und dann, umso älter ich wurde, dann so Schulalter, und dann kam halt auch Gesicht und Kopf viel. Sachen über den Kopf ziehen, ob es dicke Bücher waren oder mit der Faust halt ins Gesicht. Dann hatte ich auch so öfters blaue Augen, aufgeplatzte dicke Lippen. Ja. Und dann wurde es halt immer doller, umso älter ich wurde. Dann hat sich das auch gesteigert mit wirklich längeren Prügeleien, kann man schon sagen. Also, hat er ins Gesicht gehauen, dann habe ich nur noch so gemacht, dann habe ich mich freiwillig auf dem Boden runter vergrochen, und dann wurde dann noch in den Bauch geboxt und nachgetreten und also Sachen auf mich geschmissen. Es war wirklich schlimm.
0: Kannst du dich noch erinnern, was das so mit deinem Inneren, mit deinem Selbstbild gemacht hat, diese Zeit?
2: Ja, also Selbstwert hatte ich eigentlich gar nicht, weil auch die psychische Gewalt einfach da war. Von klein auf war ich das dümmste Dreckskind, was jemals geboren wurde. Ich war einfach nur dumm, scheiße, alles Schlechte war ich. Obwohl ich mich echt versucht habe, mich anzustrengen, eine sehr gute Tochter zu sein. Also wirklich nichts falsch zu machen, weil man hat ja Angst. Man will hören, man will nichts falsch machen. Und es hat trotzdem irgendwie nie gereicht. Also, ja, unberechenbar.
0: Und hat dir dann irgendjemand geholfen
2: Leider
0: damals?
2: nicht. Also, wir wollten irgendwie Lehrerinnen aus der Schule helfen, weil Verletzungen wie blaues Auge und dicke Lippen, das fällt ja auch auf. Aber mein Vater hat mir die Lehrerin später erzählt, sie auch bedroht, dass, wenn sie zum Jugendamt geht, dass das Konsequenzen hat. Und das Jugendamt selbst hat nie was gemacht.
0: Und hattest du irgendwie innerlich immer mal so das Gefühl, ich muss hier raus, ich laufe hier weg?
2: Ja, das kam dann so im jugendlichen Alter, weil meine ganze Kindheit habe ich nicht gemerkt, dass das unnormal ist. Also, wenn man so aufwächst, dann denkt man, das ist normal, und es sieht überall so aus, bei jedem zu Hause. Weil man kann ja nicht sehen, wie es hinter geschlossenen Türen aussieht. Und umso älter ich wurde, wo ich mich dann auch Freunden geöffnet habe, habe ich gemerkt, okay, es ist nicht normal. Andere Kinder leben nicht so wie ich. Und dann war ich auch immer in so einem Jugendclub. Da waren so Sozialarbeiter. Und die haben dann gesagt, wenn du bereit bist, bitte geh zum Jugendamt. Ja.
0: Und kam dann irgendwann der Punkt, wo du hingegangen bist?
2: Ja, mit 15.
0: Wie ist es dazu gekommen?
2: Ich bin frühst abgehauen von zu Hause, wo meine Stiefmutter und mein Vater arbeiten waren. Und ich glaube, es waren Ferien oder so. Es war auf jeden Fall keine Schule. Und dann habe ich die Gelegenheit genutzt, bin abgehauen und bin zum Rathaus gegangen. Da war ein Jugendamtbüro und habe dort alles erzählt. Und dann wurde ich sofort aus der Familie rausgeholt und in eine Pflegefamilie gebracht.
0: Also es war so ein Punkt, war das so ein Wendepunkt, wo für dich klar war, jetzt muss ich hier raus, hat
2: Ja.
0: sich das so.
2: Ja, weil das war irgendwie so, ich hatte eine SIM-Karte organisiert, Das war der Grund,

0: wieso es wieder Stress gab sozusagen. Und ich weiß nicht mehr, woher ich die SIM-Karte hatte, weil sowas wie Handy, Internet und so durfte ich auch fast nie haben. Also ich hatte immer Handyverbot. Und wenn ich mein Handy hatte, hatte ich nur so 5 € Guthaben für ein paar SMS. Und ich hatte mir irgendwie eine SIM-Karte organisiert und dann haben die das herausgefunden und wollten wissen, von wem. Dann habe ich gesagt, ja, es hat mir einer aus der Schule gegeben. Und dann musste ich 2 Abende hintereinander mit einem Telefonbuch da liegen, die im Nacken am Beobachten und sollte die Nummer von seinen Eltern raussuchen. Und da hatte ich so Todesangst, weil die so Druck gemacht haben, dass sie diese Nummer jetzt von dem wollen und das ja erfunden war, dass ich irgendwie dann gesagt habe, nee, ich muss jetzt abhauen, es geht nicht mehr.
1: Und dann bist du erstmal rausgekommen von zu Hause, aber später ja dann wieder bei deinem Vater gewesen, nach der Zeit auch in der Pflegefamilie. Und das ging dann bis zu dem Punkt, dass du nicht mehr leben wolltest. Was ist da passiert
0: Ich habe noch
1: in
0: was
1: dieser
0: vergessen
1: Zeit?
0: zu zählen.
1: Erzähl
0: Und
1: ruhig.
0: zwar auch der sexuelle Missbrauch, der kam ja dann in der Pubertät. Dann hat er mich immer in so Ecken gedrängt und gesagt, ich bin doch dein Vater, ich muss doch schauen, wie deine Oberweite aussieht. Ich muss das doch wissen, ich muss das doch bewerten. Und dann hat er mir die T-Shirts immer weggezogen, dann hat er mich ausgelacht, hat gesagt, die sind so klein, kein Mann steht darauf und hat mich ausgelacht. Das war auch richtig, richtig schlimm. Und er hat doch immer so nackt vor mir getanzt. Das war auch schrecklich.
1: Das ist echt, ja, schon krass, das so auszuhalten,
0: Ja, für mich war
1: wie
0: das
1: das so
0: einfach
1: ist.
0: Normalität. Das ist richtig. Der Schock kommt erst, wenn du da raus bist. Der Schock kommt erst, wenn du da raus bist und das so reflektieren kannst und erstmal merkst, auch durch Therapie und durch andere Menschen, dass du einfach den Albtraum gelebt hast.
1: Und zudem bist du ja wieder zurück dann
0: Ja,
1: später.
0: genau. Dann bin ich wieder
1: Ja.
0: zurück, weil ich mit der Pflegefamilie nicht klarkam. Und dann hat das Jugendamt gesagt, ja, wir sind hier nicht auf dem Ponyhof. Entweder soll ich zu der Pflegefamilie zurück oder ich muss zurück zu meinem Vater. Dann hatte ich mit meinem Vater geklärt, dass ich bei meiner Oma sein durfte. Die war aber alkoholkrank. Und da habe ich mich dann auch mit ihr gestritten und dann bin ich freiwillig zurück zu meinem Vater. Und da hat er mich dann wie Luft behandelt. Also er hat sich nicht mehr getraut, mich anzufassen, mich runterzumachen, aber halt pure Ignoranz. Und dann hat selbstverletzendes Verhalten angefangen als Hilfeschrei. Ja.
1: Wie weit ging das?
0: Ich habe erst mal mit normalen Ritzen angefangen und habe das dann auch nach einer Zeit meinem Vater erzählt. Und er hat mich gar nicht ernst genommen. Er fand das total peinlich und kindisch. Und dann wegen seiner Reaktion war ich so panisch, dass ich dann auf dem Weg zu meiner Ausbildung war. Und ich bin an einer Hauptstraße entlang gelaufen und habe mir mitten auf der Hauptstraße die Arme aufgeschnitten. Und dann wollte ich mich vors Auto schmeißen. Und habe dann aber, weil ich so schlimme Gedanken hatte, ich hatte so Gedanken wie, ich schmeiß mich jetzt vors Auto, ich schmeiß mich jetzt vor den Zug, dass ich dann aus Angst vor mir selber den Notarzt gerufen habe. Also den Notwagen, Rettungswagen.
1: Ja, was passiert dann?
0: Ich bin dann ins Krankenhaus erstmal gekommen und dann weitergeleitet worden in die Kinder- und Jugendpsychiatrie.
1: Was war mit deinem Vater dann?
0: Mein Vater, der kam dann auch in die Psychiatrie, aber nur um Dokumente zu unterschreiben, weil er hatte ja das Sorgerecht immer noch, was ich auch nicht verstehen kann. Und dann hat er sich vor mich hingesetzt und hat gesagt, findest du es nicht peinlich, dein Rumgeritze, dein Ritzi-Ritzi und so und hat es wieder total ins Lächerliche gezogen. Und ich war 6 Wochen dort drin. Er hat mir keine Klamotten gebracht, er hat nicht angerufen. Er hat mich nicht besucht. Es war ihm völlig egal, dass seine eigene Tochter eigentlich wegen ihm sich das Leben nehmen möchte. Weil er die Tochter so kaputt gemacht hat.
1: Also wirklich so die Hölle auf Erden,
0: Ja.
1: würde ich sagen, die du erlebt hast. Also es ist kaum in
0: Ja.
1: Worte zu fassen. Hat es irgendwas gegeben in dieser Zeit, was dir Halt gegeben hat, wo du das Gefühl hattest?
0: Gar nicht. Es war alles hoffnungslos. Es war richtig schlimm. Ich hatte dauerhaft ganz schlimme Suizidgedanken. Also für mich hat mein Leben gar keinen Sinn mehr gemacht. Und dann hat sich die Kinder- und Jugendpsychiatrie. Die haben dann nach einem Ort für mich gesucht, wo ich ankommen kann. Und haben dann eine Mädchenwohngruppe rausgesucht in meiner Heimat. Und da habe ich dann gewohnt. Und da war es halt richtig schön, weil ich das erste Mal halt Teenager sein konnte. Mhm. Da war ich ja 16.
1: Ja.
0: Ja.
1: Wie hat das dann ausgesehen?
0: Na, ich war mit den Mitarbeitern war ich cool. Ich war mit den anderen Mädchen dort cool. Wir waren alle so Teenager. Da waren jetzt keine kleinen Mädchen, sondern alle so Teenager. Und wir hatten halt auch Taschengeld und wir hatten Geld für Klamotten, Geld für Drogeriesachen, normales Taschengeld. Also das war für mich totaler Luxus. Und dann habe ich auch eine Therapie gemacht, eine Traumatherapie, die ging 2 Jahre. Und die haben sich sehr darum gekümmert, dass ich da jede Woche hingehe. Ich hatte aber dort halt auch Wutausbrüche. Also ich war einfach ein emotionales Wrack. Mhm. Wutausbrüche, Tische geschmissen, Stühle geschmissen.
1: Ja.
0: Ja.
1: Es haben dann, nach dieser Zeit hast du noch sehr, sehr viele Tiefen durchlebt. Wann würdest du sagen, war so der Wendepunkt in deinem Leben?
0: Also mit 23, also mein erster Wendepunkt war eigentlich die Geburt meines Sohnes. Oder die Schwangerschaft, das war mit 21. Da war ich ja gezwungen, von meinem Drogenkonsum auch runterzukommen, also keine Drogen mehr zu konsumieren. Und habe mich dann in der Schwangerschaft total zu einer tollen Mutter entwickelt. Habe meinen Haushalt geschmissen, alles war super. Dann war das Kind da, es hat mir auch total gut getan. Es war einfach wunderschön. Und dann kam aber die Trennung vom Kindsvater, wo mein Sohn ein halbes Jahr alt war. Und dann bin ich wieder ein bisschen so abgedriftet, wieder ein bisschen so Party, Alkohol. Und dann habe ich zu Jesus gebetet, 2023, da war ich 23. Meinte, also nicht zu Jesus direkt, aber ich meinte so, Gott, wenn es dich wirklich gibt, dann zeig dich mir, offenbar dich mir. Und 3 Wochen später hat sich mir Jesus über ein Gefühl offenbart. Ich kann das schwer beschreiben.
1: Also das heißt, du hattest bis dahin mit Gott gar nichts am Hut, hat keine Rolle gespielt?
0: So nicht wirklich. Also ich hatte zwar meine Taufe als Kind, meine Konfirmation als Teenager und die Pflegefamilie, in der ich war, die war auch christlich. Aber ich habe mit denen immer diskutiert, Gott gibt's nicht. Weil warum hat Gott einem unschuldigen Kind wie mir das angetan?
1: Mhm. Ja.
0: Genau.
1: Und dann ist das dann ein Video.
0: Ja, genau. Da war ein Video auf mein Handy von Jesus. Und sowas hatte ich halt nie auf meinem Handy. Also allgemein mit Religion hatte ich gar nichts zu tun, mit Glauben, Sachen. Ich war eher eigentlich im New Age. Ich habe eher so meditiert und ans Universum geglaubt. Und dann habe ich dieses Video gesehen und auf einmal ist halt so ein Gefühl in mir eingeschossen. Also es war, wie jetzt würde ich alles auf einmal fühlen, also alles Positive. Ich hatte so Adrenalin, Nervosität, Gänsehaut. Ich musste weinen, ich musste richtig viel weinen. Aber habe mich gleichzeitig so getröstet gefühlt. Also es war, ich kann das gar nicht beschreiben. Es war wirklich extrem. Und dann wusste ich, okay, das muss Gott gewesen sein, weil keine Droge dieser Welt, die ich genommen habe, hat mir das Gefühl gegeben, was in dem Moment Gott mir gegeben hat. Und dann habe ich meine ersten Gespräche mit Gott geführt und meinte so, okay, jetzt weiß ich, dass du real bist. Wie willst du jetzt aus mir eine Christin machen?
1: Ja. Was war das denn für ein Video? Also was hast du da genau
0: gesehen? Ich weiß es gar nicht mehr so genau. Ich glaube, das war einfach so Bibelzitate oder Jesus-Worte, die er gesagt hat in der Bibel. Und ich wusste halt auch direkt, dass ich in meinem Leben alles falsch gemacht habe. Alle Sünden gemacht habe. Ja.
1: Wie ging es weiter dann für dich, nachdem du das gesehen hast?
0: Ja, ich habe dann halt, wie gesagt, mit Gott geredet. Und habe halt erstmal, wie gesagt, gesagt, ja, wie willst du aus mir eine Christin machen? Und fand das halt so lustig. Und dann habe ich aber gemerkt, dass mit Gottes Kraft ich Abneigungen entwickelt habe zu Sünden. Also wenn ich eine Sünde getan habe, zum Beispiel ich habe Cannabis konsumiert oder irgendwas, Unzucht, irgendwas, dann habe ich direkt ein sehr, sehr schlechtes Gefühl gehabt. Also so, das ist falsch, was ich mache, das ist nicht gut. Und dann habe ich gebetet, immer, Gott, gib mir bitte die Kraft, dass ich diese Sünden nicht mehr mache, weil ich dieses schlechte Gewissen ja auch nicht mehr haben will. Ich will weg davon. Und dann Schritt für Schritt habe ich mit Gottes Kraft mir alle schlechten Angewohnheiten, die ich so hatte,

0: abgewöhnt. Julia, vielen, vielen Dank, dass du uns da ja so mit reingenommen hast in diese heftige Geschichte, die du hast. Also es wirkt auch so Vergebung, ne? Wirkt fast unvorstellbar, wenn man sich anguckt, was du so erlebt hast. Also danke, dass du uns da so mit auf diesen Weg genommen hast. Und ich wünsche dir weiterhin alles Gute auf dem Weg der Heilung.
1: Dankeschön.
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0: Judith, du bist als Baby adoptiert worden, hast deine Herkunft lange nicht gekannt und dann hast du mit 16 in deinem Impfausweis eine Entdeckung gemacht. Was hast du da gefunden?
5: Ja, genau. In den 80er Jahren haben die das mit dem Datenschutz nicht so genau genommen und so war über meinem Namen einfach nur ein Aufkleber drüber und den habe ich einfach entfernt. Und da stand ein anderer Name drunter, weil ich vor meiner Adoption nicht Judith hieß. Und da war eine Adresse drunter in Bayern und an die habe ich einfach einen Brief geschrieben damals.
0: Was hat das in dir ausgelöst, das so zu entdecken? Diese Spur auf die Vergangenheit?
5: Ich wusste schon mein ganzes Leben, dass ich adoptiert bin. Das war jetzt nicht die Überraschung. Und mir wurde auch immer gesagt, wenn du 18 bist, darfst du nach deinen leiblichen Eltern suchen. Mhm. Aber irgendwas hat mich mit 16 so getrieben, dass ich wusste, nee, das muss jetzt sein. Und rückblickend hat sich auch herausgestellt, das war richtig so. Denn nur zu dem Zeitpunkt konnte der Brief auch noch sein Ziel erreichen, weil die Empfänger, das waren die Adresse der Großeltern, die sind verstorben nachher und haben dort nicht mehr gelebt. Und ja, das war natürlich aufregend, einfach überhaupt mal einen Brief an die leiblichen Eltern schreiben zu können, nach 16 Jahren des Wissens, und dann auf Antwort zu warten. Und es hat ziemlich lang gedauert, bis eine Antwort kam.
0: Wir sprechen gleich nochmal, was dann passiert ist zu dem Zeitpunkt. Ich würde gerade nochmal kurz zurückgehen in deine Kindheit. Also du hast ja gesagt, du wusstest schon ziemlich früh, dass du adoptiert bist. Was hat das mit dir gemacht, dieses Wissen? Wie hat sich das angefühlt?
5: Ja, also meine Adoptivmutter hat mir immer erklärt, du bist mein Kind, aber du warst nicht in meinem Bauch. Und ich habe mich immer wie nicht dazugehörig gefühlt. Ich wusste nicht, woher komme ich. Meine Identität war irgendwie nicht richtig fest. Die war einfach nicht da. Und ja, also es war immer Unsicherheit da und immer auch so ein Gefühl von, irgendwas mit mir stimmt nicht, weil sonst hätte man mich nicht hergegeben. Also irgendwas mit mir muss grundsätzlich falsch sein, weil wer gibt denn sein Kind her?
0: Ja. Was sind da für Glaubenssätze auch entstanden in dir in dieser Zeit?
5: Es waren viel so Sätze wie, ich kann nichts, ich bin nichts wert, dich will niemand, du wirst eh immer verlassen. Wertlosigkeit vor allem, ja.
0: Aber du hattest ein liebevolles Zuhause bei deiner Adoptivfamilie?
5: Ja, also, ich bin in eine tolle Familie reingekommen, als ich ungefähr 6 Monate alt war. Und das war, ich hatte noch einen anderen Adoptivbruder und einen Pflegebruder. Und leider hielt das Glück nicht sehr lange, weil mein Adoptivvater dann gestorben ist, als ich 3 war, während ich neben ihm stand. Und mein Adoptivbruder hat das leider nicht gut verkraftet. Er hatte eine geistige Behinderung und seine Hauptbezugsperson ist gestorben. Und er musste dann aufgrund von Gewalt aus der Familie genommen werden und lebt auch mittlerweile immer noch in Betreuung. Und der Pflegebruder ist auch wieder zurück zu seiner Familie. Und so waren meine Mutter und ich dann ein Zweierteam für die Jahrzehnte danach. Genau.
0: Wie hat sich das innen angefühlt? Kannst du das vielleicht so in einem Bild auch beschreiben, was das ausgelöst hat in dir?
5: Also mein Leben hat sich immer so angefühlt wie so ein Fass, in dem Boden das nichts fassen konnte. Also wo Löcher im Boden waren, wo so alles, was reingekommen ist, ist wieder unten rausgelaufen. Ich konnte wie nichts halten, nichts Schönes. Und irgendwie ist immer alles so zerronnen. Und das war so mein Gefühl, das ich in meiner Kindheit und Jugend und später hatte.
0: Und dann hast du dich ja auf die Suche gemacht nach deiner leiblichen Mutter. Du hast es eben schon angesprochen. Du hast sie gefunden. Was waren denn so Hoffnungen, die du hattest, als du in das erste Treffen mit ihr auch gegangen bist?
5: Ja, ich hatte natürlich ganz romantische Vorstellungen, wie das ist, wenn man dann die Eltern wieder trifft. Es gab damals auch so Fernsehsendungen wie Bitte melde dich und dann laufen die in Zeitlupe aufeinander zu und die Eltern freuen sich so, dass sie ihr Kind wiederfinden und so war es nicht. Also wir hatten Briefkontakt und haben uns dann im echten Leben getroffen, aber das war distanziert. Wir haben nicht zusammengefunden. Also da war weder ein Interesse dran, mir zu erklären, warum das passiert ist oder auch vielleicht Reue oder eine Entschuldigung oder dass ich auch Verständnis kriegen könnte für die Situation. Es war einfach nur, ach so, ja, also du bist jetzt die, okay, aha. Mhm. Und da war keine Herzlichkeit, keine Verbindung. Und es war für mich, muss ich ehrlich sagen, fast noch mal, als hätten sie mich noch mal hergegeben. Also, weil jetzt hatte sie die Chance, mich kennenzulernen und die hat sie nicht ergriffen. Und ich war zu dem Zeitpunkt schon selbst Mutter und konnte das aufgrund dessen noch viel schlechter verstehen. Also wie man das machen kann, wenn man sein Kind nach so vielen Jahren endlich wieder sieht und sieht, ihr geht's gut.
0: Ja. Ja. Was hat das so mit dir gemacht danach, dieses Gefühl?
5: Oh, das hat mich unfassbar wütend gemacht. Also wirklich wütend. Also vorher war es immer so, die Hoffnung war da, dass wenn man sie kennenlernt oder auch meinen leiblichen Vater, dass dann alles gut wird. Und dann war ich unglaublich enttäuscht, frustriert und wütend und dachte dann, ja und jetzt? Also was mache ich jetzt damit? Die Situation ist wie nicht aufgelöst. Ja.
0: Wie ist das weitergegangen?
5: Ach, wir haben so lose Kontakt gehalten über Facebook, über E-Mail, mal eine Postkarte, aber da hat sich nichts entwickelt. Und natürlich liegt es auch an der Lebensgeschichte, die meine leiblichen Eltern mit sich bringen. Aber ich habe gemerkt, ich habe da ganz viel verdrängt dann und habe gedacht, gut, dann habe ich die einfach nicht in meinem Leben.
0: Du sagst, du hast es verdrängt. Gab es so einen Moment, wo das dann aufgebrochen ist, dieser ganze Schmerz?
5: Ja, unter anderem so vor 4 Jahren, wo ich an einer Depression erkrankt bin, ist dieser ganze Schmerz auch hochgekommen, weil der einfach nicht verarbeitet war. Das war ja, ich fasse die Geschichte ja jetzt eher kurz zusammen, das war ja eine sehr umfangreiche Geschichte und ich merke, dass da wirklich, das hatte viel Auswirkung auf mich und seit 2022 bin ich in Therapie und habe mich auf den Weg gemacht, diese Geschichte aufzuarbeiten. Ja.
0: Schön. Vielen lieben Dank, Judith.
5: Voll gern.
0: Danke. Ja, so das Thema Identität, wer bin ich, zieht sich so ganz stark durch dein Leben. Und Alfons, auch

0: Bei dir hat das Thema Identität eine große Rolle gespielt in deiner Geschichte. Du hast dir aus dem Nichts ein Millionenunternehmen aufgebaut und hast dann alles wieder verloren. Weihnachten 2007 hast du mit gerade mal noch 100 Euro dagestanden. Kannst du uns da mal mit reinnehmen in diesem Moment, was da in dir passiert ist?
1: Als ich die Situation hatte?
0: Genau, dieses Weihnachten 2007.
1: Ja, ich habe ja ein relativ unternehmerisch wildes Leben gehabt. Ich habe mich irgendwann entschieden und habe gesagt, ich möchte ein Unternehmen aufbauen, ich möchte reich sein, hat alles gut funktioniert. Und das war dann zu dem Zeitpunkt auch tatsächlich so. Aber irgendwann ist die Spirale, die sich so positiv entwickelt hat, auch zurückgegangen. Ich habe Fehler gemacht, falsche Entscheidungen getroffen, es hat Stress mit dem Finanzamt gegeben und irgendwann war ich kein reicher Millionär mehr, sondern mehr oder weniger arm wie eine Kirchenmaus, obwohl wir damals noch in dem großen, schicken Haus gewohnt haben. Ja, und dann war es tatsächlich so, ich habe keine Idee mehr gehabt, wie wir überhaupt noch über die Weihnachtsfeiertage kommen. Und die 100 Euro waren auch nicht meine. Meine ältere Schwester kam zu mir, die dann sagte, du, ich kriege ja mit, wie schlecht es euch geht. Hier hast du ein bisschen Geld sozusagen, damit du einkaufen gehen kannst und ihr über Weihnachten kommen kannst. Ja, und in einer solchen Situation spätestens dann wird dir klar, dass der Plan, den ich hatte, zwischenzeitlich aufgegangen ist, aber nicht langfristig aufgegangen ist. Und das ist natürlich ein echter Bankrott, den man dann so erlebt. Sowohl auf dem Sparbuch oder auf dem Konto, als auch menschlich.
0: Ja. Kannst du mal beschreiben, was das so in dir ausgelöst hat, dieser Moment?
1: Ja, das ist Verzweiflung, ne? Das ist schlichtweg Verzweiflung. Und ich hatte keine Idee mehr, weil als erfolgreicher Unternehmer, wenn es nicht so läuft, dann arbeitest du halt ein bisschen mehr, machst eine Stunde mehr hier oder da und sagst, ich gebe mal ein bisschen mehr für Marketing aus. Aber zu dem Zeitpunkt wurde mir klar, da komme ich alleine nicht mehr raus. Da kann ich alle Ideen und Gedanken haben, jetzt ist vorbei. Ich hatte keinen Job mehr, keine Finanzen mehr. Das ist eine völlige Leere und totale Verzweiflung dann. Die bei mir dann auch dazu geführt hat, offen gestanden. Ich bin nicht stolz drauf, aber trotzdem ist es ein Teil meines Lebens. Ich hatte damals noch eine richtig dicke Risikolebensversicherung und ich bin zum Versicherungsordner gegangen und habe geguckt, was passiert, wenn du dir das Leben nimmst, bezahlt die. Und das hätte sie getan, weil 5 Jahre rum waren. Und wenn du so weit bist, dann ist klar, dass du die Situation nicht mehr alleine handeln kannst. Ich habe es dann aber halt doch nicht gemacht, weil zum einen, wenn meine Familie auch versorgt gewesen wäre, ich sie mit dem Schlamassel und mit dem Gefühl, der Papa oder der Mann hat es nicht geschafft, alleine lassen wollte. Und der zweite wichtige Grund war, dass meine Frau selbst in dem Moment noch geglaubt hat, dass ich, irgendwie kriegt das schon wieder hin. Ne?
0: Ich würde noch mal ganz kurz zurück zu den Anfängen springen deiner Geschichte. Du kommst aus sehr einfachen Verhältnissen, hast dir das alles aus dem Nichts aufgebaut, dieses große Callcenter-Unternehmen mit hunderten Mitarbeitern. Was hat dir denn dieser Erfolg bedeutet? Was hat das mit deinem Selbstwert gemacht?
1: Ja, also ich habe mich gefühlt zu der Zeit, weil finanziell auch alles so funktioniert hat, als wenn ich auf dem Gipfel stehe, die Sonne scheint auf mich runter und die ganze Welt ist dafür da, mein Reichtum und meinen Spaß zu nähren. Fakt ist aber, dass das nichts anderes war als Fassade, weil es war ja nicht meine Genialität. Eigentlich war es die Güte und Gnade, die der liebe Gott mir gegeben hat. Dadurch, durch meine Talente bin ich dahin gekommen und nicht durch meine Genialität. Das war so zu der Zeit das Gefühl, als es so richtig steil bergauf ging, habe mich versprochen jetzt. Und so, wie ich mich da gefühlt habe, das Gegenteil war dann kurz vor Weihnachten in dem Jahr, da habe ich gedacht, ich stehe vor einem tiefen, dunklen Krater, der mich aufsaugen will, der mich wegschluckt, da kommst du nicht mehr raus. Und das sind zwei so große Ausschläge in dem Leben, das ist schon ziemlich krass geworden. Und die Zeit dazwischen war ja gar nicht so lang.
0: Und das heißt, es war Identität einfach. Also du hast daran deinen Wert festgemacht, an diesem
1: Reichtum? Ja, ich habe gedacht, ich bin Superstar, alles, was ich anpacke, funktioniert. Und dann wird man ja auch von anderen gesehen, da kommen andere auf einen zu und sagen, hey, du bist ein Held und was du da alles gemacht hast, hast die Branche mitgeprägt. Es gibt niemanden, der das länger gemacht hat als ich mittlerweile. Und wenn das weg ist, wenn du nicht mehr mit dem Ferrari durch die Gegend knatterst, wenn du nicht mehr der Unternehmerstar bist, wenn du auch keine Erfolge mehr feierst, weil dein Unternehmen nicht mehr da ist, weil die Anstellung nicht mehr da ist, dann merkst du, das war anscheinend doch alles irgendwie nur schöner Schein.
0: Wie hat das denn ausgesehen, dein Leben als Millionär?
1: Ach, das war schon ganz cool offen gestanden, ne? Schickes Haus, nettes Auto. Wir haben uns über finanzielle Dinge keine Gedanken machen müssen. Urlaub, wann immer man auch will. Stehst vor einem Juwelierland, guckst da rein und sagst, ach, die Uhr, 20.000 Euro ist ja auch schön, haben die Kumpel ja auch. Das war schon relativ easy. Wobei ich nicht sagen will, dass ich absolut egozentrierter High-Life-Millionär war. Ich habe auch schon andere Dinge gemacht, habe mich auch um Sozialprojekte gekümmert, habe einen Brunnen bohren lassen in Peru und all so Geschichten. Aber im Grunde genommen war es einfach eine lange Zeit ein Easy-Going. Richtig schön. Bis zu einem Zeitpunkt, wo mein Herz nicht mehr so richtig auf mich aufgepasst hat. Mein Herz hat früher dafür geschlagen, zu sagen, die finanziellen Begrenzungen zu sprengen, mal reich zu sein. Und irgendwann hatte ich ja alles. Ich hatte ja alles. Mein Herz brauchte ja für nichts mehr brennen. Und dann kamen so kleine graue Gedankenwolken, die gesagt haben, du Alfons, was passiert denn, wenn eine der Firmen, an denen du beteiligt bist, pleite geht? Was passiert denn, wenn die Aktienkurse in den Keller gehen? Und daraus ist eine richtige Horror-Hochrechnungsmaschine geworden. Und die Horror-Hochrechnungsmaschine hat dann dazu geführt, dass aus den kleinen grauen Gedankenwölkchen massive Angst und Sorge geworden ist. Ja, und dann gibt's ja sowas wie Self-Fulfilling Prophecy. Die erste Firma ist pleite gegangen, die Aktien sind in den Keller gegangen. Ich bin einem schlauen Betrüger auf den Leim gegangen, hat mich einen siebenstelligen Betrag gekostet. Das Finanzamt rief irgendwann an und sagte, Mensch, wir müssen noch mal angucken. Sie haben damals Aktien gekriegt. Wir glauben, Sie müssen noch ein bisschen nachversteuern. Kam noch 1 Million Nachforderung. Und so hat sich das dann über ein paar Jahre, so einen schleichenden Prozess ergeben. Und dann war das Hochgefühl weg, die Identität war weg und ist ersetzt worden durch eine echte, tiefe Lebenskrise.
0: Was würdest du denn sagen, war schlimmer, das Geld zu verlieren oder dein Selbstbild?
1: Ey, das kann ich dir direkt sagen. Das war das Selbstbild, ne?
0: Also, wer bin ich noch ohne das Geld?
1: Ganz genau. Weil, um es mal mit so einem kleinen Bild auszudrücken, wenn wir früher Partys gemacht haben, ich hätte einen Jumbojet mieten können, da wären die Leute nicht alle reingepasst. Und als es uns dann schlecht ging, und dann willst du ja vielleicht trotzdem nochmal eine gute Zeit haben, eine Telefonzelle wäre groß genug gewesen, um mit allen Gästen darin Samba zu tanzen.
0: Diese Zeit, nachdem du das alles verloren hattest, du hast ja schon gesagt, du warst bei der Risikolebensversicherung. Mhm. Wie weit ist das denn gegangen, diese dunklen Gedanken? Wo hatte ich das hingebracht?
1: Ja, bis zu dem Zeitpunkt, dass mir eigentlich klar war, wie ich mich umbringen will. Nur das Datum stand nicht fest. Ne?
0: Und was ist dann passiert?
1: Ja, was ist dann passiert? Also ich bin ja in einem christlichen Haushalt groß geworden, einfache Verhältnisse, ganz liebevolle Eltern, wunderbare Geschwister. Ich hatte eine Kette mit dem Schutzengel um den Hals, wir haben das Tischgebet gebetet. Meine Mama hat mich morgens mit einem Kreuzzeichen auf die Stirn in die Schule geschickt. Aber das habe ich ja alles vergessen, weil in der Zwischenzeit, weil ich habe ja gedacht, ich bin der Superstar, ich brauche niemanden. Und irgendwann war Glaube kein Thema mehr. Und als ich dann in der tiefsten Krise war und klar wurde, dass es wirklich überhaupt nicht weitergeht, habe ich angefangen zu beten. Da habe ich mich an die Kindheit erinnert. Da habe ich mich erinnert, dass ich damals ein Gefühl hatte, dass Gott da ist, dass er auf mich aufpasst und habe gebetet und gesagt, lieber Gott, im Ruhrpott hat man ja so eine klare Sprache. Ey, ich habe es echt verkackt. Ich sehe auch überhaupt gar keinen Weg mehr, wie ich da jemals rauskommen soll. Aber ein bisschen was von der Bibel habe ich ja noch behalten. Da gibt's die Story vom verlorenen Sohn. Und ich fühle mich ganz genauso. Alles ist erledigt. Ich glaube gar nicht, dass ich eine zweite Chance verdient habe. Aber wenn du meinst, du willst nochmal mit mir neu anfangen, dann tu's doch, ne? Und dann bin ich still geworden, habe meine Sorgen an Gott abgegeben. Und habe dann gedacht, vielleicht klingelt's ja morgen an der Tür. Netter Mann mit einem dunklen Anzug, schöner Aktenkovenant. Da sagt der Wurmkamp, ich bin von der Lottogesellschaft. Sie haben den Jackpot geholt. Lassen uns mal drüber reden, wie wir ihre Kohle anlegen. Oder mich ruft ein Anwalt aus Amerika an. Ihr verschollener Onkel hat mir ein großes Vermögen hinterlassen. Alles nicht passiert. Also kein super Boom, kein super Bang. Aber es gab so einen kleinen Hoffnungsschimmer. weil mein Freund Rüdiger mich angerufen hat. Mit dem habe ich damals zusammen Kopierer verkauft, habe ihn später in die Branche geholt

0: Und der hat immer noch zu dem Zeitpunkt, wo ich als Unternehmer nicht mehr aktiv war, ein Callcenter-Unternehmen gehabt. Der sagte, Alfons, du, ich kriege ja mit, wie schlecht es dir geht. Habe ich gesagt, danke, Rüdiger. Ich hätte es fast ja vergessen können, dass du mich wieder in die Realität zurückholst. Nee, nee, sagte er, ich bin dein Buddy, ich bin dein Kumpel, darum rufe ich doch nicht an. Ich habe ein paar Sorgen in meiner Company. Und wenn du jetzt an der Stelle bist, wo du bist, ich glaube immer noch, dass du ein super starker Unternehmer bist. Du bist nach wie vor mein Vorbild. Hast du nicht Lust, in meine Firma zu kommen? Du berätst mich. Und dann gucken wir mal, dass wir da nochmal einen neuen Kick reinkriegen. Das war eine wunderschöne Option. Kein CEO-Posten, keine zwei Assistentin, wie ich es gewohnt war, kein dickes Gehalt, aber ein Anfang. Und dann bin ich da beim Rüdiger aufgetaucht und wir haben es geschafft, nochmal richtig Schwung ins Unternehmen zu kriegen. Und bereits ein Jahr später hat er mich gefragt, er wollte noch ein neues Unternehmen gründen, ob ich dann da wieder einsteigen will mit ihm, Partner auf Augenhöhe. Und zu dem Zeitpunkt ist mir dann wieder mal klar geworden, dass auch der Prozess nicht meiner Genialität unterliegt, sondern dass der liebe Gott tatsächlich das gemacht hat, was ich erhofft und gewünscht und erbeten hatte. Wo mein Herz dann auch wieder für geschlagen hat, mir kleine Chancen zu geben, mit denen ich treu umgegangen bin, um dann sukzessive auch wieder die größeren Dinge zu ermöglichen. Heute führe ich mit meinem Sohn zusammen wieder eine kleine Callcenter-Gruppe. Wir sind 400 Mitarbeitende. Will ich nicht verschweigen. Ich fahre auch wieder Porsche und bin auch wieder Millionär, aber nicht mehr unter dem Motto ich, sondern wir überlegen, wie wir mit den Menschen, mit denen wir zu tun haben, wie wir mit Mitarbeitenden gut umgehen. Wir haben in der Company 1 eingeführt, man kennt ja den Begriff aus der Bibel, den Zehnten, den habe ich schon lange privat gemacht. Das machen wir auch mit der Firma. Wir sind größter Finanzgeber eines Waisenhauses auf den Philippinen. Und das macht so richtig Spaß, ne? Wir arbeiten für große, seriöse Unternehmen. Den Bilanzwert mit zu beflügeln, weil wir einen tollen Job machen, ist klasse. Aber zu wissen, ich war auch da und habe es mir vor Ort angeguckt, dass mit dem Geld, was wir erwirtschaften, da unten Leben verändern können, ein Leuchtturm sein können, das triggert mich richtig an. Das heißt, ich glaube, dass es immer noch gut ist, dass es uns selbst finanziell gut geht. Nur wenn es dir selbst finanziell gut geht, kannst du was für andere tun. Aber ich sehe es definitiv nicht mehr als selbstverständlich an und weiß, wo es herkommt und gehe dann sozusagen als treuer Verwalter damit um. Die Geschichte kennen wir auch aus der Bibel. Wenn du Talent hast, dann solltest du die nicht verbuddeln, sondern gucken, was daraus machen. Und ich versuche also, mich von Gott und stellvertretend mit von meinem Herz leiten zu lassen. Denn eins habe ich auch versprochen, als ich gebetet habe. Ich sage, lieber Gott, wenn du mir nochmal eine Chance gibst, ich will schon ein besserer Kerl werden. Ne? Weil irgendwann, wenn ich dann mal vor dir stehe, dann möchte ich schon, dass du sagst, hey, der Junge hat nicht alles richtig gemacht, aber ist schon ein ganz guter Kerl. So, und das verändert dann die Perspektive absolut, ne? Nicht drauf zu gucken, wo ist der schnellste finanzielle Erfolg, wo ist der größte Profit, sondern zu überlegen, wie können wir mit dem, was wir tun, ein bisschen was in der Welt, die viel, viel Perspektive und Hoffnung braucht, positiv beeinflussen.
1: Woran machst du denn jetzt heute deinen Wert fest?
0: Naja, heute weiß ich, dass ich ich nenne es mal so einen treuen Begleiter habe. In der Zeit, als ich nicht an Gott geglaubt habe, war er trotzdem bei mir, hat auf mich aufgepasst und war dann für mich da. Und mein Wert heute macht sich daran fest, wie wir mit den Dingen, die wir bekommen, umgehen und was wir damit tun können. Ich freue mich drüber, wenn ich so wie heute über meine Story erzählen kann, weil manchmal gibt es Menschen Mut, die sagen, du, anscheinend scheint Beten ja eine gute Geschichte zu sein. Ne? Ich sage, ja, kannst du machen. Kannst auch für eine gute Rendite beten. Auch da ist der liebe Gott sogar manchmal gnädig. Also ich glaube nicht, dass mein Wert von dem Kontostand abhängt oder von einem Auto, was ich fahre oder von irgendwelchen anderen Dingen, sondern mein Wert hat, glaube ich, ganz, ganz eng damit zu tun, wie sehr ich Gottes Wort und Willen für mich ernst nehme und wie ich den umsetze. Und darum haben wir bin nicht nur ich transformiert worden, so transformieren wir auch unsere Unternehmen. Und kümmern uns heute als Beispiel sehr, sehr viel immer noch für Auftraggeber aus der Wirtschaft, aber arbeiten sehr, sehr stark in einem Bereich, wo wir NGOs, also Spendenorganisationen, unterstützen. Und wenn wir da dafür sorgen können, dass ein Brunnen in Äthiopien mehr gebaut wird, das sind so Dinge, die, glaube ich, wenn man das so sagen darf, aufs Konto einzahlen und das finde ich wertvoll. Und wenn wir wertvolle Dinge tun, dann strahlt es auch ein bisschen auf mich ab. So ein kleines bisschen.

0: Wer bist du heute, unabhängig von Geld und Erfolg? Was würdest du da sagen?
1: Ja, also auch das ändert sich immer noch so ein bisschen. Aber wenn ich es mit so zwei, drei Sätzen beschreiben wollte, dann bin ich heute Alfons, der christliche Unternehmer ist, der ein bisschen als Business-Missionar tätig sein darf. Ich darf ja an der einen oder anderen Stelle auch mal über meine Story reden. Und da fühle ich mich ganz gut verankert. In der Wirtschaft, in der Tat. Ich glaube nicht. Ich habe mein Buch gelesen, Mutig beten. Da steht drin, lieber Gott, erforsche meine Seele und verändere mich und sende mich. Ich habe gedacht, wenn du das betest, nicht, dass der liebe Gott dir dann sagt, du werd doch mal Missionar in Afrika oder so. Die Sorge habe ich nicht mehr. Ich glaube, dass die Stelle, an der ich heute bin, die ist, wo ich auch sein soll. Und damit würde ich es ganz gut zusammenfassen, glaube ich.
0: Vielen lieben Dank,
1: Sehr
0: Alfons,
1: gerne.
0: danke. Danke an euch alle drei. Wir sind schon wieder am Ende angekommen. Ich freue mich, dass ihr da wart, uns da so intensiv in eure Geschichten, auch in die Veränderungen, die ihr erleben durftet und die Hoffnung, die ihr mitgenommen habt, reingenommen habt. Vielen Dank.
2: Gerne.
0: Und schön, dass auch ihr wieder mit dabei wart hier im Talkwerk. Nächste Woche gibt es hier wieder eine neue Ausgabe, dann sitzen wieder drei Menschen da, die ihre Geschichten erzählen. Dazwischen könnt ihr euch sehr gerne mal umschauen in der ERF Yes Welt. Da gibt es noch mehr zu entdecken. Wir haben Videos, Podcasts, Radio. Schaut da gerne mal rein. Und ansonsten sehen wir uns hier dann wieder nächste Woche. Bis dann, macht's gut und bis bald. Danke, dass du dabei warst beim ERF Yes Talkwerk. 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

0: Für viele ist die Teilnahme am Straßenverkehr Arbeit, weshalb die DEKRA ihren alljährlichen Verkehrssicherheitsreport diesmal unter die Überschrift Arbeitsplatz Straßenverkehr stellte. Zwar haben sich die drei mitteldeutschen Länder Sachsen, Sachsen-Anhalt und Thüringen, auf die sich der Verkehrsreport bezieht, im bundesweiten Vergleich etwas verbessert, aber dennoch könne man keine Entwarnung geben. Auf 1 Million Einwohner sank die Zahl der Verkehrstoten in Thüringen von 45 auf 44, in Sachsen-Anhalt von 52 auf 47 und in Sachsen ging die Zahl von 47 auf 35 zurück. Der Rückgang sei positiv zu vermerken, aber immer noch liegen diese drei Bundesländer und besonders Sachsen-Anhalt über dem Bundesdurchschnitt. Die Betrachtung dieser Statistik unter der Berücksichtigung des Umstands, dass für viele die Straße der Arbeitsplatz ist, veranlasste die DEKRA-Unfallforscher zu einer Reihe von Forderungen, wie man den Arbeitsplatz Straßenverkehr sicherer machen kann. Und damit ein herzliches Willkommen zum MDF1 Direktmagazin am Freitag. Einige dieser Forderungen wären eine nachhaltige Verbesserung der Arbeitsbedingungen im Transportwesen, das systematische Reduzieren der Risiken bei Einsatzfahrten von Polizei, Feuerwehr oder Rettungsdiensten, eine konsequente Überwachung der Ladungssicherung und eine strengere Kontrolle der Einhaltung der Lenk- und Ruhezeiten. Soweit eine Auswahl aus den Maßnahmen, die aus der Analyse der Unfallgeschehens folgen.
1: Im Zentrum des Ortes auf einem kleinen Hügel steht die Kirche von Hüttenrode. Oder besser gesagt, ihre Ruine. Zum ersten Mal wurde ein sakraler Bau 1133 in diesem Oberharzer Dorf erwähnt. Nach seinem Verfall begann 1738 ein Neubau, der aber über 10 Jahre auf seine Fertigstellung warten musste. 1749 erfolgte die Einweihung der Kirche mit dem Aufsetzen der Kugel- und Wetterfahne sowie einer Innenausstattung mit Altar, Orgel und Taufstein aus Rübeländer Marmor. Allerdings wird schon 100 Jahre später der schlechte Zustand der Kirche beschrieben und eine Erneuerung der Giebelseite sowie Stützpfeiler wurden notwendig. Da das Gotteshaus nicht beheizbar war, konnte es bis in das 20. Jahrhundert nur in den wärmeren Monaten genutzt werden. Als 1973 ein Blitz in die Turmhaube einschlug, brannte diese aus. Ihre Reste stürzten aufs Dach des Kirchenschiffes und zerstörten es. Ein Abriss der Kirchenruine war mehrmals im Gespräch.

0: Gebäude in unserem Stadtgebiet in der Form einzigartig ist und ja, man hier ganz anders planen kann, als wenn man eben im Bestand einer Kirche baut. Und ich glaube, das ist auch das Einzigartige und es ist natürlich auch hier der höchste Punkt, quasi nicht nur von Hüttenrode, sondern auch von Blankenburg. Und darum freue ich mich über das Interesse auch der Staatskanzlei, des zuständigen Staatssekretärs, der heute hier kommt. Wir werden gemeinsam besprechen, was können wir noch tun, damit das Projekt erfolgreich umgesetzt wird.
1: Der 2014 gegründete Förderverein Kirche Hüttenrode und die Kirchengemeinde als Eigentümerin der Ruine hatten es sich auf die Fahnen geschrieben, diese Cabrio-Kirche zu erhalten und sie wieder religiös und kulturell neu zu beleben.
2: Hier in dieser Kirche wurden die Mauern saniert, weil sonst würden wir hier gar nicht mehr stehen können. Die Mauern wären wahrscheinlich schon eingestürzt. Wir haben neue Fenster in der Kirche, wir haben neue Türen in der Kirche. Der Unterfußboden wurde eingebaut, die Fundamente für das Dachgerüst sind im Boden und als nächstes sollen jetzt das Dachgerüst und das Dach eingebaut werden. Gestartet sind wir mal mit einer etwas futuristischen Variante. Wir wollten gerne die Cabrio-Kirche oder den Charakter der Cabrio-Kirche erhalten und wollten Glas mit integrierten PV auf die Kirche bringen. Aber nach nach Kostenvoreinschlägen war diese Variante dann nicht zu realisieren. Und wir sind jetzt bei der Variante, dass wir ein normales Tonziegeldach hier drauf bringen. Auf dieses Dach kommt dann noch eine kommerzielle oder eine konventionelle PV-Anlage.
1: Mit verschiedenen Konzerten, Weihnachtsmärkten und anderen Veranstaltungen wurde in der Vergangenheit schon auf die Förderer und ihr Anliegen aufmerksam gemacht. 12 neue Fenster und 3 Türen konnten dank privater Spender erneuert werden. Strom, Wasser, Abwasser sind bereits verlegt. Aber allein die Mauersanierung kostete 380.000 Euro.
2: Wir sind eigentlich von dem Jahr 2014 an, hatten wir immer große Unterstützer und bei der Mauersanierung hat sich da so eine erfolgreiche Gruppe gebildet, die die Finanzierung zusammengestellt hat und die haben wir jetzt bei der Dachfinanzierung auch wiederholt. Also im Grunde genommen das Land Sachsen-Anhalt, der Bund, die Lotto Toto GmbH in Sachsen-Anhalt, die Sparkassenstiftung Wernigerode, die Kleinschmidt-Stiftung und dann auch sehr viele Groß- und Kleinspender.
1: Das Dach ist der nächste große finanzielle Posten. Dank der gewährten Bundes- und Landesfördermittel in Höhe von 585.000 Euro wurde das Projekt in Angriff genommen. Für eine Installation der PV-Anlage konnten die Blankenburger Stadtwerke gewonnen werden. Aber trotz der bisher aufgebrachten Eigenmittel von 235.000 Euro sowie Lotto- und Sparkassengelder fehlen noch 70.000.
3: Und das muss man unterstützen, denn das Dorf hält hier zusammen und bewegt was und macht was und macht das Leben lebenswert. Und da brauchen wir aber auch manchmal Hilfe und deshalb soll mal der Staatssekretär herkommen, sich das anschauen und wir reden.
4: Das ist natürlich für den Ort hier ein wichtiger Punkt, die Kirche mitten im Ort. Es ist ein auch in der jetzigen Form, im jetzigen Zustand beeindruckendes bauliches Denkmal und es ist richtig, dass wir alle Anstrengungen unternehmen, dass hier wieder ein Dach draufkommt, dass dieser Raum wieder genutzt werden kann. Natürlich am Ende als Kulturkirche, aber am Ende auch von der Gemeinde, die ja auch eine nutzende Gemeinde ja wäre.
1: Was raten Sie dem Verein? Wie soll es weitergehen?
4: Ja, ich rate dem Verein, den eingeschlagenen Weg jetzt mit aller Konsequenz fortzusetzen. Es steht der Fördergeld bereit. Es geht jetzt darum, noch die letzte Lücke zu schließen. Da muss man schauen, ob vielleicht es im Haushaltsvollzug sich Möglichkeiten ergeben. Die allerletzte Möglichkeit wäre natürlich, am Ende auch die letzte Lücke kreditfinanziert zu schließen, sodass am Ende die Gesamtfinanzierung steht. Das ist das Entscheidende.
1: Die Finanzierungslücke muss dringend geschlossen werden, damit aus der Cabrio-Kirche ein witterungsunabhängiger Veranstaltungsraum wird und Hüttenrode seine Mitte wiederbekommt.
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1: Die MDF1 Wettervorhersage für den 10. und 11. Juli. In der Nacht zum Samstag ist der Himmel nur gering bewölkt. Oft gibt es auch klare Abschnitte. Es ist trocken. Die Nachttemperaturen sinken auf 14 bis 12 Grad. Der Wind weht leicht und böig und hat auf Norden gedreht. Am Samstag ist der Himmel wolkenlos. Erst am Nachmittag können einige Schleierwolken heranziehen. Es ist trocken. Die Temperaturen steigen auf 27 bis 29 Grad. Der Wind weht anfangs leicht, am Nachmittag schwach und weiterhin in Böen aus dem Nordosten. Der UV-Index liegt beim hohen Wert 7. Die weiteren Aussichten bis zum Dienstag. In der neuen Woche lässt die Sommerluft die Temperaturen weiter ansteigen. Viel Sonnenschein und ein wolkenloser Himmel verschärfen die Trockenheit weiter. Wie lange sich das hochhalten kann, ist allerdings ungewiss.
2: Der Sonntag wurde vom Gartenträume-Netzwerk zum Picknicktag bestimmt. An diesem Tag besteht in vielen Parks und Gärten die Gelegenheit, ausgerüstet mit Decke und Picknickkorb in der Natur zu dinieren. Und dazu gibt es in vielen Parks auch noch ein Kulturprogramm. Hallenser könnten beispielsweise in den Park Diesgau fahren, wo ihnen ein literarisch-musikalisches Programm geboten wird. Oder man fährt nach Naumburg, wo im Domgarten ausnahmsweise einmal der Eintritt frei ist. In Magdeburg lädt der Elbauenpark ein. Hier spielt ab 11 Uhr auf der Wiese vor dem Bistro am Stauntal das Duo Gosebumps. Hier kostet es allerdings 6 Euro für das Tagesticket. Und wer den Parkbus benutzen möchte, der kann das mit der Tageskarte für 11 Euro machen. Die Frankofolie läuft noch bis zum 14. Juli und am Samstag gibt es noch einmal ein schönes Konzert auf dem Moritzhof. Diesmal erwartet man die Band Chanson Trottoir. Die Band spielt Lieder aus und über Paris mit poetischen Texten und Melodien, die zum Tanzen anregen. Dabei kombiniert Chanson Trottoir die Melancholie traditioneller französischer Chansons mit der Energie der Straßenmusik und den modernen Klängen des Indie-Rock. Und das erstmals in Magdeburg zu sehen und zu hören. Das Konzert beginnt um 20 Uhr und die Eintrittskarte kostet 22 Euro an der Abendkasse. 25 Euro müsste man berappen, wenn man am Samstag Einlass zum Shotgun-Festival im Natur- und Strandbad Pappel Beach bekommen möchte. Gleich 25 DJs sorgen für Dauerbeschallung auf zwei Bühnen. Und neben der Musik gibt es ein buntes Festivalgelände mit Bierpong-Arena, Game Planet Station, Tattoo-Künstlern und zahlreichen Pop-Up-Ständen, die für Abwechslung zwischen den Sets sorgen. Das Wetter durfte auch mitspielen, deswegen versprechen die Veranstalter einen echten Sommerhöhepunkt. Ja, dazu hätten wir den obligatorischen Wochenrückblick anzubieten, am Samstag ab 18 Uhr, solange bis es am Montag dann ein neues Direktmagazin für Magdeburg und Halle gibt. Bis dahin ein schönes Wochenende allerseits. Auf Wiederfernsehen und bleiben Sie gesund.
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4: Hier ist ERF Yes. Herzlich willkommen in unserem Talkwerk. Schön, dass ihr dabei seid. Und ich freue mich über meine drei Gäste, die heute hier sind. Hier außen sitzt Alfons Bromkamp, ist Unternehmer aus dem Ruhrgebiet. Sein Ziel war, mit 40 Millionär zu sein. Das hat er auch geschafft. Dann alles aber wieder verloren. Und genau da kam ein Wendepunkt, der sein Leben komplett verändert hat. Und davon erzählt er uns gleich ein bisschen mehr. Schön, dass du da bist.
5: Freue ich mich drauf.
4: Daneben sitzt Judith Beständig. Judith ist als Baby adoptiert worden, hat ihre Herkunft lange nicht gekannt. Mit 16 hat sie dann eine Entdeckung gemacht, die alles ins Wanken gebracht hat und hat sich dann auf die Suche gemacht nach ihrer Vergangenheit, danach, wer sie ist. Und was sie da rausgefunden hat, darüber erzählt sie uns gleich ein bisschen mehr.
6: Voll gerne.
4: Danke, dass du da bist. Und schließlich Julia Manns. Julia hat ein sehr heftiges Thema, hat in der Kindheit sehr viel Gewalt erlebt, sehr viel Angst, über viele Jahre Missbrauch erlebt. Ja, bis zu einem Punkt, an dem sie nicht mehr leben wollte. Und wie sie da wieder rausgefunden hat und welche Rolle Jesus dabei spielt, davon erzählt sie uns jetzt. Schön, dass du da bist.
7: Ja, danke, dass ich hier sein darf.
4: Julia, deine Kindheit war von sehr viel Gewalt geprägt, von Angst.

0: Wenn du mal versuchst, diese Zeit so in Worte zu fassen, wie hat sich das für dich angefühlt, diese Jahre?
1: Dauerhaft Angst, Todesangst, also wie irgendwie, als würde ich im Krieg leben. Also dauernd Panik, irgendwas falsch zu machen wieder und dann Schläge zu bekommen.
0: Ja. Du bist bei deinem Vater aufgewachsen. Wie hat sich die Gewalt denn konkret gezeigt in deinem Leben?
1: Das hat erstmal, als ich so 4, 5 war, habe ich dann bei meinem Vater gelebt. Und dann hat das erstmal so angefangen mit auf den Popo hauen, mit Hand, dann irgendwann mit dem Schuh. Und dann, umso älter ich wurde, dann so Schulalter, und dann kam halt auch Gesicht und Kopf viel. Sachen über den Kopf ziehen, ob es dicke Bücher waren oder mit der Faust halt ins Gesicht. Dann hatte ich auch so öfters blaue Augen, aufgeplatzte dicke Lippen. Ja. Und dann wurde es halt immer doller, umso älter ich wurde. Dann hat sich das auch gesteigert mit wirklich längeren Prügeleien, kann man schon sagen. Also hat er ins Gesicht gehauen, dann habe ich nur noch so gemacht, dann habe ich mich freiwillig auf dem Boden runter verkrochen und dann wurde dann noch in den Bauch geboxt und nachgetreten und also Sachen auf mich geschmissen. Es war wirklich schlimm.
0: Kannst du dich noch erinnern, was das so mit deinem Inneren, mit deinem Selbstbild gemacht hat, diese Zeit?
1: Ja, also Selbstwert hatte ich eigentlich gar nicht, weil auch die psychische Gewalt einfach da war. Von klein auf war ich das dümmste Dreckskind, was jemals geboren wurde. Ich war einfach nur dumm, scheiße. Alles Schlechte war ich. Obwohl ich mich echt versucht habe, mich anzustrengen, eine sehr gute Tochter zu sein. Also wirklich nichts falsch zu machen, weil man hat ja Angst. Man will hören, man will nichts falsch machen. Und es hat trotzdem irgendwie nie gereicht. Also, ja, unberechenbar.
0: Ja. Und hat dir dann irgendjemand geholfen?
1: Leider nicht. Also, mir wollten irgendwie Lehrerinnen aus der Schule helfen, weil Verletzungen wie blaues Auge und dicke Lippen, das fällt ja auch auf. Aber mein Vater hat mir die Lehrerin später erzählt, sie auch bedroht, dass, wenn sie zum Jugendamt geht, dass das Konsequenzen hat. Und das Jugendamt selbst hat nie was gemacht.
0: Und hattest du irgendwie innerlich immer mal so das Gefühl, ich muss hier raus, ich laufe hier weg?
1: Ja, das kam dann so im jugendlichen Alter, weil meine ganze Kindheit habe ich nicht gemerkt, dass das unnormal ist. Also wenn man so aufwächst, dann denkt man, das ist normal und es sieht überall so aus, bei jedem zu Hause. Weil man kann ja nicht sehen, wie es hinter geschlossenen Türen aussieht. Und umso älter ich wurde, wo ich mich dann auch Freunden geöffnet habe, habe ich gemerkt, okay, es ist nicht normal. Andere Kinder leben nicht so wie ich. Und dann war ich auch immer in so einem Jugendclub, da waren so Sozialarbeiter. Und die haben dann gesagt, wenn du bereit bist, bitte geh zum Jugendamt. Ja.
0: Und kam dann irgendwann der Punkt, wo du hingegangen bist?
1: Ja, mit 15.
0: Wie ist es dazu gekommen?
1: Ich bin frühst abgehauen von zu Hause, wo meine Stiefmutter und mein Vater arbeiten waren. Und ich glaube, es waren Ferien oder so. Es war auf jeden Fall keine Schule. Und dann habe ich die Gelegenheit genutzt, bin abgehauen und bin zum Rathaus gegangen. Da war ein Jugendamtbüro und habe dort alles erzählt. Und dann wurde ich sofort aus der Familie rausgeholt und in eine Pflegefamilie gebracht.
0: Also es war so ein Punkt, war das so ein Wendepunkt, wo für dich klar war, jetzt muss ich hier raus?
1: Ja,
0: sich das so.
1: Ja, weil das war irgendwie so, ich hatte eine SIM-Karte organisiert. Das war der Grund, wieso es wieder Stress gab sozusagen. Und ich weiß nicht mehr, woher ich die SIM-Karte hatte, weil sowas wie Handy, Internet und so durfte ich auch fast nie haben. Also ich hatte immer Handyverbot. Und wenn ich mein Handy hatte, hatte ich nur so 5 € Guthaben für ein paar SMS. Und ich hatte mir irgendwie eine SIM-Karte organisiert und dann haben die das herausgefunden und wollten wissen, von wem. Dann habe ich gesagt, ja, es hat mir einer aus der Schule gegeben. Und dann musste ich 2 Abende hintereinander mit einem Telefonbuch da liegen, die im Nacken am Beobachten und sollte die Nummer von seinen Eltern raussuchen. Und da hatte ich so Todesangst, weil die so Druck gemacht haben, dass sie diese Nummer jetzt von dem wollen und das ja erfunden war, dass ich irgendwie dann gesagt habe,

0: ich muss jetzt abhauen, es geht nicht mehr.
1: Und dann bist du erstmal rausgekommen von zu Hause, aber später ja dann wieder bei deinem Vater gewesen,
0: ja,
1: nach der Zeit auch in der Pflegefamilie. Und das ging dann bis zu dem Punkt, dass du nicht mehr leben wolltest. Mhm. Was ist da passiert?
0: Ich habe noch was vergessen zu erzählen.
1: Erzähl ruhig.
0: Und zwar auch der sexuelle Missbrauch, der kam ja dann in der Pubertät. Dann hat er mich immer in so Ecken gedrängt und gesagt, ich bin doch dein Vater, ich muss doch schauen, wie deine Oberweite aussieht. Ich muss das doch wissen, ich muss das doch bewerten. Und dann hat er mir die T-Shirts immer weggezogen, dann hat er mich ausgelacht, hat gesagt, die sind so klein, kein Mann steht darauf, und hat mich ausgelacht. Das war auch richtig, richtig schlimm. Und er hat doch immer so nackt vor mir getanzt. Das war auch schrecklich.
1: Das ist echt, ja, schon krass, das so auszuhalten.
0: Ja, für mich war das einfach Normalität. Das ist richtig, der Schock kommt erst, wenn du da raus bist. Der Schock kommt erst, wenn du da raus bist und das so reflektieren kannst und erstmal merkst, auch durch Therapie und durch andere Menschen, dass du einfach den Albtraum gelebt hast.
1: Und zudem bist du ja wieder zurück dann.
0: Später. Ja, genau. Dann bin ich wieder zurück, weil ich mit der Pflegefamilie nicht klarkam. Und dann hat das Jugendamt gesagt, ja, wir sind hier nicht auf dem Ponyhof. Entweder soll ich zu der Pflegefamilie zurück oder ich muss zurück zu meinem Vater. Dann hatte ich mit meinem Vater geklärt, dass ich bei meiner Oma sein durfte. Die war aber alkoholkrank. Und da habe ich mich dann auch mit ihr gestritten. Und dann bin ich freiwillig zurück zu meinem Vater. Und da hat er mich dann wie Luft behandelt. Also er hat sich nicht mehr getraut, mich anzufassen, mich runterzumachen, aber halt pure Ignoranz. Und dann hat selbstverletzendes Verhalten angefangen als Hilfeschrei.
1: Ja. Wie weit ging das?
0: Ich habe erst mal mit normalen Ritzen angefangen und habe das dann auch nach einer Zeit meinem Vater erzählt. Und er hat mich gar nicht ernst genommen. Er fand das total peinlich und kindisch. Und dann wegen seiner Reaktion war ich so panisch, dass ich dann auf dem Weg zu meiner Ausbildung war. Und ich bin an einer Hauptstraße entlang gelaufen und habe mir mitten auf der Hauptstraße die Arme aufgeschnitten. Und dann wollte ich mich vors Auto schmeißen. Und habe dann aber, weil ich so schlimme Gedanken hatte, ich hatte so Gedanken wie, ich schmeiß mich jetzt vors Auto, ich schmeiß mich jetzt vor den Zug, dass ich dann aus Angst vor mir selber den Notarzt gerufen habe. Hm. Also den Notwagen. Rettungswagen.
1: Ja. Was passiert dann?
0: Ich bin dann ins Krankenhaus erstmal gekommen und dann weitergeleitet worden in die Kinder- und Jugendpsychiatrie.
1: Was war mit deinem Vater dann?
0: Mein Vater, der kam dann auch in die Psychiatrie, aber nur um Dokumente zu unterschreiben, weil er hatte ja das Sorgerecht immer noch, was ich auch nicht verstehen kann. Und dann hat er sich vor mich hingesetzt und hat gesagt, findest du es nicht peinlich, dein Rumgeritze, dein Ritzi-Ritzi und so, und hat es wieder total ins Lächerliche gezogen. Und ich war 6 Wochen dort drin. Er hat mir keine Klamotten gebracht, er hat nicht angerufen, er hat mich nicht besucht. Es war ihm völlig egal, dass seine eigene Tochter eigentlich wegen ihm sich das Leben nehmen möchte. Weil er die Tochter so kaputt gemacht hat.
1: Also wirklich so die Hölle auf Erden,
0: ja,
1: würde ich sagen, die du erlebt hast. Also es ist kaum in Worte zu fassen. Hat es irgendwas gegeben in dieser Zeit, was dir Halt gegeben hat, wo du das Gefühl hattest?
0: Gar nicht. Es war alles hoffnungslos. Es war richtig schlimm. Ich hatte dauerhaft ganz schlimme Suizidgedanken. Also für mich hat mein Leben gar keinen Sinn mehr gemacht. Mhm. Und dann hat sich die Kinder- und Jugendpsychiatrie, die haben dann nach einem Ort für mich gesucht, wo ich ankommen kann. Und haben dann eine Mädchenwohngruppe rausgesucht in meiner Heimat. Und da habe ich dann gewohnt. Und da war es halt richtig schön, weil ich das erste Mal halt Teenager sein konnte. Mhm. Da war ich ja 16.
1: Ja.
0: Ja.
1: Wie hat das dann ausgesehen?
0: Na, ich war mit den Mitarbeitern war ich cool. Ich war mit den anderen Mädchen dort cool. Wir waren alle so Teenager. Da waren jetzt keine kleinen Mädchen, sondern alle so Teenager. Und wir hatten halt auch Taschengeld und wir hatten Geld für Klamotten, Geld für Drogeriesachen, normales Taschengeld. Also das war für mich totaler Luxus.

0: Und dann habe ich auch eine Therapie gemacht, eine Traumatherapie, die ging 2 Jahre. Und die haben sich sehr darum gekümmert, dass ich da jede Woche hingehe. Ich hatte aber dort halt auch Wutausbrüche. Also ich war einfach ein emotionales Wrack. Wutausbrüche, Tische geschmissen, Stühle geschmissen. Ja.
1: Es haben dann nach dieser Zeit hast du noch sehr, sehr viele Tiefen durchlebt. Wann würdest du sagen, war so der Wendepunkt in deinem Leben?
0: Also mit 23, also mein erster Wendepunkt war eigentlich die Geburt meines Sohnes oder die Schwangerschaft, das war mit 21. Da war ich ja gezwungen, von meinem Drogenkonsum auch runterzukommen, also keine Drogen mehr zu konsumieren. Und habe mich dann in der Schwangerschaft total zu einer tollen Mutter entwickelt, habe meinen Haushalt geschmissen, alles war super. Dann war das Kind da, es hat mir auch total gut getan, es war einfach wunderschön. Und dann kam aber die Trennung vom Kindsvater, wo mein Sohn ein halbes Jahr alt war. Und dann bin ich wieder ein bisschen so abgedriftet. Wieder ein bisschen so Party, Alkohol. Und dann habe ich zu Jesus gebetet, 2023, da war ich 23. Meinte, also nicht zu Jesus direkt, aber ich meinte so: Gott, wenn es dich wirklich gibt, dann zeig dich mir, offenbar dich mir. Und 3 Wochen später hat sich mir Jesus über ein Gefühl offenbart. Ich kann das schwer beschreiben.
1: Also das heißt, du hattest bis dahin mit Gott gar nichts am Hut, er hat keine Rolle gespielt so in
0: Nicht
1: deinem Leben.
0: wirklich. Also ich hatte zwar meine Taufe als Kind, meine Konfirmation als Teenager und die Pflegefamilie, in der ich war, die war auch christlich. Aber ich habe mit denen immer diskutiert, Gott gibt's nicht, weil warum hat Gott einem unschuldigen Kind wie mir das angetan? Genau.
1: Und dann ist das,
0: Und
1: kam
0: dann,
1: ein Video.
0: ja genau, da war ein Video auf mein Handy von Jesus. Und sowas hatte ich halt nie auf meinem Handy. Also allgemein mit Religion hatte ich gar nichts zu tun, mit Glaubenssachen. Ich war eher eigentlich im New Age. Ich habe eher so meditiert und ans Universum geglaubt. Und dann habe ich dieses Video gesehen und auf einmal ist halt so ein Gefühl in mir eingeschossen. Also es war, wie als würde ich alles auf einmal fühlen, also alles Positive. Ich hatte so Adrenalin, Nervosität, Gänsehaut. Ich musste weinen, ich musste richtig viel weinen, aber mich gleichzeitig so getröstet gefühlt. Also es war, ich kann das gar nicht beschreiben. Es war wirklich extrem. Und dann wusste ich, okay, das muss Gott gewesen sein, weil keine Droge dieser Welt, die ich genommen habe, hat mir das Gefühl gegeben, was in dem Moment Gott mir gegeben hat. Und dann habe ich meine ersten Gespräche mit Gott geführt und meinte so, okay, jetzt weiß ich, dass du real bist. Wie willst du jetzt aus mir eine Christin machen?
1: Was war das denn für ein Video? Also was hast du da
0: Ich
1: genau
0: weiß es gar
1: gesehen?
0: nicht mehr so genau. Ich glaube, das war einfach so Bibelzitate oder Jesus Worte, die er gesagt hat in der Bibel. Und ich wusste halt auch direkt, dass ich in meinem Leben alles falsch gemacht habe, alle Sünden gemacht habe. Ja.
1: Wie ging es weiter dann für dich, nachdem du das gesehen hast,
0: Ja,
1: das
0: ich habe dann
1: Video?
0: halt, wie gesagt, mit Gott geredet und habe halt erstmal, wie gesagt, ja, wie willst du aus mir eine Christin machen? Und fand das halt so lustig. Und dann habe ich aber gemerkt, dass mit Gottes Kraft ich Abneigungen entwickelt habe zu Sünden. Also wenn ich eine Sünde getan habe, zum Beispiel ich habe Cannabis konsumiert oder irgendwas Unzucht, irgendwas, dann habe ich direkt ein sehr, sehr schlechtes Gefühl gehabt. Also so, das ist falsch, was ich mache, das ist nicht gut. Und dann habe ich gebetet, immer, Gott, gib mir bitte die Kraft, dass ich diese Sünden nicht mehr mache, weil ich dieses schlechte Gewissen ja auch nicht mehr haben will. Ich will weg davon. Und dann Schritt für Schritt habe ich mit Gottes Kraft mir alle schlechten Angewohnheiten, die ich so hatte, abgewöhnt.
1: Julia, vielen, vielen Dank, dass du uns da ja so mit reingenommen hast in diese heftige Geschichte, die du hast. Also es wirkt auch so Vergebung, ne? Wirkt fast unvorstellbar, wenn man sich anguckt, was du so erlebt hast. Also danke, dass du uns da so mit auf diesen Weg genommen hast. Und ich wünsche dir weiterhin alles Gute auf dem Weg der
0: Dankeschön,
1: Heilung.
0: Dankeschön.
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0: Judith, du bist als Baby adoptiert worden, hast deine Herkunft lange nicht gekannt und dann hast du mit 16 in deinem Impfausweis eine Entdeckung gemacht. Was hast du da gefunden?
5: Ja, genau. In den 80er Jahren haben die das mit dem Datenschutz nicht so genau genommen und so war über meinem Namen einfach nur ein Aufkleber drüber und den habe ich einfach entfernt. Und da stand ein anderer Name drunter, weil ich vor meiner Adoption nicht Judith hieß. Und da war eine Adresse drunter in Bayern und an die habe ich einfach einen Brief geschrieben damals.
0: Was hat das in dir ausgelöst, das so zu entdecken? Diese Spur, die Vergangenheit?
5: Ich wusste schon mein ganzes Leben, dass ich adoptiert bin. Das war jetzt nicht die Überraschung. Und mir wurde auch immer gesagt, wenn du 18 bist, darfst du nach deinen leiblichen Eltern suchen. Aber irgendwas hat mich mit 16 so getrieben, dass ich wusste, nee, das muss jetzt sein. Und rückblickend hat sich auch herausgestellt, das war richtig so. Denn nur zu dem Zeitpunkt konnte der Brief auch noch sein Ziel erreichen, weil die Empfänger, das waren die Adresse der Großeltern, die sind verstorben nachher und haben dort nicht mehr gelebt. Und ja, das war natürlich aufregend, einfach überhaupt mal einen Brief an die leiblichen Eltern schreiben zu können, nach 16 Jahren des Wissens, und dann auf Antwort zu warten. Und es hat ziemlich lang gedauert, bis eine Antwort kam.
0: Wir sprechen gleich nochmal, was dann passiert ist zu dem Zeitpunkt. Ich würde gerade nochmal kurz zurückgehen in deine Kindheit. Also du hast ja gesagt, du wusstest schon ziemlich früh, dass du adoptiert bist. Was hat das mit dir gemacht, dieses Wissen? Wie hat sich das angefühlt?
5: Ja, also meine Adoptivmutter hat mir immer erklärt, du bist mein Kind, aber du warst nicht in meinem Bauch. Und ich habe mich immer wie nicht dazugehörig gefühlt. Ich wusste nicht, woher komme ich. Meine Identität war irgendwie nicht richtig fest. Die war einfach nicht da. Und es war immer Unsicherheit da und immer auch so ein Gefühl von, irgendwas mit mir stimmt nicht, weil sonst hätte man mich nicht hergegeben. Also irgendwas mit mir muss grundsätzlich falsch sein, weil wer gibt denn sein Kind her?
0: Ja. Was sind da für Glaubenssätze auch entstanden in dir in dieser Zeit?
5: Es waren viel so Sätze wie, ich kann nichts, ich bin nichts wert, dich will niemand, du wirst eh immer verlassen. Wertlosigkeit vor allem, ja.
0: Aber du hattest ein liebevolles Zuhause bei deiner Adoptivfamilie?
5: Ja, also, ich bin in eine tolle Familie reingekommen, als ich ungefähr 6 Monate alt war. Und ich hatte noch einen anderen Adoptivbruder und einen Pflegebruder. Und leider hielt das Glück nicht sehr lange, weil mein Adoptivvater dann gestorben ist, als ich 3 war. Während ich neben ihm stand. Und mein Adoptivbruder hat das leider nicht gut verkraftet. Er hatte eine geistige Behinderung und seine Hauptbezugsperson ist gestorben. Und er musste dann aufgrund von Gewalt aus der Familie genommen werden und lebt auch mittlerweile immer noch in Betreuung. Und der Pflegebruder ist auch wieder zurück zu seiner Familie. Und so waren meine Mutter und ich dann ein Zweierteam für die Jahrzehnte danach. Genau.
0: Wie hat sich das innen angefühlt? Kannst du das vielleicht so in einem Bild auch beschreiben, was das ausgelöst hat in dir?
5: Also mein Leben hat sich immer so angefühlt wie so ein Fass, in dem Boden, das nichts fassen konnte, also wo Löcher im Boden waren, wo so alles, was reingekommen ist, ist wieder unten rausgelaufen. Ich konnte wie nichts halten, nichts Schönes. Und irgendwie ist immer alles so zerronnen. Und das war so mein Gefühl, das ich in meiner Kindheit und Jugend und später hatte.
0: Und dann hast du dich ja auf die Suche gemacht nach deiner leiblichen Mutter. Du hast es eben schon angesprochen. Du hast sie gefunden. Was waren denn so Hoffnungen, die du hattest, als du in das erste Treffen mit ihr auch gegangen bist?
5: Ja, ich hatte natürlich ganz romantische Vorstellungen, wie das ist, wenn man dann die Eltern wieder trifft. Es gab damals auch so Fernsehsendungen wie Bitte melde dich und dann laufen die in Zeitlupe aufeinander zu und die Eltern freuen sich so, dass sie ihr Kind wiederfinden und so war es nicht. Also wir hatten Briefkontakt und haben uns dann im echten Leben getroffen, aber das war distanziert. Wir haben nicht zusammengefunden. Also da war weder ein Interesse dran, mir zu erklären, warum das passiert ist oder auch vielleicht Reue oder eine Entschuldigung oder dass ich auch Verständnis kriegen könnte für die Situation. Es war einfach nur, ach so, ja, also du bist jetzt die, okay, aha. Mhm. Und da war keine Herzlichkeit, keine Verbindung. Und es war für mich, muss ich ehrlich sagen, fast noch mal, als hätten sie mich noch mal hergegeben. Also, weil jetzt hatte sie die Chance, mich kennenzulernen und die hat sie nicht ergriffen. Und ich war zu dem Zeitpunkt schon selbst Mutter und konnte das aufgrund dessen noch viel schlechter verstehen. Also wie man das machen kann, wenn man sein Kind nach so vielen Jahren endlich wieder sieht und sieht, ihr geht's gut.
0: Ja. Ja. Was hat das so mit dir gemacht danach, dieses Gefühl?
5: Oh, das hat mich unfassbar wütend gemacht. Also wirklich wütend. Also vorher war es immer so, die Hoffnung war da, dass wenn man sie kennenlernt oder auch meinen leiblichen Vater, dass dann alles gut wird. Und dann war ich unglaublich enttäuscht, frustriert und wütend und dachte dann, ja und jetzt? Also was mache ich jetzt damit? Die Situation ist wie nicht aufgelöst. Ja.
0: Wie ist das weitergegangen?
5: Ach, wir haben so lose Kontakt gehalten über Facebook, über E-Mail, mal eine Postkarte, aber da hat sich nichts entwickelt. Und natürlich liegt es auch an der Lebensgeschichte, die meine leiblichen Eltern mit sich bringen. Aber ich habe gemerkt, ich habe da ganz viel verdrängt dann und habe gedacht, gut, dann habe ich die einfach nicht in meinem Leben.
0: Du sagst, du hast es verdrängt. Gab es so einen Moment, wo das dann aufgebrochen ist, dieser ganze Schmerz?
5: Ja, unter anderem so vor 4 Jahren, wo ich an einer Depression erkrankt bin, ist dieser ganze Schmerz auch hochgekommen, weil der einfach nicht verarbeitet war. Das war ja, ich fasse die Geschichte ja jetzt eher kurz zusammen, das war ja eine sehr umfangreiche Geschichte. Und ich merke, dass da wirklich, das hatte viel Auswirkung auf mich. Und seit 2022 bin ich in Therapie und habe mich auf den Weg gemacht, diese Geschichte aufzuarbeiten. Ja.
0: Schön. Vielen lieben Dank, Judith.
5: Voll gern.
0: Danke. Ja, so das Thema Identität, wer bin ich, zieht sich so ganz stark durch dein Leben. Und Alfons, auch bei dir hat das Thema Identität eine große Rolle gespielt in deiner Geschichte. Du hast dir aus dem Nichts ein Millionenunternehmen aufgebaut und hast dann alles wieder verloren. Weihnachten 2007. Hast du mit gerade mal noch 100 Euro dagestanden? Kannst du uns da mal mit reinnehmen in diesem Moment, was da in dir passiert ist?
6: Als ich die Situation hatte?
0: Genau, dieses Weihnachten 2007.
7: Ja, ich habe ja ein relativ unternehmerisch wildes Leben gehabt. Ich habe mich irgendwann entschieden und habe gesagt, ich möchte ein Unternehmen aufbauen, ich möchte reich sein, hat alles gut funktioniert. Und das war dann zu dem Zeitpunkt auch tatsächlich so. Aber irgendwann ist

0: Spirale, die sich so positiv entwickelt hat, auch zurückgegangen. Ich habe Fehler gemacht, falsche Entscheidungen getroffen. Es hat Stress mit dem Finanzamt gegeben. Und irgendwann war ich kein reicher Millionär mehr, sondern mehr oder weniger arm wie eine Kirchenmaus. Obwohl wir damals noch in dem großen, schicken Haus gewohnt haben. Ja, und dann war es tatsächlich so, ich habe keine Idee mehr gehabt, wie wir überhaupt noch über die Weihnachtsfeiertage kommen. Und die 100 Euro waren auch nicht meine. Meine ältere Schwester kam zu mir, die dann sagte, du, ich kriege ja mit, wie schlecht es euch geht. Hier hast du ein bisschen Geld sozusagen, damit du einkaufen gehen kannst und ihr über Weihnachten kommen kannst. Ja, und in einer solchen Situation, spätestens dann, wird dir klar, dass der Plan, den ich hatte, zwischenzeitlich aufgegangen ist, aber nicht langfristig aufgegangen ist. Und das ist natürlich ein echter Bankrott, den man dann so erlebt. Sowohl auf dem Sparbuch oder auf dem Konto, als auch menschlich.
1: Ja. Kannst du mal beschreiben, was das so in dir ausgelöst hat, dieser Moment?
0: Ja, das ist Verzweiflung, ne? Das ist schlichtweg Verzweiflung. Und ich hatte keine Idee mehr, weil als erfolgreicher Unternehmer, wenn es nicht so läuft, dann arbeitest du halt ein bisschen mehr, machst eine Stunde mehr hier oder da und sagst, ich gebe mal ein bisschen mehr für Marketing aus. Aber zu dem Zeitpunkt wurde mir klar, da komme ich alleine nicht mehr raus. Da kann ich alle Ideen und Gedanken haben, jetzt ist vorbei. Ich hatte keinen Job mehr, keine Finanzen mehr. Das ist eine völlige Leere und totale Verzweiflung dann. Die bei mir dann auch dazu geführt hat, offen gestanden. Ich bin nicht stolz drauf, aber trotzdem ist es ein Teil meines Lebens. Ich hatte damals noch eine richtig dicke Risikolebensversicherung und ich bin zum Versicherungsordner gegangen und habe geguckt, was passiert, wenn du dir das Leben nimmst, bezahlt die. Und das hätte sie getan, weil 5 Jahre rum waren. Und wenn du so weit bist, dann ist klar, dass du die Situation nicht mehr alleine handeln kannst. Ich habe es dann aber halt doch nicht gemacht, weil zum einen, wenn meine Familie auch versorgt gewesen wäre, ich sie mit dem Schlamassel und mit dem Gefühl, der Papa oder der Mann hat es nicht geschafft, alleine lassen wollte. Und der zweite wichtige Grund war, dass meine Frau selbst in dem Moment noch geglaubt hat, dass ich, irgendwie kriegt das schon wieder hin. Ne?
1: Ich würde noch mal ganz kurz zurück zu den Anfängen springen deiner Geschichte. Du kommst aus sehr einfachen Verhältnissen, hast dir das alles aus dem Nichts aufgebaut, dieses große Callcenter-Unternehmen mit hunderten Mitarbeitern. Was hat dir denn dieser Erfolg bedeutet? Was hat das mit deinem Selbstwert gemacht?
0: Ja, also ich habe mich gefühlt zu der Zeit, weil finanziell auch alles so funktioniert hat, als wenn ich auf dem Gipfel stehe, die Sonne scheint auf mich runter und die ganze Welt ist dafür da, mein Reichtum und meinen Spaß zu nähren. Fakt ist aber, dass das nichts anderes war als Fassade, weil es war ja nicht meine Genialität. Eigentlich war es die Güte und Gnade, die der liebe Gott mir gegeben hat. Dadurch, durch meine Talente bin ich dahin gekommen und nicht durch meine Genialität. Das war so zu der Zeit das Gefühl, als es so richtig steil bergauf ging, habe mich versprochen jetzt. Und so, wie ich mich da gefühlt habe, das Gegenteil war dann kurz vor Weihnachten in dem Jahr, da habe ich gedacht, ich stehe vor einem tiefen, dunklen Krater, der mich aufsaugen will, der mich wegschluckt, da kommst du nicht mehr raus. Und das sind zwei so große Ausschläge in dem Leben, das ist schon ziemlich krass geworden. Und die Zeit dazwischen war ja gar nicht so lang.
1: Und das heißt, es war Identität einfach. Also du hast daran deinen Wert festgemacht, an diesem
0: Reichtum? Ja, ich habe gedacht, ich bin Superstar, alles, was ich anpacke, funktioniert. Und dann wird man ja auch von anderen gesehen, da kommen andere auf einen zu und sagen, hey, du bist ein Held und was du da alles gemacht hast, hast die Branche mitgeprägt. Es gibt niemanden, der das länger gemacht hat als ich mittlerweile. Und wenn das weg ist, wenn du nicht mehr mit dem Ferrari durch die Gegend knatterst, wenn du nicht mehr der Unternehmerstab bist, wenn du auch keine Erfolge mehr feierst, weil dein Unternehmen nicht mehr da ist, weil die Anstellung nicht mehr da ist, dann merkst du, das war anscheinend doch alles irgendwie nur schöner Schein.
1: Wie hat das denn ausgesehen, dein Leben als Millionär?
0: Ach, das war schon ganz cool offen gestanden, ne? Schickes Haus, nettes Auto. Wir haben uns über finanzielle Dinge keine Gedanken machen müssen. Urlaub, wann immer man auch will. Stehst vor einem Juwelierladen, guckst da rein und sagst, ach, die Uhr, 20.000 Euro ist ja, ach, schön, haben die Kumpel ja auch. Das war schon relativ easy. Wobei ich nicht sagen will, dass ich absolut egozentrierter High-Life-Millionär

0: Visionär war. Ich habe auch schon andere Dinge gemacht, habe mich auch um Sozialprojekte gekümmert, habe einen Brunnen bohren lassen in Peru und all so Geschichten. Aber im Grunde genommen war es einfach eine lange Zeit ein Easygoing. Mhm. Richtig schön. Bis zu einem Zeitpunkt, wo mein Herz nicht mehr so richtig auf mich aufgepasst hat. Ne? Mein Herz hat früher dafür geschlagen, zu sagen, die finanziellen Begrenzungen zu sprengen, mal reich zu sein. Und irgendwann hatte ich ja alles. Ich hatte ja alles. Mein Herz brauchte ja für nichts mehr brennen. Und dann kamen so kleine graue Gedankenwolken, ne? Die gesagt haben, du Alfons, was passiert denn, wenn eine der Firmen, an denen du beteiligt bist, pleite geht? Was passiert denn, wenn die Aktienkurse in den Keller gehen? Und daraus ist eine richtige Horror-Hochrechnungsmaschine geworden. Und die Horror-Hochrechnungsmaschine hat dann dazu geführt, dass aus den kleinen grauen Gedankenwölkchen massive Angst und Sorge geworden ist. Ja, und dann gibt's ja sowas wie Self-Fulfilling Prophecy. Die erste Firma ist pleite gegangen, die Aktien sind in den Keller gegangen. Ich bin einem schlauen Betrüger auf den Leim gegangen, hat mich einen siebenstelligen Betrag gekostet. Das Finanzamt rief irgendwann an und sagte, Mensch, wir müssen noch mal angucken, Sie haben damals Aktien gekriegt, wir glauben, Sie müssen noch ein bisschen nachversteuern. Kam noch eine Million Nachforderung. Und so hat sich das dann über ein paar Jahre, so einen schleichenden Prozess ergeben. Und dann war das Hochgefühl weg, die Identität war weg und ist ersetzt worden durch eine echte, tiefe Lebenskrise.
1: Was würdest du denn sagen, war schlimmer, das Geld zu verlieren oder dein Selbstbild?
0: Ey, das kann ich dir direkt sagen, das war das Selbstbild. Ne?
1: Also, wer bin ich noch ohne das Geld?
0: Ganz genau. Weil, um es mal mit so einem kleinen Bild auszudrücken, wenn wir früher Partys gemacht haben, ich hätte einen Jumbojet mieten können, da wären die Leute nicht alle reingepasst. Und als es uns dann schlecht ging, und dann willst du ja vielleicht trotzdem noch mal eine gute Zeit haben, eine Telefonzelle wäre groß genug gewesen, um mit allen Gästen darin Samba zu tanzen.
1: Diese Zeit, nachdem du das alles verloren hattest, du hast ja schon gesagt, du warst bei der Risikolebensversicherung. Mhm. Wie weit ist das denn gegangen, diese dunklen Gedanken? Wo hatte ich das hingebracht?
0: Ja, bis zu dem Zeitpunkt, dass mir eigentlich klar war, wie ich mich umbringen will. Nur das Datum stand nicht fest. Ne?
1: Und was ist dann passiert?
0: Ja, was ist dann passiert? Also ich bin ja in einem christlichen Haushalt groß geworden, einfache Verhältnisse, ganz liebevolle Eltern, wunderbare Geschwister. Ich hatte eine Kette mit dem Schutzengel um den Hals. Wir haben das Tischgebet gebetet. Meine Mama hat mich morgens mit einem Kreuzzeichen auf die Stirn in die Schule geschickt. Aber das habe ich ja alles vergessen, ne? Weil in der Zwischenzeit war ich habe ja gedacht, ich bin der Superstar, ich brauche niemanden. Und irgendwann war Glaube kein Thema mehr. Und als ich dann in der tiefsten Krise war und klar wurde, dass es wirklich überhaupt nicht weitergeht, habe ich angefangen zu beten. Da habe ich mich an die Kindheit erinnert, da habe ich mich erinnert, dass ich damals ein Gefühl hatte, dass Gott da ist, dass er auf mich aufpasst und habe gebetet und dann gesagt, lieber Gott, im Ruhrpott hat man ja so eine klare Sprache, ey, ich habe es echt verkackt. Ich sehe auch überhaupt gar keinen Weg mehr, wie ich da jemals rauskommen soll. Aber ein bisschen was von der Bibel habe ich ja noch behalten. Da gibt's die Story vom verlorenen Sohn. Und ich fühle mich ganz genauso. Alles ist erledigt. Ich glaube gar nicht, dass ich eine zweite Chance verdient habe. Aber wenn du meinst, du willst nochmal mit mir neu anfangen, dann tu es doch, ne? Und dann bin ich still geworden, habe meine Sorgen an Gott abgegeben. Und habe dann gedacht, vielleicht klingelt's ja morgen an der Tür. Netter Mann mit einem dunklen Anzug, schöner Aktenkovenant. Und sagt, Herr Wohnkamp, ich bin von der Lottogesellschaft. Sie haben den Jackpot geholt. Lassen uns mal drüber reden, wie wir ihre Kohle anlegen. Oder mich ruft ein Anwalt aus Amerika an. Ihr verschollener Onkel hat mir ein großes Vermögen hinterlassen. Alles nicht passiert. Also kein super Boom, kein super Bang. Aber es gab so einen kleinen Hoffnungsschimmer. Weil mein Freund Rüdiger mich angerufen hat. Mit dem habe ich damals zusammen Kopierer verkauft, habe ihn später in die Branche geholt. Und der hat immer noch zu dem Zeitpunkt, wo ich als Unternehmer nicht mehr aktiv war, ein Callcenter-Unternehmen gehabt. Der sagte, Alfons, du, ich kriege ja mit, wie schlecht es dir geht. Da habe ich gesagt, danke Rüdiger, ich hätte es fast ja vergessen können, dass du mich wieder in die Realität zurückholst. Nee, sagte er, ich bin dein Buddy, ich bin dein Kumpel, darum rufe ich doch nicht an. Ich habe ein paar Sorgen in meiner Company und wenn du jetzt an der Stelle bist, wo du bist, ich glaube immer noch, dass du ein super starker Unternehmer bist, du bist nach wie vor mein Vorbild, hast du nicht Lust in meine Firma zu kommen, du berätst mich und dann gucken wir mal, dass wir da nochmal einen neuen Kick reinkriegen. Das war eine wunderschöne Option, kein CEO-Posten, keine zwei Assistentinnen, wie es gewohnt war, kein dickes Gehalt, aber ein Anfang.

0: Und dann bin ich da beim Rüdiger aufgetaucht und wir haben es geschafft, nochmal richtig Schwung ins Unternehmen zu kriegen. Und bereits ein Jahr später hat er mich gefragt, er wollte noch ein neues Unternehmen gründen, ob ich dann da wieder einsteigen will mit ihm, Partner auf Augenhöhe. Und zu dem Zeitpunkt ist mir dann wieder mal klar geworden, dass auch der Prozess nicht meiner Genialität unterliegt, sondern dass der liebe Gott tatsächlich das gemacht hat, was ich erhofft und gewünscht und erbeten hatte. Wo mein Herz dann auch wieder für geschlagen hat, mir nämlich mir kleine Chancen zu geben, mit denen ich treu umgegangen bin, um dann sukzessive auch wieder die größere Dinge zu ermöglichen. Heute führe ich mit meinem Sohn zusammen wieder eine kleine Callcenter-Gruppe. Wir sind 400 Mitarbeitende. Will ich nicht verschweigen. Ich fahre auch wieder Porsche und bin auch wieder Millionär, aber nicht mehr unter dem Motto ich, sondern wir überlegen, wie wir mit den Menschen, mit denen wir zu tun haben, wie wir mit Mitarbeitenden gut umgehen. Wir haben in der Company 1 eingeführt, man kennt ja den Begriff aus der Bibel, den Zehnten, den habe ich schon lange privat gemacht. Das machen wir auch mit der Firma. Wir sind größter Finanzgeber eines Waisenhauses auf den Philippinen. Und das macht so richtig Spaß, ne? Wir arbeiten für große, seriöse Unternehmen. Den Bilanzwert mit zu beflügeln, weil wir einen tollen Job machen, ist klasse. Aber zu wissen, ich war auch da und habe es mir vor Ort angeguckt, dass mit dem Geld, was wir erwirtschaften, da unten Leben verändern könnten, Leuchtturm sein können, das triggert mich richtig an. Das heißt, ich glaube, dass es immer noch gut ist, dass es uns selbst finanziell gut geht. Nur wenn es dir selbst finanziell gut geht, kannst du was für andere tun. Aber ich sehe es definitiv nicht mehr als selbstverständlich an und weiß, wo es herkommt und gehe dann sozusagen als treuer Verwalter damit um. Die Geschichte kennen wir auch aus der Bibel. Wenn du Talent hast, dann solltest du die nicht verbuddeln, sondern gucken, was daraus machen. Und ich versuche also, mich von Gott und stellvertretend mit von meinem Herz leiten zu lassen. Denn eins habe ich auch versprochen, als ich gebetet habe, ich sage, lieber Gott, wenn du mir noch mal eine Chance gibst, ich will schon ein besserer Kerl werden, ne? Weil irgendwann, wenn ich dann mal vor dir stehe, dann möchte ich schon, dass du sagst, hey, der Junge hat nicht alles richtig gemacht, aber ist schon ein ganz guter Kerl. So, und das verändert dann die Perspektive absolut, ne? Nicht drauf zu gucken, wo ist der schnellste finanzielle Erfolg, wo ist der größte Profit, sondern zu überlegen, wie können wir mit dem, was wir tun, ein bisschen was in der Welt, die viel, viel Perspektive und Hoffnung braucht, positiv beeinflussen.
1: Woran machst du denn jetzt heute deinen Wert fest?
0: Naja, heute weiß ich, dass ich ich nenne es mal so einen treuen Begleiter habe. In der Zeit, als ich nicht an Gott geglaubt habe, war er trotzdem bei mir, hat auf mich aufgepasst und war dann für mich da. Und mein Wert heute macht sich daran fest, wie wir mit den Dingen, die wir bekommen, umgehen und was wir damit tun können. Ich freue mich drüber, wenn ich so wie heute über meine Story erzählen kann, weil manchmal gibt es Menschen Mut, die sagen, du, anscheinend scheint Beten ja eine gute Geschichte zu sein. Ich sage, ja, kannst du machen. Kannst auch für eine gute Rendite beten. Auch da ist der liebe Gott sogar manchmal gnädig. Also ich glaube nicht, dass mein Wert von dem Kontostand abhängt oder von einem Auto, was ich fahre oder von irgendwelchen anderen Dingen, sondern mein Wert hat, glaube ich, ganz, ganz eng damit zu tun, wie sehr ich Gottes Wort und Willen für mich ernst nehme und wie ich den umsetze. Und darum haben wir bin nicht nur ich transformiert worden, so transformieren wir auch unsere Unternehmen. Und kümmern uns heute als Beispiel sehr, sehr viel immer noch für Auftraggeber aus der Wirtschaft, aber arbeiten sehr, sehr stark in einem Bereich, wo wir NGOs, also Spendenorganisationen, unterstützen. Und wenn wir da dafür sorgen können, dass ein Brunnen in Äthiopien mehr gebaut wird, das sind so Dinge, die, glaube ich, wenn man das so sagen darf, aufs Konto einzahlen und das finde ich wertvoll. Und wenn wir wertvolle Dinge tun, dann strahlt es auch ein bisschen auf mich ab. So ein kleines bisschen.
1: Und wer bist du heute, unabhängig von Geld und Erfolg? Was würdest du da sagen?
0: ja, also auch das ändert sich immer noch so ein bisschen. Aber wenn ich es mit so zwei, drei Sätzen beschreiben wollte, dann bin ich heute Alfons, der christliche Unternehmer ist, der ein bisschen als Business-Missionar tätig sein darf. Ich darf ja an der einen oder anderen Stelle auch mal über meine Story reden. Und da fühle ich mich ganz gut verankert. In der Wirtschaft, in der Tat. Ich glaube nicht, ich habe mein Buch gelesen, Mutig beten. Da steht drin, lieber Gott, erforsche meine Seele und verändere mich und sende mich. Ich habe gedacht, wenn du das betest, nicht, dass der liebe Gott dir dann sagt, du werd doch mal Missionar in Afrika oder so. Die Sorge habe ich nicht mehr. Ich glaube, dass die Stelle, an der ich heute bin, die

0: ist, wo ich auch sein soll. Und damit würde ich es ganz gut zusammenfassen, glaube ich.
1: Vielen lieben Dank.
0: Sehr gerne.
1: Danke. Danke an euch alle drei. Wir sind schon wieder am Ende angekommen. Ich freue mich, dass ihr da wart, uns da so intensiv in eure Geschichten, auch in die Veränderungen, die ihr erleben durftet und die Hoffnung, die ihr mitgenommen habt, reingenommen habt. Vielen Dank.
2: Gerne.
1: Und schön, dass auch ihr wieder mit dabei wart hier im Talkwerk. Nächste Woche gibt es hier wieder eine neue Ausgabe. Dann sitzen wieder drei Menschen da, die ihre Geschichten erzählen. Dazwischen könnt ihr euch sehr gerne mal umschauen in der ERF-Yes-Welt. Da gibt es noch mehr zu entdecken. Wir haben Videos, Podcasts, Radio. Schaut da gerne mal rein. Und ansonsten sehen wir uns hier dann wieder nächste Woche. Bis dann, macht's gut und bis bald. Danke, dass du dabei warst beim ERFS Talkwerk. 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

0: Für viele ist die Teilnahme am Straßenverkehr Arbeit, weshalb die DEKRA ihren alljährlichen Verkehrssicherheitsreport diesmal unter die Überschrift Arbeitsplatz Straßenverkehr stellte. Zwar haben sich die drei mitteldeutschen Länder Sachsen, Sachsen-Anhalt und Thüringen, auf die sich der Verkehrsreport bezieht, im bundesweiten Vergleich etwas verbessert, aber dennoch könne man keine Entwarnung geben. Auf 1 Million Einwohner sank die Zahl der Verkehrstoten in Thüringen von 45 auf 44, in Sachsen-Anhalt von 52 auf 47 und in Sachsen ging die Zahl von 47 auf 35 zurück. Der Rückgang sei positiv zu vermerken, aber immer noch liegen diese drei Bundesländer und besonders Sachsen-Anhalt über dem Bundesdurchschnitt. Die Betrachtung dieser Statistik unter der Berücksichtigung des Umstands, dass für viele die Straße der Arbeitsplatz ist, veranlasste die DEKRA-Umfallforscher zu einer Reihe von Forderungen, wie man den Arbeitsplatz Straßenverkehr sicherer machen kann. Und damit ein herzliches Willkommen zum MDF1 Direktmagazin am Freitag. Einige dieser Forderungen wären eine nachhaltige Verbesserung der Arbeitsbedingungen im Transportwesen, das systematische Reduzieren der Risiken bei Einsatzfahrten von Polizei, Feuerwehr oder Rettungsdiensten, eine konsequente Überwachung der Ladungssicherung und eine strengere Kontrolle der Einhaltung der Lenk- und Ruhezeiten. Soweit eine Auswahl aus den Maßnahmen, die aus der Analyse der Unfallgeschehens folgen.
1: Im Zentrum des Ortes auf einem kleinen Hügel steht die Kirche von Hüttenrode. Oder besser gesagt, ihre Ruine. Zum ersten Mal wurde ein sakraler Bau 1133 in diesem Oberharzer Dorf erwähnt. Nach seinem Verfall begann 1738 ein Neubau, der aber über 10 Jahre auf seine Fertigstellung warten musste. 1749 erfolgte die Einweihung der Kirche mit dem Aufsetzen der Kugel- und Wetterfahne sowie einer Innenausstattung mit Altar, Orgel und Taufstein aus Rübeländer Marmor. Allerdings wird schon 100 Jahre später der schlechte Zustand der Kirche beschrieben und eine Erneuerung der Giebelseite sowie Stützpfeiler wurden notwendig. Da das Gotteshaus nicht beheizbar war, konnte es bis in das 20. Jahrhundert nur in den wärmeren Monaten genutzt werden. Als 1973 ein Blitz in die Turmhaube einschlug, brannte diese aus. Ihre Reste stürzten aufs Dach des Kirchenschiffes und zerstörten es. Ein Abriss der Kirchenruine war mehrmals im Gespräch. 1986 erfolgte dann der Wiederaufbau des Turmdaches und nach der Wende wurde 1991 eine neue Kugel mit Wetterfahne aufgesetzt. Durch die Witterungseinflüsse verfiel aber das Kirchenschiff weiter.
2: Die Geschichte Hüttenrodes ist ja auch die Geschichte Blankenburgs und gerade dieser Brand, der hier in der Kirche ausgebrochen war, der ist ja den Hüttenrödern noch tief verwurzelt in Erinnerung und wir wollen ja hier gemeinsam mit allen Beteiligten und Partnern einen Veranstaltungsort schaffen und von dem profitiert eben nicht nur Hüttenrode, sondern auch Blankenburg, weil das Kirchengebäude

0: angeschrieben, diese Cabrio-Kirche zu erhalten und sie wieder religiös und kulturell neu zu beleben.
1: Hier in dieser Kirche wurden die Mauern saniert, weil sonst würden wir hier gar nicht mehr stehen können. Die Mauern wären wahrscheinlich schon eingestürzt. Wir haben neue Fenster in der Kirche, wir haben neue Türen in der Kirche. Der Unterfußboden wurde eingebaut, die Fundamente für das Dachgerüst sind im Boden und als nächstes sollen jetzt das Dachgerüst und das Dach eingebaut werden. Gestartet sind wir mal mit einer etwas futuristischen Variante. Wir wollten gerne die Cabrio-Kirche oder den Charakter der Cabrio-Kirche erhalten und wollten Glas mit integrierten PV auf die Kirche bringen. Aber nach nach Kostenvoreinschlägen war diese Variante dann nicht zu realisieren. Und wir sind jetzt bei der Variante, dass wir ein normales Tonziegeldach hier drauf bringen. Auf dieses Dach kommt dann noch eine kommerzielle oder eine konventionelle PV-Anlage.
0: Mit verschiedenen Konzerten, Weihnachtsmärkten und anderen Veranstaltungen wurde in der Vergangenheit schon auf die Förderer und ihr Anliegen aufmerksam gemacht. 12 neue Fenster und 3 Türen konnten dank privater Spender erneuert werden. Strom, Wasser, Abwasser sind bereits verlegt. Aber allein die Mauersanierung kostete 380.000 Euro.
1: Wir sind eigentlich von dem Jahr 2014 an, hatten wir immer große Unterstützer und bei der Mauersanierung hat sich da so eine erfolgreiche Gruppe gebildet, die die Finanzierung zusammengestellt hat und die haben wir jetzt bei der Dachfinanzierung auch wiederholt. Also im Grunde genommen das Land Sachsen-Anhalt, der Bund, die Lotto Toto GmbH in Sachsen-Anhalt, die Sparkassenstiftung Wernigerode, die Kleinschmidt-Stiftung und dann auch sehr viele Groß- und Kleinspender.
0: Das Dach ist der nächste große finanzielle Posten. Dank der gewährten Bundes- und Landesfördermittel in Höhe von 585.000 Euro wurde das Projekt in Angriff genommen. Für eine Installation der PV-Anlage konnten die Blankenburger Stadtwerke gewonnen werden. Aber trotz der bisher aufgebrachten Eigenmittel von 235.000 Euro sowie Lotto- und Sparkassengelder fehlen noch 70.000.
2: Und das muss man unterstützen, denn das Dorf hält hier zusammen und bewegt was und macht was und macht das Leben lebenswert. Und da brauchen wir aber auch manchmal Hilfe und deshalb soll mal der Staatssekretär herkommen, sich das anschauen und wir reden.
3: Das ist natürlich für den Ort hier ein wichtiger Punkt, die Kirche mitten im Ort. Es ist ein auch in der jetzigen Form, im jetzigen Zustand beeindruckendes bauliches Denkmal und es ist richtig, dass wir alle Anstrengungen unternehmen, dass hier wieder ein Dach draufkommt, dass dieser Raum wieder genutzt werden kann. Natürlich am Ende als Kulturkirche, aber am Ende auch von der Gemeinde, die ja auch eine nutzende Gemeinde ja wäre.
4: Was raten Sie dem Verein? Wie soll es weitergehen?
3: Ja, ich rate dem Verein, den eingeschlagenen Weg jetzt mit aller Konsequenz fortzusetzen. Es steht ja Fördergeld bereit. Es geht jetzt darum, noch die letzte Lücke zu schließen. Da muss man schauen, ob vielleicht es im Haushaltsvollzug sich Möglichkeiten ergeben. Die allerletzte Möglichkeit wäre natürlich, am Ende auch die letzte Lücke kreditfinanziert zu schließen, sodass am Ende die Gesamtfinanzierung steht. Das ist das Entscheidende.
0: Die Finanzierungslücke muss dringend geschlossen werden, damit aus der Cabrio-Kirche ein witterungsunabhängiger Veranstaltungsraum wird und Hüttenrode seine Mitte wiederbekommt.
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6: Die MDF1 Wettervorhersage für den 10. und 11. Juli. In der Nacht zum Samstag ist der Himmel nur gering bewölkt. Oft gibt es auch klare Abschnitte. Es ist trocken. Die Nachttemperaturen sinken auf 14 bis 12 Grad. Der Wind weht leicht und böig und hat auf Norden gedreht. Am Samstag ist der Himmel wolkenlos. Erst am Nachmittag können einige Schleierwolken heranziehen. Es ist trocken.

0: Die Temperaturen steigen auf 27 bis 29 Grad. Der Wind weht anfangs leicht, am Nachmittag schwach und weiterhin in Böen aus dem Nordosten. Der UV-Index liegt beim hohen Wert 7. Die weiteren Aussichten bis zum Dienstag. In der neuen Woche lässt die Sommerluft die Temperaturen weiter ansteigen. Viel Sonnenschein und ein wolkenloser Himmel verschärfen die Trockenheit weiter. Wie lange sich das hochhalten kann, ist allerdings ungewiss.
1: Der Sonntag wurde vom Gartenträume-Netzwerk zum Picknicktag bestimmt. An diesem Tag besteht in vielen Parks und Gärten die Gelegenheit, ausgerüstet mit Decke und Picknickkorb in der Natur zu dinieren. Und dazu gibt es in vielen Parks auch noch ein Kulturprogramm. Hallenser könnten beispielsweise in den Park Diesgau fahren, wo ihnen ein literarisch-musikalisches Programm geboten wird. Oder man fährt nach Naumburg, wo im Domgarten ausnahmsweise einmal der Eintritt frei ist. In Magdeburg lädt der Elbauenpark ein. Hier spielt ab 11 Uhr auf der Wiese vor dem Bistro am Stauntal das Duo Gosebumps. Hier kostet es allerdings 6 Euro für das Tagesticket. Und wer den Parkbus benutzen möchte, der kann das mit der Tageskarte für 11 Euro machen. Die Frankofolie läuft noch bis zum 14. Juli und am Samstag gibt es noch einmal ein schönes Konzert auf dem Moritzhof. Diesmal erwartet man die Band Chanson Trottoir. Die Band spielt Lieder aus und über Paris mit poetischen Texten und Melodien, die zum Tanzen anregen. Dabei kombiniert Chanson Trottoir die Melancholie traditioneller französischer Chansons mit der Energie der Straßenmusik und den modernen Klängen des Indie-Rock. Und das erstmals in Magdeburg zu sehen und zu hören. Das Konzert beginnt um 20 Uhr und die Eintrittskarte kostet 22 Euro an der Abendkasse. 25 Euro müsste man berappen, wenn man am Samstag Einlass zum Shotgun-Festival im Natur- und Strandbad Pappel Beach bekommen möchte. Gleich 25 DJs sorgen für Dauerbeschallung auf zwei Bühnen. Und neben der Musik gibt es ein buntes Festivalgelände mit Bierpong-Arena, Game Planet Station, Tattoo-Künstlern und zahlreichen Pop-Up-Ständen, die für Abwechslung zwischen den Sets sorgen. Das Wetter durfte auch mitspielen, deswegen versprechen die Veranstalter einen echten Sommerhöhepunkt. Ja, dazu hätten wir den obligatorischen Wochenrückblick anzubieten, am Samstag ab 18 Uhr, solange bis es am Montag dann ein neues Direktmagazin für Magdeburg und Halle gibt. Bis dahin ein schönes Wochenende allerseits, auf Wiedersehen und bleiben Sie gesund.
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3: Hier ist ERF Yes. Herzlich willkommen in unserem Talkwerk. Schön, dass ihr dabei seid und ich freue mich über meine drei Gäste, die heute hier sind. Hier außen sitzt Alfons Bromkamp, ist Unternehmer aus dem Ruhrgebiet. Sein Ziel war, mit 40 Millionär zu sein. Das hat er auch geschafft. Dann alles aber wieder verloren. Und genau da kam ein Wendepunkt, der sein Leben komplett verändert hat. Und davon erzählt er uns gleich ein bisschen mehr. Schön, dass du da bist.
4: Freue ich mich drauf.
3: Daneben sitzt Judith Beständig. Judith ist als Baby adoptiert worden, hat ihre Herkunft lange nicht gekannt. Mit 16 hat sie dann eine Entdeckung gemacht, die alles ins Wanken gebracht hat und hat sich dann auf die Suche gemacht nach ihrer Vergangenheit, danach, wer sie ist. Und was sie da rausgefunden hat, darüber erzählt sie uns gleich ein bisschen mehr.
5: Voll gerne.
3: Danke, dass du da bist. Und schließlich Julia Manns. Julia hat ein sehr heftiges Thema, hat in der Kindheit sehr viel Gewalt erlebt, sehr viel Angst, über viele Jahre Missbrauch erlebt. Ja, bis zu einem Punkt, an dem sie nicht mehr leben wollte. Und wie sie da wieder rausgefunden hat und welche Rolle Jesus dabei spielt, davon erzählt sie uns jetzt. Schön, dass du da bist.
6: Ja, danke, dass ich hier sein darf.
3: Julia, deine Kindheit war von sehr viel Gewalt geprägt, von Angst. Wenn du mal versuchst, diese Zeit so in Worte zu fassen, wie hat sich das für dich angefühlt, diese Jahre?
6: Dauerhaft Angst, Todesangst, also wie irgendwie, als würde ich im Krieg leben. Also dauernd Panik, irgendwas falsch zu machen wieder und dann Schläge zu bekommen.
3: Ja. Du bist bei deinem Vater aufgewachsen. Wie hat sich die Gewalt denn konkret gezeigt in deinem Leben?
6: Das hat erst mal, als ich so 4, 5 war, habe ich dann bei meinem Vater gelebt. Und dann hat das erstmal so angefangen mit auf den Popo hauen, mit Hand, dann irgendwann mit dem Schuh. Und dann umso älter ich wurde, dann so Schulalter, dann kam halt auch Gesicht und Kopf viel. Sachen über den Kopf ziehen, ob es dicke Bücher waren oder mit der Faust halt ins Gesicht. Dann hatte ich auch so öfters blaue Augen, aufgeplatzte dicke Lippen. Ja. Und dann wurde es halt immer doller, umso älter ich wurde. Dann hat sich das auch gesteigert mit wirklich längeren Prügeleien, kann man schon sagen. Also hat er ins Gesicht gehauen, dann habe ich nur noch so gemacht, dann habe ich mich freiwillig auf dem Boden runter verkrochen und dann wurde dann noch in den Bauch geboxt und nachgetreten und also Sachen auf mich geschmissen. Es war wirklich schlimm.
3: Kannst du dich noch erinnern, was das so mit deinem Inneren, mit deinem Selbstbild gemacht hat, diese Zeit?
6: Ja, also Selbstwert hatte ich eigentlich gar nicht, weil auch die psychische Gewalt einfach da war. Von klein auf war ich das dümmste Dreckskind, was jemals geboren wurde. Ich war einfach nur dumm, scheiße. Alles Schlechte war ich. Obwohl ich mich echt versucht habe, mich anzustrengen, eine sehr gute Tochter zu sein. Also wirklich nichts falsch zu machen, weil man hat ja Angst. Man will hören, man will nichts falsch machen. Und es hat trotzdem irgendwie nie gereicht. Also, ja. Unberechenbar.
3: Ja. Und hat dir dann irgendjemand geholfen?
6: Leider nicht. Also, mir wollten irgendwie Lehrerinnen aus der Schule helfen, weil Verletzungen wie blaues Auge und dicke Lippen, das fällt ja auch auf. Aber mein Vater hat mir die Lehrerin später erzählt, sie auch bedroht, dass wenn sie zum Jugendamt geht, dass das Konsequenzen hat. Und das Jugendamt selbst hat nie was gemacht.
3: Und hattest du irgendwie innerlich immer mal so das Gefühl, ich muss hier raus, ich laufe hier weg?
6: Ja, das kam dann so im jugendlichen Alter, weil meine ganze Kindheit habe ich nicht gemerkt, dass das unnormal ist. Also wenn man so aufwächst, dann denkt man, das ist normal und es sieht überall so aus, bei jedem zu Hause. Weil man kann ja nicht sehen, wie es hinter geschlossenen Türen aussieht. Und umso älter ich wurde, wo ich mich dann auch Freunden geöffnet habe, habe ich gemerkt, okay, es ist nicht normal. Andere Kinder leben nicht so wie ich. Und dann war ich auch immer in so einem Jugendclub. Da waren so Sozialarbeiter. Und die haben dann gesagt, wenn du bereit bist, bitte geh zum Jugendamt. Ja.
3: Und kam dann irgendwann der Punkt, wo du hingegangen bist?
6: Ja, mit 15.
3: Wie ist es dazu gekommen?
6: Ich bin frühst abgehauen von zu Hause, wo meine Stiefmutter und mein Vater arbeiten waren. Und ich glaube, es waren Ferien oder so. Es war auf jeden Fall keine Schule. Und dann habe ich die Gelegenheit genutzt, bin abgehauen und bin zum Rathaus gegangen. Da war ein Jugendamtbüro und habe dort alles erzählt. Und dann wurde ich sofort aus der Familie rausgeholt und in eine Pflegefamilie gebracht.
3: Also es war so ein Punkt, war das so ein Wendepunkt, wo für dich klar war, jetzt muss ich hier raus?
6: Ja,
3: sich das so.
6: Ja, weil das war irgendwie so, ich hatte eine SIM-Karte organisiert. Das war der Grund, wieso es wieder Stress gab sozusagen. Und ich weiß nicht mehr, woher ich die SIM-Karte hatte, weil sowas wie Handy, Internet und so durfte ich auch fast nie haben. Also ich hatte immer Handyverbot. Und wenn ich mein Handy hatte, hatte ich nur so 5 € Guthaben für ein paar SMS. Und ich hatte mir irgendwie eine SIM-Karte organisiert und dann haben die das herausgefunden und wollten wissen, von wem. Dann habe ich gesagt, ja, es hat mir einer aus der Schule gegeben. Und dann musste ich 2 Abende hintereinander mit einem Telefonbuch da liegen, die im Nacken am Beobachten und sollte die Nummer von seinen Eltern raussuchen. Und da hatte ich so Todesangst, weil die so Druck gemacht haben, dass sie diese Nummer jetzt von dem wollen und das ja erfunden war, dass ich irgendwie dann gesagt habe, nee, ich muss jetzt abhauen, es geht nicht mehr.
3: Und dann bist du erst mal rausgekommen von zu Hause, aber später ja dann wieder bei deinem Vater gewesen,
6: ja.
3: Nach der Zeit auch in der Pflegefamilie. Und das ging dann bis zu dem Punkt, dass du nicht mehr leben wolltest. Mhm. Was ist da passiert?
6: Ich habe noch was vergessen zu zählen.
3: Erzähl ruhig.
6: Und zwar auch der sexuelle Missbrauch, der kam ja dann in der Pubertät. Dann hat er mich immer in so Ecken gedrängt und gesagt, ich bin doch dein Vater, ich muss doch schauen,

0: wie deine Oberweite aussieht. Ich muss das doch wissen, ich muss das doch bewerten. Und dann hat er mir die T-Shirts immer weggezogen, dann hat er mich ausgelacht, hat gesagt, die sind so klein, kein Mann steht darauf und hat mich ausgelacht. Das war auch richtig, richtig schlimm. Und er hat auch immer so nackt vor mir getanzt. Das war auch schrecklich.
1: Ist echt, ja, schon krass, das so auszuhalten,
0: Ja, für mich war
1: wie
0: das
1: das so
0: einfach
1: ist.
0: Normalität. Das ist richtig, der Schock kommt erst, wenn du da raus bist. Der Schock kommt erst, wenn du da raus bist und das so reflektieren kannst und erstmal merkst, auch durch Therapie und durch andere Menschen, dass du einfach den Albtraum gelebt hast.
1: Und zudem bist du ja wieder zurück dann
0: Ja,
1: später.
0: genau. Dann bin ich wieder
1: Ja.
0: zurück, weil ich mit der Pflegefamilie nicht klarkam. Und dann hat das Jugendamt gesagt, ja, wir sind hier nicht auf dem Ponyhof. Entweder soll ich zu der Pflegefamilie zurück oder ich muss zurück zu meinem Vater. Dann hatte ich mit meinem Vater geklärt, dass ich bei meiner Oma sein durfte. Die war aber alkoholkrank. Und da habe ich mich dann auch mit ihr gestritten und dann bin ich freiwillig zurück zu meinem Vater. Und da hat er mich dann wie Luft behandelt. Also er hat sich nicht mehr getraut, mich anzufassen, mich runterzumachen, aber halt pure Ignoranz. Und dann hat selbstverletzendes Verhalten angefangen als Hilfeschrei. Ja.
1: Wie weit ging das?
0: Also ich habe erst mal mit normalen Ritzen angefangen und habe das dann auch nach einer Zeit meinem Vater erzählt. Und er hat mich gar nicht ernst genommen. Er fand das total peinlich und kindisch. Und dann wegen seiner Reaktion war ich so panisch, dass ich dann auf dem Weg zu meiner Ausbildung war. Und ich bin an einer Hauptstraße entlang gelaufen und habe mir mitten auf der Hauptstraße die Arme aufgeschnitten. Und dann wollte ich mich vors Auto schmeißen. Und habe dann aber, weil ich so schlimme Gedanken hatte, ich hatte so Gedanken wie, ich schmeiß mich jetzt vors Auto, ich schmeiß mich jetzt vor den Zug, dass ich dann aus Angst vor mir selber den Notarzt gerufen habe. Also den Notwagen, Rettungswagen.
1: Ja, was passiert dann?
0: Ich bin dann ins Krankenhaus erstmal gekommen und dann weitergeleitet worden in die Kinder- und Jugendpsychiatrie.
1: Was war mit deinem Vater dann?
0: Mein Vater, der kam dann auch in die Psychiatrie, aber nur um Dokumente zu unterschreiben, weil er hatte ja das Sorgerecht immer noch, was ich auch nicht verstehen kann. Und dann hat er sich vor mich hingesetzt und hat gesagt, findest du es nicht peinlich, dein Rumgeritze, dein Ritzi-Ritzi und so, und hat es wieder total ins Lächerliche gezogen. Und ich war 6 Wochen dort drin. Er hat mir keine Klamotten gebracht, er hat nicht angerufen, er hat mich nicht besucht. Es war ihm völlig egal, dass seine eigene Tochter eigentlich wegen ihm sich das Leben nehmen möchte, weil er die Tochter so kaputt gemacht hat.
1: Also wirklich so die Hölle auf Erden,
0: Ja.
1: würde ich sagen, die du erlebt hast. Also es ist kaum in
0: Ja.
1: Worte zu fassen. Hat es irgendwas gegeben in dieser Zeit, was dir Halt gegeben hat, wo du das Gefühl hattest,
0: Gar nicht. Es war alles hoffnungslos. Es war richtig schlimm. Ich hatte dauerhaft ganz schlimme Suizidgedanken. Also für mich hat mein Leben gar keinen Sinn mehr gemacht. Und dann hat sich die Kinder- und Jugendpsychiatrie, die haben dann nach einem Ort für mich gesucht, wo ich ankommen kann. Und haben dann eine Mädchenwohngruppe rausgesucht in meiner Heimat. Und da habe ich dann gewohnt. Und da war es halt richtig schön, weil ich das erste Mal halt Teenager sein konnte. Da war ich ja 16.
1: Ja, wie
0: Ja.
1: hat das dann ausgesehen?
0: Na, ich war mit den Mitarbeitern war ich cool. Ich war mit den anderen Mädchen dort cool. Wir waren alle so Teenager. Da waren jetzt keine kleinen Mädchen, sondern alle so Teenager. Und wir hatten halt auch Taschengeld und wir hatten Geld für Klamotten, Geld für Drogeriesachen, normales Taschengeld. Also das war für mich totaler Luxus. Und dann habe ich auch eine Therapie gemacht, eine Traumatherapie, die ging 2 Jahre. Und die haben sich sehr darum gekümmert, dass ich da jede Woche hingehe. Ich hatte aber dort halt auch Wutausbrüche. Also ich war einfach ein emotionales Wrack. Wutausbrüche, Tische geschmissen, Stühle geschmissen. Ja.
1: Es haben dann nach dieser Zeit hast du noch sehr, sehr viele Tiefen durchlebt. Wann würdest du sagen, war so der Wendepunkt in deinem Leben?
0: Also mit 23, also mein erster Wendepunkt war eigentlich die Geburt meines Sohnes oder die Schwangerschaft. Das war mit 21. Da war ich ja gezwungen, von meinem Drogenkonsum auch runterzukommen, also keine Drogen mehr zu konsumieren. Und habe mich dann in der Schwangerschaft total zu einer tollen Mutter entwickelt, habe meinen Haushalt geschmissen, alles war super. Dann war das Kind da, es hat mir auch total gut getan, es war einfach wunderschön. Und dann kam aber die Trennung vom Kindsvater, wo mein Sohn ein halbes Jahr alt war. Und dann bin ich wieder ein bisschen so abgedriftet, wieder ein bisschen so Party, Alkohol. Und dann habe ich zu Jesus gebetet, 2023, da war ich 23, meinte, also nicht zu Jesus direkt, aber ich meinte so, Gott, wenn es dich wirklich gibt, dann zeig dich mir, offenbar dich mir. Und 3 Wochen später hat sich mir Jesus über ein Gefühl offenbart. Ich kann das schwer beschreiben.
1: Also das heißt, du hattest bis dahin mit Gott gar nichts am Hut, hat keine Rolle gespielt.
0: So nicht wirklich. Also ich hatte zwar meine Taufe als Kind, meine Konfirmation als Teenager und die Pflegefamilie, in der ich war, die war auch christlich. Aber ich habe mit denen immer diskutiert, Gott gibt's nicht. Weil warum hat Gott einem unschuldigen Kind wie mir das angetan?
1: Ja.
0: Genau.
1: Und dann ist das dann ein Video.
0: Ja, genau. Da war ein Video auf mein Handy von Jesus. Und sowas hatte ich halt nie auf meinem Handy. Also allgemein mit Religion hatte ich gar nichts zu tun, mit Glauben, Sachen. Ich war eher eigentlich im New Age. Ich habe eher so meditiert und ans Universum geglaubt. Und dann habe ich dieses Video gesehen und auf einmal ist halt so ein Gefühl in mir eingeschossen. Also es war, wie als würde ich alles auf einmal fühlen, also alles Positive. Ich hatte so Adrenalin, Nervosität, Gänsehaut. Ich musste weinen, ich musste richtig viel weinen, aber habe mich gleichzeitig so getröstet gefühlt. Also es war, ich kann das gar nicht beschreiben, es war wirklich extrem. Und dann wusste ich, okay, das muss Gott gewesen sein, weil keine Droge dieser Welt, die ich genommen habe, hat mir das Gefühl gegeben, was in dem Moment Gott mir gegeben hat. Und dann habe ich meine ersten Gespräche mit Gott geführt und meinte so, okay, jetzt weiß ich, dass du real bist. Wie willst du jetzt aus mir eine Christin machen?
1: Ja. Was war das denn für ein Video? Also was hast du da genau
0: gesehen? Ich weiß es gar nicht mehr so genau. Ich glaube, das war einfach so Bibelzitate oder Jesus-Worte, die er gesagt hat in der Bibel. Und ich wusste halt auch direkt, dass ich in meinem Leben alles falsch gemacht habe. Alle Sünden gemacht habe. Ja.
1: Wie ging es weiter dann für dich, nachdem du das gesehen hast?
0: Ja, ich habe dann halt, wie gesagt, mit Gott geredet. Und habe halt erstmal, wie gesagt, gesagt, ja, wie willst du aus mir eine Christin machen? Und fand das halt so lustig. Und dann habe ich aber gemerkt, dass mit Gottes Kraft ich Abneigungen entwickelt habe zu Sünden. Also wenn ich eine Sünde getan habe, zum Beispiel ich habe Cannabis konsumiert oder irgendwas, Unzucht, irgendwas, dann habe ich direkt ein sehr, sehr schlechtes Gefühl gehabt. Also so, das ist falsch, was ich mache, das ist nicht gut. Und dann habe ich gebetet, immer, Gott, gib mir bitte die Kraft, dass ich diese Sünden nicht mehr mache, weil ich dieses schlechte Gewissen ja auch nicht mehr haben will. Ich will weg davon. Und dann Schritt für Schritt habe ich mit Gottes Kraft mir alle schlechten Angewohnheiten, die ich so hatte, abgewöhnt.
1: Julia, vielen, vielen Dank, dass du uns da ja so mit reingenommen hast in diese heftige Geschichte, die du hast. Also es wirkt auch so Vergebung, ne, wirkt fast unvorstellbar, wenn man sich anguckt, was du so erlebt hast. Also danke, dass du uns da so mit auf diesen Weg genommen hast. Und ich wünsche dir weiterhin alles Gute auf dem Weg.
0: Danke.
1: Der Heilung.
0: Dankeschön.
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4: Judith, du bist als Baby adoptiert worden, hast deine Herkunft lange nicht gekannt und dann hast du mit 16 in deinem Impfausweis eine Entdeckung gemacht. Was hast du da gefunden?
5: Ja, genau. In den 80er Jahren haben die das mit dem Datenschutz nicht so genau genommen und so war über meinem Namen einfach nur ein Aufkleber drüber und den habe ich einfach entfernt. Und da stand ein anderer Name drunter, weil ich vor meiner Adoption nicht Judith hieß. Und da war eine Adresse drunter in Bayern und an die habe ich einfach einen Brief geschrieben damals.
4: Was hat das in dir ausgelöst, das so zu entdecken? Diese Spur auf die Vergangenheit?
5: Ich wusste schon mein ganzes Leben, dass ich adoptiert bin. Das war jetzt nicht die Überraschung. Und mir wurde auch immer gesagt, wenn du 18 bist, darfst du nach deinen leiblichen Eltern suchen. Mhm. Aber irgendwas hat mich mit 16 so getrieben, dass ich wusste, nee, das muss jetzt sein. Und rückblickend hat sich auch herausgestellt, das war richtig so. Denn nur zu dem Zeitpunkt konnte der Brief auch noch sein Ziel erreichen, weil die Empfänger, das waren die Adresse der Großeltern, die sind verstorben nachher und haben dort nicht mehr gelebt. Und ja, das war natürlich aufregend, einfach überhaupt mal einen Brief an die leiblichen Eltern schreiben zu können, nach 16 Jahren des Wissens, und dann auf Antwort zu warten. Und es hat ziemlich lang gedauert, bis eine Antwort kam.
4: Wir sprechen gleich nochmal, was dann passiert ist zu dem Zeitpunkt. Ich würde gerade nochmal kurz zurückgehen in deine Kindheit. Also du hast ja gesagt, du wusstest schon ziemlich früh, dass du adoptiert bist. Was hat das mit dir gemacht, dieses Wissen? Wie hat sich das angefühlt?
5: Ja, also meine Adoptivmutter hat mir immer erklärt, du bist mein Kind, aber du warst nicht in meinem Bauch. Und ich habe mich immer wie nicht dazugehörig gefühlt. Ich wusste nicht, woher komme ich. Meine Identität war irgendwie nicht richtig fest. Die war einfach nicht da. Und ja, also es war immer Unsicherheit da und immer auch so ein Gefühl von, irgendwas mit mir stimmt nicht, weil sonst hätte man mich nicht hergegeben. Also irgendwas mit mir muss grundsätzlich falsch sein, weil wer gibt denn sein Kind her? Ja.
4: Was sind da für Glaubenssätze auch entstanden in dir in dieser Zeit?
5: Es waren viel so Sätze wie, ich kann nichts, ich bin nichts wert, dich will niemand, du wirst eh immer verlassen. Ja, so das Wertlosigkeit vor allem, ja.
4: Aber du hattest ein liebevolles Zuhause bei deiner Adoptivfamilie?
5: Ja, also, ich bin in eine tolle Familie reingekommen, als ich ungefähr 6 Monate alt war. Und das war, ich hatte noch einen anderen Adoptivbruder und einen Pflegebruder. Und leider hielt das Glück nicht sehr lange, weil mein Adoptivvater dann gestorben ist, als ich 3 war, während ich neben ihm stand. Und mein Adoptivbruder hat das leider nicht gut verkraftet. Er hatte eine geistige Behinderung und seine Hauptbezugsperson ist gestorben. Und ja, er musste dann aufgrund von Gewalt aus der Familie genommen werden und lebt auch mittlerweile immer noch in Betreuung. Und der Pflegebruder ist auch wieder zurück zu seiner Familie. Und so waren meine Mutter und ich dann ein Zweierteam für die Jahrzehnte danach. Genau.
4: Wie hat sich das innen angefühlt? Kannst du das vielleicht so in einem Bild auch beschreiben, was das ausgelöst hat in dir?
5: Also mein Leben hat sich immer so angefühlt wie so ein Fass, in dem Boden das nichts fassen konnte, also wo Löcher im Boden waren, wo so alles, was reingekommen ist, ist wieder unten rausgelaufen. Ich konnte wie nichts halten, nichts Schönes. Und irgendwie ist immer alles so zerronnen. Und das war so mein Gefühl, das ich in meiner Kindheit und Jugend und später hatte.
4: Und dann hast du dich ja auf die Suche gemacht nach deiner leiblichen Mutter. Du hast es eben schon angesprochen. Du hast sie gefunden. Was waren denn so Hoffnungen, die du hattest, als du in das erste Treffen mit ihr auch gegangen bist?
5: Ja, ich hatte natürlich ganz romantische Vorstellungen, wie das ist, wenn man dann die Eltern wieder trifft. Es gab damals auch so Fernsehsendungen wie Bitte melde dich. Und dann laufen die in Zeitlupe aufeinander zu. Und die Eltern freuen sich so, dass sie ihr Kind wiederfinden. Und so war es nicht. Also wir hatten Briefkontakt und haben uns dann im echten Leben getroffen. Aber das war distanziert. Das war, wir haben nicht zusammengefunden. Also da war weder ein Interesse dran, mir zu erklären, warum das passiert ist, oder auch vielleicht Reue oder eine Entschuldigung oder dass ich auch Verständnis kriegen könnte für die Situation. Es war einfach nur, ach so, ja, also du bist jetzt die, okay, aha. Mhm. Und da war keine Herzlichkeit, keine Verbindung. Und es war für mich, muss ich ehrlich sagen, fast noch mal, als hätten sie mich noch mal hergegeben. Also, weil jetzt hatte sie die Chance, mich kennenzulernen, und die hat sie nicht ergriffen. Und ich war zu dem Zeitpunkt schon selbst Mutter und konnte das aufgrund dessen noch viel schlechter verstehen. Also, wie man das machen kann, wenn man sein Kind nach so vielen Jahren endlich wieder sieht und sieht, ihr geht's gut.
4: Ja. Ja. Was hat das so mit dir gemacht danach? Dieses Gefühl?
5: Oh, das hat mich unfassbar wütend gemacht. Also wirklich wütend. Also vorher war es immer so, die Hoffnung war da, dass wenn man sie kennenlernt oder auch meinen leiblichen Vater, dass dann alles gut wird. Und dann war ich unglaublich enttäuscht, frustriert und wütend. Und dachte dann, ja, und jetzt? Also was mache ich jetzt damit? Die Situation ist wie nicht aufgelöst. Ja.
4: Wie ist das weitergegangen?
5: Ach, wir haben so lose Kontakt gehalten über Facebook, über E-Mail, mal eine Postkarte, aber da hat sich nichts entwickelt. Und natürlich liegt es auch an der Lebensgeschichte, die meine leiblichen Eltern mit sich bringen. Aber ich habe gemerkt, ich habe da ganz viel verdrängt dann und habe gedacht, gut, dann habe ich die einfach nicht in meinem Leben.
4: Du sagst, du hast es verdrängt. Gab es so einen Moment, wo das dann aufgebrochen ist, dieser ganze Schmerz?
5: Ja, unter anderem so vor 4 Jahren, wo ich an einer Depression erkrankt bin, ist dieser ganze Schmerz auch hochgekommen, weil der einfach nicht verarbeitet war. Das war ja, ich fasse die Geschichte ja jetzt eher kurz zusammen, das war ja eine sehr umfangreiche Geschichte. Und ich merke, dass da wirklich, das hatte viel Auswirkungen auf mich. Und seit 2022 bin ich in Therapie und habe mich auf den Weg gemacht, diese Geschichte aufzuarbeiten. Ja.
4: Schön. Vielen lieben Dank, Judith.
5: Voll gern.
4: Danke. Ja, so das Thema Identität, wer bin ich, zieht sich so ganz stark durch dein Leben. Und Alfons, auch bei dir hat das Thema Identität eine große Rolle gespielt in deiner Geschichte. Du hast dir aus dem Nichts ein Millionenunternehmen aufgebaut und hast dann alles wieder verloren. Weihnachten 2007... hast du mit gerade mal noch 100 Euro dagestanden. Kannst du uns da mal mit reinnehmen in diesem Moment, was da in dir passiert ist?
6: Als ich die Situation hatte?
4: Genau, dieses Weihnachten 2007.
6: Ja, ich habe ja ein relativ unternehmerisch wildes Leben gehabt. Ich habe mich irgendwann entschieden und habe gesagt, ich möchte ein Unternehmen aufbauen, ich möchte reich sein, hat alles gut funktioniert. Und das war dann zu dem Zeitpunkt auch tatsächlich so. Aber irgendwann ist die Spirale, die sich so positiv entwickelt hat, auch zurückgegangen. Ich habe Fehler gemacht, falsche Entscheidungen getroffen. Es hat Stress mit dem Finanzamt gegeben. Und irgendwann war ich kein reicher Millionär mehr, sondern mehr oder weniger arm wie eine Kirchenmaus. Obwohl wir damals noch in dem großen, schicken Haus gewohnt haben. Ja, und dann war es tatsächlich so, ich habe keine Idee mehr gehabt, wie wir überhaupt noch über die Weihnachtsfeiertage kommen. Und die 100 Euro waren auch nicht meine. Meine ältere Schwester kam zu mir, die dann sagte, du, ich kriege ja mit, wie schlecht es euch geht. Hier hast du ein bisschen Geld sozusagen, damit du einkaufen gehen kannst und über Weihnachten kommen kannst. Ja, und in einer solchen Situation, spätestens dann, wird dir klar, dass der Plan, den ich hatte, zwischenzeitlich aufgegangen ist, aber nicht langfristig aufgegangen ist. Und das ist natürlich ein echter Bankrott, den man dann so erlebt. Sowohl auf dem Sparbuch oder auf dem Konto, als auch menschlich.
4: Ja. Kannst du mal beschreiben, was das so in dir ausgelöst hat, dieser Moment?
6: Ja, das ist Verzweiflung, ne? Das ist schlichtweg Verzweiflung. Und ich hatte keine Idee mehr, weil als erfolgreicher Unternehmer, wenn es nicht so läuft, dann arbeitest du halt ein bisschen mehr, machst eine Stunde mehr hier oder da und sagst, ich gebe mal ein bisschen mehr für Marketing aus. Aber zu dem Zeitpunkt wurde mir klar, da komme ich alleine nicht mehr raus. Da kann ich alle Ideen und Gedanken haben, jetzt ist vorbei. Ich hatte keinen Job mehr, keine Finanzen mehr. Das ist eine völlige Leere und totale Verzweiflung dann. Die bei mir dann auch dazu geführt hat, offen gestanden. Ich bin nicht stolz drauf, aber trotzdem ist es ein Teil meines Lebens. Ich hatte damals noch eine richtig dicke Risikolebensversicherung und ich bin zum Versicherungsordner gegangen und habe geguckt, was passiert, wenn du dir das Leben nimmst, bezahlt die. Und das hätte sie getan, weil 5 Jahre rum waren. Und wenn du so weit bist, dann ist klar, dass du die Situation nicht mehr alleine handeln kannst. Ich habe es dann aber halt doch nicht gemacht, weil zum einen, wenn meine Familie auch versorgt gewesen wäre, ich sie mit dem Schlamassel und mit dem Gefühl, der Papa oder der Mann hat es nicht geschafft, alleine lassen wollte. Und der zweite wichtige Grund war, dass meine Frau selbst in dem Moment noch geglaubt hat, dass ich, irgendwie kriegt das schon wieder hin. Ne?
4: Ich würde noch mal ganz kurz zurück zu den Anfängen springen deiner Geschichte. Du kommst aus sehr einfachen Verhältnissen, hast dir das alles aus dem Nichts aufgebaut, dieses große Callcenter-Unternehmen mit hunderten Mitarbeitern. Was hat dir denn dieser Erfolg bedeutet? Was hat das mit deinem Selbstwert gemacht?
6: Ja, also ich habe mich gefühlt zu der Zeit, weil finanziell auch alles so funktioniert hat, als wenn ich auf dem Gipfel stehe, die Sonne scheint auf mich runter und die ganze Welt ist dafür da, mein Reichtum und meinen Spaß zu nähren. Fakt ist aber, dass das nichts anderes war als Fassade, weil es war ja nicht meine Genialität. Eigentlich war es die Güte und Gnade, die der liebe Gott mir gegeben hat. Dadurch, durch meine Talente bin ich dahin gekommen und nicht durch meine Genialität. Das war so zu der Zeit das Gefühl, als es so richtig steil bergauf ging, habe mich versprochen jetzt. Und so, wie ich mich da gefühlt habe, das Gegenteil war dann kurz vor Weihnachten in dem Jahr, da habe ich gedacht, ich stehe vor einem tiefen, dunklen Krater, der mich aufsaugen will, der mich wegschluckt, da kommst du nicht mehr raus. Und das sind zwei so große Ausschläge in dem Leben, das ist schon ziemlich krass geworden. Und die Zeit dazwischen war ja gar nicht so lang.
4: Und das heißt, es war Identität einfach. Also du hast daran deinen Wert festgemacht, an diesem
6: Reichtum? Ja, ich habe gedacht, ich bin Superstar, alles, was ich anpacke, funktioniert. Und dann wird man ja auch von anderen gesehen, da kommen andere auf einen zu und sagen, hey, du bist ein Held und was du da alles gemacht hast, hast die Branche mitgeprägt. Es gibt niemanden, der das länger gemacht hat als ich mittlerweile. Und wenn das weg ist, wenn du nicht mehr mit dem Ferrari durch die Gegend knatterst, wenn du nicht mehr der Unternehmerstar bist, wenn du auch keine Erfolge mehr feierst, weil dein Unternehmen nicht mehr da ist, weil die Anstellung nicht mehr da ist, dann merkst du, das war anscheinend doch alles irgendwie nur schöner Schein.
4: Wie hat das denn ausgesehen, dein Leben als Millionär?
6: Ach, das war schon ganz cool, offen gestanden. Ne? Schickes Haus, nettes Auto. Wir haben uns über finanzielle Dinge keine Gedanken machen müssen. Urlaub, wann immer man auch will. Stehst vor einem Juwelierladen, guckst da rein und sagst, ach, die Uhr, 20.000 Euro ist ja auch schön, haben die Kumpel ja auch. Das war schon relativ easy. Wobei ich nicht sagen will, dass ich absolut egozentrierter High-Life-Millionär war. Ich habe auch schon andere Dinge gemacht, habe mich auch um Sozialprojekte gekümmert, habe einen Brunnen bohren lassen in Peru und all so Geschichten. Aber im Grunde genommen war es einfach eine lange Zeit ein Easy-Going. Richtig schön. Bis zu einem Zeitpunkt, wo mein Herz nicht mehr so richtig auf mich aufgepasst hat. Ne? Mein Herz hat früher dafür geschlagen, zu sagen, die finanziellen Begrenzungen zu sprengen, mal reich zu sein. Und irgendwann hatte ich ja alles. Ich hatte ja alles. Mein Herz brauchte ja für nichts mehr brennen. Und dann kamen so kleine graue Gedankenwolken, ne? Die gesagt haben, du Alfons, was passiert denn, wenn eine der Firmen, an denen du beteiligt bist, pleite geht? Was passiert denn, wenn die Aktienkurse in den Keller gehen? Und daraus ist eine richtige Horror-Hochrechnungsmaschine geworden. Und die Horror-Hochrechnungsmaschine hat dann dazu geführt, dass aus den kleinen grauen Gedankenwölkchen massive Angst und Sorge geworden ist. Ja, und dann gibt's ja sowas wie Self-Fulfilling Prophecy. Die erste Firma ist pleite gegangen, die Aktien sind in den Keller gegangen, ich bin einem schlauen Betrüger auf den Leim gegangen, hat mich einen siebenstelligen Betrag gekostet. Das Finanzamt rief irgendwann an und sagte, Mensch, wir müssen noch mal angucken, Sie haben damals Aktien gekriegt, wir glauben, Sie müssen noch ein bisschen nachversteuern, kam noch 1 Million Nachforderung. Und so hat sich das dann über ein paar Jahre, so einen schleichenden Prozess ergeben. Und dann war das Hochgefühl weg, die Identität war weg und ist ersetzt worden durch eine echte tiefe Lebenskrise.
4: Was würdest du denn sagen, war schlimmer, das Geld zu verlieren oder dein Selbstbild?
6: Das kann ich dir direkt sagen, das war das Selbstbild. Ne?
4: Also, wer bin ich noch ohne das Geld?
6: Ganz genau. Weil, um es mal mit so einem kleinen Bild auszudrücken, wenn wir früher Partys gemacht haben, ich hätte einen Jumbojet mieten können, da wären die Leute nicht alle reingepasst. Und als es uns dann schlecht ging, dann willst du ja vielleicht trotzdem noch mal eine gute Zeit haben, eine Telefonzelle wäre groß genug gewesen, um mit allen Gästen darin Samba zu tanzen.
4: Diese Zeit, nachdem du das alles verloren hattest, du hast ja schon gesagt, du warst bei der Risikolebensversicherung. Mhm. Wie weit ist das denn gegangen, diese dunklen Gedanken? Wo hatte ich das hingebracht?
6: Ja, bis zu dem Zeitpunkt, dass mir eigentlich klar war, wie ich mich umbringen will. Nur das Datum stand nicht fest. Ne?
4: Und was ist dann passiert?
6: Ja, was ist dann passiert? Also ich bin ja in einem christlichen Haushalt groß geworden, einfache Verhältnisse, ganz liebevolle Eltern, wunderbare Geschwister. Ich hatte eine Kette mit dem Schutzengel um den Hals, wir haben das Tischgebet gebetet. Meine Mama hat mich morgens mit einem Kreuzzeichen auf die Stirn in die Schule geschickt. Aber das habe ich ja alles vergessen, ne? Weil in der Zwischenzeit war ich habe gedacht, ich bin der Superstar, ich brauche niemanden. Und irgendwann war Glaube kein Thema mehr. Und als ich dann in der tiefsten Krise war und klar wurde, dass es wirklich überhaupt nicht weitergeht, habe ich angefangen zu beten. Da habe ich mich an die Kindheit erinnert, da habe ich mich erinnert, dass ich damals ein Gefühl hatte, dass Gott da ist, dass er auf mich aufpasst und habe gebetet und gesagt, lieber Gott, im Ruhrpott hat man ja so eine klare Sprache, ey, ich habe es echt verkackt. Ich sehe auch überhaupt gar keinen Weg mehr, wie ich da jemals rauskommen soll. Aber ein bisschen was von der Bibel habe ich ja noch behalten. Da gibt's die Story vom verlorenen Sohn. Und ich fühle mich ganz genauso. Alles ist erledigt. Ich glaube gar nicht, dass ich eine zweite Chance verdient habe. Aber wenn du meinst, du willst nochmal mit mir neu anfangen, dann tu es doch. Ne? Und dann bin ich still geworden, habe meine Sorgen an Gott abgegeben. Und habe dann gedacht, vielleicht klingelt's ja morgen an der Tür. Netter Mann mit einem dunklen Anzug, schöner Aktenkovenant. Da sagt der Wurmkamp, ich bin von der Lottogesellschaft. Sie haben den Jackpot geholt. Lassen uns mal drüber reden, wie wir ihre Kohle anlegen. Oder mich ruft ein Anwalt aus Amerika an. Ihr verschollener Onkel hat mir ein großes Vermögen hinterlassen. Alles nicht passiert. Also kein super Boom, kein super Bang. Aber es gab so einen kleinen Hoffnungsschimmer. Weil mein Freund Rüdiger mich angerufen hat. Mit dem habe ich damals zusammen Kopierer verkauft, habe ihn später in die Branche geholt. Und der hat immer noch zu dem Zeitpunkt, wo ich als Unternehmer nicht mehr aktiv war, ein Callcenter-Unternehmen gehabt. Der sagte, Alfons, du, ich kriege ja mit, wie schlecht es dir geht. Habe ich gesagt, danke Rüdiger, ich hätte es fast ja vergessen können, dass du mich wieder in die Realität zurückholst. Nee, sagt er, ich bin dein Buddy, ich bin dein Kumpel, darum rufe ich doch nicht an. Ich habe ein paar Sorgen in meiner Company und wenn du jetzt an der Stelle bist, wo du bist, ich glaube immer noch, dass du ein super starker Unternehmer bist, du bist nach wie vor mein Vorbild, hast du nicht Lust in meine Firma zu kommen, du berätst mich und dann gucken wir mal, dass wir da nochmal einen neuen Kick reinkriegen. Das war eine wunderschöne Option, kein CEO-Posten, keine 2 Assistentin, wie ich es gewohnt war, kein dickes Gehalt, aber ein Anfang. Und dann bin ich da beim Rüdiger aufgetaucht und wir haben es geschafft, nochmal richtig Schwung ins Unternehmen zu kriegen. Und bereits ein Jahr später hat er mich gefragt, er wollte noch ein neues Unternehmen gründen, ob ich dann da wieder einsteigen will mit ihm, Partner auf Augenhöhe. Und zu dem Zeitpunkt ist mir dann wieder mal klar geworden, dass auch der Prozess nicht meiner Genialität unterliegt, sondern dass der liebe Gott tatsächlich das gemacht hat, was ich erhofft und gewünscht und erbeten hatte. Wo mein Herz dann auch wieder für geschlagen hat, mir nämlich mir kleine Chancen zu geben, mit denen ich treu umgegangen bin, um dann sukzessive auch wieder die größere Dinge zu ermöglichen. Heute führe ich mit meinem Sohn zusammen wieder eine kleine Callcenter-Gruppe. Wir sind 400 Mitarbeitende. Will ich nicht verschweigen. Ich fahre auch wieder Porsche und bin auch wieder Millionär. Aber nicht mehr unter dem Motto ich, sondern wir überlegen, wie wir mit den Menschen, mit denen wir zu tun haben, wie wir mit Mitarbeitenden gut umgehen. Wir haben in der Company 1 eingeführt, man kennt ja den Begriff aus der Bibel, den Zehnten, den habe ich schon lange privat gemacht. Das machen wir auch mit der Firma. Wir sind größter Finanzgeber eines Waisenhauses auf den Philippinen. Und das macht so richtig Spaß. Ne? Wir arbeiten für große, seriöse Unternehmen. Den Bilanzwert mit zu beflügen, weil wir einen tollen Job machen, ist klasse. Aber zu wissen, ich war auch da und habe es mir vor Ort angeguckt, dass mit dem Geld, was wir erwirtschaften, da unten Leben verändern können, ein Leuchtturm sein können, das triggert mich richtig an. Das heißt, ich glaube, dass es immer noch gut ist, dass es uns selbst finanziell gut geht. Nur wenn es dir selbst finanziell gut geht, kannst du was für andere tun. Aber ich sehe es definitiv nicht mehr als selbstverständlich an und weiß, wo es herkommt und gehe dann sozusagen als treuer Verwalter damit um. Die Geschichte kennen wir auch aus der Bibel. Wenn du Talent hast, dann solltest du die nicht verbuddeln, sondern gucken, was daraus machen. Und ich versuche also, mich von Gott und stellvertretend mit von meinem Herz leiten zu lassen. Denn eins habe ich auch versprochen, als ich gebetet habe. Ich sage, lieber Gott, wenn du mir nochmal eine Chance gibst, ich will schon ein besserer Kerl werden. Ne? Weil irgendwann, wenn ich dann mal vor dir stehe, dann möchte ich schon, dass du sagst, hey, der Junge hat nicht alles richtig gemacht, aber ist schon ein ganz guter Kerl. So, und das verändert dann die Perspektive absolut. Ne? Nicht drauf zu gucken, wo ist der schnellste finanzielle Erfolg, wo ist der größte Profit, sondern zu überlegen, wie können wir mit dem, was wir tun, ein bisschen was in der Welt, die viel, viel Perspektive und Hoffnung braucht, positiv beeinflussen.
4: Woran machst du denn jetzt heute deinen Wert fest?
6: Naja, heute weiß ich, dass ich ich nenne es mal so einen treuen Begleiter habe. In der Zeit, als ich nicht an Gott geglaubt habe, war er trotzdem bei mir, hat auf mich aufgepasst und war dann für mich da. Und mein Wert heute macht sich daran fest, wie wir mit den Dingen, die wir bekommen, umgehen und was wir damit tun können. Ich freue mich drüber, wenn ich so wie heute über meine Story erzählen kann, weil manchmal gibt es Menschen Mut, die sagen, du, anscheinend scheint Beten ja eine gute Geschichte zu sein. Ne? Ich sage, ja, kannst du machen. Kannst auch für eine gute Rendite beten. Auch da ist der liebe Gott sogar manchmal gnädig. Also ich glaube nicht, dass mein Wert von dem Kontostand abhängt oder von einem Auto, was ich fahre oder von irgendwelchen anderen Dingen, sondern mein Wert hat, glaube ich, ganz, ganz eng damit zu tun, wie sehr ich Gottes Wort und Willen für mich ernst nehme und wie ich den umsetze. Und darum haben wir bin nicht nur ich transformiert worden, so transformieren wir auch unsere Unternehmen. Mhm. Und kümmern uns heute als Beispiel sehr, sehr viel immer noch für Auftraggeber aus der Wirtschaft, aber arbeiten sehr, sehr stark in einem Bereich, wo wir NGOs, also Spendenorganisationen, unterstützen. Und wenn wir da dafür sorgen können, dass ein Brunnen in Äthiopien mehr gebaut wird, das sind so Dinge, die, glaube ich, wenn man das so sagen darf, aufs Konto einzahlen und das finde ich wertvoll. Und wenn wir wertvolle Dinge tun, dann strahlt es auch ein bisschen auf mich ab. So ein kleines bisschen.
4: Und wer bist du heute, unabhängig von Geld und Erfolg? Was würdest du da sagen?
6: Ja, also auch das ändert sich immer noch so ein bisschen. Aber wenn ich es mit so zwei, drei Sätzen beschreiben wollte, dann bin ich heute Alfons, der christliche Unternehmer ist, der ein bisschen als Business-Missionar tätig sein darf. Ich darf ja an der einen oder anderen Stelle auch mal über meine Story reden. Und da fühle ich mich ganz gut verankert. In der Wirtschaft, in der Tat. Ich glaube nicht, ich habe mein Buch gelesen, Mutig beten. Da steht drin, lieber Gott, erforsche meine Seele und verändere mich und sende mich. Ich habe gedacht, wenn du das betest, nicht, dass der liebe Gott dir dann sagt, du werd doch mal Missionar in Afrika oder so. Die Sorge habe ich nicht mehr. Ich glaube, dass die Stelle, an der ich heute bin, die ist, wo ich auch sein soll. Und damit würde ich es ganz gut zusammenfassen, glaube ich.
4: Vielen lieben Dank. Alfons, danke. Danke an euch alle. Drei sind schon wieder am Ende angekommen. freue mich, dass ihr da wart, uns da so intensiv in eure Geschichten, auch in die Veränderungen, die ihr erleben durftet und die Hoffnung, die ihr mitgenommen habt, reingenommen habt. Vielen Dank.
5: Gerne.
4: Und schön, dass auch ihr wieder mit dabei wart hier im Talkwerk. Nächste Woche gibt es hier wieder eine neue Ausgabe. Dann sitzen wieder drei Menschen da, die ihre Geschichten erzählen. Dazwischen könnt ihr euch sehr gerne mal umschauen in der ERF-Yes-Welt. Da gibt es noch mehr zu entdecken. Wir haben Videos, Podcasts, Radio. Schaut da gerne mal rein. Und ansonsten sehen wir uns hier dann wieder nächste Woche. Bis dann, macht's gut und bis bald. Danke, dass du dabei warst beim ERFS Talkwerk. 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

0: Für viele ist die Teilnahme am Straßenverkehr Arbeit, weshalb die DEKRA ihren alljährlichen Verkehrssicherheitsreport diesmal unter die Überschrift Arbeitsplatz Straßenverkehr stellte. Zwar haben sich die drei mitteldeutschen Länder Sachsen, Sachsen-Anhalt und Thüringen, auf die sich der Verkehrsreport bezieht, im bundesweiten Vergleich etwas verbessert, aber dennoch könne man keine Entwarnung geben. Auf 1 Million Einwohner sank die Zahl der Verkehrstoten in Thüringen von 45 auf 44, in Sachsen-Anhalt von 52 auf 47 und in Sachsen ging die Zahl von 47 auf 35 zurück. Der Rückgang sei positiv zu vermerken, aber immer noch liegen diese drei Bundesländer und besonders Sachsen-Anhalt über dem Bundesdurchschnitt. Die Betrachtung dieser Statistik unter der Berücksichtigung des Umstands, dass für viele die Straße der Arbeitsplatz ist, veranlasste die DEKRA-Umfallforscher zu einer Reihe von Forderungen, wie man den Arbeitsplatz Straßenverkehr sicherer machen kann. Und damit ein herzliches Willkommen zum MDF1 Direktmagazin am Freitag. Einige dieser Forderungen wären eine nachhaltige Verbesserung der Arbeitsbedingungen im Transportwesen, das systematische Reduzieren der Risiken bei Einsatzfahrten von Polizei, Feuerwehr oder Rettungsdiensten, eine konsequente Überwachung der Ladungssicherung und eine strengere Kontrolle der Einhaltung der Lenk- und Ruhezeiten. Soweit eine Auswahl aus den Maßnahmen, die aus der Analyse der Unfallgeschehens folgen.
1: Im Zentrum des Ortes auf einem kleinen Hügel steht die Kirche von Hüttenrode. Oder besser gesagt, ihre Ruine. Zum ersten Mal wurde ein sakraler Bau 1133 in diesem Oberharzer Dorf erwähnt. Nach seinem Verfall begann 1738 ein Neubau, der aber über 10 Jahre auf seine Fertigstellung warten musste. 1749 erfolgte die Einweihung der Kirche mit dem Aufsetzen der Kugel- und Wetterfahne sowie einer Innenausstattung mit Altar, Orgel und Taufstein aus Rübeländer Marmor. Allerdings wird schon 100 Jahre später der schlechte Zustand der Kirche beschrieben und eine Erneuerung der Giebelseite sowie Stützpfeiler wurden notwendig. Da das Gotteshaus nicht beheizbar war, konnte es bis in das 20. Jahrhundert nur in den wärmeren Monaten genutzt werden. Als 1973 ein Blitz in die Turmhaube einschlug, brannte diese aus. Ihre Reste stürzten aufs Dach des Kirchenschiffes und zerstörten es. Ein Abriss der Kirchenruine war mehrmals im Gespräch. 1986 erfolgte dann der Wiederaufbau des Turmdaches und nach der Wende wurde 1991 eine neue Kugel mit Wetterfahne aufgesetzt. Durch die Witterungseinflüsse verfiel aber das Kirchenschiff weiter.
2: Die Geschichte Hüttenrodes ist ja auch die Geschichte Blankenburgs und gerade dieser Brand, der hier in der Kirche ausgebrochen war, der ist ja den Hüttenrödern noch tief verwurzelt in Erinnerung und wir wollen ja hier gemeinsam mit allen Beteiligten und Partnern einen Veranstaltungsort schaffen und von dem profitiert eben nicht nur Hüttenrode, sondern auch Blankenburg, weil das Kirchengebäude in unserem Stadtgebiet in der Form einzigartig ist und ja, man hier ganz anders planen kann, als wenn man eben im Bestand einer Kirche baut. Und ich glaube, das ist auch das Einzigartige und es ist natürlich auch hier der höchste Punkt, quasi nicht nur von Hüttenrode, sondern auch von Blankenburg. Und darum freue ich mich über das Interesse auch der Staatskanzlei, des zuständigen Staatssekretärs, der heute hier kommt. Wir werden gemeinsam besprechen, was können wir noch tun, damit das Projekt erfolgreich umgesetzt wird.
1: Der 2014 gegründete Förderverein Kirche Hüttenrode und die Kirchengemeinde als Eigentümerin der Ruine hatten es sich auf die Fahne

0: den Charakter der Cabrio-Kirche erhalten und wollten Glas mit integrierten PV auf die Kirche bringen. Aber nach nach Kostenvoreinschlägen war diese Variante dann nicht zu realisieren. Und wir sind jetzt bei der Variante, dass wir ein normales Tonziegeldach hier drauf bringen. Auf dieses Dach kommt dann noch eine kommerzielle oder eine konventionelle PV-Anlage.
1: Mit verschiedenen Konzerten, Weihnachtsmärkten und anderen Veranstaltungen wurde in der Vergangenheit schon auf die Förderer und ihr Anliegen aufmerksam gemacht. 12 neue Fenster und 3 Türen konnten dank privater Spender erneuert werden. Strom, Wasser, Abwasser sind bereits verlegt. Aber allein die Mauersanierung kostete 380.000 Euro.
0: Wir sind eigentlich von dem Jahr 2014 an, hatten wir immer große Unterstützer und bei der Mauersanierung hat sich da so eine erfolgreiche Gruppe gebildet, die die Finanzierung zusammengestellt hat und die haben wir jetzt bei der Dachfinanzierung auch wiederholt. Also im Grunde genommen das Land Sachsen-Anhalt, der Bund, die Lotto Toto GmbH in Sachsen-Anhalt, die Sparkassenstiftung Wernigerode, die Kleinschmidt-Stiftung und dann auch sehr viele Groß- und Kleinspender.
1: Das Dach ist der nächste große finanzielle Posten. Dank der gewährten Bundes- und Landesfördermittel in Höhe von 585.000 Euro wurde das Projekt in Angriff genommen. Für eine Installation der PV-Anlage konnten die Blankenburger Stadtwerke gewonnen werden. Aber trotz der bisher aufgebrachten Eigenmittel von 235.000 Euro sowie Lotto- und Sparkassengelder fehlen noch 70.000.
2: Und das muss man unterstützen, denn das Dorf hält hier zusammen und bewegt was und macht was und macht das Leben lebenswert. Und da brauchen wir aber auch manchmal Hilfe und deshalb soll man der Staatssekretär herkommen, sich das anschauen und wir reden.
3: Das ist natürlich für den Ort hier ein wichtiger Punkt, die Kirche mitten im Ort. Es ist ein auch in der jetzigen Form, im jetzigen Zustand beeindruckendes bauliches Denkmal und es ist richtig, dass wir alle Anstrengungen unternehmen, dass hier wieder ein Dach draufkommt, dass dieser Raum wieder genutzt werden kann. Natürlich am Ende als Kulturkirche, aber am Ende auch von der Gemeinde, die ja auch eine nutzende Gemeinde ja wäre.
4: Was raten Sie dem Verein? Wie soll es weitergehen?
3: Ja, ich rate dem Verein, den eingeschlagenen Weg jetzt mit aller Konsequenz fortzusetzen. Es steht der Fördergeld bereit. Es geht jetzt darum, noch die letzte Lücke zu schließen. Da muss man schauen, ob vielleicht es im Haushaltsvollzug sich Möglichkeiten ergeben. Die allerletzte Möglichkeit wäre natürlich, am Ende auch die letzte Lücke kreditfinanziert zu schließen, sodass am Ende die Gesamtfinanzierung steht. Das ist das Entscheidende.
1: Die Finanzierungslücke muss dringend geschlossen werden, damit aus der Cabrio-Kirche ein witterungsunabhängiger Veranstaltungsraum wird und Hüttenrode seine Mitte wiederbekommt.
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6: Die MDF1 Wettervorhersage für den 10. und 11. Juli. In der Nacht zum Samstag ist der Himmel nur gering bewölkt. Oft gibt es auch klare Abschnitte. Es ist trocken. Die Nachttemperaturen sinken auf 14 bis 12 Grad. Der Wind weht leicht und böig und hat auf Norden gedreht. Am Samstag ist der Himmel wolkenlos. Erst am Nachmittag können einige Schleierwolken heranziehen. Es ist trocken. Die Temperaturen steigen auf 27 bis 29 Grad. Der Wind weht anfangs leicht, am Nachmittag schwach und weiterhin in Böen aus dem Nordosten. Der UV-Index liegt beim hohen Wert 7. Die weiteren Aussichten bis zum Dienstag. In der neuen Woche lässt die Sommerluft die Temperaturen weiter ansteigen. Viel Sonnenschein und ein wolkenloser Himmel verschärfen die Trockenheit weiter. Wie lange sich das hochhalten kann, ist allerdings ungewiss.
7: Der Sonntag wurde vom Gartenträume-Netzwerk

0: Zum Picknicktag bestimmt. An diesem Tag besteht in vielen Parks und Gärten die Gelegenheit, ausgerüstet mit Decke und Picknickkorb in der Natur zu dinieren. Und dazu gibt es in vielen Parks auch noch ein Kulturprogramm. Hallenser könnten beispielsweise in den Park Diesgau fahren, wo ihnen ein literarisch-musikalisches Programm geboten wird. Oder man fährt nach Naumburg, wo im Domgarten ausnahmsweise einmal der Eintritt frei ist. In Magdeburg lädt der Elbauenpark ein. Hier spielt ab 11 Uhr auf der Wiese vor dem Bistro am Stauntal das Duo Gosebumps. Hier kostet es allerdings 6 Euro für das Tagesticket und wer den Parkbus benutzen möchte, der kann das mit der Tageskarte für 11 Euro machen. Die Frankofolie läuft noch bis zum 14. Juli und am Samstag gibt es noch einmal ein schönes Konzert auf dem Moritzhof. Diesmal erwartet man die Band Chanson Trottoir. Die Band spielt Lieder aus und über Paris mit poetischen Texten und Melodien, die zum Tanzen anregen. Dabei kombiniert Chanson Trottoir die Melancholie traditioneller französischer Chansons mit der Energie der Straßenmusik und den modernen Klängen des Indie-Rock. Und das erstmals in Magdeburg zu sehen und zu hören. Das Konzert beginnt um 20 Uhr und die Eintrittskarte kostet 22 Euro an der Abendkasse. 25 Euro müsste man berappen, wenn man am Samstag Einlass zum Shotgun-Festival im Natur- und Strandbad Pappel Beach bekommen möchte. Gleich 25 DJs sorgen für Dauerbeschallung auf zwei Bühnen. Und neben der Musik gibt es ein buntes Festivalgelände mit Bierpong-Arena, Game Planet Station, Tattoo-Künstlern und zahlreichen Pop-Up-Ständen, die für Abwechslung zwischen den Sets sorgen. Das Wetter durfte auch mitspielen, deswegen versprechen die Veranstalter einen echten Sommerhöhepunkt. Ja, dazu hätten wir den obligatorischen Wochenrückblick anzubieten, am Samstag ab 18 Uhr, solange bis es am Montag dann ein neues Direktmagazin für Magdeburg und Halle gibt. Bis dahin ein schönes Wochenende allerseits, auf Wiedersehen und bleiben Sie gesund.
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2: Hier ist ERF Yes. Herzlich willkommen in unserem Talkwerk. Schön, dass ihr dabei seid. Und ich freue mich über meine drei Gäste, die heute hier sind. Hier außen sitzt Alfons Bromkamp, ist Unternehmer aus dem Ruhrgebiet. Sein Ziel war, mit 40 Millionär zu sein. Das hat er auch geschafft. Dann alles aber wieder verloren. Und genau da kam ein Wendepunkt, der sein Leben komplett verändert hat. Und davon erzählt er uns gleich ein bisschen mehr. Schön, dass du da bist.
3: Freue ich mich drauf.
2: Daneben sitzt Judith Beständig. Judith ist als Baby adoptiert worden, hat ihre Herkunft lange nicht gekannt. Mit 16 hat sie dann eine Entdeckung gemacht, die alles ins Wanken gebracht hat und hat sich dann auf die Suche gemacht nach ihrer Vergangenheit, danach, wer sie ist. Und was sie da rausgefunden hat, darüber erzählt sie uns gleich ein bisschen mehr.
4: Voll gerne.
2: Danke, dass du da bist. Und schließlich Julia Manns. Julia hat sehr heftiges Thema, hat in der Kindheit sehr viel Gewalt erlebt, sehr viel Angst, über viele Jahre Missbrauch erlebt. Ja, bis zu einem Punkt, an dem sie nicht mehr leben wollte. Und wie sie da wieder rausgefunden hat und welche Rolle Jesus dabei spielt, davon erzählt sie uns jetzt. Schön, dass du da bist.
5: Ja, danke, dass ich hier sein darf.
2: Julia, deine Kindheit war von sehr viel Gewalt geprägt, von Angst. Wenn du mal versuchst, diese Zeit so in Worte zu fassen, wie hat sich das für dich angefühlt, diese Jahre?
5: Dauerhaft Angst, Todesangst, also wie irgendwie, als würde ich im Krieg leben. Also dauernd Panik, irgendwas falsch zu machen wieder und dann Schläge zu bekommen.
2: Ja. Du bist bei deinem Vater aufgewachsen. Wie hat sich die Gewalt denn konkret gezeigt in deinem Leben?
5: Das hat erstmal, als ich so 4, 5 war, habe ich dann bei meinem Vater gelebt. Und dann hat das erstmal so angefangen mit auf den Popo hauen, mit Hand, dann irgendwann mit dem Schuh. Und dann, umso älter ich wurde, dann so Schulalter, und dann kam halt auch Gesicht und Kopf viel. Sachen über den Kopf ziehen, ob es dicke Bücher waren oder mit der Faust halt ins Gesicht. Dann hatte ich auch so öfters blaue Augen, aufgeplatzte dicke Lippen. Ja. Und dann wurde es halt immer doller, umso älter ich wurde. Dann hat sich das auch gesteigert mit wirklich

0: längeren Prügeleien, kann man schon sagen. Also hat er ins Gesicht gehauen, dann habe ich nur noch so gemacht, dann habe ich mich freiwillig auf dem Boden runter vergrochen und dann wurde dann noch in den Bauch geboxt und nachgetreten und Sachen auf mich geschmissen. Es war wirklich schlimm.
1: Kannst du dich noch erinnern, was das so mit deinem Inneren, mit deinem Selbstbild gemacht hat, diese Zeit?
0: Ja, also Selbstwert hatte ich eigentlich gar nicht, weil auch die psychische Gewalt einfach da war. Von klein auf war ich das dümmste Dreckskind, was jemals geboren wurde. Ich war einfach nur dumm, scheiße. Alles Schlechte war ich. Obwohl ich mich echt versucht habe, mich anzustrengen, eine sehr gute Tochter zu sein. Also wirklich nichts falsch zu machen, weil man hat ja Angst. Man will hören, man will nichts falsch machen. Und es hat trotzdem irgendwie nie gereicht. Also, ja, unberechenbar.
1: Und hat dir dann irgendjemand geholfen
0: Leider
1: damals?
0: nicht. Also mir wollten irgendwie Lehrerinnen aus der Schule helfen, weil Verletzungen wie blaues Auge und dicke Lippen, das fällt ja auch auf. Aber mein Vater hat mir die Lehrerin später erzählt, sie auch bedroht, dass wenn sie zum Jugendamt geht, dass das Konsequenzen hat. Und das Jugendamt selbst hat nie was gemacht.
1: Und hattest du irgendwie innerlich immer mal so das Gefühl, ich muss hier raus, ich laufe hier weg?
0: Ja, das kam dann so im jugendlichen Alter, weil meine ganze Kindheit habe ich nicht gemerkt, dass das unnormal ist. Also wenn man so aufwächst, dann denkt man, das ist normal und es sieht überall so aus, bei jedem zu Hause. Weil man kann ja nicht sehen, wie es hinter geschlossenen Türen aussieht. Und umso älter ich wurde, wo ich mich dann auch Freunden geöffnet habe, habe ich gemerkt, okay, es ist nicht normal. Andere Kinder leben nicht so wie ich. Und dann war ich auch immer in so einem Jugendclub, da waren so Sozialarbeiter. Und die haben dann gesagt, wenn du bereit bist, bitte geh zum Jugendamt. Ja.
1: Und kam dann irgendwann der Punkt, wo du hingegangen bist?
0: Ja, mit 15.
1: Wie ist es dazu gekommen?
0: Ich bin frühst abgehauen von zu Hause, wo meine Stiefmutter und mein Vater arbeiten waren. Und ich glaube, es waren Ferien oder so. Es war auf jeden Fall keine Schule. Und dann habe ich die Gelegenheit genutzt, bin abgehauen und bin zum Rathaus gegangen. Da war ein Jugendamtbüro und habe dort alles erzählt. Und dann wurde ich sofort aus der Familie rausgeholt und in eine Pflegefamilie gebracht.
1: Also es war so ein Punkt, war das so ein Wendepunkt, wo für dich klar war, jetzt muss ich hier raus, hat
0: Ja,
1: sich das so.
0: weil das war irgendwie so, ich hatte eine SIM-Karte organisiert. Das war der Grund, wieso es wieder Stress gab, sozusagen. Und ich weiß nicht mehr, woher ich die SIM-Karte hatte, weil sowas wie Handy, Internet und so durfte ich auch fast nie haben. Also ich hatte immer Handyverbot. Und wenn ich mein Handy hatte, hatte ich nur so 5 € Guthaben für ein paar SMS. Und ich hatte mir irgendwie eine SIM-Karte organisiert und dann haben die das herausgefunden und wollten wissen, von wem. Dann habe ich gesagt, ja, es hat mir einer aus der Schule gegeben. Und dann musste ich 2 Abende hintereinander mit einem Telefonbuch da liegen, die im Nacken am Beobachten und sollte die Nummer von seinen Eltern raussuchen. Und da hatte ich so Todesangst, weil die so Druck gemacht haben, dass sie diese Nummer jetzt von dem wollen und das ja erfunden war, dass ich irgendwie dann gesagt habe, nee, ich muss jetzt abhauen, es geht nicht mehr.
1: Und dann bist du erst mal rausgekommen von zu Hause, aber später ja dann wieder bei deinem Vater gewesen,
0: Ja.
1: nach der Zeit auch in der Pflegefamilie. Und das ging dann bis zu dem Punkt, dass du nicht mehr leben wolltest. Was ist da passiert
0: Ich habe noch
1: in
0: was
1: dieser
0: vergessen
1: Zeit?
0: zu zählen.
1: Erzähl
0: Und
1: ruhig.
0: zwar auch der sexuelle Missbrauch, der kam ja dann in der Pubertät. Dann hat er mich immer in so Ecken gedrängt und gesagt, ich bin doch dein Vater, ich muss doch schauen, wie deine Oberweite aussieht, ich muss das doch wissen, ich muss das doch bewerten. Und dann hat er mir die T-Shirts immer weggezogen, dann hat er mich ausgelacht, hat gesagt, die sind so klein, kein Mann steht darauf und hat mich ausgelacht. Das war auch richtig, richtig schlimm. Und er hat doch immer so nackt vor mir getanzt. Das war auch schrecklich.
1: Das ist echt, ja, schon krass, das so auszuhalten,
0: Ja, für mich war
1: wenn
0: das
1: das so
0: einfach
1: ist.
0: Normalität. Das ist richtig, der Schock kommt erst, wenn du da raus bist. der Schock kommt erst, wenn du da raus bist und das so reflektieren kannst und erstmal merkst, auch durch Therapie und durch andere Menschen, dass du einfach den Albtraum gelebt hast.
1: Und zudem bist du ja wieder zurück dann.
0: Später. Ja, genau. Dann bin ich wieder zurück, weil ich mit der Pflegefamilie nicht klarkam. Und dann hat das Jugendamt gesagt, ja, wir sind hier nicht auf dem Ponyhof. Entweder soll ich zu der Pflegefamilie zurück oder ich muss zurück zu meinem Vater. Dann hatte ich mit meinem Vater geklärt, dass ich bei meiner Oma sein durfte. Die war aber alkoholkrank. Und da habe ich mich dann auch mit ihr gestritten. Und dann bin ich freiwillig zurück zu meinem Vater. Und da hat er mich dann wie Luft behandelt. Also er hat sich nicht mehr getraut, mich anzufassen, mich runterzumachen, aber halt pure Ignoranz. Und dann hat selbstverletzendes Verhalten angefangen als Hilfeschrei.
1: Ja. Wie weit ging das?
0: Also ich habe erst mal mit normalen Ritzen angefangen und habe das dann auch nach einer Zeit meinem Vater erzählt. Und er hat mich gar nicht ernst genommen. Er fand das total peinlich und kindisch. Und dann wegen seiner Reaktion war ich so panisch, dass ich dann auf dem Weg zu meiner Ausbildung war. Und ich bin an einer Hauptstraße entlang gelaufen und habe mir mitten auf der Hauptstraße die Arme aufgeschnitten. Und dann wollte ich mich vors Auto schmeißen. Und habe dann aber, weil ich so schlimme Gedanken hatte, ich hatte so Gedanken wie, ich schmeiß mich jetzt vors Auto, ich schmeiß mich jetzt vor den Zug, dass ich dann aus Angst vor mir selber den Notarzt gerufen habe. Mhm. Also den Notwagen. Rettungswagen.
1: Ja. Was passiert dann?
0: Ich bin dann ins Krankenhaus erstmal gekommen und dann weitergeleitet worden in die Kinder- und Jugendpsychiatrie.
1: Was war mit deinem Vater dann?
0: Mein Vater, der kam dann auch in die Psychiatrie, aber nur um Dokumente zu unterschreiben, weil er hatte ja das Sorgerecht immer noch, was ich auch nicht verstehen kann. Und dann hat er sich vor mich hingesetzt und hat gesagt, findest du es nicht peinlich, dein Rumgeritze, dein Ritzi-Ritzi und so? Und hat es wieder total ins Lächerliche gezogen. Und ich war 6 Wochen dort drin. Er hat mir keine Klamotten gebracht. Er hat nicht angerufen. Er hat mich nicht besucht. Es war ihm völlig egal, dass seine eigene Tochter eigentlich wegen ihm sich das Leben nehmen möchte. Weil er die Tochter so kaputt gemacht hat.
1: Also wirklich so die Hölle auf Erden, würde ich sagen, die du erlebt hast. Also es ist kaum in Worte zu fassen. Hat es irgendwas gegeben in dieser Zeit, was dir Halt gegeben hat, wo du das Gefühl hattest?
0: Gar nicht. Es war alles hoffnungslos. Es war richtig schlimm. Ich hatte dauerhaft ganz schlimme Suizidgedanken. Also für mich hat mein Leben gar keinen Sinn mehr gemacht. Mhm. Und dann hat sich die Kinder- und Jugendpsychiatrie, die haben dann nach einem Ort für mich gesucht, wo ich ankommen kann und haben dann eine Mädchenwohngruppe rausgesucht in meiner Heimat und da habe ich dann gewohnt und da war es halt richtig schön, weil ich das erste Mal halt Teenager sein konnte. Mhm. Dann war ich ja 16.
1: Ja. Wie hat das dann ausgesehen?
0: Na, ich war mit den Mitarbeitern war ich cool, ich war mit den anderen Mädchen dort cool. Wir waren alle so Teenager. Da waren jetzt keine kleinen Mädchen, sondern alle so Teenager. Und wir hatten halt auch Taschengeld. Und wir hatten Geld für Klamotten, Geld für Drogeriesachen, normales Taschengeld. Also das war für mich totaler Luxus. Und dann habe ich auch eine Therapie gemacht. Eine Traumatherapie, die ging 2 Jahre. Und die haben sich sehr darum gekümmert, dass ich da jede Woche hingehe. Mhm. Ich hatte aber dort halt auch Wutausbrüche. Also ich war einfach ein emotionales Wrack. Mhm. Wutausbrüche, Tische geschmissen, Stühle geschmissen.
1: Ja. Es haben dann nach dieser Zeit hast du noch sehr, sehr viele Tiefen durchlebt. Wann würdest du sagen, war so der Wendepunkt in deinem Leben?
0: Also mit 23, also mein erster Wendepunkt war eigentlich die Geburt meines Sohnes oder die Schwangerschaft. Das war mit 21. Da war ich ja gezwungen, von meinem Drogenkonsum auch runterzukommen, also keine Drogen mehr zu konsumieren. Und habe mich dann in der Schwangerschaft total zu einer tollen Mutter entwickelt, habe meinen Haushalt geschmissen, alles war super. Dann war das Kind da, es hat mir auch total gut getan, es war einfach wunderschön. Und dann kam aber die Trennung vom Kindsvater, wo mein Sohn ein halbes Jahr alt war. Und dann bin ich wieder ein bisschen so abgedriftet. Wieder ein bisschen so Party, Alkohol. Und dann habe ich zu Jesus gebetet, 2023, da war ich 23. Meinte, also nicht zu Jesus direkt, aber ich meinte so, Gott, wenn es dich wirklich gibt, dann zeig dich mir, offenbar dich mir. Und 3 Wochen später hat sich mir Jesus über ein Gefühl offenbart. Ich kann das schwer beschreiben.
1: Also das heißt, du hattest bis dahin mit Gott gar nichts am Hut, hat keine Rolle gespielt.
0: So nicht wirklich. Also ich hatte zwar meine Taufe als Kind, meine Konfirmation als Teenager und die Pflegefamilie, in der ich war, die war auch christlich. Aber ich habe mit denen immer diskutiert, Gott gibt's nicht. Weil warum hat Gott einem unschuldigen Kind wie mir das angetan?
1: Ja.
0: Genau.
1: Und dann ist das dann ein Video.
0: Ja, genau. Da war ein Video auf mein Handy von Jesus. Und sowas hatte ich halt nie auf meinem Handy. Also allgemein mit Religion hatte ich gar nichts zu tun, mit Glauben, Sachen. Ich war eher eigentlich im New Age. Ich habe eher so meditiert und ans Universum geglaubt. Und dann habe ich dieses Video gesehen und auf einmal ist halt so ein Gefühl in mir eingeschossen. Also es war, wie jetzt würde ich alles auf einmal fühlen, also alles Positive. Ich hatte so Adrenalin, Nervosität, Gänsehaut. Ich musste weinen, ich musste richtig viel weinen, aber habe mich gleichzeitig so getröstet gefühlt. Also es war, ich kann das gar nicht beschreiben, es war wirklich extrem. Und dann wusste ich, okay, das muss Gott gewesen sein, weil keine Droge dieser Welt, die ich genommen habe, hat mir das Gefühl gegeben, was in dem Moment Gott mir gegeben hat. Und dann habe ich meine ersten Gespräche mit Gott geführt und meinte so, okay, jetzt weiß ich, dass du real bist. Wie willst du jetzt aus mir eine Christin machen?
1: Ja. Was war das denn für ein Video? Also was hast du da genau
0: gesehen? Ich weiß
1: es
0: gar nicht mehr so genau. Ich glaube, das war einfach so Bibelzitate oder Jesus-Worte, die er gesagt hat in der Bibel. Und ich wusste halt auch direkt, dass ich in meinem Leben alles falsch gemacht habe. Alle Sünden gemacht habe. Ja.
1: Wie ging es weiter dann für dich, nachdem du das gesehen hast?
0: Ja, ich habe dann halt, wie gesagt, mit Gott geredet. Und habe halt erstmal, wie gesagt, gesagt, ja, wie willst du aus mir eine Christin machen? Und fand das halt so lustig. Und dann habe ich aber gemerkt, dass mit Gottes Kraft ich Abneigungen entwickelt habe zu Sünden. Also wenn ich eine Sünde getan habe, zum Beispiel ich habe Cannabis konsumiert oder irgendwas, Unzucht, irgendwas, dann habe ich direkt ein sehr, sehr schlechtes Gefühl gehabt. Also so, das ist falsch, was ich mache, das ist nicht gut. Und dann habe ich gebetet, immer, Gott, gib mir bitte die Kraft, dass ich diese Sünden nicht mehr mache, weil ich dieses schlechte Gewissen ja auch nicht mehr haben will. Ich will weg davon. Und dann Schritt für Schritt habe ich mit Gottes Kraft mir alle schlechten Angewohnheiten, die ich so hatte, abgewöhnt.
1: Julia, vielen, vielen Dank, dass du uns da ja so mit reingenommen hast in diese heftige Geschichte, die du hast. Also es wirkt auch so Vergebung, ne, wirkt fast unvorstellbar, wenn man sich anguckt, was du so erlebt hast. Also danke, dass du uns da so mit auf diesen Weg genommen hast. Und ich wünsche dir weiterhin alles Gute auf dem Weg.
0: Danke.
1: Der Heilung.
0: Dankeschön.
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2: Judith, du bist als Baby adoptiert worden, hast deine Herkunft lange nicht gekannt. Und dann hast du mit 16 in deinem Impfausweis eine Entdeckung gemacht. Was hast du da gefunden?
3: Ja, genau. In den 80er Jahren haben die das mit dem Datenschutz nicht so genau genommen. Und so war über meinem Namen einfach nur ein Aufkleber drüber. Und den habe ich einfach entfernt. Und da stand ein anderer Name drunter, weil ich vor meiner Adoption nicht Judith hieß. Und da war eine Adresse drunter in Bayern. Und an die habe ich einfach einen Brief geschrieben damals.
2: Was hat das in dir ausgelöst, das so zu entdecken? Diese Spur auf die Vergangenheit?
3: Ich wusste schon mein ganzes Leben, dass ich adoptiert bin. Das war jetzt nicht die Überraschung. Und mir wurde auch immer gesagt, wenn du 18 bist, darfst du nach deinen leiblichen Eltern suchen. Mhm. Aber irgendwas hat mich mit 16 so getrieben, dass ich wusste, nee, das muss jetzt sein. Und rückblickend hat sich auch herausgestellt, das war richtig so. Denn nur zu dem Zeitpunkt konnte der Brief auch noch sein Ziel erreichen, weil die Empfänger, das waren die Adresse der Großeltern, die sind verstorben nachher und haben dort nicht mehr gelebt. Und ja, das war natürlich aufregend, einfach überhaupt mal einen Brief an die leiblichen Eltern schreiben zu können, nach 16 Jahren des Wissens, und dann auf Antwort zu warten. Und es hat ziemlich lang gedauert, bis eine Antwort kam.
2: Wir sprechen gleich nochmal, was dann passiert ist zu dem Zeitpunkt. Ich würde gerade nochmal kurz zurückgehen in deine Kindheit. Also du hast ja gesagt, du wusstest schon ziemlich früh, dass du adoptiert bist. Was hat das mit dir gemacht, dieses Wissen? Wie hat sich das angefühlt?
3: Ja, also meine Adoptivmutter hat mir immer erklärt, du bist mein Kind, aber du warst nicht in meinem Bauch. Und ich habe mich immer wie nicht dazugehörig gefühlt. Ich wusste nicht, woher komme ich. Meine Identität war irgendwie nicht richtig fest. Die war einfach nicht da. Und ja, also es war immer Unsicherheit da und immer auch so ein Gefühl von, irgendwas mit mir stimmt nicht, weil sonst hätte man mich nicht hergegeben. Also irgendwas mit mir muss grundsätzlich falsch sein, weil wer gibt denn sein Kind her?
2: Ja. Was sind da für Glaubenssätze auch entstanden in dir in dieser Zeit?
3: Es waren viel so Sätze wie, ich kann nichts, ich bin nichts wert, dich will niemand, du wirst eh immer verlassen. Wertlosigkeit vor allem, ja.
2: Aber du hattest ein liebevolles Zuhause bei deiner Adoptivfamilie?
3: Ja, also, ich bin in eine tolle Familie reingekommen, als ich ungefähr 6 Monate alt war. Und das war, ich hatte noch einen anderen Adoptivbruder und einen Pflegebruder. Und leider hielt das Glück nicht sehr lange, weil mein Adoptivvater dann gestorben ist, als ich 3 war. Während ich neben ihm stand. Und mein Adoptivbruder hat das leider nicht gut verkraftet. Er hatte eine geistige Behinderung und seine Hauptbezugsperson ist gestorben. Und er musste dann aufgrund von Gewalt aus der Familie genommen werden und lebt auch mittlerweile immer noch in Betreuung. Und der Pflegebruder ist auch wieder zurück zu seiner Familie. Und so waren meine Mutter und ich dann ein Zweierteam für die Jahrzehnte danach, genau.
2: Wie hat sich das innen angefühlt? Kannst du das vielleicht so in einem Bild auch beschreiben, was das ausgelöst hat in dir?
3: Also mein Leben hat sich immer so angefühlt wie so ein Fass, in dem Boden das nichts fassen konnte, also wo Löcher im Boden waren, wo so alles, was reingekommen ist, ist wieder unten rausgelaufen. Ich konnte wie nichts halten, nichts Schönes. Und irgendwie ist immer alles so zerronnen. Und das war so mein Gefühl, das ich in meiner Kindheit und Jugend und später hatte.
2: Und dann hast du dich ja auf die Suche gemacht nach deiner leiblichen Mutter. Du hast es eben schon angesprochen. Du hast sie gefunden. Was waren denn so Hoffnungen, die du hattest

0: Ja, als du in das erste Treffen mit ihr auch gegangen bist.
1: Ja, ich hatte natürlich ganz romantische Vorstellungen, wie das ist, wenn man dann die Eltern wieder trifft. Es gab damals auch so Fernsehsendungen wie Bitte melde dich. Und dann laufen die in Zeitlupe aufeinander zu. Und die Eltern freuen sich so, dass sie ihr Kind wiederfinden. Und so war es nicht. Also wir hatten Briefkontakt und haben uns dann im echten Leben getroffen. Aber das war distanziert. Das war, wir haben nicht zusammengefunden. Also da war weder ein Interesse dran, mir zu erklären, warum das passiert ist, oder auch vielleicht Reue oder eine Entschuldigung oder dass ich auch Verständnis kriegen könnte für die Situation. Es war einfach nur, ach so, ja, also du bist jetzt die, okay, aha. Mhm. Und da war keine Herzlichkeit, keine Verbindung. Und es war für mich, muss ich ehrlich sagen, fast noch mal, als hätten sie mich noch mal hergegeben. Also, weil jetzt hatte sie die Chance, mich kennenzulernen, und die hat sie nicht ergriffen. Und ich war zu dem Zeitpunkt schon selbst Mutter und konnte das aufgrund dessen noch viel schlechter verstehen. Also, wie man das machen kann, wenn man sein Kind nach so vielen Jahren endlich wieder sieht und sieht, ihr geht's gut.
0: Ja. Ja. Was hat das so mit dir gemacht danach? Dieses Gefühl?
1: Oh, das hat mich unfassbar wütend gemacht. Also wirklich wütend. Also vorher war es immer so, die Hoffnung war da, dass wenn man sie kennenlernt oder auch meinen leiblichen Vater, dass dann alles gut wird. Und dann war ich unglaublich enttäuscht, frustriert und wütend. Und dachte dann, ja, und jetzt? Also was mache ich jetzt damit? Die Situation ist wie nicht aufgelöst. Ja.
0: Wie ist das weitergegangen?
1: Ach, wir haben so lose Kontakt gehalten über Facebook, über E-Mail, mal eine Postkarte, aber da hat sich nichts entwickelt. Und natürlich liegt es auch an der Lebensgeschichte, die meine leiblichen Eltern mit sich bringen. Aber ja, ich habe gemerkt, ich habe da ganz viel verdrängt dann und habe gedacht, gut, dann habe ich die einfach nicht in meinem Leben.
0: Du sagst, du hast es verdrängt. Gab es so einen Moment, wo das dann aufgebrochen ist, dieser ganze Schmerz?
1: Ja, unter anderem so vor 4 Jahren, wo ich an einer Depression erkrankt bin, ist dieser ganze Schmerz auch hochgekommen, weil der einfach nicht verarbeitet war. Das war ja, ich fasse die Geschichte ja jetzt eher kurz zusammen, das war ja eine sehr umfangreiche Geschichte. Und ich merke, dass da wirklich, das hatte viel Auswirkungen auf mich. Und seit 2022 bin ich in Therapie und habe mich auf den Weg gemacht, diese Geschichte aufzuarbeiten. Ja.
0: Schön. Vielen lieben Dank, Judith.
1: Voll gern.
0: Danke. Ja, also das Thema Identität, wer bin ich, zieht sich so ganz stark durch dein Leben. Und Alfons, auch bei dir hat das Thema Identität eine große Rolle gespielt in deiner Geschichte. Du hast dir aus dem Nichts ein Millionenunternehmen aufgebaut und hast dann alles wieder verloren. Weihnachten 2007... hast du mit gerade mal noch 100 Euro dagestanden. Kannst du uns da mal mit reinnehmen in diesem Moment, was da in dir passiert ist?
2: Als ich die Situation hatte?
0: Genau, dieses Weihnachten 2007.
2: Ja, ich habe ja ein relativ unternehmerisch wildes Leben gehabt. Ich habe mich irgendwann entschieden und habe gesagt, ich möchte ein Unternehmen aufbauen, ich möchte reich sein, hat alles gut funktioniert. Und das war dann zu dem Zeitpunkt auch tatsächlich so. Aber irgendwann ist die Spirale, die sich so positiv entwickelt hat, auch zurückgegangen. Ich habe Fehler gemacht, falsche Entscheidungen getroffen. Es hat Stress mit dem Finanzamt gegeben. Und irgendwann war ich kein reicher Millionär mehr, sondern mehr oder weniger arm wie eine Kirchenmaus. Obwohl wir damals noch in dem großen, schicken Haus gewohnt haben. Ja, und dann war es tatsächlich so, ich habe keine Idee mehr gehabt, wie wir überhaupt noch über die Weihnachtsfeiertage kommen. Und die 100 Euro waren auch nicht meine. Meine ältere Schwester kam zu mir, die dann sagte, du, ich kriege ja mit, wie schlecht es euch geht. Hier hast du ein bisschen Geld sozusagen, damit du einkaufen gehen kannst und ihr über Weihnachten kommen kannst. Ja, und in einer solchen Situation, spätestens dann, wird dir klar, dass der Plan, den ich hatte, zwischenzeitlich aufgegangen ist, aber nicht langfristig aufgegangen ist. Und das ist natürlich ein echter Bankrott, den man dann so erlebt. Sowohl auf dem Sparbuch oder auf dem Konto, als auch menschlich.
0: Ja. Kannst du mal beschreiben, was das so in dir ausgelöst hat, dieser Moment?
2: Ja, das ist Verzweiflung, ne? Das ist schlichtweg Verzweiflung.

0: Verzweiflung und ich hatte keine Idee mehr, weil als erfolgreicher Unternehmer, wenn es nicht so läuft, dann arbeitest du halt ein bisschen mehr, machst eine Stunde mehr hier oder da und sagst, ich gebe mal ein bisschen mehr für Marketing aus. Aber zu dem Zeitpunkt wurde mir klar, da komme ich alleine nicht mehr raus. Da kann ich alle Ideen und Gedanken haben, jetzt ist vorbei. Ich hatte keinen Job mehr, keine Finanzen mehr. Das ist eine völlige Leere und totale Verzweiflung dann. Die bei mir dann auch dazu geführt hat, offen gestanden. Ich bin nicht stolz drauf, aber trotzdem ist es ein Teil meines Lebens. Ich hatte damals noch eine richtig dicke Risikolebensversicherung und ich bin zum Versicherungsordner gegangen und habe geguckt, was passiert, wenn du dir das Leben nimmst, bezahlt die. Und das hätte sie getan, weil 5 Jahre rum waren. Und wenn du so weit bist, dann ist klar, dass du die Situation nicht mehr alleine handeln kannst. Ich habe es dann aber halt doch nicht gemacht, weil zum einen, wenn meine Familie auch versorgt gewesen wäre, ich sie mit dem Schlamassel und mit dem Gefühl, der Papa oder der Mann hat es nicht geschafft, alleine lassen wollte. Und der zweite wichtige Grund war, dass meine Frau selbst in dem Moment noch geglaubt hat, dass ich, irgendwie kriegt das schon wieder hin. Ne?
1: Ich würde noch mal ganz kurz zurück zu den Anfängen springen deiner Geschichte. Du kommst aus sehr einfachen Verhältnissen, hast dir das alles aus dem Nichts aufgebaut, dieses große Callcenter-Unternehmen mit hunderten Mitarbeitern. Was hat dir denn dieser Erfolg bedeutet? Was hat das mit deinem Selbstwert gemacht?
0: Ja, also ich habe mich gefühlt zu der Zeit, weil finanziell auch alles so funktioniert hat, als wenn ich auf dem Gipfel stehe, die Sonne scheint auf mich runter und die ganze Welt ist dafür da, mein Reichtum und meinen Spaß zu nähren. Fakt ist aber, dass das nichts anderes war als Fassade, weil es war ja nicht meine Genialität. Eigentlich war es die Güte und Gnade, die der liebe Gott mir gegeben hat. Dadurch, durch meine Talente bin ich dahin gekommen und nicht durch meine Genialität. Das war so zu der Zeit das Gefühl, als es so richtig steil bergauf ging, habe mich versprochen jetzt. Und so, wie ich mich da gefühlt habe, das Gegenteil war dann kurz vor Weihnachten in dem Jahr, da habe ich gedacht, ich stehe vor einem tiefen, dunklen Krater, der mich aufsaugen will, der mich wegschluckt, da kommst du nicht mehr raus. Und das sind zwei so große Ausschläge in dem Leben, das ist schon ziemlich krass geworden. Und die Zeit dazwischen war ja gar nicht so lang.
1: Und das heißt, es war Identität einfach. Also du hast daran deinen Wert festgemacht, an diesem
0: Reichtum? Ja, ich habe gedacht, ich bin Superstar, alles, was ich anpacke, funktioniert. Und dann wird man ja auch von anderen gesehen, da kommen andere auf einen zu und sagen, hey, du bist ein Held und was du da alles gemacht hast, hast die Branche mitgeprägt. Es gibt niemanden, der das länger gemacht hat als ich mittlerweile. Und wenn das weg ist, wenn du nicht mehr mit dem Ferrari durch die Gegend knatterst, wenn du nicht mehr der Unternehmerstar bist, wenn du auch keine Erfolge mehr feierst, weil dein Unternehmen nicht mehr da ist, weil die Anstellung nicht mehr da ist, dann merkst du, das war anscheinend doch alles irgendwie nur schöner Schein.
1: Wie hat das denn ausgesehen, dein Leben als Millionär?
0: Ach, das war schon ganz cool offen gestanden, ne? Schickes Haus, nettes Auto. Wir haben uns über finanzielle Dinge keine Gedanken machen müssen. Urlaub, wann immer man auch will. Stehst vor einem Juwelierland, guckst da rein und sagst, ach, die Uhr, 20.000 Euro ist ja auch schön, haben die Kumpel ja auch. Das war schon relativ easy. Wobei ich nicht sagen will, dass ich absolut egozentrierter High-Life-Millionär war. Ich habe auch schon andere Dinge gemacht, habe mich auch um Sozialprojekte gekümmert, habe einen Brunnen bohren lassen in Peru und all so Geschichten. Aber im Grunde genommen war es einfach eine lange Zeit ein Easy-Going. Richtig schön. Bis zu einem Zeitpunkt, wo mein Herz nicht mehr so richtig auf mich aufgepasst hat. Mein Herz hat früher dafür geschlagen, zu sagen, die finanziellen Begrenzungen zu sprengen, mal reich zu sein. Und irgendwann hatte ich ja alles. Ich hatte ja alles. Mein Herz brauchte ja für nichts mehr brennen. Und dann kamen so kleine graue Gedankenwolken, die gesagt haben, du Alfons, was passiert denn, wenn eine der Firmen, an denen du beteiligt bist, pleite geht? Was passiert denn, wenn die Aktienkurse in den Keller gehen? Und daraus ist eine richtige Horror-Hochrechnungsmaschine geworden. Und die Horror-Hochrechnungsmaschine hat dann dazu geführt, dass aus den kleinen grauen Gedankenwölkchen massive Angst und Sorge geworden ist. Ja, und dann gibt's ja sowas wie Self-Fulfilling Prophecy. Die erste Firma ist pleite gegangen, die Aktien sind in den Keller gegangen, ich bin einem schlauen Betrüger auf den Leim gegangen, hat mich einen 7-stelligen Betrag gekostet. Das Finanzamt rief irgendwann an und sagte, Mensch, wir müssen nochmal angucken.

0: Sie haben damals Aktien gekriegt. Wir glauben, Sie müssen noch ein bisschen nachversteuern. Kam noch 1 Million Nachforderungen. Und so hat sich das dann über ein paar Jahre, so einen schleichenden Prozess ergeben. Und dann war das Hochgefühl weg, die Identität war weg und ist ersetzt worden durch eine echte tiefe Lebenskrise.
1: Was würdest du denn sagen, war schlimmer, das Geld zu verlieren oder dein Selbstbild?
0: Das kann ich dir direkt sagen. Das war das Selbstbild, ne?
1: Also, wer bin ich noch ohne das Geld?
0: Ganz genau. Weil, um es mal mit so einem kleinen Bild auszudrücken, wenn wir früher Partys gemacht haben, ich hätte einen Jumbojet mieten können, da wären die Leute nicht alle reingepasst. Und als es uns dann schlecht ging, und dann willst du ja vielleicht trotzdem noch mal eine gute Zeit haben, eine Telefonzelle wäre groß genug gewesen, um mit allen Gästen darin Samba zu tanzen.
1: Diese Zeit, nachdem du das alles verloren hattest, du hast ja schon gesagt, du warst bei der Risikolebensversicherung. Mhm. Wie weit ist das denn gegangen, diese dunklen Gedanken? Wo hatte ich das hingebracht?
0: Ja, bis zu dem Zeitpunkt, dass mir eigentlich klar war, wie ich mich umbringen will. Nur das Datum stand nicht fest, ne?
1: Und was ist dann passiert?
0: Ja, was ist dann passiert? Also ich bin ja in einem christlichen Haushalt groß geworden, einfache Verhältnisse, ganz liebevolle Eltern, wunderbare Geschwister. Ich hatte eine Kette mit dem Schutzengel um den Hals, wir haben das Tischgebet gebetet. Meine Mama hat mich morgens mit einem Kreuzzeichen auf die Stirn in die Schule geschickt. Aber das habe ich ja alles vergessen, weil in der Zwischenzeit, weil ich habe ja gedacht, ich bin der Superstar, ich brauche niemanden. Und irgendwann war Glaube kein Thema mehr. Und als ich dann in der tiefsten Krise war und klar wurde, dass es wirklich überhaupt nicht weitergeht, habe ich angefangen zu beten. Da habe ich mich an die Kindheit erinnert, da habe ich mich erinnert, dass ich damals ein Gefühl hatte, dass Gott da ist, dass er auf mich aufpasst und habe gebetet und gesagt, lieber Gott, im Ruhrpott hat man ja so eine klare Sprache, ey, ich habe es echt verkackt. Ich sehe auch überhaupt gar keinen Weg mehr, wie ich da jemals rauskommen soll. Aber ein bisschen was von der Bibel habe ich ja noch behalten. Da gibt's die Story vom verlorenen Sohn. Und ich fühle mich ganz genauso. Alles ist erledigt. Ich glaube gar nicht, dass ich eine zweite Chance verdient habe. Aber wenn du meinst, du willst nochmal mit mir neu anfangen, dann tu es doch, ne? Und dann bin ich still geworden, habe meine Sorgen an Gott abgegeben. Und habe dann gedacht, vielleicht klingelt's ja morgen an der Tür. Netter Mann mit einem dunklen Anzug, schöner Aktenkovenant. Da sagt der Wurmkamp, ich bin von der Lottogesellschaft. Sie haben den Jackpot geholt. Lassen uns mal drüber reden, wie wir ihre Kohle anlegen. Oder mich ruft ein Anwalt aus Amerika an. Ihr verschollener Onkel hat mir ein großes Vermögen hinterlassen. Alles nicht passiert. Also kein super Boom, kein super Bang. Aber es gab so einen kleinen Hoffnungsschimmer. Weil mein Freund Rüdiger mich angerufen hat. Mit dem habe ich damals zusammen Kopierer verkauft, habe ihn später in die Branche geholt. Und der hat immer noch zu dem Zeitpunkt, wo ich als Unternehmer nicht mehr aktiv war, ein Callcenter-Unternehmen gehabt. Der sagte, Alfons, du, ich kriege ja mit, wie schlecht es dir geht. Habe ich gesagt, danke Rüdiger, ich hätte es fast ja vergessen können, dass du mich wieder in die Realität zurückholst. Nee, sagt er, ich bin dein Buddy, ich bin dein Kumpel, darum rufe ich doch nicht an. Ich habe ein paar Sorgen in meiner Company und wenn du jetzt an der Stelle bist, wo du bist, ich glaube immer noch, dass du ein super starker Unternehmer bist, du bist nach wie vor mein Vorbild, hast du nicht Lust in meine Firma zu kommen, du berätst mich und dann gucken wir mal, dass wir da nochmal einen neuen Kick reinkriegen. Das war eine wunderschöne Option, kein CEO-Posten, keine 2 Assistentin, wie es gewohnt war, kein dickes Gehalt, aber ein Anfang. Und dann bin ich da beim Rüdiger aufgetaucht und wir haben es geschafft, nochmal richtig Schwung ins Unternehmen zu kriegen. Und bereits ein Jahr später hat er mich gefragt, er wollte noch ein neues Unternehmen gründen, ob ich dann da wieder einsteigen will mit ihm, Partner auf Augenhöhe. Und zu dem Zeitpunkt ist mir dann wieder mal klar geworden, dass auch der Prozess nicht meiner Genialität unterliegt, sondern dass der liebe Gott tatsächlich das gemacht hat, was ich erhofft und gewünscht und erbeten hatte. Wo mein Herz dann auch wieder für geschlagen hat, mir nämlich kleine Chancen zu geben, mit denen ich treu umgegangen bin, um dann sukzessive auch wieder die größere Dinge zu ermöglichen. Heute führe ich mit meinem Sohn zusammen wieder eine kleine Callcenter-Gruppe. Wir sind 400 Mitarbeitende. Will ich nicht verschweigen. Ich fahre auch wieder Porsche und bin auch wieder Millionär. Aber nicht mehr unter dem Motto ich, sondern wir überlegen, wie wir mit den Menschen, mit denen wir zu tun haben, wie wir mit Mitarbeitenden gut umgehen. Wir haben in der Company 1 eingeführt, man kennt ja den Begriff aus der Bibel, den Zehnten, den habe ich schon lange privat gemacht. Das machen wir auch mit der Firma. Wir sind größter Finanzgeber eines Waisenhauses auf den Philippinen Und das macht so richtig Spaß. Ne? Wir arbeiten für große, seriöse Unternehmen. Den Bilanzwert mit zu beflügen, weil wir einen tollen Job machen, ist klasse. Aber zu wissen, ich war auch da und habe es mir vor Ort angeguckt, dass mit dem Geld, was wir erwirtschaften, da unten Leben verändern können, ein Leuchtturm sein können, das triggert mich richtig an. Das heißt, ich glaube, dass es immer noch gut ist, dass es uns selbst finanziell gut geht. Nur wenn es dir selbst finanziell gut geht, kannst du was für andere tun. Aber ich sehe es definitiv nicht mehr als selbstverständlich an und weiß, wo es herkommt und gehe dann sozusagen als treuer Verwalter damit um. Die Geschichte kennen wir auch aus der Bibel. Wenn du Talent hast, dann solltest du die nicht verbuddeln, sondern gucken, was daraus machen. Und ich versuche also, mich von Gott und stellvertretend mit von meinem Herz leiten zu lassen. Denn eins habe ich auch versprochen, als ich gebetet habe. Ich sage, lieber Gott, wenn du mir nochmal eine Chance gibst, ich will schon ein besserer Kerl werden. Ne? Weil irgendwann, wenn ich dann mal vor dir stehe, dann möchte ich schon, dass du sagst, hey, der Junge hat nicht alles richtig gemacht, aber ist schon ein ganz guter Kerl. So, und das verändert dann die Perspektive absolut. Ne? Nicht drauf zu gucken, wo ist der schnellste finanzielle Erfolg, wo ist der größte Profit, sondern zu überlegen, wie können wir mit dem, was wir tun, ein bisschen was in der Welt, die viel, viel Perspektive und Hoffnung braucht, positiv beeinflussen.
1: Woran machst du denn jetzt heute deinen Wert fest?
0: Naja, heute weiß ich, dass ich ich nenne es mal so einen treuen Begleiter habe. In der Zeit, als ich nicht an Gott geglaubt habe, war er trotzdem bei mir, hat auf mich aufgepasst und war dann für mich da. Und mein Wert heute macht sich daran fest, wie wir mit den Dingen, die wir bekommen, umgehen und was wir damit tun können. Ich freue mich drüber, wenn ich so wie heute über meine Story erzählen kann, weil manchmal gibt es Menschen Mut, die sagen, du, anscheinend scheint Beten ja eine gute Geschichte zu sein. Ne? Ich sage, ja, kannst du machen. Kannst auch für eine gute Rendite beten. Auch da ist der liebe Gott sogar manchmal gnädig. Also ich glaube nicht, dass mein Wert von dem Kontostand abhängt oder von einem Auto, was ich fahre oder von irgendwelchen anderen Dingen, sondern mein Wert hat, glaube ich, ganz, ganz eng damit zu tun, wie sehr ich Gottes Wort und Willen für mich ernst nehme und wie ich den umsetze. Und darum bin nicht nur ich transformiert worden, so transformieren wir auch unsere Unternehmen. Mhm. Und kümmern uns heute als Beispiel sehr, sehr viel immer noch für Auftraggeber aus der Wirtschaft, aber arbeiten sehr, sehr stark in einem Bereich, wo wir NGOs, also Spendenorganisationen, unterstützen. Und wenn wir da dafür sorgen können, dass ein Brunnen in Äthiopien mehr gebaut wird, das sind so Dinge, die, glaube ich, wenn man das so sagen darf, aufs Konto einzahlen und das finde ich wertvoll. Und wenn wir wertvolle Dinge tun, dann strahlt es auch ein bisschen auf mich ab. So ein kleines bisschen.
1: Und wer bist du heute, unabhängig von Geld und Erfolg? Was würdest du da sagen?
0: Ja, also auch das ändert sich immer noch so ein bisschen. Aber wenn ich es mit so zwei, drei Sätzen beschreiben wollte, dann bin ich heute Alfons, der christliche Unternehmer ist, der ein bisschen als Business-Missionar tätig sein darf. Ich darf ja an der einen oder anderen Stelle auch mal über meine Story reden. Und da fühle ich mich ganz gut verankert. In der Wirtschaft, in der Tat. Ich glaube nicht, ich habe mein Buch gelesen, Mutig beten. Da steht drin, lieber Gott, erforsche meine Seele und verändere mich und sende mich. Ich habe gedacht, wenn du das betest, nicht, dass der liebe Gott dir dann sagt, du werd doch mal Missionar in Afrika oder so. Die Sorge habe ich nicht mehr. Ich glaube, dass die Stelle, an der ich heute bin, die ist, wo ich auch sein soll. Und damit würde ich es ganz gut zusammenfassen, glaube ich.
1: Vielen lieben Dank. Alfons, danke. Danke an euch alle drei. Wir sind schon wieder am Ende angekommen. Ich freue mich, dass ihr da wart, uns da so intensiv in eure Geschichten, auch in die Veränderungen, die ihr erleben durftet und die Hoffnung, die ihr mitgenommen habt, reingenommen habt. Vielen Dank.
2: Gerne.
1: Und schön, dass auch ihr wieder mit dabei wart, hier im Talkwerk. Nächste Woche gibt es hier wieder eine neue Ausgabe, dann sitzen wieder drei Menschen da, die ihre Geschichten erzählen. Dazwischen könnt ihr euch sehr gerne mal umschauen in der ERF-Yes-Welt. Da gibt es noch mehr zu entdecken. Wir haben Videos, Podcasts, Radio. Schaut da gerne mal rein. Und ansonsten sehen wir uns hier dann wieder nächste Woche. Bis dann, macht's gut und bis bald. Danke, dass du dabei warst beim ERF Yes Talkwerk. 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

0: Für viele ist die Teilnahme am Straßenverkehr Arbeit, weshalb die DEKRA ihren alljährlichen Verkehrssicherheitsreport diesmal unter die Überschrift Arbeitsplatz Straßenverkehr stellte. Zwar haben sich die drei mitteldeutschen Länder Sachsen, Sachsen-Anhalt und Thüringen, auf die sich der Verkehrsreport bezieht, im bundesweiten Vergleich etwas verbessert, aber dennoch könne man keine Entwarnung geben. Auf 1 Million Einwohner sank die Zahl der Verkehrstoten in Thüringen von 45 auf 44, in Sachsen-Anhalt von 52 auf 47 und in Sachsen ging die Zahl von 47 auf 35 zurück. Der Rückgang sei positiv zu vermerken, aber immer noch liegen diese drei Bundesländer und besonders Sachsen-Anhalt über dem Bundesdurchschnitt. Die Betrachtung dieser Statistik unter der Berücksichtigung des Umstands, dass für viele die Straße der Arbeitsplatz ist, veranlasste die DEKRA-Unfallforscher zu einer Reihe von Forderungen, wie man den Arbeitsplatz Straßenverkehr sicherer machen kann. Und damit ein herzliches Willkommen zum MDF1 Direktmagazin am Freitag. Einige dieser Forderungen wären eine nachhaltige Verbesserung der Arbeitsbedingungen im Transportwesen, das systematische Reduzieren der Risiken bei Einsatzfahrten von Polizei, Feuerwehr oder Rettungsdiensten, eine konsequente Überwachung der Ladungssicherung und eine strengere Kontrolle der Einhaltung der Lenk- und Ruhezeiten. Soweit eine Auswahl aus den Maßnahmen, die aus der Analyse der Unfallgeschehens folgen.
1: Im Zentrum des Ortes auf einem kleinen Hügel steht die Kirche von Hüttenrode. Oder besser gesagt, ihre Ruine. Zum ersten Mal wurde ein sakraler Bau 1133 in diesem Oberharzer Dorf erwähnt. Nach seinem Verfall begann 1738 ein Neubau, der aber über 10 Jahre auf seine Fertigstellung warten musste. 1749 erfolgte die Einweihung der Kirche mit dem Aufsetzen der Kugel- und Wetterfahne sowie einer Innenausstattung mit Altar, Orgel und Taufstein aus Rübeländer Marmor. Allerdings wird schon 100 Jahre später der schlechte Zustand der Kirche beschrieben und eine Erneuerung der Giebelseite sowie Stützpfeiler wurden notwendig. Da das Gotteshaus nicht beheizbar war, konnte es bis in das 20. Jahrhundert nur in den wärmeren Monaten genutzt werden. Als 1973 ein Blitz in die Turmhaube einschlug, brannte diese aus. Ihre Reste stürzten aufs Dach des Kirchenschiffes und zerstörten es. Ein Abriss der Kirchenruine war mehrmals im Gespräch. 1986 erfolgte dann der Wiederaufbau des Turmdaches und nach der Wende wurde 1991 eine neue Kugel mit Wetterfahne aufgesetzt. Durch die Witterungseinflüsse verfiel aber das Kirchenschiff weiter.
2: Die Geschichte Hüttenrodes ist ja auch die Geschichte Blankenburgs und gerade dieser Brand, der hier in der Kirche ausgebrochen war, der ist ja den Hüttenrödern noch tief verwurzelt in Erinnerung und wir wollen ja hier gemeinsam mit allen Beteiligten und Partnern einen Veranstaltungsort schaffen und von dem profitiert eben nicht nur Hüttenrode, sondern auch Blankenburg, weil das Kirchengebäude in unserem Stadtgebiet in der Form einzigartig ist und ja man hier ganz anders planen kann, als wenn man eben im Bestand einer Kirche baut. Und ich glaube, das ist auch das Einzigartige und es ist natürlich auch hier der höchste Punkt, quasi nicht nur von Hüttenrode, sondern auch von Blankenburg. Und darum freue ich mich über das Interesse auch der Staatskanzlei, des zuständigen Staatssekretärs, der heute hier kommt. Wir werden gemeinsam besprechen, was können wir noch tun, damit das Projekt erfolgreich umgesetzt wird.
1: Der 2014 gegründete Förderverein Kirche Hüttenrode und die Kirchengemeinde als Eigentümerin der Ruine hatten es sich auf die Fahnen geschrieben, diese Cabrio-Kirche zu erhalten und sie wieder religiös und kulturell neu zu beleben.
3: Hier in dieser Kirche wurden die Mauern saniert, weil sonst würden wir hier gar nicht mehr stehen können. Die Mauern wären wahrscheinlich schon eingestürzt. Wir haben neue Fenster in der Kirche, wir haben neue Türen in der Kirche. Der Unterfußboden wurde eingebaut, die Fundamente für das Dachgerüst sind im Boden und als nächstes sollen jetzt das Dachgerüst und das Dach eingebaut werden. Gestartet sind wir mal mit einer etwas futuristischen Variante. Wir wollten gerne die Cabrio-Kirche oder den

0: Neue Fenster und drei Türen konnten dank privater Spender erneuert werden. Strom, Wasser, Abwasser sind bereits verlegt. Aber allein die Mauersanierung kostete 380.000 Euro.
1: Wir sind eigentlich von dem Jahr 2014 an, hatten wir immer große Unterstützer. Und bei der Mauersanierung hat sich da so eine erfolgreiche Gruppe gebildet, die die Finanzierung zusammengestellt hat. Und die haben wir jetzt bei der Dachfinanzierung auch wiederholt. Also im Grunde genommen das Land Sachsen-Anhalt, der Bund, die Lotto Toto GmbH in Sachsen-Anhalt, die Sparkassenstiftung Wernigerode, die Kleinschmidt-Stiftung und dann auch sehr viele Groß- und Kleinspender.
0: Das Dach ist der nächste große finanzielle Posten. Dank der gewährten Bundes- und Landesfördermittel in Höhe von 585.000 Euro wurde das Projekt in Angriff genommen. Für eine Installation der PV-Anlage konnten die Blankenburger Stadtwerke gewonnen werden. Aber trotz der bisher aufgebrachten Eigenmittel von 235.000 Euro sowie Lotto- und Sparkassengelder fehlen noch 70.000.
2: Und das muss man unterstützen, denn das Dorf hält hier zusammen und bewegt was und macht was und macht das Leben lebenswert. Und da brauchen wir aber auch manchmal Hilfe und deshalb soll man der Staatssekretär herkommen, sich das anschauen und wir reden.
3: Das ist natürlich für den Ort hier ein wichtiger Punkt, die Kirche mitten im Ort. Es ist ein auch in der jetzigen Form, im jetzigen Zustand beeindruckendes bauliches Denkmal und es ist richtig, dass wir alle Anstrengungen unternehmen, dass hier wieder ein Dach drauf kommt, dass dieser Raum wieder genutzt werden kann. Natürlich am Ende als Kulturkirche, aber am Ende auch von der Gemeinde, die ja auch eine nutzende Gemeinde ja wäre.
0: Was raten Sie dem Verein? Wie soll es weitergehen?
3: Ja, ich rate dem Verein, den eingeschlagenen Weg jetzt mit aller Konsequenz fortzusetzen. Es steht der Fördergeld bereit. Es geht jetzt darum, noch die letzte Lücke zu schließen. Da muss man schauen, ob vielleicht es im Haushaltsvollzug sich Möglichkeiten ergeben. Die allerletzte Möglichkeit wäre natürlich, am Ende auch die letzte Lücke kreditfinanziert zu schließen, sodass am Ende die Gesamtfinanzierung steht. Das ist das Entscheidende.
0: Die Finanzierungslücke muss dringend geschlossen werden, damit aus der Cabrio-Kirche ein witterungsunabhängiger Veranstaltungsraum wird und Hüttenrode seine Mitte wiederbekommt.
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5: Die MDF1 Wettervorhersage für den 10. und 11. Juli. In der Nacht zum Samstag ist der Himmel nur gering bewölkt. Oft gibt es auch klare Abschnitte. Es ist trocken. Die Nachttemperaturen sinken auf 14 bis 12 Grad. Der Wind weht leicht und böig und hat auf Norden gedreht. Am Samstag ist der Himmel wolkenlos. Erst am Nachmittag können einige Schleierwolken heranziehen. Es ist trocken. Die Temperaturen steigen auf 27 bis 29 Grad. Der Wind weht anfangs leicht, am Nachmittag schwach und weiterhin in Böen aus dem Nordosten. Der UV-Index liegt beim hohen Wert 7. Die weiteren Aussichten bis zum Dienstag. In der neuen Woche lässt die Sommerluft die Temperaturen weiter ansteigen. Viel Sonnenschein und ein wolkenloser Himmel verschärfen die Trockenheit weiter. Wie lange sich das hochhalten kann, ist allerdings ungewiss.
6: Der Sonntag wurde vom Gartenträume-Netzwerk zum Picknicktag bestimmt. An diesem Tag besteht in vielen Parks und Gärten die Gelegenheit, ausgerüstet mit Deck und Picknickkorb in der Natur zu dinieren. Und dazu gibt es in vielen Parks auch noch ein Kulturprogramm. Hallenser könnten beispielsweise in den Park Diesgau fahren, wo ihnen ein literarisch-musikalisches Programm geboten wird. Oder man fährt nach Naumburg, wo im Domgarten ausnahmsweise einmal der Eintritt frei ist. In Magdeburg lädt der Elbauenpark ein. Hier spielt ab 11 Uhr auf der Wiese vor dem Bistro am Stauntal das Duo Gosebumps. Hier kostet es allerdings 6 Euro für das Tagesticket und wer den Parkbus benutzen möchte, der kann das mit der Tageskarte.

0: dafür 11 Euro machen. Die Frankofolie läuft noch bis zum 14. Juli und am Samstag gibt es noch einmal ein schönes Konzert auf dem Moritzhof. Diesmal erwartet man die Band Chanson Trottoir. Die Band spielt Lieder aus und über Paris mit poetischen Texten und Melodien, die zum Tanzen anregen. Dabei kombiniert Chanson Trottoir die Melancholie traditioneller französischer Chansons mit der Energie der Straßenmusik und den modernen Klängen des Indie-Rock. Und das erstmals in Magdeburg zu sehen und zu hören. Das Konzert beginnt um 20 Uhr und die Eintrittskarte kostet 22 Euro an der Abendkasse. 25 Euro müsste man berappen, wenn man am Samstag Einlass zum Shotgun-Festival im Natur- und Strandbad Pappel Beach bekommen möchte. Gleich 25 DJs sorgen für Dauerbeschallung auf zwei Bühnen. Und neben der Musik gibt es ein buntes Festivalgelände mit Bierpong-Arena, Game Planet Station, Tattoo-Künstlern und zahlreichen Pop-Up-Ständen, die für Abwechslung zwischen den Sets sorgen. Das Wetter durfte auch mitspielen, deswegen versprechen die Veranstalter einen echten Sommerhöhepunkt. Ja, dazu hätten wir den obligatorischen Wochenrückblick anzubieten, am Samstag ab 18 Uhr, solange bis es am Montag dann ein neues Direktmagazin für Magdeburg und Halle gibt. Bis dahin ein schönes Wochenende allerseits, auf Wiederfernsehen und bleiben Sie gesund.
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2: Hier ist ERF Yes. Herzlich willkommen in unserem Talkwerk. Schön, dass ihr dabei seid. Und ich freue mich über meine drei Gäste, die heute hier sind. Hier außen sitzt Alfons Bromkamp, ist Unternehmer aus dem Ruhrgebiet. Sein Ziel war, mit 40 Millionär zu sein. Das hat er auch geschafft. Dann alles aber wieder verloren. Und genau da kam ein Wendepunkt, der sein Leben komplett verändert hat. Und davon erzählt er uns gleich ein bisschen mehr. Schön, dass du da bist.
3: Freue ich mich drauf.
2: Daneben sitzt Judith Beständig. Judith ist als Baby adoptiert worden, hat ihre Herkunft lange nicht gekannt. Mit 16 hat sie dann eine Entdeckung gemacht, die alles ins Wanken gebracht hat und hat sich dann auf die Suche gemacht nach ihrer Vergangenheit, danach, wer sie ist. Und was sie da rausgefunden hat, darüber erzählt sie uns gleich ein bisschen mehr.
4: Voll gerne.
2: Danke, dass du da bist. Und schließlich Julia Manns. Julia hat ein sehr heftiges Thema, hat in der Kindheit sehr viel Gewalt erlebt, sehr viel Angst, über viele Jahre Missbrauch erlebt. Ja, bis zu einem Punkt, an dem sie nicht mehr leben wollte. Und wie sie da wieder rausgefunden hat und welche Rolle Jesus dabei spielt, davon erzählt sie uns jetzt. Schön, dass du da bist.
5: Ja, danke, dass ich hier sein darf.
2: Julia, deine Kindheit war von sehr viel Gewalt geprägt, von Angst. Wenn du mal versuchst, diese Zeit so in Worte zu fassen, wie hat sich das für dich angefühlt, diese Jahre?
5: Dauerhaft Angst, Todesangst, also wie irgendwie, als würde ich im Krieg leben. Also dauernd Panik, irgendwas falsch zu machen wieder und dann Schläge zu bekommen.
2: Ja. Du bist bei deinem Vater aufgewachsen. Wie hat sich die Gewalt denn konkret gezeigt in deinem Leben?
5: Das hat erstmal, als ich so 4, 5 war, habe ich dann bei meinem Vater gelebt. Und dann hat das erstmal so angefangen mit auf den Popo hauen, mit Hand, dann irgendwann mit dem Schuh. Und dann umso älter ich wurde, dann so Schulalter, und dann kam halt auch Gesicht und Kopf viel. Sachen über den Kopf ziehen, ob es dicke Bücher waren oder mit der Faust halt ins Gesicht. Dann hatte ich auch so öfters blaue Augen, aufgeplatzte, dicke Lippen. Ja. Und dann wurde es halt immer doller, umso älter ich wurde. Dann hat sich das auch gesteigert mit wirklich längeren Prügeleien, kann man schon sagen. Also hat er ins Gesicht gehauen, dann habe ich nur noch so gemacht, dann habe ich mich freiwillig auf dem Boden runter vergrochen und dann wurde dann noch in den Bauch geboxt und nachgetreten und also Sachen auf mich geschmissen. Es war wirklich schlimm.
2: Kannst du dich noch erinnern, was das so mit deinem Inneren, mit deinem Selbstbild gemacht hat, diese Zeit?
5: Ja, also Selbstwert hatte ich eigentlich gar nicht, weil auch die psychische Gewalt einfach da war. Von klein auf war ich das dümmste Dreckskind, was

0: jemals geboren wurde. Ich war einfach nur dumm, scheiße. Alles Schlechte war ich. Obwohl ich mich echt versucht habe, mich anzustrengen, eine sehr gute Tochter zu sein. Also wirklich nichts falsch zu machen, weil man hat ja Angst. Man will hören, man will nichts falsch machen. Und es hat trotzdem irgendwie nie gereicht. Also, ja. Unberechenbar.
1: Und hat dir dann irgendjemand geholfen
0: Leider
1: damals?
0: nicht. Also mir wollten irgendwie Lehrerinnen aus der Schule helfen, weil Verletzungen wie blaues Auge und dicke Lippen, das fällt ja auch auf. Aber mein Vater hat mir die Lehrerin später erzählt, sie auch bedroht, dass wenn sie zum Jugendamt geht, dass das Konsequenzen hat. Und das Jugendamt selbst hat nie was gemacht.
1: Und hattest du irgendwie innerlich immer mal so das Gefühl, ich muss hier raus, ich laufe hier weg?
0: Ja, das kam dann so im jugendlichen Alter, weil meine ganze Kindheit habe ich nicht gemerkt, dass das unnormal ist. Also wenn man so aufwächst, dann denkt man, das ist normal und es sieht überall so aus, bei jedem zu Hause. Weil man kann ja nicht sehen, wie es hinter geschlossenen Türen aussieht. Und umso älter ich wurde, wo ich mich dann auch Freunden geöffnet habe, habe ich gemerkt, okay, es ist nicht normal. Andere Kinder leben nicht so wie ich. Und dann war ich auch immer in so einem Jugendclub, da waren so Sozialarbeiter. Und die haben dann gesagt, wenn du bereit bist, bitte geh zum Jugendamt. Ja.
1: Und kam dann irgendwann der Punkt, wo du hingegangen bist?
0: Ja, mit 15.
1: Wie ist es dazu gekommen?
0: Ich bin frühst abgehauen von zu Hause, wo meine Stiefmutter und mein Vater arbeiten waren. Und ich glaube, es waren Ferien oder so. Es war auf jeden Fall keine Schule. Und dann habe ich die Gelegenheit genutzt, bin abgehauen und bin zum Rathaus gegangen. Da war ein Jugendamtbüro und habe dort alles erzählt. Und dann wurde ich sofort aus der Familie rausgeholt und in eine Pflegefamilie gebracht.
1: Also es war so ein Punkt, war das so ein Wendepunkt, wo für dich klar war, jetzt muss ich hier raus, hat
0: Ja,
1: sich das so.
0: weil das war irgendwie so, ich hatte eine SIM-Karte organisiert. Das war der Grund, wieso es wieder Stress gab sozusagen. Und ich weiß nicht mehr, woher ich die SIM-Karte hatte, weil sowas wie Handy, Internet und so durfte ich auch fast nie haben. Also ich hatte immer Handyverbot. Und wenn ich mein Handy hatte, hatte ich nur so 5 € Guthaben für ein paar SMS. Und ich hatte mir irgendwie eine SIM-Karte organisiert und dann haben die das herausgefunden und wollten wissen, von wem. Dann habe ich gesagt, ja, es hat mir einer aus der Schule gegeben. Und dann musste ich 2 Abende hintereinander mit einem Telefonbuch da liegen, die im Nacken am Beobachten und sollte die Nummer von seinen Eltern raussuchen. Und da hatte ich so Todesangst, weil die so Druck gemacht haben, dass sie diese Nummer jetzt von dem wollen und das ja erfunden war, dass ich irgendwie dann gesagt habe, nee, ich muss jetzt abhauen, es geht nicht mehr.
1: Und dann bist du erstmal rausgekommen von zu Hause, aber später ja dann wieder bei deinem Vater gewesen,
0: Ja.
1: nach der Zeit auch in der Pflegefamilie. Und das ging dann bis zu dem Punkt, dass du nicht mehr leben wolltest. Was ist da passiert
0: Ich hatte noch
1: in
0: was
1: dieser Zeit?
0: vergessen zu zählen.
1: Erzähl
0: Und
1: ruhig.
0: zwar auch der sexuelle Missbrauch, der kam ja dann in der Pubertät. Dann hat er mich immer in so Ecken gedrängt. Und gesagt, ich bin doch dein Vater, ich muss doch schauen, wie deine Oberweite aussieht, ich muss das doch wissen, ich muss das doch bewerten. Und dann hat er mir die T-Shirts immer weggezogen, dann hat er mich ausgelacht, hat gesagt, die sind so klein, kein Mann steht darauf und hat mich ausgelacht. Das war auch richtig, richtig schlimm. Und er hat doch immer so nackt vor mir getanzt. Das war auch schrecklich.
1: Das ist echt, ja, schon krass, das so auszuhalten,
0: Ja, für mich war
1: wenn
0: das
1: das so
0: einfach
1: ist.
0: Normalität. Das ist richtig. Der Schock kommt erst, wenn du da raus bist. Der Schock kommt erst, wenn du da raus bist und das so reflektieren kannst und erstmal merkst, auch durch Therapie und durch andere Menschen, dass du einfach den Albtraum gelebt hast.
1: Und zudem bist du ja wieder zurück dann
0: Ja,
1: später.
0: genau. Dann bin ich wieder
1: Ja.
0: zurück, weil ich mit der Pflegefamilie nicht klarkam. Und dann hat das Jugendamt gesagt, ja, wir sind hier nicht auf dem Ponyhof. Entweder soll ich zu der Pflegefamilie zurück oder ich muss zurück zu meinem Vater. Dann hatte ich mit meinem Vater geklärt, dass ich bei meiner Oma sein durfte. Die war aber alkoholkrank. Und da habe ich mich dann auch mit ihr gestritten und dann bin ich freiwillig zurück zu meinem Vater.

0: Vater. Und da hat er mich dann wie Luft behandelt. Also er hat sich nicht mehr getraut, mich anzufassen, mich runterzumachen, aber halt pure Ignoranz. Und dann hat selbstverletzendes Verhalten angefangen als Hilfeschrei. Ja.
1: Wie weit ging das?
0: Ich habe erst mal mit normalen Ritzen angefangen und habe das dann auch nach einer Zeit meinem Vater erzählt. Und er hat mich gar nicht ernst genommen. Er fand das total peinlich und kindisch. Und dann wegen seiner Reaktion war ich so panisch, dass ich dann auf dem Weg zu meiner Ausbildung war. Und ich bin an einer Hauptstraße entlang gelaufen und habe mir mitten auf der Hauptstraße die Arme aufgeschnitten. Und dann wollte ich mich vors Auto schmeißen. Und habe dann aber, weil ich so schlimme Gedanken hatte, ich hatte so Gedanken wie, ich schmeiß mich jetzt vors Auto, ich schmeiß mich jetzt vor den Zug, dass ich dann aus Angst vor mir selber den Notarzt gerufen habe. Also den Notwagen, Rettungswagen.
1: Ja, was passiert dann?
0: Ich bin dann ins Krankenhaus erstmal gekommen und dann weitergeleitet worden in die Kinder- und Jugendpsychiatrie.
1: Was war mit deinem Vater dann?
0: Mein Vater, der kam dann auch in die Psychiatrie, aber nur um Dokumente zu unterschreiben, weil er hatte ja das Sorgerecht immer noch, was ich auch nicht verstehen kann. Und dann hat er sich vor mich hingesetzt und hat gesagt, findest du es nicht peinlich, dein Rumgeritze, dein Ritzi-Ritzi und so, und hat es wieder total ins Lächerliche gezogen. Und ich war 6 Wochen dort drin. Er hat mir keine Klamotten gebracht, er hat nicht angerufen. Er hat mich nicht besucht. Es war ihm völlig egal, dass seine eigene Tochter eigentlich wegen ihm sich das Leben nehmen möchte. Weil er die Tochter so kaputt gemacht hat.
1: Also wirklich so die Hölle auf Erden,
0: Ja.
1: würde ich sagen, die du erlebt hast. Also ist kaum in
0: Ja.
1: Worte zu fassen. Hat es irgendwas gegeben in dieser Zeit, was dir Halt gegeben hat, wo du das Gefühl hattest?
0: Gar nicht. Es war alles hoffnungslos. Es war richtig schlimm. Ich hatte dauerhaft ganz schlimme Suizidgedanken. Also für mich hat mein Leben gar keinen Sinn mehr gemacht. Und dann hat sich die Kinder- und Jugendpsychiatrie, die haben dann nach einem Ort für mich gesucht, wo ich ankommen kann, und haben dann eine Mädchenwohngruppe rausgesucht in meiner Heimat. Und da habe ich dann gewohnt. Und da war es halt richtig schön, weil ich das erste Mal halt Teenager sein konnte. Dann war ich ja 16.
1: Ja, wie
0: Ja.
1: hat das dann ausgesehen?
0: Na, ich war mit den Mitarbeitern war ich cool. Ich war mit den anderen Mädchen dort cool. Wir waren alle so Teenager. Da waren jetzt keine kleinen Mädchen, sondern alle so Teenager. Und wir hatten halt auch Taschengeld und wir hatten Geld für Klamotten, Geld für Drogeriesachen, normales Taschengeld. Also das war für mich totaler Luxus. Und dann habe ich auch eine Therapie gemacht. Eine Traumatherapie, die ging 2 Jahre. Und die haben sich sehr darum gekümmert, dass ich da jede Woche hingehe. Ich hatte aber dort halt auch Wutausbrüche. Also ich war einfach ein emotionales Wrack. Wutausbrüche, Tische geschmissen, Stühle geschmissen. Ja.
1: Es haben dann nach dieser Zeit hast du noch sehr, sehr viele Tiefen durchlebt. Wann würdest du sagen, war so der Wendepunkt in deinem Leben?
0: Also mit 23, also mein erster Wendepunkt war eigentlich die Geburt meines Sohnes oder die Schwangerschaft. Das war mit 21. Da war ich ja gezwungen, von meinem Drogenkonsum auch runterzukommen, also keine Drogen mehr zu konsumieren. Und habe mich dann in der Schwangerschaft total zu einer tollen Mutter entwickelt, habe meinen Haushalt geschmissen, alles war super. Dann war das Kind da, es hat mir auch total gut getan, es war einfach wunderschön. Und dann kam aber die Trennung vom Kindsvater, wo mein Sohn ein halbes Jahr alt war. Und dann bin ich wieder ein bisschen so abgedriftet, wieder ein bisschen so Party, Alkohol. Und dann habe ich zu Jesus gebetet, 2023, da war ich 23, meinte, also nicht zu Jesus direkt, aber ich meinte so, Gott, wenn es dich wirklich gibt, dann zeig dich mir, offenbar dich mir. Und 3 Wochen später hat sich mir Jesus über ein Gefühl offenbart. Ich kann das schwer beschreiben.
1: Also das heißt, du hattest bis dahin mit Gott gar nichts am Hut, er hat keine Rolle gespielt so in
0: Nicht
1: deinem Leben.
0: wirklich. Also ich hatte zwar meine Taufe als Kind, meine Konfirmation als Teenager.

0: Teenager. Und die Pflegefamilie, in der ich war, die war auch christlich. Aber ich habe mit denen immer diskutiert, Gott gibt's nicht, weil warum hat Gott einem unschuldigen Kind wie mir das angetan? Genau.
1: Und dann ist das kam
0: Dann,
1: ein Video.
0: ja genau, da war ein Video auf mein Handy von Jesus. Und sowas hatte ich halt nie auf meinem Handy. Also allgemein mit Religion hatte ich gar nichts zu tun, mit Glaubenssachen. Ich war eher eigentlich im New Age. Ich habe eher so meditiert und ans Universum geglaubt. Und dann habe ich dieses Video gesehen und auf einmal ist halt so ein Gefühl in mir eingeschossen. Also es war, wie als würde ich alles auf einmal fühlen, also alles Positive. Ich hatte so Adrenalin, Nervosität, Gänsehaut. Ich musste weinen, ich musste richtig viel weinen, aber habe mich gleichzeitig so getröstet gefühlt. Also es war, ich kann das gar nicht beschreiben, es war wirklich extrem. Und dann wusste ich, okay, das muss Gott gewesen sein, weil keine Droge dieser Welt, die ich genommen habe, hat mir das Gefühl gegeben, was in dem Moment Gott mir gegeben hat. Und dann habe ich meine ersten Gespräche mit Gott geführt und meinte so, okay, jetzt weiß ich, dass du real bist. Wie willst du jetzt aus mir eine Christin machen?
1: Ja. Was war das denn für ein Video? Also, was hast du da
0: Ich
1: genau
0: weiß es gar
1: gesehen?
0: nicht mehr so genau. Ich glaube, das war einfach so Bibelzitate oder Jesus Worte, die er gesagt hat in der Bibel. Und ich wusste halt auch direkt, dass ich in meinem Leben alles falsch gemacht habe, alle Sünden gemacht habe. Ja.
1: Wie ging es weiter dann für dich, nachdem du das gesehen hast,
0: Ja,
1: das
0: ich habe dann
1: Video?
0: halt, wie gesagt, mit Gott geredet und habe halt erstmal, wie gesagt, gesagt, ja, wie willst du aus mir eine Christin machen? Und fand das halt so lustig. Und dann habe ich aber gemerkt, dass mit Gottes Kraft ich Abneigungen entwickelt habe zu Sünden. Also wenn ich eine Sünde getan habe, zum Beispiel ich habe Cannabis konsumiert oder irgendwas Unzucht, irgendwas, dann habe ich direkt ein sehr, sehr schlechtes Gefühl gehabt. Also so, das ist falsch, was ich mache, das ist nicht gut. Und dann habe ich gebetet, immer, Gott, gib mir bitte die Kraft, dass ich diese Sünden nicht mehr mache, weil ich dieses schlechte Gewissen ja auch nicht mehr haben will. Ich will weg davon. Und dann Schritt für Schritt habe ich mit Gottes Kraft mir alle schlechten Angewohnheiten, die ich so hatte, abgewöhnt.
1: Julia, vielen, vielen Dank, dass du uns da ja so mit reingenommen hast in diese heftige Geschichte, die du hast. Also es wirkt auch so Vergebung, ne, wirkt fast unvorstellbar, wenn man sich anguckt, was du so erlebt hast. Also danke, dass du uns da so mit auf diesen Weg genommen hast. Und ich wünsche dir weiterhin alles Gute auf dem Weg der
0: Dankeschön,
1: Heilung.
0: Dankeschön.
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1: Judith, Judith, du bist als Baby adoptiert worden, hast deine

0: Herkunft lange nicht gekannt. Und dann hast du mit 16 in deinem Impfausweis eine Entdeckung gemacht. Was hast du da gefunden?
1: Ja, genau. In den 80er Jahren haben die das mit dem Datenschutz nicht so genau genommen. Und so war über meinem Namen einfach nur ein Aufkleber drüber. Und den habe ich einfach entfernt. Und da stand ein anderer Name drunter, weil ich vor meiner Adoption nicht Judith hieß. Und da war eine Adresse drunter in Bayern. Und an die habe ich einfach einen Brief geschrieben damals.
0: Was hat das in dir ausgelöst, das so zu entdecken? Diese Spur auf die Vergangenheit?
1: Ich wusste schon mein ganzes Leben, dass ich adoptiert bin. Das war jetzt nicht die Überraschung. Und mir wurde auch immer gesagt, wenn du 18 bist, darfst du nach deinen leiblichen Eltern suchen. Mhm. Aber irgendwas hat mich mit 16 so getrieben, dass ich wusste, nee, das muss jetzt sein. Und rückblickend hat sich auch herausgestellt, das war richtig so. Denn nur zu dem Zeitpunkt konnte der Brief auch noch sein Ziel erreichen, weil die Empfänger, das waren die Adresse der Großeltern, die sind verstorben nachher und haben dort nicht mehr gelebt. Und ja, das war natürlich aufregend, einfach überhaupt mal einen Brief an die leiblichen Eltern schreiben zu können, nach 16 Jahren des Wissens, und dann auf Antwort zu warten. Und es hat ziemlich lang gedauert, bis eine Antwort kam.
0: Wir sprechen gleich nochmal, was dann passiert ist zu dem Zeitpunkt. Ich würde gerade nochmal kurz zurückgehen in deine Kindheit. Also du hast ja gesagt, du wusstest schon ziemlich früh, dass du adoptiert bist. Was hat das mit dir gemacht, dieses Wissen? Wie hat sich das angefühlt?
1: Ja, also meine Adoptivmutter hat mir immer erklärt, du bist mein Kind, aber du warst nicht in meinem Bauch. Und ich habe mich immer wie nicht dazugehörig gefühlt. Ich wusste nicht, woher komme ich. Meine Identität war irgendwie nicht richtig fest. Die war einfach nicht da. Und ja, also es war immer Unsicherheit da und immer auch so ein Gefühl von, irgendwas mit mir stimmt nicht, weil sonst hätte man mich nicht hergegeben. Also irgendwas mit mir muss grundsätzlich falsch sein, weil wer gibt denn sein Kind her?
0: Ja. Was sind da für Glaubenssätze auch entstanden in dir in dieser Zeit?
1: Es waren viel so Sätze wie, ich kann nichts, ich bin nichts wert, dich will niemand, du wirst eh immer verlassen. Ja, so das Wertlosigkeit vor allem, ja.
0: Aber du hattest ein liebevolles Zuhause bei deiner Adoptivfamilie?
1: Ja, also, ich bin in eine tolle Familie reingekommen, als ich ungefähr 6 Monate alt war. Und das war, ich hatte noch einen anderen Adoptivbruder und einen Pflegebruder. Und leider hielt das Glück nicht sehr lange, weil mein Adoptivvater dann gestorben ist, als ich 3 war, während ich neben ihm stand. Und mein Adoptivbruder hat das leider nicht gut verkraftet. Er hatte eine geistige Behinderung und seine Hauptbezugsperson ist gestorben. Und ja, er musste dann aufgrund von Gewalt aus der Familie genommen werden und lebt auch mittlerweile immer noch in Betreuung. Und der Pflegebruder ist auch wieder zurück zu seiner Familie. Und so waren meine Mutter und ich dann ein Zweierteam für die Jahrzehnte danach.
0: Genau. Wie hat sich das innen angefühlt? Kannst du das vielleicht so in einem Bild auch beschreiben, was das ausgelöst hat in dir?
1: Also mein Leben hat sich immer so angefühlt wie so ein Fass, in dem Boden das nichts fassen konnte, also wo Löcher im Boden waren, wo so alles, was reingekommen ist, ist wieder unten rausgelaufen. Ich konnte wie nichts halten, nichts Schönes, und irgendwie ist immer alles so zerronnen. Und ja, also ich, das war so mein Gefühl, das ich in meiner Kindheit und Jugend und später hatte.
0: Und dann hast du dich ja auf die Suche gemacht nach deiner leiblichen Mutter. Du hast es eben schon angesprochen. Du hast sie gefunden. Was waren denn so Hoffnungen, die du hattest, als du in das erste Treffen mit ihr auch gegangen bist?
1: Ja, ich hatte natürlich ganz romantische Vorstellungen, wie das ist, wenn man dann die Eltern wieder trifft. Es gab damals auch so Fernsehsendungen wie Bitte melde dich, und dann laufen die in Zeitlupe aufeinander zu und die Eltern freuen sich so, dass sie ihr Kind wiederfinden, und so war es nicht. Also wir hatten Briefkontakt und haben uns dann im echten Leben getroffen, aber das war distanziert. Das war, wir haben nicht zusammengefunden. Also da war weder ein Interesse dran, mir zu erklären, warum das passiert ist, oder auch vielleicht Reue oder eine Entschuldigung oder dass ich auch Verständnis kriegen könnte für die Situation. Es war einfach nur, ach so, ja, also du bist jetzt die, okay, aha. Mhm. Und da war keine Herzlichkeit, keine Verbindung. Und es war für mich, muss ich ehrlich sagen, fast nochmal, als hätten sie mich nochmal hergegeben. Also, weil jetzt hatte sie die Chance, mich kennenzulernen und die hat sie nicht ergriffen. Und ich war zu dem Zeitpunkt schon selbst Mutter und konnte das aufgrund dessen noch viel schlechter verstehen. Also wie man das machen kann, wenn man sein Kind nach so vielen Jahren endlich wieder sieht und sieht, ihr geht's gut.
0: Ja. Ja. Was hat das so mit dir gemacht danach, dieses Gefühl?
1: Oh, das hat mich unfassbar wütend gemacht. Also wirklich wütend. Also vorher war es immer so, die Hoffnung war da, dass wenn man sie kennenlernt oder auch meinen leiblichen Vater, dass dann alles gut wird. Und dann war ich unglaublich enttäuscht, frustriert und wütend. Und dachte dann, ja, und jetzt? Also, was mache ich jetzt damit? Die Situation ist wie nicht aufgelöst. Ja.
0: Wie ist das weitergegangen?
1: Ach, wir haben so lose Kontakt gehalten über Facebook, über E-Mail, mal eine Postkarte. Aber da hat sich nichts entwickelt. Und natürlich liegt es auch an der Lebensgeschichte, die meine leiblichen Eltern mit sich bringen. Aber ja, ich habe gemerkt, ich habe da ganz viel verdrängt dann und habe gedacht, gut, dann habe ich die einfach nicht in meinem Leben.
0: Mhm. Du sagst, du hast es verdrängt. Gab es so einen Moment, wo das dann aufgebrochen ist, dieser ganze Schmerz?
1: Ja, unter anderem so vor 4 Jahren, wo ich an einer Depression erkrankt bin, ist dieser ganze Schmerz auch hochgekommen, weil der einfach nicht verarbeitet war. Das war ja, ich fasse die Geschichte ja jetzt eher kurz zusammen, das war ja eine sehr umfangreiche Geschichte. Und ich merke, dass da wirklich, das hatte viel Auswirkung auf mich. Und seit 2022 bin ich in Therapie und habe mich auf den Weg gemacht, diese Geschichte aufzuarbeiten. Ja.
0: Schön. Vielen lieben Dank, Judith.
1: Voll gern.
0: Danke. Ja, also das Thema Identität, wer bin ich, zieht sich so ganz stark durch dein Leben. Und Alfons, auch bei dir hat das Thema Identität eine große Rolle gespielt in deiner Geschichte. Du hast dir aus dem Nichts ein Millionenunternehmen aufgebaut und hast dann alles wieder verloren. Weihnachten 2007 hast du mit gerade mal noch 100 Euro dagestanden. Kannst du uns da mal mit reinnehmen in diesem Moment, was da in dir passiert ist?
2: Als ich die Situation hatte?
0: Genau, dieses Weihnachten 2007.
2: Ja, ich habe ja ein relativ unternehmerisch wildes Leben gehabt. Ich habe mich irgendwann entschieden und habe gesagt, ich möchte ein Unternehmen aufbauen, ich möchte reich sein, hat alles gut funktioniert. Und das war dann zu dem Zeitpunkt auch tatsächlich so. Aber irgendwann ist die Spirale, die sich so positiv entwickelt hat, auch zurückgegangen. Ich habe Fehler gemacht, falsche Entscheidungen getroffen, es hat Stress mit dem Finanzamt gegeben und irgendwann war ich kein reicher Millionär mehr, sondern mehr oder weniger arm wie eine Kirchenmaus, obwohl wir damals noch in dem großen, schicken Haus gewohnt haben. Ja, und dann war es tatsächlich so, ich habe keine Idee mehr gehabt, wie wir überhaupt noch über die Weihnachtsfeiertage kommen. Und die 100 Euro waren auch nicht meine. Meine ältere Schwester kam zu mir, die dann sagte, du, ich kriege ja mit, wie schlecht es euch geht. Hier hast du ein bisschen Geld sozusagen, damit du einkaufen gehen kannst und ihr über Weihnachten kommen kannst. Ja, und in einer solchen Situation, spätestens dann, wird dir klar, dass der Plan, den ich hatte, zwischenzeitlich aufgegangen ist, aber nicht langfristig aufgegangen ist. Und das ist natürlich ein echter Bankrott, den man dann so erlebt. Sowohl auf dem Sparbuch oder auf dem Konto, als auch menschlich.
0: Ja. Kannst du mal beschreiben, was das so in dir ausgelöst hat, dieser Moment?
2: Ja, das ist Verzweiflung, ne? Das ist schlichtweg Verzweiflung. Und ich hatte keine Idee mehr, weil als erfolgreicher Unternehmer, wenn es nicht so läuft, dann arbeitest du halt ein bisschen mehr, machst eine Stunde mehr hier oder da und sagst, ich gebe mal ein bisschen mehr für Marketing aus. Aber zu dem Zeitpunkt wurde mir klar, da komme ich alleine nicht mehr raus. Da kann ich alle Ideen und Gedanken haben, jetzt ist vorbei. Ich hatte keinen Job mehr, keine Finanzen mehr. Das ist eine völlige Leere und totale Verzweiflung dann. die bei mir dann auch dazu geführt hat, offen gestanden. Ich bin nicht stolz drauf, aber trotzdem ist es ein Teil meines Lebens. Ich hatte damals noch eine richtig dicke Risikolebensversicherung und ich bin zum Versicherungsordner gegangen und habe geguckt, was passiert, wenn du dir das Leben nimmst, bezahlt die. Und das hätte sie getan, weil 5 Jahre rum waren. Und wenn du so weit bist, dann ist klar, dass du die Situation nicht mehr alleine handeln kannst. Mhm. Ich habe es dann aber halt doch nicht gemacht, weil zum einen, wenn meine Familie auch versorgt gewesen wäre, ich sie mit dem Schlamassel und mit dem Gefühl, der Papa oder der Mann hat es nicht geschafft, alleine lassen wollte. Und der zweite wichtige Grund war, dass meine Frau selbst in dem Moment noch geglaubt hat, dass ich, irgendwie kriegt das schon wieder hin. Ne? Mhm.
0: Ich würde noch mal ganz kurz zurück zu den Anfängen springen deiner Geschichte. Du kommst aus sehr einfachen Verhältnissen, hast dir das alles aus dem Nichts aufgebaut, dieses große Callcenter-Unternehmen mit hunderten Mitarbeitern. Was hat dir denn dieser Erfolg bedeutet? Was hat das mit deinem Selbstwert gemacht?
2: Ja, also ich habe mich gefühlt zu der Zeit, weil finanziell auch alles so funktioniert hat, als wenn ich auf dem Gipfel stehe, die Sonne scheint auf mich runter und die ganze Welt ist dafür da, mein Reichtum und meinen Spaß zu nähren. Fakt ist aber, dass das nichts anderes war als Fassade, weil es war ja nicht meine Genialität. Eigentlich war es die Güte und Gnade, die der liebe Gott mir gegeben hat. Dadurch, durch meine Talente bin ich dahin gekommen und nicht durch meine Genialität. Das war so zu der Zeit das Gefühl, als es so richtig steil bergauf ging, habe mich versprochen jetzt. Und so, wie ich mich da gefühlt habe, das Gegenteil war dann, kurz vor Weihnachten in dem Jahr, da habe ich gedacht, ich stehe vor einem tiefen, dunklen Krater, der mich aufsaugen will, der mich wegschluckt, da kommst du nicht mehr raus. Und das sind zwei so große Ausschläge in dem Leben, das ist schon ziemlich krass geworden. Mhm. Und die Zeit dazwischen war ja gar nicht so lang.
0: Und das heißt, es war Identität einfach. Also du hast daran deinen Wert festgemacht, an diesem
2: Reichtum? Ja, ich habe gedacht, ich bin Superstar, alles, was ich anpacke, funktioniert. Und dann wird man ja auch von anderen gesehen, da kommen andere auf einen zu und sagen, hey, du bist ein Held und was du da alles gemacht hast, hast die Branche mitgeprägt. Es gibt niemanden, der das länger gemacht hat als ich mittlerweile. Und wenn das weg ist, wenn du nicht mehr mit dem Ferrari durch die Gegend knatterst, wenn du nicht mehr der Unternehmerstar bist, wenn du auch keine Erfolge mehr feierst, weil dein Unternehmen nicht mehr da ist, weil die Anstellung nicht mehr da ist, dann merkst du, das war anscheinend doch alles irgendwie nur schöner Schein.
0: Wie hat das denn ausgesehen, dein Leben als Millionär?
2: Ach, das war schon ganz cool offen gestanden, ne? Schickes Haus, nettes Auto. Wir haben uns über finanzielle Dinge keine Gedanken machen müssen. Urlaub, wann immer man auch will. Stehst vor einem Juwelierladen, guckst da rein und sagst, ach, die Uhr, 20.000 Euro ist ja auch schön, haben die Kumpel ja auch. Das war schon relativ easy. Wobei ich nicht sagen will, dass ich absolut egozentrierter High-Life-Millionär war. Ich habe auch schon andere Dinge gemacht, habe mich auch um Sozialprojekte gekümmert, habe einen Brunnen bohren lassen in Peru und all so Geschichten. Aber im Grunde genommen war es einfach eine lange Zeit, ein Easygoing. Mhm. Richtig schön. Bis zu einem Zeitpunkt, wo mein Herz nicht mehr so richtig auf mich aufgepasst hat. Mein Herz hat früher dafür geschlagen, zu sagen, die finanziellen Begrenzungen zu sprengen, mal reich zu sein. Und irgendwann hatte ich ja alles. Ich hatte ja alles. Mein Herz brauchte ja für nichts mehr brennen. Und dann kamen so kleine graue Gedankenwolken, die gesagt haben, du Alfons, was passiert denn, wenn eine der Firmen, an denen du beteiligt bist, pleite geht? Was passiert denn, wenn die Aktienkurse in den Keller gehen? Und daraus ist eine richtige Horror-Hochrechnungsmaschine geworden. Und die Horror-Hochrechnungsmaschine hat dann dazu geführt, dass aus den kleinen grauen Gedankenwölkchen massive Angst und Sorge geworden ist. Ja, und dann gibt's ja sowas wie Self-Fulfilling Prophecy. Die erste Firma ist pleite gegangen, die Aktien sind in den Keller gegangen, ich bin einem schlauen Betrüger auf den Leim gegangen, hat mich einen 7-stelligen Betrag gekostet. Das Finanzamt rief irgendwann an und sagte, Mensch, wir müssen noch mal angucken, Sie haben damals Aktien gekriegt, wir glauben, Sie müssen noch ein bisschen nachversteuern, kam noch 1 Million Nachforderung. Und so hat sich das dann über ein paar Jahre, so einen schleichenden Prozess ergeben. Und dann war das Hochgefühl weg, die Identität war weg und ist ersetzt worden durch eine echte, tiefe Lebenskrise.
0: Was würdest du denn sagen, war schlimmer, das Geld zu verlieren oder dein Selbstbild?
2: Das kann ich dir direkt sagen, das war das Selbstbild. Ne?
0: Also, wer bin ich noch ohne das Geld?
2: Ganz genau. Weil, um es mal mit so einem kleinen Bild auszudrücken, wenn wir früher Partys gemacht haben, ich hätte einen Jumbojet mieten können.

0: Da werden die Leute nicht alle reingepasst. Und als es uns dann schlecht ging, und dann willst du ja vielleicht trotzdem noch mal eine gute Zeit haben, eine Telefonzelle wäre groß genug gewesen, um mit allen Gästen darin Samba zu tanzen.
1: Diese Zeit, nachdem du das alles verloren hattest, du hast ja schon gesagt, du warst bei der Risikolebensversicherung. Mhm. Wie weit ist das denn gegangen, diese dunklen Gedanken? Wo hatte ich das hingebracht?
0: Ja, bis zu dem Zeitpunkt, dass mir eigentlich klar war, wie ich mich umbringen will. Nur das Datum stand nicht fest. Ne?
1: Und was ist dann passiert?
0: Ja, was ist dann passiert? Also ich bin ja in einem christlichen Haushalt groß geworden, einfache Verhältnisse, ganz liebevolle Eltern, wunderbare Geschwister. Ich hatte eine Kette mit dem Schutzengel um den Hals, wir haben das Tischgebet gebetet. Meine Mama hat mich morgens mit einem Kreuzzeichen auf die Stirn in die Schule geschickt. Aber das habe ich ja alles vergessen, weil in der Zwischenzeit, weil ich habe ja gedacht, ich bin der Superstar, ich brauche niemanden. Und irgendwann war Glaube kein Thema mehr. Mhm. Und als ich dann in der tiefsten Krise war und klar wurde, dass es wirklich überhaupt nicht weitergeht, habe ich angefangen zu beten. Da habe ich mich an die Kindheit erinnert, da habe ich mich erinnert, dass ich damals ein Gefühl hatte, dass Gott da ist, dass er auf mich aufpasst, und habe gebetet und gesagt, lieber Gott, im Ruhrpott hat man ja so eine klare Sprache, ey, ich habe es echt verkackt. Mhm. Ich sehe auch überhaupt gar keinen Weg mehr, wie ich da jemals rauskommen soll. Aber ein bisschen was von der Bibel habe ich ja noch behalten. Da gibt's die Story vom verlorenen Sohn. Und ich fühle mich ganz genauso. Alles ist erledigt. Ich glaube gar nicht, dass ich eine zweite Chance verdient habe. Aber wenn du meinst, du willst nochmal mit mir neu anfangen, dann tu's doch, ne? Und dann bin ich still geworden, habe meine Sorgen an Gott abgegeben. Und habe dann gedacht, vielleicht klingelt es ja morgen an der Tür. Netter Mann mit einem dunklen Anzug, schöner Aktenkovenant. Und sagt, Herr Wurmkamp, ich bin von der Lottogesellschaft. Sie haben den Jackpot geholt. Lassen uns mal drüber reden, wie wir ihre Kohle anlegen. Oder mich ruft ein Anwalt aus Amerika an. Ihr verschollener Onkel hat mir ein großes Vermögen hinterlassen. Alles nicht passiert. Also kein super Boom, kein super Bang. Aber es gab so einen kleinen Hoffnungsschimmer. Weil mein Freund Rüdiger mich angerufen hat. Mit dem habe ich damals zusammen Kopierer verkauft, habe ihn später in die Branche geholt. Und der hat immer noch zu dem Zeitpunkt, wo ich als Unternehmer nicht mehr aktiv war, ein Callcenter-Unternehmen gehabt. Der sagte, Alfons, du, ich kriege ja mit, wie schlecht es dir geht. Da habe ich gesagt, danke, Rüdiger. Ich hätte es fast ja vergessen können, dass du mich wieder in die Realität zurückholst. Nee, sagte er, ich bin dein Buddy, ich bin dein Kumpel, darum rufe ich doch nicht an. Ich habe ein paar Sorgen in meiner Company, und wenn du jetzt an der Stelle bist, wo du bist, ich glaube immer noch, dass du ein super starker Unternehmer bist, du bist nach wie vor mein Vorbild, hast du nicht Lust, in meine Firma zu kommen? Du berätst mich, und dann gucken wir mal, dass wir da nochmal einen neuen Kick reinkriegen. Das war eine wunderschöne Option, kein CEO-Posten, keine zwei Assistentin, wie ich es gewohnt war, kein dickes Gehalt, aber ein Anfang. Und dann bin ich da beim Rüdiger aufgetaucht, und wir haben es geschafft, nochmal richtig Schwung ins Unternehmen zu kriegen. Und bereits ein Jahr später hat er mich gefragt, er wollte noch ein neues Unternehmen gründen, ob ich dann da wieder einsteigen will mit ihm, Partner auf Augenhöhe. Und zu dem Zeitpunkt ist mir dann wieder mal klar geworden, dass auch der Prozess nicht meiner Genialität unterliegt, sondern dass der liebe Gott tatsächlich das gemacht hat, was ich erhofft und gewünscht und erbeten hatte. Wo mein Herz dann auch wieder für geschlagen hat, mir nämlich kleine Chancen zu geben, mit denen ich treu umgegangen bin, um dann sukzessive auch wieder die größeren Dinge zu ermöglichen. Heute führe ich mit meinem Sohn zusammen wieder eine kleine Callcenter-Gruppe. Wir sind 400 Mitarbeitende. Will ich nicht verschweigen. Ich fahre auch wieder Porsche und bin auch wieder Millionär. Aber nicht mehr unter dem Motto ich, sondern wir überlegen, wie wir mit den Menschen, mit denen wir zu tun haben, wie wir mit Mitarbeitenden gut umgehen. Wir haben in der Company 1 eingeführt, man kennt ja den Begriff aus der Bibel, den Zehnten, den habe ich schon lange privat gemacht. Das machen wir auch mit der Firma. Wir sind größter Finanzgeber eines Waisenhauses auf den Philippinen. Und das macht so richtig Spaß. Ne? Wir arbeiten für große, seriöse Unternehmen. Den Bilanzwert mit zu beflügen, weil wir einen tollen Job machen, ist klasse. Aber zu wissen, ich war auch da und habe es mir vor Ort angeguckt, dass mit dem Geld, was wir erwirtschaften, da unten Leben verändern können, ein Leuchtturm sein können, das triggert mich richtig an. Das heißt, ich glaube, dass es immer noch gut ist, dass es uns selbst finanziell gut geht. Nur wenn es dir selbst finanziell gut geht, kannst du was für andere tun. Aber ich sehe es definitiv nicht mehr als selbstverständlich an. und weiß, wo es herkommt und gehe dann sozusagen als treuer Verwalter damit um. Die Geschichte kennen wir auch aus der Bibel. Wenn du Talent hast, dann solltest du

0: nicht verbuddeln, sondern gucken, was daraus machen. Und ich versuche also, mich von Gott und stellvertretend mit von meinem Herz leiten zu lassen. Denn eins habe ich auch versprochen, als ich gebetet habe, ich sage, lieber Gott, wenn du mir nochmal eine Chance gibst, ich will schon ein besserer Kerl werden. Ne? Weil irgendwann, wenn ich dann mal vor dir stehe, dann möchte ich schon, dass du sagst, hey, der Junge hat nicht alles richtig gemacht, aber ist schon ein ganz guter Kerl. So, und das verändert dann die Perspektive absolut. Ne? Nicht drauf zu gucken, wo ist der schnellste finanzielle Erfolg, wo ist der größte Profit, sondern zu überlegen, wie können wir mit dem, was wir tun, ein bisschen was in der Welt, die viel, viel Perspektive und Hoffnung braucht, positiv beeinflussen.
1: Woran machst du denn jetzt heute deinen Wert fest?
0: Naja, heute weiß ich, dass ich ich nenne es mal so einen treuen Begleiter habe. In der Zeit, als ich nicht an Gott geglaubt habe, war er trotzdem bei mir, hat auf mich aufgepasst und war dann für mich da. Und mein Wert heute macht sich daran fest, wie wir mit den Dingen, die wir bekommen, umgehen und was wir damit tun können. Ich freue mich drüber, wenn ich so wie heute über meine Story erzählen kann, weil manchmal gibt es Menschen Mut, die sagen, du, anscheinend scheint Beten ja eine gute Geschichte zu sein. Ne? Ich sage, ja, kannst du machen. Kannst auch für eine gute Rendite beten. Auch da ist der liebe Gott sogar manchmal gnädig. Also ich glaube nicht, dass mein Wert von dem Kontostand abhängt oder von einem Auto, was ich fahre oder von irgendwelchen anderen Dingen, sondern mein Wert hat, glaube ich, ganz, ganz eng damit zu tun, wie sehr ich Gottes Wort und Willen für mich ernst nehme und wie ich den umsetze. Mhm. Darum bin nicht nur ich transformiert worden, so transformieren wir auch unsere Unternehmen. Mhm. Und kümmern uns heute als Beispiel sehr, sehr viel immer noch für Auftraggeber aus der Wirtschaft, aber arbeiten sehr, sehr stark in einem Bereich, wo wir NGOs, also Spendenorganisationen, unterstützen. Und wenn wir da dafür sorgen können, dass ein Brunnen in Äthiopien mehr gebaut wird, das sind so Dinge, die, glaube ich, wenn man das so sagen darf, aufs Konto einzahlen. Und das finde ich wertvoll. Und wenn wir wertvolle Dinge tun, dann strahlt es auch ein bisschen auf mich ab. So ein kleines bisschen.
1: Und wer bist du heute, unabhängig von Geld und Erfolg? Was würdest du da sagen?
0: Ja, also auch das ändert sich immer noch so ein bisschen. Aber wenn ich es mit so zwei, drei Sätzen beschreiben wollte, dann bin ich heute Alfons, der christliche Unternehmer ist, der ein bisschen als Business-Missionar tätig sein darf. Ich darf ja an der einen oder anderen Stelle auch mal über meine Story reden. Und da fühle ich mich ganz gut verankert. In der Wirtschaft, in der Tat. Ich glaube nicht, ich habe mein Buch gelesen, Mutig beten. Da steht drin, lieber Gott, erforsche meine Seele und verändere mich und sende mich. Ich habe gedacht, wenn du das betest, nicht, dass der liebe Gott dir dann sagt, du werd doch mal Missionar in Afrika oder so. Die Sorge habe ich nicht mehr. Ich glaube, dass die Stelle, an der ich heute bin, die ist, wo ich auch sein soll. Und damit würde ich es ganz gut zusammenfassen, glaube ich.
1: Vielen lieben Dank. Alfons, danke. Danke an euch alle. Drei sind schon wieder am Ende angekommen. Ich freue mich, dass ihr da wart, uns da so intensiv in eure Geschichten, auch in die Veränderungen, die ihr erleben durftet und die Hoffnung, die ihr mitgenommen habt, reingenommen habt. Vielen Dank.
2: Gerne.
1: Und schön, dass auch ihr wieder mit dabei wart, hier im Talkwerk. Nächste Woche gibt es hier wieder eine neue Ausgabe, dann sitzen wieder drei Menschen da, die ihre Geschichten erzählen. Dazwischen könnt ihr euch sehr gerne mal umschauen in der ERF-Yes-Welt. Da gibt es noch mehr zu entdecken. 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Schaut da gerne mal rein. Und ansonsten sehen wir uns hier dann wieder nächste Woche. Bis dann, macht's gut und bis bald. Danke, dass du dabei warst beim ERF Yes Talkwerk. 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

Für viele ist die Teilnahme am Straßenverkehr Arbeit, weshalb die DEKRA ihren alljährlichen Verkehrssicherheitsreport diesmal unter die Überschrift Arbeitsplatz Straßenverkehr stellte. Zwar haben sich die drei mitteldeutschen Länder Sachsen, Sachsen-Anhalt und Thüringen, auf die sich der Verkehrsreport bezieht, im bundesweiten Vergleich etwas verbessert, aber dennoch könne man keine Entwarnung geben. Auf 1 Million Einwohner sank die Zahl der Verkehrstoten in Thüringen von 45 auf 44, in Sachsen-Anhalt